0: Gordon mit der ersten richtigen Chance für die Engländer. Danach wurde Argentinien immer stärker und Fernandes besorgte 5 Minuten vor Schluss den Ausgleich. Die Verlängerung schien nah, bis Martinez in der 2. Minute der Nachspielzeit per Kopf den unterm Strich verdienten Siegtreffer erzielte. Im Finale geht's am Sonntag gegen Spanien. England trifft im Spiel um Platz 3 auf Frankreich.
1: Die US-Armee hat eine weitere Angriffswelle gegen den Iran begonnen. Wie das zuständige US-Regionalkommando online mitteilte, wurden erneut militärische Stellungen ins Visier genommen, mit denen der Iran Schiffe in der Straße von Hormuz bedrohen würde. Zudem habe ein Kampfjet einen unter der Flagge Curaçaos fahrenden Öltanker beschossen, als dieser versucht habe, die Blockade gegen iranische Häfen zu durchbrechen. Iranische Medien berichteten von mehreren Einschlägen und Explosionen. Kanzler Merz hat die Sozialpolitik der Bundesregierung verteidigt und weitere Reformen angekündigt. In der letzten Pressekonferenz vor der Sommerpause zog er eine positive Zwischenbilanz der schwarz-roten Koalition. Aus der Nachrichtenredaktion Tabia Tschöpe.
2: Laut Merz läuft die Zusammenarbeit von CDU und SPD gut. Die Koalition habe ihren Rhythmus gefunden und vieles auf den Weg gebracht. Einschnitte sind nach seinen Worten notwendig gewesen, zum Beispiel bei der gesetzlichen Krankenversicherung. Denn die öffentlichen Kassen könnten manche Entwicklungen schlicht nicht weiter tragen. Und Deutschland muss Merz zufolge wieder wettbewerbsfähig werden. Nach der Sommerpause geht es dem Kanzler vor allem um 2 Themen, die Alterssicherung und weiterer Bürokratieabbau. Er hoffe, dass er mit der Reformpolitik Wahlerfolge der AfD verhindern könne. So Merz mit Blick auf die anstehenden Landtagswahlen.
1: Das Ebola-Virus breitet sich in der Demokratischen Republik Kongo weiter aus. Inzwischen seien fast 2000 Infektionen und mehr als 700 Tote erfasst, teilte Ärzte ohne Grenzen mit. Die Geschwindigkeit, in der die Krankheit sich verbreite, übersteige dabei alle bisherigen Ausbrüche. Man laufe der rasanten Entwicklung weiter hinterher, statt ihr einen Schritt voraus zu sein, hieß es. Das waren die Nachrichten. Das Wetter in Deutschland. Gebietsweise kräftige Schauer und Gewitter, in der Mitte oft klar, Tiefstwerte 19 bis 11 Grad. Tagsüber teilweise heiter, später Schauer und Gewitter, Starkregen und Hagel. Höchstwerte 22 Grad auf Fehmarn bis 33 Grad am Oberrhein. Am Freitag teils kräftige Schauer und Gewitter, teils trockene Phasen. Es ist jetzt 2.03 Uhr.
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4: Unser Blick auf die Straßen startet auf der A1 Lübeck-Hamburg. Auf der Norderelbbrücke kommt es in beiden Richtungen zu kurzfristigen Sperrungen. Der Grund: ein Schwertransport. Die A4 Aachen Richtung Köln, die ist zwischen Kreuz Köln-West und Köln-Eiffeltor noch bis 18 Uhr gesperrt. Dann die A30 Rheine Richtung Osnabrück, die ist zwischen Rheine-Nord und Rheine wegen Bauarbeiten noch bis 5 Uhr gesperrt. Und eine Meldung haben wir noch von der A40 Dortmund Richtung Essen, die ist zwischen Bochum Zentrum und Bochum Hamme wegen Bauarbeiten ebenfalls noch bis 5 Uhr gesperrt. Das war's schon, also relativ wenig los auf den Straßen. Kommen Sie weiterhin gut durch diese Nacht.
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4: Und die kommt vom Norddeutschen Rundfunk aus Hamburg. Ich bin Max Seib. Hallo. Kein Bundeskanzler vor ihm hatte so schlechte Beliebtheitswerte. 85% der Deutschen, so eine neue Umfrage, sind mit der Arbeit von Friedrich Merz unzufrieden. Das ist ganz klar ein verheerender Wert. Doch woran liegt das? Wie sieht Merz selbst die Arbeit seiner Regierung? Und was sagt der AfD-Wählern, um sie zurückzugewinnen? All diese Fragen hat der Bundeskanzler gestellt bekommen, gestern in Berlin bei der Sommerpressekonferenz, eine Presserunde, die einst Angela Merkel ins Leben gerufen hat. Und mit seiner langjährigen Rivalin wurde Merz auch gleich zu Beginn konfrontiert. Aus Berlin, Sabine Henkel.
5: Gleich zu Beginn bei der Begrüßung durch den Gastgeber erfährt Friedrich Merz einen Motivationsschub.
6: Das ist jetzt der 17. Besuch bei uns. Ich muss allerdings hinzufügen, Frau Merkel war 46 Mal seitdem da.
5: Was nicht ist, kann ja noch werden. Oder nicht? Merz ist immerhin schon 70. Will er das überhaupt weitermachen? Dazu später mehr. Der Kanzler referiert erstmal das, was seine Regierung in den letzten Wochen hingelegt hat. Er klingt dabei wie der Notar der Republik. Wenig Werf, wenig Pathos. Authentisch, könnte man auch sagen. Und würde jemand aus einem sehr langen Schlaf erwachen und zum ersten Mal von dieser Regierung hören, müsste er denken: alle Achtung. Dann geht es in die Fragerunde. Alles ist erlaubt. Zum Beispiel die Frage nach dem schwächsten Moment in Merz' Kanzlerschaft.
7: Darüber müsste ich länger nachdenken.
5: War der schwächste Moment ein diplomatisches Missgeschick, ein verbaler Ausrutscher oder schlicht die abgehobene Hutwahl für die Loge in Wimbledon, über die jetzt im Netz gespottet wird? Merz behält es für sich oder aber er hat tatsächlich noch nie über den schwachen Moment nachgedacht.
7: Ich bin ein lernfähiges System und lerne jeden Tag dazu.
5: Das lernfähige System lernt in dieser Fragerunde, was Hauptstadtjournalistinnen wirklich interessiert. Zufriedenstellen dürfte Merz, dass keiner über den Zustand der Koalition reden will. Und tatsächlich ist es ruhig geworden. Schwarz-Rot hat in den Arbeitsmodus geschaltet und sich in den Sommer der Reformen begeben. Schließlich stehen im Herbst Landtagswahlen im Osten an und die AfD will an die Macht. Ein Graus für Merz.
7: Und deswegen werde ich alles tun, um das zu verhindern. Alles, was in meiner Kraft steht, tun, um das zu verhindern.
5: Sätze wie diese ziehen sich durch die 90-minütige Fragerunde. Merz wirkt glaubwürdig. Mit der AfD niemals, betont er, wie schon so oft. Was er denn AfD-Wählern sagen will, um sie von seiner Politik zu überzeugen?
7: Schaut genau hin. Lasst euch nicht von Social-Media-Aktivitäten, egal wo sie stattfinden, allein informieren, sondern guckt hin, was die Bundesregierung versucht, auf den Weg zu bringen.
5: Merz wird nach Sachsen-Anhalt fahren, nach Mecklenburg-Vorpommern und auch in Berlin Wahlkampf machen. Es geht auch um seine Zukunft, seine Autorität als Parteivorsitzender. Keine Zusammenarbeit mit der AfD. Nicht alle in der CDU sehen das so wie er. Eine brenzlige Lage. Und dann sind da ja auch die Umfragewerte, alles andere als berauschend. Manch einer hätte schlaflose Nächte, nicht Friedrich Merz.
7: Ich empfinde diese demoskopische Lage, wenn Sie so wollen, eher als Ansporn, die Arbeit fortzusetzen, gut zu machen, richtig zu machen. Und das ist etwas, was mich beschwert und an dem wir auch gemeinsam arbeiten.
5: Und dann kommt sie, die Frage nach seinen persönlichen Zielen. Will er noch mal? Nochmal antreten bei der nächsten Bundestagswahl? Merz bleibt die Antwort schuldig. Der Zeitpunkt für diese Entscheidung ist nicht da, sagt er.
7: Der Zeitpunkt ist jedenfalls jetzt nicht da. Ich konzentriere mich auf die Arbeit, die wir in der Koalition leisten müssen und die absorbiert mich wirklich vollständig.
5: Noch 29 Mal Bundespressekonferenz bis Merkel.
4: Ein Vergleich, den Merz sicher nicht gerne hört, denn Angela Merkel hatte ihn ja einst politisch aufs Abstellgleis befördert und dann 16 Jahre lang regiert. Merz blieb in der Zeit nur die Zuschauerrolle. Nun aber zurück in die Gegenwart und zur aktuellen Situation. Die ist ja, wir haben es eben gehört, schwierig genug für den Kanzler. Es gibt Kritik von vielen Seiten und eine Politikerin, die sich immer wieder an ihm und seiner Politik abarbeitet, das ist die Fraktionschefin der Linken, Heidi Reichenick. Sie wirft dem Kanzler unter anderem Arroganz vor. Mein WDR-Kollege Tobias Strauß hat Reichenick gefragt, warum sie das tut.
8: Ich finde es schon ziemlich, sagen wir mal, interessant, wie der Kanzler auf Kritik reagiert und vor allen Dingen auf die Sorgen und Nöte der Menschen, weil darum geht's ja. Die haben zum Beispiel mit Blick auf die Gesundheitsreform einfach Angst, dass die Versorgung wegbricht und diese Angst ist ja berechtigt. Und eigentlich wäre es doch seine Aufgabe als Kanzler, das ernst zu nehmen, die Menschen zu beruhigen, sich das nochmal anzuschauen. Aber stattdessen, ja, diese Arroganz und diese Kälte. Also alles, was diese Regierung bisher umgesetzt hat, macht das Leben der Menschen wirklich schlechter und sorgt dafür, dass das Leben immer unbezahlbarer wird. Und das ist doch das Problem. Es wäre doch mal sinnvoll, darüber zu reden, wie wir die Menschen entlasten können.
9: Ich möchte mal gerade auf einen Satz kommen, den Sie jetzt gerade gesagt haben. Sie haben gesagt, alles, was die Regierung bisher umgesetzt hat, sorgt dafür, dass das Leben der Menschen schlechter wird. Das ist doch auch völlig übertrieben. Also wenn wir zum Beispiel auf den Bürokratieabbau gucken, da sind ja nun doch einige Dinge verabschiedet worden, die das Leben der Menschen leichter machen.
8: Was genau meinen Sie denn? Also wo werden die Menschen denn sagen,
9: Mensch, naja, zum Beispiel, wenn man einen Antrag stellt, der innerhalb von 4 Monaten nicht beantwortet ist, dass der dann automatisch als genehmigt gilt. Das ist doch eine gute Sache, oder nicht?
8: Das ist wunderbar, aber besser wäre es noch, wir hätten mal was, das den Menschen mehr Geld ins Portemonnaie spült. Also beispielsweise lobt sich die Regierung ja dafür, wenn wir beim Thema Bürokratieabbau sind, dass das Kindergeld nicht mehr separat beantragt werden muss. Das ist ganz toll, dass sie da eine Unterschrift mitspart, aber gleichzeitig kürzt sie beim Elterngeld. Gleichzeitig kürzt sie den Kindersofortzuschlag. Also da kann ich mich ja Bürokratieabbau so sehr loben, wie ich will, wenn ich den Leuten am Ende das Geld aus der Tasche ziehe. Und das ist genau meine Kritik.
9: Und aber Sie kritisieren ja auch den Ton des Bundeskanzlers. Sie kritisieren den Ton des Bundeskanzlers und gleichzeitig machen Sie selber eine Pauschalkritik, obwohl Sie jetzt eingeräumt haben, dass das eigentlich eine gute Sache ist. Das ist doch vielleicht auch nicht ganz richtig.
8: Ich kritisiere den Mann in der Machtposition und er wirft den Menschen, ja, die diesen Laden hier am Laufen halten, die irgendwie früh aufstehen, arbeiten müssen, die sich um Kinder und zu pflegende Angehörige kümmern, er wirft den permanent vor, dass sie zu wenig machen, dass sie faul sind, dass sie blau machen. Das ist der große Unterschied. Ich kritisiere den Mann, der eigentlich die Aufgabe hat, für die Menschen im Land da zu sein, aber aktuell nur Politik macht, die den Großkonzern was bringt.
9: Also kein gutes Zeugnis für Friedrich Merz. Das Gute an Zeugnissen ist, ist aber ja, dass die jeder bekommt, auch die Opposition. Welche Note würden Sie sich dann selber geben für Ihre Oppositionsarbeit?
8: Na, das Gute ist ja,

0: ist ein Thema, das ohne uns gar nicht vorkommen würde. Und das muss ich auch sagen, wir haben ja damals dafür gesorgt, dass das Rentenniveau nicht noch weiter absinkt ab 1.1. diesen Jahres. Und ich finde, aus der Opposition heraus ist das schon eine ganz gute Sache.
1: Aber sind die Lösungen, die Sie anbieten, denn wirklich realistisch? Also wenn wir nochmal auf die Gesundheitsreform gucken, die haben Sie ja auch schon angesprochen, da haben Sie im Bundestag gesagt, am Freitag, Friedrich Merz soll bei der Gesundheitsreform einfach seine Bonzenkumpels zur Kasse bitten und da wäre das geklärt. So einfach ist es doch nicht.
0: Ja, wir bieten keine Lösungen an, die nicht umsetzbar sind. Das ist schon unser Anspruch an uns selbst.
1: Wenn ich das heißt, sage, Entschuldigung, ich eben, wenn ich da unterbreche, wenn die Bonzenkumpels das Geld abdrücken, dann ist die Finanzierungslücke von 18 Milliarden Euro bei der gesetzlichen Krankenkasse gestopft.
0: Das ist die zugespitzte Erklärung und ich habe es dann ja auch in der Rede nochmal ausgeführt. Wir brauchen eine Bürgerversicherung, in die alle einzahlen, auf alle Einkommensarten, ohne Beitragsbemessungsgrenzen. Weil aktuell ist es ja so, dass man nur bis zu einem bestimmten Beitrag, also bis zu einem bestimmten Einkommen, auch Beiträge für die Gesundheitsversicherung zahlt. Aber irgendwann, wenn man 10.000, 20.000 im Monat verdient oder eben auch andere Einkommensarten hat, dass man da komplett raus ist. Und das finden wir hochgradig ungerecht, weil es kann ja nicht sein, dass die hart arbeitenden Menschen ihren Beitrag leisten und prozentual mehr beitragen müssen. Und wenn man das ändern würde, da gibt es auch die Studien zu, dann würden die Beiträge für die Mehrheit sogar sinken und wir könnten die Gesundheitsversicherung und die Gesundheitsversorgung vernünftig ausbauen. Dazu gehört natürlich auch, dass wir dafür sorgen müssen, dass man mit der Gesundheit keinen Profit mehr macht. Es kann ja nicht sein, dass es irgendwelche Konzerne gibt, die davon auch noch profitieren. Also da gibt es ganz viele Möglichkeiten, aber dazu muss man sich eben genau mit den wenigen anlegen, die jetzt davon profitieren. Und dazu ist Friedrich Merz nicht bereit.
1: Sie kritisieren den Kanzler für seine Arroganz. Das habe ich mir noch aufgeschrieben, dass Sie es ihm gesagt haben. Sie kritisieren die Regierung. Wie groß ist denn die Faust in der Tasche bei den Linken, die Sie möglicherweise machen müssen, wenn Sie nach den Landtagswahlen in Sachsen-Anhalt einen CDU-Ministerpräsidenten mitwählen?
0: Also was genau in Sachsen-Anhalt passiert, das entscheiden die Genossinnen und Genossen dort vor Ort. Die haben die meisten Erfahrungen. Aber ich sag mal so, unser Credo ist es immer wieder. Wir werden als Linke alles dafür tun, um den Menschen zu helfen, dass es ihnen besser geht und diese Demokratie zu verteidigen. Das haben wir auch immer wieder bewiesen. Also an uns scheitert es nicht. Aber natürlich werden wir keine Union unterstützen, nur damit sie dann AfD-nahe Politik macht. Also wir werden da klare Haltelinien haben und wir werden da auch klar was umsetzen wollen.
2: Sagt die Fraktionschefin der Linken im Bundestag, Heidi Reicheneck.
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2: Selbst in den Krieg ziehen zu müssen, das war ein Szenario, das für viele Menschen in Deutschland lange ganz weit weg schien. Doch das hat sich geändert, ganz besonders seit es Krieg in Europa gibt. Der russische Angriff auf die Ukraine, eine verpflichtende Musterung für junge Männer in Deutschland und die Sorge vor einer weiteren Eskalation, all das hat etwas in Bewegung gesetzt bei vielen Menschen bei uns im Land. Immer mehr stellen einen Antrag auf Kriegsdienstverweigerung. Astrid Wulff hat nach den Gründen gefragt.
4: Sie wollen nicht mit einer Waffe auf andere schießen. Immer mehr Menschen verweigern den Kriegsdienst. Im ersten Halbjahr sind laut zuständigem Bundesamt rund 5.800 Anträge eingegangen. Im ganzen Jahr davor war es knapp ein Drittel weniger, die Jahre zuvor deutlich weniger. Seit Jahresbeginn werden 18-Jährige im Rahmen des neuen Wehrdienstes erfasst. Männer müssen dazu einen Fragebogen ausfüllen und können anschließend zur Musterung eingeladen werden. Das ist für Ralf Buchterkirchen ganz klar der Grund, warum mehr Männer, nicht nur Junge, den Kriegsdienst verweigern wollen. Er ist Sprecher der Deutschen Friedensgesellschaft Vereinigte KriegsdienstgegnerInnen und berät in Sachsen-Anhalt zur Antragstellung. Die Anfragen nehmen zu.
5: Also wir merken das auf jeden Fall. Also wir beraten per Mail, telefonisch, aber haben auch einmal im Monat in Halle einen festen Anlaufpunkt, wo auch Jugendliche kommen, aber halt auch Eltern, aber auch Reservistinnen und Reservisten vorbeikommen oder per Mail anfragen und halt Beratung brauchen.
4: Auch in Sachsen und Thüringen berichten die Berater der Deutschen Friedensgesellschaft von mehr Anfragen, wie genau der Kriegsdienst verweigert werden kann. Wolfgang Geffe hat schon zu DDR-Zeiten Jugendliche in Thüringen beraten. Die jungen Leute, die sich heute an ihn wenden, seien beunruhigt durch die weltpolitische Lage und beschäftigten sich auch deshalb mit dem Thema. Im Grundgesetz ist verankert, dass der Kriegsdienst mit Waffe aus Gewissensgründen verweigert werden kann. Diese Gründe seien individuell unterschiedlich, erzählt Geffe.
6: Manche begründen es damit, dass sie Menschen begegnet sind, die in Kriegsgebieten waren. Afghanistan, Syrien, Ukraine. Andere begründen es mit ihrer Familiengeschichte. Wieder andere begründen es mit dem Geschichtsunterricht in der Schule. Filme spielen eine Rolle, Literatur spielt eine Rolle. Es kommt auch vor, dass jemand sagt, ich bin selber Vater und es kommt für mich nicht in Frage, dass mein Kind erlebt, dass ich mit einer Waffe in der Hand zu sehen bin. Wiederum andere sagen, es hängt mit meiner religiösen Erziehung zusammen.
4: Wolfgang Geffe engagiert sich schon jahrzehntelang für Friedensorganisationen. Als 2011 die Wehrpflicht ausgesetzt wurde, hätte er nicht gedacht, dass er nochmal beratend aktiv werden muss. Er kann sich noch an ganz andere Zeiten erinnern.
7: Also

0: blicke ja auf ganz andere Zahlen zurück. Wir haben Anfang der 2000er Jahre 150 bis 180, 190.000 Kriegsdienstverweigerer pro Jahr gehabt. Also wenn wir von diesen Zahlen ausgehen, wir kommen vielleicht in diesem Jahr auf 10.000, ist das aber noch deutlich weniger, als das in den 2000er Jahren war.
1: Den Kriegsdienst verweigern kann aber bis auf Ausnahmen nur, wer als tauglich gemustert wurde. Die Bundeswehr führt die Musterungen aktuell erst schrittweise wieder ein.
2: Zum vollständigen Bild gehört aber auch, nicht nur die Zahl der Kriegsdienstverweigerer hat sich erhöht, auch die Zahl derer, die ihre Kriegsdienstverweigerung zurückziehen und sich doch in der Bundeswehr engagieren wollen. Es wird heute noch einmal richtig heiß in Deutschland mit teils über 30 Grad und das an vielen Orten. Und diese Hitze, die hat Auswirkungen unter anderem auch auf die Flüsse in Deutschland. In Niederbayern zum Beispiel wurde bei der Donau jetzt ein neuer historischer Tiefstwert gemessen. Wie solche Tiefstwerte verhindert werden können, wie man schnellstmöglich gegensteuern kann, wenn sich so etwas ereignet, das soll in Zukunft jetzt noch schneller und leichter gehen, und zwar mit dem Niedrigwasserportal NIVIS. Das hat der Bundesumweltminister jetzt vorgestellt. Mehr von Dietrich Kallmeurer.
3: Drei Karten von Deutschland zeigt das neue Internetportal NIVIS. Eine für Flüsse und Bäche, eine für Grundwasser und eine für Niederschläge. Farbige Punkte in Blau, Gelb, Orange und Rot stehen für die Messstellen, erklärt anhand der ersten Karte Dirk Schwartmann, der Präsident der Bundesanstalt für Gewässerkunde.
4: Und diese Färbung entspricht der jeweiligen Kategorie, ob wir einen Normalwasserstand, ob wir Niedrigwasser, extremes Niedrigwasser haben.
3: In das System fließen Daten von rund 1200 Messstellen an Flüssen und Bächen sowie von 230 Grundwassermessstellen ein. Aktuell zeigen vor allem Regionen im Süden Deutschlands und auch Teile Ostdeutschlands häufig niedrige bis sehr niedrige Wasserstände. Für Schwartmann ist NIVIS vor allem deshalb ein Fortschritt, weil erstmals überall die gleichen Maßstäbe gelten.
4: Bisher haben die Länder mit unterschiedlichen Parametern gearbeitet, mit unterschiedlichen Charakteren, mit unterschiedlichen Schwellenwerten. Jetzt haben wir hier die Möglichkeit, einheitliche Schwellenwerte bundesweit festzustellen, um auch bundesweit einen Abgleich vorzunehmen.
3: Nutzerinnen und Nutzer können sich von der Deutschlandkarte bis zu einzelnen Messstellen durchklicken. Für die Schifffahrt verweist NIVIS zudem auf Vorhersagen für die kommenden Wochen. Angestoßen wurde das Projekt vom Bundesumweltministerium. Es finanziert den Betrieb mit jährlich rund 200.000 Euro. Umweltminister Carsten Schneider beschreibt die Dimension des Problems Wassermangel.
5: Wir haben in Deutschland in den letzten 25 Jahren 60 Milliarden Kubikmeter Wasser verloren.
3: Das ist mehr Wasser, als im gesamten Bodensee gespeichert ist.
5: Man sieht es an niedrigen Wasserständen in Flüssen, in Seen, an trockeneren Böden.
3: Der SPD-Politiker verweist auf eine Studie, die den volkswirtschaftlichen Schaden der Wasserknappheit bis zum Jahr 2050 auf 625 Milliarden Euro beziffert.
5: Eingerechnet Ernteausfälle, steigende Wasserpreise, unterbrochene Lieferketten, etwa wenn Niedrigwasser die Binnenschifffahrt einschränkt, was wir heute schon haben.
3: Für den Umweltminister ist die Entwicklung eindeutig. Der Klimawandel setze die Wasserressourcen in Deutschland immer stärker unter Druck. Wie sich das konkret vor Ort auswirkt, zeigt das Beispiel Würzburg. Die Stadt in Unterfranken gehört zu den trockensten Regionen Bayerns. Deshalb hat Schneider die Würzburger Umweltbürgermeisterin Sandra Worlova eingeladen. Die Grünen-Politikerin berichtet:
6: Aktuell ist die Wassersituation sehr, sehr kritisch.
3: Die Trinkwasserversorgung der Stadt arbeitete zuletzt zeitweise an ihrer Leistungsgrenze. Würzburg hat deshalb die Bevölkerung bereits zum Wassersparen aufgerufen.
6: Den Garten nicht unbedingt zu gießen, den Pool nicht aufzufüllen. All diese Dinge, wir haben noch keine Allgemeinverfügung erlassen, also indem wir diese Dinge verbieten. Das hat München getan. Das wäre auch im Werkzeugkasten, haben wir noch nicht angewandt.
3: Umweltminister Schneider kündigt unterdessen weitere Regeln an, die Kommunen bei Wasserknappheit praktische Hilfe geben sollen.
5: Erster Schritt in dieser Richtung sind die Leitlinien zum Umgang mit Wasserknappheit, die mein Ministerium zusammen mit Bund und Ländern erarbeitet hat und die im Herbst der Umweltministerkonferenz, die in der Sächsischen Schweiz stattfinden wird, vorgelegt werden sollen.
3: Geplant sei etwa ein Ampelsystem für Trockenlagen. Eine wichtige Datengrundlage dafür liefert künftig das Niedrigwasserinformationssystem NIVIS.
2: Und wir haben es eben im Beitrag gehört, besonders in Bayern ist die Lage angespannt. In München zum Beispiel gibt es schon konkrete Verbote, keine Pools mehr befüllen, Rasenflächen, Hecken und Pflanzen dürfen tagsüber nicht mehr bewässert werden. Und auch in einigen anderen Kommunen ist das Trinkwasser mittlerweile knapp geworden, so zum Beispiel in Lengenwang im Ostallgäu.
7: Die Gemeinde, die kann sich nicht mehr selbst versorgen, muss seit einigen Tagen Trinkwasser per Laster aus dem 10 Kilometer entfernten Markt Oberdorf holen. Katharina Reichert hat sich die Situation vor Ort mal für uns angeschaut.
8: Ein großer Lastwagen mit glänzendem Edelstahltank steht unterhalb des Lengenwanger Trinkwasserbrunnens. In blauen Leitungen wird das aus Markt Oberdorf angelieferte Wasser in den Hochbehälter gepumpt. Rund 300 Meter über eine Wiese den Hügel hinauf. Dass das Wasser einmal so knapp werden könnte, damit habe er nicht gerechnet, räumt Bürgermeister Peter Hartl selbstkritisch ein.
9: Prognostiziert ist es schon immer worden, aber keiner hat es halt wirklich wahrhaben wollen oder viele nicht. Wir haben es bisher auch nicht gemacht. Der Klimawandel lässt grüßen.
8: Rund eine Stunde dauert es, bis der Tanklaster leer gepumpt ist. Etwa 26.000 Liter Wasser liefert er pro Fahrt. Heute wird er insgesamt viermal von Markt Oberdorf nach Lengenwang fahren. Am vergangenen Wochenende musste er öfter kommen.
9: Wir haben es momentan gut im Griff, der Brunnen baut gut auf. Wir kommen nicht ohne das Wasser zurecht, aber die Situation hat sich im Vergleich zum Samstag deutlich entspannt.
8: Einer der Gründe? Die Anwohner gehen jetzt merklich sparsamer mit dem Wasser um.
10: Also ich versuche wirklich zum Wasser sparen. Das Wasser, wo ich den Salat gewaschen habe, drinnen stehen lassen, dass ich immer wieder, wenn ich am Kochen bin, das Wasser benutzen kann.
11: Weniger Garten gehst du oder irgendwie so, gell?
12: Bei der Spülmaschine zum Beispiel, ob ich die jeden Tag laufen lasse.
13: Pool nicht aufbauen.
8: Auch die Landwirte sparen Leitungswasser. Um zum Beispiel ihre Tiere zu versorgen, können sie sich kostenlos Wasser an einer extra eingerichteten Brauchwasserentnahmestelle abholen. Gerade füllt Landwirt Tobias Nick sein Wasserfass voll. Für seine 80 Milchkühe und 20 Jungrinder muss er dreimal am Tag kommen.
14: Dreimal 20 Minuten, wo fehlt aber. Ja, man macht alles, um Wasser zu sparen und fürs Tierwohl.
8: Generell, sagt der Bürgermeister, packt das ganze Dorf an, wo es nötig ist.
9: Ich habe am Sonntag teilweise in der Früh Tränen in den Augen gehabt, weil das beeindruckend ist, was da jeder bringt.
8: Die Wasserlieferungen sind allerdings kein Dauerzustand. Bürgermeister Hartl nimmt deshalb eine ganze Reihe Hausaufgaben mit ins Rathaus. Zum Beispiel prüfen, wo Wasser im Leitungssystem verloren geht und die Planungen für die bereits angedachten Verbundleitungen mit den Nachbargemeinden vorantreiben. Eine Leitung wird im Ortsteil Siegratsbold bereits gebaut. Notfallmäßig.
7: Die Kommune Lengenwang im Ostallgäu muss sich Trinkwasser liefern lassen, und zwar per Laster. Ein Beitrag war das von Katharina Reichert.
15: Sport. Mit Finn Hornberg. Argentinien kämpft sich hochverdient ins WM-Finale. Lange mussten die argentinischen Fans warten, dann drehte die Albiceleste das Halbfinale gegen England. Matchwinner Lautaro Martinez trifft in der Nachspielzeit zum 2:1 und die argentinischen Fans konnten ihr Glück kaum fassen. Thomas Kunze berichtet.
16: England gegen Argentinien. Das war ein würdiges, ein spektakuläres Halbfinale, das Argentinien am Ende aufgrund einer überragenden Schlussphase mit 2:1 gewonnen hat. Die erste Hälfte verlief von beiden Seiten aus extrem kontrolliert. Echte Torchancen gab es im Prinzip gar nicht. Nach dem Wechsel kam England mit sehr viel Schwung aus der Kabine und in der 55. Minute traf dann Gordon aus 6 Metern Entfernung zur englischen Führung. Vorausgegangen war eine feine Kombination über Kane, Rice und Rodgers. Lionel Messi und Argentinien brauchten eine Weile, um das Ganze zu verarbeiten. Trainer Lionel Scaloni aber setzte die richtigen Impulse von der Bank und so traf in der 85. Minute zunächst Enzo Fernandes sehenswert von der Strafraumgrenze zum 1:1, ehe der eingewechselte Lautaro Martinez in der 2. Minute der Nachspielzeit per Kopf das Siegtor erzielte. Der Assist kam natürlich von Lionel Messi. Argentinien zieht damit verdient ins Endspiel ein. England bleibt der Trostpreis, die Partie um Platz 3.
15: Für die beiden Finalisten gibt es jetzt eine kleine Verschnaufspause. Am Sonntag geht es dann in New York um den WM-Titel. Die Tour de France ist in der Mitte von Frankreich angekommen und stand ganz im Zeichen der Sprinter. Die wurden ihrem Namen alle Ehre und fuhren mit einer Durchschnittsgeschwindigkeit von 50,9 km/h so schnell wie noch nie. Die Etappe endete mit einer Überraschung. Der Norweger Sören Warenscheid gewinnt. Bester Deutscher wird Pascal Ackermann auf Platz 10. Heute steht die 12. Etappe an. Holger Gersker blickt voraus.
17: Am Tag nach der schnellsten Tour de France-Etappe, die je gefahren wurde, stellt sich natürlich die Frage, geht heute etwa noch mehr? Trotz der über 30 Grad und der Strapazen an den 10 Tagen zuvor war das Feld gestern beim Sieg des Norwegers Sören Warenscheid im Schnitt mit fast 51 km/h unterwegs. Die heutige Etappe könnte die letzte mit einem Massensprint bei dieser Tour werden. Umso engagierter werden die Sprintermannschaften in die 179 Kilometer Kilometer Richtung Chalon-sur-Saône gehen. Ausreißer werden es sicherlich wieder sehr schwer haben. Und zum Thema Geschwindigkeit gibt es auch den passenden Startort. Es ist die Formel-1-Strecke von Manicourt.
15: Die 12. Etappe der Tour de France gibt es ab 14 Uhr im Livestream auf sportschau.de oder in der Sportschau-App. Heute starten außerdem noch die British Open. Das prestigeträchtige Golfturnier wird in England vor den Toren von Liverpool ausgespielt. Bei den British Open geht die absolute Weltelite an den Abschlag. Mit dabei sind auch zwei Deutsche, die versuchen werden, die Trophäe, eine silberne Weinkaraffe, zu gewinnen. Einer von ihnen mit einem Namen, der einer amerikanischen Golflegende gleicht. Maren Höfle berichtet.
13: Tiger ist bei der Open Championship zurück. Und zwar nicht Woods, sondern Christensen. Der Hamburger startet zum zweiten Mal beim ältesten Major der Golfwelt. Vor 3 Jahren mit 19 Jahren noch als Amateur, inzwischen ist der 22-jährige Profi und will diesmal vor allem den Cut schaffen. Beim ersten Mal war er einfach vor allem so beeindruckt. Diesmal will er die Trainingsrunden anders gestalten und besser vorbereitet an den Start gehen, sagt der Hamburger dem britischen Golfmagazin Bunkered. Dass er Tiger heißt, liegt übrigens nicht nur an der Golflegende Tiger Woods. Auch Boxstar Darius Michalczewski, ein Freund seines Vaters Alex Christensen, spielt bei der Namenswahl eine Rolle. Quasi 50-50. Für Christensen selbst ist der Name Ansporn kein Druck. Neben ihm ist auch der 21-jährige Amateur Tim Wiedemeyer aus München für Deutschland dabei. Im Fokus steht aber vor allem Tiger Christensen. Und diesmal hoffentlich nicht nur wegen seines Namens, sondern vor allem mit der sportlichen Leistung.
15: Das Besondere bei den British Open, es gehen nicht nur Profis an den Start, sondern auch Amateure. Heute geht's los und dann bis Sonntag.
7: Soweit der Sport in dieser Stunde mit Finn Hornberg.

0: Es ist eine Meldung, die aufhorchen lässt. Die Schufa gibt auch veraltete Daten von uns an Unternehmen weiter. Welche Folgen könnte das für uns haben? Was steckt da dahinter? Das schauen wir uns gleich ausführlich an, direkt nach den Nachrichten.
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2: Um 2.29 Uhr mit Wolfgang Berger. Kanzler Merz setzt auf weitere gemeinsame Vorhaben der schwarz-roten Bundesregierung. Es sei viel erreicht worden, so Merz auf seiner Sommerpressekonferenz. Das sei aber noch lange nicht genug. Aus Berlin Dagmar Pepping.
3: Die Koalition habe Tritt gefasst, sagt der Kanzler. Er arbeite mit den beiden SPD-Vorsitzenden Klingbeil und Baas gut zusammen und sei zuversichtlich, dass man auch im zweiten Halbjahr eine gute Politik für Deutschland machen werde. Zwei Themen seien dabei besonders wichtig. Die Reform der Altersabsicherung und der Bürokratieabbau. Eine Reform der Pflegeversicherung ist für den Herbst geplant. Genau wie ein Gesetzentwurf für flexiblere Arbeitszeiten. Merz betont, bei allen Reformen gehe es der Regierung um die Wettbewerbsfähigkeit der deutschen Wirtschaft.
2: Die US-Armee hat eine weitere Angriffswelle gegen den Iran begonnen. Wie das zuständige US-Regionalkommando online mitteilte, wurden erneut militärische Stellungen ins Visier genommen, mit denen der Iran Schiffe in der Straße von Hormuz bedrohen würde. Zudem habe ein Kampfjet einen unter der Flagge Curaçaos fahrenden Öltanker beschossen, als dieser versucht habe, die Blockade gegen iranische Häfen zu durchbrechen. Iranische Medien berichteten von mehreren Einschlägen und Explosionen. Die ukrainische Hauptstadt ist in der Nacht wieder Ziel russischer Luftangriffe geworden. Nach Auskunft von der ukrainischen Luftwaffe setzte das russische Militär in zwei Offensiven erneut mehrere ballistische Raketen ein. Kiews Bürgermeister Klitschko zufolge schlugen die Geschosse in zwei Stadtteilen ein. In einem Lager und in einem unbewohnten Haus seien Brände ausgebrochen. Russland wirft der Ukraine wiederum vor, bei einem Drohnenangriff den Chefingenieur des Atomkraftwerks Saborischia getötet zu haben. In Frankreich ist künftig Sterbehilfe für schwerkranke Menschen nach streng festgelegten Regeln erlaubt. Die Nationalversammlung in Paris hat ein Gesetz verabschiedet, das unheilbar Kranken im fortgeschrittenen Stadium und bei schwerem Leiden die Möglichkeit des begleiteten Suizids gibt. Das gilt auch, wenn der oder die Betroffene eine Behandlung abbricht oder ablehnt. Allerdings gibt es diverse Auflagen, die erfüllt sein müssen. Argentinien steht im Finale der Fußball-Weltmeisterschaft. Das Team bezwang England mit 2:1. Das Endspiel steigt am Sonntag um 21 Uhr. Gegner ist Spanien. Und das Wetter in Deutschland. Gebietsweise kräftige Schauer und Gewitter, in der Mitte oft klar, Tiefstwerte 19 bis 11 Grad. Tagsüber teilweise heiter, später Schauer und Gewitter, Starkregen und Hagel. Höchstwerte 22 Grad auf Fehmarn bis 33 Grad am Oberrhein. Am Freitag teils kräftige Schauer und Gewitter, teils trockene Phasen, 22 bis 30 Grad. Am Samstag vor allem im Süden und Osten Schauer und einzelne Gewitter, 19 bis 28 Grad. Das waren die Nachrichten.
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0: Und da starten wir mit einer Falschfahrermeldung, die gerade reingekommen ist. Achtung auf der A39 Salzgitter-Braunschweig zwischen Lebenstedt Nord und Rüningen Nord. Kommt Ihnen ein Falschfahrer entgegen, fahren Sie bitte äußerst rechts und überholen Sie nicht. Nochmal, auf der A39 Salzgitter-Braunschweig zwischen Lebenstedt Nord und Rüningen Nord ist ein Falschfahrer unterwegs. Vorsicht bitte in beiden Richtungen. Dann der Blick auf die A1 Lübeck-Hamburg. Auf der Norderelbbrücke kommt es in beiden Richtungen zu kurzfristigen Sperrungen. Der Grund hier ist ein Schwertransport. Die A4 Aachen Richtung Köln ist zwischen Kreuz Köln-West und Köln-Eiffeltor noch bis 18 Uhr gesperrt. Und die A40 Dortmund Richtung Essen, die ist zwischen Bochum-Zentrum und Bochum-Hamme wegen Bauarbeiten bis 5 Uhr gesperrt. Das war der Blick auf die Straßen. Ihnen weiterhin eine gute Fahrt durch diese Nacht.
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0: Heute mit Max Seib am Mikrofon. Schön, dass Sie dabei sind. Wenn Sie sich um eine Wohnung bewerben oder auch einen Kredit aufnehmen wollen, dann brauchen Sie in der Regel eine Schufa-Auskunft. Hinter der Schufa steckt ein privates Unternehmen und das hat eine ungeheure Macht, denn die Firma, die bewertet die Zahlungsfähigkeit von Millionen von Menschen. Dabei speichert sie offenbar auch sehr alte und veraltete Daten von Verbrauchern und gibt diese auch an Unternehmen weiter. Was steckt dahinter und welche Folgen hat das? Das ist jetzt das Thema in 11KM, dem Tagesschau-Podcast mit Kevin Ebert.
4: Die Schufa. Die sammelt ziemlich viele Informationen von den Deutschen. Und sie speichert sie viel länger, als bisher bekannt war. Eigentlich müsste die Schufa ihre gesammelten Daten regelmäßig löschen. Aber aktuelle Recherchen zeigen, das tut sie in vielen Fällen nicht. Das hat NDR-Journalist Peter Hornung zusammen mit Kolleginnen und Kollegen der Süddeutschen Zeitung recherchiert. Er erzählt uns heute von einer Schattendatenbank, die viele Fragen aufwirft und die gesellschaftliche Diskussion rund um das Prinzip Schufa neu anheizen könnte. Hallo Peter, schön, dass du da bist.
5: Hallo, grüß dich.
4: Die Schufa, das ist ja ein Unternehmen, das unser aller Leben beeinflusst, irgendwie dazugehört. Man hat fast schon das Gefühl, es ist so eine deutsche Behörde. Ich glaube aber, nur wenige Verbraucher und Verbraucherinnen wissen genau, wie die Schufa eigentlich funktioniert. Kannst du mal erklären, wie wir als Verbraucher mit der Schufa in unserem Alltag in Berührung kommen?
5: Wir kommen eigentlich sehr, sehr oft mit der Schufa im Alltag in Kontakt. Aber wir merken es meistens nicht. Ein Handyvertrag zum Beispiel, der ist ein gutes Beispiel. Also auch so einer mit einem Smartphone, das man durch den Vertrag abbezahlt. Du hast ein teures Gerät, für das du erstmal nichts bezahlst. Jetzt will also der Handyanbieter wissen, wie wahrscheinlich ist es eigentlich, dass du deine Rechnung auch bezahlen kannst. Und da kommt jetzt die Schufa ins Spiel. Die errechnet diese Wahrscheinlichkeit aus den Daten von dir, die sie hat. Das ist der sogenannte Score. Und diesen Score gibt sie dem Handyanbieter. Und dann sagt er, okay, also das scheint schon sehr wahrscheinlich, dass du das bezahlst. Also kannst du einen Vertrag haben. Oder sieht nicht so gut aus. Nimm lieber ein Prepaid-Handy.
4: Ich habe vor 2 Jahren einen neuen Handyvertrag abgeschlossen. Ich habe da niemals die Schufa beauftragt und auch nichts angeklickt. Aber auch da wurde das gemacht.
5: Genau, die Schufa siehst du nicht im Alltag. Ja. Die kommt ganz oft ins Spiel. Es ist gesetzlich so geregelt. Früher gab es mal eine Schufa-Klausel, die man unterschreiben musste. Die gibt's schon lange nicht mehr im neuen Datenschutzrecht. Jetzt ist es einfach so, die Schufa darf das. Die hat ein berechtigtes Interesse und die Unternehmen dürfen das auch abfragen bei der Schufa.
4: Die Schufa, die wirkt ja wie so eine Institution, fast schon so behördlich, also so, dass die einfach dazugehört. Dabei ist das ja aber eigentlich ein Unternehmen.
5: Genau, es ist ein privates Unternehmen, das Gewinn machen möchte, das auf Gewinn ausgerichtet ist, eine Aktiengesellschaft. Die Schufa ist eine sogenannte Wirtschaftsauskunftei. Die gibt eben diese Bewertungen über Verbraucherinnen und Verbraucher heraus. Es gibt mehrere Wirtschaftsauskunfteien in Deutschland. Die Schufa ist aber bei weitem die größte und die bekannteste. Und sie verfügt so über die Daten von 68 Millionen Deutschen.
4: Also sitzen auf einem massiven Datenschatz.
5: Absolut.
4: Jetzt war die Schufa ja recht lange mit dem Vorwurf konfrontiert, dass sie vollkommen intransparent sei bei der Berechnung des sogenannten Schufa-Scores, also diesem Score, mit dem die Schufa einschätzt, ob ich jetzt kreditwürdig bin oder nicht. Seit März gibt's deshalb einen neuen Schufa-Score. Wie funktioniert der?
5: Naja, jahrzehntelang war tatsächlich der Bonitätsscore der Schufa eine totale Blackbox. Am 17. März dieses Jahres hat die Schufa diesen neuen Score vorgestellt. Das ist ein relativ einfach aufgebauter Score mit 12 Merkmalen. Da sind so Sachen wie Alter der Adresse drin, also Alter der jetzigen Adresse. Dann sind andere Sachen drin wie Zahlungsstörungen. Die sind ganz wichtig. Also hast du in der Vergangenheit mal eine Rechnung nicht bezahlt, kamen Mahnungen und am Ende dann möglicherweise auch ein Inkasso. Wie viel Girokonten hast du, wie viel Kreditkarten und lauter solche Sachen. Das wird alles mit einbezogen.
4: Heißt, wenn wir nochmal auf die Adresse blicken, häufige Umzüge mag die Schufa nicht so gerne.
5: Genau, das ist tatsächlich so, dass einem das eher schade, dass einem das runterzieht. Selbst wenn man sagt, naja, hey, ich habe einen spannenden Beruf, ich krieg sogar ordentlich Geld und ich muss halt oft umziehen. Und das ist doch überhaupt kein Zeichen dafür, dass ich nicht kreditwürdig bin. Aber die Schufa sagt, statistisch berechnet ist es einfach so, Leute, die häufig umziehen, Klammer, das könnten ja auch Mietnomaden sein, Leute, die vor Gläubigern fliehen, da ist es einfach so, die haben einen schlechteren Score. Und jetzt gab es eben im März diese große Veranstaltung der Schufa und eine Pressekampagne.
6: Nun sollen Verbraucherinnen und Verbraucher leichter nachvollziehen können, wie die Berechnungen der Schufa zustande kommen. Von heute an ist es möglich, den neuen Schufa-Score, also die Angaben zur Zahlungszuverlässigkeit, kostenlos einzusehen.
7: Die Umstellung ist eine Reaktion auf Gerichtsurteile und Kritik von Verbraucherschützern.
5: Der neue Score mit 12 Bewertungskriterien, das ist alles transparent, das ist in der App vorhanden, man kann das nachsteuern, man kann das kontrollieren. Das ist sozusagen die schöne neue Score-Welt. Und die Schufa war auch ganz stolz drauf.
8: Die Menschen hatten natürlich oft ein ungutes Gefühl in Bezug auf die Schufa und dafür gibt es jetzt gar keinen Grund mehr.
5: Das ist die Schufa-Chefin Tanja Birkholz. Man muss klar sagen, das war vor allem ein Marketingerfolg für die Schufa. Der bildet aber die Wirklichkeit nicht ab. Es gibt nämlich noch immer die alten, intransparenten, komplizierten Scores. Und die sind immer noch viel wichtiger als dieser neue Score. Also die Schufa hat gesagt, Ende 2028 werden die alten Scores beendet. Mhm. Und dann kriegt man nur noch den neuen. Aber sie muss ja erst die Verträge mit den Firmen schließen. Das heißt also, dieser neue Score ist erstmal ein großes Versprechen und eigentlich eine Hoffnung der Schufa und weniger eine Realität.
4: Du beobachtest die Schufa ja schon seit 15 Jahren. Du bist ja ein Experte, so tief drin wie wenige Menschen. Dieses neue System, alles neu, alles viel transparenter, zumindest sagt die Schufa das. Ist es wirklich so transparent, so verbraucherfreundlich, wie die Schufa es behauptet?
5: Also dieses Transparenzversprechen der Schufa, das ist noch längst nicht eingelöst, würde ich sagen.
4: Okay.
5: Und das haben wir jetzt auch gerade bei einer Recherche gesehen. Wir haben jetzt gerade herausgefunden, dass die Schufa offenbar historische Daten von Millionen Verbraucherinnen und Verbrauchern Jahre zurückgespeichert hat. Wo eigentlich alle dachten, das sei längst gelöscht. Also man könnte eigentlich sagen, bildhaft, sie haben nichts geschreddert, sie haben nichts gelöscht, sondern sie haben alles einfach ins Archiv gestellt. In dieser historischen Datenbank, da sind alte Kredite drin, Kreditkarten, aber auch negative Sachen, Pfändungen, Privatinsolvenzen. Aber oft eben Schulden, die die Betroffenen schon vor Jahren beglichen haben. Das sind einfach sensible Informationen, die großen Schaden anrichten könnten, wenn sie in die falschen Hände geraten. Wie viele Jahre diese Datenbank zurückgeht, das ist nicht ganz klar. Als wir der Schufa geschrieben haben, 5 Jahre, da haben sie jedenfalls nicht widersprochen. Für diese Negativeinträge, da gibt's gesetzliche Löschfristen. Gespeichert werden darf die Eröffnung einer Privatinsolvenz zum Beispiel 3 Jahre. Eine sogenannte Restschuldbefreiung, also ganz am Ende des Prozesses einer Privatinsolvenz, nur 6 Monate. Das zeigt das Verhältnis. Aber man muss auch sagen, die Schufa sagt, wir dürfen das haben. Das ist alles rechtens. Es gibt eine Rechtsgrundlage dafür. Und ganz wichtig, diese Daten werden nicht zur Bewertung von Verbrauchern jetzt aktuell verwendet, sondern zum Beispiel für Datentests.
4: Datentests. Da will ich dich gleich fragen, was du genau damit meinst. Erst habe ich mich gefragt, Peter, wie habt ihr das denn rausgefunden? Na, du sagst Schattendatenbank, das ist ein total krasses Wort. Wie seid ihr darauf gekommen? Wie habt ihr da recherchiert?
5: Also man muss gut vernetzt sein in der Branche, in den Branchen, die beteiligt sind, bei den Wirtschaftsauskunftsteilen, aber auch bei den Unternehmen, die diese Scores von Wirtschaftsauskunftsteilen wie der Schufa beziehen. Und da gab es einfach Hinweise. Und in dem Zusammenhang habe ich dann angefangen, die Schufa zu fragen. Und da haben sie es tatsächlich so eingeräumt, Stück für Stück. Aber eben auch gleich erklärt, wir dürfen das, das ist alles rechtens.
4: Und die Schufa verwendet die Datenbank für Datentests, hast du eben gesagt. Was soll das heißen?
5: Ja, die sagen, die benutzen die Daten nicht, um Bonitätsscores von Verbrauchern zu berechnen, sondern sie stellen die Daten nur Firmen zu Testzwecken zur Verfügung. Und zwar nicht die Daten selber, sondern sie nehmen die historischen Daten und berechnen mit der neuen Methode, also mit diesem neuen transparenten Score, berechnen sie einen Score. Und so lässt sich vergleichen, wie der Score von dir, Kevin, sich mit einer alten und der neuen Methode unterscheidet. Und da wollen sie den Unternehmen dann zeigen, wie gut der neue Score ist.
4: Aber, also das klingt ja jetzt schon wie doch ein versteckter Bonitätscheck hintenrum.
5: Nein, also im konkreten Fall ist es ja so, die Firmen sollen nur sehen, ob der neue Score wirklich aussagekräftig ist. Mhm. Bonitätscheck wäre, wenn man sagen würde, okay, wir schauen uns diesen alten Score mal genauer an, der ist gar nicht so gut und das merken wir uns. Und das hat quasi Auswirkungen auf die Kundenbeziehung, demjenigen, den es betrifft. Oder wir geben dem keinen Kredit, weil da doch was war. Das ist schon ein bisschen länger her, aber da war was Ungutes. Da sagt aber die Schufa ganz klar, wir lassen uns unterschreiben, dass das damit nicht geschehen darf. Die Schufa sagt, die Tests sind notwendig, damit Unternehmen sehen können, dass der neue Score auch funktioniert.
4: Okay, gibt es für mich als Verbraucher, als Kevin Ebert, irgendeine Möglichkeit herauszufinden, welche Daten von mir in dieser Schattendatenbank gespeichert werden?
5: Du wirst nicht darüber informiert, Kevin, dass es die Daten weitergegeben werden. Du wirst auch nicht darüber informiert, dass es die Daten gibt. Das heißt, es gibt ja diese Datenkopie von der Schufa.
4: Und die kann ich kostenlos anfordern, oder? Also das ist ja gesetzlich geregelt, wenn ich wissen will, welche Informationen die Schufa zu mir gespeichert hat, richtig?
5: Genau, da steht es nicht drin. Und die Schufa sagt, das muss da auch gar nicht drin stehen. Das interessiert eigentlich die Leute nicht. Die Schufa sagt, die Leute wollen eigentlich nur was über Daten wissen, die zur Bonitätsbewertung herangezogen werden. Und da diese Daten ja nicht zur Bonitätsbewertung herangezogen werden, interessiert es auch keinen. Und deshalb steht es nicht drin. Ich habe mit Leuten gesprochen, die sich seit Jahr und Tag schon mit der Schufa beschäftigen, mit Finanzmarktexpertinnen, mit Leuten von Verbraucherzentralen. Die haben alle gesagt, bah, das gibt es, das wusste ich nicht.
9: Ja, das wirft natürlich Fragen auf. Ja.
5: Und einer, mit dem wir gesprochen haben, ist Claudio Zeitz-Brandmeier, ist ein Finanzmarktexperte des Verbraucherzentrale Bundesverbands. Und der hat ganz klar gesagt, sie fragen sich dort beim Verbraucherzentrale Bundesverband, warum das Vorgehen der Schufa hier bislang nicht bekannt war.
9: Wir fragen uns, warum wir nicht wussten, dass die Schufa hier Daten, historische Daten weiter speichert und an Unternehmen weitergibt.
5: Während unserer Recherchen, während wir angefragt haben in den letzten Wochen und wir uns immer ausgetauscht haben zu diesem Thema mit der Schufa, gab es dann plötzlich einen neuen Text auf der Schufa-Seite, also im Internet. Und da hat die Schufa so ein bisschen verklausuliert dargestellt, was sie da macht. Und da hat sie auch von historischen Daten gesprochen. Aber vorher wusste keiner was.
4: Diese historischen Daten, die sollen für Tests herbeigezogen werden, um diesen neuen Score zu validieren, aber eben nicht, um die Kreditwürdigkeit, die Bonität zu prüfen. Wie sorgt die Schufa dafür, dass diese Daten aber eben nicht doch dafür verwendet werden?
5: Also erstens, die Daten selber werden nicht an Unternehmen weitergegeben. Aus den historischen Daten werden nur historische Scores sozusagen, Verbraucherbewertungen errechnet.
4: Okay.
5: Das bekommen die Unternehmen. Die Schufa sagt ganz klar, die Unternehmen haben keinen eigenen Zugriff auf die Datenbanken der Schufa. Aber sie kriegen die Scores. Die Unternehmen unterschreiben dann, dass sie das nur nehmen, um zu gucken, wie gut ist der Score und dass sie nicht draufschauen, was der Score eigentlich tatsächlich aussagt und daraus ihre Schlüsse ziehen oder das sogar in ihre eigenen Datenbanken übernehmen.
10: An dieser Stelle müssen wir einmal kurz dazwischen gehen, und zwar gibt es eine Entwarnung für die A39 Salzgitter-Braunschweig. Da ist kein Falschfahrer mehr unterwegs zwischen Salzgitter-Liebenstedt-Nord und Braunschweig-Rüningen-Nord. Also da Entwarnung, und jetzt geht's weiter mit der Frage, was die geheime Datenbank der Schufa so alles macht, was mit veralteten Daten passiert. Kevin Ebert und Peter Hornung.
5: Und das genau ist der Punkt. Also man muss der Schufa und den Unternehmen vertrauen, dass das genau passiert?
9: Das ist natürlich problematisch, weil für die Unternehmen, die diese Daten bekommen, ist es sehr verlockend, diese Daten nicht nur für Testzwecke zu verwenden, sondern sie auch tatsächlich für Kreditentscheidungen beispielsweise heranzuziehen.
5: Und Claudio Zeitz-Brandmeier vom Verbraucherzentrale Bundesverband, der hat klar gesagt, dann hätten Verbraucher einen konkreten Schaden, wenn durch dieses Vorgehen eben ein Kredit nicht erteilt wird.
9: Weil etwa die Bank sagt, hoppla, ja, ich sehe zwar, jetzt ist die Bonität gut, aber dank dieses Vorgehens, über das wir hier sprechen, kann ich eben ja eine kleine Zeitreise machen, kann in die Vergangenheit reisen und dann sehen, aha, da gab es mal Zahlungsschwierigkeiten. Und auf der Grundlage sage ich dann, ich gebe dir lieber keinen Kredit.
5: Das hieße, dadurch würden Verbraucherinnen und Verbraucher immer wieder eingeholt werden von alten, eigentlich längst abgeschlossenen Kapiteln.
11: Wie begründet die Schufa überhaupt, dass sie das Recht haben, diese Daten zu speichern und zu verwenden?
5: Naja, die sagen, diese Löschfristen, die es gibt für diese Daten, die gelten natürlich und die halten wir strikt ein in unserem produktiven System. Das produktive System ist sozusagen die offizielle Schufa-Datenbank, aus der die Verbraucherbewertungen errechnet werden. Und daneben gibt es eben noch die historischen Daten, die historische Datenbank. Und da sagen sie, also sie sagen vor allen Dingen das mit Bezug auf die Banken. Die Banken, die brauchen zuverlässige Scores, die sind von der Finanzaufsicht dazu verpflichtet. Es gibt x Gesetze, die ganz klar vorschreiben, die Banken brauchen Scores, die auch geprüft sind. Und deshalb sagt die Schufa, sei sie gehalten, das ist die Formulierung, gehalten, solche historischen Daten auch tatsächlich zu haben.
12: Im Datenschutzrecht gelten die Grundsätze der Datensparsamkeit und der Zweckbindung. Wenn also Daten nicht mehr für ihren ursprünglichen Zweck verwendet werden können, sind sie grundsätzlich zu löschen. Das gilt auch für diese historischen Daten, die die Schufa jetzt aber speichert.
5: Ruth Janal, die Datenschutzexpertin, sagt klar, nach der Rechtsprechung des EuGH ist es nicht zulässig. Eine dauerhafte Speicherung solcher historischen Daten.
12: Zwar hat die Schufa recht, dass es sinnvoll ist, auf Basis solcher historischer Daten die Prognosegüte des aktuellen oder neuen Scores zu prüfen. Aber das ließe sich auch mit einem deutlich kleineren Datensatz ermöglichen. Dafür brauche ich nicht den Datensatz von 67 Millionen deutschen Bürgern.
11: Habt ihr auch Unternehmen angefragt, ob die diese historischen Schufa-Scores verwenden und was die damit machen?
5: Wir haben ganz viele Unternehmen gefragt, Dutzende in vielen Branchen, Telekommunikationsdienstleister, Energieversorger, Inkassofirmen, Banken, Sparkassen, alles Mögliche. Viele haben nicht geantwortet, muss man ganz klar sagen. Viele haben ausweichend reagiert, haben Fragen beantwortet, die wir gar nicht gestellt haben und unsere Fragen nicht beantwortet. Manche haben gesagt, nein, verwenden wir nicht. Und genau drei Unternehmen, ein Zahlungsdienstleister, ein Energieversorger und eine Bank haben gesagt, ja, wir nutzen diese historischen Daten der Schufa. Aber die haben natürlich nicht gesagt, dass sie das für was anderes nutzen als für die Datentests. Und da besteht jetzt unmittelbar bei diesen Firmen natürlich auch kein Verdacht.
11: Die Schufa, die hat über Jahre Daten über Verbraucher speichern können, ohne, und das finde ich das Krasse eigentlich an der Stelle, auch ich als Verbraucher, ohne dass ich was davon mitkriege. Wie kann es sein, dass es passiert? Kontrolliert da eigentlich niemand, welche Daten die Schufa sammelt und speichert?
5: Doch, natürlich. Also es gibt einen rechtlichen Rahmen erstmal, Bundesdatenschutzgesetz, es gibt die Europäische Datenschutzgrundverordnung und es gibt auch einen Verhaltenskodex der Wirtschaftsauskunftsteilnehmer in Deutschland. Und dann gibt's eine Aufsichtsbehörde, das ist der hessische Datenschutzbeauftragte, der ist deshalb zuständig, weil die Schufa in Wiesbaden ihren Hauptsitz hat. Und dieser Datenschutzbeauftragte, also der wird nach Beschwerden tätig. Und in diesem konkreten Fall, da gab es auch eine Beschwerde. Und seit einem Jahr wird geprüft, seit mehr als einem Jahr. Wir wissen aber nicht sehr viel. Weder die Schufa noch der hessische Datenschutzbeauftragte sagen viel darüber. Mhm. Also was wir wissen, es geht um die Rechtsgrundlage für die Verwendung dieser historischen Daten für Datentests. Und es geht auch um die Frage, ob Verbraucherinnen und Verbraucher davon was erfahren müssen in ihrer Datenkopie.
11: Also die Schufa geht davon aus, um das nochmal festzuhalten, dass sie diese historischen Daten speichern darf. Deiner Einschätzung und auch der Einschätzung nach der Juraprofessorin spricht schon vieles dafür, dass die Schufa das eigentlich nicht darf. Welche Konsequenzen könnte das jetzt für die Schufa haben, wenn sie hier gegen Gesetze verstoßen hat?
5: Das wäre tatsächlich der Worst Case für die Schufa. Wenn es so wäre, dann haben Datenschutzbeauftragte wie der in Hessen ein großes Instrumentarium. Es können empfindliche Millionen Bußgelder verhängt werden. Das ist das eine. Das zweite, es wäre ein massiver Reputationsschaden für die Schufa.
11: Ja.
5: Deshalb kann sie sich nur wünschen, dass sie diese Rechtsgrundlage auch wirklich überzeugend darlegt.
11: Peter, du recherchierst seit 15 Jahren zu Schufa, hast dich immer wieder mit diesem System dahinter und auch der Frage nach Transparenz beschäftigt und das Prinzip Auskunftei, das ist ja schon länger, ich sag mal, durchaus umstritten. Jetzt mal ganz provokant gefragt zum Schluss. Braucht es die Schufa überhaupt noch?
5: Also wenn sich rausstellt, dass das keine Rechtsgrundlage hat, dann ist es der biggest Schufa-Scandal ever. Das würde ich sagen.
9: Man muss ja sagen, das Geschäftsmodell Scoring steht ja zu Recht gesellschaftlich stark unter Beobachtung.
5: Claudio Zeitz-Brandmeier vom Verbraucherzentrale Bundesverband, der hat es eigentlich auch sehr klar formuliert.
9: Und sollten sich jetzt die Ergebnisse der Recherche bestätigen, dann würde das die Legitimität dieses Geschäftsmodells natürlich weiter in Zweifel ziehen.
5: Soweit sind wir noch nicht, aber das steht im Raum. Ich würde nicht sagen, dass es die Schufa nicht braucht. Ganz im Gegenteil, es braucht sowas wie die Schufa.
11: Mhm.
5: Das klingt jetzt vielleicht an dem Punkt ein bisschen erstaunlich, aber die Schufa ist notwendig, ja. Die braucht es, weil sie eben auch dem Handel, den Banken und allen irgendwie Zuverlässigkeit gibt bei der Vergabe von Krediten und solchen Sachen. Gleichzeitig habe ich aber als Verbraucher Rechte. Und das ist wichtig. Ich glaube, was sich ein bisschen überlebt hat, ist das gewinnorientierte Modell Schufa. Im Zweifelsfall eben auf Kosten von Verbraucherinnen und Verbrauchern. Und man sollte sich wirklich überlegen, ob das eine Zukunft hat oder ob man doch nicht lieber auf ein Modell geht, das gemeinnützig ist, das staatlich enger kontrolliert ist und das eben auch die Rechte von Verbraucherinnen und Verbrauchern mehr im Blick hat und mehr einhält.
10: Das war 11KM, der Tagesschau-Podcast, heute mit Peter Hornung und Kevin Ebert. 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
10: Kanzler Merz hat in der letzten Pressekonferenz vor der Sommerpause eine positive Zwischenbilanz gezogen seiner schwarz-roten Koalition. Er verteidigte dabei auch die Sozialpolitik der Bundesregierung und kündigte weitere Reformen an. Unsere Gastautorin heute bei den Standpunkten ist die freie Autorin Wiebke Hollersen. Sie resümiert, Merz habe versucht, Zuversicht zu verbreiten, was ihm nicht so recht gelungen sei.
13: Die Stimmung in der Koalition sei viel besser, hat Friedrich Merz versichert. Er hat sich sogar demütig gezeigt. Es beschäftige ihn, dass seine Umfragewerte so schlecht seien. Er versuche, die Gründe für die ganze Kritik festzustellen. Naja, bei der Suche kann ich helfen. Kleine Erinnerung, Merz hatte versprochen, die hart arbeitende Mitte in Deutschland zu entlasten. Aber die Reformen, die seine Koalition durchziehen will, werden genau diesen Menschen das Leben schwerer machen. Mit der Krankschreibungspflicht für jeden Tag, an dem der Körper nicht mitspielt. Mit der Umwandlung der gesetzlichen Rente in eine Basisabsicherung. Wer keine Betriebsrente, kein Aktiendepot und keine Immobilie hat, der hat leider Pech gehabt. Im Osten sind das übrigens 73% der Menschen. Pech haben nach Vorstellung der Koalition künftig auch 16-Jährige, deren Väter sich weigern, den Unterhalt zu bezahlen. Der Staat will ihnen keinen Ersatz mehr zahlen. Ihre Mütter könnten ja das Geld verdienen. Das klingt alles eher nach, die Mitte in Deutschland arbeitet noch nicht hart genug. Um sich darüber zu wundern, dass diese Reformen nicht wahnsinnig gut ankommen, dafür muss man wohl Friedrich Merz sein.
10: Soweit die Meinung der freien Autorin Wiebke Hollersen. Nach Ansicht der Frankfurter Allgemeinen Zeitung blieb Merz bei vielen nur im Ungefähren.
14: Merz und sein Koalitionspartner SPD, dem die Wähler auch nicht gerade zujubeln, bauen darauf, dass die von ihnen beschlossenen und noch geplanten Reformen die lahmende deutsche Wirtschaft wieder zum Galoppieren bringen. Wann sich die Früchte der Reformen zeigen und wie groß sie dann sind, wagt jedoch niemand vorherzusagen, auch der Kanzler nicht.
10: Die Nürnberger Nachrichten stellen fest, Merz sei es durchaus gelungen, optimistisch zu wirken.
14: In einigen Dingen hatte er es leicht, etwa außen-, Europa- und vor allem verteidigungspolitisch. Merz freute sich über das Attribut Außenkanzler und konstatierte zu Recht, dass es Deutschland gelungen sei, wieder zu einer integrierenden Rolle in der EU und sogar darüber hinaus zurückzufinden.
10: Das Straubinger Tagblatt findet, Merz habe es nicht geschafft, auf Probleme einzugehen, die viele Menschen beschäftigen und umtreiben.
14: Mit Blick auf die Landtagswahlen im Herbst hätte der Kanzler Sympathiepunkte sammeln müssen. Gerade weil die AfD in den Umfragen weiter zulegt und darauf wartet, dass Schwarz-Rot die Menschen weiter enttäuscht. Merz hätte zeigen müssen, dass er nicht nur regieren kann, sondern die Sorgen derer kennt und ernst nimmt, die die politische Mitte zu verlieren droht und die kaum noch wissen, wie sie ihren Alltag finanzieren sollen. Das ist ihm nicht gelungen.
10: Das waren die NDR-Info-Standpunkte oder die ARD-Info-Nacht-Standpunkte zusammengestellt von Peter Behrendt.

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1: Um 3 Uhr mit Wolfgang Berger. Bei der Fußball-Weltmeisterschaft hat Argentinien die Chance zur Titelverteidigung. Das Team steht nach einem 2:1-Sieg gegen England im Finale. Aus dem ARD-WM-Team Hendrik Lückhoff.
2: Noch lange nach Abpfiff tanzten und feierten die Argentinier auf dem Platz. Die Engländer standen fassungslos daneben, denn England hatte durch das Tor von Gordon geführt, sich danach aber weit zurückgezogen. Wie schon im Achtelfinale gegen Ägypten drehte Argentinien dann ganz spät das Spiel und gewann auf dramatische Art und Weise. Durch den Ausgleich von Fernandes kurz vor Schluss und den Siegtreffer von Lautaro Martinez in der Nachspielzeit. Mit dem am Ende verdienten Sieg spielt Argentinien im Finale gegen Spanien. England muss weiter auf den zweiten Finaleinzug nach 1966 warten, hat aber gegen Frankreich noch die Chance auf Platz 3.
1: Der Konflikt um die Straße von Hormus spitzt sich erneut gefährlich zu. Die USA haben die 5. Nacht in Folge Ziele im Iran angegriffen. Laut Militär sollten die Angriffe verhindern, dass der Iran Handelsschiffe bedrohe. Außerdem habe ein US-Kampfflugzeug auf einen Öltanker geschossen und ihn außer Gefecht gesetzt, als dieser versucht habe, die US-Blockade gegen iranische Häfen zu durchbrechen. Iranische Medien berichteten von mehreren Einschlägen und Explosionen. Bundeskanzler Merz hat kurz vor der Sommerpause eine positive Bilanz der Regierungsarbeit gezogen. Die schwarz-rote Koalition habe wichtige Reformen angestoßen, sagte Merz in Berlin. Was auf einer Pressekonferenz noch eine Rolle gespielt hat, berichtet unsere Berlin-Korrespondentin Katharina Seiler.
3: Ein anderes Thema, zu dem der Kanzler viel gefragt worden ist, das waren die Landtagswahlen in Ostdeutschland und die Wahlchancen der AfD. Und es kam raus, Merz gibt diese Wahl noch nicht verloren, glaubt daran, einen Wahlerfolg der AfD noch verhindern zu können. Und er wird sowohl noch mal nach Sachsen-Anhalt als auch nach Mecklenburg-Vorpommern reisen, um für die Regierungspolitik und natürlich für die CDU zu werben. Außerdem bekräftigte Merz, dass die CDU nicht mit der AfD zusammenarbeiten werde. Fragen nach einer Kooperation mit den Linken umschiffte er nach dem Motto, noch sind die Wahlen ja nicht entschieden.
1: Die Deutsche Welthungerhilfe hat im vergangenen Jahr etwas mehr Geld für humanitäre Projekte ausgeben können. Trotz sinkender Zuschüsse aus Deutschland hätten gut 348 Millionen Euro für die Bekämpfung von Hunger und Armut eingesetzt werden können, heißt es im neuen Jahresbericht der Hilfsorganisation. Am meisten Geld floss demnach in Projekte im Südsudan, dem Sudan und der Ukraine. Das waren die Nachrichten. Das Wetter in Deutschland. Tagsüber teilweise heiter, später Schauer und Gewitter, Starkregen und Hagel. Höchstwerte 22 Grad auf Fehmarn bis 33 Grad am Oberrhein. Am Freitag teils kräftige Schauer und Gewitter, teils trockene Phasen bei 22 bis 30 Grad. Am Samstag vor allem im Süden und Osten Schauer und Gewitter. Es ist 3:03 Uhr.
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4: Und da starten wir mit einer Entwarnung für die A39 Salzgitter-Braunschweig. Kein Falschfahrer mehr unterwegs zwischen Salzgitter-Lebenstedt-Nord und Braunschweig-Rüningen-Nord. Dann der Blick auf die A4 Aachen Richtung Köln. Die ist zwischen Kreuz Köln-West und Köln-Eiffeltor noch bis 18 Uhr heute gesperrt. Die A30 Rheine Richtung Osnabrück, die ist zwischen Rheine-Nord und Rheine wegen Bauarbeiten noch bis 5 Uhr gesperrt. Und die A40 Dortmund Richtung Essen, die ist zwischen Bochum-Zentrum und Bochum-Hamme wegen Bauarbeiten ebenfalls noch bis 5 Uhr gesperrt. Das war's. Ihnen weiterhin eine gute Fahrt durch diese Nacht.
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4: Und die kommt aus dem Studio von NDR Info in Hamburg. Ich bin Max Seib. Schön, dass Sie dabei sind. Zu Beginn dieser Stunde blicken wir auf die Türkei. Denn heute vor exakt 10 Jahren erlebte das Land eine Nacht, die noch immer nachwirkt. Damals rollten Panzer durch Istanbul, Kampfjets stiegen über der Stadt auf, Teile des türkischen Militärs starteten einen Putschversuch gegen die Regierung. Sie scheiterten, doch die Gegenreaktion von Präsident Erdogan und seiner Regierung, die fiel massiv aus. Meinungs- und Pressefreiheit wurden eingeschränkt, Kritiker unterdrückt und mundtot gemacht. Bis heute werden Oppositionspolitiker verfolgt und verhaftet. Benjamin Weber über die Nacht vor 10 Jahren und ein Land, das seither nicht mehr das gleiche ist.
5: Die Istanbuler Bosporusbrücke ist ein zentraler Schauplatz der Nacht vom 15. auf den 16. Juli vor 10 Jahren. Soldaten blockieren sie mit Panzern. Über der Hauptstadt Ankara steigen Kampfjets auf und bombardieren das Parlament. Ein im Fernsehen verlesener Text erklärt, die Regierung sei abgesetzt. Es ist etwa Mitternacht, als Staatspräsident Erdogan auf dem Handy der Fernsehmoderatorin Hande Fırat anruft, mit Video.
6: Ich rufe unser Volk auf, sich auf den Plätzen unserer Provinzen zu versammeln, an den Plätzen und den Flughäfen. Eine Macht, die stärker ist als die Macht des Volkes, habe ich bis heute nicht gekannt.
5: Tausende folgen ihm. Sie stellen sich den Soldaten entgegen. Am Morgen erklärt die Regierung, wieder alles unter Kontrolle zu haben. Mehr als 250 Menschen sterben, Tausende werden verletzt. Die Regierung und später auch Gerichte machen die Bewegung des in den USA lebenden Predigers Fethullah Gülen verantwortlich. Sie hat Schlüsselpositionen in türkischem Staat, Gesellschaft und Militär besetzt. Zwischen den ursprünglichen Verbündeten Erdogan und Gülen war in der Zwischenzeit ein Machtkampf ausgebrochen. Noch in der Putschnacht erklärt Erdogan:
6: Dieser Aufstand ist ein großes Geschenk Gottes an uns. Warum? Weil er unseren Streitkräften, die rein sein müssen, die Gelegenheit bietet, sich zu säubern.
5: Die Säuberungsaktionen beginnen sofort und sie wirken gut vorbereitet. Mehr als 20.000 mutmaßliche Gülen-Anhänger werden allein aus der Armee entlassen, mehr als 100.000 aus dem Staatsdienst. Gerichte, Schulen und Unternehmen werden gesäubert, hunderte Medien und Verlage geschlossen, mehr als 170 Journalisten hinter Gitter gebracht. Die Regierung nutzt die Gelegenheit. Das sagt der Jurist Professor Dr. Ibrahim Kapoğlu.
7: Die Maßnahmen richteten sich nicht nur gegen Personen, die tatsächlich der Gülen-Bewegung angehörten. Sie gingen weit darüber hinaus. Betroffen waren auch säkulare Bürger, Menschenrechtsverteidiger, demokratische Kreise, Linke, Sozialisten und viele andere Gruppen, die von der Regierung als Gegner wahrgenommen wurden, wurden auch ins Visier genommen.
5: Seitdem gehen Justiz und Staatsapparat rigoros gegen kritische Stimmen vor. Demonstrationen zu Anlässen wie dem Weltfrauentag, dem Tag der Arbeit oder Pride werden verboten. Die Opposition wird drangsaliert. Ihr Präsidentschaftskandidat Ekrem İmamoğlu sitzt seit mehr als einem Jahr im Gefängnis. In der Putschnacht stirbt auf der Brücke auch einer der engsten Präsidentenberater, Erol Olçok, und sein 17-jähriger Sohn Abdullah. Nihal Olçok, die Witwe und Mutter, glaubt heute nicht mehr, dass die Regierung damals von dem Putschversuch überrascht wurde. Dazu hätten die Ereignisse Erdogan viel zu sehr genutzt.
8: Heute ist die Türkei praktisch zu einem Einparteienstaat geworden. Wir sehen es doch. Am Ende des Tages gibt es nicht einmal eine echte Opposition mehr. Eigentlich leben wir bereits in einer Einparteien-Ära. Und in jener Nacht wurde am meisten der Partei und Erdogan gedient. Das sehen wir heute.
5: Um die Hintergründe aufzuklären, nimmt 2016 ein parlamentarischer Untersuchungsausschuss seine Arbeit auf. 5 Monate später löst der Präsident ihn per Dekret wieder auf.
9: Präsident Erdogan hat seine Macht seit dem Putschversuch also mehr und mehr ausgebaut und eine Aufklärung der Umstände, wir haben es eben gehört, hat Erdogan verhindert. Meine NDR-Kollegin Nina Zimmermann hat darüber mit dem früheren deutschen Botschafter in der Türkei, mit Martin Erdmann, gesprochen und ihn zunächst gefragt, wen er denn für die treibende Kraft hinter dem Putschversuch hält.
10: Darüber bin ich mir selber nicht im Klaren. Es hat bei diesem Putschversuch zahllose Ungereimtheiten gegeben. Und die Versuche der Aufklärung seitens des Parlaments wurden gestoppt im Dezember 2016. Mein Eindruck ist, dass das System Erdogan kein Interesse hat an einer Aufklärung dieses 15. Juli oder die Nacht vom 15. auf den 16. Juli, die ja immerhin über 250 Menschenleben gekostet hat, nämlich Soldaten und Zivilisten.
11: Und Sie nennen diesen Putschversuch ja auch einen Wendepunkt. Was hat sich danach in der Türkei grundlegend verändert?
10: Erdogan hat die Gelegenheit genutzt und deshalb sprach er ja auch von einem Geschenk Allahs, seine Machtposition in der Türkei deutlich auszubauen. Zunächst mal hat er nach dem Putsch 2-jährige Phase von Dekreten eingeführt und zweitens hat er den Putsch genutzt, um die Verfassung zu ändern. Dabei haben ihm die Wählerinnen und Wähler geholfen, weil sie mit einer knappen, aber doch Mehrheit dazu beigetragen haben, dass diese Verfassungsänderung möglich war. Und 2018 wurde sie dann umgesetzt und heute lebt die Türkei in einem Präsidialsystem mit umfänglichen Rechten und Vollmachten des Präsidenten. Damit hat Erdogan sein Ziel, das er in dieser Putschnacht mit dem Geschenk von Allah ansprach, hat er erreicht.
11: Also im Grunde heute auch eine Alleinherrschaft Erdogans. Welche Chance hat da die Opposition überhaupt, die CHP? Istanbuls Bürgermeister İmamoğlu ist in Haft. Jetzt nach dem NATO-Gipfel in Ankara ist auch Ankaras Bürgermeister Güner von der CHP festgenommen worden. Überhaupt Dutzende gewählte Bürgermeister sind im Gefängnis.
10: Ja, die CHP ist mit der Abrissbirne behandelt worden seitens Erdogan. Und genau vor einigen Wochen ist ja die Führung ausgetauscht worden. Der Hoffnungsträger Ekrem İmamoğlu, der Bürgermeister, Oberbürgermeister von Istanbul, sitzt seit mehr als einem Jahr in Haft. Andere CHP-Mitarbeiterinnen und Mitarbeiter, und zwar Hunderte, sie sprachen es an, sitzen ebenfalls in Haft. Sein Ziel ist es, die CHP als einzige ernstzunehmende Oppositionspartei zu zerlegen. Und da ist er aus seiner Sicht auf einem Weg. Sein Ziel besteht darin, die Präsidentschaftswahlen, die entweder nächstes oder übernächstes Jahr stattfinden werden, zu gewinnen. Und dazu muss er sein.

0: 2020 die Leitplanke unseres politischen Agierens gegenüber der Türkei war. Und insofern hat sich die Lage sehr verändert. Und das gilt nicht nur für Deutschland, das gilt auch für die EU und ganz besonders für die Vereinigten Staaten. Das Weiße Haus hat letztes Jahr durch seine Sprecherin mitteilen lassen, dass die innenpolitische Situation in der Türkei für Washington nicht mehr von Interesse sei. Und insofern hat also indirekt Präsident Trump dafür gesorgt, dass Erdogan den Persilschein für Autokraten ausgestellt bekommen hat.
1: Einschätzungen des früheren deutschen Botschafters in der Türkei, Martin Erdmann.
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1: Die Angriffe, sie gehen weiter. Auch in dieser Nacht, der fünften in Folge, haben die USA Ziele im Iran attackiert. Und nicht nur dort, auch in der Straße von Hormuz. Dort wurde laut US-Seite ein unbeladener Öltanker außer Gefecht gesetzt. Die USA haben ja seit gestern Nacht dort in der Straße von Hormuz eine Seeblockade eingerichtet gegen Schiffe des Irans und seiner Partner. Teheran reagiert auf die jüngsten Angriffswellen mit eigenen Attacken. Ins Ziel genommen werden dabei immer wieder US-Stützpunkte in den Golfstaaten und auch in Jordanien. Und auch verbal rüstet die iranische Führung nicht ab. Mehr von Uwe Lüb.
3: Wir stehen einem bösartigen Feind und dem großen Satan gegenüber, sagt Ali Bagheri, stellvertretender Chef des Nationalen Sicherheitsrats in Iran, einem Reporter des Staatssenders IRIB. Und einem solchen Feind, nämlich den USA, gebe man nicht nach. Für Iran gehe es um dreierlei. Erstens Rache für den Tod des obersten Anführers Ali Khamenei. Zweitens geht es darum, sich gegen die Schikanen und überzogenen Forderungen der USA zu wehren. Drittens geht es um die Bewahrung und Festigung der Errungenschaften, einschließlich der Frage der Straße von Hormuz sowie im Nuklearbereich. Der Ton ist gesetzt und der Krieg ist seit einer Woche neu entbrannt. Sowohl die USA als auch Iran veröffentlichen Bilder des Einsatzes ihrer Waffen, von Flugzeugträgern, die einen, von Raketenabschussrampen, die anderen. Die USA zeigen zusätzlich die Folgen. Explosionen reißen große Krater. Aus Teheran heißt es, mindestens 30 Zivilisten seien in den vergangenen Tagen durch amerikanische Raketen getötet worden. Iran beschießt immer wieder US-Militärstellungen in Jordanien und den Golfstaaten. Beide Seiten fühlen sich im Recht. Die USA greifen Iran an, weil das Regime Tanker in der Straße von Hormuz attackiert, um die Kontrolle über die Meerenge durchzusetzen. So sei es ja zunächst verabredet worden, meint Irans stellvertretender Außenminister Qasem Gharibabadi. Doch die USA missachteten das sogenannte Memorandum of Understanding, die Absichtserklärung von Mitte Juni, völlig. Darüber brauche man nun nicht mehr zu reden. Die USA haben es aufgekündigt und das bedeute für Iran, so Gharibabadi, kein Land sollte erwarten, dass die Islamische Republik Iran irgendwelche Verpflichtungen aus dem sogenannten Memorandum Random of Understanding erfüllt. Zuletzt haben die USA auch die Blockade iranischer Häfen wieder in Kraft gesetzt. Das Regime soll wirtschaftlich in die Knie gezwungen werden. Einnahmen aus dem Ölgeschäft sollen wegbrechen. Doch Iran gibt sich selbstbewusst. Man habe genug Erfahrungen gesammelt in den Jahren der Sanktionen, um diese weiterhin umgehen zu können, sagt Irans Ölminister Mohsen Paghnejad. Wie immer sind unsere Mechanismen so gestaltet, dass wir auch dann noch Öl verkaufen können, wenn der Feind seinen Verpflichtungen nicht nachkommt, und dieser Prozess läuft bis heute erfolgreich weiter. Auch während der Blockade haben wir eine beachtliche Menge Öl über die Blockadelinie hinaus transportiert und weiter verkauft. Wie lange allerdings die Waffen Irans reichen, um gegenzuhalten, ist unklar. Ebenso, ob es dem Regime, wie vor Monaten behauptet, gelingt, selbst während des Krieges neue Waffen herzustellen. US-Präsident Donald Trump sagte im Sender Fox News, er glaube, über das Arsenal Irans Bescheid zu wissen oder auch nicht.
1: Die Zeichen stehen also weiter auf Eskalation. Uwe Lüb hat uns die aktuelle Lage zusammengefasst. 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Wir machen jetzt weiter mit einem ganz anderen Thema und schauen wieder nach Deutschland. Bei diesen sommerlichen Temperaturen schwimmen zu gehen, sich im Wasser abzukühlen, das ist für viele Menschen ja eine besondere Freude. Gerade wenn man das in

0: Flüssen tut, zum Beispiel im Rhein, kann das allerdings schnell lebensgefährlich werden. Zum Sommer Anfang 2026 gab es bundesweit so viele Badetote wie seit über 20 Jahren nicht mehr. Vor allem die Strömung, die wird immer wieder unterschätzt. Wie schnell wird das Baden in einem Fluss wie dem Rhein gefährlich? Und was mache ich, wenn ich merke, ich verliere hier gerade die Kontrolle? Mein Kollege Julius Tamm hat bei Wiesbaden unter Aufsicht der DLRG den Selbstversuch gewagt. Und wie der gelaufen ist, das sagt uns Joel Westerfeld.
1: Im roten DLRG-T-Shirt steht Christian Kern am Schiersteiner Ufer in Wiesbaden. Der Vorsitzende des DLRG Wiesbaden gibt HR-Reporter Julius Tamm ein paar letzte Hinweise, bevor der am eigenen Körper spüren will, wie sich die Strömung im Rhein anfühlt.
2: Also du siehst ja die ersten Meter noch den Sand vom Strand her. Dahinter siehst du, dass es dunkler wird. Und da, wo es dunkler wird, ist es natürlich auch tiefer. Und je tiefer, desto mehr wirkt sich die Strömung aus.
3: Okay.
1: Julius' Voraussetzungen sind optimal. 30 Jahre jung, Nichtraucher, gesund und Hobbyschwimmer. Und trotzdem, schon nach wenigen Metern hat er Probleme, die Richtung zu kontrollieren.
4: Aber wenn ich jetzt hier einfach hinlegen würde, bin ich weg. Man spürt es schon sehr stark, sobald ich weiter reingehe. Oh ja, hier wird es noch stärker. Was muss ich jetzt machen, wenn ich wieder raus will?
2: Ganz wichtig in der Situation, das sind 3 R. Einerseits Ruhe bewahren.
4: Ja.
2: Das zweite wäre rufen, dass dir jemand helfen kann. Und das dritte wäre Richtung Ufer schwimmen. Richtung Ufer, aber nicht gegen die Strömung, sondern mit Hilfe der Strömung.
1: 40 bis 50 Einsätze pro Badesaison hat die DLRG Wiesbaden. Dabei geht es mitunter auch um Leben und Tod.
2: Wir hatten einen recht interessanten Fall gehabt letztes Jahr, wo ein Schwimmer versucht hatte, den Rhein zu durchqueren und dann auf circa der Hälfte die Kräfte verlassen hat. Und Passanten haben uns dann gerufen und wir konnten die Person noch vor einem Frachtschiff rausziehen. Ansonsten wäre das wahrscheinlich nicht gut ausgegangen.
1: Auch Reporter Julius probiert unter Aufsicht der DLRG aus, wie es sich anfühlt, in der Mitte des Rheins zu schwimmen. Hier ist die Strömung noch stärker. Nach einem Sprung ins Wasser probiert er, zurück zum DLRG-Boot zu schwimmen.
4: Ich komme nicht ran. Oh, gleich geschafft.
1: Nach nur einer halben Minute im Wasser hat Julius kaum noch Kraft. Zurück an Bord steht für ihn fest, er würde nicht im Rhein schwimmen.
3: Ich hätte zu viel Angst, glaube ich, dass hier was passiert, ein Boot kommt und einfach die Strömung einfach zu stark ist oder ich sonst wo lande. Ja.
1: Auch die DLRG rät prinzipiell davon ab, in fließenden Gewässern wie Rhein oder Main schwimmen zu gehen. Auch wenn nicht überall ein Badeverbot besteht.
2: Weil es sich bei einem Fluss um eine Hauptverkehrsstraße auf dem Wasser handelt. Und man möchte auch nicht an einer Hauptverkehrsstraße spielen. Und genauso wenig sollte man dann entsprechend auf einer Hauptverkehrsstraße versuchen zu schwimmen.
1: Daher baden am besten an überwachten Badestellen, in stehenden Gewässern und Freibädern. Und die eigenen Kräfte realistisch im Blick behalten.
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0: Heute vor 70 Jahren wurde in New York Tony Kushner geboren, der vor allem als Dramatiker am Theater Erfolge feierte. Katrin Krämer stellt ihn uns mit einem Porträt vor.
6: Was für ein Theater! Nach der Uraufführung von Tony Kushners Drama Angels in America 1991 in San Francisco verfallen die Kritiker in einen kollektiven Begeisterungsrausch. Der zweite Teil des Bühnenepos folgt ein Jahr später. Danach hagelt es eine Auszeichnung nach der anderen.
7: It's my pleasure to present the Paul Selvin Award to Tony Kushner.
6: Auch den Pulitzer-Preis bekommt Kushner für sein Stück, das Ende der 80er Jahre in New York City spielt. Eine Gesellschaftsanalyse, in der es um Homosexualität geht, um die AIDS-Krise und um Ronald Reagans politischen Rigorismus, weil er die Krankheit als Folge mangelnder Moral betrachtet. Mike Nichols, als Regisseur unter anderem bekannt für die Reifeprüfung mit Dustin Hoffman, verfilmt Angels in America 2002 mit Al Pacino und Meryl Streep.
8: Mom!
9: Joe?
8: Hi.
9: You're calling from the street.
8: Mama, I'm a homosexual, Mama.
6: Die Szene, in der Joe seine Mutter von einer Telefonzelle aus anruft und ihr gesteht, homosexuell zu sein, hat Tony Kushner selbst so erlebt.
10: Ich habe meine Mutter angerufen und ihr gesagt, dass ich homosexuell bin. Daraufhin hat sie 6 Monate lang geweint.
11: She cried for 6 months.
6: 1956 kommt Tony Kushner in New York zur Welt. Seine Mutter spielt Fagott im Orchester der Oper. Vater William ist Klarinettist und Dirigent. Auch er ist schockiert, als sein Sohn ihm eröffnet, dass er Männer liebe.
9: Ich habe ihm einen Brief geschrieben. Ich sagte, ich wäre nicht stolz darauf, Tschaikowskis Vater zu sein. Tschaikowski war, wie Sie wissen, homosexuell.
6: Später wird er sagen,
9: schließlich schrieb ich ihm, wenn ich Tschaikowskis Vater wäre, wäre ich vor Stolz ganz benommen. Und nun ja, im Grunde bin ich tatsächlich Tschaikowskis Vater geworden.
6: 2003 heiratet Kushner einen Journalisten. Der Vater ist unter den Gästen und lässt das Paar hochleben. Tonys Mutter ist schon vor Jahren gestorben. Kushner kommt aus einem reformerisch-liberal-jüdischen Elternhaus, das den Kindern früh die Liebe zur Literatur und Musik vermittelt. 1974 studiert Tony unter anderem Bühnenregie und schreibt Theaterstücke. Kushner erhebt als linker politischer Aktivist immer wieder seine Stimme, heute gegen Donald Trump. In seinem Musical Caroline or Change erzählt er die Geschichte einer afroamerikanischen Hausangestellten. Nothing ever happened underground in Louisiana. Kushner schreibt auch Drehbücher. In Zusammenarbeit mit Steven Spielberg entstehen die Filme München, Lincoln und 2022 die Fablemans.
11: Kunst, das reißt dich in zwei.
6: Schreiben sei für ihn eine Zumutung, sagt Kushner. Über Kushner.
10: Ich werde des Schreibens nie müde, aber ich hasse das Schreiben, weil ich das Schreiben einfach unglaublich schwer finde. Man ist allein mit seinem eigenen, eigenartigen Verstand und das ist beängstigend.
6: Heute wird der erfolgreiche Dramatiker, der sich beim Schreiben so fürchterlich quält, 70, denn geboren wurde Tony Kushner am 16. Juli 1956.
0: Das war der Stichtag von Katrin Krämer.
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12: Mit Moritz Knorr. Wie sagen die Fußballfans in England? 60 years of hurt. 60 Jahre voller Schmerzen und vor allem ohne Titel. Seit dem WM-Erfolg 1966 warten die Engländer auf einen Triumph und sie werden noch mindestens 4 weitere Jahre auf einen WM-Titel warten müssen. Denn England hat das Finale der Weltmeisterschaft verpasst. Die Three Lions verloren das Halbfinale gegen Argentinien nach zwischenzeitlicher Führung mit 1:2. Michael Augustin.
13: Argentinien hat es wieder geschafft. Angetrieben von einem starken Lionel Messi im zweiten Durchgang hat der Weltmeister das Finale erreicht und mit 2:1 gegen England gewonnen. England nutzt die erste und einzige Torchance. Gordon in der 55. Minute mit dem 1:0 für die Three Lions. Dann aber Argentinien. 2 Pfostentreffer. Mehrere gefährliche Distanzschüsse. Einer von Fernandes brachte das 1:1. Das war in der 85. Minute nach Vorarbeit von Messi. Und in der 3. Minute der Nachspielzeit Martinez Kopfballtor ebenfalls nach Vorlage von Messi. England war im zweiten Durchgang K.O. Kaum noch Entlastung. Argentinien steht verdient im Finale gegen Spanien.
12: Extrem hohe Temperaturen. Die standen bei dieser Weltmeisterschaft an der Tagesordnung, aber nicht nur dort, sondern auch bei der Tour de France, dem wichtigsten Radrennen der Welt. Auch bei der 11. Etappe knallte die Sonne wieder mit über 30 Grad vom Himmel und Steffen Gahr aus dem ARD-Tour-Team, da wollten die Fahrer möglichst schnell wieder zur Abkühlung in den Teambus.
14: Es war rasend schnell, es war knapp, aber es hat gereicht für Søren Barenschold. Der Norweger holte den Sieg auf einer TGV-Etappe. 50,9 Stundenkilometer schneller denn je, auch für Pascal Ackermann.
15: Ja gut, ich hatte heute 56,11 gekettet und es war definitiv untertags zu klein. Wir waren nur im Hinterradkragen und haben so schnell gedreht, wie es ging. Es war eine schnelle Etappe, es war eigentlich wie erwartet, so haben wir heute Morgen schon gesagt. Und ich glaube, morgen wird es nochmal härter.
14: Hart war aber schon das Finale in Nevers. Im Massensprint hatte Søren Barenschold zunächst einen ordentlichen Vorsprung. Aber je näher die Ziellinie kam, umso knapper wurde es. Der Norweger aber rettete den Vorsprung und holte seinen ersten Tour de France-Etappensieg. Pascal Ackermann hatte keine gute Position und wurde Zehnter.
15: Ja, ich habe eigentlich erst mal gesagt, ich bleibe in der Uno X, weil Barenschold ist einfach ein perfekter Leadout-Mann. Und normal geht er früh und da habe ich mich ein bisschen irritieren lassen, weil ich bei Merlier am Rad war. Und dann sind die losgefahren und dann dachte ich, jetzt muss ich auch los. aber es war noch viel zu lange.
14: Auch Max Kanter ging leer aus. Der Cottbusser bei dieser Tour schon mal Zweiter und Vierter im Sprint. Diesmal aber verlor er früh den Anschluss.
15: Bei 6 Kilometer war es wichtig, in Position zu sein. Das haben wir als Team nicht ganz gut hinbekommen. Da war ich ziemlich auf mich allein gestellt. Dann haben wir uns mehrmals verloren. Und dann habe ich halt versucht, anderen Teams zu folgen, aber so richtig ging die Lücke dann gar nicht mehr auf.
14: Für Georg Zimmermann lief es derweil auch anders als geplant. Der Augsburger stürzte gut 30 Kilometer vor dem Ziel, fuhr das Rennen aber zu Ende. In der Gesamtwertung bleibt Tadej Pogacar souverän vorne. Florian Lipowitz ist weiter Sechster.
12: Und auch die 12. Etappe könnte noch einmal ähnlich schnell werden. Es steht noch einmal eine Flachetappe an, die dann mutmaßlich erneut in einem Massensprint enden wird. Das ist dann aber auch schon die letzte Möglichkeit für die Sprinter auf einen Etappensieg. Danach wird's nämlich deutlich bergiger. 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
0: Soweit der Sport in dieser Stunde mit Moritz Knorr.

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1: Um gleich 3.29 Uhr mit Wolfgang Berger. Das US-Militär hat am Abend eine weitere Angriffswelle gegen den Iran gestartet. Wie das zuständige Regionalkommando mitteilte, standen erneut militärische Fähigkeiten des Iran im Fokus, mit denen Schiffe in der Straße von Hormus bedroht würden. Bei der Offensive handelt es sich um die dritte innerhalb von 24 Stunden. Aus der Nachrichtenredaktion Markus Wolf.
2: Konkrete Angaben zu den Zielen machten die US-Streitkräfte nicht. Iranische Medien berichteten jedoch von Einschlägen und Explosionen in mehreren Städten entlang der Küste am Persischen Golf. US-Angaben zufolge soll auch ein unbeladener Öltanker in der Straße von Hormus beschossen und manövrierunfähig gemacht worden sein. Das Schiff, das unter der Flagge Curaçao unterwegs gewesen sei, soll versucht haben, die Blockade gegen iranische Häfen zu durchbrechen. Der Iran reagierte offenbar seinerseits mit neuen Angriffen auf die Golfstaaten. Kuwait teilte in der Nacht mit, dass die Luftabwehr gegen iranische Drohnen im Einsatz sei. Auch in Bahrain wurde erneut Luftalarm ausgelöst.
1: Beim heutigen Treffen der EU-Innenminister in Dublin geht es um die Umsetzung des neuen Migrations- und Asylpakts. Abschiebungen sollen schneller gehen als bisher. Auch an den Außengrenzen wird es Änderungen geben. Aus Berlin Andreas Meyer-Feist.
3: Vor gut einem Monat ist das neue gemeinsame europäische Asylsystem in Kraft getreten. Nun soll es um die praktische Umsetzung gehen. Dazu gehören verpflichtende Grenzkontrollen und beschleunigte Asylverfahren direkt an den EU-Außengrenzen. Das Treffen findet in Dublin statt, weil Irland im zweiten Halbjahr die EU-Ratspräsidentschaft übernommen hat. Irland drängt auf einen härteren Kurs bei den Abschiebungen. Sogenannte Rückkehrzentren sollen auch in Drittstaaten ausgelagert werden. Bisher fehlen aber noch unterschriftsreife Verträge mit Ländern, die dazu bereit wären.
1: Die ukrainische Hauptstadt ist in der Nacht wieder Ziel russischer Luftangriffe geworden. Nach Auskunft der ukrainischen Luftwaffe setzte das russische Militär in zwei Offensiven erneut mehrere ballistische Raketen ein. Kiews Bürgermeister Klitschko zufolge schlugen die Geschosse in zwei Stadtteilen ein. In einem Lager und in einem unbewohnten Haus seien Brände ausgebrochen. Russland wirft der Ukraine wiederum vor, bei einem Drohnenangriff den Chefingenieur des Atomkraftwerks Saporischschja getötet zu haben. Argentinien steht im Finale der Fußball-Weltmeisterschaft. Das Team bezwang England mit 2:1. Das Endspiel steigt am Sonntag um 21 Uhr. Gegner ist dann Spanien. Und hier noch das Wetter in Deutschland. Tagsüber teilweise heiter, später Schauer und Gewitter, Starkregen und Hagel. Höchstwerte 22 Grad auf Fehmarn bis 33 Grad am Oberrhein. Am Freitag teils kräftige Schauer und Gewitter, teils trockene Phasen 22 bis 30 Grad. Am Samstag vor allem im Süden und Osten Schauer und einzelne Gewitter 19 bis 28 Grad. Das waren die Nachrichten.
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4: Und da haben wir eine gute Nachricht. Es gibt keinerlei Staumeldungen aktuell auf den deutschen Straßen. Nur vereinzelte Sperrungen. Die A4 Aachen Richtung Köln, die ist zwischen Kreuz Köln-West und Köln-Eiffeltor bis 18 Uhr gesperrt. Die A30 Rheine Richtung Osnabrück, die ist zwischen Rheine-Nord und Rheine wegen Bauarbeiten noch bis 5 Uhr, also knapp anderthalb Stunden gesperrt. Ebenso wie die A40 Dortmund Richtung Essen, die ist zwischen Bochum-Zentrum und Bochum-Hamme wegen Bauarbeiten ebenfalls bis 5 Uhr gesperrt. Das war's. Ihnen weiterhin eine gute Fahrt. Kommen Sie gut an Ihr Ziel.
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4: Heute mit Max Seib. Hallo. Gut 6,5 Monate ist sie nun her, die Brandkatastrophe im Schweizer Skiort Crans-Montana. Damals, in der Silvesternacht, kamen dort in einer Bar 41 Menschen ums Leben. 115 Menschen wurden schwer verletzt. Viele von ihnen werden bis heute in Krankenhäusern und Reha-Kliniken behandelt. Es ist ein schwerer Kampf zurück ins Leben für die Opfer, aber auch für ihre Familien und Freunde. Auch weil es viel Wut gibt. Wut über den bisherigen Verlauf der Ermittlungen. Das Idealbild von der perfekt organisierten Schweiz. Es hat durchaus Risse bekommen. Katrin Hondl blickt nun in einem großen Feature auf die Aufarbeitung der Brandkatastrophe.
5: Chrysanthemi von Giacomo Puccini. Musikalische Trauerblumen in der Kirche Sacré-Cœur von Crans-Montana. Es ist der 1. Juni 2026. 5 Monate nach der Katastrophe in der Silvesternacht, die die Schweiz zutiefst erschütterte. Das Konzert in der Kirche von Crans-Montana erinnert an die 41 jungen Menschen, die ihr Leben verloren, und an die 115, die schwer verletzt wurden, als die Bar Le Constellation nachts um kurz vor 2:30 sekundenschnell in Flammen aufging.
6: L'horreur à Crans-Montana. Un incendie a fait la nuit dernière une quarantaine de morts et au moins 115 blessés.
7: Es ist eine der schlimmsten Brandkatastrophen in der Geschichte der Schweiz.
5: Die Medien haben mittlerweile andere Top-Themen. Für Hugues Blatty aus Lausanne aber bestimmt die Katastrophe von Crans-Montana auch Monate später noch jeden einzelnen Tag. Hugues Blatty ist der Vater von Luca. Luca ist 18 und feierte mit Freundinnen und Freunden im Constellation, als das Feuer ausbrach.
8: Ich wusste, dass mein Sohn dort war. Seine Freundin rief mich 5 Minuten nach der Tragödie völlig verängstigt an und sagte, ich weiß nicht, ob Luca noch am Leben ist. Es ist etwas Schreckliches passiert.
5: Luca überlebte das Inferno in Crans-Montana, schwer brandverletzt. So schwer, dass sein Vater ihn nicht erkannte, als er in der Unglücksnacht verzweifelt nach ihm suchte. Um 2 Uhr, etwa eine halbe Stunde nach Ausbruch des Feuers, sei er vor der Bar Le Constellation angekommen und musste erleben, was auch auf Handyvideos aus der Horrornacht zu sehen und zu hören ist. In Panik schreiende junge Menschen, verbrannte Körper, Verzweiflung.
8: Es herrschte totales Chaos. Lukas Freundin hatte im Café gegenüber Schutz gefunden. Ungefähr 60 Jugendliche lagen da. Alle waren stark verbrannt. Sie hatten nichts zum Zudecken, keine Schmerzmittel. Ich habe nach Luca gesucht und bin 3-mal an ihm vorbeigegangen. Dann hörte ich plötzlich eine Stimme, die auch nicht mehr seine war. Die Stimme sagte, Papa, ich bin es. Erst dann verstand ich, dass das mein Sohn war, aber ich habe ihn nicht erkannt. Sie sahen alle gleich aus, alle schwer verbrannt, vor allem am Kopf und an den Armen.
5: Gegen 6 Uhr am Neujahrsmorgen, so erinnert sich der Vater Monate später, sei Luca dann im Krankenwagen ins Krankenhaus von Lausanne gebracht worden. Dort ist eines der beiden Schweizer Spezialzentren für die Behandlung schwerer Brandverletzungen. Für die Rettungskräfte vor Ort bedeutet die Brandnacht von Crans-Montana Arbeiten am Limit. Rund 250 Sanitäterinnen und Sanitäter sind im Einsatz, dazu mehr als 40 Rettungsfahrzeuge und 15 Helikopter. Friedi Michel-Rothen ist Direktor der kantonalen Rettungsorganisation im Wallis und verantwortete den Extremeinsatz in der Neujahrsnacht.
9: Das Ziel muss es sein, für so möglichst viele Patienten wie möglich, so lange wie möglich, diese Individualmedizin zu garantieren. Und wenn man dann in eine Situation kommt, wo eben diese Rettungsmittel in Relation zu der Anzahl Patienten nicht da ist, dann beginnt man anders zu arbeiten. In einem Fall wie Crans-Montana muss man anders arbeiten. Das heißt, grundsätzlich, wenn man nicht direkt irgendwie künstlich beatmet werden muss und nicht ins Koma geht und nicht direkt abtransportiert werden muss, spricht das dafür, dass man Glück hatte.
5: Glück im großen Unglück. Für den 18-jährigen Luca heißt das, 60% seiner Hautoberfläche sind verbrannt. 2,5 Monate lang liegt er auf der Intensivstation im künstlichen Koma. Immer wieder wird er operiert, oft 2 bis 3 Mal pro Woche. Nur ganz langsam tastet der Junge sich ins Leben zurück. Wie ein Kleinkind habe Luca Ende April angefangen, wieder laufen zu lernen, erzählt sein Vater Hugues Blatty.
8: Für uns als Familie ist das wie eine zweite Geburt.
5: Lukas Eltern arbeiten kaum noch. Sie verbringen die meiste Zeit im Krankenhaus bei ihrem Sohn und sie fühlen sich alleingelassen von den Schweizer Behörden und der Politik. Mittlerweile seien für Luca zwar finanzielle Hilfen in Höhe von insgesamt 60.000 Franken überwiesen worden, sagt Hugues Blatty. Doch darüber hinaus habe er bislang keine Unterstützung bekommen.
10: Personne ne prend ses responsabilités, personne ne prend contact avec nous.
8: Niemand übernimmt Verantwortung. Niemand kontaktiert uns. Weder die Gemeinde Crans-Montana noch der Kanton Wallis, noch die anderen Kantone oder der Bund.
10: Ils sont pas là.
5: Auch 6 Monate nach der Katastrophe sind die entscheidenden Fragen offen. Wer genau hat versagt? Wer ist verantwortlich für das verheerende Feuer, das Leben so vieler junger Menschen zerstört oder schwerst verletzt hat? Und hätte die Katastrophe verhindert werden können?
11: Handyvideos aus der Bar Le Constellation dokumentieren. Auf Champagnerflaschen montierte Sprühfontänen haben die Schaumstoffverkleidung der Decke im Untergeschoss des Lokals sekundenschnell in Brand gesetzt. Die Staatsanwaltschaft des Kantons Wallis ermittelt mittlerweile, Stand 30. Juni 2026, gegen 14 Personen wegen fahrlässiger Brandstiftung, fahrlässiger Körperverletzung und fahrlässiger Tötung. Neben den Besitzern der Bar, dem Ehepaar Jacques und Jessica Moretti, sind mehrere ehemalige oder aktuelle Mitarbeiter und Amtsträger der Gemeinde Grand-Montana im Visier der Justiz, darunter der amtierende Gemeindepräsident Nicolas Ferraud. Er hatte einige Tage nach der Brandkatastrophe auf einer Pressekonferenz eingestanden, 6 Jahre lang waren in der abgebrannten Bar keinerlei Brandschutzkontrollen durchgeführt worden, obwohl diese mindestens einmal pro Jahr vorgeschrieben sind. Und bei den seltenen Kontrollen, die bis 2019 erfolgten, störte sich offensichtlich niemand an dem hochentflammbaren Schaumstoff, den Barbesitzer Moretti an der niedrigen Decke als Schalldämmung angebracht hatte. Die Sicherheitsverantwortlichen, sagt der Gemeindepräsident von Grand-Montana am 6. Januar, hätten wahrscheinlich ein bisschen besser auf diesen Schaumstoff achten müssen.
12: Quelques chefs de sécurité qui ont été contrôlés bar auraient dû faire un peu plus attention à cette mousse.
11: Warum es in Grand-Montana zu den schwerwiegenden Versäumnissen gekommen ist, das wisse er nicht, so Gemeindepräsident Ferraud.
12: Nous les expliquons pas.
11: Hugues Blatty, der Vater des schwer brandverletzten Luca, ist empört über die mutmaßliche Nachlässigkeit der Brandschutzbehörden in Grand-Montana.
10: C'est beaucoup d'amateurisme.
8: Das ist sehr amateurhaft. Dazu kommt, dass niemand dafür Verantwortung übernimmt. Auch der Kanton Wallis hätte ja mal kontrollieren müssen. Wissen Sie, wenn Sie in Grand-Montana Ihr Auto parken und nicht bezahlen, dann haben Sie innerhalb von 10 Minuten einen Strafzettel. Aber gleichzeitig kann jemand mehr als 10 Jahre lang Geschäfte machen mit einem Etablissement, das den Vorschriften nicht entspricht. Das ist so krass, aber trotzdem hat man es geschehen lassen.
11: Großes Misstrauen herrscht vor allem in den ersten Wochen nach der Katastrophe auch gegenüber den Ermittlungen der Walliser Staatsanwaltschaft. Der Genfer Rechtsanwalt Romain Jordan ist einer von mittlerweile weit über 50 Anwältinnen und Anwälten, die in dem strafrechtlichen Verfahren die Interessen von Opfern und Geschädigten des verheerenden Brandes vertreten.
13: La procédure a vraiment très mal débuté. On a mal fait.
11: Die Ermittlungen haben sehr schlecht begonnen, sagt er im Januar. Versäumnisse sieht der Rechtsanwalt anfangs insbesondere im Umgang mit den Besitzern der abgebrannten Bar, dem Ehepaar Jacques und Jessica Moretti.
13: Par exemple, le fait qu'on ne prenne pas les téléphones des deux tenanciers.
14: Warum wurden die Telefone der beiden in der Silvesternacht nicht sofort beschlagnahmt? Warum haben sie noch in der Nacht ihre Webseite und sämtliche Social-Media-Konten gelöscht? In einem Strafverfahren sind Handys heutzutage eine Goldgrube, um Fakten zu ermitteln. In diesem Fall zum Beispiel Rechnungen für den hochentflammbaren Schaumstoff oder andere Elemente. Warum konfisziert man die Telefone nicht, wenn da 40 Leichen liegen?
13: Alors que à 100 mètres, vous avez 40 cadavres.
11: Es gibt viele drängende Fragen nach dem brutalen Feuer von Grand-Montana. Fragen, auf die nicht nur die Menschen in der Schweiz Antworten erwarten.
15: Warum hat niemand in der Bar die Musik ausgemacht? Niemand den Jugendlichen gesagt, sie sollen rausgehen? Warum hat die Gemeinde keine Kontrollen durchgeführt? Warum? Zu viele Warum-Fragen.
11: So die italienische Regierungschefin Giorgia Meloni am 9. Januar. Auch 6 junge Menschen aus Italien haben in Grand-Montana ihr Leben verloren. Als schließlich der Barbesitzer Jacques Moretti gegen Kaution und andere Auflagen aus der Untersuchungshaft entlassen wird, kommt es zum Eklat zwischen den Nachbarländern. Italien ruft seinen Botschafter in der Schweiz, Gian Lorenzo Cornado, zurück nach Rom. Erst im April, mehr als 2 Monate später, ist Botschafter Cornado wieder in Bern und empfängt zum Radiointerview in seiner Residenz.
16: C'est la libération de Jacques Moretti qui a choqué l'opinion publique et
14: Die Freilassung von Jacques Moretti hat die italienische Öffentlichkeit schockiert und nicht nur die Familien der Opfer verletzt. Ganz Italien hat reagiert, als ob es die eigenen Kinder wären. Unsere Kinder sind an diesem Abend verschwunden. Sie wurden getötet, weil jene, die für ihren Schutz verantwortlich waren, sie nicht geschützt haben. Mein Rückzug war ein Protest der italienischen Regierung gegen die Entscheidung der Schweizer Behörden.
11: Die Rückkehr von Botschafter Cornado nach Bern erfolgte erst, als die Walliser Justizbehörden zusicherten, auch italienischen Ermittlern Akteneinsicht zu gewähren.
14: Die Behörden arbeiten jetzt zusammen. Wir haben nichts mehr auszusetzen. Die italienische Staatsanwaltschaft ist nun vollkommen zufrieden mit der Walliser Staatsanwaltschaft.
11: In Sion, der Hauptstadt des Kantons Wallis, laufen die strafrechtlichen Ermittlungen weiter. Am 5. Juni kommt es zu einem mit Spannung erwarteten Termin. Die kantonale Staatsanwaltschaft hat zum ersten Mal Jessica und Jacques Moretti gemeinsam vorgeladen. Bei einer sogenannten Konfrontationsbefragung sollen Widersprüche in früheren Aussagen der beiden geklärt werden. Jacques und Jessica Moretti sind bereits durch einen Seiteneingang im Gebäude verschwunden, als am Morgen nach und nach die Anwältinnen und Anwälte der Brandopfer eintreffen. Ganz genau zuhören will an diesem Junitag eine Frau, die mit ihrem Anwalt nach Sion gekommen ist. Laetitia Brodard. Sie hat ihren 16-jährigen Sohn Arthur im Inferno der Silvesternacht verloren.
17: J'ai perdu mon fils Arthur dans cette tragédie. Chaque jour.
15: Jeden Tag leben wir mit den Folgen dieser Nacht, als Eltern, Brüder, Schwestern, Großeltern. Und wir brauchen Antworten. Mehr als 5 Monate sind vergangen. Ich bin heute hier, weil ich verstehen muss, wie diese Morettis ticken.
17: L'état d'esprit de Jessica et de Jacques Moretti.
11: Laetitia Brodard wird von Romain Jordan vertreten, dem Genfer Rechtsanwalt, der die Walliser Staatsanwaltschaft zu Beginn der Ermittlungen scharf kritisierte. Mittlerweile, so sagt er, habe er den Eindruck, dass es nun tatsächlich vorangehe.
14: Ich habe Vertrauen in das Verfahren. Heute habe ich hier 3 Staatsanwältinnen erlebt, die präzise, gut vorbereitete Fragen gestellt haben, mit denen wir der Wahrheit näher kommen. Auch die Opfer vertrauen diesem Strafverfahren.
12: Oui, les victimes font confiance à l'enquête pénale.
11: Fünf Monate nach der Katastrophe beim Gedenkkonzert für die Brandopfer in Crans-Montana sitzt auch Gemeindepräsident Nicolas Ferraud, gegen den ebenfalls unter anderem wegen fahrlässiger Tötung ermittelt wird, auf der Kirchenbank. Fragen möchte er nicht beantworten. Andere Konzertbesucherinnen und Besucher sind gesprächiger. In der abendlichen Junisonne auf dem Kirchplatz von Crans-Montana meint eine ältere Dame, Corinne heißt sie.
18: Nous ne devons jamais oublier ces 41 jeunes.
15: Wir dürfen niemals diese 41 jungen Menschen vergessen. Die Justiz muss ihre Arbeit machen. Und ich denke, wir haben hier 2 große Schuldige. Das sind die Bareigentümer und unsere Behörden hier vor Ort. Das muss man klar sagen und sie entsprechend bestrafen.
18: Il faudra faire les amendes qui s'imposent.
11: Medienschelte gibt es auf dem Kirchplatz von Richard Nanchen. Er ist Abgeordneter der FDP im Walliser Kantonsparlament, wohnt in Crans-Montana und findet Kritik an den örtlichen Behörden ungerecht.
19: C'est un accident. Faut bien se mettre ça dans la tête.
20: Das war ein Unfall, das muss mal in die Köpfe rein. Ein simpler Unfall war das. Uns wurde von den Medien und in den sozialen Netzwerken Unrecht angetan. Die Folgen sind schmerzhaft für die ganze Region.
11: Crans-Montana fürchtet um sein Image und das Geschäft mit dem Tourismus. In den ersten 4 Monaten nach der Brandkatastrophe wurden fast 1/5 weniger Hotelnächte gebucht als im Vorjahr. Doch an diesem Junitag nach dem Gedenkkonzert für die Brandopfer klingen die Worte des Regionalpolitikers aus Crans-Montana wie ein Widerhall aus dem Januar, als Gemeindepräsident Nicolas Ferraud den Luxus-Skiort als größtes Opfer der Katastrophe bezeichnete. Am 16. Juni 2026 entschuldigt sich der Gemeindepräsident erstmals bei den Opfern, deren Familien und Angehörigen.
21: Au nom du Conseil communal de Crans-Montana, je présente nos excuses aux victimes, à leur famille.
11: Rücktrittsforderungen weist der oberste gewählte Amtsträger von Crans-Montana weiterhin zurück, trotz der laufenden Ermittlungen gegen ihn und ein knappes Dutzend weitere frühere und aktuelle Gemeindeangestellte. Das Verhalten des Gemeindepräsidenten sei typisch für die politische Kultur des Landes, nicht nur auf lokaler Ebene, sondern auch bei den Ministern der Regierung in Bern, den Bundesräten, sagt der Historiker Sascha Zahler. Er ist Professor für Schweizer und neueste allgemeine Geschichte an der Universität Bern.
22: Grundsätzlich kennt die Schweiz keine Rücktrittskultur.
2: Also das sieht man auch auf Stufe Bundesrat. Also es gibt ganz, ganz wenige Beispiele, nur einen während des Ersten Weltkrieges.
11: Die Brandkatastrophe und ihre Folgen, das Behördenversagen und die offensichtliche Überforderung der lokalen Politik, so Historiker Sada, offenbarten grundlegende Schattenseiten des oft hochgelobten politischen Systems der Schweiz.
2: Die Stärken der Schweiz, nämlich die politische Verankerung der Entscheidungsprozesse auf einer sehr tiefen Ebene, hat sehr viele Vorzüge und sehr viele Vorteile. Aber diese Vorzüge und Vorteile sind gleichzeitig auch die Schwächen der Schweiz. Und es gibt ja fast keine Schweiz. Der Bund, also das, was von außen als Schweiz erkannt wird, ist ein höchst fragiles Gebilde. Eigentlich bleiben die meisten Kompetenzen immer noch beim Kanton verankert. Vor allem bei diesen Fragen, die wir jetzt diskutieren, zum Beispiel Fragen des Brandschutzes.
11: Hinzu kommt, dass die Verantwortung für die Überwachung und Einhaltung von Regeln in der Schweiz meist nicht bei einer professionalisierten Verwaltung liegt, sondern bei nebenberuflich in der Lokalpolitik engagierten Mandatsträgern, sogenannten Milizpolitikern. Der Staat, das sind in der Schweiz die Bürgerinnen und Bürger.
2: In der Schweiz gibt es keine zentrale Macht. Die gesamte Struktur des Staates ist so konzipiert, dass Macht möglichst geteilt wird. Das hat viele Vorteile, auch demokratietheoretisch. Aber am Ende des Tages, und das sehen wir heute, ist dann niemand mehr zuständig und trägt die Verantwortung, weil sie im Grunde dann alle tragen. Und die Tatsache, dass die politischen Entscheidungen wirklich auf eine sehr, sehr quasi mikroskopische Ebene getroffen werden, wenn man das alles zusammenbringt, dann sieht man, dass es quasi eine Konstellation entsteht, die man von außen durchaus als Filz ansehen kann.
11: 6 Monate sind vergangen, seit bei dem Brand in der Bar Le Constellation 41 Menschen starben und mehr als 100 verletzt wurden. Viele so schwer, dass sie noch lange, vielleicht ihr ganzes Leben, verwundet sein werden. Die Schweizer Regierung will nun wenigstens für die finanzielle Entschädigung der Opfer möglichst rasch Wege finden. Mit einem runden Tisch zur Bewältigung der Brandkatastrophe von Grand Montana. Opfer und ihre Angehörigen, Versicherungen und Behörden sollen dort zusammenfinden und über mögliche außergerichtliche Vergleichslösungen reden. Wir können die Wunden der Betroffenen nicht heilen, aber der politische Wille sei klar, sagt der Präsident des Runden Tischs, Laurent Courte, Sozialdemokrat aus dem Kanton Neuchâtel.
3: Es geht darum, einen Raum für Dialog zu schaffen, für eine Justiz, die nicht nur konfrontativ über Geldsummen entscheidet, sondern auch das Leben der Opfer und ihrer Familien berücksichtigt, dass die Gesellschaft das individuelle Leid anerkennt.
11: Er sei noch nicht gefragt worden, ob er an dem runden Tisch teilnehmen wolle, sagt Hugues Blatty, der Vater des 18-jährigen Luca. Aber er finde die Initiative gut. Denn für seinen schwerbrandverletzten Sohn und all die anderen jungen Opfer der Silvesternacht wünscht er sich, 6 Monate nach dem Feuer von Grand Montana, vor allem eins: Gerechtigkeit.
4: Die Aufarbeitung der Brandkatastrophe von Grand Montana, ein Feature von Katrin Hondl.
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4: Wer wissen will, warum Emil Ferris eine besondere Künstlerin ist, der muss nur auf ihren ersten Comic schauen. Den hat die US-Amerikanerin erst mit 55 Jahren veröffentlicht und er hat ein kleines Erdbeben in der Szene ausgelöst. Denn dieser Comic ist nicht nur über 400 Seiten dick, er ist vor allem sehr ungewöhnlich gestaltet. Gezeichnet mit Kugelschreiber auf liniertem Papier erzählt er die Geschichte eines 10-jährigen Mädchens, das sich Ende der 60er Jahre in Chicago behaupten muss. Das Cartoon Museum in Basel würdigt die Künstlerin jetzt erstmals mit einer umfassenden Ausstellung. Silke Arning hat sie sich angeschaut und auch mit Emil Ferris über ihre Arbeit sprechen können.
22: Emil Ferris kramt in ihrer großen Tasche, befördert eine Zeichenmappe zutage und bereitet 4 Bilder auf dem Tisch aus. Das Ergebnis einer von Albträumen heimgesuchten Nacht. Dunkle Dämonen, seltsame Gestalten tummeln sich da. Die warten auf den Bus, sagt Emil Ferris und lacht.
23: Essentially they're all waiting for a bus. They're just waiting for a bus. In the world of nightmares, they're also funny and they have their own lives. Being a nightmare is only their job.
22: Sie sind auch witzig und haben ihr eigenes Leben. Ein Albtraum zu sein, ist nur ein Job, meint Emil Ferris. Sie hat einen wirklich besonderen Blick auf diese Welt. Und wenn sie sagt,
23: I was one of those lucky kids who was born with severe disabilities.
22: Sie gehöre zu den glücklichen Kindern, die mit schweren Behinderungen auf die Welt gekommen sind, dann ist das nicht ironisch gemeint. Wegen einer Wirbelsäulenverkrümmung ist sie in den ersten Jahren ihres Lebens ans Bett gefesselt. Schon früh beginnt sie mit dem Zeichnen. Mit 6 oder 9 Monaten, erzählt Emil Ferris, und dass ihre Künstlereltern ihr ein kleines Atelier eingerichtet hätten. Anders zu sein und arm zu sein sind ihre prägenden Erfahrungen. Und die Monster, die sie in Geschichten, in Filmen, in Horrorcomics entdeckt und die in ihren Zeichnungen zu einer neuen Identität werden. Etliche dieser Monsterporträts hängen in der Ausstellung wie in einer Ahnengalerie nebeneinander. Dazwischen immer wieder ein Zerrspiegel, in dem Besucherinnen und Besucher unter Umständen ihre eigenen Dämonen entdecken können. Annette Gierig, Kuratorin und Leiterin des Basler Cartoon Museums.
1: Ja, das Monster sitzt in uns alles, oder wir alle haben ganz, ganz verschiedene Monster. Ich lese die Comics so, dass das Monstersein auch eine Gegenwelt ist, eine Welt ist, eine befreiende Welt, wo man alles sein kann.
22: Wenn ich in der Monsterwelt bin, kann ich alles sein, sagt denn auch die Heldin Karen in Emil Ferris' autofiktionalem Comic »Am liebsten mag ich Monster«. Karen sieht sich als Werwolf und damit stark genug, sich den Herausforderungen eines brutalen, frauenfeindlichen Alltags in einer Stadt wie Chicago stellen zu können. In Chicago, wo Emil Ferris 1962 geboren wird, sind Mord, Gewalt, Entführung damals noch an der Tagesordnung. Auch davon erzählen die grellen Monsterbilder in dieser Ausstellung, die zum Teil erschreckend normal daherkommen.
1: Nicht immer sind alle bösen Monster böse, sagt Emil Ferris. Die bösen Monster, die die guten Monster oder alle anderen Monster in eine bestimmte Rolle reindrücken wollen, um Macht über sie zu gewinnen, das sind die bösen Monster.
22: Und auch Chicago ist nicht einfach nur die dunkle Stadt. Sie ist auch die Stadt, in der Emil Ferris ihren Weg als Künstlerin und Frau gefunden hat. Im Kunstmuseum faszinieren sie die Gemälde alter Meister und der italienischen Renaissance, die starken Göttinnen antiker Mythologien und die vielen Kreaturen, von denen die Kunstgeschichte nur so wimmelt. Emil Ferris' Interpretation der alten Meister gehört zu den beeindruckendsten Momenten in dieser absolut sehenswerten Ausstellung. Vor allem auch, weil sie die hohe Kunstfertigkeit dieser Zeichnerin zeigt, die nur mit dem Kugelschreiber arbeitet. Kunst und Geschichten sind die besten Erfindungen der Menschheit, sagt Emil Ferris. Sie helfen uns, ein starkes Monster zu werden, das das Böse besiegt. Das ist die wichtigste Lektion, die ich in meinem Leben gelernt habe. Die Angst ist da, aber wir sollten ihr nicht erlauben, uns von ihr aufhalten zu lassen. Wir können den Kampf in unserem Innern gewinnen. Und dieser Kampf wird uns vor die Wahl stellen, ob wir aus Liebe oder aus Angst handeln.
4: Die Ausstellung zu den Werken von Emil Ferris im Cartoon Museum Basel, die geht noch bis zum 15. November.
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4: Kanzler Merz hat in der letzten Pressekonferenz vor der Sommerpause eine positive Zwischenbilanz der schwarz-roten Koalition gezogen. Er verteidigte dabei die Sozialpolitik der Bundesregierung und kündigte weitere Reformen an. Unsere Gastautorin heute bei den Standpunkten ist die freie Autorin Wiebke Hollersen. Sie resümiert, Merz habe versucht, Zuversicht zu verbreiten, was ihm nicht so recht gelungen sei.
6: Die Stimmung in der Koalition sei viel besser, hat Friedrich Merz versichert. Er hat sich sogar demütig gezeigt. Es beschäftige ihn, dass seine Umfragewerte so schlecht seien. Er versuche, die Gründe für die ganze Kritik festzustellen. Naja, bei der Suche kann ich helfen. Kleine Erinnerung, Merz hatte versprochen, die hart arbeitende Mitte in Deutschland zu entlasten. Aber die Reformen, die seine Koalition durchziehen will, werden genau diesen Menschen das Leben schwerer machen. Mit der Krankschreibungspflicht für jeden Tag, an dem der Körper nicht mitspielt. Mit der Umwandlung der gesetzlichen Rente in eine Basisabsicherung. Wer keine Betriebsrente, kein Aktiendepot und keine Immobilie hat, der hat leider Pech gehabt. Im Osten sind das übrigens 73% der Menschen. Pech haben nach Vorstellung der Koalition künftig auch 16-Jährige, deren Väter sich weigern, den Unterhalt zu bezahlen. Der Staat will ihnen keinen Ersatz mehr zahlen. Ihre Mütter könnten ja das Geld verdienen. Das klingt alles eher nach, die Mitte in Deutschland arbeitet noch nicht hart genug. Um sich darüber zu wundern, dass diese Reformen nicht wahnsinnig gut ankommen, dafür muss man wohl Friedrich Merz sein.
4: Soweit die Meinung der freien Autorin Wiebke Hollersen. Nach Ansicht der Frankfurter Allgemeinen Zeitung blieb Merz bei vielem nur im Ungefähren.
5: Merz und sein Koalitionspartner SPD, dem die Wähler auch nicht gerade zujubeln, bauen darauf, dass die von ihnen beschlossenen und noch geplanten Reformen die lahmende deutsche Wirtschaft wieder zum Galoppieren bringen. Wann sich die Früchte der Reformen zeigen und wie groß sie dann sind, wagt jedoch niemand vorherzusagen. Auch der Kanzler nicht.
4: Die Nürnberger Nachrichten stellen fest, Merz sei es durchaus gelungen, optimistisch zu wirken.
5: In einigen Dingen hatte er es leicht, etwa außen-, Europa- und vor allem verteidigungspolitisch. Merz freute sich über das Attribut Außenkanzler und konstatierte zu Recht, dass es Deutschland gelungen sei, wieder zu einer integrierenden Rolle in der EU und sogar darüber hinaus zurückzufinden.
4: Das Straubinger Tagblatt findet, Merz habe es nicht geschafft, auf Probleme einzugehen, die viele Menschen beschäftigen und umtreiben.
5: Mit Blick auf die Landtagswahlen im Herbst hätte der Kanzler Sympathiepunkte sammeln müssen. Gerade weil die AfD in den Umfragen weiter zulegt und darauf wartet, dass Schwarz-Rot die Menschen weiter enttäuscht. Merz hätte zeigen müssen, dass er nicht nur regieren kann, sondern die Sorgen derer kennt und ernst nimmt, die die politische Mitte zu verlieren droht und die kaum noch wissen, wie sie ihren Alltag finanzieren sollen. Das ist ihm nicht gelungen.
4: Das waren die Standpunkte, heute zusammengestellt von Peter Behrens. Ein schwerer Waldbrand in Mecklenburg-Vorpommern, Wasserknappheit in Bayern. Die Hitze der vergangenen Wochen, sie hat zunehmend Folgen in Deutschland. Wie es da aussieht, wie es da weitergeht und wie die Bundesregierung bei Teilen zumindest gegensteuern möchte, das schauen wir uns gleich ausführlich an. Jetzt erstmal das Wichtigste aus der Welt im Überblick in den Nachrichten.
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7: Um 4 Uhr mit Wolfgang Berger. Argentinien steht im Finale der Fußball-Weltmeisterschaft. Der Titelverteidiger hat sich im Halbfinale gegen England mit 2:1 durchgesetzt. Aus dem ARD-WM-Team Hendrik Lückhoff.
9: Zum wiederholten Mal bei dieser WM gewinnt Argentinien mit einem Drama in der Nachspielzeit. Lautaro Martinez traf zum ganz späten Sieg. Das intensive Spiel war lange geprägt von Kampf, Härte und Fouls, aber ohne spielerische Höhepunkte. Im zweiten Durchgang traf dann Gordon mit der ersten richtigen Chance für die Engländer. Danach wurde Argentinien immer stärker und Fernandes besorgte 5 Minuten vor Schluss den Ausgleich. Die Verlängerung schien nah, bis Martinez in der zweiten Minute der Nachspielzeit per Kopf den unterm Strich verdienten Siegtreffer erzielte. Im Finale geht's am Sonntag gegen Spanien. England trifft im Spiel um Platz 3 auf Frankreich.
7: Die USA haben die 5. Nacht in Folge Ziele im Iran angegriffen. Laut Militär sollte dies verhindern, dass der Iran Handelsschiffe in der Straße von Hormuz bedrohe. Zudem habe ein US-Kampfflugzeug auf einen Öltanker geschossen und ihn außer Gefecht gesetzt, als dieser versucht habe, die US-Blockade gegen iranische Häfen zu durchbrechen. Der Iran reagierte offenbar mit neuen Angriffen auf die Golfstaaten. Kuwait teilte mit, dass die Luftabwehr gegen iranische Drohnen im Einsatz sei. Auch in Bahrain wurde Luftalarm ausgelöst. Der Bund will stärker gegen Steuerbetrüger vorgehen. Bundesfinanzminister Klingbeil und Justizministerin Hubich stellen dazu einen Aktionsplan vor. Aus der NDR-Nachrichtenredaktion Thorsten Lange.
10: Einige Punkte sind schon bekannt. Wer sich selbst wegen eines Steuervergehens anzeigt, soll nicht mehr generell straffrei bleiben. Überhaupt sollen die Strafen für Steuerbetrug verschärft werden. Ein wichtiges Feld ist auch die Zusammenarbeit von Bundes- und Landesbehörden und der Austausch von Daten. Der Finanzminister hofft so auf höhere Einnahmen. Von 1 Milliarde Euro ist die Rede. Dazu gehört aber auch eine neue Abgabe. Wer Kryptowährungen verkauft, soll künftig auf den Gewinn immer Steuern zahlen müssen. Bisher ist ein Verkauf nach einem Jahr steuerfrei.
7: US-Vizepräsident Vance hat Fehler beim Umgang mit den Akten über den verstorbenen Sexualstraftäter Epstein eingeräumt. Die Regierung habe die Veröffentlichung schlecht gehandhabt, sagte er in einem Podcast. Verantwortlich dafür machte der Vizepräsident die inzwischen abgesetzte Justizministerin Bondi. Vance betonte aber, dass die US-Regierung nichts vertuschen wollte. Kritiker werfen der US-Regierung vor, die Epstein-Akten nur zögerlich und unvollständig zu veröffentlichen. Unklar ist nach wie vor, wie US-Präsident Trump mit dem Missbrauchstäter in Verbindung stand. Das waren die Nachrichten. Das Wetter in Deutschland. Tagsüber teilweise heiter, später Schauer und Gewitter, Starkregen und Hagel. Höchstwerte 22 Grad auf Fehmarn bis 33 Grad am Oberrhein. Am Freitag teils kräftige Schauer und Gewitter, teils trockene Phasen bei 22 bis 30 Grad. Es ist 4.03 Uhr.
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4: Wenn Sie an diesem Donnerstagmorgen, in dieser Donnerstagnacht unterwegs sind, gute Nachrichten. Es ist in den allermeisten Bereichen sehr, sehr ruhig. Keine Staumeldungen und das in ganz Deutschland. Vereinzelte Sperrungen haben wir aber unter anderem auf der A4 Aachen Richtung Köln. Die ist zwischen Kreuz Köln-West und Köln-Eiffeltor noch bis 18 Uhr heute gesperrt. Dann die A30 Rheine Richtung Osnabrück. Die ist zwischen Rheine Nord und Rheine wegen Bauarbeiten noch bis 5 Uhr gesperrt, also eine knappe Stunde. Ebenso auf der A40 Dortmund Richtung Essen, der Bereich zwischen Bochum Zentrum und Bochum Hamme. Auch hier wegen Bauarbeiten noch eine knappe Stunde bis 5 Uhr eine Sperrung. Das war's. Ihnen weiterhin eine gute Fahrt.
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4: Und die kommt vom Norddeutschen Rundfunk aus Hamburg. Ich bin Max Seip. Hallo. Heute soll es noch einmal richtig heiß werden in Deutschland mit über 30 Grad an vielen Orten. Und diese andauernde Hitze im Land, die hat zunehmend Folgen. Das ist zum einen oder da gibt es zum einen das Problem der Trinkwasserknappheit. Gerade in Bayern ist das aktuell akut. Wie das besser werden soll oder wie man zumindest frühzeitig gegensteuern kann, da schauen wir gleich ausführlich drauf. Vorher widmen wir uns aber erst einmal einem anderen Problem, das mit der Hitze kommt, nämlich der Waldbrandgefahr. Die ist heute in der Hälfte aller Bundesländer erneut hoch. Und wie schnell sich so ein Waldbrand ausbreiten kann, das erleben aktuell die Menschen in Mecklenburg-Vorpommern. Dort im Müritz-Nationalpark brennt seit Montag ein Waldstück auf einem früheren sowjetischen Truppenübungsplatz. Und das Feuer, das breitet sich immer weiter aus. René Steuder berichtet.
8: Dichter Rauch zieht über den Müritz-Nationalpark und immer wieder lodern neue Flammen auf. Der Waldbrand in der Mecklenburgischen Seenplatte hat sich auf mittlerweile 163 Hektar ausgedehnt. Tendenz steigend. Der Wind drehte und trieb das Feuer wieder Richtung der Ortschaften Granzin und Granziner Mühle. Beide Orte wurden vorsorglich geräumt. Die Polizei ging von Haus zu Haus, unterstützte Menschen beim Verlassen ihrer Wohnungen. Urlauber in der Region haben trotz allem Vertrauen in die Einsatzkräfte.
13: Also wir setzen unseren Urlaub nach wie vor so fort, wie wir es geplant haben und haben da auch keinerlei Einschränkungen, außer dass man eben an jeder Kontrollstelle dann sich ausweisen muss, mehr oder weniger, um durch oder reinzukommen. Aber sonst sind wir auch, ja, fühlen wir uns gut aufgehoben und auch sicher. Weil die Kollegen hier ringsherum ja wahrscheinlich ihren Job wirklich gut machen.
8: Unterdessen laufen die Löscharbeiten auf Hochtouren. Rund 330 Einsatzkräfte sind vor Ort, unterstützt von zusätzlichen Einheiten aus anderen Landkreisen. Auch Drohnen sind im Einsatz, um sich ein genaueres Bild der Lage zu verschaffen. Doch die Bedingungen sind schwierig. Das Feuer brennt auf einem ehemaligen Truppenübungsplatz. Im Boden liegt noch alte Munition. Eine große Gefahr für die Einsatzkräfte. Und auch knappes Material macht den Helfern zu schaffen, wie René Stump von der Freiwilligen Feuerwehr berichtet.
16: Die Herausforderung ist, dass wir ja gerade vor kurzer Zeit eine ähnlich gelagerte Katastrophenschutzsituation haben und jetzt so ein bisschen Materialprobleme bekommen, die jetzt erst logistisch gelöst werden müssen. Und da müssen wir improvisieren, aber das haben wir ganz gut im Griff.
8: Großflächige Beregnungsanlagen sollen jetzt helfen, eine weitere Ausbreitung des Feuers zu verhindern. Unterstützung dafür wird inzwischen bundesweit angefordert. Für die evakuierten Bewohner steht eine Notunterkunft bereit mit Feldbetten, Verpflegung und Betreuung. Die Stimmung dort sei ruhig, hieß es von den Einsatzkräften. Die Hoffnung richtet sich jetzt auf das Wetter. Regen könnte einsetzen. Bis dahin bleibt die Lage angespannt und der Einsatz wird die Kräfte noch mehrere Tage fordern.
4: Im Müritz-Nationalpark in Mecklenburg-Vorpommern brennt es also weiter. Aber die Waldbrandgefahr ist, ich habe es eben angesprochen, auch in anderen Teilen Deutschlands gestiegen. In Sachsen-Anhalt zum Beispiel. MDR-Reporterin Doreen Jonas war im Norden des Bundeslandes unterwegs und hat sich die Situation dort mal angeschaut.
17: Trocken ist die große Wiese hier im Kröcherner Forst im Norden von Magdeburg. Durch das hohe Gras huscht ein Reh. Simone Bruckert ist hier im Betreuungsforstamt Letzlingen die Revierleiterin und betreut Flächen von Privatwaldbesitzern. Ihren Wald umbauen, nachhaltig aufforsten, weg von der Kiefer, Das wollen hier eigentlich alle. Und es gelten erschwerte Bedingungen, sagt Bruckert. Das gesamte Gebiet ist wie ein trockener Sack.
12: Wir haben den Truppenübungsplatz. Dort ist praktisch bewuchsfreie Fläche. Die drückt die durch die Thermik, wenn es sich im Sommer aufheizt, die Wolken auseinander. Wir haben südlich und nördlich relativ viel Niederschlag. Und bei uns, wir sehen die Wolken, aber es kommt nichts.
17: Thorsten Rommel, Direktor des Landeszentrum Wald in Halberstadt, lässt den Blick über das frische Grün junger Douglasien schweifen. Generell, sagt er, geht es dem Wald dieses Jahr
14: deutlich besser als in den vergangenen Jahren. Aber insgesamt hat er noch deutlich Nachholbedarf in seiner Gesundheit.
17: Auf Dauer sollen hier Bäume wachsen, die mit großer Hitze und Trockenheit klarkommen, widerstandsfähig sind gegen Schädlinge. Für Privatwaldbesitzer bedeutet das viel Arbeit und auch Kosten. Man rechnet alles in allem mit etwa 20.000 Euro für einen Hektar. Erschwerend ist, dass sich der Wald hier oft in viele kleine Flächen und Besitzer aufteilt. Was hilft, sagt Rommel?
14: Wir sagen Klinke putzen. Man muss mit den Leuten reden, man muss immer wieder hin, muss sie aufmüden, macht was. Und am Ende gibt es dann in der Regel auch ein positives Ergebnis.
17: Ein paar Kilometer weiter beginnt der Landesforst. Hier betreut Charlotte Kutschera seit einem Jahr das Revier Südheide. Sie setzt beim Waldumbau auf drei Bausteine. Vor allem auf die Naturverjüngung, aber auch auf Saaten und klassische Aufforstung. In ihrem Gebiet bei Kolbitz steht eine technische Besonderheit. Das Großlysimeter. Entstanden in den 70er Jahren, dokumentiert es genau, wie viel Niederschlag es gibt, wie viel davon im Grundwasser landet und was von den Bäumen aufgesogen worden ist. Bislang standen dort Kiefern, jetzt werden Roteichen gepflanzt. Eine neue Dokumentation beginnt. Letztlich aber, sagt Charlotte Kutschera,
15: werden wir immer weiter vor Extreme gestellt werden. Wir werden mit Überflutung auch zu tun haben. Mein Revier geht bis in die Auestandorte. Aber wir werden auch immer wieder lange Hitzeperioden und Dürreperioden sicherlich haben.
4: Dürre und Brandgefahr in Wäldern, das ist, wie der Beitrag von Doreen Jonas gerade gezeigt hat, ein Problem. Ein anderes bei dieser Hitze ist das Thema Wasserknappheit. Besonders in Bayern ist die Lage da angespannt. In München gibt es schon konkrete Verbote. Keine Pools befüllen, Rasenflächen, Hecken und Pflanzen dürfen tagsüber nicht bewässert werden. Und auch in einigen anderen Kommunen ist die Lage ernst. In Niederbayern wurde in der Donau jetzt ein neuer historischer Tiefstwert in Sachen Wasserstand gemeldet. Die Frage, wenn es solche Wasserprobleme gibt, ist es natürlich wichtig, dass man da möglichst früh gegensteuern kann. Nur wie? In Zukunft soll das noch schneller und leichter gehen, und zwar mit dem Niedrigwasserportal NIVIS. Das hat der Bundesumweltminister jetzt vorgestellt. Mehr von Dietrich Karlmeurer.
18: Drei Karten von Deutschland zeigt das neue Internetportal NIVIS. Eine für Flüsse und Bäche, eine für Grundwasser und eine für Niederschläge. Farbige Punkte in Blau, Gelb, Orange und Rot stehen für die Messstellen, erklärt anhand der ersten Karte Dirk Schwartmann, der Präsident der Bundesanstalt für Gewässerkunde.
24: Und diese Färbung entspricht der jeweiligen Kategorie, ob wir einen Normalwasserstand, ob wir Niedrigwasser, extremes Niedrigwasser haben.
18: In das System fließen Daten von rund 1200 Messstellen an Flüssen und Bächen sowie von 230 Grundwassermessstellen ein. Aktuell zeigen vor allem Regionen im Süden Deutschlands und auch Teile Ostdeutschlands häufig niedrige bis sehr niedrige Wasserstände. Für Schwartmann ist NIVIS vor allem deshalb ein Fortschritt, weil erstmals überall die gleichen Maßstäbe gelten.
24: Bisher haben die Länder mit unterschiedlichen Parametern gearbeitet, mit unterschiedlichen Charakteren, mit unterschiedlichen Schwellenwerten. Jetzt haben wir hier die Möglichkeit, einheitliche Schwellenwerte bundesweit festzustellen, um auch bundesweit einen Abgleich vorzunehmen.
18: Nutzerinnen und Nutzer können sich von der Deutschlandkarte bis zu einzelnen Messstellen durchklicken. Für die Schifffahrt verweist NIVIS zudem auf Vorhersagen für die kommenden Wochen. Angestoßen wurde das Projekt vom Bundesumweltministerium. Es finanziert den Betrieb mit jährlich rund 200.000 Euro. Umweltminister Carsten Schneider beschreibt die Dimension des Problems Wassermangel.
25: Wir haben in Deutschland in den letzten 25 Jahren 60 Milliarden Kubikmeter Wasser verloren.

0: was wir heute schon haben.
1: Für den Umweltminister ist die Entwicklung eindeutig. Der Klimawandel setze die Wasserressourcen in Deutschland immer stärker unter Druck. Wie sich das konkret vor Ort auswirkt, zeigt das Beispiel Würzburg. Die Stadt in Unterfranken gehört zu den trockensten Regionen Bayerns. Deshalb hat Schneider die Würzburger Umweltbürgermeisterin Sandra Wolowa eingeladen. Die Grünen-Politikerin berichtet:
2: Aktuell ist die Wassersituation sehr, sehr kritisch.
1: Die Trinkwasserversorgung der Stadt arbeitete zuletzt zeitweise an ihrer Leistungsgrenze. Würzburg hat deshalb die Bevölkerung bereits zum Wassersparen aufgerufen.
2: Den Garten nicht unbedingt zu gießen, den Pool nicht aufzufüllen. All diese Dinge, wir haben noch keine Allgemeinverfügung erlassen, also indem wir diese Dinge verbieten. Das hat München getan. Das wäre auch im Werkzeugkasten, haben wir noch nicht angewandt.
1: Umweltminister Schneider kündigt unterdessen weitere Regeln an, die Kommunen bei Wasserknappheit praktische Hilfe geben sollen.
0: Erster Schritt in dieser Richtung sind die Leitlinien zum Umgang mit Wasserknappheit, die mein Ministerium zusammen mit Bund und Ländern erarbeitet hat und die im Herbst der Umweltministerkonferenz, die in der Sächsischen Schweiz stattfinden wird, vorgelegt werden sollen.
1: Geplant sei etwa ein Ampelsystem für Trockenlagen. Eine wichtige Datengrundlage dafür liefert künftig das Niedrigwasserinformationssystem NIWIS.
3: Ein Beitrag war das von Dietrich Karlmeurer. Und wir schauen jetzt auf die Wettervorhersage für Deutschland heute an diesem Donnerstag, den 16. Juli. Es ist wird teils sonnig, teils heiter bis wolkig. Allerdings sind vereinzelt auch Gewitter, Starkregen und heftiger Wind möglich. Gegen Abend, gerade im Südwesten Deutschlands, dann öfter kräftige Gewitter und örtlich auch Unwettergefahr. Die Temperaturen in Deutschland liegen heute zwischen 26 und 33 Grad. An der See wird es kühler. Und hier jetzt einige aktuelle Temperaturen in Deutschland. In Aachen sind es derzeit 18 Grad, in Bremen ebenfalls 18 Grad, in Dresden 16 Grad. In Hamburg 17 Grad, in Rostock 17 Grad und in Stuttgart sind es 18 Grad.

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1: Selbst in den Krieg ziehen zu müssen, das war ein Szenario, das für viele Menschen in Deutschland lange ganz weit weg schien. Doch das hat sich geändert, ganz besonders seit es Krieg in Europa gibt. Der russische Angriff auf die Ukraine, eine verpflichtende Musterung für junge Männer in Deutschland, die Sorge vor einer weiteren Eskalation, all das hat etwas in Bewegung gesetzt bei vielen Menschen bei uns im Land. Immer mehr stellen einen Antrag auf Kriegsdienstverweigerung. Astrid Wulff hat nach den Gründen gefragt.
2: Sie wollen nicht mit einer Waffe auf andere schießen. Immer mehr Menschen verweigern den Kriegsdienst. Im ersten Halbjahr sind laut zuständigem Bundesamt rund 5.800 Anträge eingegangen. Im ganzen Jahr davor war es knapp ein Drittel weniger. Die Jahre zuvor deutlich weniger. Seit Jahresbeginn werden 18-Jährige im Rahmen des neuen Wehrdienstes erfasst. Männer müssen dazu einen Fragebogen ausfüllen und können anschließend zur Musterung eingeladen werden. Das ist für Ralf Buchterkirchen ganz klar der Grund, warum mehr Männer, nicht nur Junge, den Kriegsdienst verweigern wollen. Er ist Sprecher der Deutschen Friedensgesellschaft Vereinigte KriegsdienstgegnerInnen und berät in Sachsen-Anhalt zur Antragstellung. Die Anfragen nehmen zu.
3: Also wir merken das auf jeden Fall. Also wir beraten per Mail, telefonisch, aber haben auch einmal im Monat in Halle einen festen Anlaufpunkt, wo auch Jugendliche kommen, aber halt auch Eltern, aber auch Reservistinnen und Reservisten vorbeikommen oder per Mail anfragen und halt Beratung brauchen.
2: Auch in Sachsen und Thüringen berichten die Berater der Deutschen Friedensgesellschaft von mehr Anfragen, wie genau der Kriegsdienst verweigert werden kann. Wolfgang Geffe hat schon zu DDR-Zeiten Jugendliche in Thüringen beraten. Die jungen Leute, die sich heute an ihn wenden, seien beunruhigt durch die weltpolitische Lage und beschäftigten sich auch deshalb mit dem Thema. Im Grundgesetz ist verankert, dass der Kriegsdienst mit Waffe aus Gewissensgründen verweigert werden kann. Diese Gründe seien individuell unterschiedlich, erzählt Geffe.
4: Manche begründen es damit, dass sie Menschen begegnet sind, die in Kriegsgebieten waren. Afghanistan, Syrien, Ukraine. Andere begründen es mit ihrer Familiengeschichte. Wieder andere begründen es mit dem Geschichtsunterricht in der Schule. Filme spielen eine Rolle, Literatur spielt eine Rolle. Es kommt auch vor, dass jemand sagt, ich bin selber Vater und es kommt für mich nicht in Frage, dass mein Kind erlebt, dass ich mit einer Waffe in der Hand zu sehen bin. Wiederum andere sagen, es hängt mit meiner religiösen Erziehung zusammen.
2: Wolfgang Geffe

0: Köpfe engagiert sich schon jahrzehntelang für Friedensorganisationen. Als 2011 die Wehrpflicht ausgesetzt wurde, hätte er nicht gedacht, dass er noch mal beratend aktiv werden muss. Er kann sich noch an ganz andere Zeiten erinnern.
1: Also ich blicke ja auf ganz andere Zahlen zurück. Wir haben Anfang der 2000er Jahre 150 bis 180, 190.000 Kriegsdienstverweigerer pro Jahr gehabt. Also wenn wir von diesen Zahlen ausgehen, wir kommen vielleicht in diesem Jahr auf 10.000, ist das aber noch deutlich weniger, als das in den 2000er Jahren war.
0: Den Kriegsdienst verweigern kann aber bis auf Ausnahmen nur, wer als tauglich gemustert wurde. Die Bundeswehr führt die Musterungen aktuell erst schrittweise wieder ein.
2: Und zum vollständigen Bild gehört auch, nicht nur die Zahl der Kriegsdienstverweigerer ist gestiegen, auch die Zahl derer, die die Kriegsdienstverweigerung zurückziehen und sich doch in der Bundeswehr engagieren wollen. 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Wenn man Unternehmen in Deutschland fragt, was sie sich in dieser angespannten wirtschaftlichen Lage von der Politik wünschen, dann kommt oft vor allem eine Antwort: weniger Bürokratie. Lange ist da wenig bis nichts passiert. Jetzt hat die Bundesregierung allerdings eine Reihe von Maßnahmen beschlossen in einem Kabinett, das sie selbst Entlastungskabinett getauft hat. Ein verheißungsvoller Name, doch der alleine reicht natürlich nicht aus. Deswegen wollen wir uns das jetzt mal genauer anschauen. Welche Maßnahmen kommen da und wie könnten die den Alltag von Unternehmerinnen und Unternehmern in Deutschland erleichtern? Das Ganze sagt uns Benjamin Großkopf.
3: Etwa 200 Lkw fahren für Spediteur Horst Kottmeier aus Bad Oeynhausen in Nordrhein-Westfalen. Das liegt etwa 30 Kilometer entfernt von der Grenze zu Niedersachsen.
4: Ja, wir haben einen Kunden, der ist von hier aus 40 Kilometer, also 10 Kilometer in Niedersachsen. Der produziert Lebensmittel, der braucht von uns alle 4-5 Stunden Lkw mit Verpackungen. Und den interessiert nicht, ob in Nordrhein-Westfalen Feiertag ist oder nicht. Also müssen wir uns irgendwie was überlegen, wie wir es an diesen verrückten Tagen im Jahr hinkriegen.
3: Mit diesen verrückten Tagen meint Kottmeier sogenannte bundesuneinheitliche Feiertage. Feiertag gleich Lkw-Fahrverbot, wodurch in Nordrhein-Westfalen beispielsweise an Fronleichnam nicht gefahren werden darf. In Niedersachsen ist das kein Feiertag, es wird normal gearbeitet.
4: Ich glaube, wir bohren, solange ich in der Spedition tätig bin, das sind 46 Jahre. Seitdem nervt uns dieses Thema, wirklich.
3: Zwischen Spedition Bad Oeynhausen und Ministerium für Digitales und Staatsmodernisierung Berlin liegen genau 463 Kilometer. Das Generve von 46 Jahren bald vorbei.
5: Wir nehmen deutlich an Tempo auf,
3: sagt in Berlin Minister Carsten Wildberger, dessen Aufgabe es ist, das Land digitaler und moderner zu machen. Heute hat er wieder vorgelegt, zweites sogenanntes Entlastungskabinett der Bundesregierung. Beschlüsse wie zum Beispiel der, dass es an diesen verrückten bundesuneinheitlichen Feiertagen kein Lkw-Fahrverbot mehr geben soll.
5: Weitreichende Maßnahmen, um den Alltag der Menschen in Deutschland und den Alltag für die Unternehmerinnen und Unternehmer in diesem Land einfacher zu machen.
3: Ein ganzes, oft sehr kleinteiliges Maßnahmenbündel, von den nicht mehr Fahrverboten für Lkw über die Abschaffung der Umweltplaketten für E-Autos bis hin zu technischen Geräten in Betrieben, die nicht mehr alle regelmäßig geprüft werden müssen. Der allergrößte Teil der angekündigten 600 Millionen Euro Entlastung pro Jahr soll allerdings im Gesundheitswesen herausspringen. Die zuständige Ministerin Nina Wagen steht quasi als Kronzeugin neben Wildberger. Es geht voran.
6: Durch digitale Abläufe, durch digitale Kommunikation und damit auch einem digitalen Gesundheitswesen, das für alle Beteiligten Vorteile auch mit sich bringt.
3: Die Vorteile liegen natürlich auf der Hand. Mehr digital heißt weniger Kosten, Papier, Nerven, Aufwand. Beispiel E-Überweisung, die nun kommen soll.
6: Man hat die Überweisung künftig nicht mehr auf dem Zettel, sondern hat die auch digital. Vor allem, wenn man sie dann vielleicht nochmal hätte in der Arztpraxis abholen müssen oder wenn man sie dann in die nächste Arztpraxis mitbringen muss.
3: Doch genau an diesem Beispiel zeigen sich auch die Schwierigkeiten, vor denen Wagen, Wildberger und die anderen wild entschlossenen Entbürokratisierer stehen. Aus allen Plänen müssen Gesetze werden, die dann auch noch umzusetzen sind. Die digitale Überweisung etwa kommt im September. Nicht in diesem, nicht im nächsten September, sondern soll, Zitat, schrittweise bis September 2029 eingeführt werden.
2: Ein Beitrag von Benjamin Großkopf. Allzu schnell und dynamisch geht es also da nicht voran. Dabei ist das durchaus möglich, das zeigt ein Beispiel aus der Stadt Hamm in Nordrhein-Westfalen. Weniger Papierkram, kürzere Wege. Wie das geht, das hat sich David Zions angeschaut.
7: Schon vor dem Gebäude wird klar, dieses Haus will besonders freundlich wirken. Vor dem Familienrathaus in Hamm steht eine lilafarbene Sitzbank mit der Aufschrift Familienrathaus. Geburtsurkunde, Elterngeld, Kita-Anmeldung, alles unter einem Dach, ohne dass Eltern dafür quer durch die Stadt fahren müssen. So erklärt Amtsleiter Peter Kiffe das Konzept.
8: Das kannte man früher, da war das Standesamt kilometerweit vom Elterngeldbereich entfernt. Und jetzt hat man alles in einem Hause. Und das ist ein Mehrwert, ganz klar.
7: Nadja Hassani läuft gerade mit einem kleinen Rollkoffer ins Gebäude. Darin ein Aktenordner mit Dokumenten von Neugeborenen. Die Mitarbeiterin der Stadt Hamm hat gerade zwei Krankenhäuser abgeklappert. Dort hat sie frisch gebackene Mütter besucht und Unterlagen besorgt für die Geburtsurkunden.
9: Für die Eltern, das ist also Zeit sparen. Die mussten also nicht hier also zu uns also kommen.
7: Außerdem kommen Eltern dadurch schneller an die Steuer-ID ihres Kindes, sagt Amtsleiter Kiffe.
8: Die Steuer-ID ist natürlich extrem wichtig für das Kindergeld, damit das bewilligt wird. Und gerade wenn es jetzt antragslos laufen soll, braucht man unbedingt diese Steuer-ID.
7: Seit knapp 3 Jahren gibt es das Familienrathaus in Hamm inzwischen. Die Einführung wurde von der Ruhr-Universität Bochum wissenschaftlich begleitet. Verwaltungswissenschaftler Jörg Bogumil zieht ein positives Fazit.
10: Man kann auf jeden Fall sagen, dass es der Stadt Hamm gelingt, den Service für die Bürger deutlich zu verbessern.
7: Das sei aber noch nicht genug.
10: Das Grundproblem aber, was auch in Hamm nicht gelöst werden kann, ist, dass bestimmte Antragsverfahren einfach zu kompliziert sind. Und das ist eher ein Problem des Bundes.
7: Im Familienrathaus Hamm versuchen sie den Bürgern mit Beratungsangeboten durch den Antragsdschungel zu helfen. Die Idee dafür hatte der Oberbürgermeister Marc Herter von der SPD. Seine Inspiration? Die Wirtschaftsförderung, die in vielen Städten ein zentraler Ansprechpartner für Unternehmen ist.
11: Ehrlich gesagt, ich habe mich damals schon gefragt, warum machen wir das eigentlich für die Wirtschaft, die nochmal ganz andere Möglichkeiten hat, sich zu beraten, sich beraten zu lassen und machen das für die eigenen Familien nicht.
7: Inzwischen habe er schon mehrfach Besucher aus anderen Städten in Hamm empfangen, die sich das Konzept anschauen wollen. Bürgermeister, Verwaltungsmitarbeiter. Das Familienrathaus in Hamm ist noch nicht vollständig. Große Teile des Jugendamtes sitzen nicht mit im Gebäude. Es fehlt der Platz. Nun sucht die Stadt eine neue Liegenschaft für ein größeres Familienrathaus.
2: David Zahl uns mit einem Positivbeispiel für Bürokratieabbau in der Stadt Hamm.
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13: Mit Finn Hornberg. Argentinien kämpft sich hochverdient ins WM-Finale. Lange mussten die argentinischen Fans warten, dann drehte die Albiceleste das Halbfinale gegen England. Matchwinner Lautaro Martinez trifft in der Nachspielzeit zum 2:1 und die argentinischen Fans konnten ihr Glück kaum fassen. Thomas Kunze berichtet.
14: England gegen Argentinien. Das war ein würdiges, ein spektakuläres Halbfinale, das Argentinien am Ende aufgrund einer überragenden Schlussphase mit 2:1 gewonnen hat. Die erste Hälfte verlief von beiden Seiten aus extrem kontrolliert. Echte Torchancen gab es im Prinzip gar nicht. Nach dem Wechsel kam England mit sehr viel Schwung aus der Kabine und in der 55. Minute traf dann Gordon aus 6 Metern Entfernung zur englischen Führung. Vorausgegangen war eine feine Kombination über Kane, Rice und Rodgers. Lionel Messi und Argentinien brauchten eine Weile, um das Ganze zu verarbeiten. Trainer Lionel Scaloni aber setzte die richtigen Impulse von der Bank und so traf in der 85. Minute zunächst Enzo Fernandes sehenswert von der Strafraumgrenze zum 1:1, ehe der eingewechselte Lautaro Martinez in der 2. Minute der Nachspielzeit per Kopf das Siegtor erzielte. Der Assist kam natürlich von Lionel Messi. Argentinien zieht damit verdient ins Endspiel ein. England bleibt der Trostpreis, die Partie um Platz 3.
13: Für die beiden Finalisten gibt es jetzt eine kleine Verschnaufspause. Am Sonntag geht es dann in New York um den WM-Titel. Die Tour de France ist in der Mitte von Frankreich angekommen und stand ganz im Zeichen der Sprinter. Die wurden ihrem Namen alle Ehre und fuhren mit einer Durchschnittsgeschwindigkeit von 50,9 km/h so schnell wie noch nie. Die Etappe endete mit einer Überraschung. Der Norweger Søren Varenscheid gewinnt. Bester Deutscher wird Pascal Ackermann auf Platz 10. Heute steht die 12. Etappe an. Holger Gersker blickt voraus.
15: Am Tag nach der schnellsten Tour de France-Etappe, die je gefahren wurde, stellt sich natürlich die Frage, geht heute etwa noch mehr? Trotz der über 30 Grad und der Strapazen an den 10 Tagen zuvor war das Feld gestern beim Sieg des Norwegers Søren Varenscheid im Schnitt mit fast 51 km/h unterwegs. Die heutige Etappe könnte die letzte mit einem Massensprint bei dieser Tour werden. Umso engagierter werden die Sprintermannschaften in die 179 Kilometer Richtung Chalon-sur-Saône gehen. Ausreißer werden es sicherlich wieder sehr schwer haben. Und zum Thema Geschwindigkeit gibt's auch den passenden Startort. Es ist die Formel-1-Strecke von Manicourt.
13: Die 12. Etappe der Tour de France gibt es ab 14 Uhr im Livestream auf sportschau.de oder in der Sportschau-App. Heute starten außerdem noch die British Open. Das prestigeträchtige Golfturnier wird in England vor den Toren von Liverpool ausgespielt. Bei den British Open geht die absolute Weltelite an den Abschlag. Mit dabei sind auch zwei Deutsche. Die versuchen werden, die Trophäe, eine silberne Weinkaraffe, zu gewinnen. Einer von ihnen mit einem Namen, der einer amerikanischen Golflegende gleicht. Maren Höfle berichtet.
12: Tiger ist bei der Open Championship zurück. Und zwar nicht Woods, sondern Christensen. Der Hamburger startet zum zweiten Mal beim ältesten Major der Golfwelt. Vor 3 Jahren mit 19 Jahren noch als Amateur, inzwischen ist der 22-jährige Profi und will diesmal vor allem den Cut schaffen. Beim ersten Mal war er einfach vor allem so beeindruckt. Diesmal will er die Trainingsrunden anders gestalten und besser vorbereitet an den Start gehen, sagt der Hamburger dem britischen Golfmagazin Bankeret. Dass er Tiger heißt, liegt übrigens nicht nur an der Golflegende Tiger Woods. Auch Boxstar Darius Michalczewski, ein Freund seines Vaters Alex Christensen, spielt bei der Namenswahl eine Rolle. Quasi 50-50. Für Christensen selbst ist der Name Ansporn, kein Druck. Neben ihm ist auch der 21-jährige Amateur Tim Wiedemeyer aus München für Deutschland dabei. Im Fokus steht aber vor allem Tiger Christensen. Und diesmal hoffentlich nicht nur wegen seines Namens, sondern vor allem mit der sportlichen Leistung.
13: Das Besondere bei den British Open, es gehen nicht nur Profis an den Start, sondern auch Amateure. Heute geht's los und dann bis Sonntag.
2: Soweit der Sport in dieser Stunde mit Finn Hornberg.
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17: Um gleich 4.29 Uhr mit Wolfgang Berger. Das US-Militär hat am frühen Morgen deutscher Zeit eine weitere Angriffswelle gegen den Iran abgeschlossen. Laut Regionalkommando sollten die Angriffe verhindern, dass der Iran Handelsschiffe in der Straße von Hormuz bedrohe. Aus der Nachrichtenredaktion Markus Wolf.
18: Bei der Offensive handelte es sich um die dritte innerhalb von 24 Stunden. Konkrete Angaben zu den Zielen machten die US-Streitkräfte nicht. Iranische Medien berichteten jedoch von Einschlägen in mehreren Städten entlang der Küste am Persischen Golf. Beim Beschuss einer Kaserne wurden Behörden zufolge mindestens 7 Soldaten getötet. Außerdem wurden Explosionen in der Umgebung der Hauptstadt Teheran gemeldet. Landesweit sollen bei den Attacken hunderte Menschen verletzt worden sein.
17: Die ukrainische Hauptstadt ist in der Nacht wieder Ziel russischer Luftangriffe geworden. Nach Auskunft der ukrainischen Luftwaffe setzte das russische Militär in 2 Offensiven erneut mehrere ballistische Raketen ein. Kiews Bürgermeister Klitschko zufolge schlugen die Geschosse in 2 Stadtteilen ein. In einem Lager und in einem unbewohnten Haus seien Brände ausgebrochen. Russland wirft der Ukraine wiederum vor, bei einem Drohnenangriff den Chefingenieur des Atomkraftwerks Saporischschja getötet zu haben. Beim heutigen Treffen der EU-Innenminister in Dublin geht es um die Umsetzung des neuen Migrations- und Asylpakts. Abschiebungen sollen schneller gehen als bisher. Auch an den Außengrenzen wird es Änderungen geben. Aus Berlin, Andreas Meyer-Feist.
19: Vor gut einem Monat ist das neue gemeinsame europäische Asylsystem in Kraft getreten. Nun soll es um die praktische Umsetzung gehen. Dazu gehören verpflichtende Grenzkontrollen und beschleunigte Asylverfahren direkt an den EU-Außengrenzen. Das Treffen findet in Dublin statt, weil Irland im 2. Halbjahr die EU-Ratspräsidentschaft übernommen hat. Irland drängt auf einen härteren Kurs bei den Abschiebungen. Sogenannte Rückkehrzentren sollen auch in Drittstaaten ausgelagert werden. Bisher fehlen aber noch unterschriftsreife Verträge mit Ländern, die dazu bereit wären.
17: Die Deutsche Welthungerhilfe hat im vergangenen Jahr etwas mehr Geld für humanitäre Projekte ausgeben können. Das zeigt der neue Jahresbericht. Trotz sinkender Zuschüsse aus Deutschland hätten gut 348 Millionen Euro für die Bekämpfung von Hunger und Armut eingesetzt werden können. Das meiste im Südsudan, dem Sudan und der Ukraine. Argentinien steht im Finale der Fußball-Weltmeisterschaft. Das Team bezwang England mit 2:1. Das Endspiel steigt am Sonntag um 21 Uhr. Gegner ist Spanien. Und das Wetter in Deutschland. Tagsüber teilweise heiter, später Schauer und Gewitter, Starkregen und Hagel. Höchstwerte 22 Grad auf Fehmarn bis 33 Grad am Oberrhein. Am Freitag teils kräftige Schauer und Gewitter, teils trockene Phasen 22 bis 30 Grad. Am Samstag vor allem im Süden und Osten Schauer und einzelne Gewitter 19 bis 28 Grad. Das waren die Nachrichten.
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2: Wenn Sie gerade auf dem Weg zur Arbeit sind oder auch nach Hause, gute Nachrichten, es gibt keine Staumeldungen und das in ganz Deutschland, nur vereinzelte Sperrungen. Die A4, Aachen Richtung Köln, die ist zwischen Kreuz Köln-West und Köln-Eiffeltor noch bis 18 Uhr heute gesperrt. Dann die A30, Rheine Richtung Osnabrück, die ist zwischen Rheine-Nord und Rheine wegen Bauarbeiten noch eine knappe halbe Stunde bis 5 Uhr gesperrt. Ebenso wie die A40, Dortmund Richtung Essen. Die ist zwischen Bochum Zentrum und Bochum Hamme wegen Bauarbeiten ebenfalls noch bis 5 Uhr, also eine knappe halbe Stunde gesperrt. Das war's, kommen Sie gut in diesen Donnerstag.
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2: Heute mit Max Seiber Mikrofon. Guten Morgen. Rund 1,5 Millionen Menschen in Deutschland sind alleinerziehend mit minderjährigen Kindern und viele von ihnen schauen derzeit mit Sorge auf einen Vorstoß der Bundesfamilienministerin. Denn bisher gilt, zahlt ein Elternteil keinen oder zu wenig Unterhalt, dann springt der Staat ein und zwar bis zum 18. Geburtstag der Kinder. Familienministerin Prien will das jetzt aber ändern. In Zukunft soll es diesen Unterhaltsvorschuss nur noch bis zum 16. Geburtstag geben, also 2 Jahre Unterstützung würden wegfallen. Grüne, Linke und auch der Koalitionspartner, die SPD, haben diesen Vorschlag deutlich kritisiert. Jetzt hat sich die Ministerin selbst geäußert im ARD-Interview. Karl-Dietrich Meurer berichtet.
20: Die Diskussionen über den Unterhaltsvorschuss verfolgt Claudia Susi aus Hannover besonders aufmerksam. Sie erzieht ihre beiden 14 und 16 Jahre alten Kinder allein. Der Unterhaltsvorschuss ist für sie
21: wahnsinnig wichtig, weil das nämlich genau das ist, was on top drauf kommt und was dann für Dinge benötigt wird, wie eben Nachhilfe, Klassenreisen. Das ist immer das, was noch ein bisschen als Puffer dient, ne? Was ich sonst einfach nicht habe.
20: Genau um solche Familien geht es bei den Plänen von Familienministerin Karin Prien. Sie will den Unterhaltsvorschuss nur noch bis zum 16. statt bis zum 18. Geburtstag zahlen. Der Staat leistet diesen Vorschuss, wenn ein Elternteil, meist der Vater, seiner Unterhaltspflicht nicht nachkommt. Rund 80.000 Kinder wären von der Änderung betroffen. Bundeskanzler Friedrich Merz verteidigt die Einschnitte. Die Ausgaben hätten sich seit 2017 vervierfacht. Der Christdemokrat sagt,
22: wir wollen versuchen, auch die Situation der Betroffenen weiter zu verbessern. Aber das geht nicht einfach, indem wir es weiter so laufen lassen wie in den letzten Jahren.
20: Merz verweist auf die schwierige Finanzlage vieler Kommunen.
22: Die finanzielle Leistungsfähigkeit der Städte und Gemeinden ist so massiv bedroht, wie sie es noch nie in der Geschichte der Bundesrepublik Deutschland war.
20: Zugleich will die Bundesregierung säumige Unterhaltszahler stärker zur Verantwortung ziehen. Merz' Parteikollegin, Familienministerin Prien, räumt ein, dass ihr die geplanten Kürzungen schwer fielen. Im Interview mit dem ARD-Hauptstadtstudio sagt sie,
23: ja, das ist außerordentlich schmerzhaft. Einsparungen im sozialen Bereich sind immer schwierig. Und wenn sie Familien, wenn sie Frauen und Kinder betreffen, für mich jedenfalls besonders schmerzhaft.
20: Dennoch hält sie die Kürzungen für vertretbar. Sie verweist auf das Alter der Kinder. Eltern von 16- und 17-Jährigen könnten eher Vollzeit arbeiten. So sieht es auch der Kanzler. Prien sagt, der Gesetzentwurf soll schon sehr bald vorliegen.
23: Ich gehe davon aus, dass er noch im Juli in die Regierungsabstimmung gehen wird.
20: Für Bund, Länder und Kommunen ergebe sich durch den Entwurf ein Einsparpotenzial von mehreren 100 Millionen Euro.
23: Uns wird es etwa 245 Millionen ausmachen.
20: Vom Koalitionspartner der Union, den Sozialdemokraten, kommen weiterhin kritische Stimmen. SPD-Generalsekretär Tim Klüssendorf fordert den Rückzug der Pläne. Auch Fraktionschef Matthias Miersch und Mecklenburg-Vorpommerns Ministerpräsidentin Manuela Schwesig widersprechen. Prien verweist dagegen auf einen einstimmigen Beschluss der Bundesländer. Sie entgegnet,
23: das habe ich zur Kenntnis genommen, aber nochmal, es ist ein einstimmiger Beschluss der Ministerpräsidentinnen und Ministerpräsidenten und auch Frau Schwesig gehört dazu.
20: Allerdings hatte sich Schwesig in einer Protokollnotiz gegen eine Absenkung der Altersgrenze ausgesprochen. Auch Sozialverbände warnen weiter vor den Folgen der Kürzungen. Der Hauptgeschäftsführer des Paritätischen Gesamtverbandes, Joachim Rock etwa, bezweifelt, dass der Staat mit dem Vorhaben tatsächlich Geld spart.
24: Das ist aus unserer Sicht überhaupt gar keine Sparmaßnahme, weil da werden Kosten verschoben, Stichwort Verschiebebahnhof. Viele Kosten entstehen zusätzlich in der Grundsicherung wegen der Kürzungen an dieser Stelle. Viele Familien tragen zusätzliche Belastung.
20: Claudia Susi, die alleinerziehende Mutter aus Hannover, sorgt, dass die Unterstützung wegfallen könnte. Sie sagt,
21: wenn das wegbricht, was würde dann passieren? Ich weiß es ehrlich nicht. Also ich weiß nicht, wo ich es noch einsparen soll.
20: Für sie ist die Debatte damit mehr als eine politische Auseinandersetzung. Sie entscheidet mit über den Alltag ihrer Familie.
2: Familienministerin Prien treibt die Kürzungspläne beim sogenannten Unterhaltsvorschuss weiter voran, Dietrich Kallmeurer berichtete.
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2: Wenn es um Zukunftstechnologien geht, werden sie an vielen Stellen gebraucht. Die Rede ist von Speicherchips. Dominiert wird der weltweite Markt unter anderem von Südkoreas Großkonzernen wie Samsung. Und das Land will den Hunger nach Rechenzentren für künstliche Intelligenz als weiteren Turbo für seine Chipindustrie nutzen. Man wolle, Zitat, unersetzlich werden für den Rest der Welt. Das gibt die Politik als Ziel aus. Thorsten Iffland berichtet.
0: Ergriffen und mit einer ordentlichen Portion Pathos steht Südkoreas Präsident Lee Jae-myung auf der Bühne und verkündet:
1: Ein neues Kapitel für die Republik Korea hat begonnen. Wir stehen vor einer neuen, kaum vorstellbaren Zukunft. Der heutige Tag markiert ihren Anfang. Im Namen unserer Wirtschaft möchte ich diese beiden zu Nationalhelden, zu Helden des Volkes erklären.
0: Mit den beiden sind die Chefs der Chipkonzerne Samsung und SK Hynix gemeint, die Lee für die Kameras symbolisch an den Händen fasst. Gemeinsam wollen der Staat und die beiden weltweit größten Hersteller für Speicherchips Südkorea nicht weniger als unersetzlich machen im Zeitalter der künstlichen Intelligenz.
1: Wir müssen uns die Schlüsseltechnologien der KI schneller sichern als jedes andere Land. Halbleiter, Physical AI und KI-Rechenzentren sind die drei Säulen für einen großen Entwicklungssprung. Wir müssen sie zusammenführen und mit höchster Dringlichkeit die gesamte Kraft von Staat und Privatwirtschaft bündeln, um ein koreanisches KI-Ökosystem aufzubauen.
0: Koreas Chipindustrie soll sich innerhalb von nur 5 Jahren verdoppeln. Dazu müssen neue Chipfabriken gebaut werden, und zwar nicht im Großraum Seoul wie bisher, sondern im eher ländlichen Südwesten des Landes, erklärt der Geschäftsführer von SK Hynix, Kwak Nojung.
4: Da sich der weltweite Mangel an Speicherchips verschärft, müssen wir schnell einen neuen Halbleiterstandort sichern. Dafür benötigen wir ein großes Gelände mit einer stabilen Versorgung durch Strom und Wasser. Aus dieser Perspektive erfüllt die südwestliche Region die Voraussetzungen für einen Halbleitercluster.
0: In Seoul seien die vorhandenen Ressourcen nahezu ausgeschöpft, erklärt Präsident Lee. Das neue Cluster, das gut 200 Kilometer von der Hauptstadt entfernt liegt, soll mit einem Hochgeschwindigkeitszug erschlossen werden. Die beiden Chip-Riesen wollen fast 500 Milliarden Euro investieren, die Regierung nochmal fast dieselbe Summe. Dass sich Südkorea zukünftig auch geografisch breiter aufstellt, halten Chip-Experten wie Suk Chun Kwon für sinnvoll.
5: Ein Großteil der weltweit modernsten Speicherchips wird in einem einzigen Industriecluster in Südkorea produziert. Dadurch entstehen erhebliche Risiken für die globale KI-Infrastruktur, weil sie von wenigen Standorten abhängig ist. Südkoreas Stärke im KI-Zeitalter beruht nicht nur auf technologischer Führungsrolle, sondern ebenso auf Verlässlichkeit.
0: Produktionsunterbrechungen könnten langfristig den Ruf Südkoreas als vertrauenswürdiger Lieferant beschädigen, so der Experte. Aktuell ist das noch ein entscheidender Vorteil, etwa gegenüber chinesischen Wettbewerbern. Wie schnell das kippen kann, konnte man kürzlich beim erst in letzter Sekunde abgewendeten Streik bei Samsung feststellen. Nur durch die intensive Vermittlung der Regierung und die Zahlung von Rekordboni für die Mitarbeiter konnte ein 18-tägiger Ausstand verhindert werden.
2: Thorsten Iffland über Südkoreas neue Chip-Strategie. Und wir schauen jetzt auf die Türkei. Das Land ist ja auch in diesem Sommer wieder ein beliebtes Reiseziel und das für Millionen Deutsche. Die Zahl der deutschen Touristen ist zuletzt aber zurückgegangen. Viele fragen sich, wie sieht es politisch aus in dem Land, das in den vergangenen Jahren ja immer autoritärer wurde? Heute Nacht ist der große Putschversuch gegen Präsident Erdogan und seine Regierung genau 10 Jahre her. Damals haben Teile des türkischen Militärs versucht, Erdogan aus dem Amt zu befördern. Doch ihr Putschversuch, der scheiterte damals und Erdogan geht seither mit großer Härte gegen Kritiker, Oppositionelle und unliebsame Journalisten vor. Wir wollen das, was in den vergangenen 10 Jahren in der Türkei passiert ist, an dieser Stelle nochmal vertiefen und zwar mit Tuncay Özdamer. Er leitet die türkische Redaktion von WDR Kosmos, ist selbst Teil der deutsch-türkischen Community. Mein Kollege Ralf Erdenberger hat mit ihm gesprochen und ihn zunächst gefragt, ob er sich erinnern kann, wo er damals war, als der Putsch losging.
3: Ja, ich erinnere mich, ich war in Köln in einem Café. Es war ja am Freitagabend, ein Sommertag halt. Und wir saßen im Café und dann in der Familien-Chatgruppe habe ich eine Nachricht bekommen aus Ankara. Ja, hier fliegen Flugzeuge, überall sind Soldaten, hier passiert was. Und die Leute wussten in der Türkei, meine Freunde auch nicht, was genau da passiert. Und kurz darauf haben wir erfahren, dass es um einen Militärputsch handelt.
6: Das müssten Sie dann zum einen natürlich persönlich sortieren, da kommt die Sorge, zum anderen journalistisch sortieren. Vielleicht einmal im Rückblick, wie lange dauerte dieser Ausnahmezustand? Wie lange dauerte auch die Sorge?
3: Die Sorge und der Ausnahmezustand dauerte mindestens bis zum nächsten Morgen. Am nächsten Tag, also Samstagmorgen, wusste man etwa gegen 8, 9 Uhr türkische Uhrzeit, wer das war, was wurde gerade versucht in der Türkei. Das war ja nicht nur die Teile der Militärs, sondern auch die Gülen-Bewegung war auch daran beteiligt. Das ist schon bewiesen in der Türkei. Und da hat man gesehen, dass die Regierung, die Erdogan-Regierung, die Sache, die Lage unter Kontrolle hatte. Aber das hat er natürlich mit viel Mühe gemacht. Er hat die Bevölkerung auf die Straße gerufen, abends vorher per Handy wurde er eingeschaltet aus einem Urlaubsort. Er hat an die Nation gesprochen. Es wurden in den Minaretten irgendwelche Gebiete gerufen, dass die Leute auf die Straße gehen und so weiter. Das war schon ein Kraftakt. Und da weiß man auch, besser gesagt, da vermutet man auch, dass die Regierung, die Erdogan-Regierung, von dem möglichen Militärputsch möglicherweise wusste, weil sie ja gut vorbereitet waren.
6: Also eine kurze, instabile Lage, aber mit langfristigen Konsequenzen für die Gesellschaft, für die Türkei. Wenn Sie das heute einordnen, welche Folgen hatte dieser Putsch in der Türkei, insbesondere vielleicht auch für die Opposition oder die Demokratie?
3: Genau, es gibt zwei wichtige Folgen aus meiner Sicht. Erstmal eine politische Folge, erstmal und dann zweitens eine gesellschaftliche Folge. Politisch ist die Türkei immer autoritärer geworden, seitdem die Opposition wird immer unter Druck gesetzt. Wir erleben ja das am Beispiel von CHP, der größte Erdogan-Kontrahent, Ekrem İmamoğlu, Istanbuler Bürgermeister, der sitzt im Gefängnis seit über einem Jahr. Ein anderer Politiker, kurdischstämmiger Politiker, Selahattin Demirtaş, sitzt sogar seit 10 Jahren im Gefängnis. Osman Kavala, ein Kulturförderer, sitzt im Gefängnis etc. Da merkt man einfach, dass die Regierung immer autoritärer wurde. Die Justiz geriet in die Hände von der Regierung. Und so haben wir ein politisches System, wo Erdogan alleine die Macht hat. Er hat ja, das darf man auch nicht vergessen, kurz darauf, also 9 Monate darauf, durch ein Referendum den Weg eröffnet, dass ein Präsidialsystem in der Türkei eingebaut hat. Das heißt, so hatte er nach dem Vorbild von Putin, Trump alleine die Macht, Parlament wurde mehr oder weniger ausgeschaltet. Und so haben wir ein politisches System, das auf einem Mann sozusagen ausgerichtet. Und gesellschaftlich ist es auch total wichtig, dass die Gesellschaft noch gespaltener ist als früher. In der Zeit, in den letzten Jahren, direkt nach dem Putsch, unmittelbar davon, haben die einzelnen Familienmitglieder untereinander sich gegenseitig beschuldigt, Gülenist zu sein. Und manche Familienmitglieder wurden von dem eigenen Bruder, Schwester oder Verwandten verpfiffen, wie man sagen darf. Und so hatten sie eine Art Angstatmosphäre in der Türkei geschaffen, die politische Lage. Jetzt kann man auch sagen, wir haben in der Türkei eine Angstgesellschaft.
6: Was berichten Ihnen Freunde und Bekannte, wie derzeit die Atmosphäre ist?
3: Ja, die haben selber Angst in der Türkei. Wenn sie nicht auf der Seite von Erdogan sind, Erdogans Regierung sind, müssen sie Angst haben mit der Justiz rechnen. Und wenn sie Erdogan-Anhänger sind, ist der kein Problem. Da können sie sagen, machen, was sie wollen, auch in den sozialen Medien. Aber andere Seite, das heißt andersdenkende Oppositionelle, die haben Schwierigkeiten, ein normales Leben zu führen. führen. Die haben Angst, irgendeinen Post auf Social Media zu posten oder zu liken oder untereinander über Politik zu reden.
6: Mhm. Sind Sie selber mal ins Visier geraten als Journalist?
3: Genau, das habe ich tatsächlich auch erlebt. Da ging es aber um eine Namensverwechslung. Die türkische Justiz hat aus zwei Personen einen Namen gemacht. Ich hätte einen Staatsanwalt beleidigt und das stimmte natürlich nicht. Das Verfahren wurde inzwischen eingestellt. Ich musste aber eine Nacht tatsächlich auf dem Flughafen von Ankara im Polizeigewahrsam verbringen.
6: Das zeigt ein bisschen, wie... Naja, sensibel ist vielleicht nur ein freundliches Wort, wie dünnhäutig die Justiz ist.
3: Nicht nur das, wie unseriös und unsauber die türkische Justiz auch arbeitet, wie willkürlich alles ist, wie einfach man ins Visier der türkischen Justiz geraten kann. Aber es gibt auch, muss man auch sagen, Richter, die ihre Arbeit ordentlich machen, sonst wäre ich ja nicht freigesprochen. Mhm. Also es funktioniert immer noch ein Teil der türkischen Justiz, aber die befindet sich leider Gottes, sagen wir mal, unter dem Einfluss der Regierung.
6: Bemerken Sie Auswirkungen auch dieser Atmosphäre bis hinein in die deutsch-türkische Community, also hier?
3: Hier in Deutschland auf jeden Fall, weil die Türken oder türkeistämmige Menschen in Deutschland, ob sie jetzt rein türkische Staatsbürger sind oder deutsche Pässe haben, egal, sie haben sehr starke Verbindungen zu der Heimat der Eltern oder zu der eigenen Heimat möglicherweise. Und all das kommt auch nach Deutschland rüber. Man muss auch sagen, ein Teil der Menschen, die jetzt damals nach dem Militärputsch entlassen worden sind, zum Beispiel per Dekret von Erdogan, die sind auch teilweise nach Deutschland gekommen. Diese Leute leben auch unter uns in Deutschland. Auch hier herrscht eine Art Angst, weil man in der Türkei Urlaub machen möchte, ja, weil man Familienmitglieder möglicherweise dort hat. All das führt dazu, dass man hier auch, man vermeidet, regierungskritische Posts loszuwerden auf Social Media oder auf Demos zu gehen, wo man eben regierungskritisch ist. Es gibt ja zahlreiche Beispiele, wo die Leute verhaftet worden sind, weil sie auf einer Demo waren, hier in Köln oder woanders in Deutschland.
6: Ja, und das ist ein sensibles Thema, gerade in dieser Urlaubszeit. Viele mit türkischen Wurzeln nutzen das, um die Familie zu sehen, zu besuchen. Genau. Ich habe auch von anderen deutschen Touristen gesprochen, die sich vielleicht Gedanken machen. Also wird man irgendwas von dieser Stimmung auch bei der Einreise spüren? Gibt es da Repressionen, vielleicht auch Gefahren?
3: Ja, das sind ja eigentlich bei der Einreise ganz normale Polizisten erstmal. Ich habe das auch so erlebt. Also die Leute bei meinem Fall war das so, ich wurde ganz freudig angesprochen. Also mal gegen sie gibt es ein Verfahren. Aber was danach passiert, ist eben hart. Man weiß es nicht, womit man konfrontiert wird, mit welchem Vorwurf, was hat man verbrochen, weiß man gar nicht. Dann wird man irgendwohin in Polizeigewahrsam genommen und dann weiß man überhaupt nicht, was mit sich selbst passiert. Diese Angst gibt es, glaube ich, auch für Menschen, die in die Türkei einreisen würden. Auf dem Flughafen erstmal, wenn sie dort die Polizeikontrolle passieren, erst dann haben sie Ruhe, erst haben sie ein Gefühl, ja, jetzt bin ich wieder in der Heimat oder in der alten Heimat und jetzt kann ich wieder was hier machen. Ja. Natürlich, wir sind alle verbunden. Ich persönlich auch bin auch sehr verbunden mit der Türkei. Ich bin dort geboren, aufgewachsen, bis zum 23. Lebensjahr habe ich dort gelebt. Ich habe dort studiert und so weiter. Also ich fühle mich sehr stark verbunden. Ich liebe auch dieses Land, aber eben diese politische Lage macht das Ganze ziemlich schwer.
6: Gibt es irgendwo Hoffnung? Ich habe bisher mitgenommen Angst. Die Opposition ist so gut wie nicht da. Die Bevölkerung ist sehr gespalten. Selbst durch die Familien geht der Riss. Gibt es irgendetwas Positives?
3: Ich möchte nicht pessimistisch sein. Ich bin auch von Natur aus nicht so. Aber ich glaube, politisch ist das, die Lage wird es immer schlimmer. Das kann man schon sagen, weil wir haben keine Opposition mehr in der Türkei. Die kurdische Partei hat ja ohnehin Probleme gehabt, seit der Verhaftung von Selahattin Demirtas, von dem Parteichef. Mhm. Und jetzt ist die größte Oppositionspartei CHP dran. Und ein Parteitag wurde aberkannt, annulliert und dann so wurde der frühere Vorsitzende Kemal Kılıçdaroğlu, der Erdogan mehrfach über 10 Mal geschlagen hat bei den Wahlen, wurde wieder zurückgerufen als Parteivorsitzender. Und der jetzige Parteivorsitzende Özgür Özel ist jetzt in der Lage, eine Entscheidung zu treffen, ob er eine neue Partei gründet oder ob er in der CHP bleibt. Also das heißt, auch die Opposition ist gespalten. Erdogan wählt inzwischen auch seine eigenen Gegner aus, gegen wen er antreten soll.
2: Sagt Tuncer Özdamer, Leiter der türkischen Redaktion von WDR Cosmo, zur aktuellen Situation in der Türkei.
16: Kultur.
2: Musik verbindet. Dieser Satz klingt für die einen sicher etwas abgedroschen, andere verbinden damit schöne Anekdoten. Der spanische Regisseur Daniel Sanchez Arevalo, der hat seinerseits aus diesem Gedanken einen ganzen Film gemacht. So klingt das Leben, erzählt von einem galizischen Dorf, das nach einem Schiffsunglück wieder lernen muss, gemeinsam nach vorne zu schauen. Unsere Filmkritikerin Anna Wollner stellt Ihnen den Film vor.
7: Einfach so?
8: Nein, nicht einfach so, Irene. Wir haben jetzt 2 Jahre gewartet.
9: Aber Trauer braucht nun mal Zeit.
10: Vor 2 Jahren sind bei einem Schiffsunglück vor der Küste 7 Fischer ums Leben gekommen. Seitdem, vor allem auch weil die Schuldfrage bis heute nicht geklärt ist, ist in Naguada nichts mehr wie vorher. Das Meer ist zwar noch da, genauso wie die Boote, aber das Dorf hat seinen Klang verloren.
8: Wir sind noch nicht darüber hinweg, weder ich noch sonst einer von euch. Aber glaubt ihr nicht, dass das helfen könnte? Jedem von uns? Allein die Vorfreude in der Weihnachtszeit. Und wenn die Rondalla für etwas steht, dann für die Gemeinschaft.
10: Regisseur Daniel Sanchez Arevalo erzählt die Geschichte in So klingt das Leben auffällig zurückhaltend. Er interessiert sich nicht für das Unglück an sich, sondern für das Leben danach. Was bedeutet so ein Schicksalsschlag für die Bewohner, für den Alltag, das Zusammenleben? Und wie kann mithilfe der Musik wieder eine Verbindung entstehen?
7: Was spielst du da? Nichts. Irgendwas. Wir haben schon über 60 Anmeldungen für die Rondaya. Genug, um am Wettbewerb teilzunehmen. Du sollst die Dudelsäcke anführen.
11: Ich soll was? Ich will nicht spielen.
10: Die Rondaya ist ein traditionelles galizisches Ensemble aus Laienmusikerinnen und Musikern. Als die Gruppe nach 2 Jahren wieder proben soll, ist das für einige weniger ein Neuanfang als eine Zumutung. Denn mit jeder Melodie kehren auch die Erinnerungen zurück.
11: Und die Rückkehr zur Rondaya macht alles wieder gut?
7: Woher soll ich das wissen? Ich habe keine Ahnung, aber ich finde, es ist zumindest ein Versuch wert.
10: Getragen wird der Film neben der Musik vor allem vom Ensemble. Javier Gutierrez spielt den Fischer Luis mit einer Müdigkeit, hinter der sich tiefe Schuld verbirgt. Maria Vasquez macht aus der verwitweten Carmen keine tragische Heldin, sondern eine Frau, die einfach versucht, weiterzumachen.
11: Seit wann seid ihr schon zusammen? Vor oder nach der Sache mit Papa?
7: Was willst du, dass ich weiterleide?
10: Dabei hat, so klingt das Leben, neben all der Melancholie auch Humor. Trocken, beiläufig, nie auf Kosten seiner Figuren. Dadurch versinkt der Film nie im kitschigen Pathos, sondern erzählt auf Augenhöhe mit den Dorfbewohnern von Schuld, Liebe, Familie, Generationenkonflikten und Konkurrenz.
7: Ist das Avicii?
11: Ja, das ist Avicii.
25: Das ist unser Song. Machen dasselbe wie wir.
11: Sie haben es uns geklaut.
10: So klingt das Leben ist ein warmherziger, bittersüßer Film, der darauf vertraut, dass seine Geschichte und seine Figuren für sich sprechen. Ein kluger Ensemblefilm über Menschen, die lernen, dass Gemeinschaft nicht bedeutet, gemeinsam zu vergessen, sondern gemeinsam weiterzuleben.
2: Anna Wollner über den Film So klingt das Leben, der heute in die deutschen Kinos kommt.
16: Standpunkte.
2: Kanzler Merz hat in der letzten Pressekonferenz vor der Sommerpause eine positive Zwischenbilanz der schwarz-roten Koalition gezogen. Er verteidigte dabei die Sozialpolitik der Bundesregierung und kündigte weitere Reformen an. Unsere Gastautorin heute bei den Standpunkten ist die freie Autorin Wiebke Hollersen. Sie resümiert, Merz habe versucht, Zuversicht zu verbreiten, was ihm nicht so recht gelungen sei.
26: Die Stimmung in der Koalition sei viel besser, hat Friedrich Merz versichert. Er hat sich sogar demütig gezeigt. Es beschäftige ihn, dass seine Umfragewerte so schlecht seien. Er versuche, die Gründe für die ganze Kritik festzustellen. Naja, bei der Suche kann ich helfen. Kleine Erinnerung, Merz hatte versprochen, die hart arbeitende Mitte in Deutschland zu entlasten. Aber die Reformen, die seine Koalition durchziehen will, werden genau diesen Menschen Menschen das Leben schwerer machen. Mit der Krankschreibungspflicht für jeden Tag, an dem der Körper nicht mitspielt. Mit der Umwandlung der gesetzlichen Rente in eine Basisabsicherung. Wer keine Betriebsrente, kein Aktiendepot und keine Immobilie hat, der hat leider Pech gehabt. Im Osten sind das übrigens 73% der Menschen. Pech haben nach Vorstellung der Koalition künftig auch 16-Jährige, deren Väter sich weigern, den Unterhalt zu bezahlen. Der Staat will ihnen keinen Ersatz mehr zahlen. Ihre Mütter könnten ja das Geld verdienen. Das klingt alles eher nach, die Mitte in Deutschland arbeitet noch nicht hart genug. Um sich darüber zu wundern, dass diese Reformen nicht wahnsinnig gut ankommen, dafür muss man wohl Friedrich Merz sein.
2: Soweit die Meinung der freien Autorin Wiebke Hollersen. Nach Ansicht der Frankfurter Allgemeinen Zeitung blieb Merz bei vielem nur im Ungefähren.
12: Merz und sein Koalitionspartner SPD, dem die Wähler auch nicht gerade zujubeln, bauen darauf, dass die von ihnen beschlossenen und noch geplanten Reformen die lahmende deutsche Wirtschaft wieder zum Galoppieren bringen. Wann sich die Früchte der Reformen zeigen und wie groß sie dann sind, wagt jedoch niemand vorherzusagen, auch der Kanzler nicht.
2: Die Nürnberger Nachrichten stellen fest, Merz sei es durchaus gelungen, optimistisch zu wirken.
12: In einigen Dingen hatte er es leicht, etwa außen-, Europa- und vor allem verteidigungspolitisch. Merz freute sich über das Attribut Außenkanzler und konstatierte zu Recht, dass es Deutschland gelungen sei, wieder zu einer integrierenden Rolle in der EU und sogar darüber hinaus zurückzufinden.
2: Friederike Sittler vom Deutschlandfunk meint, dass der Satz »bloß nichts anbrennen lassen« wie ein Mantra über der Pressekonferenz von Merz schwebte.
13: Bloß keine neuen Kanzlersätze mit Sprengstoff wie die über das Stadtbild oder die über die Demütigung der USA durch den Iran. Routiniert lobte der Kanzler die jüngsten Erfolge seiner Koalition, die Tritt gefasst habe. Der Kanzler war diesmal aber auch souverän genug, Fragen nach schlechten Umfragewerten nicht mürrisch oder von oben herab zu beantworten, sondern sich als nachdenklich zu präsentieren. Er ärgere sich nicht, aber wir müssen immer unsere Politik überprüfen, sagte er, und er sei ein lernfähiges System. Bloß nichts anbrennen lassen kann nur der erste Schritt gewesen sein, damit nicht über kurz oder lang Feuer in der Hütte ist. Wenn das gelänge, wäre das System wirklich lernfähig.
2: Die Meinung von Friederike Sittler vom Deutschlandfunk. Das Straubinger Tagblatt findet, Merz habe es nicht geschafft, auf Probleme einzugehen, die viele Menschen beschäftigen und umtreiben.
12: Mit Blick auf die Landtagswahlen im Herbst hätte der Kanzler Sympathiepunkte sammeln müssen. Gerade weil die AfD in den Umfragen weiter zulegt und darauf wartet, dass Schwarz-Rot die Menschen weiter enttäuscht. Merz hätte zeigen müssen, dass er nicht nur regieren kann, sondern die Sorgen derer kennt und ernst nimmt, die politische Mitte zu verlieren droht und die kaum noch wissen, wie sie ihren Alltag finanzieren sollen. Das ist ihm nicht gelungen.
2: Das waren die Standpunkte. Zusammengestellt hat sie heute Peter Behrendt.

0: 1300 Kilometer. So lange ist die Grenze zwischen Russland und Finnland. Und das sorgt auf finnischer Seite für Sorgen, aber auch für Vorkehrungsmaßnahmen. Die hat sich Bundesaußenminister Wadefuhl vor Ort angeschaut, wie Finnland und Deutschland sich gemeinsam in Sicherheitsfragen aufstellen wollen und was Russland in dem Grenzbereich anscheinend plant. Da schauen wir gleich ausführlich drauf. Jetzt aber erst einmal das Wichtigste im Überblick in den Nachrichten.
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2: Um 5 Uhr mit Wolfgang Berger. Bei der Fußball-Weltmeisterschaft hat Argentinien die Chance zur Titelverteidigung. Die Argentinier stehen nach einem 2:1-Sieg gegen England im Finale. Aus dem ARD-WM-Team Hendrik Lückhoff.
3: England hatte durch das Tor von Gordon geführt, sich danach aber weit zurückgezogen. Wie schon im Achtelfinale gegen Ägypten drehte Argentinien dann ganz spät das Spiel und gewann auf dramatische Art und Weise. Durch den Ausgleich von Fernandes kurz vor Schluss und den Siegtreffer von Lautaro Martinez in der Nachspielzeit. Mit dem am Ende verdienten Sieg spielt Argentinien im Finale gegen Spanien. England muss weiter auf den zweiten Finaleinzug nach 1966 warten, hat aber gegen Frankreich noch die Chance auf Platz 3.
2: Die USA haben die 5. Nacht in Folge Ziele im Iran angegriffen. Laut Militär sollte dies verhindern, dass der Iran Handelsschiffe in der Straße von Hormuz bedrohe. Zudem habe ein US-Kampfflugzeug auf einen Öltanker geschossen und ihn außer Gefecht gesetzt, als dieser versucht habe, die US-Blockade gegen iranische Häfen zu durchbrechen. Der Iran reagierte offenbar mit neuen Angriffen auf die Golfstaaten. Kuwait teilte mit, dass die Luftabwehr gegen iranische Drohnen im Einsatz sei. Auch in Bahrain wurde Luftalarm ausgelöst. Der Bund will stärker gegen Steuerbetrüger vorgehen. Bundesfinanzminister Klingbeil und Justizministerin Hubich stellen dazu heute einen Aktionsplan vor. Aus der Nachrichtenredaktion Thorsten Lange.
4: Einige Punkte sind schon bekannt. Wer sich selbst wegen eines Steuervergehens anzeigt, soll nicht mehr generell straffrei bleiben. Überhaupt sollen die Strafen für Steuerbetrug verschärft werden. Ein wichtiges Feld ist auch die Zusammenarbeit von Bundes- und Landesbehörden und der Austausch von Daten. Der Finanzminister hofft so auf höhere Einnahmen. Von 1 Milliarde Euro ist die Rede. Dazu gehört aber auch eine neue Abgabe. Wer Kryptowährungen verkauft, soll künftig auf den Gewinn immer Steuern zahlen müssen. Bisher ist ein Verkauf nach einem Jahr steuerfrei.
2: US-Vizepräsident Vance hat Fehler beim Umgang mit den Akten über den verstorbenen Sexualstraftäter Epstein eingeräumt. Die Regierung habe die Veröffentlichung schlecht gehandhabt, sagte er in einem Podcast. Verantwortlich dafür machte der Vizepräsident die inzwischen abgesetzte Justizministerin Bondi. Vance betonte aber, dass die US-Regierung nichts vertuschen wollte. Kritiker werfen der US-Regierung vor, die Epstein-Akten nur zögerlich und unvollständig zu veröffentlichen. Unklar ist nach wie vor, wie US-Präsident Trump mit dem Missbrauchstäter in Verbindung stand. Das waren die Nachrichten. Das Wetter in Deutschland. Tagsüber teilweise heiter, später Schauer und Gewitter, Starkregen und Hagel. Höchstwerte 22 Grad auf Fehmarn bis 33 Grad am Oberrhein. Am Freitag teils kräftige Schauer und Gewitter, teils trockene Phasen 22 bis 30 Grad. Samstag vor allem im Süden und Osten Schauer und einzelne Gewitter. Es ist 5.03 Uhr.
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0: Gute Nachrichten für alle, die auf dem Weg zur Arbeit oder auch nach Hause sind. Es ist wenig los auf den deutschen Straßen, nur ein paar vereinzelte Meldungen. Die A4 Aachen Richtung Köln, die ist zwischen Kreuz Köln-West und Köln-Eiffeltor noch bis 18 Uhr heute gesperrt. Dann die A10 Dreieck Werder Richtung Dreieck Potsdam, die ist zwischen Dreieck Werder und Glindow nach einem Unfall nicht gesperrt, aber da gibt es aktuell einen Stau, mit dem müssen Sie einplanen. Und dann gibt es noch die A40 Dortmund Richtung Essen, die ist zwischen Bochum Zentrum und Bochum Hamme wegen Bauarbeiten immer noch gesperrt. Eigentlich sollte die Sperrung nur bis 5 Uhr gehen, aber da läuft der Verkehr noch nicht wieder. Ihnen weiterhin eine gute Fahrt. Kommen Sie gut in diesen Donnerstag.
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0: Und die kommt aus dem Studio von NDR Info in Hamburg. Ich bin Max Seib. Guten Morgen. Der russische Angriffskrieg in der Ukraine, er hat das Sicherheitsgefühl vieler Menschen in Deutschland und in ganz Europa verändert. Besonders konkret, besonders real ist das Bedrohungsgefühl in den Ländern, die eine Grenze mit Russland teilen. Finnland zum Beispiel. Da ist die Grenze 1300 Kilometer lang. Also eine wichtige Reise für den Bundesaußenminister Johan Wadephul, der sich vor Ort finnische Vorkehrungsmaßnahmen gegen Russland angeschaut und auch seine Amtskollegin Elina Valtonen getroffen hat. Deutschland und Finnland, das haben beide dabei klargemacht, wollen ihre Zusammenarbeit in Sicherheitsfragen verstärken. Aus Helsinki, Christina Nagel.
5: Gerade erst war Außenminister Wadephul in Norwegen, nördlich des Polarkreises, nun also Finnland. Der Krieg Russlands gegen die Ukraine hat auch hier vieles verändert. Der Beitritt in die NATO, für Finnland ein historischer Schritt, für Europa, so formuliert es Johan Wadephul, ein echter Sicherheitsgewinn.
6: Das ist ein absoluter Gamechanger für die Sicherheitslage der NATO, und zwar ein positiver. Bringt uns mehr gemeinsame Sicherheit.
5: Aber auch einer, der mit viel gemeinsamer Verantwortung einhergeht. Denn die mehr als 1300 Kilometer lange finnisch-russische Grenze wurde damit zur NATO-Grenze. Die Lage dort gilt als angespannt, auch weil Russland, wie angekündigt, weiter aufrüstet. Finnland hat inzwischen 200 Kilometer Grenzzaun verstärkt. Bereits 2023 wurden die Grenzübergänge ins Nachbarland für den Personenverkehr geschlossen. Auch weil Russland Asylsuchende ohne Papiere einfach passieren ließ. Eine Gefahr, die aus Sicht der finnischen Außenministerin Elina Valtonen noch nicht gebannt ist.
7: Und deshalb sehen wir noch keine Möglichkeit dazu, dass wir die Grenze öffnen können. Es mag in der Zukunft dazu kommen, aber dann müssen wir davon ausgehen können, dass Russland sich an die Abkommen hält.
5: Der eigentlich unkomplizierte kleine Grenzverkehr zwischen beiden Ländern kam zum Erliegen. Auch der am Übergang Valima, der zu den meistgenutzten gehörte. Ihn wollen die beiden Minister heute gemeinsam besuchen. Um die Grenze zu sichern, hat Finnland inzwischen weitere schwerwiegende Entscheidungen getroffen. Das Land ist aus dem Ottawa-Abkommen ausgetreten, das den Einsatz von Landminen verbietet. Finnland halte sich aber daran, Minen nur im Kriegsfall einzusetzen, betont Valtonen. Der deutsche Außenminister will nicht als Oberlehrer auftreten. Man müsse zur Kenntnis nehmen, sagt er,
6: dass die Situation sicherheitspolitisch so ist, wie unsere Partner sie hier in dieser Situation interpretieren.
5: Die Entscheidung zeigt aus seiner Sicht, wie sehr der russische Krieg gegen die Ukraine die internationale Ordnung, die Rüstungskontrollarchitektur verändert hat. Wie ernst die Lage ist, zeigt sich an Bord eines Patrouillenschiffs. Die Turwa hat bereits mehrfach Schiffe der russischen Schattenflotte aufgebracht, die mit schleifendem Anker unterwegs waren und dabei wichtige Unterseekabel zerstörten. Die Minister lassen sich einen Überblick geben und sind dann kurzerhand mittendrin in einer Übung. Spezialkräfte des Grenzschutzes seilen sich von einem Hubschrauber ab und stürmen die Brücke. Für den deutschen Minister ergeben sich aus der Übung gleich weitere Fragen. Es geht um Kooperationen, um Informationsaustausch. Ein Thema, über das Valtonen und Wadephul schon zuvor geredet haben. Ihr Ziel, eine intensivere Zusammenarbeit in der Sicherheitspolitik. Von Finnland, sagt der CDU-Politiker ganz offen, könne Deutschland noch einiges lernen, vor allem auch beim Zivilschutz.
6: Weil es eine unaufgeregte, aber doch sehr konzentrierte Art und Weise ist, wie die Bevölkerung insgesamt Widerstandsfähigkeit lernt, sich aneignet und das auch immer wieder übt. Und ich finde, davon können wir uns eine gehörige Scheibe abschneiden als Deutsche.
5: Wie viel Nachholbedarf Deutschland in Sachen Zivilschutz hat, wird auch heute noch einmal sichtbar werden beim Besuch der Zivilschutzanlage in Merihaka. Hier können im Krisenfall bis zu 6000 Menschen Zuflucht finden. Im Alltag wird die Anlage als Sportstätte, Spiel- und Parkplatz genutzt.
0: Also der Ernstfall wird geprobt. Die finnische Grenze mit Russland, wir haben es eben gehört, 1300 Kilometer lang, ist die längste gemeinsame Grenze eines NATO-Landes mit Russland. Dementsprechend schauen NATO-Vertreter natürlich genau darauf, wie sich Russland in diesem Grenzgebiet verhält. Offizielle Informationen zu militärischen Plänen gibt es nicht. Fachleute rechnen jedoch damit, dass Moskau dort in dieser Grenzregion in den kommenden Jahren deutlich mehr Truppen stationieren könnte. Die nötige Infrastruktur dafür, die wird offenbar bereits ausgebaut. Mehr dazu von Philipp Rayon.
8: Rund 1300 Kilometer ist die gemeinsame Grenze von Finnland und Russland lang. Sie verläuft weitestgehend durch unbewohnte Taiga, entlang von Flüssen und Seen. Seitdem Finnland NATO-Mitglied ist, ist es die längste Grenze des Verteidigungsbündnisses mit Russland. Und die hat für beide Seiten militärische Relevanz. Russlands Präsident Wladimir Putin hat zum Beispiel 2024 verfügt, dass im Nordwesten ein neuer Militärbezirk entsteht, zu dem das Grenzgebiet gehört. Was das bedeutet, erklärte im Frühjahr 2024 der damalige russische Verteidigungsminister Sergei Shoigu.
9: Bei der Gründung des Leningrader Militärbezirks wurden über 250 Maßnahmen durchgeführt, darunter die Bildung des 44. Armeekorps. Drei motorisierte Schützenbrigaden werden in motorisierte Schützendivisionen reorganisiert. Russland ist in insgesamt 5 Militärbezirke unterteilt. Von der Schaffung des neuen Leningrader Bezirkes dürfte sich die Regierung zum Beispiel vereinfachte Meldewege und mehr Effizienz erhofft haben. Besonderes Augenmerk wird auf die Ausbildung von Soldaten gelegt, unbemannte Fluggeräte effizient einzusetzen. Die Übungen werden von Ausbildern durchgeführt, die an Kampfhandlungen teilgenommen haben. So der damalige Verteidigungsminister Sergei Shoigu im März 2024. Seitdem gab es von der russischen Regierung nur wenige Informationen, was in der Nähe der russisch-finnischen Grenze passiert. Westliche Experten glauben aber, dass Russland die Truppen massiv aufstocken möchte. Michael Jonas, Forschungsleiter bei der Denkfabrik der Bundeswehr in Hamburg.
10: Und zwar von momentan eigentlich einer Art Tiefpunkt der nachkalten Kriegsphase, ungefähr 20.000 russischen Truppen in diesem Gebiet bis hinauf auf 80.000. In einigen militärischen Zusammenhängen geht man sogar von bis zu 115.000 Soldaten aus. Und damit würde man sich ungefähr auf Höhe der kalten Kriegsproportion bewegen.
8: Momentan schaffe das russische Militär dafür die Voraussetzungen. Es baue die Infrastruktur aus. Zum Beispiel bei Petrozavodsk, rund 200 Kilometer von der Grenze entfernt, wo ein Quadratkilometer Wald gerodet worden sein soll. Dort würden 50 Gebäude entstehen, berichteten Anfang Juni skandinavische Medien. Sie hatten Satellitenbilder ausgewertet. Dennoch sei es unwahrscheinlich, dass es bald zum Einsatz von Bodentruppen kommt, heißt es aus der US-Denkfabrik, dem Institute for the Study of War. Aktuell seien die russischen Truppen größtenteils im Angriffskrieg auf die Ukraine gebunden, sagt auch Michael Jonas aus Hamburg.
10: Man operiert aber insbesondere in Finnland mit der Vorstellung, dass dann unmittelbar im Nachgang zu einem Abschluss des Krieges hier vor Ort dann systematisch stationiert wird. Schlimmstenfalls muss man sagen, sind dies dann Kontingente, die in der Ukraine frei geworden sind, diesen Kampf erprobt, die sich dann an der finnischen und damit auch der NATO-Grenze entsprechend wiederfinden.
8: Wenn Russland die Truppe dort dann auf 80.000 oder sogar noch mehr Soldaten aufstocke, sei unklar, was der Kreml genau vorhabe. Die Szenarien würden von Angriffen bis hin zur reinen Verteidigung reichen. Eine weitere Möglichkeit, laut Michael Jonas, Russland will die finnischen Truppen mit Ablenkungsmanövern an der Grenze binden und gleichzeitig eine Auseinandersetzung mit den baltischen Staaten beginnen. Dort könnten die Finnen dann schlechter unterstützen.
11: Ein Beitrag war das von Philipp Rayon.

Und wir schauen jetzt auf die Wettervorhersage für Deutschland heute an diesem Donnerstag, den 16. Juli. Teils sonnig, teils heiter bis wolkig, vereinzelt sind aber auch Gewitter, Starkregen und heftiger Wind möglich. Gegen Abend gerade im Südwesten Deutschlands dann öfter kräftige Gewitter und örtlich auch Unwettergefahr.

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1: Es sollte ein großer Wurf werden, das Kampfflugzeugprogramm FCAS. Doch nach vielen Schwierigkeiten mussten Frankreich und Deutschland das gemeinsame Prestigeprojekt aufgeben. Und dieses krachende Scheitern, es hat auch Spuren im deutsch-französischen Verhältnis hinterlassen. Heute Abend sitzen Bundeskanzler Merz und der französische Präsident Macron in Köln bei einem Abendessen zusammen. Und da wird es dann auch darum gehen, die Beziehung der beiden wieder zu verbessern. Das Treffen ist der Auftakt für den diesjährigen deutsch-französischen Ministerrat, der bei einer ganzen Reihe an Themen wieder eine gemeinsame Sprache finden soll. Mehr dazu von Kai Rienecker aus Paris.
2: Es war eine laue Sommernacht Ende August vergangenen Jahres. Auf der Mittelmeerfestung Fort Brégançon zwischen Toulon und Saint-Tropez erlebte Bundeskanzler Friedrich Merz den Höhepunkt seiner politischen Flitterwochen mit dem französischen Präsidenten Emmanuel Macron. Der Kanzler fing sogar an, frei auf Französisch zu sprechen.
3: Merci. D'abord, Monsieur le Président, cher Emmanuel.
2: Wunderbar war dieser Ort und dieser Moment für Friedrich Merz. Und auch der französische Gastgeber sprach davon, dass das deutsch-französische Paar perfekt ineinander greife.
4: Je crois que le couple franco-allemand aujourd'hui est parfaitement aligné.
2: Doch sowohl Macron als auch Merz müssen an diesem Abend bereits geahnt haben, dass der am nächsten Tag folgende deutsch-französische Ministerrat von Toulon kein großer Erfolg werden würde. Schon damals wurde das Prestigeprojekt eines gemeinsamen Kampfflugzeugs der neuesten Generation, kurz FCAS, vertagt. Eine Entscheidung darüber wurde in den Monaten danach immer weiter verschoben, bis es Anfang Juni diesen Jahres abrupt endete. Und überraschend undiplomatisch. Aus deutschen Regierungskreisen hieß es auf einmal, der Bundeskanzler habe dem französischen Präsidenten nahegelegt, den Bau eines gemeinsamen Kampfflugzeugs nicht weiter zu verfolgen. Im Élysée-Palast in Paris wurde man vom Zeitpunkt der Ankündigung offensichtlich überrascht und reagierte merklich zerknirscht. Emmanuel Macron äußerte sich dazu zu Beginn der Woche bei einer Grundsatzrede an die französischen Truppen noch einmal.
5: Malgré l'échec du SCAF, que je regrette profondément, nous aurions tort de nous arrêter là.
2: Trotz des Scheiterns von FCAS, was ich zutiefst bedauere, wir dürfen dort nicht stehen bleiben, so der französische Präsident. Und genau darum geht es jetzt beim deutsch-französischen Ministerrat in Brühl. Aus dem Élysée-Palast heißt es, die deutsch-französischen Beziehungen ließen sich nicht auf das gescheiterte Kampfflugzeugprojekt reduzieren. Ein wichtiger Teil der Beratungen wird eine Sitzung des deutsch-französischen Verteidigungs- und Sicherheitsrates sein. Daran soll etwa besprochen werden, wie die deutsche Seite an französischen Übungen zur nuklearen Abschreckung beteiligt werden könne. Macron hatte das bei einer anderen strategischen Rede Anfang März angeboten. Für die Expertin der deutsch-französischen Beziehungen Hélène Miard de la Croix kommt es bei dem Regierungstreffen auf Folgendes an.
6: Du pragmatisme, du réalisme, pas de spectaculaire qui ne peut que décevoir.
2: Pragmatismus, Realismus, nichts Spektakuläres, das nur enttäuschen könne, so die Empfehlung der Sorbonne-Professoren. Die Themenpalette in Brühl ist anscheinend wieder recht groß. Sie reicht von der Wettbewerbsfähigkeit bis zum Weltraum.
1: Ein Thema, bei dem beide Länder, Deutschland und Frankreich, auf Härte und auf Abschreckung setzen, ist das Thema Migration. Vor gut einem Monat ist ja das neue gemeinsame europäische Asylsystem in Kraft getreten. Und jetzt sollen diese deutlich verschärften Asylregeln, so der Wunsch von Merz und von Macron, schnellstmöglich auch umgesetzt werden. Wie das in der Praxis im Detail passieren soll, darüber beraten heute die EU-Innenminister in Dublin. Mehr von Andreas Meyer-Feist.
7: Er war kurz, der Satz von Alexander Dobrindt in Berlin. Umso länger ist die Debatte in Europa, die danach kam.
8: Kein Durchwinken, sondern Durchgreifen.
7: Das sollte das Motto der neuen Asylpolitik sein, so der Bundesinnenminister. Und heute in Dublin wird es um die nicht immer einfachen Folgen gehen für die Nachbarn. Dobrindt hatte angeordnet, dass Asylsuchende direkt an den deutschen Grenzen zurückgewiesen werden können. Wenn Deutschland jemand nach Frankreich zurückweist, muss sich Frankreich um diese Person kümmern. Ein Verfahren, das bei den Nachbarstaaten Unsicherheiten auslöste, auch in Frankreich.
9: Et en revanche pour la frontière allemande, on voilà, c'est un peu
7: an der deutschen Grenze kommt

0: gelegentlich zu Einreiseverweigerungen, bestätigte Frankreichs Innenminister Laurent Nunez vor einem Ausschuss der französischen Nationalversammlung. Ich habe meinen deutschen Amtskollegen geschrieben, welche Probleme das verursachen kann. Wir befinden uns an einer Grenze des Schengen-Raums, wo wir generell Meinungsverschiedenheiten haben. Das ist der Fall mit Deutschland, aber auch mit Italien und Spanien. Schengen, ein heikles Thema, aber es gibt Gemeinsamkeiten. Man ist nicht gut zu sprechen auf die EU-Kommission. Die hatte nicht nur Deutschland, sondern auch Frankreich kritisiert. Beide Staaten und noch einige andere setzen auf Binnengrenzkontrollen, trotz der Schengen-Regeln. Berlin will sie bis mindestens Mitte September aufrechterhalten. Paris will sie sogar bis Ende Oktober möglich machen, mit Option auf Verlängerung. Nun wollen beide Länder Druck auf andere EU-Staaten ausüben, den neuen Asylpakt an den EU-Außengrenzen zügig umzusetzen. Dann könnte man auf die Kontrollen innerhalb Europas verzichten. Und diese Länder sehen dafür eine besonders günstige Gelegenheit. Das Treffen findet in Dublin statt, weil Irland im zweiten Halbjahr die EU-Ratspräsidentschaft übernommen hat. Irland drängt auf einen härteren Kurs, vor allem bei den Abschiebungen. Sogenannte Rückkehrzentren sollen auch in Drittstaaten ausgelagert werden. Bundesinnenminister Dobrindt gilt dabei als eine treibende Kraft. Innerhalb der EU hat man sich da schon gefunden und man ist auf der Suche nach Ländern, die mitmachen.
1: So, dass wir gemeinsam mit den Niederlanden, mit Dänemark, mit Griechenland und Österreich in Absprache mit der Europäischen Kommission dabei sind, Gespräche mit möglichen Partnerländern zu führen.
0: Die Reibungspunkte zeichnen sich da ab, wo die EU-Kommission auf Binnengrenzen ganz ohne Kontrollen pocht. Die Botschaft der EU-Innenminister dürfte heute ziemlich klar sein. Der Asylpakt muss sehr schnell umgesetzt werden. Nur dann sind die Kontrollen im Schengen-Raum verzichtbar.
2: Andreas Meyer-Feist war das vor dem Treffen der EU-Innenminister heute in Dublin. Wir schauen jetzt auf eine Betrugsmasche, die nicht neu ist, aber weiterhin für Millionenschäden in Deutschland sorgt. Es geht um gefälschte E-Rezepte. Kriminelle Netzwerke erschleichen sich immer wieder teure Medikamente aus den Apotheken. Wie die Täter dabei vorgehen, das hat Alina Hans in München recherchiert.
3: Ein Tag Anfang Dezember in München. Peter Sattmann steht hinter dem Tresen seiner Apotheke. Ein junger Mann betritt den Verkaufsraum und legt ein rosa Papierrezept vor.
4: Es war ein Krebsmedikament, relativ hochpreisig, ca. 3.800 Euro.
3: Apotheker Sandmann prüft das Papierrezept sorgfältig. Arztnummer, Praxisdaten, alles scheint zu stimmen. Er gibt das Medikament heraus. Erst später stellt sich heraus, das Rezept war gefälscht. Die Masche beschäftigt inzwischen auch die Ermittler beim Polizeipräsidium München. Kriminaloberkommissar Christian Kruse beobachtet seit gut 2,5 Jahren, wie die Fälle professioneller werden.
5: Dass wir feststellen konnten, dass dann die Haupttäter nicht mehr selber in die Apotheken gehen, sondern sich über Telegram-Gruppen Flüchtlinge, meistens aus Osteuropa, organisieren, anstellen, denen diesen Nebenjob schmackhaft machen.
3: Diese sogenannten Einlöser holen dann die Medikamente in Apotheken ab und schicken sie an Hintermänner weiter. Die teuren Medikamente, Krebsmedikamente, starke Schmerzmittel, Abnehmspritzen werden weiterverkauft. Die Staatsanwaltschaft München sieht dahinter organisierte Kriminalität mit Spuren nach Osteuropa und Russland. Die Fälschungen sollten durch das am 1. Januar 2024 eingeführte E-Rezept erschwert werden. Die Technik dafür haben in Bayern 99% aller Kassenärzte, so das bayerische Gesundheitsministerium. Bei Problemen wie Netzwerkausfällen dürfen sie trotzdem weiter das rosa Papierrezept ausstellen. Diese Ausnahmen machen das System angreifbar. In den Apotheken können die Betrüger dann Schwachstellen nutzen, wenn nicht genug kontrolliert wird.
2: Rezeptfälschungen sorgen für Millionenschäden in Deutschland, ein Beitrag von Alina Hans. Bei diesen sommerlichen Temperaturen schwimmen zu gehen, sich im Wasser zu erfrischen, das ist für viele Menschen eine besondere Freude. Gerade wenn man das in Flüssen tut, wie zum Beispiel im Rhein, kann das allerdings schnell auch lebensgefährlich werden. Zum Anfang, Sommeranfang 2026 gab es bundesweit so viele Badetote wie seit über 20 Jahren nicht mehr. Vor allem die Strömung wird immer wieder unterschätzt. Wie schnell wird das Baden in einem Fluss wie zum Beispiel dem Rhein gefährlich? Und was mache ich, wenn ich merke, ich verliere hier gerade die Kontrolle? Mein Kollege Julius Tamm hat bei Wiesbaden unter Aufsicht der DLRG den Selbstversuch gewagt. Und wie der gelaufen ist, das sagt uns Joel Westerfeld.
6: Im roten DLRG-T-Shirt steht Christian Kern am Schiersteiner Ufer in Wiesbaden. Der Vorsitzende des DLRG Wiesbaden gibt HR-Reporter Julius Tamm ein paar letzte Hinweise, bevor der am eigenen Körper spüren will, wie sich die Strömung im Rhein anfühlt.
7: Also du siehst ja die ersten Meter noch den Sand vom Strand her. Dahinter siehst du, dass es dunkler wird. Und da, wo es dunkler wird, ist es natürlich auch tiefer. Und je tiefer, desto mehr wirkt sich die Strömung aus.
8: Okay.
6: Julius' Voraussetzungen sind optimal. 30 Jahre jung, Nichtraucher, gesund und Hobbyschwimmer. Und trotzdem, schon nach wenigen Metern hat er Probleme, die Richtung zu kontrollieren.
9: Aber wenn ich jetzt hier einfach hinlegen würde, bin ich weg. Man spürt schon sehr stark, sobald ich weiter reingehe. Oh ja, hier wird es noch stärker. Was muss ich jetzt machen, wenn ich wieder raus will?
7: Ganz wichtig in der Situation, das sind 3 R. Einerseits Ruhe bewahren.
9: Ja.
7: Das zweite wäre rufen, dass dir jemand helfen kann. Und das dritte wäre Richtung Ufer schwimmen. Richtung Ufer, aber nicht gegen die Strömung, sondern mit Hilfe der Strömung.
6: 40 bis 50 Einsätze pro Badesaison hat die DLRG Wiesbaden. Dabei geht es mitunter auch um Leben und Tod.
7: Wir hatten einen recht interessanten Fall gehabt letztes Jahr, wo ein Schwimmer versucht hatte, den Rhein zu durchqueren und dann auf circa der Hälfte die Kräfte verlassen hat. Und Passanten haben uns dann gerufen und wir konnten die Person noch vor einem Frachtschiff rausziehen. Ansonsten wäre das wahrscheinlich nicht gut ausgegangen.
6: Auch Reporter Julius probiert unter Aufsicht der DLRG aus, wie es sich anfühlt, in der Mitte des Rheins zu schwimmen. Hier ist die Strömung noch stärker. Nach einem Sprung ins Wasser probiert er, zurück zum DLRG-Boot zu schwimmen.
9: Ich komme nicht ran. Oh, gleich geschafft.
6: Nach nur einer halben Minute im Wasser hat Julius kaum noch Kraft. Zurück an Bord steht für ihn fest, er würde nicht im Rhein schwimmen.
8: Ich hätte zu viel Angst, glaube ich, dass hier was passiert, ein Boot kommt und einfach die Strömung einfach zu stark ist oder ich sonst wo lande. Ja.
6: Auch die DLRG rät prinzipiell davon ab, in fließenden Gewässern wie Rhein oder Main schwimmen zu gehen. Auch wenn nicht überall ein Badeverbot besteht.
7: Weil es sich bei einem Fluss um eine Hauptverkehrsstraße auf dem Wasser handelt. Und man möchte auch nicht an der Hauptverkehrsstraße spielen. Und genauso wenig sollte man dann entsprechend auf einer Hauptverkehrsstraße versuchen zu schwimmen.
6: Daher baden am besten an überwachten Badestellen, in stehenden Gewässern und Freibädern. Und die eigenen Kräfte realistisch im Blick behalten.
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11: Mit Moritz Knorr. Wie sagen die Fußballfans in England? 60 years of hurt. 60 Jahre voller Schmerzen und vor allem ohne Titel. Seit dem WM-Erfolg 1966 warten die Engländer auf einen Triumph und sie werden noch mindestens 4 weitere Jahre auf einen WM-Titel warten müssen. Denn England hat das Finale der Weltmeisterschaft verpasst. Die Free Lions verloren das Halbfinale gegen Argentinien nach zwischenzeitlicher Führung mit 1:2. Michael Augustin.
12: Argentinien hat es wieder geschafft. Angetrieben von einem starken Lionel Messi im zweiten Durchgang hat der Weltmeister das Finale erreicht und mit 2:1 gegen England gewonnen. England nutzt die erste und einzige Torchance. Gordon in der 55. Minute mit dem 1:0 für die Three Lions. Dann aber Argentinien. 2 Pfostentreffer, mehrere gefährliche Distanzschüsse. Einer von Fernandes brachte das 1:1. Das war in der 85. Minute nach Vorarbeit von Messi. Und in der 3. Minute der Nachspielzeit Martinez Kopfballtor ebenfalls nach Vorlage von Messi. England war im zweiten Durchgang K.O. Kaum noch Entlastung. Argentinien steht verdient im Finale gegen Spanien.
11: Extrem hohe Temperaturen. Die standen bei dieser Weltmeisterschaft an der Tagesordnung, aber nicht nur dort, sondern auch bei der Tour de France, dem wichtigsten Radrennen der Welt. Auch bei der 11. Etappe knallte die Sonne wieder mit über 30 Grad vom Himmel und Steffen Gahr aus dem ARD-Tour-Team, da wollten die Fahrer möglichst schnell wieder zur Abkühlung in den Teambus.
13: Es war rasend schnell, es war knapp, aber es hat gereicht für Søren Barenschold. Der Norweger holte den Sieg auf einer TGV-Etappe. 50,9 Stundenkilometer schneller denn je, auch für Pascal Ackermann.
14: Ja gut, ich hatte heute 56,11 gekettet und es war definitiv untertags zu klein. Wir waren nur im Hinterradkragen und haben so schnell gedreht, wie es ging. Es war eine schnelle Etappe, es war eigentlich wie erwartet, so haben wir heute Morgen schon gesagt. Und ich glaube, morgen wird's noch mal härter.
13: Hart war aber schon das Finale in Nevers. Im Massensprint hatte Søren Barenschold zunächst einen ordentlichen Vorsprung. Aber je näher die Ziellinie kam, umso knapper wurde es. Der Norweger aber rettete den Vorsprung und holte seinen ersten Tour de France-Etappensieg. Pascal Ackermann hatte keine gute Position und wurde Zehnter.
14: Ja, ich habe eigentlich erstmal gesagt, ich bleibe in der Uno X, weil Warnsgirl ist einfach ein perfekter Leadout-Mann. Und normal geht er früh. Und da habe ich ein bisschen irritieren lassen, weil ich bei Merlier am Rad war. Und dann sind die losgefahren und dann dachte ich, jetzt muss ich auch los. Aber es war noch viel zu lange.
13: Auch Max Kanter ging leer aus. Der Cottbusser bei dieser Tour schon mal Zweiter und Vierter im Sprint. Diesmal aber verlor er früh den Anschluss.
14: Bei 6 Kilometer war es wichtig, in Position zu sein. Das haben wir als Team nicht ganz gut hinbekommen. Da war ich ziemlich auf mich allein gestellt. Dann haben wir uns mehrmals verloren. Und dann habe ich halt versucht, anderen Teams zu folgen. Aber so richtig ging die Lücke dann gar nicht mehr auf.
13: Für Georg Zimmermann lief es derweil auch anders als geplant. Der Augsburger stürzte gut 30 Kilometer vor dem Ziel, fuhr das Rennen aber zu Ende. In der Gesamtwertung bleibt Tadej Pogacar souverän vorne. Florian Lipowitz ist weiter Sechster.
11: Und auch die 12. Etappe könnte noch einmal ähnlich schnell werden. Es steht noch einmal eine Flachetappe an, die dann mutmaßlich erneut in einem Massensprint enden wird. Das ist dann aber auch schon die letzte Möglichkeit für die Sprinter auf einen Etappensieg. Danach wird's nämlich deutlich bergiger. 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
2: Soweit der Sport in dieser Stunde mit Moritz Knorr.

0: Es ist ein Horrorszenario. Man fährt mit dem Auto über eine Brücke und plötzlich sackt die in sich zusammen. Vor knapp 8 Jahren ist genau das in Genua in Italien passiert und heute könnten zum ersten Mal Verantwortliche verurteilt werden. Alles zum Prozess gleich, jetzt nochmal die Nachrichten.
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2: Um 5.30 Uhr mit Wolfgang Berger. Das US-Militär hat am frühen Morgen deutscher Zeit eine weitere Angriffswelle gegen den Iran abgeschlossen. Laut zuständigem Regionalkommando sollten die Angriffe verhindern, dass der Iran Handelsschiffe in der Straße von Hormuz bedrohe. Aus der Nachrichtenredaktion Markus Wolf.
3: Bei der Offensive handelte es sich um die dritte innerhalb von 24 Stunden. Konkrete Angaben zu den Zielen machten die US-Streitkräfte nicht. Iranische Medien berichteten jedoch von Einschlägen in mehreren Städten entlang der Küste am Persischen Golf. Beim Beschuss einer Kaserne wurden Behörden zufolge mindestens 7 Soldaten getötet. Außerdem wurden Explosionen in der Umgebung der Hauptstadt Teheran gemeldet. Landesweit sollen bei den Attacken hunderte Menschen verletzt worden sein.
2: Die ukrainische Hauptstadt ist in der Nacht wieder Ziel russischer Luftangriffe geworden. Nach Auskunft der ukrainischen Luftwaffe setzte das russische Militär in 2 Offensiven erneut mehrere ballistische Raketen ein. Kiews Bürgermeister Klitschko zufolge schlugen die Geschosse in 2 Stadtteilen ein. In einem Lager und in einem unbewohnten Haus seien Brände ausgebrochen. Russland wirft der Ukraine wiederum vor, bei einem Drohnenangriff den Chefingenieur des Atomkraftwerks Saporischschja getötet zu haben. Beim heutigen Treffen der EU-Innenminister in Dublin geht es um die Umsetzung des neuen Migrations- und Asylpakts. Abschiebungen sollen schneller gehen als bisher. Auch an den Außengrenzen wird es Änderungen geben. Aus Berlin Andreas Mayer-Feist.
4: Vor gut einem Monat ist das neue gemeinsame europäische Asylsystem in Kraft getreten. Nun soll es um die praktische Umsetzung gehen. Dazu gehören verpflichtende Grenzkontrollen und beschleunigte Asylverfahren direkt an den EU-Außengrenzen. Das Treffen findet in Dublin statt, weil Irland im zweiten Halbjahr die EU-Ratspräsidentschaft übernommen hat. Irland drängt auf einen härteren Kurs bei den Abschiebungen. Sogenannte Rückkehrzentren sollen auch in Drittstaaten ausgelagert werden. Bisher fehlen aber noch unterschriftsreife Verträge mit Ländern, die dazu bereit wären.
2: Die deutsche Welthungerhilfe hat im vergangenen Jahr etwas mehr Geld für humanitäre Projekte ausgeben können. Das zeigt der neue Jahresbericht. Trotz sinkender Zuschüsse aus Deutschland hätten gut 348 Millionen Euro für die Bekämpfung von Hunger und Armut eingesetzt werden können. Das meiste im Südsudan, dem Sudan und der Ukraine. Argentinien steht im Finale der Fußball-Weltmeisterschaft. Das Team bezwang England mit 2:1. Das Endspiel steigt am Sonntag um 21 Uhr. Gegner ist Spanien. Und das Wetter in Deutschland. Tagsüber teilweise heiter, später Schauer und Gewitter, Starkregen und Hagel. Höchstwerte 22 Grad auf Fehmarn bis 33 Grad am Oberrhein. Am Freitag teils kräftige Schauer und Gewitter, teils trockene Phasen, 22 bis 30 Grad. Am Samstag vor allem im Süden und Osten Schauer und vereinzelte Gewitter, 19 bis 28 Grad. Das waren die Nachrichten.
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0: Nicht viel los auf den deutschen Straßen, nur ein paar wenige Meldungen, auf die schauen wir jetzt. Die A2 Hannover Richtung Dortmund, die Ausfahrt Bad Eilsen, ist wegen Bauarbeiten noch bis 16 Uhr gesperrt. Hier gibt es eine Umleitung, die führt Richtung Bückeburg über die B83. Dann die A4 Aachen Richtung Köln, die ist zwischen Kreuz Köln West und Köln Eiffeltor noch bis 18 Uhr gesperrt. Und als letztes noch die A10 Dreieck Werder Richtung Dreieck Potsdam, zwischen Dreieck Werder und Glindow Stau nach einem Unfall. Das war's schon. Ihnen weiterhin eine gute Fahrt. Kommen Sie gut in diesen Donnerstag.
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0: Heute mit Max Seib. Guten Morgen. Es waren Bilder, die vor knapp 8 Jahren um die Welt gingen. Damals ist ein Teil der Morandi-Brücke in Genua mitten am Tag eingestürzt. Autos fielen 40 Meter in die Tiefe, insgesamt 43 Menschen starben. Heute sollen im Prozess gegen die mutmaßlich Verantwortlichen zum ersten Mal Urteile fallen. Angeklagt sind insgesamt knapp 60 Personen. Unsere Italien-Korrespondentin Lisa Weiß mit den Einzelheiten.
5: Genua, 14. August 2018, 11:36 Uhr. Es stürmt, es gewittert, es regnet in Strömen. Ein grüner Kleinlaster fährt auf die Morandi-Brücke Richtung Innenstadt. Ein anderes Auto überholt ihn, schert vor ihm ein. Der Fahrer des Kleinlasters bremst. Plötzlich ist das Auto weg, in die Tiefe gestürzt, zusammen mit einem Teil der Brücke. In italienischen Medien werden später Videos von Augenzeugen kursieren, die nicht glauben können, was sie da filmen.
6: Oddio! Oddio! Oddio, Scheiße!
5: Der Fahrer des Kleinlasters fährt ein paar Meter rückwärts, springt aus dem Wagen, flüchtet zu Fuß, in Sicherheit. Sein grüner Kleinlaster bleibt auf dem Brückenrest stehen, noch tagelang, wird zum Symbol des Einsturzes. Dieser Fahrer ist nicht der Einzige, der sich retten kann. Auch andere Menschen auf der Brücke kommen mit dem Schrecken davon, berichten davon später Zeitungen und Fernsehsendern aus aller Welt.
7: Wir haben versucht, rückwärts zu fahren. Ich war schon 600 Meter weit auf der Brücke. Und dann habe ich einen Typen gesehen, der viel intelligenter und geistesgegenwärtiger war als ich. Er ist aus dem Auto ausgestiegen und hat geschrien, lauft! Und wir haben alle angefangen zu rennen.
8: Ich bin nach Genua gefahren und als ich über die Brücke bin, habe ich plötzlich gesehen, dass sie vor mir zusammenbricht. Und auch mein Auto und ich sind nach unten gestürzt. Ich bin dann mit dem Auto an einem Pfeiler hängen geblieben. Ich weiß es nicht genau, deshalb bin ich nicht ganz nach unten gefallen.
5: Davide Capello, ehemaliger Profifußballer, überlebt den Sturz dutzende Meter in die Tiefe so gut wie unverletzt. Andere haben weniger Glück. Insgesamt 43 Menschen sterben. Tagelang suchen Rettungskräfte mit schwerem Gerät nach Überlebenden in den Trümmern. Und unter dem einsturzgefährdeten Brückenrest stehen Häuser. Häuser, die die Bewohner dann verlassen müssen. Sie können dort nicht mehr wohnen. Der Einsturz der Morandi-Brücke hat Genua, hat Italien tief getroffen. Nicht umsonst ist in Rekordzeit eine neue Brücke gebaut worden. Nur knapp 2 Jahre hat das gedauert. Eine Frage bleibt. Wer trägt die Schuld an diesem Unglück, an dem Tod der 43 Menschen? 57 Angeklagte stehen vor Gericht. Die meisten der Hauptangeklagten haben für die Betreibergesellschaft der Brücke, Autostrade per l'Italia, gearbeitet. Aber auch einem Angestellten des Infrastrukturministeriums droht eine langjährige Haftstrafe. Rund 8 Jahre nach dem Einsturz soll jetzt das Urteil in erster Instanz fallen. Es gilt als sicher, dass sich dieser Prozess durch alle Instanzen ziehen wird.
0: Ein Beitrag von unserer Italien-Korrespondentin Lisa Weiß.
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0: Es ist ein großes Ärgernis zu Beginn oder auch am Ende eines Urlaubs. Der Flieger landet, die Koffer rollen aufs Band, einer ist aber nicht dabei, der eigene. Jedes Jahr erwischt dieses Schicksal tausende Reisende, gerade jetzt in der Hauptreisezeit, wo man ja eigentlich im Urlaub entspannen will. Was sie tun müssen, damit sie ihr Gepäck oder wenigstens ein bisschen Geld bekommen, das sagt uns jetzt Lilli Janik aus der ARD-Verbraucherredaktion.
9: Ein Koffer nach dem anderen fährt langsam auf dem Gepäckband vorbei. Aber der eigene Koffer taucht einfach nicht auf. Das haben hier am Frankfurter Flughafen schon manche erlebt.
10: Mein Gepäck ist auch schon einmal verloren gegangen, aber kam wieder dann 2 Tage später. Der Koffer war kaputt danach.
11: Ich habe auch einen Apple-Tracker im Koffer drin, dass wenn der Koffer zum Beispiel verloren geht oder so, dass ich den dann wieder auffinde, weil es passiert ja manchmal.
9: Wenn es passiert, erstmal tief durchatmen, rät Carola Schäffler vom Bundesverband der Deutschen Luftverkehrswirtschaft. Denn
12: die meisten Koffer tauchen in den ersten 24 Stunden wieder auf, also keine Panik kriegen, dass der Koffer weg ist. Der nächste Schritt sollte Sie dann direkt am Flughafen zu den Lost and Found Schaltern führen. Da können Sie dann eine Schadensmeldung aufgeben und dann werden die nächsten Schritte in die Wege geleitet.
9: Innerhalb von 7 Tagen sollte man den Verlust unbedingt auch der Fluggesellschaft melden, denn das kann bares Geld bringen. Bis zu 1.500 Euro erstatten Fluggesellschaften aktuell für ein verlorenes Gepäckstück und seinen Inhalt zurück.
12: Ganz wichtig ist, dass Sie den Gepäckaufkleber aufheben, den Sie bekommen beim Check-in. Das ist Ihr Nachweis, dass Sie den Koffer aufgegeben haben.
9: Dass ein Koffer für immer verschwindet, passiert allerdings selten. Nur jeder 20. Koffer, der vermisst wird, taucht gar nicht mehr auf. Aber auch wenn das Gepäck verspätet ankommt, ist das ärgerlich. Ohne Kleidung und persönliche Gegenstände macht der Urlaub nur halb so viel Spaß. Ein Trost, auch dann kann man sich von der Fluggesellschaft Geld für wichtige Einkäufe zurückholen, sagt Ivona Husemann von der Verbraucherzentrale NRW.
13: Wenn Sie einen Badeurlaub machen, dann können Sie sich natürlich Badebekleidung, Sandalen, die Unterwäsche notwendigerweise für den nächsten und vielleicht den übernächsten Tag kaufen. Wenn Sie jetzt aber auf einer Kreuzfahrt sind mit Captain's Dinner und Ihr Koffer ist nicht da, dann können Sie sich dann natürlich auch eine entsprechende Garderobe für ein Captain's Dinner kaufen. Also es muss angemessen sein und das ist eben immer abhängig davon, wohin man in den Urlaub fährt.
9: Auch die Kosten für wichtige Hygieneartikel wie Zahnbürste, Zahnpasta oder Gesichtscreme übernimmt die Fluggesellschaft. Wichtig ist, alle Kassenzettel gut aufzuheben. So lassen sich die Ausgaben später nachweisen. Damit das verlorene Gepäck möglichst schnell den Weg zurückfindet, kann man auch vor der Reise einiges tun. Zettel mit Namen, Nummer und Reiseverlauf im Koffer helfen, wenn der Koffer gestrandet ist. Und Ivona Husemann hat noch einen anderen Tipp.
13: Was man selber machen kann, ist halt sowas wie einen Tracker reinmachen. Gibt's ja von unterschiedlichen Anbietern. Und der pinkt dann immer und sagt, ich stehe noch in Düsseldorf am Flughafen, während der Reisende vielleicht schon im Sommerurlaub angekommen ist. Dann weiß man zumindest, wo der Koffer ist. Das ist ja auch schon mal eine Sicherheit.
9: Und nicht vergessen, wertvolle Dinge wie Schmuck, Laptops oder Medikamente gehören unbedingt ins Handgepäck. Ganz verhindern lässt sich ein verlorener Koffer zwar nie. Aber wer vorbereitet ist, kriegt ihn meistens schneller zurück oder wenigstens eine Entschädigung.
0: So ist man zumindest im Worst Case dann für alles gewappnet. 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Es wird heute noch einmal richtig warm in Deutschland. Alle Sommerfreunde können sich über 30 Grad und mehr freuen und das fast überall im Land. Diese Hitzeperioden, die wir in diesem Sommer in Deutschland erleben, die haben allerdings Folgen. Im Müritz-Nationalpark in Mecklenburg-Vorpommern tobt seit Tagen zum Beispiel ein schwerer Waldbrand. Das Feuer breitet sich hier auch weiter aus. Und die Waldbrandgefahr, die ist auch in anderen Regionen Deutschlands weiter hoch. In Sachsen-Anhalt zum Beispiel. Doch die Brandgefahr ist da nicht die einzige Sorge, wie Doreen Jonas vor Ort erfahren hat.
14: Trocken ist die große Wiese hier im Kröcherner Forst im Norden von Magdeburg. Durch das hohe Gras huscht ein Reh. Simone Bruckert ist hier im Betreuungsforstamt Letzlingen die Revierleiterin und betreut Flächen von Privatwaldbesitzern. Ihren Wald umbauen, nachhaltig aufforsten, weg von der Kiefer, das wollen hier eigentlich alle. Und es gelten erschwerte Bedingungen, sagt Bruckert. Das gesamte Gebiet ist wie ein trockener Sack.
15: Wir haben den Truppenübungsplatz. Dort ist praktisch bewuchsfreie Fläche. Die drückt die durch die Thermik, wenn es sich im Sommer aufheizt, die Wolken auseinander. Wir haben südlich und nördlich relativ viel Niederschlag. Und bei uns, wir sehen die Wolken, aber es kommt nichts.
14: Thorsten Rommel, Direktor des Landeszentrum Wald in Halberstadt, lässt den Blick über das frische Grün junger Douglasien schweifen. Generell, sagt er, geht es dem Wald dieses Jahr
16: deutlich besser als in den vergangenen Jahren. Aber insgesamt hat er noch deutlich Nachholbedarf in seiner Gesundheit.
14: Auf Dauer sollen hier Bäume wachsen, die mit großer Hitze und Trockenheit klarkommen, widerstandsfähig sind gegen Schädlinge. Für Privatwaldbesitzer bedeutet das viel Arbeit und auch Kosten. Man rechnet alles in allem mit etwa 20.000 Euro für einen Hektar. Erschwerend ist, dass sich der Wald hier oft in viele kleine Flächen und Besitzer aufteilt. Was hilft, sagt Rommel?
16: Wir sagen Klinke putzen. Man muss mit den Leuten reden, man muss immer wieder hin, muss sie aufmüden, macht was. Und am Ende gibt's dann in der Regel auch ein positives Ergebnis.
14: Ein paar Kilometer weiter beginnt der Landesforst. Hier betreut Charlotte Kutschera seit einem Jahr das Revier Südheide. Sie setzt beim Waldumbau auf drei Bausteine. Vor allem auf die Naturverjüngung, aber auch auf Saaten und klassische Aufforstung. In ihrem Gebiet bei Kolbitz steht eine technische Besonderheit. Das Großlysimeter. Entstanden in den 70er Jahren, dokumentiert es genau, wie viel Niederschlag es gibt, wie viel davon im Grundwasser landet und was von den Bäumen aufgesogen worden ist. Bislang standen dort Kiefern, jetzt werden Roteichen gepflanzt. Eine neue Dokumentation beginnt. Letztlich aber, sagt Charlotte Kutschera,
17: werden wir immer weiter vor Extreme gestellt werden. Wir werden mit Überflutung auch zu tun haben. Mein Revier geht bis in die Auestandorte. Aber wir werden auch immer wieder lange Hitzeperioden und Dürreperioden sicherlich haben.
0: Viel Hitze, wenig Regen, das sorgt für Dürre in deutschen Wäldern. Doreen Jonas war das mit einem Beispiel aus Sachsen-Anhalt.
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0: Deutschland und Algerien verbinden wirtschaftliche Interessen. Algerien ist einer der wichtigsten Erdgaslieferanten der EU. Deutschland hat auch großes Interesse an grünem Wasserstoff aus dem Land. Und Afrikas größter Flächenstaat, der hofft auf Investitionen unter anderem in Industrieprojekte. All das dürfte heute Thema sein, wenn Algeriens Präsident Tebboune in Berlin zu Besuch ist. Er kommt auf Einladung von Bundespräsident Steinmeier und möchte in Deutschland auch die Kontakte wieder aufleben lassen, denn zuletzt hatte sich Algerien auf der internationalen Bühne zunehmend isoliert. Was wir vor diesem Besuch wissen müssen, das sagt uns Stefan Ehlert aus dem ARD-Studio Nordafrika.
18: Gute Nachrichten kommen in diesen Tagen aus Algerien. Nach mehr als einem Jahr der Spannungen normalisieren sich die Beziehungen zum südlichen Nachbarn Mali. Beide Länder öffnen ihren Luftraum wieder füreinander und entsenden Botschafter. Was genau das Ende der Eiszeit eingeleitet hat, ist schwer zu sagen. Aber für den algerischen Politikprofessor Kader Abdelrahim in Paris ist klar, Afrikas größter Flächenstaat werde außenpolitisch aktiver. Algerien hat heute wenig Einfluss international oder auch nur regional. Es geht darum, aus der Isolation herauszukommen. Dabei ist der Energiereichtum ein nützliches Werkzeug, dabei weitere Partner zu finden. Zuletzt gab es Krach mit den Sahelstaaten, eine längere Eiszeit mit Frankreich, eine Abstimmungsniederlage im UN-Sicherheitsrat in der Frage der Westsahara und dazu keinerlei Fortschritte im Verhältnis zum Nachbarn Marokko, nicht einmal die Aussicht auf diplomatische Beziehungen. Algeriens Präsident Tebboune, der heute zum Staatsbesuch in Berlin erwartet wird, sehe sich gezwungen, seinen diplomatischen Handlungsspielraum zu erweitern, glaubt Analyst Abdelrahim.
19: La Chine, la Turquie, les pays du Golfe.
18: China, die Türkei, die Golfstaaten, da gibt es den Wunsch, sich breiter aufzustellen. Die Logik dahinter ergibt sich aus der Notwendigkeit, zu verschiedenen Ländern Beziehungen aufzubauen. Auch aus wirtschaftlichem Interesse. Deutsche Unternehmen würden insbesondere bei der Umwandlung zum Industriestaat in Algerien benötigt. Im Land selbst, das von seinen Erdöl- und Erdgasexporten abhänge, fehle die Innovationskraft. Deutschland seinerseits hofft auf grünen Wasserstoff aus Nordafrika und auf gewinnbringende Investitionsmöglichkeiten für deutsche Unternehmen. Das Auswärtige Amt in Berlin spricht von einem noch zu hebenden Potenzial in den Bereichen Wirtschaft und Energie. Der Besuch von Algeriens Staatschef Abdelmadjid Tebboune heute ist also auf beiden Seiten durchaus mit Erwartungen verknüpft. Erwartet werden verbindliche Absichtserklärungen in den Bereichen Energie, Automobilbau und Bahnwesen. Oliver Blank, Chef der Außenhandelskammer in Algier, gibt sich optimistisch, dass es auch im Bereich des Exports von grünem Wasserstoff aus Algerien nach Deutschland vorangeht.
20: Ja, unsere Hoffnung ist tatsächlich, dass es von deutscher Seite dann da auch ein klares Commitment zur Abnahme gibt.
18: Eine Pipeline, der sogenannte südliche Wasserstoffkorridor von Algerien über Tunesien, Italien, Österreich bis Deutschland ist in Planung. Was bislang noch fehlt, sind Abnahmezusagen der deutschen Industrie.
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0: Um diese Frau auf einen Sockel zu stellen, braucht es eigentlich keine Statue. Maria Callas ist La Diva, die Göttliche, die Sopranistin des 20. Jahrhunderts, dass ihr Leben abseits der Bühne tragisch verlief. Auch das hat sie weit über die Opernszene hinaus bekannt gemacht. Vor ein paar Jahren ist dann eine Statue zu ihren Ehren errichtet worden, unweit der Akropolis in Athen. Doch nicht nur wegen dieser Lage, auch wegen ihrer Gestaltung spaltet das Kunstwerk die Gemüter. Tillmann Kleinjung hat die Statue vor Ort mal sich angeschaut.
21: Die Callas-Statue soll sich am Fuße der Akropolis befinden. Die Suche gestaltet sich schwieriger als gedacht und das bei hochsommerlichen Temperaturen.
22: Da ist was.
21: Ja. Wir haben sie gefunden. Die Bronzestatue steht im Schatten in einem kleinen Wäldchen. Den Blick fest nach oben gerichtet, Richtung Akropolis. Die Göttliche schaut zum Tempel der Göttin Athene empor. Warum habt ihr die Statue ausgerechnet hier errichtet? Diese Frage muss Liana Skurli, die Vorsitzende des griechischen Maria Callas Vereins, immer wieder beantworten. Wir wollten ihr zu Ehren eine Statue in der Nähe des Odeons von Herodes Atticus errichten. Da ist sie 1957 aufgetreten.

0: Das Odeon, das antike Freilufttheater von Athen. Als die Kallas hier ihr kurzes Heimspiel gab, war sie bereits ein Weltstar.
1: Was einmalig bei der Kallas ist, ist, dass sie eine simple Musik, die Musik des Bel Canto, die nicht sehr reich an Harmonie und Motivik ist, ne, die kann damit unglaubliche Sachen gestalten. Sie ist die Einzige, die das so interessant klingen lässt.
0: Die Mezzosopranistin Lenia Safiropoulou kam 2 Jahre nach dem Tod von Maria Callas auf die Welt. Aber sie kennt natürlich die Aufnahmen und entdeckt darin eine Oper, die sie sehr viel lebendiger und interessanter findet als das, was heute oft zu hören ist. Richtig skandalös findet sie, dass der Mythos Callas mittlerweile deren Werk überstrahlt.
1: 99% der Bücher oder der Filme sprechen über die Kreuzfahrten oder die Onassis-Affäre oder ihre vermeintlich gestörte Psyche oder was weiß ich. Und die Leute im Endeffekt kennen wenig ihre Diskografie.
0: Maria Callas, die Ikone. Als vor 5 Jahren die Statue an der Akropolis enthüllt wurde, gab es vor allem in den sozialen Medien Kritik. Nicht nur wegen der Lage. Manche sehen die glänzende Figur mit verschränkten Armen vor der Brust in einem Star-Wars-Themenpark besser aufgehoben. Andere fühlen sich an eine zu groß geratene Oscar-Statue erinnert. Und weil die Callas in Bronze ein Sari-artiges Kleid trägt, spottet einer Gandhi auf Stöckelschuhen. Initiatorin Liana Skurli weist solche Kritik in einem Interview mit Huffington Post zurück. Wir haben der Künstlerin Aphrodite Liti Fotos geschickt. Aufnahmen aus der Zeit, als sie Ensemblemitglied der Scala war. Und sie hat ein Foto gewählt mit genau diesem Gewand. Das ist eine Art antiker Umhang. Welches Denkmal würden Sie der Callas setzen? Die Sängerin Lenia Safiropoulou hat darauf eine klare Antwort. Der Maria Callas Grand Prix. Bis vor einigen Jahren gab es in Athen diesen Wettbewerb für junge Pianisten und Sängerinnen. Das wäre doch die beste Callas-Würdigung, die man sich vorstellen kann.
2: Ein Beitrag von Tillmann Kleinjung.
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2: Kanzler Merz hat in der letzten Pressekonferenz vor der Sommerpause eine positive Zwischenbilanz der schwarz-roten Koalition gezogen. Er verteidigte dabei die Sozialpolitik der Bundesregierung und kündigte weitere Reformen an. Unsere Gastautorin heute bei den Standpunkten ist die freie Autorin Wiebke Hollersen. Sie resümiert, Merz habe versucht, Zuversicht zu verbreiten, was ihm nicht so recht gelungen sei.
4: Die Stimmung in der Koalition sei viel besser, hat Friedrich Merz versichert. Er hat sich sogar demütig gezeigt. Es beschäftige ihn, dass seine Umfragewerte so schlecht seien. Er versuche, die Gründe für die ganze Kritik festzustellen. Naja, bei der Suche kann ich helfen. Kleine Erinnerung, Merz hatte versprochen, die hart arbeitende Mitte in Deutschland zu entlasten. Aber die Reformen, die seine Koalition durchziehen will, werden genau diesen Menschen das Leben schwerer machen. Mit der Krankschreibungspflicht für jeden Tag, an dem der Körper nicht mitspielt. Mit der Umwandlung der gesetzlichen Rente in eine Basisabsicherung. Wer keine Betriebsrente, kein Aktiendepot und keine Immobilie hat, der hat leider Pech gehabt. Im Osten sind das übrigens 73% der Menschen. Pech haben nach Vorstellung der Koalition künftig auch 16-Jährige, deren Väter sich weigern, den Unterhalt zu bezahlen. Der Staat will ihnen keinen Ersatz mehr zahlen. Ihre Mütter könnten ja das Geld verdienen. Das klingt alles eher nach, die Mitte in Deutschland arbeitet noch nicht hart genug. Um sich darüber zu wundern, dass diese Reformen nicht wahnsinnig gut ankommen, dafür muss man wohl Friedrich Merz sein.
2: Soweit die Meinung der freien Autorin Wiebke Hollersen. Nach Ansicht der Frankfurter Allgemeinen Zeitung blieb Merz bei vielem nur im Ungefähren.
5: Merz und sein Koalitionspartner SPD, dem die Wähler auch nicht gerade zujubeln, bauen darauf, dass die von ihnen beschlossenen und noch geplanten Reformen die lahmende deutsche Wirtschaft wieder zum Galoppieren bringen. Wann sich die Früchte der Reformen zeigen und wie groß sie dann sind, wagt jedoch niemand vorherzusagen, auch der Kanzler nicht.
2: Die Nürnberger Nachrichten stellen fest, Merz sei es durchaus gelungen, optimistisch zu wirken.
5: In einigen Dingen hatte er es leicht, etwa außen-, Europa- und vor allem verteidigungspolitisch. Merz freute sich über das Attribut Außenkanzler und konstatierte zu Recht, dass es Deutschland gelungen sei, wieder zu einer integrierenden Rolle in der EU und sogar darüber hinaus zurückzufinden.
2: Friederike Sittler vom Deutschlandfunk meint, dass der Satz »bloß nichts anbrennen lassen« wie ein Mantra über der Pressekonferenz von Merz schwebte.
6: Bloß keine neuen Kanzlersätze mit Sprengstoff wie die über das Stadtbild oder die über die Demütigung der USA durch den Iran. Routiniert lobte der Kanzler die jüngsten Erfolge seiner Koalition, die Tritt gefasst habe. Der Kanzler war diesmal aber auch souverän genug, Fragen nach schlechten Umfragewerten nicht mürrisch oder von oben herab zu beantworten, sondern sich als nachdenklich zu präsentieren. Er ärgere sich nicht, aber wir müssen immer unsere Politik überprüfen, sagte er, und er sei ein lernfähiges System. Bloß nichts anbrennen lassen kann nur der erste Schritt gewesen sein, damit nicht über kurz oder lang Feuer in der Hütte ist. Wenn das gelänge, wäre das System wirklich lernfähig.
2: Die Meinung von Friederike Sittler vom Deutschlandfunk. Das Straubinger Tagblatt findet, Merz habe es nicht geschafft, auf Probleme einzugehen, die viele Menschen beschäftigen und umtreiben.
5: Mit Blick auf die Landtagswahlen im Herbst hätte der Kanzler Sympathiepunkte sammeln müssen. Gerade weil die AfD in den Umfragen weiter zulegt und darauf wartet, dass Schwarz-Rot die Menschen weiter enttäuscht. Merz hätte zeigen müssen, dass er nicht nur regieren kann, sondern die Sorgen derer kennt und ernst nimmt, die die politische Mitte zu verlieren droht und die kaum noch wissen, wie sie ihren Alltag finanzieren sollen. Das ist ihm nicht gelungen.
2: Das waren die Standpunkte, heute zusammengestellt von Peter Behrendt.
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8: Wenn Sie an Herbert Grönemeyer denken und ihn mögen, welches Lied fällt Ihnen dann zuerst ein? Ist es Männer, sein erster großer Hit? Oder ist es das Lied Mambo, bei dem man kaum stillsitzen kann? Oder ist es doch eher das nachdenkliche Lied Mensch? Wenn Herbert Grönemeyer in diesem Jahr auf die 7 Jahrzehnte seines Lebens zurückblickt, sind viele Erfolge darunter. Hits, die ein Lebensgefühl ausdrücken und mehrere Generationen geprägt haben. Es sind aber auch Lieder dabei, die erlitten worden sind. Man spürt ihnen ab, es ist dem Song ein großer Schmerz vorausgegangen. Das Lied »Mensch« zählt zu diesen erlittenen Liedern. 1998 sterben erst Herbert Grönemeyers Bruder Wilhelm und dann seine langjährige Frau Anna, kurz nacheinander. Herbert Grönemeyer zieht sich zurück und geht nach London. Es braucht Zeit, bis er wieder Worte findet. In einem Interview von Roger Willemsen fragt dieser, ob er durch diese einschneidende Erfahrung spiritueller geworden sei. Grönemeyer antwortet, ja, er wisse aber nicht genau, was das heißt. Willemsen sagt, du entdeckst plötzlich, dass es sich lohnen kann, mit Pfarrern zu reden. Grönemeyer ist in einem protestantisch geprägten Elternhaus aufgewachsen. Themen aus der Welt des Glaubens kommen in seinen Liedern immer wieder vor. In dem Interview fährt er fort, dass diese Gespräche mit Pfarrern ihm klar werden ließen, dass die Verschiedenheit der Menschen sich darin zeigt, wie jemand sein Leben in Beziehung zum Tod sieht. Seine musikalische Antwort gibt Grönemeyer später. 4 Jahre nach dem Tod seiner Frau und seines Bruders erscheint Herbert Grönemeyers persönlichstes und erfolgreichstes Album Mensch. In dem gleichnamigen Lied singt er: Und der Mensch heißt Mensch, weil er vergisst, weil er verdrängt und weil er schwärmt und glaubt, sich anlehnt und vertraut und weil er lacht und weil er lebt. Du fehlst. Grönemeyer hat durch seine Musik und durch seine Poesie einen Weg gefunden, mit seinem Verlust umzugehen. Und dieser Weg spricht Millionen von Menschen an. Denn in Grönemeyers Worten finden sie sich wieder, entdecken eigene Verlusterfahrungen und können, so wie Grönemeyer, aus dem Erlebten und Erlittenen ihr Leben neu deuten. Herbert Grönemeyer, ein Mensch, der schwärmt und glaubt, sich anlehnt und vertraut.
7: 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Es sprach Marco Vogt, Superintendent im Kirchenkreis Stolzenau-Lockum. 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
1: Um 6 Uhr mit Michael Hafke. Bei der Fußball-WM steht Argentinien im Finale. Der Titelverteidiger gewann im zweiten Halbfinale gegen England mit 2:1. Aus dem ARD-WM-Team Felix Gerhardt.
2: England war in der 55. Minute durch Gordon in Führung gegangen, zog sich danach aber zurück und bekam die Quittung in der Schlussphase. Fernandes mit dem Ausgleich in der 85. Minute und Lautaro Martinez mit dem Siegtreffer in der Nachspielzeit brachten Argentinien ins Finale. Dort trifft man am Sonntag auf Spanien. Trotz des Ausscheidens wird Thomas Tuchel wohl weiter Trainer von England bleiben und das Team auf die EM 2028 in England, Schottland, Wales und Irland vorbereiten. Das berichten mehrere Medien übereinstimmend. Der Geschäftsführer des englischen Verbands FA hatte direkt nach dem Spiel eine konkrete Aussage dazu vermieden.
1: Im Müritz-Nationalpark in Mecklenburg-Vorpommern hat sich der Waldbrand noch einmal ausgebreitet. Die brennende Fläche ist mittlerweile mehr als 300 Hektar groß. Ein Problem ist laut Feuerwehr der immer wieder drehende Wind. Deshalb kann sich der Brand schnell ausdehnen. Die Orte Granzin und Granziner Mühle bleiben evakuiert. Immer wieder gibt es Explosionen im Brandgebiet. Grund ist ein ehemaliger Truppenübungsplatz, weshalb noch alte Munition im Boden liegt. An der Rader Hochbrücke an der A7 bei Rendsburg wird zur Stunde das Mittelstück eingesetzt. Das 118 Meter lange und rund 1250 Tonnen schwere Bauteil schwebt noch über dem Nordostseekanal. Von der A7, Sami Schauki.
3: Noch sind die Brückenenden nicht mit dem Mittelteil verbunden, also das sogenannte durchgehende Tragwerk ist noch nicht fertig gebaut. Dabei gab es eigentlich unter der Nacht kaum große Verzögerungen. Gegen 22.30 Uhr ertönte hier gestern das erste große Tröten, was bedeutete, dass das Mittelstück langsam vom Ponton gehievt wurde. Und eine knappe Stunde später konnte man das dann auch wirklich sehen, also wie es in der Luft schwebte. Und dann ging es immer höher, Stück für Stück. Gegen 0.30 Uhr hat es nach Schätzung der Experten etwa ein Drittel geschafft. Und jetzt sind es noch wenige Meter und wenn dann das Mittelstück ganz oben angekommen ist, dann wird es schnell angeschweißt. Das kann aber noch ein bisschen dauern. Die Experten hier vor Ort haben gesagt, wahrscheinlich ist es gegen 6.30 Uhr fertig.
1: Die Innenminister der EU wollen strengere Migrationsregeln auf den Weg bringen. Bei ihrem Treffen in Dublin beraten die Minister heute darüber, wie in der EU schneller abgeschoben werden kann. Außerdem wollen sie, dass an den Außengrenzen verpflichtend kontrolliert wird. Damit geht es jetzt um die Umsetzung des neuen Migrations- und Asylpakts, der vor rund einem Monat in Kraft getreten ist. Das Treffen der Innenminister findet in Dublin statt, weil Irland die EU-Ratspräsidentschaft übernommen hat. Das Land drängt auf einen härteren Kurs in Sachen Abschiebung. Sogenannte Rückkehrzentren sollen auch in Drittstaaten ausgelagert werden. Bisher gibt es allerdings noch keine Verträge mit Ländern, die dazu bereit wären. Die USA haben die 5. Nacht in Folge Ziele im Iran angegriffen. Laut US-Armee sollen die Angriffe verhindern, dass der Iran Handelsschiffe in der Straße von Hormus bedroht. Aus der Nachrichtenredaktion Markus Wolf.
4: Konkrete Angaben zu den Zielen machten die US-Streitkräfte nicht. Iranische Medien berichteten jedoch von Einschlägen und Explosionen in mehreren Städten entlang der Küste am Persischen Golf. US-Angaben zufolge soll auch ein unbeladener Öltanker in der Straße von Hormus beschossen und manövrierunfähig gemacht worden sein. Das Schiff, das unter der Flagge Curaçaos unterwegs gewesen sei, soll versucht haben, die Blockade gegen iranische Häfen zu durchbrechen. Der Iran reagierte offenbar seinerseits mit neuen Angriffen auf die Golfstaaten. Kuwait teilte in der Nacht mit, dass die Luftabwehr gegen iranische Drohnen im Einsatz sei. Auch in Bahrain wurde erneut Luftalarm ausgelöst.
1: In den USA sollen sich Soldaten künftig einem Testosteron-Test unterziehen. Verteidigungsminister Hegseth hat diese Maßnahme für Männer in der Armee angekündigt, die älter als 30 sind. Damit solle sichergestellt werden, dass Soldaten eine Bestleistung erbringen können, sagte der Minister. Sollte ein Testosteronmangel festgestellt werden, soll eine Behandlung zwar nicht verpflichtend, aber empfohlen werden. Testosteron ist das wichtigste männliche Sexualhormon, das unter anderem den Muskelwachstum beeinflusst. Und das waren die Nachrichten.
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5: Das Wetter in Norddeutschland. Heute wechseln sich Sonne und Wolken ab. Zwischendurch kann es regnen. Später sind kräftige Schauer und Gewitter möglich. 22 Grad auf Fehmarn und bis 30 Grad in Göttingen. Morgen wieder Wolken und Sonne. Später Unwettergefahr mit Starkregen und Hagel. 22 bis 29 Grad und am Sonnabend mal Wolken, mal Sonne. Zwischendurch Schauer. 18 bis 23 Grad. NDR Info. 5:05 noch ohne Meldungen. Gute Fahrt. 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Guten Morgen. Von den 1950ern bis in die 90er Jahre wurden im Westen Deutschlands schätzungsweise 11 Millionen Kinder zu mehrwöchigen Kinderkuren geschickt. Das klingt nach Urlaub, Obhut und Geborgenheit, doch in Wahrheit herrschten dort häufig Drill, Liebesentzug und Gewalt. Viele der damaligen Verschickungskinder, auch so ein schräger Begriff aus dieser Zeit, machten traumatische Erlebnisse. Und die haben bis ins Alter tiefe Spuren und Narben hinterlassen. Eines dieser Kinder von damals ist Helga Pittelkau aus Bottrop im Ruhrgebiet. Heute ist sie 68 und hat mit unserem Reporter noch einmal den Ort in Norddeutschland besucht, an dem sie schlimmste Demütigungen erlebt hat.
6: Helga Pittelkau steht vor dem Kurmittelhaus in Bad Rothenfelde bei Osnabrück. Hier erlebte sie Mitte der 60er Jahre als Grundschulkind eine Zeit, die sie bis heute nicht loslässt.
7: Also ich weiß zum Beispiel, dass ich einmal ganz nötig zur Toilette musste, aber das war eine andere Zeit. Die Erzieherin hat gesagt, das ist jetzt noch nicht die Zeit, wo wir den Toilettengang haben. Und die hat mich wieder aus dem Badezimmer gezerrt. Und einem anderen Jungen ist das eben passiert, dass er in die Hose genässt hat. Da wurde geschrien, bloßgestellt. Man hat Angst. Man hat so eine große Angst, dass einem das passiert, dass man bloßgestellt wird.
6: Angst. Das Wort steht über allem, wenn Helga Pittelkau von ihrer Kinderkuh in Bad Rothenfelde berichtet. Als Kind hatte sie mehrfach Lungenentzündungen, war klein und sehr dünn. Eigentlich sollte sie dort aufgepäppelt werden.
7: Man erlebt Dinge, die man sich einfach gar nicht vorstellen kann. Kinder, die einfach das Essen nicht essen konnten, gebrochen haben, das Erbrochene wieder essen mussten. Vergessen kann man das nicht, auf gar keinen Fall, nein.
6: Wie ihr erging es Millionen Kinder, die als sogenannte Verschickungskinder in die zahlreichen Kurorte geschickt wurden. Wochen ohne Kontakt zu ihren Eltern, häufig erst 3, 4 Jahre alt. Jahrelang versuchte Helga das zu vergessen, keine Chance. Heute begibt sie sich auf Spurensuche, gemeinsam mit Detlef Lichtrauter, der den Verein Aufarbeitung Kinderverschickung NRW gegründet hat.
8: Du bist, glaube ich, jetzt das erste Mal nach wie vielen Jahren, das erste Mal nach 60 Jahren wieder hier?
9: Ja, auf jeden Fall. Und als ich jetzt hier angekommen bin, muss ich schon sagen, ja, da hat der Magen schon was gesagt.
8: Ja.
9: Also, das geht einem dann gar nicht so gut. Damit habe ich jetzt erstmal gar nicht gerechnet, ne? Dass das doch so in einem drin ist.
6: Lichtrauter, selbst Opfer einer Kinderkur, will mit seinen Mitstreitern den Opfern eine Stimme geben.
8: Was wurde denn sonst noch so mit euch gemacht während der Kur?
9: Ich habe Erinnerungen an die Mahlzeiten, die also ganz furchtbar waren. Also gegessen haben wir hauptsächlich Marmeladenbrote und Puddingsuppe. Und eigentlich sind wir ja hingekommen, weil wir sehr unterernährt waren und krank. Und durch diese ganzen schlechten Sachen, die wir da zu essen bekommen haben, haben wir natürlich noch mehr abgenommen, ne? Und uns ging es körperlich auch sehr schlecht und auch psychisch.
8: Ja.
6: In Bad Rothenfelde gibt es einen Arbeitskreis, der die Kinderkuren wissenschaftlich aufarbeitet. Einer der Mitglieder, Dirk Lange-Mensing, er ist ehrenamtlicher Stadtarchivar.
10: Wir haben ja in den letzten Jahren, Jahrzehnten kann man schon sagen, immer wieder vermehrt Anfragen bekommen im Rahmen der eigenen Aufarbeitung, im Rahmen der eigenen Zeitreise. Und wir wollen natürlich den Menschen auch die Möglichkeit geben, das Erlebte zumindest so wieder zu entdecken oder den Ort wieder zu entdecken, an dem das geschehen ist und ein Stück ihrer eigenen Identität auch zurückzugeben.
6: So besucht er mit Helga Pittelkau das Kurmittelhaus. Auch hier werden für sie schlimme Erinnerungen wach. Stunden, sagt sie, musste sie dort im Bad in der heißen Sohle ausharren.
7: Ich kann es kaum fassen, dass das so eine kleine Wanne ist.
10: Ja, es ist unglaublich.
7: Als Kind hat man die riesig erlebt. Mhm. Riesengroß. Meine Güte. Aber wie alt war man auch? Wir waren so klein.
10: Ja.
6: Die Spurensuche ist hart für die Frau aus dem Ruhrgebiet. Aber sie hilft, die Geschichte aufzuarbeiten. So verlässt Helga Pittelkau den Ort im Osnabrücker Land mit einem Wunsch.
9: Ich würde sagen, wenn Bad Rothenfelde damit einverstanden ist und hier eine kleine Skulptur erstellt, worauf steht, dass hier Verschickungskinder waren und auch vielleicht ein bisschen Geschichte dahinter. Ich glaube schon, das würde uns allen helfen.
6: Damit ihre Geschichte und die Geschichte der Millionen anderen Verschickungskinder nicht vergessen wird.
5: Eine Reportage aus Bad Rothenfelde von Klaus Halstrup. Gleich 6:10.
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5: Es ist ein verzweifelter Kampf gegen das Feuer im Müritz-Nationalpark. Inzwischen spricht die Einsatzleitung von 308 Hektar Fläche, die brennt oder gebrannt hat.
11: Das entspricht etwa 430 Fußballfeldern. Fast 400 Feuerwehrleute sind an den Löscharbeiten beteiligt. Wie es heute früh aussieht, berichtet Frank Schwarz.
12: Auf dem mit alter Munition belasteten Gebiet sind 67 weitere Kreisregner aufgebaut worden. Die kamen aus Baden-Württemberg, Niedersachsen und Bayern. Allein dadurch habe sich der Treibstoffverbrauch für die Verstärkerpumpen vervierfacht, sagte uns Einsatzleiter Bench heute Morgen. Mit den Pumpen wird das Wasser an die Kreisregner gebracht. Es gab einen kurzen Regenschauer, der aber für die Löscharbeiten unbedeutend blieb. Weil der Wind sich ständig dreht, sei auch heute mit einer weiteren Ausdehnung des Brandes zu rechnen, so Bench weiter.
11: In Hamburg ist am Abend eine Geburtstagsfeier in Langenhorn eskaliert. Ein 18-Jähriger wurde dabei schwer mit einem Messer verletzt. Die Polizei hat einen 17-Jährigen festgenommen. Elias Bartel berichtet.
13: Gefeiert wurde im Garten eines Hauses in der Straße Moosbruch. Gegen 8:45 am Abend kam es dort zum Streit zwischen zwei jungen Männern. Einer von beiden zog ein Messer und stach dreimal auf seinen Kontrahenten ein. Sanitäter und ein Notarzt versorgten den 18-Jährigen vor Ort und brachten ihn anschließend in ein Krankenhaus. Der Tatverdächtige floh zu Fuß, stürzte dabei und brach sich das Bein. Weit kam er nicht. In einer Sackgasse nur wenige hundert Meter vom Tatort entfernt nahmen Polizisten den 17-Jährigen fest. Dabei beleidigte er sie lautstark. Das Messer stellten die Beamten am Tatort sicher. Nach NDR-Informationen soll eine Freundin des Tatverdächtigen versucht haben, es zu verstecken. Ermittler vom Kriminaldauerdienst vernahmen vor Ort Zeugen und sicherten Spuren. Warum die beiden in Streit gerieten, ist noch unklar, sagte ein Sprecher der Polizei.
11: In Niedersachsen stößt der Masterplan Wasser des Umweltministeriums auf ein geteiltes Echo. Das Ministerium hatte gestern mehrere Maßnahmen vorgestellt, unter anderem für den Hochwasser- und Grundwasserschutz angesichts der Folgen des Klimawandels. Oliver Jürgens fasst die Reaktionen zusammen.
14: Der Naturschutzbund Deutschland in Niedersachsen, der lobt zwar den Masterplan Wasser grundsätzlich, findet die vielen Maßnahmen aber zu unverbindlich. Man müsse ins Handeln kommen und viel mehr Geld in die Hand nehmen. Niedersachsens Umweltminister Meyer sagt aber, dass das Land bereits mit Gesetzen den Kommunen geholfen habe. Zum Beispiel könne Unternehmen die Grundwasserentnahme verboten werden, wenn es dort sehr trocken sei. Viele Projekte liefen bereits, wie aktuell die Flussrenaturierung der Schunter bei Königslutter und der Bau eines Regenrückhaltebeckens in Seesen. Der Städte- und Gemeindebund in Niedersachsen, der sieht sich beim Masterplan nicht ausreichend eingebunden. Die Frage, wie die Kommunen die Projekte finanzieren und umsetzen sollen, die werde nicht beantwortet. Das Land unterstützt die Kommunen mit 120 Millionen Euro bei der Umsetzung aller Klimaschutzprojekte. Die CDU, die fordert, dass das Land auch hitzegefährdete Bevölkerungsgruppen ausreichend

0: Betrieb. Aber schon Pfingsten war wegen verschlissener Antriebsriemen dann wieder 3 Wochen Pause. Und auch danach kam es zu einzelnen Ausfällen. Verkehrsminister Madsen betonte, die Ursachen der verschiedenen Defekte hingen nicht miteinander zusammen. Dennoch sei die Lage für Pendler und Touristen ärgerlich und müsse nach dem Sommer grundsätzlich bewertet werden, so Madsen.
1: Die Flut, das waren Informationen aus Norddeutschland von unseren Reportern und Korrespondentinnen. Die Flutkatastrophe im Ahrtal, vor 5 Jahren eine gefährliche Kombination aus Starkregen und Hochwasser. Häuser, Straßen, Schienen wurden von den Schlammmassen mitgerissen. 135 Menschen starben. Haben wir daraus gelernt? Sind die Einsatzkräfte, die Politik heute besser auf solche Naturkatastrophen vorbereitet? Darum geht es heute Abend beim Mitreden. Vaya Stavrianos hat sich in Frankfurt am Main dazu umgehört und gemerkt, vor Hochwasser haben viele Angst.
2: Ich hoffe dann, dass wir gewarnt werden, wenn es dann doch so weit kommen sollte.
3: Ja, hat jeder eigentlich Angst vor Hochwasser. Wir wohnen auch im Hochhaus, aber wir haben eine Tiefgarage. Wenn das Auto drin steht und der Keller läuft voll oder die Tiefgarage, dann haben sie auch ein Problem. Ist ja nicht so, dass wir hier noch nie Hochhäuser hatten. Die Hochstände gab es ja hier auch in den 2000ern. Da war hier alles unter Wasser.
4: Also bin natürlich besorgt, aber ich habe nicht so wirklich Angst.
5: Also ich komme aus einer kleinen Stadt in Italien, wo Hochwasser relativ leider normal ist. In der Nähe von Mailand, die Stadt heißt Pavia. Und deswegen dürfen die Häuser immer mindestens 2 Stockwerke haben, sodass man sich retten kann.
6: Ich denke, man sollte keine Baugebiete ausweisen, wo bekannt ist, dass Wasser übertreten kann.
7: Ich glaube, jetzt wird auch mehr darauf geachtet, früher gewarnt zu werden nach dem Ahrtal. Also ich hoffe, dass man daraus was lernt.
1: 5 Jahre nach der Flutkatastrophe im Ahrtal sind wir heute besser geschützt. Das ist unser Thema bei Mitreden. Deutschland diskutiert. Rufen Sie heute Abend an und sagen Sie uns ab 20.15 Uhr, wie Sie darüber denken. Kostenfrei unter 08000 441 777. 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Außenminister Wadefuhl ist nach einem Besuch in Norwegen heute in Finnland unterwegs, ein Land mit einer langen Grenze zu Russland, mit einer stark ausgeprägten Resilienz, also Widerstands- und Verteidigungsbereitschaft, von der Deutschland lernen will. Unsere Korrespondentin meldet sich nach dem Sport dazu aus Helsinki. Und jetzt wichtige Themen dieses Donnerstagmorgens im kompakten Überblick, 6.16 Uhr.
8: Nach über 3 Jahren Bauzeit läuft derzeit der Einhub für das finale Brückenstück der neuen Rader Hochbrücke in Schleswig-Holstein. Seit Mitternacht befindet sich das verbleibende Stück für die neue Hochbrücke über dem Nord-Ostsee-Kanal in der Luft. Laut DGS werden die letzten Meter in diesen Minuten zurückgelegt. Die Experten vor Ort schätzen, dass in einer knappen Stunde das letzte Teilstück die erforderliche Höhe erreicht haben könnte. Danach soll es angeschweißt werden. Das russische Militär hat Kiew in der Nacht erneut mit Raketen angegriffen. Kiews Bürgermeister Klitschko zufolge schlugen die Geschosse in 2 Stadtteilen ein. In einem Lager und in einem unbewohnten Haus seien Brände ausgebrochen. Nach Angaben der ukrainischen Luftwaffe feuerte Russland in 2 Wellen mindestens 8 Raketen auf die ukrainische Hauptstadt ab. Finanzminister Klingbeil und Justizministerin Hubich stellen heute einen Aktionsplan gegen Steuerbetrug vor. Mit einer verstärkten Bekämpfung von Finanz- und Steuerkriminalität sowie der Einführung einer Kryptobesteuerung sollen Mehreinnahmen von 1 Milliarde Euro erreicht werden. Steuerbetrüger sollen härter bestraft werden. Unter anderem soll eine Selbstanzeige nicht mehr generell zur Straffreiheit führen. Und das Wetter Norddeutschlands ist zeitweise sonnig, später sind auch Schauer und Gewitter möglich bei 22 Grad auf Fehmarn und bis 30 Grad in Göttingen. Soweit der Kurzüberblick, weiter mit Markus Schubert.
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1: Nach einem überraschend einseitigen WM-Halbfinale zwischen Frankreich und Spanien am Tag zuvor war das zweite WM-Halbfinale zwischen Argentinien und England unglaublich intensiv, Ina Kast, und der Weltmeister steht wieder im Finale.
10: So ist es, ja, und was für eine Leistung von Argentinien, dass die Partie noch nach Rückstand gedreht hat. Das Spiel war echt von Beginn an ruppig und emotional, und weil es eben so ein knappes und spannendes WM-Halbfinale war, gibt es das Spiel jetzt nochmal als eine Art Spielfilm in genau 1 Minute als Zusammenfassung. Einfach mal zurücklehnen und genießen, sofern Sie es nicht mit England halten.
11: Da Das hier könnte das stimmungsvollste Fußballspiel dieser WM werden. Herzlich willkommen in Atlanta. Halbfinale, England gegen Argentinien.
12: Da gibt's die nächste Rudelbildung. 36

0: 90 Minuten sind rum. Es ist gewürzt, dieses Spiel.
1: Gordon! Scores for England! Anthony Gordon!
2: De Paul auf der halbrechten Seite. Flanke rein, Kopfball, Pfosten!
3: Lionel Messi, rechtes Strafraum weg. Dribbelt mal an gegen O'Reilly. Täuscht an, legt sich den Ball auf links, passt ins Zentrum. Fernandes!
2: Lionel Messi nochmal über die rechte Seite. Flanke, zweiter, Pfosten, Tor! Lautaro Martinez! Argentinien führt mit 2:1.
4: Argentina 2, Inglaterra 1, Argentina finalista!
2: Argentinien ist im Finale! Game over für England!
5: Ja, nach Game Over hat es sich dann auch danach bei Englands Trainer Thomas Tuchel angehört.
6: Wir waren nah dran am Finale, haben geführt. In einem total ausgeglichenen Spiel, glaube ich, geführt. Deshalb werden wir den einen Moment, den du in so einem ausgeglichenen Spiel brauchst, haben den ausgenutzt, sind in Führung. Dann haben wir aufgehört, Fußball zu spielen. Das war ein kompletter Momentum-Switch eigentlich in die falsche Richtung. Von uns aus gesehen waren 1-0 vorne, haben komplett aufgehört, Fußball zu spielen.
5: Ja, wieder mal hat sich gezeigt, ein 1-0 verwalten rächt sich am Ende, vor allem wenn der Gegner Weltmeister Argentinien ist. Die Mannschaft von Trainer Lionel Scaloni hat damit die Chance, am Sonntag im Finale gegen Spanien den Titel zu verteidigen. Und eines ist schon jetzt klar, an Selbstvertrauen fehlt es Trainer und Team nicht.
7: Wir sind einzigartig, wir sind besonders und das sage ich ganz ohne Arroganz. Die Fans haben uns heute den Sieg gebracht, ich bin so dankbar.
5: Sportlich gesehen war das WM-Halbfinale zwischen England und Argentinien also ein Spektakel mit dem besseren Ende für Messi und Co. Es gab aber auch eine politische Ebene auf den Rängen und auf dem Feld. Der Falklandkrieg vor 44 Jahren hat erneut bei einem Aufeinandertreffen der beiden Länder eine Rolle gespielt im Stadion. Thomas Kunze war unser Beobachter im Stadion und hat gesehen, wie diese Thematik zum Ausdruck kam.
8: Doppelt tatsächlich, und das obwohl beide Trainer und die Verbände im Vorfeld ja nochmal betonten, dass es sich nur um ein Fußballspiel handelt. Aber es fing schon bei den Hymnen an. Keine der beiden waren nämlich so richtig zu verstehen unter den Pfiffen der jeweils anderen Fanlager. Das hatten wir bei dieser WM und den vorangegangenen mehr als 100 Spielen noch gar nicht. Und nach dem Spiel wurde es dann auf dem Feld deutlich. Lisandro Martinez und Giovanni Lo Celso, beides Spieler der Argentinier, die hielten einen Banner hoch mit der Botschaft Las Malvinas sind Argentinas. Die Malvinen, also die Falklandinseln, sind argentinisch, sind sie politisch aber nicht. Politisch gehören sie eben zu Großbritannien. Argentinien stellt seit dem verlorenen militärischen Konflikt 1982 zumindest in Teilen der Bevölkerung trotzdem Ansprüche. Das Thema ist also in Atlanta doch nochmal ganz konkret aufs Tableau gelegt worden von der argentinischen Mannschaft, der jetzt Ärger droht. Die FIFA, der Weltverband, verbietet ja politische Botschaften. Und was die vielen Fans in der Stadt betrifft, da kann man zumindest mal sagen, blieb es in der Nacht, abgesehen von den Feierlichkeiten, ruhig und friedlich.
5: Ja, und vor lauter Fußball-WM wollen wir aber auch die Tour de France nicht vergessen. Da waren die Radprofis gestern extrem schnell unterwegs, dazu gleich mehr. Vor allem aber kam es bei dieser 11. Etappe gestern, wie erwartet, zu einem Finale der Sprinter. Darauf könnte es auch heute hinauslaufen, denn es wartet wieder eine weitestgehend flache 12. Etappe, Holger Gerska.
9: Am Tag nach der schnellsten Tour de France-Etappe, die je gefahren wurde, stellt sich natürlich die Frage, geht heute etwa noch mehr? Trotz der über 30 Grad und der Strapazen an den 10 Tagen zuvor war das Feld gestern beim Sieg des Norwegers Søren Varenskjold im Schnitt mit fast 51 km/h unterwegs. Die heutige Etappe könnte die letzte mit einem Massensprint bei dieser Tour werden. Umso engagierter werden die Sprintermannschaften in die 179 Kilometer Richtung Chalon-sur-Saône gehen. Ausreißer werden es sicherlich wieder sehr schwer haben. Und zum Thema Geschwindigkeit gibt es auch den passenden Startort. Es ist die Formel-1-Strecke von Manicourt.
5: Und dort wird Tadej Pogacar mal wieder in Gelb starten. Er thront weiter souverän an der Spitze der Gesamtwertung.
10: Dankeschön, Ina Kast. Bundesaußenminister Wadefuhl nutzt die Woche für eine lehrreiche Nordlandfahrt. Nach Norwegen ist seit gestern Finnland Station. Beide Staaten sind NATO-Mitglieder. Aber Norwegen schon seit 1949, Finnland erst seit 2023. Aber beide haben eine Grenze und eine Menge Erfahrungen mit Nachbar Russland und nur selten gute. Wadefuhl sieht Finnland als Vorbild, wenn es darum geht, sich widerstandsfähiger gegen Bedrohungen aus Russland zu machen. Heute besucht der Außenminister mit seiner Kollegin Elina Valtonen Abschnitte der mehr als 1300 Kilometer langen finnisch-russischen Grenze. Und unsere Hauptstadtkorrespondentin Christina Nagel, die zuvor viele Jahre Moskau-Korrespondentin war, begleitet ihn auf der Reise.
11: Gerade erst war Außenminister Wadefuhl in Norwegen, nördlich des Polarkreises, nun also Finnland. Der Krieg Russlands gegen die Ukraine hat auch hier vieles verändert. Der Beitritt in die NATO, für Finnland ein historischer Schritt, für Europa, so formuliert es Johann Wadefuhl, ein echter Sicherheitsgewinn.
12: Das ist ein absoluter Gamechanger für die Sicherheitslage der NATO, und zwar ein positiver. Bringt uns mehr gemeinsame Sicherheit.
11: Aber auch einer, der mit viel gemeinsamer Verantwortung einhergeht. Denn die mehr als 1300 Kilometer lange finnisch-russische Grenze wurde damit zur NATO-Grenze. Die Lage dort gilt als angespannt, auch weil Russland, wie angekündigt, weiter aufrüstet. Finnland hat inzwischen 200 Kilometer Grenzzaun verstärkt. Bereits 2023 wurden die Grenzübergänge ins Nachbarland für den Personenverkehr geschlossen. Auch weil Russland Asylsuchende ohne Papiere einfach passieren ließ. Eine Gefahr, die aus Sicht der finnischen Außenministerin Elina Valtonen noch nicht gebannt ist.
13: Und deshalb sehen wir noch keine Möglichkeit dazu, dass wir die Grenze öffnen können. Es mag in der Zukunft dazu kommen, aber dann müssen wir davon ausgehen können, dass Russland sich an die Abkommen hält.
11: Der eigentlich unkomplizierte kleine Grenzverkehr zwischen beiden Ländern kam zum Erliegen. Auch der am Übergang Valimar, der zu den meistgenutzten gehörte. Ihn wollen die beiden Minister heute gemeinsam besuchen. Um die Grenze zu sichern, hat Finnland inzwischen weitere schwerwiegende Entscheidungen getroffen. Das Land ist aus dem Ottawa-Abkommen ausgetreten, das den Einsatz von Landminen verbietet. Finnland halte sich aber daran, Minen nur im Kriegsfall einzusetzen, betont Valtonen. Der deutsche Außenminister will nicht als Oberlehrer auftreten. Man müsse zur Kenntnis nehmen, sagt er,
12: dass die Situation sicherheitspolitisch so ist, wie unsere Partner sie hier in dieser Situation interpretieren.
11: Die Entscheidung zeigt aus seiner Sicht, wie sehr der russische Krieg gegen die Ukraine die internationale Ordnung, die Rüstungskontrollarchitektur verändert hat. Wie ernst die Lage ist, zeigt sich an Bord eines Patrouillenschiffs. Die Turwa hat bereits mehrfach Schiffe der russischen Schattenflotte aufgebracht, die mit schleifendem Anker unterwegs waren und dabei wichtige Unterseekabel zerstörten. Die Minister lassen sich einen Überblick geben und sind dann kurzerhand mittendrin in einer Übung. Spezialkräfte des Grenzschutzes seilen sich von einem Hubschrauber ab und stürmen die Brücke. Für den deutschen Minister ergeben sich aus der Übung gleich weitere Fragen. Es geht um Kooperationen, um Informationsaustausch. Ein Thema, über das Valtonen und Wadefuhl schon zuvor geredet haben. Ihr Ziel, eine intensivere Zusammenarbeit in der Sicherheitspolitik. Von Finnland, sagt der CDU-Politiker ganz offen, könne Deutschland noch einiges lernen, vor allem auch beim Zivilschutz.
12: Weil es eine unaufgeregte, aber doch sehr konzentrierte Art und Weise ist, wie die Bevölkerung insgesamt Widerstandsfähigkeit lernt, sich aneignet und das auch immer wieder übt. Und ich finde, davon können wir uns eine gehörige Scheibe abschneiden als Deutsche.
11: Wie viel Nachholbedarf Deutschland in Sachen Zivilschutz hat, wird auch heute noch einmal sichtbar werden beim Besuch der Zivilschutzanlage in Merihaka. Hier können im Krisenfall bis zu 6.000 Menschen Zuflucht finden. Im Alltag wird die Anlage als Sportstätte, Spiel- und Parkplatz genutzt.
10: Christina Nagel aus Helsinki. Eine AfD-Veranstaltung mit dem Bundesvorsitzenden Tino Chrupalla in Sachsen-Anhalt hat in Berlin Irritation und teils scharfe Kritik ausgelöst. Nach umstrittenen Äußerungen ermittelt mittlerweile auch die Staatsanwaltschaft. Schlüsselrollen spielen zwei deutsche Nationalhymnen und der Kabarettist Uwe Steimle, den Fernsehzuschauer aus der Serie Polizeiruf 110 kennen. Chris Bertrou berichtet.
14: Die Veranstaltung mit dem AfD-Spitzenkandidaten in Sachsen-Anhalt Ulrich Siegmund ist fast schon zu Ende. Da hat AfD-Chef Tino Chrupalla noch eine dringende Bitte.
15: Wir wollen noch die Nationalhymne zum Schluss singen. Das machen wir noch. Das machen wir immer in Sachsen-Anhalt. Genau. Uwe, du stimmst jetzt mal die deutsche Nationalhymne. Kennst du die?
14: Warte. Antwort, ja, der Kabarettist Uwe Steimle kennt die schon. Er stimmt aber eine andere Hymne an, nämlich die der DDR.
16: Auferstanden aus Ruinen und der Zukunft zugewandt.
14: Chrupalla schaut irritiert, versucht einzuschreiten, singt dann aber gemeinsam mit Siegmund Teile des Liedes mit, ehe später auch die deutsche Hymne noch gesungen wird. Die Stiftung Gedenkstätten in Sachsen-Anhalt kritisiert, es handle sich um die Hymne eines Staates, der politische Gegner verfolgte. In Berlin reagiert Kanzleramtsminister Thorsten Frey bei Welt TV ebenfalls mit Unverständnis.
17: Ja, ich finde das extrem befremdlich. Und es gilt insbesondere dann, wenn das von politischen Repräsentanten gemacht wird, die damit ja ganz offensichtlich auch politische Botschaften verbinden möchten.
14: Chrupalla kontert auf Anfrage des ARD-Hauptstadtstudios mit der Textzeile »Deutschland einig Vaterland« habe man zur Einheit aufgerufen. Wegen dieses Textes wurde die Hymne in der DDR ab 1972 nur noch instrumental gespielt. Auferstanden aus Ruinen drücke die Hoffnung der Bürger aus, so Chrupalla, und es sei unnötig, die Veranstaltung nachträglich und künstlich zu skandalisieren. Die Staatsanwaltschaft ermittelt trotzdem, und zwar gegen den Kabarettisten Steimle. Er hat bei der Veranstaltung nicht nur gesungen, sondern auch ausgeteilt gegen Merkel und Merz.
18: Mittlerweile muss ich sagen, wenn ich Friedrich Merz sehe, frage ich mich manchmal, wo ist eigentlich Stauffenberg, wenn man ihn mal wirklich braucht.
14: Stauffenberg ist vor allem für das gescheiterte Attentat auf Adolf Hitler bekannt. Der Staatsanwalt prüft, ob Kabarettist Steimle den öffentlichen Frieden gestört hat durch die Androhung von Straftaten. Strafbar oder nicht, die Ostbeauftragte der Bundesregierung Elisabeth Kaiser findet, Steimles Stauffenberg-Spruch ist nicht akzeptabel. Und er werfe Fragen auf.
19: Nämlich gerade, wie geht man mit den politischen Konkurrenten um, dass man den eben auch mit verschiedensten Mitteln auch beseitigen will. Das steht dann so im Raum. Und wenn das unwidersprochen bleibt, spricht das natürlich Bände und ist damit nicht zu akzeptieren.
14: Dass die AfD zu der Bemerkung geschwiegen habe, zeige den Charakter der Partei, sagt die Ostbeauftragte Kaiser. Und wie gefährlich sie sei.
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21: Um 6.30 Uhr mit Michael Hafke. Im Müritz-Nationalpark breitet sich der Waldbrand weiter aus. Inzwischen sind mehr als 300 Hektar betroffen. Die Löscharbeiten sind schwierig, weil auf dem ehemaligen Truppenübungsplatz noch alte Munition im Boden liegt. Aus der NDR Nachrichtenredaktion Katrin Kalke.
22: Mehr als 370 Einsatzkräfte waren bis jetzt vor Ort und mittlerweile wurden fast 70 weitere sogenannte Kreisregner aufgebaut. Die kamen unter anderem aus Niedersachsen und Bayern. Sie bewässern das Gelände, wo die Altmunition im Boden liegt, weil die Feuerwehrleute nicht direkt an den Brand herankommen. Wegen möglicher giftiger Gase wie Phosphor in der Munition ist ein sogenannter ABC-Erkunder im Gelände unterwegs, also ein Sonderfahrzeug mit hochpräzisen Messinstrumenten, das auch Radioaktivität erkennt. Der Wind dreht dort ständig, sagt der Einsatzleiter, weshalb sich der Brand auch weiter ausdehnen kann. Die Orte Granzin und Granziner Mühle sind weiterhin evakuiert.
21: Beim Neubau der Rader Hochbrücke sind zur Stunde das Mittelteil eingesetzt. Die Brücke spannt sich als Teil der A7 bei Rendsburg über den Nord-Ostsee-Kanal. Aus der NDR Nachrichtenredaktion Inken Henkel.
23: Noch wenige Meter, dann dürfte der Einhub geglückt sein. In der Nacht haben Arbeiter das zentrale Mittelteil der neuen Rader Hochbrücke hochgehievt. Das 118 Meter lange und rund 1250 Tonnen schwere Stück wird in rund 50 Meter Höhe montiert. Der Nord-Ostsee-Kanal musste dafür 15 Stunden für den Schiffsverkehr gesperrt werden. Über den dreispurigen neuen Brückenteil soll laut Planung ab Ende des Jahres der Verkehr auf der A7 laufen. Der Neubau ist 2013 beschlossen worden, weil der Beton bröckelt. Seit 3 Jahren wird an der Brücke gebaut. Das Gesamtprojekt inklusive Abriss der alten Brücke von 1972 kostet knapp 900 Millionen Euro.
21: Die USA haben die 5. Nacht in Folge Ziele im Iran angegriffen. Laut Militär sollte dies verhindern, dass der Iran Handelsschiffe in der Straße von Hormus bedroht. Außerdem soll ein Öltanker beschossen worden sein. Nach US-Angaben hat das Schiff versucht, die amerikanische Blockade gegen iranische Häfen zu durchbrechen. Der Iran reagierte offenbar mit neuen Angriffen auf die Golfstaaten. Kuwait teilte mit, dass die Luftabwehr gegen iranische Drohnen im Einsatz sei. Auch in Bahrain wurden Luftalarm ausgelöst. Der Iran greift in den Golfstaaten US-Stützpunkte an. Europäische Strafverfolgungsbehörden fordern den Einsatz der Marine gegen Kokainschmuggler. Das geht aus vertraulichen Unterlagen hervor, die NDR, WDR und Süddeutscher Zeitung vorliegen. Aus Hamburg Benedikt Strunz.
0: Nach Angaben von Europol sei im Seegebiet zwischen den Kanaren und den Azoren in den vergangenen Jahren ein regelrechter Kokain-Highway entstanden. Hunderte von Schnellbooten würden hier Kokain von großen Schiffen aus Lateinamerika übernehmen und anschließend nach Portugal und Spanien fahren. Europäische Sicherheitsbehörden gehen davon aus, dass allein im Jahr 2025 auf diese Weise hunderte Tonnen Kokain das europäische Festland erreicht haben. Die Jagd auf die Schnellboote ist nicht nur mühsam, sondern aufgrund der hohen Geschwindigkeiten auch gefährlich. Immer wieder kommt es laut den Recherchen zu Toten und Verletzten. In einem vertraulichen Papier des Maritimen Analyse- und Einsatzzentrums gegen den Drogenschmuggel, kurz MAOC-N, wird nun ein Einsatz europäischer Marineeinheiten gefordert und die Möglichkeit, auf die Motoren der Schmuggelboote schießen zu dürfen.
21: Neue Wege im Kokainschmuggel. Wie kann der Drogenhandel besser bekämpft werden? Das ist das NDR-Info-Thema heute früh. Wir berichten gleich ausführlich darüber, wie sich der Kokaintransport in den letzten Jahren verändert hat und welche Probleme Behörden sehen. In etwa 15 Minuten hier auf NDR-Info. Die heftigen Waldbrände in Kanada und im US-Bundesstaat Minnesota zeigen sich auch im hunderte Kilometer entfernten New York. Der Rauch ist bis in die Metropole gezogen. Dort sollen die Menschen jetzt Maske tragen, Luftfilter nutzen und wenn möglich in ihren Häusern bleiben. Die New Yorker Gouverneurin Hochul sagte, dass die Luftqualität aktuell als ungesund eingestuft wird. Ob die Lage Auswirkungen auf das Finale der Fußball-WM haben wird, ist noch unklar. Das Endspiel zwischen Spanien und Argentinien soll am Sonntag im East Rutherford ausgetragen werden, ein Ort westlich von New York. In Kanada wüten derzeit mehr als 800 Waldbrände. Argentinien steht im Finale der Fußball-WM der Männer. Das Team hat gegen England mit 2:1 gewonnen. Zunächst hatte England ab der 55. Minute 1:0 geführt. In der Schlussphase glich Argentinien aus und schoss in der Nachspielzeit den Siegtreffer. Das Endspiel findet am Sonntagabend statt. Gegner ist Spanien. So, das waren die Nachrichten.
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10: Heute wechseln sich Sonne und Wolken ab. Zwischendurch kann es regnen. Später sind kräftige Schauer und Gewitter möglich. 22 Grad auf Fehmarn und bis 30 Grad in Göttingen. Morgen wieder Wolken und Sonne und später Unwettergefahr mit Starkregen und Hagel bei 22 bis 29 Grad. 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Aktuell noch keine Meldungen. Gute Fahrt.
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10: Auch in dieser Woche dreht sich alles um König Fußball. Das WM-Finale steht, Spanien, Argentinien. Und auch wenn Deutschland bei dieser Weltmeisterschaft keine Rolle mehr spielt, steht unsere Nationalmannschaft dennoch im Fokus. Genau gesagt, der vermutlich künftige Bundestrainer, Jürgen Klopp. Sportlich gibt's nicht viel zu diskutieren nach seinen Erfolgen in Mainz, Dortmund und Liverpool. Es gibt aber auch kritische Stimmen, was Klopps Präsenz angeht. Der Spiegel bezeichnete Jürgen Klopp unlängst als menschgewordene Werbebande. Nicolas Lieven aus unserer Wirtschaftsredaktion. Bevor wir darüber sprechen, ob das ein Problem werden kann, was macht er denn alles, der Kloppo?
1: Gute Frage. Die Liste ist wirklich lang. Das Magazin Elf Freunde kam auf insgesamt 25 Werbedeals in seiner Karriere. Ist wirklich alles dabei an Banken, Sportausrüstern, Schokoriegel, Dübel, Cremes, Getränke, Zwieback und so weiter und so weiter. Auch ist nicht so richtig markentreu. Also bei den Automarken haben wir VW dabei gehabt, Seat, Mitsubishi, Opel, bei Sportartiklern, Kappa, Puma, New Balance und Adidas und so weiter. Ich würde jetzt sagen, es gibt quasi nichts, wofür man Klopps doch breites Lachen nicht einsetzen könnte.
10: Warum wollen alle mit Klopp?
1: Nein, viele sagen, er ist ein Menschenfänger. Die Markenexperten, Marketing-Experten sagen, es ist einfach authentisch, er ist nah, hat Humor. Die Leute glauben auch an ihn. Viele haben natürlich Vertrauen. Und er findet einfach sehr schnell den Draht zu Spielern, zum Verein, aber eben auch zur Bevölkerung, zur Wirtschaft. In Liverpool, wer das ein bisschen verfolgt hat, der hat der ganzen Stadt neues Leben eingehaucht. Und das Manager-Magazin hat gesagt, dort gab es tatsächlich Unternehmen, die Verträge abgeschlossen haben, nur um ihn mal persönlich kennenzulernen. Es war übrigens nicht immer so. Bei der ersten Trainerstation in Mainz, da ist er ja so ein bisschen ins Traineramt reingestolpert, da hat der Tagesspiegel mal ein Interview geführt und da hat er gesagt, Kein Sponsor wollte irgendwas mit ihm zu tun haben erstmal. Und dann hat er bei Nike nachgefragt, ob er nicht wenigstens Klamotten haben kann, also Kleidung, wenn er auch kein Geld dafür bekommt. Und inzwischen hat sich das natürlich grundlegend geändert.
10: Weiß man, wie groß Klopps Vermögen ist?
1: Also offiziell gibt's keine Zahlen, aber man muss ja nur so ein bisschen rechnen, dann kommt man am Ende auf Multimillionär, also auch ohne seinen künftigen Job wahrscheinlich als Bundestrainer. 7 Millionen Euro ist da ja im Gespräch pro Jahr. Also als Trainer ging's verhältnismäßig klein los, verhältnismäßig ja, also 6-stelligen Betrag hat er in Mainz verdient pro Jahr, in Dortmund dann bis zu 6 Millionen Euro pro Jahr, in Liverpool zwischen 6 und man sagt so um die 20 Millionen pro Jahr. Sky Sport hat mal ausgerechnet, allein in England kam er auf ein Einkommen von ungefähr 150 Millionen Euro. Bei Red Bull jetzt sagt man ungefähr 10 Millionen pro Jahr. Und dann gab es eben einzelne Werbeverträge, deutsche Vermögensberatung, 1 Million pro Jahr. Und dann investiert er jetzt in junge Unternehmen, Sport und Ernährung, in Icon, in die Icon League. Das ist so ein Fußball auf kleinen Feldern. Da erwartet man einen Boom in den kommenden Jahren. Hm.
10: Und an welchen Stellen könnte das nun zum Problem für einen Bundestrainer Klopp werden?
1: Also erstmal grundsätzlich sagen viele, das kann schon mal irgendwann einen Overkill geben, dass die Leute einfach sagen, mir ist es langsam auch zu viel. Dann sind einzelne Werbeverträge natürlich umstritten. Gerade deutsche Vermögensberatung immer wieder in der Kritik, weil da dann noch Prominenz genutzt wird, um zum Teil teure Geldanlagen mit hohen Provisionen an Frau und Mann zu bringen. Und zum Problem wird es natürlich dann, wenn Klopps Werbepartner Konkurrenten sind von DFB Werbepartnern. Ein Thema ist ja, ob ein Bundestrainer gleichzeitig Markenbotschafter von Red Bull bleiben kann. Das ist so gut wie vom Tisch, heißt es. Bei Sportartiklern hätte es noch heikel werden können. Der Sponsor des DFB ab 2027, ab dem kommenden Jahr, heißt Nike. Mhm. Klopp ist Markenbotschafter von Adidas, allerdings nur bis Jahresende. Das klappt also. Aber es gibt schon Sponsoren, die sich Konkurrenz machen. Beim Bier, DFB hat Bitburger, Klopp Anheuser-Busch. Bei Heimwerkern Schrauben, Dübeln, da ist der DFB mit Wirt verbandelt und Klopp mit Fischer. Und da gibt es noch ein paar andere.
10: Tja, und dann?
1: Gute Frage. Also man wird da eine Lösung finden. In den meisten Fällen wird es wahrscheinlich darauf hinauslaufen, dass Klopp dann eben für DFB-Sponsoren wirbt und die eigenen Verträge ruhen lässt, gerade wo sie in Konkurrenz stehen. Aber dass Bundestrainer für DFB-Sponsoren werben, das ist jetzt nicht neu. Joachim Löw hat für Nivea, VW, Commerzbank geworben, Nagelsmann für Lidl und Zalando. Klopp wird weitermachen und das ist am Ende des Tages Vertragssache und wie es heißt, kann er ja derzeit fast alles fordern, was er will. Also, wie gesagt, er wird weiter werben und ich glaube, daran wird es am Ende nicht scheitern.
10: Information von Nicolas Lieven, live im Studio aus der NDR Info Wirtschaftsredaktion. 6.40 Uhr. Katar ist wie andere Golfstaaten in den amerikanisch-israelischen Krieg gegen den Iran hineingezogen worden. Denn der Iran beschießt militärische Einrichtungen der Amerikaner in verbündeten Staaten in der Region. Und auch Katar hat einige Treffer einstecken müssen. Außerdem ist die für das Land existenziell wichtige Meerenge von Hormuz zum Kriegsschauplatz geworden. Und die jüngste Eskalation zwischen Washington und Teheran nimmt Katar nun wieder in Mithaftung. Unser Nahostkorrespondent Moritz Behrendt ist aus dem Studio Kairo nach Katar gereist, um sich einen Eindruck zu verschaffen. Und er ist uns jetzt aus Doha zugeschaltet. Guten Morgen.
2: Guten Morgen aus Doha.
10: Wie angespannt ist die Lage, da es nun seit Tagen wieder US-Angriffe und auch schwer ausrechenbare Gegenschläge des Iran gibt?
2: Nun, die Lage ist schon sehr angespannt. In Katar ist es die letzten Tage und Nächte durchaus ruhig geblieben. Das hat auch einen Grund. Hier ist gerade Staatstrauer. Der ehemalige Emir des Landes ist gestorben. Man kann sogar sagen, der Erfinder des modernen Katar. Und darauf nehmen die Iraner durchaus Rücksicht, haben sogar ihren Außenminister Araghchi zum Kondolieren gesprochen. Deswegen würde ich sagen, die Lage ist angespannt. Aber so ganz schwer auszurechnen sind die Gegenschläge des Iran auf die Angriffe der USA nicht unbedingt. Das war in den letzten Tagen fast immer dasselbe Muster. Angegriffen wurden Kuwait, Bahrain und Jordanien, dort jeweils nach iranischen Angaben US-Luftwaffenbasen. Über Schäden ist da bislang relativ wenig bekannt. Was man sagen kann, ist, dass die Amerikaner aber ihre Frequenz ihrer Angriffe erhöhen. Also hier stehen die Zeichen durchaus auf einer gewissen Eskalation.
10: Können Katar und auch die anderen Golfstaaten eine eigene politische Rolle spielen derzeit und den Konflikt auch beeinflussen, moderieren, deeskalieren? Oder ist ihnen diese Rolle im Grunde genommen worden?
2: Es ist schon eine gewisse Ohnmacht zu spüren hier in Katar. Der Wunsch zu moderieren Gespräche ins Laufen zu bringen, der ist da. Und man kann ja auch sagen, Katar hat es gemeinsam mit Pakistan geschafft, dass die USA und der Iran gemeinsam an einem Verhandlungstisch sitzen. Das hat es Jahrzehnte nicht gegeben. Das heißt, hier gab es gewisse Erfolge. Aber letztlich sind die Golfstaaten, vor allem die, die keine Küsten haben, außerhalb des persischen Golfs, wie Katar, wie Bahrain, wie Kuwait, ein bisschen davon abhängig, was jetzt im Iran entschieden wird, was in Washington entschieden wird. Und eine gewisse Ohnmacht ist da schon zu spüren.
3: Blicken wir auf die wirtschaftlichen Folgen. 2022 hat Bundeswirtschaftsminister Habeck nach der Abkehr von Russland damals einen Deal mit Katar gemacht. Ab 2026 sollte 15 Jahre lang Flüssigerdgas nach Brunsbüttel verschifft werden. Auch China hat so einen Vertrag geschlossen, umfangreicher noch. Gerät so etwas nun ins Wanken, wenn man die Schiffe nicht auf den Weg bringen kann?
2: Es ist auf jeden Fall eine Disruption, wie man heutzutage sagt, aber natürlich ist das Flüssiggas aus Katar, das ist der wichtigste Lieferant weltweit, das ist weiterhin da und darauf setzen die Kataris auch, dass sie das weiterhin exportieren können, auch wenn das momentan so gut wie nicht möglich ist. Aber das Land hat so viel Reichtum erwirtschaftet durch den Gasexport, dass die aktuellen Folgen davon noch nicht wirklich zu spüren sind. Aber natürlich ist der große Wunsch, dass die Straße von Hormuz wieder normal zu befahren ist. Und sei es vielleicht mit kleinen Gebühren, ob an die USA oder an den Iran. Das sollte umgesetzt werden aus Sicht der Golfstaaten. Und zwar nicht, indem Raketen, Drohnen und Kampfjets das Geschehen bestimmen, sondern eher über Verhandlungen.
3: Wie sonst hat sich der Alltag verändert in den vergangenen Tagen, Wochen, Monaten? Und was wird aus dem gehobenen Golftourismus, für den deutsche Reiseveranstalter unverdrossen werben mit dem Claim Doha eine luxuriöse Auszeit buchen?
2: Also wenn ich hier jetzt bei mir aus dem Fenster schaue, dann sehe ich schon ständig Flugzeuge starten und landen. Das heißt, Doha als Drehkreuz, vor allem für Weiterflüge nach Asien, ist weiterhin relevant. Das ist anders als im März, als Doha, aber auch Dubai und Abu Dhabi, die Flughäfen dort mehr oder weniger stillgelegt waren. Das heißt, das gibt es noch. Aktuell gibt es nicht wahnsinnig viele Touristen hier im Land. Das liegt aber auch daran, Hochsommer ist jetzt nicht gerade die beste Zeit, um an den Golf zu reisen. Es ist unglaublich heiß und schwül. Aber natürlich ist der Wunsch, diese zahlungskräftige Klientel wieder und weiterhin anzuziehen. Und die Sorge ist schon da, dass auch dieser Teil des Geschäftsmodells, der ja dazu dienen sollte, sich weniger abhängig zu machen vom Öl- und Gasexport, dass auch der langfristig Schaden nimmt. Da versuchen sie viel und auch viel mit Werbegeldern, das zu verhindern.
3: Moritz Behrendt mit Eindrücken und Einschätzungen live aus Doha. Fünfmal ist Homers Odyssee verfilmt worden. Heute geht der Vorhang vor der Leinwand in ihrem Kino auf für Christopher Nolans Version. Er hat das Action-, Kriegs- und Fantasie-Epos geschrieben, in Szene gesetzt und auch selbst produziert. Und Matt Damon, Anne Hathaway und Robert Pattinson sind im Star-Ensemble. Unsere Filmkritik in wenigen Minuten in der Kultur auf NDR Info. Jetzt unser kompakter Überblick, 6.46 Uhr ist es.
21: Argentinien steht im Finale der Fußball-WM der Männer. Das Team hat gegen England mit 2:1 gewonnen. Zunächst hatte England ab der 55. Minute 1:0 geführt. In der Schlussphase glich Argentinien aus und schoss in der Nachspielzeit den Siegtreffer. Das Endspiel findet am Sonntagabend statt. Gegner ist Spanien. Der Großbrand auf einem ehemaligen Truppenübungsgelände im Müritz-Nationalpark in Mecklenburg-Vorpommern hat sich weiter ausgedehnt. Mittlerweile steht eine Fläche von 269 Hektar in Flammen, so der Landkreis Mecklenburgische Seenplatte. Fast 400 Einsatzkräfte sind vor Ort, um das Feuer zu löschen. Der frühere Truppenübungsplatz ist mit Altmunition belastet. Deshalb kann die Feuerwehr nicht direkt an den Brand heran und muss das Feuer von außen eindämmen. In Frankreich ist künftig Sterbehilfe für schwerkranke Menschen nach streng festgelegten Regeln erlaubt. Das Parlament hat ein Gesetz auf den Weg gebracht, das unheilbar Kranken im fortgeschrittenen Stadium die Möglichkeit des begleiteten Suizids gibt. Das gilt auch, wenn der oder die Betroffene eine Behandlung abbricht oder ablehnt. Allerdings muss der Wunsch nach Sterbehilfe frei und klar gegenüber einem Arzt oder einer Ärztin formuliert werden. Das Wetter in Norddeutschland, zeitweise ist es sonnig, später gibt es Schauer und Gewitter bei maximal 22 Grad auf Fehmarn und bis 30 Grad in Göttingen. Soweit der Kurzüberblick, weiter mit Markus Schubert.
10: Europäische Drogenermittler stehen vor einem Paradox. In den großen Seehäfen Hamburg, Antwerpen, Rotterdam wird vom Zoll seit einigen Jahren immer weniger Kokain gefunden. Diese Nachricht, die zunächst positiv klingt, hat allerdings einen Schönheitsfehler, denn alle verfügbaren Daten belegen, dass heute nicht weniger, sondern mehr Kokain nach Europa drängt. Es wird offenbar nur weniger Kokain sichergestellt. Gemeinsam mit Kollegen von Le Monde und der Washington Post und anderen internationalen Medien haben NDR, WDR und Süddeutsche Zeitung zu dieser Frage recherchiert, welche neuen Wege die Schmuggelbanden gefunden haben, um die Sicherheitsbehörden auszutricksen. Das NDR-Info-Thema heute. Neue Wege im Kokainschmuggel. Wie kann der Drogenhandel besser bekämpft werden? Jörg Diehl, Antonius Kempmann, Roman Leberger und Benedikt Strunz über geheime Papiere, 2000 PS starke Speedboote und die Forderung nach einem Militäreinsatz vor Europas Küsten.
0: Es ist eine Szene wie aus einem Actionfilm, aufgenommen und veröffentlicht von der französischen Marine. Im vergangenen Oktober verfolgt ein Marinehubschrauber ein Speedboot. Das Boot ist spät in der Nacht unterwegs, mehrere hundert Kilometer von der europäischen Küste entfernt. Es fährt mit hoher Geschwindigkeit. Als das Boot auch auf mehrfache Aufforderung nicht hält, legt ein Scharfschütze an und schießt auf die Motoren. Das Boot kommt zum Halten. Sicherheitskräfte werden später darauf 2,3 Tonnen Kokain sicherstellen. Geht es nach Paulo Gomes da Silva, könnten europäische Marineeinheiten künftig regelmäßig die Motoren von Schmuggelbooten ins Visier nehmen.
4: Das ist eine der effektivsten Lösungen, die wir haben, um die Speedboote sicher zu stoppen und die es der Marine erlauben, einfach an Bord zu gehen, ohne eine Hochgeschwindigkeitsverfolgungsjagd.
0: Paulo Gomes da Silva weiß, wovon er spricht. Da Silva arbeitet für das Maritime Analyse- und Einsatzzentrum MAOC-N, eine Organisation, in der verschiedene europäische Polizeibehörden zusammenarbeiten mit einem Ziel, Schiffe aus Lateinamerika zu identifizieren, die Kokain nach Europa schmuggeln. Seit einigen Jahren habe sich die Situation im Atlantik deutlich verschärft.
4: Wir sehen mehr Gefahren und Herausforderungen als jemals zuvor. Es werden einfach mehr Drogenmengen auf diesen Schiffen transportiert.
0: Das Problem, von dem da Silva spricht, beschäftigt derzeit Drogenfahnder in ganz Europa. Die Kokainbanden haben in den vergangenen Jahren ihre Schmuggelmuster geändert. Heute, darin sind sich alle Experten einig, wird weniger Kokain über Schiffscontainer in große Häfen geschmuggelt. Stattdessen beobachten die Strafverfolgungsbehörden, dass Fischerboote, Halbtauch-U-Boote und Containerschiffe aus Lateinamerika auf hoher See anhalten. Dort wird das Kokain dann auf Speedboote verladen. Europol-Ermittler wie Andy Krag sprechen mittlerweile von einem Kokain-Highway, der sich hunderte Kilometer vor der europäischen Küste gebildet habe. Krag leitet die Abteilung für organisierte Kriminalität bei Europol.
6: The Cocaine Highway is basically the maritime.
7: Der Kokain-Highway befindet sich in dem Seegebiet zwischen den Azoren und den Kanaren. Wir nennen dieses Gebiet Highway, weil es um wirklich große Mengen geht. Es kommen dort die großen Schiffe aus Lateinamerika rein. Und auf einmal kommen hunderte Speedboote, die die Logistik aufbauen, damit das Kokain schnell verladen werden kann. Dabei geht es mal um 10 Tonnen oder auch mal um 30 Tonnen.
0: Anschließend fahren die Speedboote mit hohem Tempo an die spanische und portugiesische Küste oder über Flüsse weit ins Landesinnere. Dabei kommt es immer wieder zu Verfolgungsjagden mit der Polizei. Die Drogenbanden stellen mittlerweile massenhaft Videos ins Netz, auf denen die Schmuggelfahrten zu sehen sind.
8: Dort sind die Täter, die das Rauschgift transportieren, mit Kriegswaffen mittlerweile ausgerüstet, die auch rigoros davon Gebrauch machen, wenn die Lieferung gestört wird.
0: Sagt Hans-Joachim Leon, der die Abteilung Rauschgift im Bundeskriminalamt leitet. Allein in den vergangenen 2 Jahren, das zeigen die Recherchen, wurden 14 europäische Beamte bei den Jagden auf die Kokainboote verletzt. 5 Beamte sind dabei ums Leben gekommen.
8: Die hochmotorisierten Schlauchboote der Täterseite sind den polizeilichen Ausrüstungsgegenständen völlig überlegen. Und wir hatten Fälle, wo dann einfach Boote der Küstenwache der Portugiesen versenkt worden sind.
0: Ein weiteres Problem, das Fahndern derzeit Sorge bereitet, ist die enorm hohe Reichweite der Schiffe. In Spanien und Portugal hat sich eine regelrechte Schmuggelindustrie herausgebildet. Auf anonymen Online-Accounts ist zu sehen, wie die Schmuggelbanden hunderte Kilometer aufs offene Meer fahren und dort bisweilen mehrere Wochen auf die Ankunft von Drogenschiffen aus Lateinamerika warten. Weit draußen auf dem Meer bilden die Schiffe das, was Andy Krag von Europol schwimmende Häfen nennt.
6: Basically, these floating harbors are boats connected, which have fuel.
7: Bei diesen schwimmenden Häfen handelt es sich um viele Boote, die miteinander verbunden werden und die über Benzin, Essen, Kommunikationsmittel und Wasser verfügen.
6: And these fast boats stay there for weeks.
0: Auf diese Weise können die Drogenboote Entfernungen von 1000 Kilometern und mehr zurücklegen. Polizei und Zoll, so ist immer wieder zu hören, verfügten nicht annähernd über die ausreichenden Mittel, um derart große Seegebiete kontrollieren zu können. Europäische Sicherheitsbehörden schätzen, dass allein im Jahr 2025 700 Tonnen Kokain nach Europa gelangen konnten, weil die notwendigen Mittel fehlten, um die Schmuggler zu stoppen. Das Maritime Analyse- und Einsatzzentrum MAOC hat deshalb in diesem Frühjahr einen vertraulichen Call to Action an seine Partnerbehörden geschickt. Auch Deutschland ist Teil von MAOC N. In dem Papier, das NDR, WDR und SZ vorliegt, fordert MAOC nun ein stärkeres Engagement der europäischen Marine im Kampf gegen den Drogenschmuggel. Um der Lage Herr zu werden, braucht es entsprechende Mandate, sodass die Marine nicht nur gegen Piraten, sondern auch gegen Schmuggler aktiv werden könne. Zudem müssten gesetzliche Grundlagen geschaffen werden, damit neben Frankreich auch die Marineeinheiten anderer Länder auf die Motoren der Speedboote schießen dürfen. Eine Sprecherin der Europäischen Kommission erklärte auf Nachfrage, dass man den Missbrauch von Speedbooten als Sicherheitsproblem erkannt habe. Derzeit befinde man sich hierzu im Austausch mit den Mitgliedstaaten. In Berlin teilte ein Sprecher des Innenministeriums der Forderung nach einer stärkeren Einbindung der Marine eine Absage. Ein Einsatz der Bundeswehr zur Kriminalitätsbekämpfung sei grundsätzlich nicht vorgesehen. Neben der Forderung nach einem Einsatz von Marineeinheiten regt MAOC aber noch eine andere Maßnahme an, die wahrscheinlich deutlich leichter umzusetzen wäre. Ein europaweites Verbot von Speedbooten. Schließlich hätten die 2000 PS starken und bis zu 300.000 Euro teuren Schiffe eigentlich nur einen Zweck, Europa mit Kokain zu fluten.
10: NDR-Reporter Benedikt Strunz und weitere Hintergründe dann auch zu einem möglichen Marineeinsatz im Gespräch mit unserem Reporter Jörg Diehl in gut einer halben Stunde. 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
10: Das erste große Epos des Abendlandes und Vorläufer fast aller hürdenreichen Helden- und Heldinnengeschichten, Christopher Nolan hat sich an Homers Odyssee gewagt und schickt Matt Damon in der Titelrolle auf die sagenumwobene Irrfahrt. Kaum ein anderer Film wurde in diesem Jahr so sehr mit Spannung erwartet, hochkarätig besetzt mit einer Riege aus Weltstars in fast allen Hauptrollen, gedreht als erster Spielfilm der Kinogeschichte im aufwendigen XXL IMAX-Format und Nolans großer Versuch, die wohl berühmteste Heldengeschichte zu neuem Leben zu erwecken. Heute kommt Christopher Nolans Odyssee in die Kinos.
5: Donner. Feuer. Tod.
9: Eigentlich müsste man in IMAX-Kinos in Prag oder London gehen, um Christopher Nolans Odyssee wirklich genauso zu sehen, wie er seinen Film gedreht hat. Aber man bekommt selbst bei normal großen Leinwänden oder nicht analogen 70mm Projektionen trotzdem das ganz große Kino auch hier. Christopher Nolan liebt dieses übergroße IMAX-Format, verwendet es seit seinem zweiten Batman-Film The Dark Knight in jedem seiner Filme, weil es größer einfach nicht geht. Und hier nun hat er sich endlich den Traum erfüllen können, einen kompletten Spielfilm dieser Größenordnung in IMAX zu drehen.
12: Er bringt alles.
9: Episch war also auch, ohne jede Übertreibung, der Aufwand, mit dem Nolan seine Vision von Homers Odyssee verwirklicht hat.
5: Sag mir, woran du dich erinnerst.
12: Eine Frau. Einen Sohn.
5: Und was dann?
9: Alles Wirklich alles ist hier groß in Christopher Nolans Odyssee. Das beeindruckende, riesige Star-Ensemble und Matt Damon als Odysseus, der Erzählbogen, der sich im Aufbau wirklich nah an Homers Vorlage bewegt und jedes einzelne Bild und jeder einzelne Wortwechsel.
11: Nach Jahren des Krieges konnte sich niemand zwischen meine Männer und ihre Heimat stellen.
9: Mit dem trojanischen Pferd, das als zurückgelassene Opfergabe, halb im Sand versunken, am Strand vor Troja darauf wartet, hinter die Stadttore Trojas gezogen zu werden, beginnt der Film mit einem enorm kraftvollen Bild. Nicht nur, weil es damit das erste Mal in der Film- und Fernsehgeschichte gelingt, den legendären Kriegstrick auch glaubhaft zu machen, sondern weil damit auch der ernste, düstere Ton für den gesamten Film gesetzt wird.
13: Glaubst du wirklich, das Leben wird wieder so wie früher? Diese Welt ist Geschichte.
9: Im Anschluss geht es dann, wie in der Vorlage, erstmal an den Hof von Ithaka, wo Odysseus' Frau und Sohn, gespielt von Anne Hathaway und Tom Holland, seit fast 2 Jahrzehnten auf dessen Rückkehr warten und eine ganze Horde von Freiern darauf drängt, seinen Platz einzunehmen.
15: Dies ist ein Haus, das auf einen Herrn wartet. Ich will, dass du mich erwählst.
9: Erst mit dem, was in der Heimat auf ihn wartet, beginnt schließlich in Rückblicken und Erinnerungen die eigentliche Irrfahrt Odysseus.
11: Niemand stellt sich zwischen mich und meine Heimat. Nicht einmal die Götter.
9: Es dauert zwar ein bisschen, bis nicht nur die große Irrfahrt, sondern auch der Film so richtig in Fahrt kommt, aber dann ist er unaufhaltsam. Die letzten 2 Stunden dieses fast 3-stündigen Meisterwerks entwickeln eine zwingende Intensität und werden zu einem einzigen epischen Finale. Nolan bleibt in der Form der Vorlage treu und gewinnt hier nicht nur durch eine manchmal fast heutige Sprache ohne jedes antike Versmaß eine andere Verständlichkeit und gleichzeitig ein existenzielles Verständnis ab. Ein eindringliches Kinoerlebnis, packend, ergreifend, ein gewaltiges, leidvolles Abenteuer. Das dichterische Jahrtausendepos in filmischer Jahrhundertgröße.
11: Hilf mir heimzukehren.
10: Der Film des Regisseurs Christopher Nolan, Odyssey, läuft heute in den Kinos an. Alexander Soyer hat ihn vorgestellt.
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21: Um 7 Uhr mit Michael Hafke. Bei der Fußball-WM steht Argentinien wieder im Finale. Das Team aus Südamerika hat das Halbfinale gegen England mit 2:1 gewonnen. Die Engländer hatten zunächst geführt. Die beiden Treffer für Argentinien fielen dann kurz vor Schluss und in der Nachspielzeit. Für einige argentinische Spieler könnte das Finale ein Nachspiel haben, wegen politischer Äußerungen zum Konflikt um die Falklandinseln. Aus dem ARD-WM-Team Thomas Kunze.
16: Lisandro Martinez und Giovanni Lo Celso, beides Spieler der Argentinier, die hielten einen Banner hoch mit der Botschaft Las Malvinas sind Argentinas. Die Malvinen, also die Falklandinseln, sind argentinisch. Sind sie politisch aber nicht. Politisch gehören sie eben zu Großbritannien. Argentinien stellt seit dem verlorenen militärischen Konflikt 1982 zumindest in Teilen der Bevölkerung trotzdem Ansprüche. Das Thema ist also in Atlanta doch nochmal ganz konkret aufs Tableau gelegt worden von der argentinischen Mannschaft, der jetzt Ärger droht. Die FIFA, der Weltverband, verbietet ja politische Botschaften. Und was die vielen Fans in der Stadt betrifft, da kann man zumindest mal sagen, blieb es in der Nacht, abgesehen von den Feierlichkeiten, ruhig und friedlich.
21: Im Müritz-Nationalpark in Mecklenburg-Vorpommern hat sich der Waldbrand noch einmal ausgebreitet. Die brennende Fläche ist mittlerweile mehr als 300 Hektar groß. Ein Problem ist laut Feuerwehr der immer wieder sich drehende Wind. Deshalb kann sich der Brand schnell ausdehnen. Die Orte Granzin und Granziner Mühle bleiben evakuiert. Immer wieder gibt es Explosionen im Brandgebiet. Grund ist ein ehemaliger Truppenübungsplatz, weshalb noch alte Munition im Boden liegt. An der Rader Hochbrücke auf der A7 bei Rendsburg wird zur Stunde das Mittelstück eingesetzt. Das 118 Meter lange und rund 1250 Tonnen schwere Bauteil schwebt noch über dem Nordostseekanal. Von der A7, Samir Schauki.
24: Noch sind die Brückenenden nicht mit dem Mittelteil verbunden, also das sogenannte durchgehende Tragwerk ist noch nicht fertig gebaut. Dabei gab es eigentlich unter der Nacht kaum große Verzögerungen. Gegen 22.30 Uhr ertönte hier gestern das erste große Tröten, was bedeutete, dass das Mittelstück langsam vom Ponton gehievt wurde. Und eine knappe Stunde später konnte man das dann auch wirklich sehen, also wie es in der Luft schwebte. Und dann ging es immer höher, Stück für Stück.
21: Das US-Militär hat in der Nacht weitere Angriffe gegen den Iran durchgeführt. Wie die Armee mitgeteilt hat, standen iranische Stützpunkte im Fokus, mit denen Schiffe in der Straße von Hormus bedroht würden. Bei der Offensive handelt es sich um die dritte innerhalb von 24 Stunden. Iranische Medien berichten von Einschlägen in mehreren Städten entlang der Küste am Persischen Golf. Der Iran reagierte offenbar mit neuen Angriffen auf US-Stützpunkte in den Golfstaaten. In Bahrain und Kuwait wurde Luftalarm ausgelöst. Die Innenminister der EU-Mitgliedstaaten treffen sich heute in Irlands Hauptstadt Dublin. Bei ihren Gesprächen geht es darum, das gemeinsame europäische Asylsystem umzusetzen, das vor gut einem Monat in Kraft getreten ist. Aus der NDR-Nachrichtenredaktion Janine Artist.
14: Ziel der EU ist es, Einreisen zu erschweren und Abschiebungen schneller abzuwickeln. Unter anderem soll es an den Außengrenzen beschleunigte Asylverfahren geben. Gastgeber Irland setzt sich für weitere Verschärfungen ein. Die irische Ratspräsidentschaft fordert unter anderem, sogenannte Rückführungszentren in Drittstaaten wie Usbekistan und Uganda einzurichten. Das unterstützen auch andere EU-Länder, darunter Deutschland. Meinungsverschiedenheiten gibt es über Kontrollen und Zurückweisungen an den Grenzen innerhalb der Europäischen Union. Bundesinnenminister Dobrindt will daran erstmal festhalten, zum Ärger der EU-Kommission. Die Zahl der Asylbewerber ist zuletzt stark zurückgegangen.
21: Eine der bekanntesten Requisiten der Filmgeschichte ist in den USA für eine hohe Summe versteigert worden. Ein Lichtschwert aus der Star Wars-Reihe hat bei einer Auktion in Los Angeles für umgerechnet rund 3,3 Millionen Euro den Besitzer gewechselt. Das Auktionshaus machte keine Angaben zum Käufer. Bei dem Sammlerstück handelt es sich um das Lichtschwert aus dem legendären Zweikampf im Film Das Imperium schlägt zurück von 1980. Darin setzt der junge Held Luke Skywalker die Waffe gegen Bösewicht Darth Vader ein. Und das waren die Nachrichten.
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10: Das Wetter in Norddeutschland. Heute wechseln sich Sonne und Wolken ab. Zwischendurch kann es regnen. Später sind kräftige Schauer und Gewitter möglich. 22 Grad auf Fehmarn und bis 30 Grad in Göttingen. Morgen wieder Wolken und Sonne. Später Unwettergefahr mit Starkregen und Hagel. 22 bis 29 Grad. Am Sonnabend mal Wolken, mal Sonne, zwischendurch Schauer, 18 bis 23 Grad und am Sonntag weiter wechselhaft und 18 bis 22 Grad. NDR Info, der Verkehrsservice, die A1 Fehmarn Richtung Lübeck ist zwischen Scharbeutz und Rathekau nach einem Unfall gesperrt. NDR Info, heute früh mit Markus Schubert, schönen guten Morgen, genau 7:05. In der irischen Hauptstadt Dublin wurden im Jahr 1990 rechtliche Grundlagen für eine gemeinsame europäische Asylpolitik in der damaligen EG ausgehandelt. Seitdem ist Dublin der Codename auch für die rechtlichen Weiterentwicklungen, also die Dublin II und Dublin III Verordnung. Heute treffen sich die EU-Innenminister wieder in Dublin, nicht aus Nostalgie, sondern weil Irland seit 2 Wochen wieder die EU-Ratspräsidentschaft innehat. Schon vorher ist das gemeinsame europäische Asylsystem in Kraft getreten und das wollen die Iren nun noch einmal nachschärfen. Es geht um EU-weite Obergrenzen, Stärkung der Außengrenzen und Rückführungszentren in Drittstaaten wie Usbekistan und Uganda. Hintergründe vor dem Treffen jetzt von Andreas Meyer-Feist.
17: Er war kurz, der Satz von Alexander Dobrindt in Berlin. Umso länger ist die Debatte in Europa, die danach kam.
18: Kein Durchwinken, sondern Durchgreifen.
17: Das sollte das Motto der neuen Asylpolitik sein, so der Bundesinnenminister. Und heute in Dublin wird es um die nicht immer einfachen Folgen gehen für die Nachbarn. Dobrindt hatte angeordnet, dass Asylsuchende direkt an den deutschen Grenzen zurückgewiesen werden können. Wenn Deutschland jemand nach Frankreich zurückweist, muss sich Frankreich um diese Person kümmern. Ein Verfahren, das bei den Nachbarstaaten Unsicherheiten auslöste, auch in Frankreich.
19: Et en revanche pour la frontière allemande, voilà, c'est un peu.
17: An der deutschen Grenze kommt es gelegentlich zu Einreiseverweigerungen, bestätigte Frankreichs Innenminister Laurent Nunez vor einem Ausschuss der französischen Nationalversammlung. Ich habe meinen deutschen Amtskollegen geschrieben, welche Probleme das verursachen kann. Wir befinden uns an einer Grenze des Schengen-Raums, wo wir generell Meinungsverschiedenheiten haben. Das ist der Fall mit Deutschland, aber auch mit Italien und Spanien.
21: Spanien. Schengen, ein heikles Thema, aber es gibt Gemeinsamkeiten. Man ist nicht gut zu sprechen auf die EU-Kommission. Die hatte nicht nur Deutschland, sondern auch Frankreich kritisiert. Beide Staaten und noch einige andere setzen auf Binnengrenzkontrollen, trotz der Schengen-Regeln. Berlin will sie bis mindestens Mitte September aufrechterhalten. Paris will sie sogar bis Ende Oktober möglich machen, mit Option auf Verlängerung. Nun wollen beide Länder Druck auf andere EU-Staaten ausüben, den neuen Asylpakt an den EU-Außengrenzen zügig umzusetzen. Dann könnte man auf die Kontrollen innerhalb Europas verzichten. Und diese Länder sehen dafür eine besonders günstige Gelegenheit. Das Treffen findet in Dublin statt, weil Irland im zweiten Halbjahr die EU-Ratspräsidentschaft übernommen hat. Irland drängt auf einen härteren Kurs, vor allem bei den Abschiebungen. Sogenannte Rückkehrzentren sollen auch in Drittstaaten ausgelagert werden. Bundesinnenminister Dobrindt gilt dabei als eine treibende Kraft. Innerhalb der EU hat man sich da schon gefunden und man ist auf der Suche nach Ländern, die mitmachen.
1: So, dass wir gemeinsam mit den Niederlanden, mit Dänemark, mit Griechenland und Österreich in Absprache mit der Europäischen Kommission dabei sind, Gespräche mit möglichen Partnerländern zu führen.
21: Die Reibungspunkte zeichnen sich da ab, wo die EU-Kommission auf Binnengrenzen ganz ohne Kontrollen pocht. Die Botschaft der EU-Innenminister dürfte heute ziemlich klar sein. Der Asylpakt muss sehr schnell umgesetzt werden. Nur dann sind die Kontrollen im Schengen-Raum verzichtbar.
2: Europakorrespondent Andreas Mayer-Feist aus Dublin über die Themen des EU-Innenministertreffens dort heute und morgen.
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2: Der Großbrand im Müritz-Nationalpark in Mecklenburg-Vorpommern ist immer noch nicht unter Kontrolle. Im Gegenteil, mittlerweile steht eine Fläche von knapp 308 Hektar in Flammen. Das teilte der Landkreis Mecklenburgische Seenplatte mit. Das entspricht etwa 430 Fußballfeldern. Inzwischen gibt es einen Baumwipfelbrand und der ist sehr schwer zu löschen. Nina Schön aus der Norddeutschland-Redaktion. Warum denn?
3: Weil die Bäume so hoch sind. Im Müritz-Nationalpark stehen sie dicht an dicht. Da fliegen die Funken einfach von Baum zu Baum. Und ein weiteres Problem ist, dass ja niemand in das Gebiet rein darf, weil der Boden durch Munition belastet ist und es immer wieder zu Explosionen kommt. Es handelt sich ja um einen ehemaligen Truppenübungsplatz. Und noch ein Problem, das Feuer bewegt sich in Richtung Bahnschienen. Die Züge zwischen Berlin und Rostock fahren da vorbei. Und wegen der ständig drehenden Winde geht die Einsatzleitung davon aus, dass sich der Brand heute weiter ausdehnt um 30 bis 50 Hektar.
2: Wie geht die Feuerwehr denn vor?
3: Die Einsatzkräfte versuchen, die Flammen von außen einzudämmen, zum Beispiel mit Kreisregnern, die sonst zur Bewässerung genutzt werden. Inzwischen sind 67 weitere aufgebaut worden aus Niedersachsen, Bayern und Baden-Württemberg. Das Wasser wird mit Verstärkerpumpen zu den Kreisregnern gepumpt. Am Vormittag kommen dann auch noch Einsatzkräfte aus Bayern zur Hilfe und die bringen nicht nur solche Wassersprenger mit, sondern auch einen Wagen mit insgesamt 2000 Meter langen Schläuchen. Mecklenburg-Vorpommerns Umweltminister Backhaus, der will sich heute übrigens auch in Richtung Müritz-Nationalpark aufmachen.
2: Problematisch ist ja auch die Munitionsbelastung im Boden, aber nicht nur wegen der Explosionsgefahr.
3: Nein, auch wegen möglicher giftiger Gase, zum Beispiel Phosphor. Deswegen ist ein sogenannter ABC-Erkunder in dem Gelände unterwegs, ein Sonderfahrzeug des Katastrophenschutzes. Der kann mit seinen hochpräzisen Messinstrumenten Gase oder Radioaktivität erkennen und messen. Der Landkreis hat aber versichert, dass für die Bevölkerung keine Gefahr besteht.
2: Zuletzt waren ja zwei Orte evakuiert. Bleibt das so?
3: Ja, bleibt es. Für die Orte Granzin und Granziner Mühle wurde ja schon vorgestern eine Evakuierung angeordnet. Da sind etwas mehr als 100 Einwohner betroffen. Das Feuer bewegt sich laut Landkreis immer noch in Richtung Granzin. Zwischen Waldgrenze und Siedlung gibt es einen Acker, der den Angaben zufolge mehrfach umgepflügt wurde, damit alles, was brennen könnte, unter der Erde ist. Auch dort wurden natürlich Kreisregner aufgebaut.
2: Kann man schon absehen, wie lange der Einsatz noch dauert?
3: Für morgen sind in der zweiten Tageshälfte Schauer und Gewitter angesagt, sogar mit Unwetterpotenzial. Schauen wir mal. Der Einsatz wird laut Landkreis wohl noch Tage dauern.
2: Nina Schön aus der NDR Info Norddeutschland Redaktion war live im Studio. Vielen Dank. Bekommt Niedersachsen einen zweiten Militärhafen? Seit Januar sucht die Marine nach einem Standort an der Nordsee neben Wilhelmshaven. Emden soll in der engeren Auswahl stehen. Jetzt hat sich Bundesverteidigungsminister Pistorius dazu geäußert. Eine Entscheidung gibt es noch nicht, berichtet Thies Jagels.
4: Das dauere noch 2 bis 3 Monate, so Pistorius. Aber der Verteidigungsminister hat die Notwendigkeit eines zweiten Marinehafens an der Nordsee unterstrichen. Im Ernstfall brauche Deutschland einen zweiten Hafen, um ausweichen zu können und um Erreichbarkeiten sicherzustellen, sagte er bei einem Truppenbesuch in Ostfriesland. In Emden gilt das Gebiet am Risumer Nacken als möglicher neuer Standort für 4 Marineschiffe und bis zu 1600 Soldaten. Emdens Bürgermeister Tim Krüthoff würde die Ansiedlung begrüßen. Er erhofft sich dadurch Wachstum für die Stadt. Gegner eines möglichen Militärhafens fürchten dagegen, dass Emden im Kriegsfall zur Zielscheibe werden könnte. Zudem wäre das Gebiet rund um den Risumer Nacken nicht mehr zugänglich für die Allgemeinheit, so die Befürchtung. Neben Emden ist auch Bremerhaven als möglicher Standort für einen Marinehafen in der engeren Auswahl.
2: In Hamburg greifen Behörden offenbar immer häufiger ein, wenn es den Verdacht auf Kindesmisshandlung gibt. Das zeigen Daten des Statistikamtes Nord, die dem NDR vorliegen. Zu den Hintergründen Jörn Strehler, Pol.
7: Im Kern sagt mir die Behörde, es gibt wohl nicht unbedingt mehr Misshandlungsfälle als 2016, sondern es wird inzwischen genauer hingeguckt. Die Jugendämter bekommen häufiger Meldungen über Verdacht inzwischen genauer hingeguckt. Die Jugendämter bekommen häufiger Meldungen über Verdachtsfälle und greifen dann häufiger ein, weil Kinderschutz eben ein so großes Thema

0: Schutzbund hatte den neuen Standort des Zentrums im März eröffnet.
1: Unsere Korrespondenten berichteten aus Norddeutschland. Das NDR-Info-Thema heute: neue Wege im Kokainschmuggel. Wie kann der Drogenhandel besser bekämpft werden? Europol schlägt Alarm. Es gibt einen Kokain-Highway über den Atlantik. Speedboote nehmen die Drogen aus Südamerika auf und bringen sie nach Europa. Ein Fall für einen Marineeinsatz? Fragen an unseren Reporter gleich nach dem Sport. In unserem Überblick um gleich 7.15 Uhr geht der erste Blick an die spannendste Baustelle dieses Morgens.
2: Nach über 3 Jahren Bauzeit läuft derzeit der Einhub für das finale Brückenstück der neuen Rader Hochbrücke in Schleswig-Holstein. Seit Mitternacht befindet sich das verbleibende Stück für die neue Hochbrücke über dem Nordostseekanal in der Luft. Eigentlich sollte das Einheben schon am frühen Morgen abgeschlossen sein. Wenn das Brückenstück die erforderliche Höhe erreicht hat, soll es angeschweißt werden. In Dublin beraten heute die EU-Innenministerinnen und Minister, wie in der EU schneller abgeschoben werden kann. Außerdem wollen sie, dass an den Außengrenzen verpflichtend kontrolliert wird. Damit geht es um die Umsetzung des neuen Migrations- und Asylpakts, der vor rund einem Monat in Kraft getreten ist. Finanzminister Klingbeil und Justizministerin Hubig stellen heute einen Aktionsplan gegen Steuerbetrug vor. Mit einer verstärkten Bekämpfung von Finanz- und Steuerkriminalität sowie der Einführung einer Kryptobesteuerung sollen Mehreinnahmen von 1 Milliarde Euro erreicht werden. Steuerbetrüger sollen härter bestraft werden. Unter anderem soll eine Selbstanzeige nicht mehr generell zur Straffreiheit führen. Außerdem soll die Zusammenarbeit des Bundes und der Länder sowie die Nutzung von Daten gestärkt werden. Das Wetter in Norddeutschland: zeitweise ist es sonnig, später sind Schauer und Gewitter möglich bei 22 Grad auf Fehmarn und bis 30 Grad in Göttingen. Soweit der Kurzüberblick, weiter mit Markus Schubert.
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1: Weltmeister Argentinien hat nach einem beeindruckenden Comeback gegen England das WM-Finale erreicht. Inakas, dieses Halbfinale war extrem spannend und knapp.
4: Ja, es war genau so, wie sich das der neutrale Fußballfan auf jeden Fall wünscht. Alle 3 Tore sind erst in der zweiten Halbzeit gefallen und England ist zunächst durch ein Tor von Gordon in Führung gegangen. Erst in der 85. Minute dann der Ausgleich für Argentinien und in der Nachspielzeit sogar noch der Siegtreffer. Michael Augustin war für uns im Stadion dabei und er hat gesehen, wie Argentinien nach dem Schlusspfiff darauf reagiert hat.
5: Das Bild des Abends hat für mich Lionel Messi geliefert, dessen Gesicht ein einziges Strahlen war. Extreme Erleichterung bei ihm. Immer wieder hat er an die große Videowand im Stadion geguckt, dann zu den Fans auf die Tribüne. Dann hat er die Arme hochgerissen, sich mit seinen Mitspielern abgeklatscht. Lionel Messi, der keine gute erste Halbzeit gespielt hat, aber in der entscheidenden Phase da war, mit seinen Vorlagen zu 2 Toren. Der Ausgleich durch Fernandes, das Siegtor durch Martinez in der Nachspielzeit. Nach einer Weile dann Shake Hands zwischen Messi und Harry Kane. In dessen Blick ganz viel Leere. Der englische Torhüter Jordan Pickford saß minutenlang auf dem Rasen und hatte Tränen in den Augen. Kurz darauf Messi dann auf den Schultern von Enzo Fernandes. Die argentinischen Fans riefen seinen Namen. Messi mit einem langgezogenen E und einem langgezogenen I. Jetzt hat er noch ein ganz großes Spiel vor sich, das Finale am Sonntag gegen Spanien.
4: Ja, das ist ja eben angeklungen, Argentiniens Kapitän Lionel Messi. Und wir wollen ihn natürlich auch noch hören. Der 39-Jährige hat in seiner Karriere schon so viel erlebt. So ein WM-Halbfinale gegen England, das war dann aber doch was Neues.
6: Unglaublich dieser Tag, einfach unglaublich. Gegen England zu spielen ist immer etwas Besonderes. Und erst recht, wenn es ein WM-Halbfinale ist. Wir wussten, was auf uns zukommt. Wir wollten unbedingt gewinnen. Wir wollten die Fans glücklich machen. Und natürlich wollten wir ins Finale.
4: Ja, das haben Messi und Co. geschafft. Anstoß zu diesem besagten Finale gegen Spanien ist dann übrigens am Sonntag um 21 Uhr unserer Zeit. Nur der Trostpreis, nämlich das Spiel um Platz 3 gegen Frankreich am Samstag um 23 Uhr unserer Zeit, bleibt dem englischen Superstar und Kapitän Harry Kane. England wartet nun schon seit 60 Jahren darauf, den WM-Pokal endlich mal wieder nach Hause zu bringen.
6: Wir haben so hart für diesen Weg gearbeitet. Die Jungs haben wirklich alles gegeben. Schweiß, Blut, Tränen, einfach alles. Dass wir es am Ende nicht geschafft haben, ist so bitter.
4: Ja, die Engländer leiden heute also. In einer halben Stunde sprechen wir hier im Sport auf NDR Info ausführlich mit unserem Reporter, der gestern im Stadion war. Die erste Hälfte der diesjährigen Tour de France liegt mittlerweile schon hinter uns. Es ist bislang eine unglaublich heiße Frankreich-Rundfahrt. Trotzdem wurde gestern Geschichte geschrieben. Die Radprofis sind auf der 11. Etappe mit einer Durchschnittsgeschwindigkeit von fast 51 km/h unterwegs gewesen. Das hat es zuvor noch nie

0: gegeben. Holger Gersker mit der Vorschau auf die 12. Etappe heute.
1: 179 Kilometer sind es nach Chalon-sur-Saône. Realistisch betrachtet ist es schon die letzte Chance für die Sprinter. Am Tag nach dem neuen Etappengeschwindigkeitsrekord startet das Feld bezeichnenderweise auf der Formel-1-Strecke von Manicourt. Dann allerdings wird es etwas hügeliger, als es auf den anderen Sprinter-Etappen war. Es geht beispielsweise durch die Weinberge des Burgund und es gibt 20 Kilometer vor dem Ziel noch eine Bergwertung, zwar der leichtesten Kategorie, aber es geht 2,5 Kilometer berghoch. Da werden die besten Sprinter bestimmt Gegenwind von den anderen bekommen. Es ist nicht selbstverständlich, dass es zum Massensprint kommt, aber es ist sicherlich die größte Wahrscheinlichkeit auf dieser 12. Etappe.
0: Und wie gewohnt sind wir dann heute Nachmittag immer wieder live bei der Tour dabei.
2: Ina Kast mit dem Sport auf NDR-Info. Erinnern Sie sich an die verschwommenen Luftaufnahmen, die vor Monaten zeigten, wie das US-Militär Boote vor der Küste Südamerikas aus der Luft angreift und versenkt, weil sie mit Drogen Richtung USA unterwegs gewesen sein sollen? Nun, solche Szenen, wie aus einem Actionfilm, könnten demnächst auch auf dem Atlantik spielen. Denn auch hier sind Speedboote unterwegs, täglich Hunderte. Und die Drogenermittler von Europol sagen, man muss sie mit Schüssen stoppen, so wie es die französische Marine mit einem Scharfschützen einmal bereits praktiziert hat. Das NDR-Info-Thema heute, neue Wege im Kokainschmuggel, wie kann der Drogenhandel besser bekämpft werden? Jörg Diehl ist Leiter der Recherchekooperation von NDR, WDR und Süddeutscher Zeitung. Er hat mit Kolleginnen und Kollegen dazu recherchiert und dazu gibt es 3 neue Podcast-Folgen. Für NDR Info gibt er jetzt Einblick in die neuen Erkenntnisse. Der Zoll vermeldet, durchaus stolz, dass in den großen Häfen in Europa immer weniger Kokain sichergestellt wird. Sicherheitsmaßnahmen wirken also. Trotzdem sprechen Experten von einer Kokainschwemme. Woran kann man die denn festmachen?
3: Vor allem kann man die an den Preisen festmachen, die für Kokain aufgerufen werden. Die sind nämlich in den vergangenen Jahren gesunken von 28.000 Euro pro Tonne 2024 auf 14.000 Euro pro Tonne 2 Jahre später. Sie haben sich also halbiert innerhalb relativ kurzer Zeit. Und das ist eben ein klarer Indikator. Kokain wird also auf dem Markt nicht knapper, denn dann müsste es ja teurer werden, sondern ist offensichtlich immer leichter verfügbar.
2: Europäische Strafverfolger fordern jetzt den Einsatz des Militärs gegen Drogenhändler im Atlantik. Die neuen Schmuggelmethoden sind der Grund. Was kann das Militär gegen diese Schmuggler ausrichten?
3: Das Militär verfügt über andere Mittel als die Polizei. Es könnte also erstens Schnellboote und auch Helikopter einsetzen, die dann mit diesen erheblichen Geschwindigkeiten der Schmuggler auch mithalten können. Und zweitens könnte es mit gezielten Schüssen auf die Motoren dieser Schnellboote dafür sorgen, dass die Boote eben anhalten müssen und man sie dann boarden kann, wie das im Fachsprech heißt, also das Entern auf hoher See, das auch eine Kompetenz ist, die das Militär eben eher hat als die Polizei.
2: Ist das nicht problematisch? Die USA haben das ja auch vorexerziert vor Südamerika, so im Graubereich zwischen Fahndung und Kriegführung. Und das ist ja auch heftig kritisiert worden.
3: Ich glaube, der Einsatz des Militärs kann in wirklich verschiedener Hinsicht problematisch sein. Zum einen muss man sagen, sind diese Verfolgungsjagden auf hoher See mit diesen wirklich erheblichen Geschwindigkeiten sehr gefährlich. Es gab in der Vergangenheit auch schon Todesfälle. Und zum anderen, rechtlich betrachtet, hat in vielen europäischen Ländern das Militär, die Marine, eben gar keine Befugnis, sich an der Strafverfolgung zu beteiligen, also Drogendealer zu jagen. Und das ist eigentlich eine klassische Aufgabe für die Polizei.
2: Wie wird dann also der Vorstoß der Ermittler von Maok N. bei Europol diskutiert, in Deutschland und auch auf EU-Ebene?
3: Naja, auf EU-Ebene, in Frankreich insbesondere, kann man da eine größere Offenheit feststellen. Da wird diese Idee zumindest diskutiert und gewogen. In Deutschland, muss man sagen, hat das Bundesinnenministerium auf unsere Anfrage schon sehr eindeutig reagiert und dieser Idee, diesem Vorstoß eine klare Absage erteilt. Es hieß eben aus dem Bundesinnenministerium, ein Einsatz der Bundeswehr zur Kriminalitätsbekämpfung sei in Deutschland grundsätzlich nicht vorgesehen. Das klang ziemlich entschieden.
2: Und wenn nicht die deutsche Marine zum Einsatz kommt, was sind denn dann weitere wichtige Ansätze, um den Kokainschmuggel auszubremsen?
3: Ich glaube, man muss ehrlicherweise sagen, solange die Nachfrage nach Kokain eben so hoch ist, wie sie in Europa eben gerade hoch ist, solange wird es ein Katz-und-Maus-Spiel zwischen Verbrechern und Polizei und Militär womöglich bleiben. Also darüber muss man sich klar sein. Und trotzdem dürfen Rechtsstaaten das nicht einfach geschehen lassen. Ich glaube, wir brauchen ein Bewusstsein dafür, dass diese Gefahren ernst zu nehmen sind und dass wir Polizeibehörden brauchen, die technisch und rechtlich in die Lage versetzt werden, sich dieser Kokainwelle dann auch entgegenzustemmen. Und dazu braucht es Ressourcen, natürlich braucht es Personal, aber es braucht auch technische Hilfsmittel, also etwa um die verschlüsselte Kommunikation von Banden knacken und überwachen zu können. Und ich glaube, es braucht tatsächlich so ein Mindset, ein Bewusstsein überall bei uns in der Gesellschaft, dass organisierte Kriminalität für unsere Demokratie genauso gefährlich sein kann wie Extremismus und auch Terrorismus.
2: Sagt Jörg Diehl, Leiter der Recherchekooperation von NDR, WDR und Süddeutscher Zeitung. 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
2: Gleich 7.27 Uhr.
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2: Kanzler Merz hat in der letzten Pressekonferenz vor der Sommerpause eine positive Zwischenbilanz der schwarz-roten Koalition gezogen. Er verteidigte dabei die Sozialpolitik der Bundesregierung und kündigte weitere Reformen an. Unsere Gastautorin heute bei den Standpunkten ist die freie Autorin Wiebke Hollersen. Sie resümiert, Merz habe versucht, Zuversicht zu verbreiten, was ihm nicht recht gelungen sei.
8: Die Stimmung in der Koalition sei viel besser, hat Friedrich Merz versichert. Er hat sich sogar demütig gezeigt. Es beschäftige ihn, dass seine Umfragewerte so schlecht seien. Er versuche, die Gründe für die ganze Kritik festzustellen. Naja, bei der Suche kann ich helfen. Kleine Erinnerung, Merz hatte versprochen, die hart arbeitende Mitte in Deutschland zu entlasten. Aber die Reformen, die seine Koalition durchziehen will, werden genau diesen Menschen das Leben schwerer machen. Mit der Krankschreibungspflicht für jeden Tag, an dem der Körper nicht mitspielt. Mit der Umwandlung der gesetzlichen Rente in eine Basisabsicherung. Wer keine Betriebsrente, kein Aktiendepot und keine Immobilie hat, der hat leider Pech gehabt. Im Osten sind das übrigens 73% der Menschen. Pech haben nach Vorstellung der Koalition künftig auch 16-Jährige, deren Väter sich weigern, den Unterhalt zu bezahlen. Der Staat will ihnen keinen Ersatz mehr zahlen. Ihre Mütter könnten ja das Geld verdienen. Das klingt alles eher nach, die Mitte in Deutschland arbeitet noch nicht hart genug. Um sich darüber zu wundern, dass diese Reformen nicht wahnsinnig gut ankommen, dafür muss man wohl Friedrich Merz sein.
2: Die freie Autorin Wiebke Hollersen. Nach Ansicht der Frankfurter Allgemeinen Zeitung blieb Merz bei vielem nur im Ungefähren.
9: Merz und sein Koalitionspartner SPD, dem die Wähler auch nicht gerade zujubeln, bauen darauf, dass die von ihnen beschlossenen und noch geplanten Reformen die lahmende deutsche Wirtschaft wieder zum Galoppieren bringen. Wann sich die Früchte der Reformen zeigen und wie groß sie dann sind, wagt jedoch niemand vorherzusagen, auch der Kanzler nicht.
2: Die Nürnberger Nachrichten stellen fest, Merz sei es durchaus gelungen, optimistisch zu wirken.
9: In einigen Dingen hatte er es leicht, etwa außen-, Europa- und vor allem verteidigungspolitisch. Merz freute sich über das Attribut Außenkanzler und konstatierte zu Recht, dass es Deutschland gelungen sei, wieder zu einer integrierenden Rolle in der EU und sogar darüber hinaus zurückzufinden.
2: Friederike Sittler vom Deutschlandfunk meint, dass der Satz »bloß nichts anbrennen lassen« wie ein Mantra über der Pressekonferenz von Merz schwebte.
7: Bloß keine neuen Kanzlersätze mit Sprengstoff wie die über das Stadtbild oder die über die Demütigung der USA durch den Iran. Routiniert lobte der Kanzler die jüngsten Erfolge seiner Koalition, die Tritt gefasst habe. Der Kanzler war diesmal aber auch souverän genug, Fragen nach schlechten Umfragewerten nicht mürrisch oder von oben herab zu beantworten, sondern sich als nachdenklich zu präsentieren. Er ärgere sich nicht, aber wir müssen immer unsere Politik überprüfen, sagte er, und er sei ein lernfähiges System. Bloß nichts anbrennen lassen kann nur der erste Schritt gewesen sein, damit nicht über kurz oder lang Feuer in der Hütte ist. Wenn das gelänge, wäre das System wirklich lernfähig.
2: Die Meinung von Friederike Sittler vom Deutschlandfunk. Das Straubinger Tagblatt findet, Merz habe es nicht geschafft, auf Probleme einzugehen, die viele Menschen beschäftigen und umtreiben.
9: Mit Blick auf die Landtagswahlen im Herbst hätte der Kanzler Sympathiepunkte sammeln müssen. Gerade weil die AfD in den Umfragen weiter zulegt und darauf wartet, dass Schwarz-Rot die Menschen weiter enttäuscht. Merz hätte zeigen müssen, dass er nicht nur regieren kann, sondern die Sorgen derer kennt und ernst nimmt, die die politische Mitte zu verlieren droht und die kaum noch wissen, wie sie ihren Alltag finanzieren sollen. Das ist ihm nicht gelungen.
2: Das waren die Standpunkte, zusammengestellt von Peter Behrendt. 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
11: Um 7.31 Uhr mit Michael Hafke. Beim Neubau der Rader Hochbrücke wird das Mittelteil eingesetzt. Die Brücke spannt sich als Teil der A7 bei Rendsburg über den Nord-Ostsee-Kanal. Aus der NDR Nachrichtenredaktion Inken Henkel.
12: Der Kraftakt ist fast geschafft. Das riesige Bauteil ist in einer stundenlangen nächtlichen Präzisionsarbeit in die Rader Hochbrücke eingefügt worden und hat beinahe seine Endposition erreicht. Das Mittelstück ist 118 Meter lang und rund 1250 Tonnen schwer. Der Nord-Ostsee-Kanal musste für das Einsetzen des Bauteils 15 Stunden für den Schiffsverkehr gesperrt werden. Jetzt warten die ersten Schiffe darauf, dass sie ablegen können. Ab Ende des Jahres soll der Verkehr auf der A7 über den neuen Teil der Brücke laufen. Der Neubau ist 2013 beschlossen worden, weil der Beton bröckelt. Das Gesamtprojekt inklusive Abriss der alten Brücke von 1972 kostet knapp 900 Millionen Euro.
11: Im Müritz-Nationalpark in Mecklenburg-Vorpommern breitet sich der Waldbrand auf einem ehemaligen Truppenübungsplatz weiter aus. Die brennende Fläche ist mittlerweile so groß wie mehr als 400 Fußballfelder. Aus der Nachrichtenredaktion Katrin Karlke.
13: Fast 500 Einsatzkräfte sind mittlerweile vor Ort. Im Laufe des Tages sollen bis zu 120 weitere sogenannte Kreisregner aufgebaut werden, erklärte der Einsatzleiter. Sie sollen das Gelände und Bäume bewässern. Im Boden liegt noch Altmunition. Die Feuerwehrleute kommen nicht direkt an den Brand heran. Wegen möglicher giftiger Gase wie Phosphor in der Munition ist ein sogenannter ABC-Erkunder unterwegs. Ein Sonderfahrzeug, das auch Radioaktivität erkennt. Der Wind dreht dort ständig, sagt der Einsatzleiter, weshalb sich der Brand weiter ausdehnen kann. Orte wie Kranzin sind weiterhin evakuiert.
11: Die Innenminister der EU wollen strengere Migrationsregeln auf den Weg bringen. Bei ihrem Treffen in Dublin beraten die Minister heute darüber, wie in der EU schneller abgeschoben werden kann. Außerdem wollen sie, dass an den Außengrenzen verpflichtend kontrolliert wird. Damit geht es jetzt um die Umsetzung des neuen Migrations- und Asylpakts, der vor rund einem Monat in Kraft getreten ist. Das Treffen der Innenminister findet in Dublin statt, weil Irland die EU-Ratspräsidentschaft übernommen hat. Das Land drängt auf einen härteren Kurs in Sachen Abschiebungen. Sogenannte Rückkehrzentren sollen auch in Drittstaaten ausgelagert werden. Bisher gibt es allerdings noch keine Verträge mit Ländern, die dazu bereit wären. Die Bundesregierung will härter gegen Steuerbetrug vorgehen. Finanzminister Klingbeil und Justizministerin Hubich wollen heute ihre entsprechenden Pläne vorstellen. Die Selbstanzeige soll nicht mehr automatisch dazu führen, dass die Person straffrei bleibt. Die Finanzverwaltung soll effizienter und effektiver werden. Außerdem heißt es im Haushaltsentwurf für das kommende Jahr, dass Bund und Länder stärker zusammenarbeiten sollen bei der Nutzung von Daten. Durch Steuerbetrug verliert der Staat jedes Jahr Milliarden Euro. Europäische Strafverfolgungsbehörden fordern den Einsatz der Marine gegen Kokainschmuggler. Das geht aus vertraulichen Unterlagen hervor, die NDR, WDR und Süddeutsche Zeitung vorlegen. Aus Hamburg, Benedikt Strunz.
14: Nach Angaben von Europol sei im Seegebiet zwischen den Kanaren und den Azoren in den vergangenen Jahren ein regelrechter Kokain-Highway entstanden. Hunderte von Schnellbooten würden hier Kokain von großen Schiffen aus Lateinamerika übernehmen und anschließend nach Portugal und Spanien fahren. Europäische Sicherheitsbehörden gehen davon aus, dass allein im Jahr 2025 auf diese Weise hunderte Tonnen Kokain das europäische Festland erreicht haben. Die Jagd auf die Schnellboote ist nicht nur mühsam, sondern aufgrund der hohen Geschwindigkeiten auch gefährlich. Immer wieder kommt es laut den Recherchen zu Toten und Verletzten. In einem vertraulichen Papier des Maritimen Analyse- und Einsatzzentrums gegen den Drogenschmuggel, kurz MAOC-N, wird nun ein Einsatz europäischer Marineeinheiten gefordert und die Möglichkeit, auf die Motoren der Schmuggelboote schießen zu dürfen.
11: Die heftigen Waldbrände in Kanada und im US-Bundesstaat Minnesota zeigen sich auch im hunderte Kilometer entfernten New York. Der Rauch ist bis in die Metropole gezogen. Dort sollen die Menschen jetzt Maske tragen, Luftfilter nutzen und wenn möglich in ihren Häusern bleiben. Die New Yorker Gouverneurin Hochul sagte, dass die Luftqualität aktuell als ungesund eingestuft wird. Ob die Lage Auswirkungen auf das Finale der Fußball-WM haben, wird es noch unklar. Das Endspiel zwischen Spanien und Argentinien soll am Sonntag westlich von New York ausgetragen werden. Und wir sprechen gleich ausführlich über den Halbfinaltriumph der Argentinier gegen England in etwa 15 Minuten hier auf NDR Info. Und das waren die Nachrichten.
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2: Das Wetter in Norddeutschland. Heute wechseln sich Sonne und Wolken ab. Zwischendurch kann es regnen. Später sind kräftige Schauer und Gewitter möglich. 22 Grad auf Fehmarn und bis 30 Grad in Göttingen. Morgen wieder Wolken und Sonne. Später Unwettergefahr mit Starkregen und Hagel. 22 bis 29 Grad. Am Sonnabend mal Wolken, mal Sonne. Zwischendurch Schauer. 18 bis 23 Grad. Und am Sonntag weiter wechselhaft. Und 18 bis 22 Grad. 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A1 Fehmarn Richtung Lübeck. Zwischen Eutin und Rathekau 3 Kilometer Stau. Und die A1 Fehmarn Richtung Lübeck ist zwischen Scharbeutz und Rathekau nach einem Unfall weiter gesperrt. Von den 1950ern bis in die 90er Jahre wurden im Westen Deutschlands schätzungsweise 11 Millionen Kinder zu mehrwöchigen Kinderkuren geschickt. Das klingt nach Urlaub, Obhut und Geborgenheit, doch in Wahrheit herrschten dort häufig Drill, Liebesentzug und Gewalt. Viele der damaligen Verschickungskinder, auch so ein schräger Begriff aus dieser Zeit, machten traumatische Erlebnisse. Und die haben bis ins Alter tiefe Spuren und Narben hinterlassen. Eines dieser Kinder von damals ist Helga Pittelkau aus Bottrop im Ruhrgebiet. Heute ist sie 68 und hat mit unserem Reporter noch einmal den Ort in Norddeutschland besucht, an dem sie schlimmste Demütigungen erlebt hat.
15: Helga Pittelkau steht vor dem Kurmittelhaus in Bad Rothenfelde bei Osnabrück. Hier erlebte sie Mitte der 60er Jahre als Grundschulkind eine Zeit, die sie bis heute nicht loslässt.
16: Also ich weiß zum Beispiel, dass ich einmal ganz nötig zur Toilette musste, aber das war eine andere Zeit. Die Erzieherin hat gesagt, das ist jetzt noch nicht die Zeit, wo wir den Toilettengang haben. Und die hat mich wieder aus dem Badezimmer gezerrt. Und einem anderen Jungen ist das eben passiert, dass er in die Hose genässt hat. Da wurde geschrien, bloßgestellt. Man hat Angst. Man hat so eine große Angst, dass einem das passiert, dass man bloßgestellt wird.
15: Angst. Das Wort steht über allem, wenn Helga Pittelkau von ihrer Kinderkur in Bad Rothenfelde berichtet. Als Kind hatte sie mehrfach Lungenentzündungen, war klein und sehr dünn. Eigentlich sollte sie dort aufgepäppelt werden.
16: Man erlebt Dinge, die man sich einfach gar nicht vorstellen kann. Kinder, die einfach das Essen nicht essen konnten, gebrochen haben, das Erbrochene wieder essen mussten. Vergessen kann man das nicht, auf gar keinen Fall, nein.
15: Wie ihr erging es Millionen Kinder, die als sogenannte Verschickungskinder in die zahlreichen Kurorte geschickt wurden. Wochen ohne Kontakt zu ihren Eltern, häufig erst 3, 4 Jahre alt. Jahrelang versuchte Helga, das zu vergessen. Keine Chance. Heute begibt sie sich auf Spurensuche. Gemeinsam mit Detlef Lichtrauter, der den Verein Aufarbeitung Kinderverschickung NRW gegründet hat.
17: Du bist, glaube ich, jetzt das erste Mal nach wie vielen Jahren? Das erste Mal nach 60 Jahren wieder hier?
18: Ja, auf jeden Fall. Und als ich jetzt hier angekommen bin, muss ich schon sagen, ja, da hat der Magen schon was gesagt.
17: Ja.
18: Also es geht einem dann gar nicht so gut. Damit habe ich jetzt erstmal gar nicht gerechnet, ne? Dass das doch so in einem drin ist.
15: Lichtrauter, selbst Opfer einer Kinderkur, will mit seinen Mitstreitern den Opfern eine Stimme geben.
17: Was wurde denn sonst noch so mit euch gemacht während der Kur?
18: Ich habe Erinnerungen an die Mahlzeiten, die also ganz furchtbar waren. Also gegessen haben wir hauptsächlich Marmeladenbrote und Puddingsuppe. Und eigentlich sind wir ja hingekommen, weil wir sehr unterernährt waren und krank. Und durch diese ganzen schlechten Sachen, die wir da zu essen bekommen haben, haben wir natürlich noch mehr abgenommen. Ne? Und uns ging es körperlich auch sehr schlecht und auch psychisch.
17: Ja.
15: In Bad Rothenfelde gibt es einen Arbeitskreis, der die Kinderkuren wissenschaftlich aufarbeitet. Einer der Mitglieder, Dirk Lange-Mensing, er ist ehrenamtlicher Stadtarchivar.
19: Wir haben ja in den letzten Jahren, Jahrzehnten kann man schon sagen, immer wieder vermehrt Anfragen bekommen im Rahmen der eigenen Aufarbeitung, im Rahmen der eigenen Zeitreise. Und wir wollen natürlich den Menschen auch die Möglichkeit geben, das Erlebte zumindest so wieder zu entdecken oder den Ort wieder zu entdecken, an dem das geschehen ist und ein Stück ihrer eigenen Identität auch zurückzugeben.
15: So besucht er mit Helga Pittelkau das Kurmittelhaus. Auch hier werden für sie schlimme Erinnerungen wach. Stunden, sagt sie, musste sie dort im Bad in der heißen Sohle ausharren.
18: Ich kann das kaum fassen, dass das so eine kleine Wanne ist.
19: Ja, es ist unglaublich.
18: Als Kind hat man die riesig erlebt. Mhm. Riesengroß. Meine Güte. Aber wie alt war man auch? Wir waren so klein.
19: Ja.
15: Die Spurensuche ist hart für die Frau aus dem Ruhrgebiet. Aber sie hilft, die Geschichte aufzuarbeiten. So verlässt Helga Pittelkau den Ort im Osnabrücker Land mit einem Wunsch.
18: Ich würde sagen, wenn Bad Rothenfelde damit einverstanden ist und hier eine kleine Skulptur erstellt, worauf steht, dass hier Verschickungskinder waren und auch vielleicht ein bisschen Geschichte dahinter. Ich glaube schon, das würde uns allen helfen.
15: Damit ihre Geschichte und die Geschichte der Millionen anderen Verschickungskinder nicht vergessen wird.
20: Eine Reportage aus Bad Rothenfelde von Klaus Halstrup. 7.41 Uhr.
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20: Vielleicht haben Sie das auch schon mal erlebt. Der Flieger landet, die Koffer rollen aufs Band, nur einer nicht. Ihrer. Jedes Jahr erwischt es tausende Reisende, gerade jetzt in der Hauptreisezeit, wo man eigentlich im Urlaub entspannen will. Was sie tun müssen, damit sie ihr Gepäck oder wenigstens ein bisschen Geld zurückbekommen, hat sich Lilly Janik angesehen.
21: Ein Koffer nach dem anderen fährt langsam auf dem Gepäckband vorbei. Aber der eigene Koffer taucht einfach nicht auf. Das haben hier am Frankfurter Flughafen schon manche erlebt.
22: Mein Gepäck ist auch schon einmal verloren gegangen, aber kam wieder dann, zwei Tage später. Der Koffer war kaputt danach.
23: Ich habe auch einen Apple-Tracker im Koffer drin, dass wenn der Koffer zum Beispiel verloren geht oder so, dass ich den dann wieder auffinde, weil es passiert ja manchmal.
21: Wenn es passiert, erst mal tief durchatmen, rät Carola Schäffler vom Bundesverband der Deutschen Luftverkehrswirtschaft. Denn
24: die meisten Koffer tauchen in den ersten 24 Stunden wieder auf, also keine Panik kriegen, dass der Koffer weg ist. Der nächste Schritt sollte Sie dann direkt am Flughafen zu den Lost and Found Schaltern führen. Da können Sie dann eine Schadensmeldung aufgeben und dann werden die nächsten Schritte in die Wege geleitet.
21: Innerhalb von 7 Tagen sollte man den Verlust unbedingt auch der Fluggesellschaft melden, denn das kann bares Geld bringen. Bis zu 1.500 Euro erstatten Fluggesellschaften aktuell für ein verlorenes Gepäckstück und seinen Inhalt zurück.
24: Ganz wichtig ist, dass Sie den Gepäckaufkleber aufheben, den Sie bekommen beim Check-in. Das ist Ihr Nachweis, dass Sie den Koffer aufgegeben haben.
21: Dass ein Koffer für immer verschwindet, passiert allerdings selten. Nur jeder 20. Koffer, der vermisst wird, taucht gar nicht mehr auf. Aber auch wenn das Gepäck verspätet ankommt, ist das ärgerlich. Ohne Kleidung und persönliche Gegenstände macht der Urlaub nur halb so viel Spaß. Ein Trost, auch dann kann man sich von der Fluggesellschaft Geld für wichtige Einkäufe zurückholen, sagt Ivona Husemann von der Verbraucherzentrale NRW.
25: Wenn Sie einen Badeurlaub machen, dann können Sie sich natürlich Badebekleidung, Sandalen, die Unterwäsche notwendigerweise für den nächsten und vielleicht den übernächsten Tag kaufen. Wenn Sie jetzt aber auf einer Kreuzfahrt sind mit Captain's Dinner und Ihr Koffer ist nicht da, dann können Sie sich da natürlich auch einen entsprechende Garderobe für ein Captain's Dinner kaufen. Also es muss angemessen sein und das ist eben immer abhängig davon, wohin man in den Urlaub fährt.
21: Auch die Kosten für wichtige Hygieneartikel wie Zahnbürste, Zahnpasta oder Gesichtscreme übernimmt die Fluggesellschaft. Wichtig ist, alle Kassenzettel gut aufzuheben. So lassen sich die Ausgaben später nachweisen. Damit das verlorene Gepäck möglichst schnell den Weg zurückfindet, kann man auch vor der Reise einiges tun. Zettel mit Namen, Nummer und Reiseverlauf im Koffer helfen, wenn der Koffer gestrandet ist. Und Ivona Husemann hat noch einen anderen Tipp.
25: Was man selber machen kann, ist halt sowas wie einen Tracker reinmachen. Gibt's ja von unterschiedlichen Anbietern. Und der pinkt dann immer und sagt, ich stehe noch in Düsseldorf am Flughafen, während der Reisende vielleicht schon im Sommerurlaub angekommen ist. Dann weiß man zumindest, wo der Koffer ist. Das ist ja auch schon mal eine Sicherheit.
21: Und nicht vergessen, wertvolle Dinge wie Schmuck, Laptops oder Medikamente gehören unbedingt ins Handgepäck. Ganz verhindern lässt sich ein verlorener Koffer zwar nie. Aber wer vorbereitet ist, kriegt ihn meistens schneller zurück oder wenigstens eine Entschädigung.
20: Lili Janik berichtete aus Frankfurt. Die Flutkatastrophe im Ahrtal vor 5 Jahren, eine gefährliche Kombination aus Starkregen und Hochwasser. Häuser, Straßen, Schienen wurden von den Schlammmassen mitgerissen. 135 Menschen starben. Haben wir daraus gelernt? Sind die Einsatzkräfte und Politik heute besser auf solche Naturkatastrophen vorbereitet? Darum geht es heute Abend bei Mitreden. Vaya Stavrianos hat sich in Frankfurt am Main dazu umgehört und gemerkt, vor Hochwasser haben viele Angst.
0: Ich hoffe dann, dass wir gewarnt werden, wenn es dann doch so weit kommen sollte.
1: Ja, hat jeder eigentlich Angst vor Hochwasser. Wir wohnen auch im Hochhaus, aber wir haben eine Tiefgarage. Wenn das Auto drin steht und der Keller läuft voll oder die Tiefgarage, dann haben sie auch ein Problem. Ist ja nicht so, dass wir hier noch nie Hochhäuser hatten. Die Hochstände gab es ja hier auch in den 2000ern. Da war hier alles unter Wasser.
3: Also bin natürlich besorgt, aber ich habe nicht so wirklich Angst.
4: Also ich komme aus einer kleinen Stadt in Italien, wo Hochwasser relativ leider normal ist. In der Nähe von Mailand, die Stadt heißt Pavia. Und deswegen dürfen die Häuser immer mindestens 2 Stockwerke haben, sodass man sich retten kann.
5: Ich denke, man sollte keine Baugebiete ausweisen, wo bekannt ist, dass Wasser übertreten kann.
6: Ich glaube, jetzt wird auch mehr darauf geachtet, früher gewarnt zu werden nach dem Ahrtal. Also ich hoffe, dass man daraus was lernt.
20: 5 Jahre nach der Flutkatastrophe im Ahrtal sind wir heute besser geschützt. 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Argentinien hat im 2. Halbfinale der Fußball-WM England besiegt und ringt am Sonntag gegen Spanien um die Titelverteidigung. Große Tragik oder waren Kane und Konsorten einfach zu tranig? Fragen an unseren WM-Reporter gleich. Auf den harten Kampf der Feuerwehrleute an der Mecklenburgischen Seenplatte auch heute früh blicken wir jetzt zuerst im Überblick. 7.47 Uhr ist es.
26: Der Brand auf einem ehemaligen Truppenübungsgelände im Müritz-Nationalpark in Mecklenburg-Vorpommern hat sich weiter ausgedehnt. Mittlerweile steht eine Fläche von mehr als 300 Hektar in Flammen, so der Landkreis Mecklenburgische Seenplatte. Fast 500 Einsatzkräfte sind vor Ort, um das Feuer zu löschen. Der frühere Truppenübungsplatz ist mit Altmunition belastet. Deshalb kann die Feuerwehr nicht direkt an den Brand heran und muss das Feuer von außen eindämmen. Das russische Militär hat in der Nacht erneut die ukrainische Hauptstadt mit Raketen angegriffen. Kiews Bürgermeister Klitschko zufolge schlugen die Geschosse in 2 Stadtteilen ein. In einem Lager und in einem unbewohnten Haus seien Brände ausgebrochen. Nach Angaben der ukrainischen Luftwaffe feuerte Russland in 2 Wellen mindestens 8 Raketen auf Kiew ab. In Nordholz im Landkreis Cuxhaven startet heute das Deichbrand-Festival. Dort werden unter anderem die US-amerikanische Punk-Rock-Band Rise Against, das Berliner Musikerduo SDP, Rapper Sido und die Band Scooter auftreten. Auf einem der größten Festivals hier in Norddeutschland werden bis Sonntag rund 60.000 Besucherinnen und Besucher erwartet. Und das Wetter in Norddeutschland ist zeitweise sonnig, später sind Schauer und Gewitter möglich bei 22 Grad auf Fehmarn und bis 30 Grad in Göttingen. Soweit der Kurzüberblick, weiter mit Markus Schubert.
20: Vielen Dank.
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20: Das Finale der Fußball-WM 2026 ist ausgebucht. Spanien und Argentinien. Und diese Finalpaarung ist neu in der WM-Geschichte. Möglich gemacht hat das sein Sieg gestern Abend, der denkbar spät zustande kam und so für die besiegten Engländer besonders bitter ist. WM-Reporter Thomas Kunze ist jetzt zugeschaltet. Guten Abend nach Atlanta.
7: Ja, gute Nacht, muss man fast sagen. Wir haben es 1.48 Uhr. Grüße aus Atlanta. Hi.
20: Danke fürs Wachbleiben. 1966 war England zuletzt Weltmeister und nie waren sie wohl einem weiteren Titel und jedenfalls im Finale näher als bis gestern Abend, bis zur 85. Minute. Warum hat man sich das von den Argentiniern aus den Händen reißen lassen?
7: Ja, auf zwei Ebenen muss man das betrachten. Zum einen hat Thomas Tuchel tatsächlich zu vorsichtig, zu defensiv gewechselt, hat das Momentum der Führung nicht mitgenommen, hat geglaubt, jetzt was verlieren zu können, was in der Hand zu halten, hat fast ausschließlich Defensivspieler gebracht und auf der anderen Seite hat es Lionel Scaloni genau andersrum gemacht, hat anarchisch gewechselt, nicht mehr positionsgetreu Fußball spielen lassen, die Engländer wirklich ekstatisch überrascht und Lionel Messi hat trotzdem geordnet, zwei Assists wieder eingesammelt, ist jetzt bei 12 Scorerpunkten, das ist alles absurd, mit 39 Jahren, am Ende 15-5 Torschüsse. Die zweite Halbzeit von Argentinien war einfach so viel besser und deswegen haben sie es auch verdient gewonnen, dieses Spiel stehen verdient im Endspiel. Und deswegen würde ich nicht nur davon sprechen, dass England sich das hat nehmen lassen, sondern Argentinien hat sich's geholt.
20: Wie ging Thomas Tuchel damit um und wie gehen die britischen Kommentatoren mit ihm um jetzt?
7: Ja, das wird jetzt nicht so sehr lustig. Das ist mal Fakt für den deutschen Coach. Sie haben jetzt langsam schon angefangen, Anlauf zu nehmen in der Yellow Press. Auch die Fußballkommentatoren werfen ihm eben genau das vor, nicht mutig genug gewechselt zu haben, keine Idee gehabt zu haben für diese Schlussphase und überrannt worden zu sein von Argentinien und deren Idee. Und da ist ja auch ein bisschen was dran. Mir tut es ein bisschen leid, weil die Engländer und Thomas Tuchel eigentlich für ein tolles Turnier hier gesorgt haben. Aber sie haben ihn, einen Deutschen, eben für das Projekt Titel geholt, 60 Jahre nach Wembley. Das hat nicht geklappt und ich bin sehr, sehr gespannt, wie es für ihn weitergeht. Der nächste Termin in England, ja super wichtig, 2028, die Euro dann im eigenen Land.
20: Um auf den Sieger zu blicken, Argentinien, Lionel Messi ist und bleibt der Unterschiedsspieler?
7: Ja, man muss es einfach so sagen, er läuft nur noch seine 5-7 Kilometer pro Spiel, aber wenn er in der Offensive gebraucht wird, ist er jedes Mal zur Stelle. Auch hier lief nicht alles klar für ihn, erste Halbzeit war er gar nicht im Spiel. Aber er macht es dann eben in den entscheidenden Situationen. Heute hat er nicht selbst getroffen, aber wie gesagt, die beiden Tore vorbereitet mit unglaublich präzisen Flanken. Er ist der Beste aller Zeiten, man muss es so klar sagen. Und in der Ruhmeshalle der Argentinier wird er, wenn das dann auch klappen sollte, mit dem Titel, mit dem zweiten in Folge für ihn auch noch Diego Armando Maradona überholen. Das merkt man auch, wie er hier gefeiert wurde in diesem Stadion von 50.000 Argentiniern. Er ist ein Heiliger, Punkt.
20: Es ging sehr angespannt und auch hart zu auf dem Platz. Zeitweise mindestens. Und nach dem Schlusspfiff haben argentinische Spieler auch noch ein politisches Transparent gezeigt, entgegen der Regel Don't mention the war. Hat das ein Nachspiel?
7: Ja, bin ich mir sehr, sehr sicher. Riesengroße Dummheit von Lisandro Martinez und Giovanni Lo Celso, die von den Fans das Plakat in die Hand gedrückt bekommen haben. Die Reminiszenz auf den Falklandkrieg. Malvinas son Argentinas. Die Malvinen, also diese Inselgruppe, sind argentinisch, sind sie eben politisch nicht. Ja, man wollte das eigentlich aus dem Stadion raushalten. Jetzt haben sie es selber proaktiv gemacht. Die FIFA muss eigentlich reagieren. Politische Symbole und Botschaften sind verboten. Und wenn die beiden Pech haben, dann schauen sie beim Finale am Sonntag von der Tribüne aus zu.
20: Wie fällt ansonsten Ihr Ausblick aufs Finale aus? Weltmeister gegen Europameister, Ausgang offen?
7: Ja, 50-50 wird sehr, sehr interessant. Da treffen zwei völlig unterschiedliche Fußballideen aufeinander. Diese Top-Verwaltung der Spanier mit viel Ballbesitz, Präzision, Ruhe und auf der anderen Seite dieses geordnete Chaos der Argentinier, verbunden mit diesen 50.000 Fans, die auch in New York in der Überzahl sein werden, die diese Mannschaft eben auch tragen mit ganz viel Herz. Ist eine offene Partie und ich bin sehr, sehr gespannt, wer gewinnt, habe aber keine Ahnung, wer am Ende triumphiert.
20: WM-Reporter Thomas Kunze, live für NDR Info aus Atlanta.
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20: Digitale Technik spielt auch in der Landwirtschaft eine immer größere Rolle. Welche Vorteile das sogenannte Smart Farming haben kann, zeigt ein ganz besonderes Forschungsprojekt auf der Halbinsel Fischland-Darß-Zingst im Norden Mecklenburg-Vorpommerns. Dort haben Wissenschaftlerinnen und Wissenschaftler der Uni Göttingen 2 Jahre lang den Einsatz virtueller Zäune erprobt. Zäune ziehen mit GPS und Smartphone-App. Das soll Landwirten nicht nur viel Arbeit und Kosten ersparen, sondern auch die zahlreichen am Boden brütenden Vögel in der Region besser schützen, denn deren Nester werden von weidenden Rindern immer wieder zertrampelt. Thomas Sambol hat sich das Ganze angesehen.
2: Säbelschnäbler, Rotschenkel, Kiebitze und Austernfischer. Auf dem Darß leben viele Vogelarten, die auf dem Boden brüten und streng geschützt sind. Es gibt dort auch einen Ökohof mit rund 3000 Rindern, die gern im feuchten Grünland grasen. Also genau dort, wo die Vögel ihre Nester bauen. Deshalb geht so manches Ei zu Bruch.
8: Gerade wenn 350 Jungrinder über so eine Fläche laufen, dann sind Ritschäden natürlich nicht zu vermeiden.
2: Sagt Landwirt Thomas Möhring. Er ist Produktionsleiter auf dem Ökohof Gut Darß und legt größten Wert darauf, dass seine Rinder in der frischen Luft auf der Weide grasen. Dort fühlen sie sich viel wohler als im Stall. Aber Weidetierhaltung und Vogelnesterschutz, beides gleichzeitig, scheint kaum möglich zu sein. Theoretisch könnte Thomas Möhring um jedes Nest einen Drahtzaun ziehen. Das ist aber praktisch nicht machbar, sagt der Landwirt.
8: Sehr arbeitsaufwendig. Zum anderen brauche ich für jede Auszäunung ein separates Stromgerät, das den Zaun mit Strom versorgt. Und dann so eine kleine Auszäunung wären zu 90% wieder überlaufen von den Rindern.
2: Die Lösung könnten virtuelle Zäune sein, die an der Uni Göttingen erforscht werden. Friederike Riesch braucht dafür nur ein Smartphone, eine spezielle App und ein Halsband für Rinder mit GPS-Funktion und mit einem kleinen Solarpanel als Stromquelle. In der App kann sie eine Karte öffnen und auf dem Bildschirm mit dem Finger die Zaungrenzen einzeichnen und festlegen. Dann kommt das GPS-Halsband ins Spiel, das jedes Rind in diesem System tragen muss. Um die Funktion zu erklären, hat Friederike Riesch ein Musterhalsband mit auf die Weide gebracht.
9: Jedes Halsband hat hier so eine Nummer für die Identifikation von dem Tier. Und wenn wir das gleich in der App eingefügt haben und einer Fläche zugewiesen haben, dann können wir das direkt ausprobieren und schauen, wie das den Zaun anzeigt, indem es eben ein akustisches Signal abspielt, wenn man sich der virtuellen Grenze nähert.
2: Je höher der Ton, desto dichter ist das Rind an der Zaungrenze. Wenn es sich vom lauter werdenden Piepen nicht beeindrucken lässt und dem virtuellen Zaun zu nahe kommt, bekommt es über zwei Kontakte im Halsband einen milden Stromstoß. Die ultimative Aufforderung zum Umkehren.
11: Von der Impulsstärke ist es hier beim virtuellen Zaun in der Regel deutlich milder als das, was so ein durchschnittlicher elektrischer Zaun hat,
2: sagt Tierärztin Lisa Wilms, die Experimente der Uni Göttingen auf dem Darß begleitet hat. Die kleinen Elektroschocks seien für die Tiere ungefährlich, betont sie. Davon ist doch Landwirt Thomas Möhring überzeugt.
8: Mit dem Ton wissen die Tiere sehr schnell, wann wirklich der elektrische Impuls kommt. Also von meiner Seite her gibt es da eigentlich keine Bedenken.
2: Allerdings brauchten die Agrarwissenschaftler der Uni Göttingen eine Ausnahmegenehmigung für ihr Forschungsprojekt. Denn in Deutschland sind solche Systeme, anders als zum Beispiel in den USA, Dänemark und Schweden, laut Tierschutzgesetz noch verboten. Der Deutsche Tierschutzbund befürchtet zum Beispiel, dass es dadurch zu Verhaltensstörungen kommen könnte. Dafür gäbe es aber bislang keine Belege, betont Johannes Isselstein von der Uni Göttingen.
12: Die Verhaltensweisen der Tiere, die sind genauso wie bei einem normal physisch gezäunten System. Das Graseverhalten, das Liegeverhalten, das Ruheverhalten, der hormonelle Status. Wir können keine Unterschiede feststellen zwischen einem traditionellen physischen System und einem virtuellen Zäunen. Also wissenschaftlich belastbar gibt es keinen Hinweis darauf, dass die Tiere einem besonderen Leiden ausgesetzt wären, was ja die Intention des Tierschutzes Gesetzes ist, dass man den Tieren Leid erspart, das erspart werden kann.
2: Mit kleinen roten Tonscheiben hatten die Forscher die Vogelnester auf den Weiden simuliert und virtuell eingezäunte Flächen mit Weiden ohne Zäune verglichen. Inzwischen haben sie die Ergebnisse des zweijährigen Projekts ausgewertet. Demnach waren auf den nicht eingezäunten Flächen rund 15% aller Vogelnester unter die Hufe gekommen. Auf den virtuell eingezäunten Weiden gab es dagegen so gut wie keine Verluste. Nun wollen sie das System auch mit Wasserbüffeln in Brandenburg testen. Das Interesse und die Nachfrage aus der Landwirtschaft seien jedenfalls groß, betont Friederike Riesch, auch weil virtuelle Zäune vielseitig einsetzbar sind und zum Beispiel das immer wieder notwendige Versetzen von Zäunen deutlich einfacher machen können. Zudem spart der Landwirt dadurch Reparaturkosten. Im Idealfall könnte das dazu führen, dass wieder mehr Tiere auf der Weide gehalten werden, hofft die Biologin.
9: Wenn man das zum Beispiel noch verbinden würde mit einer Förderung für solche Maßnahmen, dann könnte das halt ein enormer Anstoß sein, auch für die Landwirte, tatsächlich zusätzlich was für die Umwelt und die Natur zu tun.
20: Thomas Sambol über virtuelle Zäune zum Vogelschutz auf dem DAS. Gleich die 8 Uhr Nachrichten.

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1: Um 8 Uhr mit Michael Hafke. Bei der Fußball-WM steht Argentinien im Finale. Das Team aus Südamerika gewann das Halbfinale gegen England mit 2:1. Aus dem ARD-WM-Team Felix Gerhardt.
2: England verspielte die Führung durch Gordon aus der 55. Minute und kassierte in der 85. Minute und in der Nachspielzeit die Treffer durch Fernandes und Lautaro Martinez. Englische Fans und Medien kritisieren Trainer Thomas Tuchel dafür, dass das Team sich nach dem Führungstor zurückgezogen habe. Trotzdem berichten mehrere Medien übereinstimmend, Tuchel solle Coach der Three Lions bleiben. Argentinien trifft im Finale am Sonntag auf Spanien. Vor dem Spiel in East Rutherford bei New York herrscht Rauchalarm in der Gegend. Waldbrände in Kanada und Minnesota haben Rauchwolken verursacht, die bis nach New York City ziehen. Bewohner werden dazu aufgerufen, ihr Haus nicht zu verlassen und Masken zu tragen.
1: Im Müritz-Nationalpark in Mecklenburg-Vorpommern hat sich der Waldbrand noch einmal ausgebreitet. Die brennende Fläche ist mittlerweile mehr als 300 Hektar groß. Ein Problem ist laut Feuerwehr der immer wieder drehende Wind. Deshalb kann sich der Brand schnell ausdehnen. Die Orte Granzin und Granziner Mühle bleiben evakuiert. Immer wieder gibt es Explosionen im Brandgebiet. Grund ist alte Munition im Boden eines ehemaligen Truppenübungsplatzes. Die Lücke im Neubau der Rader Hochbrücke auf der A7 bei Rendsburg ist fast geschlossen. Das 118 Meter lange Mittelstück ist in der Nacht in einer stundenlangen Aktion 50 Meter in die Höhe gehievt worden. Es wird im Moment in der Hochbrücke eingesetzt. Projektleiter Martin Steinkühler erklärt, warum sich die Abschlussarbeiten noch ein wenig hinziehen.
3: Also diese kleine Verzögerung in einem Stundenablaufplan ist nach einer Bauzeit von 3 Jahren kein Thema. Wir haben die Sperrung des Kanals und das schaffen wir locker. Wir sind in der Lücke schon drin. Wir haben in der Nacht immer mal wieder angehalten, um einfach die horizontale Lage des Mittelstücks zu kontrollieren und um kontrolliert und sicher hochzufahren.
1: Projektleiter Martin Steinkühler zum Lückenschluss der neuen Rader Hochbrücke. Das US-Militär hat in der Nacht weitere Angriffe gegen den Iran durchgeführt. Wie die Armee mitgeteilt hat, standen iranische Stützpunkte im Fokus, mit denen Schiffe in der Straße von Hormuz bedroht würden. Iranische Medien berichten von Einschlägen in mehreren Städten entlang der Küste am Persischen Golf. Der Iran reagierte offenbar mit neuen Angriffen auf die Golfstaaten. In Bahrain und Kuwait wurde Luftalarm ausgelöst. In den USA sollen sich Soldaten künftig einem Testosteron-Test unterziehen. Verteidigungsminister Hegseth hat diese Maßnahme für Männer in der Armee angekündigt, die älter als 30 sind. Damit solle sichergestellt werden, dass Soldaten eine Bestleistung erbringen können, sagte der Minister. Sollte ein Testosteronmangel festgestellt werden, soll eine Behandlung zwar nicht verpflichtet, aber empfohlen werden. Testosteron ist das wichtigste männliche Sexualhormon, das unter anderem das Muskelwachstum beeinflusst. Die Innenminister der EU-Mitgliedstaaten treffen sich heute in Irlands Hauptstadt Dublin. Bei ihren Gesprächen geht es darum, das gemeinsame europäische Asylsystem umzusetzen, das vor gut einem Monat in Kraft getreten ist. Aus der NDR-Nachrichtenredaktion Janine Artist.
4: Ziel der EU ist es, Einreisen zu erschweren und Abschiebungen schneller abzuwickeln. Unter anderem soll es an den Außengrenzen beschleunigte Asylverfahren geben. Gastgeber Irland setzt sich für weitere Verschärfungen ein. Die irische Ratspräsidentschaft fordert unter anderem sogenannte Rückführungszentren in Drittstaaten wie Usbekistan und Uganda einzurichten. Das unterstützen auch andere EU-Länder, darunter Deutschland. Meinungsverschiedenheiten gibt es über Kontrollen und Zurückweisungen an den Grenzen innerhalb der Europäischen Union. Bundesinnenminister Dobrindt will daran erstmal festhalten, zum Ärger der EU-Kommission. Die Zahl der Asylbewerber ist zuletzt stark zurückgegangen.
1: Eines der bekanntesten Requisiten der Filmgeschichte ist in den USA für eine hohe Summe versteigert worden. Ein Lichtschwert aus der Star Wars-Reihe hat bei einer Auktion in Los Angeles für umgerechnet rund 3,3 Millionen Euro den Besitzer gewechselt. Das Auktionshaus machte keine Angaben zum Käufer. Bei dem Sammlerstück handelt es sich um das Lichtschwert aus dem legendären Zweikampf im Film Das Imperium schlägt zurück von 1980. Darin setzt der junge Held Luke Skywalker die Waffe gegen Bösewicht Darth Vader ein. Und das waren die Nachrichten.
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5: Das Wetter in Norddeutschland. Heute wechseln sich Sonne und Wolken ab. Zwischendurch kann es regnen. Später sind auch kräftige Schauer und Gewitter möglich. 22 Grad auf Fehmarn und bis 30 Grad in Göttingen. Morgen wieder Wolken und Sonne, später Unwettergefahr mit Starkregen und Hagel, 22 bis 29 Grad. Am Sonnabend mal Wolken, mal Sonne, zwischendurch Schauer und 18 bis 23 Grad. Und am Sonntag weiter wechselhaft und 18 bis 22 Grad. NDR Info, der Verkehrsservice, A1 Fehmarn Richtung Lübeck, zwischen Eutin und Ratekau 3 Kilometer Stau. Die A20 Lübeck Richtung Rostock ist zwischen Zurow und Neukloster nach einem Unfall gesperrt. Die Umleitung führt über die U19. A27 Bremen Richtung Bremerhaven zwischen Bremerhaven Süd und Bremerhaven Geestemünde 3 Kilometer Stau. Die A352 Hannover West Richtung Hannover Nord ist in Höhe Langenhagen-Kaltenweide wegen Bauarbeiten bis mittags gesperrt. Bitte folgen Sie hier der Umleitungsbeschilderung. NDR Info, heute früh mit Markus Schubert. Schönen guten Morgen, gleich 6 Minuten nach 8. Katar war vor 4 Jahren noch Gastgeber der Fußball-WM und rückt in diesen Wochen ganz anders in den Fokus der Weltöffentlichkeit. Das Land ist wie andere Golfstaaten in den amerikanisch-israelischen Krieg gegen den Iran hineingezogen worden, denn der Iran beschießt militärische Einrichtungen der Amerikaner in verbündeten Staaten. Und auch Katar hat einige Treffer einstecken müssen. Außerdem ist die für das Land existenziell wichtige Meerenge von Hormus zum Kriegsschauplatz geworden. Und die jüngste Eskalation zwischen Washington und Teheran nimmt Katar nun wieder in Mithaftung. Unser Nahostkorrespondent Moritz Behrendt ist aus dem Studio Kairo nach Katar gereist, um sich einen Eindruck zu verschaffen und war heute früh aus Doha zugeschaltet. Wie angespannt ist die Lage, da es nun seit Tagen wieder US-Angriffe und schwer ausrechenbare Gegenschläge des Iran gibt?
6: Nun, die Lage ist schon sehr angespannt. In Katar ist es die letzten Tage und Nächte durchaus ruhig geblieben. Das hat auch einen Grund. Hier ist gerade Staatstrauer. Der ehemalige Emir des Landes ist gestorben. Man kann sogar sagen, der Erfinder des modernen Katar. Und darauf nehmen die Iraner durchaus Rücksicht, haben sogar ihren Außenminister Araghchi zum Kondolieren gesprochen. Deswegen würde ich sagen, die Lage ist angespannt. Aber so ganz schwer auszurechnen sind die Gegenschläge des Iran auf die Angriffe der USA nicht unbedingt. Das war in den letzten Tagen fast immer dasselbe Muster. Angegriffen wurden Kuwait, Bahrain und Jordanien. Dort jeweils nach iranischen Angaben US-Luftwaffenbasen. Über Schäden ist da bislang relativ wenig bekannt. Was man sagen kann, ist, dass die Amerikaner aber ihre Frequenz, ihre Angriffe erhöhen. Also hier stehen die Zeichen durchaus auf einer gewissen Eskalation.
5: Können Katar und auch die anderen Golfstaaten eine eigene politische Rolle spielen derzeit und den Konflikt auch beeinflussen, moderieren, deeskalieren? Oder ist ihnen diese Rolle im Grunde genommen worden?
6: Es ist schon eine gewisse Ohnmacht zu spüren hier in Katar. Der Wunsch zu moderieren, Gespräche ins Laufen zu bringen, der ist da. Und man kann ja auch sagen, Katar hat es gemeinsam mit Pakistan geschafft, dass die USA und der Iran gemeinsam an einem Verhandlungstisch sitzen. Das hat es Jahrzehnte nicht gegeben. Das heißt, hier gab es gewisse Erfolge. Aber letztlich sind die Golfstaaten, vor allem die, die keine Küsten haben außerhalb des Persischen Golfs, wie Katar, wie Bahrain, wie Kuwait, ein bisschen davon abhängig, was jetzt im Iran entschieden wird, was in Washington entschieden wird. Und eine gewisse Ohnmacht ist da schon zu spüren.
5: Blicken wir auf die wirtschaftlichen Folgen. 2022 hat Bundeswirtschaftsminister Habeck nach der Abkehr von Russland damals einen Deal mit Katar gemacht. Ab 2026 sollte 15 Jahre lang Flüssigerdgas nach Brunsbüttel verschifft werden. Auch China hat so einen Vertrag geschlossen, umfangreicher noch. Gerät so etwas nun ins Wanken, wenn man die Schiffe nicht auf den Weg bringen kann?
6: Es ist auf jeden Fall eine Disruption, wie man heutzutage sagt. Aber natürlich ist das Flüssiggas aus Katar, das ist der wichtigste Lieferant weltweit, das ist weiterhin da und darauf setzen die Kataris auch, dass sie das weiterhin exportieren können, auch wenn das momentan so gut wie nicht möglich ist. Aber das Land hat so viel Reichtum erwirtschaftet durch den Gasexport, dass die aktuellen Folgen davon noch nicht wirklich zu spüren sind. Aber natürlich ist der große Wunsch, dass die Straße von Hormus wieder normal zu befahren ist. Und sei es vielleicht mit kleinen Gebühren, ob an die USA oder an den Iran, das sollte umgesetzt werden aus Sicht der Golfstaaten. Und zwar nicht, indem Raketen, Drohnen und Kampfjets das Geschehen bestimmen, sondern eher über Verhandlungen.
5: Wie sonst hat sich der Alltag verändert in den vergangenen Tagen, Wochen, Monaten? Und was wird aus dem gehobenen Golftourismus, für den deutsche Reiseveranstalter unverdrossen werben mit dem Claim Doha eine luxuriöse Auszeit buchen.
6: Also wenn ich hier jetzt bei mir aus dem Fenster schaue, dann sehe ich schon ständig Flugzeuge starten und landen. Das heißt, Doha als Drehkreuz, vor allem für Weiterflüge nach Asien, ist weiterhin relevant. Das ist anders als im März, als Doha, aber auch Dubai und Abu Dhabi, die Flughäfen dort mehr oder weniger stillgelegt waren. Das heißt, das gibt es noch. Aktuell gibt es nicht wahnsinnig viele Touristen hier im Land. Das liegt aber auch daran, Hochsommer, es ist nicht gerade die beste Zeit, um an den Golf zu reisen. Es ist unglaublich heiß und schwül. Aber natürlich ist der Wunsch, diese zahlungskräftige Klientel wieder und weiterhin anzuziehen. Und die Sorge ist schon da, dass auch dieser Teil des Geschäftsmodells, der ja dazu dienen sollte, sich weniger abhängig zu machen vom Öl- und Gasexport, dass auch der langfristig Schaden nimmt. Da versuchen sie viel und auch viel mit Werbegeldern, das zu verhindern.
5: Eindrücke und Einschätzungen von Moritz Behrendt aus Doha in Katar.
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5: 8:11. Es sind beeindruckende Bilder an der neuen Radar-Hochbrücke in Schleswig-Holstein. Zwei Kräne an beiden Seiten der Brückenenden heben seit gestern Abend ein tonnenschweres Mittelteil knapp 50 Meter in die Höhe, direkt über dem Nord-Ostsee-Kanal. Es ist die letzte Lücke des ersten Teilstücks der neuen Brücke, die geschlossen wird. Für die Baugesellschaft Deges ist damit ein Meilenstein erreicht. Wie es aktuell aussieht, weiß Sami Schauki.
7: Tatsächlich gibt es jetzt das Problem, dass die Sonne schon auf die Brücke scheint und deshalb wird jetzt an der Nordseite der Brücke weitergearbeitet. Denn es sind jetzt Schweiß- und Sägearbeiten notwendig, damit die Brücke dann auch wirklich passt. Zu diesem Zweck wurde jetzt auch die Sperrzeit auf dem Nord-Ostsee-Kanal verlängert bis 9.45 Uhr. Also 45 Minuten länger ist der Kanal jetzt gesperrt. Und das Team hier vor Ort hat mir gesagt, dass sie unter Hochdruck arbeiten, um es bis dahin zu schaffen. Aber es gab halt immer wieder Komplikationen unter der Nacht, dass immer wieder arretiert werden musste. Diese Brücke muss nun mal von allen vier Punkten gleichzeitig hochgehoben werden, damit es immer in Waage ist. Und das hat jetzt ein bisschen Zeit gedauert. Und wenn die Brücke jetzt wirklich an der richtigen Position ist, dann wird sie von den Hubeinheiten weiter an der Stelle gehalten und dann beginnen die Verschweißarbeiten. Und die sind relativ kompliziert, denn es wird von außen und innen geschweißt. Dafür ist jetzt schon ein Stahlgerüst rund um das Brückenende gespannt. Das wird dann an die dementsprechend passende Stelle geschoben, also an die Stelle, wo die Brückenhochzeit stattgefunden wird. Und dann wird geschweißt und Korrosionsschutz aufgetragen. Und allein dieser Vorgang, also wirklich bis diese Brücke dann auch wirklich komplett tragfähig ist, dauert das noch einige Wochen. Und dann sollen aber wirklich Ende des Jahres, wenn der Plan so aufgeht, die ersten Autos darüber rollen.
5: Im Kampf gegen den Brand im Müritz-Nationalpark bekämpfen inzwischen 500 Einsatzkräfte das Feuer. Mit dabei sind auch Feuerwehrleute aus Brandenburg und Sachsen. Die betroffene Fläche wird immer größer, fast 310 Hektar sind es jetzt, mehr als 430 Fußballfelder. Den aktuellen Stand hat Frank Schwarz.
8: Nachdem 67 weitere Kreisregner in der Nacht aus Baden-Württemberg, Niedersachsen und Bayern gekommen waren, sollen sie nun Boden und Bäume feucht halten, erklärte Einsatzleiter Bensch dem NDR am frühen Morgen. Im Verlauf des Tages werden 120 weitere Kreisregner aufgebaut. Gestern waren mehrere Baumwipfel in Brand geraten, das habe sich in der Nacht nicht weiter fortgesetzt. Die Situation in den evakuierten Orten hat sich bislang nicht geändert. Granzin bleibt evakuiert. Mit dem Großaufgebot von nun fast 500 Einsatzkräften will die Einsatzleitung die Ausdehnung des Brandes verhindern. Dennoch rechnet sie damit, dass sich das Feuer weiter in den Wald frisst, um 30 bis 50 Hektar.
5: Der niedersächsische Landkreis Göttingen warnt vor ungenießbarer Wurst der Firma Fleischwaren Wulff und hat einen Rückruf gestartet. Sie soll den Krankheitserreger Ehec enthalten. Betroffen sind vor allem verschiedene Zwiebelmettwurstprodukte, die nahezu bundesweit verkauft wurden. Ehec kann vor allem bei Säuglingen, Kleinkindern und Senioren schwere

0: Reinhard Postelt.
1: Der ASB-Ortsverein Mitte verfolgt die Idee, dass 120 Studenten in die 15 Holzhäuser in Rissen einziehen. Dort bekämen sie Einzelzimmer für 270 Euro Kaltmiete und müssten 10 Stunden im Monat ehrenamtlich arbeiten. Daraufhin pachtete er die leerstehenden Häuser samt Grundstück für 20 Jahre. Doch er hat die Rechnung ohne den Wirt gemacht. Grüne, SPD und CDU in Altona fordern den sofortigen Abriss der Häuser. Sie berufen sich auf eine Ergänzung zum Rissener Bürgervertrag, die festlegt, die Unterkunft ist ab April dieses Jahres abzubrechen, mit Unterschrift von Bürgermeister Peter Tschentscher. ASB-Ortsverbandschef Günter Arndt sagt NDR 90,3, wir sind weiter von dem vorbildlichen Projekt überzeugt. Er räumt ein, schlecht gearbeitet und den Bauausschuss Altona nicht gut informiert zu haben. Das wolle er nachholen und einen neuen Antrag fürs günstige Studentenwohnen stellen.
0: Berichte und Meldungen aus Schleswig-Holstein, Mecklenburg-Vorpommern, Niedersachsen und Hamburg waren das. 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Das NDR Info Thema heute: neue Wege im Kokainschmuggel. Wie kann der Drogenhandel besser bekämpft werden? Wie blickt der Drogenbeauftragte der Bundesregierung auf unsere Recherchen zu Speedbooten und dem Ruf nach der Marine? Und wie auf den steigenden Kokainkonsum in Deutschland? Mit Hendrik Streeck bin ich nach dem Sport zum Gespräch verabredet. Jetzt im Überblick um 8.16 Uhr wieder der Blick zur aktuell spannendsten Baustelle des Morgens.
2: An der Rader Hochbrücke wird gerade das Mittelstück der neuen Brücke eingesetzt. Zwei Kräne heben seit gestern ein tonnenschweres Mittelteil knapp 50 Meter in die Höhe, direkt über dem Nord-Ostsee-Kanal. Es ist die letzte Lücke des ersten Teilstücks der neuen Brücke, die geschlossen wird. Die Baugesellschaft DGS spricht in dem Zusammenhang von einem Meilenstein. Nach dem Brückenschluss folgen umfangreiche Schweißarbeiten an der Brücke. Finanzminister Klingbeil und Justizministerin Hubich stellen heute einen Aktionsplan gegen Steuerbetrug vor. Mit einer verstärkten Bekämpfung von Finanz- und Steuerkriminalität sowie der Einführung einer Kryptobesteuerung sollen Mehreinnahmen von 1 Milliarde Euro erreicht werden. Steuerbetrüger sollen härter bestraft werden. Unter anderem soll eine Selbstanzeige nicht mehr generell zur Straffreiheit führen. In Frankreich ist künftig Sterbehilfe für schwerkranke Menschen nach streng festgelegten Regeln erlaubt. Das Parlament hat ein Gesetz auf den Weg gebracht, das unheilbar Kranken im fortgeschrittenen Stadium die Möglichkeit des begleitenden Suizids gibt. Das gilt auch, wenn der oder die Betroffene eine Behandlung abbricht oder ablehnt. Allerdings muss der Wunsch nach Sterbehilfe frei und klar gegenüber einem Arzt oder einer Ärztin formuliert werden. Das Wetter in Norddeutschland, zeitweise ist es sonnig, später sind Schauer und Gewitter möglich und das bei 22 Grad auf Fehmarn und bis 30 Grad in Göttingen. Soweit der Kurzüberblick, weiter mit Markus Schubert.
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0: Schlagzeilen in der englischen Presse wie den Three Lions wird das Herz gebrochen oder Welt des Schmerzes und Qualen für England. Sie zeigen schon, das Mutterland des Fußballs leidet nach der Halbfinalniederlage gegen Weltmeister Argentinien. Ina Kast.
4: Ja, bitterer Abend und heute dann auch ein bitterer Tag für die englischen Fans. Sie haben fest daran geglaubt, dass ihr Team nach 60 Jahren endlich mal wieder in ein WM-Finale kommt. Aber der große Rivale Argentinien hat das Spiel nach 0:1 Rückstand noch gedreht und am Ende mit 2:1 gewonnen. Und weil es so spannend war, gibt es jetzt noch mal genau eine Minute Kino im Kopf auf die Ohren. Hier sind die Highlights.
5: Das hier könnte das stimmungsvollste Fußballspiel dieser WM werden. Herzlich willkommen in Atlanta. Halbfinale England gegen Argentinien.
6: Da gibt's die nächste Rudelbildung. 36 Minuten sind rum. Es ist gewürzt, dieses Spiel.
7: Gordon! Storch für England! Anthony Gordon!
5: De Paul auf der halbrechten Seite. Flanke rein, Kopfball, Fürsten!
6: Lionel Messi, rechte Strafraum weg, dribbelt mal an gegen O'Reilly, täuscht an, legt sich die Ball auf links, passt ins Zentrum, Fernandes!
5: Lionel Messi nochmal über die rechte Seite, Flanke, zweiter, Fürsten, Tor! Lautaro Martinez, Argentinien führt mit 2:1.
8: Argentina 2, Inglaterra 1, Argentina finalista!
5: Argentinien ist im
4: Ja, nach Game Over hat es sich danach dann auch bei Englands deutschen Trainer Thomas Tuchel angehört.
9: Wir waren nah dran am Finale, haben geführt. In einem total ausgeglichenen Spiel, glaube ich, geführt. Deshalb werden den einen Moment, in den

0: in so einem ausgeglichenen Spiel brauchst, haben den ausgenutzt, sind in Führung. Dann haben wir aufgehört, Fußball zu spielen. Und es war ein kompletter Momentum-Switch eigentlich in die falsche Richtung. Von uns aus gesehen waren einzelne vorne, haben komplett aufgehört, Fußball zu spielen.
1: Ja, nach dem zwischenzeitlichen englischen Führungstreffer hatte dann Argentinien danach 90% Ballbesitz. Es hat sich mal wieder gezeigt, ein 1-0 verwalten rächt sich eben am Ende, vor allem wenn der Gegner Weltmeister Argentinien ist. Und Siegtorschütze Lautaro Martinez, der hatte da so schon eine Vorahnung.
2: Ich hatte genau diesen Traum, dass ich reinkomme, dass ich treffen werde und dass wir das Spiel gewinnen.
1: Ja, Riesenjubel also bei Argentinien, aber es könnte noch Ärger geben, denn die Spieler haben noch auf dem Platz beim Feiern ein politisches Plakat mit Bezug auf den Krieg um die Falklandinseln gefeiert. Ja, und laut FIFA sind ja politische Botschaften eigentlich verboten. So viel zur Fußball-WM. Wir gehen jetzt wieder zur Tour de France. Da waren die Radprofis gestern extrem schnell unterwegs, dazu gleich mehr. Vor allem aber kam es bei dieser 11. Etappe gestern, wie erwartet, zu einem Finale der Sprinter. Und darauf könnte es dann auch heute hinauslaufen, denn es wartet wieder eine weitestgehend flache 12. Etappe. Holger Gerska.
3: Am Tag nach der schnellsten Tour de France-Etappe, die je gefahren wurde, stellt sich natürlich die Frage, geht heute etwa noch mehr? Trotz der über 30 Grad und der Strapazen an den 10 Tagen zuvor war das Feld gestern beim Sieg des Norweger Søren Varenskjold im Schnitt mit fast 51 km/h unterwegs. Die heutige Etappe könnte die letzte mit einem Massensprint bei dieser Tour werden. Umso engagierter werden die Sprintermannschaften in die 179 Kilometer Richtung Chalon-sur-Saône gehen. Ausreißer werden es sicherlich wieder sehr schwer haben. Und zum Thema Geschwindigkeit gibt es auch den passenden Startort. Es ist die Formel-1-Strecke von Manicourt.
1: Ja, und mal wieder in Gelb starten wird Tadej Pogacar. Er thront weiter souverän an der Spitze der Gesamtwertung.
4: Ina Kast mit dem Sport auf NDR Info. Hunderte Speedboote. Von Polizei oder Zoll praktisch nicht zu stoppen, überqueren den Atlantik an Bord Kokain aus Südamerika, mit dem man den europäischen Drogenmarkt überschwemmt. Die Ermittler bei Europol rufen um Hilfe und sie rufen nach einem Marineeinsatz, um diese neuen Lieferwege zu durchkreuzen. Das NDR-Info-Thema heute, neue Wege im Kokainschmuggel. Wie kann der Drogenhandel besser bekämpft werden? Über diese Recherchen von NDR, WDR und Süddeutscher Zeitung spreche ich jetzt mit Hendrik Streeck. Der Mediziner ist Sucht- und Drogenbeauftragter der Bundesregierung. Guten Morgen.
5: Einen schönen guten Morgen, Herr Schubert.
4: Wie steht es denn um den Kokainkonsum in Deutschland? Wer konsumiert das? Klischees gibt es genug. Kokain als Leistungsstimulanz, als Partydroge. Aber kann das noch erklären, dass die Nachfrage in den vergangenen Jahren so stark angestiegen ist?
5: Ja, Kokain ist leider keine Randdroge mehr, sondern eigentlich eine Droge geworden, die sehr auch im Mittelpunkt der Gesellschaft angekommen ist. Wir haben ganze soziale Gruppen, die das ganz normal am Abend gemeinsam, vielleicht am Essenstisch, sogar mit der ganzen Familie konsumieren. Und wir sehen schon auch einen deutlichen Anstieg in den letzten Jahren von rund 1,1% auf 4,1%, in denen in unseren Befragungen, wie häufig Kokain konsumiert wird. Das ist natürlich etwas, wo wir uns wirklich Sorgen machen, weil wir auch einen Anstieg der Drogentotenzahlen sehen, wo Kokain mit im Blut gewesen ist. Also da haben wir in den letzten 4 Jahren einen Anstieg, eine Verdopplung gehabt von 300 auf über 700 Drogentotenzahlen im Zusammenhang oder wo Kokain mit im Blut war. Und da müssen wir natürlich gegensteuern.
4: Dass die Droge durch diese neuen Schmuggelwege reichlicher im Angebot ist in Deutschland und Europa, dadurch auch erschwinglicher und auch leichter zugänglich wird, treibt auch das die Nachfrage nach oben? Also schafft sich das Angebot hier seine Nachfrage?
5: Also wir können natürlich nur vermuten, wie es wirklich passiert, aber das ist natürlich auch ein Indiz. Die Kokain war noch nie so rein, noch nie so wenig gestreckt, noch nie auch so billig zu bekommen wie derzeit. Wir haben Kokain, mittlerweile wird es angeboten in den sozialen Medien, im Darknet, aber auch über QR-Codes an den Laternenpfosten, dass man dort quasi scannen kann und ein Kokaintaxi bestellt, wo die Polizei bisher und Ordnungskräfte bisher sehr wenig gegen machen kann, weil die Polizei ja nicht den Fahrer bestellen kann, weil sie ihn dann anstiften würde quasi zu einer Straftat.
4: Wie sehr muss uns dieser Kokainmissbrauch besorgen, medizinisch, mit Blick auf den Einzelnen und gesellschaftlich? Gibt es überhaupt medizinische Wege raus aus der Kokainabhängigkeit?
5: Also man muss ja erstmal sagen, Kokain ist eine der am süchtig machendsten Substanzen, die es wahrscheinlich gibt. Kokain macht einen enorm euphorisch, aber ein paar Tage später fällt man in so ein Loch und ist depressiv und hat eigentlich dann wieder das Verlangen, mit Kokain da wieder rauszukommen. Also dieser Teufelskreis, das ist einmal sehr schwer psychisch da rauszukommen. Aber es hat eben natürlich enorme körperliche Wirkungen. Es kann auch schwer auf Herz-Kreislauf-Erkrankungen kommen. Es kann zu Herzinfarkt, Schlaganfall kommen. Dadurch entstehen auch häufig Todesfälle durch Kokain. Und gegen dieses Verlangen aber, dass man Kokain konsumieren will, und Kokain ist ja auch Crack, Crack macht das noch mal stärker, da haben wir kaum etwas gegen anzusetzen. Und deswegen haben wir auch mit den Franzosen zum Beispiel eine deutsch-französische Initiative vor kurzem gerade noch gegründet, wo wir gesagt haben, wir müssen lernen, wie wir gegen dieses Verlangen ankommen und Substitute oder etwas anbieten können, wie wir Kokainabhängige hier wieder herausbekommen.
4: Und dann bleibt eben der Kampf gegen die Lieferung von Kokain nach Europa. Wenn es zu einer Meinungsbildung in der Bundesregierung kommt, ob die deutsche Marine in einem europäischen Marineeinsatz mitwirken soll, also wie sonst gegen Piraterie oder gegen Schlepper im Mittelmeer, nur jetzt eben gegen Speedboote voller Kokain, die Europa mit dieser Droge überschwemmen wollen. Sind Sie Befürworter, weil die Lage immer ernster wird? Sie haben vor einem Jahr schon mal eine Eindämmung der Drogenschwemme aus Südamerika verlangt.
5: Also ich glaube, es ist ein bisschen komplizierter, als zu sagen, wir wollen jetzt den Krieg gegen die Drogen wieder ausrufen, weil das ist über Jahre durchgeführt worden und es hat uns nicht ganz so weit gebracht. Ich glaube, wir müssen auf beiden Seiten arbeiten. Auf der einen Seite das Angebot und die reduzieren, aber auf der anderen Seite auch die Nachfrage. Durch Prävention, Aufklärung, wir haben eine neue Social-Media-Kampagne mit dem Ministerium des Inneren gemeinsam gelauncht, auch durch Substitutionsbehandlung. In der Frage des Angebots, da ist es, glaube ich, sinnvoll, dass man da europäische Wege geht, dass man hier gemeinsam zusammenarbeitet. Es gibt zum Beispiel die deutsch-französische Hafenallianz, die sich zusammenschließt, um gegen den Drogenimport vorzugehen und gleichzeitig das BKA mit dem Innenministerium hat Verbindungsbeamte bereits mittlerweile in Südamerika, um zu sehen, wie vielleicht die nächsten Schmuggelrouten nach Europa aussehen könnten.
4: Hendrik Streeck, der Christdemokrat, ist Sucht- und Drogenbeauftragter der Bundesregierung mit Blick auf Recherchen von NDR, WDR und Süddeutscher Zeitung zum Kokainschmuggel nach Europa.
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4: Kanzler Merz hat in der letzten Pressekonferenz vor der Sommerpause eine positive Zwischenbilanz der schwarz-roten Koalition gezogen. Er verteidigte dabei die Sozialpolitik der Bundesregierung und kündigte weitere Reformen an. Unsere Gastautorin heute bei den Standpunkten ist die freie Autorin Wiebke Hollersen. Sie resümiert, Merz habe versucht, Zuversicht zu verbreiten, was ihm nicht recht gelungen sei.
7: Die Stimmung in der Koalition sei viel besser, hat Friedrich Merz versichert. Er hat sich sogar demütig gezeigt. Es beschäftige ihn, dass seine Umfragewerte so schlecht seien. Er versuche, die Gründe für die ganze Kritik festzustellen. Naja, bei der Suche kann ich helfen. Kleine Erinnerung, Merz hatte versprochen, die hart arbeitende Mitte in Deutschland zu entlasten. Aber die Reformen, die seine Koalition durchziehen will, werden genau diesen Menschen das Leben schwerer machen. Mit der Krankschreibungspflicht für jeden Tag, an dem der Körper nicht mitspielt. Mit der Umwandlung der gesetzlichen Rente in eine Basisabsicherung. Wer keine Betriebsrente, kein Aktiendepot und keine Immobilie hat, der hat leider Pech gehabt. Im Osten sind das übrigens 73% der Menschen. Pech haben nach Vorstellung der Koalition künftig auch 16-Jährige, deren Väter sich weigern, den Unterhalt zu bezahlen. Der Staat will ihnen keinen Ersatz mehr zahlen. Ihre Mütter könnten ja das Geld verdienen. Das klingt alles eher nach, die Mitte in Deutschland arbeitet noch nicht hart genug. Um sich darüber zu wundern, dass diese Reformen nicht wahnsinnig gut ankommen, dafür muss man wohl Friedrich Merz sein.
4: Soweit die Meinung der freien Autorin Wiebke Hollersen. Nach Ansicht der Frankfurter Allgemeinen Zeitung blieb Merz bei vielem nun nur im Ungefähren.
8: Merz und sein Koalitionspartner SPD, dem die Wähler auch nicht gerade zujubeln, bauen darauf, dass die von ihnen beschlossenen und noch geplanten Reformen die lahmende deutsche Wirtschaft wieder zum Galoppieren bringen. Wann sich die Früchte der Reformen zeigen und wie groß sie dann sind, wagt jedoch niemand vorherzusagen, auch der Kanzler nicht.
4: Die Nürnberger Nachrichten stellen fest, Merz sei es durchaus gelungen, optimistisch zu wirken.
8: In einigen Dingen hatte er es leicht, etwa außen-, Europa- und vor allem verteidigungspolitisch. Merz freute sich über das Attribut Außenkanzler und konstatierte zu Recht, dass es Deutschland gelungen sei, wieder zu einer integrierenden Rolle in der EU und sogar darüber hinaus zurückzufinden.
4: Das Straubinger Tagblatt findet, Merz habe es nicht geschafft, auf Probleme einzugehen, die viele Menschen beschäftigen und umtreiben.
8: Mit Blick auf die Landtagswahlen im Herbst hätte der Kanzler Sympathiepunkte sammeln müssen. Gerade weil die AfD in den Umfragen weiter zulegt und darauf wartet, dass Schwarz-Rot die Menschen weiter enttäuscht. Merz hätte zeigen müssen, dass er nicht nur regieren kann, sondern die Sorgen derer kennt und ernst nimmt, die politische Mitte zu verlieren droht und die kaum noch wissen, wie sie ihren Alltag finanzieren sollen. Das ist ihm nicht gelungen.
4: Das waren die Standpunkte für heute früh, zusammengestellt von Peter Behrendt.
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9: Um 8.31 Uhr mit Michael Hafke. Beim Neubau der Rader Hochbrücke wird das Mittelteil eingesetzt. Die Brücke spannt sich als Teil der A7 bei Rendsburg über den Nord-Ostsee-Kanal. Aus der NDR Nachrichtenredaktion Inken Henkel.
10: Der Kraftakt ist fast geschafft. Das riesige Bauteil ist in einer stundenlangen nächtlichen Präzisionsarbeit in die Rader Hochbrücke eingefügt worden und hat beinahe seine Endposition erreicht. Das Mittelstück ist 118 Meter lang und rund 1250 Tonnen schwer. Der Nord-Ostsee-Kanal musste für das Einsetzen des Bauteils 15 Stunden für den Schiffsverkehr gesperrt werden. Jetzt warten die ersten Schiffe darauf, dass sie ablegen können. Ab Ende des Jahres soll der Verkehr auf der A7 über den neuen Teil der Brücke laufen. Der Neubau ist 2013 beschlossen worden, weil der Beton bröckelt. Das Gesamtprojekt inklusive Abriss der alten Brücke von 1972 kostet knapp 900 Millionen Euro.
9: Alle Infos, wie der Brückeneinhub über dem Nord-Ostsee-Kanal vorankommt, gibt es jederzeit auch auf ndr.de. Im Müritz-Nationalpark in Mecklenburg-Vorpommern breitet sich der Waldbrand auf einem ehemaligen Truppenübungsplatz weiter aus. Die brennende Fläche ist mittlerweile so groß wie mehr als 400 Fußballfelder. Aus der Nachrichtenredaktion Katrin Kalke.
11: Fast 500 Einsatzkräfte sind mittlerweile vor Ort. Im Laufe des Tages sollen bis zu 120 weitere sogenannte Kreisregner aufgebaut werden, erklärte der Einsatzleiter. Sie sollen das Gelände und Bäume bewässern. Im Boden liegt noch Altmunition. Die Feuerwehrleute kommen nicht direkt an den Brand heran. Wegen möglicher giftiger Gase wie Phosphor in der Munition ist ein sogenannter ABC-Erkunder unterwegs. Ein Sonderfahrzeug, das auch Radioaktivität erkennt. Der Wind dreht dort ständig, sagt der Einsatzleiter, weshalb sich der Brand weiter ausdehnen kann. Orte wie Ranzin sind weiterhin evakuiert.
9: Die Innenminister der EU wollen strengere Migrationsregeln auf den Weg bringen. Bei ihrem Treffen in Dublin beraten die Minister heute darüber, wie in der EU schneller abgeschoben werden kann. Außerdem wollen sie, dass an den Außengrenzen verpflichtend kontrolliert wird. Damit geht es jetzt um die Umsetzung des neuen Migrations- und Asylpakts, der vor rund einem Monat in Kraft getreten ist. Das Treffen der Innenminister findet in Dublin statt, weil Irland die EU-Ratspräsidentschaft übernommen hat. Das Land drängt auf einen härteren Kurs in Sachen Abschiebungen. Sogenannte Rückkehrzentren sollen auch in Drittstaaten ausgelagert werden. Bisher gibt es allerdings noch keine Verträge mit Ländern, die dazu bereit wären. Es gibt weiter viel Kritik an den Kürzungsplänen beim Unterhaltsvorschuss. Mecklenburg-Vorpommerns Ministerpräsidentin Schwesig hat Familienministerin Prien im Spiegel aufgefordert, die Reform zu stoppen. Genau wie Kanzler Merz wisse Prien nichts über die Lebenssituation von Alleinerziehenden. Vielen seien trotz Arbeit auf die staatliche Unterstützung angewiesen. Schwesig spricht von Sparmaßnahmen zu Lasten der Kinder. Unterhaltsvorschuss zahlt der Staat meist an alleinerziehende Mütter, wenn von den Vätern kein Geld überwiesen wird. Laut Prien sind die Ausgaben zu hoch. Sie will das Bezugsalter von 18 auf 16 senken. Europäische Strafverfolgungsbehörden fördern den Einsatz der Marine gegen Kokainschmuggler. Das geht aus vertraulichen Unterlagen hervor, die NDR, WDR und Süddeutscher Zeitung vorliegen. Aus Hamburg Benedikt Strunz.
12: Nach Angaben von Europol sei im Seegebiet zwischen den Kanaren und den Azoren in den vergangenen Jahren ein regelrechter Kokain-Highway entstanden. Hunderte von Schnellbooten würden hier Kokain von großen Schiffen aus Lateinamerika übernehmen und anschließend nach Portugal und Spanien fahren. Europäische Sicherheitsbehörden gehen davon aus, dass allein im Jahr 2025 auf diese Weise hunderte Tonnen Kokain das europäische Festland erreicht haben. Die Jagd auf die Schnellboote ist nicht nur mühsam, sondern aufgrund der hohen Geschwindigkeiten auch gefährlich. Immer wieder kommt es laut den Recherchen zu Toten und Verletzten. In einem vertraulichen Papier des Maritimen Analyse- und Einsatzzentrums gegen den Drogenschmuggel, kurz MAOC-N, wird nun ein Einsatz europäischer Marineeinheiten gefordert und die Möglichkeit, auf die Motoren der Schmuggelboote schießen zu dürfen.
9: Neue Wege im Kokainschmuggel. Wie kann der Drogenhandel besser bekämpft werden? Das ist das NDR-Info-Thema heute früh. Wir sprechen gleich ausführlich darüber, was das Militär gegen Drogenschmuggler ausrichten könnte, gleich nach diesen Nachrichten hier auf NDR-Info. Die heftigen Waldbrände in Kanada und im US-Bundesstaat Minnesota zeigen sich auch im hunderte Kilometer entfernten New York. Der Rauch ist bis in die Metropole gezogen. Dort sollen die Menschen jetzt Maske tragen, Luftfilter nutzen und wenn möglich in ihren Häusern bleiben. Die New Yorker Gouverneurin Hochul sagte, dass die Luftqualität aktuell als ungesund eingestuft wird. Ob die Lage Auswirkungen auf das Finale der Fußball-WM haben wird, ist noch unklar. Das Endspiel zwischen Spanien und Argentinien soll am Sonntag westlich von New York ausgetragen werden. Und das waren die Nachrichten.
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4: Heute wechseln sich Sonne und Wolken ab. Zwischendurch kann es regnen. Später sind kräftige Schauer und Gewitter möglich. 22 Grad auf Fehmarn und bis 30 Grad in Göttingen. Morgen wieder Wolken und Sonne. Später Unwettergefahr mit Starkregen und Hagel. 22 bis 29 Grad. Am Sonnabend mal Wolken, mal Sonne. Zwischendurch Schauer. 18 bis 23 Grad. Und am Sonntag weiter wechselhaft und 18 bis 22 Grad. 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A1 Fehmarn Richtung Lübeck. Zwischen Eutin und Rathekau 3 Kilometer stockender Verkehr. Die A20 Lübeck Richtung Rostock ist zwischen Zuro und Neukloster nach einem Unfall gesperrt. Die Umleitung führt über die U19. A27 Bremen Richtung Bremerhaven. Zwischen Bremerhaven Süd und Bremerhaven Geestemünde 3 Kilometer Stau. Die A33 Osnabrück Richtung Bielefeld zwischen Osnabrück-Fledder und Hilter 6 Kilometer stockender Verkehr. Die A352 Hannover West Richtung Hannover Nord in Höhe Langenhagen-Kaltenweide wegen Bauarbeiten Sperrung bis ca. 12 Uhr. Bitte folgen Sie der Umleitungsbeschilderung. Erinnern Sie sich an die verschwommenen Luftaufnahmen, die vor Monaten zeigten, wie das US-Militär Boote vor der Küste Südamerikas aus der Luft angreift und versenkt, die mit Drogen Richtung USA unterwegs gewesen sein sollen? Nun, solche Szenen wie aus einem Actionfilm könnten demnächst auch auf dem Atlantik spielen. Denn auch hier sind Speedboote unterwegs, täglich Hunderte. Und die Drogenermittler von Europol sagen, man muss sie mit Schüssen stoppen, so wie es die französische Marine mit einem Scharfschützen einmal bereits praktiziert hat. Das NDR-Info-Thema heute. Neue Wege im Kokainschmuggel. Wie kann der Drogenhandel besser bekämpft werden? Jörg Diehl ist Leiter der Recherchekooperation von NDR, WDR und Süddeutscher Zeitung. Er hat mit Kolleginnen und Kollegen dazu recherchiert und dazu gibt es 3 neue Podcast-Folgen. Für NDR Info gibt er jetzt Einblick in die neuen Erkenntnisse. Der Zoll vermeldet, durchaus stolz, dass in den großen Häfen in Europa immer weniger Kokain sichergestellt wird. Sicherheitsmaßnahmen wirken also. Trotzdem sprechen Experten von einer Kokainschwemme. Woran kann man die denn festmachen?
13: Vor allem kann man die an den Preisen festmachen, die für Kokain aufgerufen werden. Die sind nämlich in den vergangenen Jahren gesunken von 28.000 Euro pro Tonne 2024 auf 14.000 Euro pro Tonne 2 Jahre später. Sie haben sich also halbiert innerhalb relativ kurzer Zeit. Und das ist eben ein klarer Indikator. Kokain wird also auf dem Markt nicht knapper, denn dann müsste es ja teurer werden, sondern ist offensichtlich immer leichter verfügbar.
4: Europäische Strafverfolger fordern jetzt den Einsatz des Militärs gegen Drogenhändler im Atlantik. Die neuen Schmuggelmethoden sind der Grund. Was kann das Militär gegen diese Schmuggler ausrichten?
13: Das Militär verfügt über andere Mittel als die Polizei. Es könnte also erstens Schnellboote und auch Helikopter einsetzen, die dann mit diesen erheblichen Geschwindigkeiten der Schmuggler auch mithalten können. Und zweitens könnte es mit gezielten Schüssen auf die Motoren dieser Schnellboote dafür sorgen, dass die Boote eben anhalten müssen und man sie dann boarden kann, wie das im Fachsprech heißt, also das Entern auf hoher See, was auch eine Kompetenz ist, die das Militär eben eher hat als die Polizei.
14: Ist das nicht problematisch? Die USA haben das ja auch vorexerziert vor Südamerika, so im Graubereich zwischen Fahndung und Kriegführung. Und das ist ja auch heftig kritisiert worden.
13: Ich glaube, der Einsatz des Militärs kann in wirklich verschiedener Hinsicht problematisch sein. Zum einen muss man sagen, sind diese Verfolgungsjagden auf hoher See mit diesen wirklich erheblichen Geschwindigkeiten sehr gefährlich. Es gab in der Vergangenheit auch schon Todesfälle. Und zum anderen, rechtlich betrachtet, hat in vielen europäischen Ländern das Militär, die Marine, eben gar keine Befugnis, sich an der Strafverfolgung zu beteiligen, also Drogendealer zu jagen. Und das ist eigentlich eine klassische Aufgabe für die Polizei.
14: Wie wird dann also der Vorstoß der Ermittler von Marok N. bei Europol diskutiert, in Deutschland und auch auf EU-Ebene?
13: Naja, auf EU-Ebene, in Frankreich insbesondere, kann man da eine größere Offenheit feststellen. Da wird diese Idee zumindest diskutiert und gewogen. In Deutschland, muss man sagen, hat das Bundesinnenministerium auf unsere Anfrage schon sehr eindeutig reagiert und dieser Idee, diesem Vorstoß eine klare Absage erteilt. Es hieß eben aus dem Bundesinnenministerium, ein Einsatz der Bundeswehr zur Kriminalitätsbekämpfung sei in Deutschland grundsätzlich nicht vorgesehen. Das klang ziemlich entschieden.
14: Und wenn nicht die deutsche Marine zum Einsatz kommt, was sind denn dann weitere wichtige Ansätze, um den Kokainschmuggel auszubremsen?
13: Ich glaube, man muss ehrlicherweise sagen, solange die Nachfrage nach Kokain eben so hoch ist, wie sie in Europa eben gerade hoch ist, solange wird es ein Katz-und-Maus-Spiel zwischen Verbrechern und Polizei und Militär womöglich bleiben. Also darüber muss man sich klar sein. Und trotzdem dürfen Rechtsstaaten das nicht einfach geschehen lassen. Ich glaube, wir brauchen ein Bewusstsein dafür, dass diese Gefahren ernst zu nehmen sind und dass wir Polizeibehörden brauchen, die technisch und rechtlich in die Lage versetzt werden, sich dieser Kokainwelle dann auch entgegenzustemmen. Und dazu braucht es Ressourcen, natürlich braucht es Personal, aber es braucht auch technische Hilfsmittel, also etwa um die verschlüsselte Kommunikation von Banden knacken und überwachen zu können. Und ich glaube, es braucht tatsächlich so ein Mindset, ein Bewusstsein überall bei uns in der Gesellschaft, dass organisierte Kriminalität für unsere Demokratie genauso gefährlich sein kann wie Extremismus und auch Terrorismus.
14: Jörg Diehl, Leiter der Recherchekooperation von NDR, WDR und Süddeutscher Zeitung. Das NDR-Info-Thema heute. Neue Wege im Kokainschmuggel. Wie kann der Drogenhandel besser bekämpft werden? 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
14: In dieser Woche dreht sich noch einmal alles um König Fußball. Das WM-Finale steht jetzt, Spanien-Argentinien. Und auch wenn Deutschland bei dieser Weltmeisterschaft keine Rolle mehr spielt, steht unsere Nationalmannschaft dennoch im Fokus. Genauer gesagt der vermutlich künftige Bundestrainer Jürgen Klopp. Sportlich gibt's nicht viel zu diskutieren nach seinen Erfolgen in Mainz, Dortmund und Liverpool. Es gibt aber auch kritische Stimmen, was Klopps Präsenz angeht. Der Spiegel bezeichnete Jürgen Klopp unlängst als menschgewordene Werbebande. Nicolas Lieven aus unserer Wirtschaftsredaktion, bevor wir darüber sprechen, ob das ein Problem werden kann. Was macht er denn alles, der Kloppo?
15: Gute Frage. Die Liste ist wirklich lang. Das Magazin Elf Freunde kam auf insgesamt 25 Werbedeals in seiner Karriere. Ist wirklich alles dabei an Banken, Sportausrüstern, Schokoriegel, Dübel, Cremes, Getränke, Zwieback und so weiter. Auch ist nicht so richtig markentreu. Also bei den Automarken haben wir VW dabei gehabt, Seat, Mitsubishi, Opel bei Sportartikeln, Kappa, Puma, New Balance und Adidas und so weiter. Ich würde jetzt sagen, es gibt quasi nichts, wofür man Klopps doch breites Lachen nicht einsetzen könnte.
14: Warum wollen alle mit Klopp?
15: Nein, viele sagen, er ist ein Menschenfänger. Die Markenexperten, Marketing-Experten sagen, es ist einfach authentisch, er ist eine Art Humor. Die Leute glauben auch an ihn, viele haben natürlich Vertrauen. Und er findet einfach sehr schnell den Draht zu Spielern, zum Verein, aber eben auch zur Bevölkerung, zur Wirtschaft. In Liverpool, wer das ein bisschen verfolgt hat, der hat der ganzen Stadt neues Leben eingehaucht. Und das Manager-Magazin hat gesagt, dort gab es tatsächlich Unternehmen, die Verträge abgeschlossen haben, nur um ihn mal persönlich kennenzulernen. Es war übrigens nicht immer so. Bei der ersten Trainerstation in Mainz, da ist er ja so ein bisschen ins Traineramt reingestolpert. Da hat der Tagesspiegel mal ein Interview geführt und da hat er gesagt, kein Sponsor wollte irgendwas mit ihm zu tun haben erstmal. Und dann hat er bei Nike nachgefragt, ob er nicht wenigstens Klamotten haben kann, also Kleidung, wenn er auch kein Geld dafür bekommt. Und inzwischen hat sich das natürlich grundlegend geändert.
14: Weiß man, wie groß Klopps Vermögen ist?
15: Also offiziell gibt's keine Zahlen, aber man muss ja nur so ein bisschen rechnen, dann kommt man am Ende auf Multimillionär, also auch ohne seinen künftigen Job wahrscheinlich als Bundestrainer. 7 Millionen Euro ist da ja im Gespräch pro Jahr. Also als Trainer ging's verhältnismäßig klein los, verhältnismäßig ja, also 6-stelligen Betrag hat er in Mainz verdient pro Jahr, in Dortmund dann bis zu 6 Millionen Euro pro Jahr, in Liverpool zwischen 6 und man sagt so um die 20 Millionen pro Jahr. Sky Sport hat mal ausgerechnet, allein in England kam er auf ein Einkommen von ungefähr 150 Millionen Euro. Bei Red Bull jetzt sagt man ungefähr 10 Millionen pro Jahr. Und dann gab es eben einzelne Werbeverträge, deutsche Vermögensberatung, 1 Million pro Jahr. Und dann investiert er jetzt in junge Unternehmen, Sport und Ernährung, in Icon, in die Icon League. Das ist so ein Fußball auf kleinen Feldern. Da erwartet man einen Boom in den kommenden Jahren.
14: Und an welchen Stellen könnte das nun zum Problem für einen Bundestrainer Klopp werden?
15: Also erstmal grundsätzlich sagen viele, das kann schon mal irgendwann einen Overkill geben, dass die Leute einfach sagen, mir ist es langsam auch zu viel. Dann sind einzelne Werbeverträge natürlich umstritten. Gerade deutsche Vermögensberatung immer wieder in der Kritik, weil da dann doch Prominenz genutzt wird, um zum Teil teure Geldanlagen mit hohen Provisionen an Frau und Mann zu bringen. Und zum Problem wird es natürlich dann, wenn Klopps Werbepartner Konkurrenten sind von DFB-Werbepartnern. Ein Thema ist ja, ob ein Bundestrainer gleichzeitig Markenbotschafter von Red Bull bleiben kann. Das ist so gut wie vom Tisch, heißt es. Bei Sportartiklern hätte es noch heikel werden können. Der Sponsor des DFB ab 2027, ab dem kommenden Jahr, heißt Nike. Mhm. Klopp ist Markenbotschafter von Adidas, allerdings nur bis Jahresende. Das klappt also. Aber es gibt schon Sponsoren, die sich Konkurrenz machen. Beim Bier, DFB hat Bitburger, Klopp Anheuser-Busch. Bei Heimwerkern, Schrauben, Dübeln, da ist der DFB mit Wirt verbandelt und Klopp mit Fischer. Und da gibt es noch ein paar andere.
14: Tja, und dann?
15: Das ist eine gute Frage. Also man wird da eine Lösung finden. In den meisten Fällen wird es wahrscheinlich darauf hinauslaufen, dass Klopp dann eben für DFB-Sponsoren wirbt und die eigenen Verträge ruhen lässt, gerade wo sie in Konkurrenz stehen. Aber dass Bundestrainer für DFB-Sponsoren werben, das ist jetzt nicht neu. Joachim Löw hat für Nivea, VW, Commerzbank geworben, Nagelsmann für Lidl und Zalando. Klopp wird weitermachen. Das ist am Ende des Tages Vertragssache. Und wie es heißt, kann er ja derzeit fast alles fordern, was er will. Also, wie gesagt, er wird weiter werben. Und ich glaube, daran wird es am Ende nicht scheitern.
14: Nikolaus Lieven aus der NDR Info Wirtschaftsredaktion über die Werbefigur und den Wirtschaftsfaktor Klopp. Gleich geht's zurück zum Sport. Unter dem Aspekt Fußball-WM. Argentinien hat im zweiten Halbfinale der Fußball-WM England besiegt und ringt am Sonntag gegen Spanien um die Titelverteidigung. Gleich hören Sie Reportagen zwischen Jubel und Verzweiflung. Natürlich aus Buenos Aires und aus London. Auf den harten Kampf der Feuerwehrleute an der Mecklenburgischen Seenplatte blicken wir jetzt zuerst im Überblick. 8.48 Uhr ist es.
9: Der Brand auf einem ehemaligen Truppenübungsgelände im Müritz-Nationalpark in Mecklenburg-Vorpommern hat sich weiter ausgedehnt. Mittlerweile steht eine Fläche von mehr als 300 Hektar in Flammen, so der Landkreis Mecklenburgische Seenplatte. Fast 500 Einsatzkräfte sind vor Ort, um das Feuer zu löschen. Der frühere Truppenübungsplatz ist mit Altmunition belastet. Deshalb kann die Feuerwehr nicht direkt an den Brand heran, muss das Feuer von außen eindämmen. Das russische Militär hat Kiew in der vergangenen Nacht erneut mit Raketen angegriffen. Dabei sind nach Angaben der ukrainischen Behörden mindestens 2 Menschen ums Leben gekommen. In einem Lager im Westen der Stadt und einem unbewohnten Haus in einem östlichen Stadtbezirk sind nach Angaben von Kiews Bürgermeister Klitschko Brände ausgebrochen. Laut ukrainischer Luftwaffe feuerte das russische Militär in 2 Wellen mindestens 8 Raketen auf die ukrainische Hauptstadt ab. Argentinien steht im Finale der Fußball-WM der Männer. Die Mannschaft hat gegen England mit 2:1 gewonnen. Zunächst hatte England ab der 55. Minute 1:0 geführt. In der Schlussphase glich Argentinien aus und schoss in der Nachspielzeit den Siegtreffer. Das Endspiel findet am Sonntagabend statt. Gegner ist Spanien. Und das Wetter in Norddeutschland ist zeitweise sonnig. Später sind Schauer und Gewitter möglich bei maximal 22 Grad auf Fehmarn und bis 30 Grad in Göttingen. Soweit der Kurzüberblick, weiter mit Markus Schubert.
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14: Argentinien hat im WM-Halbfinale gegen England einen Last-Minute-Sieg gefeiert mit 2:1 und steht damit im Finale. Der amtierende Weltmeister hat also weiter die Chance, den Titel zu verteidigen. Und das hat am Abend in Argentiniens Hauptstadt Buenos Aires für endlosen Jubel gesorgt, wie unser Korrespondent Oliver Neuroth berichtet.
16: So klingt der Schlusspfiff im Zentrum von Buenos Aires. Ausnahmezustand rund um den Obelisken, die berühmte weiße Steinsäule, das Wahrzeichen der Stadt. Hunderttausende Fans stehen dicht gedrängt, viele tanzen, fallen sich in die Arme. Das ist so wunderbar, dafür gibt es keine Worte. Wir dachten schon, dass alles verloren ist und dann dreht sich das Spiel doch noch. Ohne Worte, wunderbar. So etwas sind wir gewohnt. Wir sind schließlich schon Weltmeister. Und das haben wir England gezeigt. Ganz ehrlich, ich habe Argentinien heute zum ersten Mal auf Weltklasse-Niveau spielen sehen, als Champion. Argentiniens größte Zeitung Clarín schreibt von einem epischen Spiel. Die Zeitung La Nación von einem Sieg für die Ewigkeit. Bei Messis Ehefrau Antonella Roccuzzo fließen die Tränen, als sie auf einer Tribüne steht. Ein Mädchen sagt, wir heulen alle in dieser Nacht. Wer nicht leidet, ist kein Argentinier. Wir haben einen einmaligen Moment erlebt, der so nicht wiederkommt. Da kommen mir schon die Tränen. Schon vor diesem Halbfinale gegen England war klar, bei diesem Fußballspiel schwingt auch Geschichte mit. Der Falklandkrieg, der auch nach mehr als 40 Jahren für Diskussionen sorgt. Aus Sicht vieler Argentinier gehört die Inselgruppe, die sie Malvinas nennen, nicht zu Großbritannien, sondern zu Argentinien. Die argentinische Mannschaft hält nach dem Spiel auf dem Platz ein Transparent hoch mit dem Schriftzug »Die Malvinas sind argentinisch«. Ich weiß nicht, so etwas gehört nicht auf den Fußballplatz. Aber die Malvinas sind unsere Inseln. Doch das hier ist nur ein Fußballspiel. Jetzt blicken die argentinischen Fans auf Sonntag, das Endspiel dieser WM gegen Spanien. Und die Chance, zweimal hintereinander Fußball-Weltmeister zu werden. Zuletzt hat das Brasilien geschafft im Jahr 1962. Dieser Spanier sagt, wir werden gewinnen, die Spanier. Aber ich fände es gut, wenn Argentinien gewinnt. Ich wohne hier. Möge der Bessere gewinnen. Wir gewinnen, auch wenn ein Finale gegen Spanien eine Zitterpartie wird. Aber für den Moment sind wir schon überglücklich. Und er wünscht sich einfach den nächsten WM-Titel.
14: Jubel also in Buenos Aires. Argentinien steht wieder im Finale einer WM, während die Engländer die Köpfe hängen lassen. Für sie hat es am Ende nicht gereicht. Die Fans sind enttäuscht und das bekommt auch der deutsche Trainer Thomas Tuchel zu spüren. Lisa Maria Röhling war in London unterwegs und berichtet über Frust, Wut und Enttäuschung in Großbritannien.
17: Als das Spiel abgepfiffen ist, ist die Enttäuschung im Shoreditch Arms im Osten Londons groß. Viele England-Fans in dem Pub haben ihr Team schon im Finale gesehen, waren sicher, dass ihre Mannschaft den Titel holt. Und nun aus der Traum. Knapp 2 Stunden vorher erstrahlt London in Rot-Weiß. Die Menschen tragen Trikots, schwenken England-Flaggen. Die Stimmung ist ausgelassen. Im Shoreditch Arms drängen sich die Leute dicht an dicht vor den Bildschirmen. Alex Haar und Laura Owens sind gemeinsam gekommen und sind sich sicher, England gewinnt heute Abend klar. Ich glaube, England gewinnt 2:1. England's never gonna win.
18: England gewinnt auf jeden Fall, ich sage 3-2. In der ersten Hälfte sind die Fans angespannt, ärgern sich über die gelbe Karte für Elliot Anderson, finden, die Argentinier kommen mit viel zu vielen Fouls ungestraft davon. Und dann in Minute 55 das 1-0. England geht in Führung, viele sehen schon das Finale vor sich. Knapp 20 Minuten wiegen sich die englischen Fans in Sicherheit, doch dann das Gegentor und schließlich die Führung der Argentinier. Nach gut 100 Minuten Spielzeit ist der Traum vom zweiten WM-Titel nach 1966 ausgeträumt. Die Enttäuschung unter den Fans ist groß. Nach Hause zu gehen, ohne dass der Titel nach Hause kommt, ist furchtbar. England hätte gewinnen sollen. Wir hätten ins Finale einziehen sollen, auf jeden Fall. Auch Alex Haar und Laura Owens hatten sich den Abend irgendwie anders vorgestellt. Mir bricht das Herz, wir waren so nah dran. Als es 1-1 stand, hätten wir aggressiver sein müssen. Wir waren aber nicht aggressiv und das war unser Untergang. Der Traum vom zweiten Titel, er geht für die Engländer und für ihre Fans an diesem Abend nicht in Erfüllung.
14: Lisa Maria Röhling aus London.
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14: Die Ferien haben begonnen und wer auf langen Autofahrten, zu Hause oder unterwegs, im Strandkorb, gute Unterhaltung sucht, für den sind Hörspiele oft genau das Richtige. Wir stellen Ihnen jetzt einige besonders unterhaltsame Hörspiele vor, die den Ferienstart perfekt begleiten. Thilo Guschas aus der Hörspielredaktion von NDR Kultur hat einige Highlights.
19: Hi, na, alles gut bei dir?
20: Das Hörspiel Liebe Lou entführt in eine ganz eigene Welt. Die Welt von E-Mail-Entwürfen, die nie abgeschickt wurden.
21: Du befindest dich in einer Sphäre der ausgemusterten, abgelegten, zwischengespeicherten, vergessen.
19: Jetzt komm doch erstmal auf die
21: vorübergehend oder endgültig.
20: Ein mutiger E-Mail-Entwurf versucht aber zu entkommen. Er besteht nur aus den Worten Liebe Lou. Er macht sich auf eine abenteuerliche Reise.
21: Ich fass es nicht. Siehst du das? Was ist das? Hebt der wirklich ab. Ein
20: Wunder. Liebe Lou, Romcom im Mailpostfach.
22: Wo ist das Geld? Verbrannt.
20: Zur Sache geht es im Hörspiel Emmas Glück.
22: Nein, sie hat es. Ich weiß es. Sie hat den Ferrari angezündet und das Geld versteckt.
20: Ein Ferrari ist nachts auf einem Bauernhof verunglückt. Im Auto findet Emma einen bewusstlosen Mann und eine Plastiktüte voller Dollarnoten.
23: Emma, das will ich jetzt nicht gehört haben. Ich weiß ja, dass du gut töten kannst.
24: Hau ab, Henner, oder ich schieß dir deine Radieschen ab.
23: Zieh doch endlich zu mir, du dumme Kuh.
24: Wenn du die da abgeschafft hast, kannst du mich haben, Henner.
20: Dass der Städter, dem der Ferrari gehört, Emma den Kopf verdrehen könnte, hätte niemand geahnt. Vor allem Emma selbst nicht. Emmas Glück. Dramedy auf dem Bauernhof.
25: Mit dem Programm wird sich bald jeder, der will, einen Betreuer leisten können.
20: Bissige und skurrile Töne schlägt die Near-Future-Satire Der Betreuer an.
26: Eine Frage, die mich schon länger beschäftigt. Hm? Wenn jeder, der will, einen Betreuer haben kann, wie macht denn das mathematisch Sinn?
20: Dante Meyrowitz steht im Hamsterrad der Risikoanalyse, bis der staatlich anerkannte Betreuer, Tim Würfel, vor seiner Tür steht. Im Auftrag der Bundesregierung soll der dafür sorgen, dass Meyrowitz weiterläuft.
26: Ich meine, wenn der Betreuer meines Betreuers einen Betreuer hat, der einen Betreuer hat, der einen Betreuer hat, etc. Oder anders gesagt, wenn jeder einen Betreuer hat, dann entsteht doch eine Zahl, die sich der Unendlichkeit annähert.
27: So, Melli, nun kommen wir zum Ende von der Folge, weil, ja, so ist die ganze Sache dann aufgeflogen.
20: Mörder sind blöd. Ein Hörspiel, das von True-Crime-Podcastern handelt.
27: Weil der Komplize das mit den Daten durcheinander gekriegt hat.
20: Die es eigentlich gewohnt sind, über den Tod anderer zu berichten.
28: Danke für diesen Einspieler, Frella Paris. Für unsere letzten Worte.
27: Mach mal aus. Irgendjemand schlachtet uns alle ab, Caro.
20: Auf einmal stehen die True-Crime-PodcasterInnen selbst im Fadenkreuz. Ein Team nach dem anderen wird ausgelöscht. Geht es um Marktbereinigung, Rache oder höhere Ziele?
28: Und wir sitzen hier in unseren Studios und warten auf den Tod wie Tiger in den Käfigen von einer Touristensafari.
20: Eine bitterböse Gesellschaftskritik bietet Jeeps.
29: Die Eierstock-Lotterie. Niemand sucht sich aus, in welche Familie er oder sie geboren wird. Es ist eine Lotterie. Verstehen Sie? Die Eierstock-Lotterie lässt einen Immobilien erben oder Geld.
20: Bis zu 400 Milliarden Euro werden in Deutschland jährlich vererbt. Im Hörspiel wird damit Schluss gemacht. Erbschaften sollen verlost werden. Silke will das nicht hinnehmen. Sie verschafft sich Zutritt zu dem Mann, der die Erbgelder ab sofort verlosen soll.
0: Ich verwalte die Lose, ja.
1: Wundervoll. Meinen Antrag auf ein Los hast du ja abgelehnt.
0: Ich bedauere, dass ich Ihnen keinen günstigeren Bescheid...
1: Ja, ja, ich bedauere auch, du hässlich Amtswurst. Jetzt will ich mein Los.
0: Ich drücke jetzt den Alarmknopf.
1: Nein.
0: Doch.
1: Nein, nein, nein, bitte.
2: Besser nicht, Gabor.
1: Was?
2: Hände hoch.
14: Thilo Guschas mit Empfehlungen für sommerliche Hörspiele mit Biss. 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NDR Info bis hier mit Markus Schubert. Nach den 9 Uhr Nachrichten begrüßt sie gleich mein Kollege Andreas Sperling hier im Studio.

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1: Um 9 Uhr mit Juliette Groß. Die Lücke im Neubau der Rader-Hochbrücke auf der A7 bei Rendsburg ist fast geschlossen. Das 118 Meter lange Mittelstück ist in der Nacht in einer stundenlangen Aktion 50 Meter in die Höhe gehievt worden. Es wird im Moment in der Hochbrücke eingesetzt. Schiffe müssen immer noch warten, bis sie wieder durch den Nord-Ostsee-Kanal fahren können. Projektleiter Martin Steinkühler erklärt, warum sich die Abschlussarbeiten noch ein wenig hinziehen.
2: Also diese kleine Verzögerung in einem Stundenablaufplan ist nach einer Bauzeit von 3 Jahren kein Thema. Wir haben die Sperrung des Kanals und das schaffen wir locker. Wir sind in der Lücke schon drin. Wir haben in der Nacht immer mal wieder angehalten, um einfach die horizontale Lage des Mittelstücks zu kontrollieren und um kontrolliert und sicher hochzufahren.
1: Projektleiter Martin Steinkühler zum Lückenschluss der neuen Rader-Hochbrücke. Im Müritz-Nationalpark in Mecklenburg-Vorpommern hat sich der Waldbrand noch einmal ausgebreitet. Die brennende Fläche ist mittlerweile mehr als 300 Hektar groß. Ein Problem ist laut Feuerwehr der immer wieder drehende Wind. Deshalb kann sich der Brand schnell ausdehnen. Die Orte Granzin und Granziner Mühle bleiben evakuiert. Immer wieder gibt es Explosionen im Brandgebiet. Grund ist alte Munition im Boden eines ehemaligen Truppenübungsplatzes. Alle Infos zum Waldbrand und den Löscharbeiten gibt es jederzeit auf ndr.de. Die Innenminister der EU-Mitgliedstaaten beraten heute in Dublin über die gemeinsame Asylpolitik. EU-Migrationskommissar Brunner hat vor dem Treffen ein Ende der deutschen Grenzkontrollen gefordert. Aus Berlin Georg Schwarte.
3: Brunner verwies unter anderem darauf, dass die EU-Außengrenzen besser geschützt würden, die Zahlen illegaler Einreisen dramatisch zurückgegangen seien. In Deutschland gibt es seit 2024 per Ausnahmeregelung Kontrollen an den Landesgrenzen. Innenminister Dobrindt, CSU, hatte diese im Mai des Vorjahres weiter intensiviert und seither mehrfach verlängert. Gerade erst hatte der deutsche Innenminister erklärt, bis auf Weiteres an den Kontrollen an der Grenze zu Österreich festhalten zu wollen. Eigentlich sind solche Kontrollen an den EU-Binnengrenzen nur in Ausnahmefällen und lediglich vorübergehend erlaubt.
1: In den USA sollen sich Soldaten künftig einem Testosterontest unterziehen. Verteidigungsminister Hegseth hat diese Maßnahme für Männer in der Armee angekündigt, die älter als 30 sind. Damit solle sichergestellt werden, dass Soldaten eine Bestleistung erbringen können, sagte der Minister. Sollte ein Testosteronmangel festgestellt werden, soll eine Behandlung zwar nicht verpflichtend, aber empfohlen werden. Testosteron ist das wichtigste männliche Sexualhormon, das unter anderem das Muskelwachstum beeinflusst. Bei der Fußball-WM steht Argentinien im Finale. Das Team aus Südamerika gewann das Halbfinale gegen England mit 2:1. Aus dem ARD-WM-Team Felix Gerhardt.
4: England verspielte die Führung durch Gordon aus der 55. Minute und kassierte in der 85. Minute und in der Nachspielzeit die Treffer durch Fernandes und Lautaro Martinez. Englische Fans und Medien kritisieren Trainer Thomas Tuchel dafür, dass das Team sich nach dem Führungstor zurückgezogen habe. Trotzdem berichten mehrere Medien übereinstimmend, Tuchel solle Coach der Three Lions bleiben. Argentinien trifft im Finale am Sonntag auf Spanien. Vor dem Spiel in East Rutherford bei New York herrscht Rauchalarm in der Gegend. Waldbrände in Kanada und Minnesota haben Rauchwolken verursacht, die bis nach New York City ziehen. Bewohner werden dazu aufgerufen, ihr Haus nicht zu verlassen und Masken zu tragen.
1: Eine der bekanntesten Requisiten der Filmgeschichte ist in den USA für eine hohe Summe versteigert worden. Das Lichtschwert aus der Star Wars-Reihe hat bei einer Auktion in Los Angeles für umgerechnet rund 3,3 Millionen Euro den Besitzer gewechselt. Das Auktionshaus machte keine Angaben zum Käufer. Bei dem Sammlerstück handelte es sich um das Lichtschwert aus dem legendären Zweikampf im Film »Das Imperium schlägt zurück« von 1980. Darin setzt der junge Held Luke Skywalker die Waffe gegen Bösewicht Darth Vader ein. Das waren die Nachrichten.
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5: Das Wetter heute am Donnerstag, 16. Juli. Es wechseln sich Sonne und Wolken ab. Zwischendurch kann es regnen. Später sind kräftige Schauer und Gewitter möglich. Die Temperaturen 22 Grad auf Fehmarn bis 30 Grad in Göttingen. Morgen wieder Wolken und Sonne, später Unwettergefahr mit Starkregen und Hagel. Die Temperaturen so ähnlich wie heute, 22 bis 29 Grad. 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Die A20 Lübeck Richtung Rostock ist zwischen Zurow und Neukloster nach einem Unfall gesperrt. Umleitung über die U19. A33 Osnabrück Richtung Bielefeld. Zwischen Osnabrück-Fledder und Hilter 5 Kilometer stockender Verkehr. Und die A352 Hannover West Richtung Hannover Nord in Höhe Langenhagen-Kaltenweide wegen Bauarbeiten Sperrung bis etwa 12 Uhr heute Mittag. Folgen Sie bitte der ausgeschilderten Umleitung. 9:05, Sie haben NDR Info eingeschaltet. Am Mikrofon ist Andreas Sperling. Staatsbesuch in Deutschland. Heute wird Algeriens Präsident Tebboune in Berlin erwartet. Der Bundespräsident hatte ihn eingeladen. Und natürlich trifft er auf den Kanzler. Algerien ist Afrikas größter Flächenstaat, hat rund 48 Millionen Einwohner. Und Algerien strebt jetzt wieder bessere Beziehungen zum Ausland an, also auch zu Europa und den USA, auch auf wirtschaftlicher Ebene. Und Deutschland? Deutschland hat Interesse an grünem Wasserstoff aus Algerien. Stefan Ehlert schildert, wie sich Algerien in der Außenpolitik neu aufstellt, nicht nur jetzt beim Besuch in Berlin.
6: Gute Nachrichten kommen in diesen Tagen aus Algerien. Nach mehr als einem Jahr der Spannungen normalisieren sich die Beziehungen zum südlichen Nachbarn Mali. Beide Länder öffnen ihren Luftraum wieder füreinander und entsenden Botschafter. Was genau das Ende der Eiszeit eingeleitet hat, ist schwer zu sagen. Aber für den algerischen Politikprofessor Kader Abdelrahim in Paris ist klar, Afrikas größter Flächenstaat werde außenpolitisch aktiver. Algerien hat heute wenig Einfluss, international oder auch nur regional. Es geht darum, aus der Isolation herauszukommen. Dabei ist der Energiereichtum ein nützliches Werkzeug, dabei weitere Partner zu finden. Zuletzt gab es Krach mit den Sahelstaaten, eine längere Eiszeit mit Frankreich, eine Abstimmungsniederlage im UN-Sicherheitsrat in der Frage der Westsahara und dazu keinerlei Fortschritte im Verhältnis zum Nachbarn Marokko, nicht einmal die Aussicht auf diplomatische Beziehungen. Algeriens Präsident Tebboune, der heute zum Staatsbesuch in Berlin erwartet wird, sehe sich gezwungen, seinen diplomatischen Handlungsspielraum zu erweitern, glaubt Analyst Abdelrahim.
7: La Chine, la Turquie, les pays du Golfe.
6: China, die Türkei, die Golfstaaten, da gibt es den Wunsch, sich breiter aufzustellen. Die Logik dahinter ergibt sich aus der Notwendigkeit, zu verschiedenen Ländern Beziehungen aufzubauen. Auch aus wirtschaftlichem Interesse. Deutsche Unternehmen würden insbesondere bei der Umwandlung zum Industriestaat in Algerien benötigt. Im Land selbst, das von seinen Erdöl- und Erdgasexporten abhänge, fehle die Innovationskraft. Deutschland seinerseits hofft auf grünen Wasserstoff aus Nordafrika und auf gewinnbringende Investitionsmöglichkeiten für deutsche Unternehmen. Das Auswärtige Amt in Berlin spricht von einem noch zu hebenden Potenzial in den Bereichen Wirtschaft und Energie. Der Besuch von Algeriens Staatschef Abdelmadjid Tebboune heute ist also auf beiden Seiten durchaus mit Erwartungen verknüpft. Erwartet werden verbindliche Absichtserklärungen in den Bereichen Energie, Automobilbau und Bahnwesen. Oliver Blank, Chef der Außenhandelskammer in Algier, gibt sich optimistisch, dass es auch im Bereich des Exports von grünem Wasserstoff aus Algerien nach Deutschland vorangeht.
8: Ja, unsere Hoffnung ist tatsächlich, dass es von deutscher Seite dann da auch ein klares Commitment zur Abnahme gibt.
6: Eine Pipeline, der sogenannte südliche Wasserstoffkorridor von Algerien über Tunesien, Italien, Österreich bis Deutschland ist in Planung. Was bislang noch fehlt, sind Abnahmezusagen der deutschen Industrie.
5: Stefan Ehlert war das aus Rabat.
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5: Spektakuläre Bilder kommen im Moment aus Schleswig-Holstein. Dort an der neuen Rader Hochbrücke über den Nordostseekanal, an dem Neubau der Brücke, wird jetzt das fehlende Mittelstück eingesetzt nach mehr als 3 Jahren Bauzeit. Diese Aktion läuft seit gestern Abend zum Beispiel mit riesengroßen Kränen. Mein Kollege Samir Chauki ist für uns als Reporter dort an der Brücke und jetzt zugeschaltet. Schildere uns doch nochmal diese Szenerie. Das war und das ist ja wirklich nicht alltäglich, was man da zu sehen bekommt.
9: Ja, das war wirklich gestern Abend ein Bild, das man so schnell nicht vergisst. Es war wirklich dieses riesengroße Mittelstück, lag auf einem Ponton unter der Brücke und wurde dann in den späten Abendstunden ganz langsam von Hublitzen, also das ist wie so eine Seilwinde, muss man sich das vorstellen, langsam nach oben gezogen. Das passierte wirklich in einer ganz, ganz langsamen Geschwindigkeit, also nur einige Meter pro Stunde. Insgesamt mussten es 50 Meter sein und jetzt in den frühen Morgenstunden ist es oben angekommen und wir hatten tatsächlich auch die Möglichkeit, uns das Ganze mal vom Wasser aus anzuschauen und das war wirklich ein atemberaubender Anblick, weil man dann erst diese Dimension des Mittelstücks gesehen hat. Also das ist 118 Meter lang, länger als ein Fußballfeld und das Ganze beim Gewicht von 1250 Tonnen. Also man stelle sich einfach ein Fußballfeld mit 250 ausgewachsenen Elefanten vor, dann weiß man, was da nach oben gehoben wurde.
5: Wer das sehen will, kann ja auch mal ins Internet gehen, auf ndr.de. Da werden wir auch darüber berichten. So im Moment ein bisschen verzögern sich die Arbeiten, aber so ganz ohne Probleme, ohne Feinjustierung laufen solche wirklich diffizilen Arbeiten ja auch nicht ab. Welche Herausforderungen mussten oder müssen die Arbeiter denn meistern?
9: Die erste Herausforderung war sicherlich, dass dieses Mittelstück an vier Seiten gleichzeitig hochgehoben werden musste und es musste halt immer in der Waage bleiben. Das ist sehr schwer, das musste immer abgesprochen werden. Es gab aber auch Laser, die oben angebracht sind und die Kranfahrer oder diese Hubfahrer mussten sich immer untereinander absprechen. Also das war wirklich Millimeterarbeit und das ist jetzt auch gerade der Fall, weil jetzt gerade festgestellt wurde, dass es vielleicht ein bisschen zu eng sein könnte, wenn es in den kommenden Tagen warm wird. Und deshalb sieht man jetzt gerade ganz toll, wenn ich hier unter der Brücke stehe, wie Schweißnähte gemacht werden. Denn es wird ein Teil der Brücke rausgesägt und da rieselt dieser Schweißglut nach unten und prallt teilweise aus Wasser und knistert schön. Also das ist auch wieder so ein richtig schöner Anblick. Den werde ich, glaube ich, auch nicht vergessen.
5: Was passiert denn dann, wenn dieses Mittelteil sozusagen in Millimeterarbeit da sitzt, wo es sitzen soll? Da ist ja dann auch von einer Brückenhochzeit die Rede.
9: Ja, dann wird erstmal eines gemacht und zwar wird dann versteift. Das heißt, es wird geschweißt auf beiden Seiten und diese Schweißarbeiten, die dauern wirklich eine Woche lang. Es wird erst auf der einen Seite geschweißt, dann auf der anderen Seite, dann werden von innen noch Stahlbleche angebracht und dann könnte man sagen, ist der Trauring geschlossen, dann sind beide Brückenenden miteinander verbunden und die Brückenhochzeit ist gefeiert.
5: Ja, und können dann die ersten Autos über dieses Brückenteil rollen?
9: Ja, das wird noch ein bisschen dauern, weil natürlich noch Sachen wie Asphaltierung, Korrosionsschutz, aber auch Lärmschutzwände noch anzubauen sind. Und deshalb heißt es hier, dass wenn alles läuft wie geplant, also nicht wie heute, dann soll es Ende des Jahres möglich sein, mit dem Auto darüber zu rollen.
5: Wie sieht's denn im Moment aus mit dem Schiffsverkehr auf dem Nord-Ostsee-Kanal? Der ist ja für diese Arbeiten gesperrt worden.
9: Der war gestern für 16 Stunden, also ab gestern für 16 Stunden gesperrt. Diese 16 Stunden wären die vor 12 Minuten ausgelaufen. Aber da es eben diese Probleme gab und man da nochmal ran musste, wurde diese Sperrfrist um 45 Minuten verlängert. Und das, obwohl schon in Brunsbüttel die ersten Schiffe auf den Kanal gefahren sind. Aber die müssen dann halt, wenn sie früher hier sein sollten, einfach noch ein bisschen warten. Aber man hofft hier einfach noch, dass man das jetzt in den kommenden 33 Minuten abwickeln kann.
5: Für solche Brückenarbeiten benötigt man ja wirklich riesige, auch besonders schwere Bauteile. Wie sind die denn überhaupt an die Baustelle nach Schleswig-Holstein gelangt?
9: Ja, also das wurde hier über ein Ponton angeliefert. Das wurde, also dieses Mittelteil wurde hier 6 Kilometer entfernt im Rendsburg-Port zusammengesetzt. Da wurde es zusammengeschweißt, dann wurde es auf ein Ponton verladen. Das war schon ein Akt, der wirklich besonders war, haben wir auch im Fernsehen sehen können. Und dann wurde es gestern Vormittag diese 6 Kilometer auf dem Nord-Ostsee-Kanal hierher geschippert und dann ganz langsam in mühevoller Kleinarbeit unter der Brücke ausgerichtet, sodass es dann wirklich nur noch hochgehoben werden musste.
5: Es geht ja, wie wir es gesagt haben, um den Neubau dieser Raderhochbrücke. Was sind denn dann in Folge die nächsten Schritte?
9: Ja, also die nächsten Schritte sind dann halt, wie schon erwähnt, das Schweißen. Das muss dann auf jeden Fall noch gemacht werden. Dann die Lärmschutzwände und der Asphalt. Und dann wird es irgendwann daran gehen, die alte Brücke abzureißen. Aber die soll noch ein bisschen weiter genutzt werden. Erst wenn die jetzige Brücke oder die neue Brücke komplett fahrtüchtig ist, dann wird man erst beginnen, die andere abzubauen. Und das geschieht dann im Prinzip andersrum, also genau Reihenfolge verkehrt zu der jetzigen.
5: Das ist ein ganz besonders großes Projekt, auch ein sehr teures Projekt. Was kostet das?
9: Also die Brücke, die jetzt fertiggestellt wurde, die kostet etwa 307 Millionen Euro. Und das gesamte Projekt, also inklusive Abriss der alten und Neubau der zweiten Brücke, weil ja zwei Brücken gebaut werden, ist dann ein Projekt, was 885 Millionen Euro insgesamt kostet.
5: Das war Samir Chowki, unser Reporter live von der Baustelle an der Raderhochbrücke in Schleswig-Holstein. Wir gehen nach Mecklenburg-Vorpommern. Dort brennt es im Müritz-Nationalpark immer noch. Zur Stunde fliegen Drohnen über das Waldbrandgebiet. Die sollen den Einsatzkräften Bilder liefern, damit die einschätzen können, wie sich das Feuer entwickelt. Mehr dazu von Sven-Peter Martens.
10: Das Feuer hat sich mitten im Müritz-Nationalpark weiter ausgebreitet, auf jetzt aktuell einer Fläche von über 300 Hektar. Gestern Abend waren es noch 165. Um das mit alter Munition aus sowjetischer Produktion belastete Gebiet 60. Um das mit alter Munition aus sowjetischer Produktion belastete Gebiet werden im Laufe des Tages insgesamt 120 weitere Kreisringe aufgebaut.

0: und wir kommen zu unserem NDR-Info-Thema heute. Europol schlägt Alarm. Es gibt einen Kokain-Highway über den Atlantik. Schnellboote nehmen die Drogen aus Südamerika auf und bringen sie nach Europa. Ein Fall für einen Marineeinsatz? Fragezeichen. Dazu gleich ein Bericht aus unserem Rechercheteam, gleich nach dem Sport. Und nach der kurzen aktuellen Übersicht jetzt um 9.15 Uhr.
1: An der Rader Hochbrücke wird gerade das Mittelstück der neuen Brücke eingesetzt. Zwei Kräne heben seit gestern Abend das tonnenschwere Mittelteil knapp 50 Meter in die Höhe, direkt über dem Nord-Ostsee-Kanal. Es ist die letzte Lücke des ersten Teilstücks der neuen Brücke, die geschlossen wird. Die Baugesellschaft Deges spricht in dem Zusammenhang von einem Meilenstein. Nach dem Brückenschluss folgen umfangreiche Schweißarbeiten an der Brücke. In Dublin beraten heute die EU-Innenminister und Ministerinnen, wie in der EU schneller abgeschoben werden kann. Außerdem wollen sie, dass an den Außengrenzen verpflichtend kontrolliert wird. Damit geht es um die Umsetzung des neuen Migrations- und Asylpakts, der vor rund einem Monat in Kraft getreten ist. Wegen heftiger Waldbrände in der kanadischen Provinz Ontario sind die Bewohner der Metropole Toronto aufgerufen, möglichst zu Hause bleiben und auf Sport im Freien zu verzichten. Derzeit hat die Stadt die schlechteste Luftqualität weltweit. Der Rauch der Brände ist bis nach New York gezogen. Das Wetter in Norddeutschland. Zeitweise sonnig, später Schauer und Gewitter möglich, maximal 22 Grad auf Fehmarn und bis 30 Grad in Göttingen. Das war der kurze Überblick. Und jetzt geht's weiter mit Andrea Sperling.
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0: Das WM-Halbfinale zwischen England und Argentinien hat wirklich alles beinhaltet, was sich neutrale Fußballfans gewünscht haben. Es war spannend, es war emotional. Und am Ende müssen die Engländer mal wieder ihren WM-Traum begraben, Ina Kast.
3: Ja, wie sagen sie immer, 60 years of hurt, 60 schmerzvolle Jahre liegen seit Englands einzigem WM-Titelgewinn 1966 hinter den Fans. Ja, und schmerzvoll war dann auch das, was gestern Abend passiert ist. Diese 1:2 Niederlage gegen den Weltmeister Argentinien, Anne von Eickels.
4: Die Nachspielzeit lief schon. 9 Minuten hatte der Schiedsrichter angezeigt. Und das schien beim Spielstand von 1:1 angemessen. Denn das Halbfinale zwischen England und Argentinien ähnelte über weite Strecken mehr einer Kneipenschlägerei als einem Fußballspiel.
5: Setzt sich Messi gegen 3 durch. Und beim 4. gibt's dann das Foul. Und alle Argentinier gehen jetzt zum Schiedsrichter und sagen, fass den Messi nicht an. Sie fordern alle die Karte, da gibt's die nächste Rudelbildung.
4: Immer wieder hatten sich Engländer und Argentinier in rüpligen Zweikämpfen mindestens einen Spruch mitgegeben, eher noch einen Ellbogen. Doch dann in der Nachspielzeit eines faszinierenden Spiels, in der 92. Minute, streckte Lautaro Martinez den taumelnden Gegner emotional endgültig zu Boden.
6: Ich hatte genau diesen Traum, dass ich reinkomme, dass ich treffen werde und dass wir das Spiel gewinnen.
4: Martinez köpfte ein zum 2:1 nach einer Flanke von Lionel Messi. Es war Messis zweite Torvorlage im Spiel, in dem es bis zur 85. Minute gar nicht gut ausgesehen hatte für die Argentinier. England führte mit 1:0, hatte sich nach dem Tor in der Defensive verschanzt. Irgendwie wollten die Spieler von Thomas Tuchel ihre Führung aus der 55. Minute über die Zeit retten.
6: Wir waren so dicht dran, aber wir sind zu passiv geworden nach unserem Tor. Wir haben versucht, dem Team mit den Wechseln zu helfen. Aber klar, die Verantwortung liegt beim Trainer. Und wenn es nicht gut geht, ist es einfach zu sagen, das war falsch.
4: Dieses 1:0 der Engländer wurde zum Sieg für Argentinien, weil Lionel Messi das Spiel übernahm. Mit seinen klugen Pässen, mit seinen wendigen Dribblings und den präzisen Flanken. Nach dem 1:1 in der 85. Minute dauerte es nur noch 7 Minuten, bis die Argentinier das Spiel gedreht hatten. Während Englands Kräfte schrumpften, wuchs die argentinische Leidenschaft auf und neben dem Platz und damit auch der Stolz von Trainer Lionel Scaloni.
6: Wir sind einzigartig, wir sind besonders und das sage ich ganz ohne Arroganz. Die Fans haben uns heute den Sieg gebracht, ich bin so dankbar.
4: Und im Moment des Abpfiffs, als aus 9 Minuten Nachspielzeit 12 geworden waren, sank der Antreiber der Mannschaft, der beste Spieler seiner Zeit, auf die Knie. Lionel Messi ballte die Fäuste, schrie all seine Emotionen in das laute, flirrende Rund des Stadions von Atlanta.
6: Unglaublich, dieser Tag. Einfach unglaublich. Gegen England zu spielen ist immer etwas Besonderes. Und erst recht, wenn es ein WM-Halbfinale ist. Wir wussten, was auf uns zukommt. Wir wollten

0: unbedingt gewinnen. Wir wollten die Fans glücklich machen und natürlich wollten wir ins Finale.
1: Gegen Spanien am Sonntag. Es wird das dritte WM-Finale für Lionel Messi sein, sein wohl letztes.
2: Ja, im kommenden Jahr wird Lionel Messi 40 Jahre alt. Ganz so alt sind die Fahrer bei der Tour de France nicht. In diesem Jahr sind 12 deutsche Fahrer dabei, 4 davon das erste Mal. Und zu denen gehört auch Michel Hessmann. Und der hat eine turbulente Zeit hinter sich. Er war nach einem positiven Dopingtest für 21 Monate gesperrt. Jetzt ist er zurück und lebt seinen Tour de France-Traum.
3: Ich bin überwältigt, glücklich, aufgeregt, nervös, ängstlich, das ganze Spektrum.
4: Michel Hessmann, der Strahlemann im Peloton, leuchtende Augen, immer ein Lächeln im Gesicht, sichtlich dankbar für seine erste Tourteilnahme.
3: Von dem Anruf, dass ich mitfahre, bis diese ganze Atmosphäre, das alles, ist halt ein Weltevent.
4: Nichts ist ihm anzumerken von der Zeit, die er hinter sich hat. Eine 21 Monate lange Dopingsperre. 2023 wird Hessmann positiv auf die Substanz Chlortalidon getestet. Ein Entwässerungsmittel, das verboten ist, weil es andere Dopingmittel verschleiern kann. Hessmann beteuert seine Unschuld, wird aber trotzdem gesperrt.
3: Stehe nach wie vor dazu, dass es mich irgendwo wütend macht, dass es in meiner Biografie steht.
4: Und er muss erstmal tief durchschnaufen, wenn er sich an den Tag erinnert, als damals plötzlich die Polizei bei ihm vor der Tür steht.
3: Ich weiß es noch sehr genau, es war 7 Uhr morgens, wurde ich wachgeklingelt und dann habe ich die Wohnungstür geöffnet und dann standen da schon 3 Leute. Und dann haben die mir gesagt, Kriminalpolizei, hier gibt es den Durchsuchungsbefehl.
4: Der Grund: In Deutschland gibt es ein Anti-Doping-Gesetz. Bei einem positiven Test ermittelt die Staatsanwaltschaft.
3: Sie wissen wahrscheinlich schon, wieso. Immer hier. Überhaupt nicht. Und dann, weil hier eine positive Probe bei Ihnen gefunden wurde. Und dann ist wirklich alles in mir zusammengebrochen. Also ich habe wirklich angefangen zu heulen.
4: Hessmann geht davon aus, dass ihm ein verunreinigtes Medikament zum Verhängnis geworden war. Jetzt, nach Ablauf der Sperre und Rückkehr ins Peloton, hat er kein Vertrauen mehr in das Anti-Doping-System.
3: Egal was es ist, traue ich jetzt diesem System einfach nicht mehr. Also vor jeder Dopingprobe habe ich Angst. Das ist extrem fragil für mich geworden.
4: Michel Hessmann ist inzwischen 25. Bis vor dem Start dieser Tour war er sich nicht sicher, ob er mit dem Radsport überhaupt weitermachen möchte.
3: Und dann bin ich zur Tour gekommen, zu merken, was das mit mir macht, welche Emotionen das in mir auslöst. Das hat das dann wieder ein bisschen verändert. Und ich habe gemerkt, okay, ich darf auch, egal was irgendwie davor gewesen ist und was alles passiert ist, darf ich den Traum auch leben. Und das ist auch ein wunderbar schöner Traum.
4: Ein Traum, der bis Paris weitergehen soll.
2: Sebastian Krause berichtete, bei der Tour steht dann heute die 12. Etappe an. Der Start ist auf der Formel-1-Strecke von Manicourt. Und da es die letzte weitestgehend flache Etappe sein wird, ist stark davon auszugehen, dass es wie gestern ein Finale für die Sprinter werden könnte.
5: Das war Ina Kast aus der Sportredaktion. Europäische Drogenfahnder stehen vor einem Paradox. In den großen Seehäfen in Hamburg, Antwerpen, in Rotterdam. Da wird vom Zoll seit einigen Jahren immer weniger Kokain gefunden. Die Nachricht klingt ja erstmal positiv, hat allerdings einen Schönheitsfehler. Denn alle verfügbaren Daten belegen, dass heute nicht weniger, sondern mehr Kokain nach Europa drängt. Es wird offenbar nur weniger Kokain sichergestellt. Gemeinsam mit Kollegen von Le Monde, Washington Post und anderen internationalen Medien haben NDR, WDR und SZ zu der Frage recherchiert, welche neuen Wege die Schmuggelbanden gefunden haben. Jörg Diehl, Antonius Kempmann, Roman Lehberger und Benedikt Strunz über geheime Papiere, 2000 PS starke Speedboote und die Forderung nach einem Militäreinsatz vor Europas Küsten.
6: Oui, il est chargé à l'avant.
7: Okay.
6: Stop, immediately, over.
8: Es ist eine Szene wie aus einem Actionfilm, aufgenommen und veröffentlicht von der französischen Marine. Im vergangenen Oktober verfolgt ein Marinehubschrauber ein Speedboot. Als das Boot auch auf mehrfache Aufforderung nicht hält, legt ein Scharfschütze an und schießt auf die Motoren. Das Boot kommt zum Halten. Sicherheitskräfte werden später darauf 2,3 Tonnen Kokain sicherstellen. Geht es nach Paulo Gomes da Silva, könnten europäische Marineeinheiten künftig regelmäßig die Motoren von Schmuggelbooten ins Visier nehmen.
9: Das ist eine der effektivsten Lösungen, die wir haben, um die Speedboote sicher zu stoppen, ohne eine Hochgeschwindigkeitsverfolgungsjagd.
8: Da Silva arbeitet für das Maritime Analyse- und Einsatzzentrum MAOC-N, eine Organisation, in der verschiedene europäische Polizeibehörden zusammenarbeiten mit einem Ziel: Schiffe aus Lateinamerika zu identifizieren, die Kokain nach Europa schmuggeln.
9: Wir sehen mehr Gefahren und Herausforderungen als jemals zuvor. Es werden einfach mehr Drogenmengen auf diesen Schiffen transportiert.
8: Das Problem, von dem das Silva spricht, beschäftigt derzeit Drogenfahnder in ganz Europa. Die Kokainbanden haben in den vergangenen Jahren ihre Schmuggelmuster geändert. Heute, darin sind sich alle Experten einig, wird weniger Kokain über Schiffscontainer in große Häfen geschmuggelt. Stattdessen beobachten die Strafverfolgungsbehörden, dass Fischerboote, Halbtauch-U-Boote und Containerschiffe aus Lateinamerika auf hoher See anhalten. Dort wird das Kokain dann auf Speedboote verladen. Europol-Ermittler wie Andy Krag sprechen mittlerweile von einem Kokain-Highway, der sich hunderte Kilometer vor der europäischen Küste gebildet habe. Krag leitet die Abteilung für organisierte Kriminalität bei Europol.
7: The Cocaine Highway is basically the maritime.
10: Der Cocaine Highway befindet sich in dem Seegebiet zwischen den Azoren und den Kanaren. Wir nennen dieses Gebiet Highway, weil es um wirklich große Mengen geht. Es kommen dort die großen Schiffe aus Lateinamerika rein. Und auf einmal kommen hunderte Speedboote, damit das Kokain schnell verladen werden kann. Dabei geht es mal um 10 Tonnen oder auch mal um 30 Tonnen.
8: Anschließend fahren die Speedboote mit hohem Tempo an die spanische und portugiesische Küste oder über Flüsse weit ins Landesinnere. Dabei kommt es immer wieder zu Verfolgungsjagden mit der Polizei. Die Drogenbanden stellen mittlerweile massenhaft Videos ins Netz, auf denen die Schmuggelfahrten zu sehen sind.
11: Dort sind die Täter, die das Rauschgift transportieren, mit Kriegswaffen mittlerweile ausgerüstet, die auch rigoros davon Gebrauch machen, wenn die Lieferung gestört wird.
8: Sagt Hans-Joachim Leon, der die Abteilung Rauschgift im Bundeskriminalamt leitet. Allein in den vergangenen 2 Jahren, das zeigen die Recherchen, wurden 14 europäische Beamte bei den Jagden auf die Kokainboote verletzt. 5 Beamte sind dabei ums Leben gekommen.
11: Die hochmotorisierten Schlauchboote der Täterseite sind den polizeilichen Ausrüstungsgegenständen völlig überlegen. Und wir hatten Fälle, wo dann einfach Boote der Küstenwache der Portugiesen versenkt worden sind.
8: Ein weiteres Problem, das Fahndern derzeit Sorge bereitet, ist die enorm hohe Reichweite der Schiffe. In Spanien und Portugal hat sich eine regelrechte Schmuggelindustrie herausgebildet. Auf anonymen Online-Accounts ist zu sehen, wie die Schmuggelbanden hunderte Kilometer aufs offene Meer fahren. Und dort bisweilen mehrere Wochen auf die Ankunft von Drogenschiffen aus Lateinamerika warten. Polizei und Zoll, so ist immer wieder zu hören, verfügten nicht annähernd über die ausreichenden Mittel, um derart große Seegebiete kontrollieren zu können. Europäische Sicherheitsbehörden schätzen, dass allein im Jahr 2025 700 Tonnen Kokain nach Europa gelangen konnten, weil die notwendigen Mittel fehlten, um die Schmuggler zu stoppen. Das Maritime Analyse- und Einsatzzentrum MAOC hat deshalb in diesem Frühjahr einen vertraulichen Call to Action an seine Partnerbehörden geschickt. Auch Deutschland ist Teil von MAOC-N. In dem Papier, das NDR, WDR und SZ vorliegt, fordert MAOC nun ein stärkeres Engagement der europäischen Marine im Kampf gegen den Drogenschmuggel. Zudem müssten gesetzliche Grundlagen geschaffen werden, damit neben Frankreich auch die Marineeinheiten anderer Länder auf die Motoren der Speedboote schießen dürfen. Eine Sprecherin der Europäischen Kommission erklärte auf Nachfrage, dass man den Missbrauch von Speedbooten als Sicherheitsproblem erkannt habe. Derzeit befinde man sich hierzu im Austausch mit den Mitgliedstaaten. In Berlin teilte ein Sprecher des Innenministeriums der Forderung nach einer stärkeren Einbindung der Marine eine Absage. Ein Einsatz der Bundeswehr zur Kriminalitätsbekämpfung sei grundsätzlich nicht vorgesehen. Neben der Forderung nach einem Einsatz von Marineeinheiten regt MAOC aber noch eine andere Maßnahme an, die wahrscheinlich deutlich leichter umzusetzen wäre. Ein europaweites Verbot von Speedbooten. Schließlich hätten die 2000 PS starken und bis zu 300.000 Euro teuren Schiffe eigentlich nur einen Zweck, Europa mit Kokain zu fluten.
5: Jagd auf Drogenschmuggler und der Kampf gegen neue Schmuggelrouten. Das war Benedikt Strunz über die internationalen Recherchen unter anderem von NDR, WDR und SZ.

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1: Um gleich 9.30 Uhr mit Juliette Groß. Im Müritz-Nationalpark in Mecklenburg-Vorpommern breitet sich der Waldbrand auf einem ehemaligen Truppenübungsplatz weiter aus. Die brennende Fläche ist mittlerweile so groß wie mehr als 400 Fußballfelder. Aus der NDR-Nachrichtenredaktion Katrin Kalke.
2: Fast 500 Einsatzkräfte sind mittlerweile vor Ort. Im Laufe des Tages sollen bis zu 120 weitere sogenannte Kreisregner aufgebaut werden, erklärte der Einsatzleiter. Sie sollen das Gelände und Bäume bewässern. Im Boden liegt noch Altmunition. Die Feuerwehrleute kommen nicht direkt an den Brand heran. Wegen möglicher giftiger Gase wie Phosphor in der Munition ist ein sogenannter ABC-Erkunder unterwegs. Ein Sonderfahrzeug, das auch Radioaktivität erkennt. Der Wind dreht dort ständig, sagt der Einsatzleiter, weshalb sich der Brand weiter ausdehnen kann. Orte wie Kranzin sind weiterhin evakuiert.
1: Beim Neubau der Rader-Hochbrücke bei Rendsburg wird das 118 Meter lange Mittelstück eingesetzt. Das Teil ist in der Nacht in einer stundenlangen Aktion 50 Meter über dem Nord-Ostsee-Kanal eingehoben worden. Die Abschlussarbeiten am Morgen verzögern sich leicht. Von der A7 bei Rendsburg berichtet Samir Schauki, woran das liegt.
3: Also tatsächlich gibt es jetzt das Problem, dass die Sonne schon auf die Brücke scheint und deshalb wird jetzt an der Nordseite der Brücke weitergearbeitet, denn es sind jetzt Schweiß- und Sägearbeiten notwendig, damit die Brücke dann auch wirklich passt. Zu diesem Zweck wurde jetzt auch die Sperrzeit auf dem Nord-Ostsee-Kanal verlängert bis 9.45 Uhr, also 45 Minuten länger ist der Kanal jetzt gesperrt und das Team hier vor Ort hat mir gesagt, dass sie unter Hochdruck arbeiten, um es bis dahin zu schaffen, aber es gab halt immer wieder Komplikationen unter der Nacht, dass immer wieder arretiert werden musste. Diese Brücke muss nun mal von allen vier Punkten gleichzeitig hochgehoben werden, damit es immer in Waage ist. Und das hat jetzt ein bisschen Zeit gedauert. Und jetzt haben sie halt das Problem, dass die Temperatur einsetzt. Und deshalb sind sie einfach nicht mehr im Zeitplan.
1: Die Bundesregierung will härter gegen Steuerbetrug vorgehen. Finanzminister Klingbeil und Justizministerin Hubig wollen heute ihre entsprechenden Pläne vorstellen. Die Selbstanzeige soll nicht mehr automatisch dazu führen, dass die Person straffrei bleibt. Die Finanzverwaltung soll effizienter und effektiver werden. Außerdem heißt es im Haushaltsentwurf für das kommende Jahr, dass Bund und Länder stärker zusammenarbeiten sollen bei der Nutzung von Daten. Durch Steuerbetrug verliert der Staat jedes Jahr Milliarden. Euro. Der Sucht- und Drogenbeauftragte der Bundesregierung Streeck warnt vor steigendem Kokainkonsum in Deutschland. Kokain sei keine Randdroge mehr, sagte der CDU-Politiker auf NDR Info. Das Rauschgift sei noch nie so rein und so billig zu bekommen gewesen wie derzeit. Streeck äußerte die Ansicht, dass es nicht viel bringen werde, wieder einen so wörtlich Krieg gegen die Drogen auszurufen. Das habe in der Vergangenheit nicht viel gebracht.
4: Ich glaube, wir müssen auf beiden Seiten arbeiten. Auf der einen Seite das Angebot reduzieren, aber auf der anderen Seite auch die Nachfrage. Durch Prävention, Aufklärung, aber auch durch Substitutionsbehandlung. In der Frage des Angebots ist es, glaube ich, sinnvoll, dass man da europäische Wege geht, dass man hier gemeinsam zusammenarbeitet. Es gibt zum Beispiel die deutsch-französische Hafenallianz, die sich zusammenschließt, um gegen die den Drogenimport vorzugehen und gleichzeitig das BKA mit dem Innenministerium hat Verbindungsbeamte bereits mittlerweile in Südamerika, um zu sehen, wie vielleicht die nächsten Schmuggelrouten nach Europa aussehen könnten.
1: Ob sich die deutsche Marine an einem europäischen Einsatz gegen den Drogenschmuggel beteiligen würde, ließ Streeck auf NDR Info offen. Das US-Militär hat in der Nacht weitere Angriffe gegen den Iran durchgeführt. Wie die Armee mitgeteilt hat, standen iranische Stützpunkte im Fokus, mit denen Schiffe in der Straße von Hormus bedroht würden. Bei der Offensive handelte es sich um die dritte innerhalb von 24 Stunden. Iranische Medien berichten von Einschlägen in mehreren Städten entlang der Küste am Persischen Golf. Der Iran reagierte offenbar mit neuen Angriffen auf die Golfstaaten. Kuwait teilte in der Nacht mit, dass die Luftabwehr gegen iranische Drohnen im Einsatz sei. Auch in Bahrain wurde Luftalarm ausgelöst. Der Iran greift in den Golfstaaten US-Stützpunkte an. In Niedersachsen rufen erste Landkreise zum Wassersparen auf. Wegen niedriger Grundwasserstände ist es im Landkreis Stade jetzt verboten, den Rasen zu sprengen oder das Auto zu waschen. Zwar ist die Versorgung laut Wasserversorgern und Kommunen nicht gefährdet, aber nach wochenlanger Trockenheit wird der Grundwasserstand derzeit an etwa jeder zweiten der 161 Messstellen im Land als sehr niedrig eingestuft. Gestern hat die Niedersachsens Umweltminister Meyer einen Masterplan Wasser vorgestellt. Damit will das Land sowohl einem Wassermangel als auch Hochwasserrisiken und Verunreinigungen des Wassers entgegenwirken. Das waren die Nachrichten.
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5: Heute wechseln sich Sonne und Wolken ab. Zwischendurch kann es regnen. Später sind kräftige Schauer und Gewitter möglich. Temperaturen 22 bis 30 Grad. Morgen so ähnliche Temperaturen, dann wieder Wolken und Sonne. Später Unwettergefahr mit stark Regen und Hagel. Der Ausblick auf die kommenden Tage: am Sonnabend mal Wolken, mal Sonne, zwischendurch Schauer bei 18 bis 23 Grad. Und am Sonntag weiter wechselhaft bei 18 bis 22 Grad. 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Die A20 Lübeck Richtung Rostock ist zwischen Zuro und Neukloster nach einem Unfall gesperrt. Umleitung dort über die U19. A33 Osnabrück Richtung Bielefeld zwischen Osnabrück-Fledda und Hilter, 5 Kilometer stockender Verkehr. Und die A352 Hannover West Richtung Hannover Nord in Höhe Langenhagen-Kaltenweide wegen Bauarbeiten Sperrung bis etwa 12 Uhr heute Mittag. Die Umleitung ist ausgeschildert. Genau 9.36 Uhr NDR Info mit Andreas Sperling. In der irischen Hauptstadt in Dublin wurden im Jahr 1990 die rechtlichen Grundlagen für eine gemeinsame europäische Asylpolitik gelegt. Heute treffen sich nun die Innenminister der EU wieder in Dublin, weil Irland jetzt gerade die EU-Ratspräsidentschaft innehat. Und schon vorher, also vor diesem Treffen, war das gemeinsame europäische Asylsystem in Kraft getreten. Und das wollen die Iren jetzt nochmal nachschärfen. Es geht um EU-weite Obergrenzen, es geht um eine Stärkung der Außengrenzen und es geht um Rückführungszentren in Drittstaaten wie Usbekistan und Uganda. Hintergründe vor dem Treffen jetzt von Andreas Meyer-Feist.
6: Er war kurz, der Satz von Alexander Dobrindt in Berlin. Umso länger ist die Debatte in Europa, die danach kam.
7: Kein Durchwinken, sondern Durchgreifen.
6: Das sollte das Motto der neuen Asylpolitik sein, so der Bundesinnenminister. Und heute in Dublin wird es um die nicht immer einfachen Folgen gehen für die Nachbarn. Dobrindt hatte angeordnet, dass Asylsuchende direkt an den deutschen Grenzen zurückgewiesen werden können. Wenn Deutschland jemand nach Frankreich zurückweist, muss sich Frankreich um diese Person kümmern. Ein Verfahren, das bei den Nachbarstaaten Unsicherheiten auslöste, auch in Frankreich.
8: Et en revanche pour la frontière allemande, voilà, c'est un peu.
6: An der deutschen Grenze kommt es gelegentlich zu Einreiseverweigerungen, bestätigte Frankreichs Innenminister Laurent Nunier vor einem Ausschuss der französischen Nationalversammlung. Ich habe meinen deutschen Amtskollegen geschrieben, welche Probleme das verursachen kann. Wir befinden uns an einer Grenze des Schengen-Raums, wo wir generell Meinungsverschiedenheiten haben. Das ist der Fall mit Deutschland, aber auch mit Italien und Spanien. Schengen, ein heikles Thema, aber es gibt Gemeinsamkeiten. Man ist nicht gut zu sprechen auf die EU-Kommission. Die hatte nicht nur Deutschland, sondern auch Frankreich kritisiert. Beide Staaten und noch einige andere setzen auf Binnengrenzkontrollen, trotz der Schengen-Regeln. Berlin will sie bis mindestens Mitte September aufrechterhalten. Paris will sie sogar bis Ende Oktober möglich machen, mit Option auf Verlängerung. Nun wollen beide Länder Druck auf andere EU-Staaten ausüben, den neuen Asylpakt an den EU-Außengrenzen zügig umzusetzen. Dann könnte man auf die Kontrollen innerhalb Europas verzichten. Und diese Länder sehen dafür eine besonders günstige Gelegenheit. Das Treffen findet in Dublin statt, weil Irland im zweiten Halbjahr die EU-Ratspräsidentschaft übernommen hat. Irland drängt auf einen härteren Kurs, vor allem bei den Abschiebungen. Sogenannte Rückkehrzentren sollen auch in Drittstaaten ausgelagert werden. Bundesinnenminister Dobrindt gilt dabei als eine treibende Kraft. Innerhalb der EU hat man sich da schon gefunden und man ist auf der Suche nach Ländern, die mitmachen.
9: So, dass wir gemeinsam mit den Niederlanden, mit Dänemark, mit Griechenland und Österreich in Absprache mit der Europäischen Kommission dabei sind, Gespräche mit möglichen Partnerländern zu führen.
6: Die Reibungspunkte zeichnen sich da ab, wo die EU-Kommission auf Binnengrenzen ganz ohne Kontrollen pocht. Die Botschaft der EU-Innenminister dürfte heute ziemlich klar sein. Der Asylpakt muss sehr schnell umgesetzt werden. Nur dann sind die Kontrollen im Schengen-Raum verzichtbar.
5: Andreas Meyer-Feist über das Treffen der EU-Innenminister in Dublin.
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5: Die Raumfahrt ist der Bundesregierung wichtig, und zwar so wichtig, dass es eine eigene Ministerin dafür gibt. Dorothee Bär von der CSU ist die zuständige Ministerin und die setzt im Moment auf ihrer Sommerreise auch genau auf dieses Thema. Da gibt es ein Astronautentraining in Köln, Mondtechnik bei Airbus in Bremen und ein Treffen mit der Artemis II Crew. Eine Reise, die zeigen soll, wo Prioritäten liegen. Allerdings ist ja auch klar, Raumfahrt kostet viel Geld. Kostenlos dagegen ist ein neues Programm aus Bärs Ministerium, ein Programm für Jugendliche. Im kommenden Jahr können die einen Tag lang Astronaut sein und beim Parabelflug die Schwerelosigkeit erleben. Sarah Beham berichtet.
10: Raumfahrtsministerin Dorothee Bär will nur rein ins Columbus-Labor, also Kopfducken. Das Labor ist nicht größer als der Innenraum eines Kleinbusses. 8 Quadratmeter. An den weißen Wänden hängen unzählige Kabel, Schalter und Knöpfe, genau wie auf der Internationalen Raumstation.
11: Schweben wird nicht funktionieren. Wir haben immer noch nicht den Knopf, mit dem man die Schwerelosigkeit anschalten kann.
10: Hier im Kölner Labor trainieren Astronauten. Und die zuständige Ministerin steht da jetzt auch mittendrin. Ganz schön eng. Wäre das was für Sie?
12: Also einfach mal hochfliegen und so, ja, aber die ganze Vorbereitung würde ich Ihnen den Gefallen nicht tun, mich ein halbes Jahr zu verabschieden.
10: Neben ihr Matthias Maurer. 2021 war er auf der ISS. Der Astronaut weiß, was schwerelos arbeiten bedeutet.
13: Und da waren zum Beispiel 70 Schrauben, die ich aufdrehen musste, die alle fest verklebt waren. Und Sie können sich jetzt vorstellen, im All, wenn man schwebt und wenn ich eine Schraube drehen möchte, dann entscheidet sich immer so, wer sitzt fester, die Schraube oder ich? Und dann zum Teil habe ich mich dann da im All hier gedreht.
10: Der Astronaut und die Ministerin. Heute haben sie zwar festen Boden unter den Füßen, aber...
13: Bisschen schneller, wir haben Zeitdruck und sonst verpassen wir das Monddorf.
10: Bär ist auf Raumfahrtreise, besucht das Deutsche Zentrum für Luft- und Raumfahrt in Köln, das Astronautencenter der Europäischen Weltraumorganisation ESA. Sie setzt damit ein Zeichen, wo ihre Prioritäten liegen.
14: Also ich bin gerne eine Politikerin, die alles für unsere Astronautinnen und Astronauten macht.
10: Und die Astronauten machen auch viel für sie. Sie sind die Prominenz der Raumfahrt. Sie versprühen das Gefühl, alles ist möglich. Bär hat das Budget dafür, nur lautet dort das Motto
14: von Sparhaushalt zu Sparhaushalt hangeln.
10: Immerhin, das nationale Raumfahrtprogramm soll leicht wachsen, eine minimale Steigerung.
14: Damit wir dann auch für die ESA genau diese Exzellenz liefern können, für die wir bekannt sind.
10: Weltweit einzigartig auch das Mondzentrum Luna. So groß wie ein Handballfeld. Es bringt den Mond auf die Erde.
15: Kann man hier mal reingucken.
10: Der Boden aus weißem Vulkanstaub. Ein Rover fährt über die Kraterlandschaft. Die Wände und Decken sind schwarz. Nur ein helles Licht ahmt die Sonne nach. Hier trainieren die Astronauten ihren Mondspaziergang und die Suche nach überlebenswichtigem Eis. Flüssiges Wasser gibt's auf der Erde und auch hier im Trainingszentrum.
16: Dann gehen wir jetzt weiter zum Tauchbecken.
14: Und hier wird dann eben trainiert und hier wird dann so suggeriert, ein bisschen durch das Tauchbecken, dass man tatsächlich in der Schwerelosigkeit ist.
17: Waren Sie schon mal in der Schwerelosigkeit?
14: Nein, leider noch nicht tatsächlich. Aber ich habe es noch vor, einen Parabelflug zu machen.
17: Wann denn?
14: Im September.
10: Parabelflug, das heißt, im Flugzeug schwebt man für mehrere Sekunden frei durch die Kabine. Nächstes Jahr soll das auch mit einem Programm aus Bärs Ministerium für Jugendliche möglich sein. Für einen Tag Astronaut.
14: Jugendliche von 15 bis 18 können sich nächstes Jahr bewerben, auch auf einen Parabelflug, auch mit unseren Astronauten Matthias Maurer und Alexander Gerst und auch, wenn Sie wollen, mit mir. Wir wollen eben sagen, jeder kann auch in den MINT-Fächern Karriere machen, jeder kann auch Astronautin oder Astronaut werden.
10: International bekannt sind gerade 4 Astronauten geworden, die Crew von Artemis II. Nach mehr als 50 Jahren sind Menschen wieder um den Mond geflogen. Um sie zu treffen, geht's von Köln nach Bremen.
18: 4, 3, 2, 1.
10: Hier in Bremen bei Airbus kommen die 4 Astronauten zu ihrem einzigen Besuch in Deutschland. Kommandant Reid Wiseman bedankt sich für die deutsche Technik.
19: Das Wichtigste für uns 4 war, sicher zu unseren Familien nach Hause zu kommen. Und ihr habt das geschafft. Deshalb von ganzem Herzen danke.
18: Thank you.
10: Was er anspricht, das Europäische Service-Modul, kurz ESM. Überlebenswichtig. Es hat die Astronauten mit Luft und Wasser versorgt, Strom und Antrieb geliefert. Für Walter Pelzer, Vorstand des Deutschen Zentrums für Luft- und Raumfahrt, ein Zeichen der Stärke. Ohne Europa keine Mondmissionen.
15: Es ist das erste Mal, dass die Amerikaner ein missionskritisches Teil nicht in Amerika fertigen lassen und Deutschland trägt mehr als 50%. Das ist Trust, das ist Vertrauen in europäische Fähigkeiten, in deutsche Fähigkeiten. Da können wir stolz drauf sein und ich bin da sehr dankbar drüber.
10: Es geht um den Wettlauf zum Mond, aber auch zum Mars. Kurz, um den Konkurrenzkampf der Großmächte im All. Das wird für Verteidigung und Sicherheit immer wichtiger. ESA-Generaldirektor Josef Aschbacher will deshalb vor allem eins, Europa autonomer machen.
18: Das heißt Kapazität aufbauen, Exzellenz in der Industrie, damit wir weiterhin Partnerschaften eingehen können, aber als starker Partner. Nicht als kleiner, sogenannter Juniorpartner, sondern wirklich als jemand, der auf Augenhöhe mit anderen diskutiert oder vielleicht sogar Seniorpartner sein kann.
10: Auf Augenhöhe wollen auch die deutschen Astronauten mit ihren Artemis-Kollegen sein. Matthias Maurer und Alexander Gerst wollen in einer Artemis-Kapsel zum Mond. 2029 könnte es für einen der beiden soweit sein. Doch wer mitfliegen darf, entscheidet ESA-Generaldirektor Aschbacher.
18: Ja, das ist richtig. Wird eine ganz wichtige Entscheidung werden, die ich Ihnen leider nicht verraten kann.
10: Was hingegen die CSU-Ministerin Bär verrät, vor ihrem Parabelflug und der Schwerelosigkeit gibt's noch eine Hürde.
20: Ich habe meine flugtaugliche Untersuchung noch nicht, also schauen wir mal kurz vorher.
5: Ein Bericht von Sacha Beham und es ist jetzt 9.46 Uhr. Der internationale Drogenschmuggel ist heute das NDR-Info-Thema, genauer gesagt der internationale Kokainschmuggel. Wie kann der Handel besser bekämpft werden? Behörden in der EU versuchen verstärkt, neue Lieferwege abzuschneiden. Gleich dazu ein Interview mit dem Sucht- und Drogenbeauftragten der Bundesregierung, Hendrik Strick. Zunächst aber weitere wichtige Themen des Tages kurz zusammengefasst.
21: Der Brand auf einem ehemaligen Truppenübungsgelände im Müritz-Nationalpark in Mecklenburg-Vorpommern hat sich weiter ausgedehnt. Mittlerweile steht eine Fläche von mehr als 310 Hektar in Flammen, so der Landkreis Mecklenburgische Seenplatte. Fast 500 Einsatzkräfte sind vor Ort, um das Feuer zu löschen. Der frühere Truppenübungsplatz ist mit Altmunition belastet. Deshalb kann die Feuerwehr nicht direkt an den Brand heran und muss das Feuer von außen eindämmen. Das russische Militär hat in der vergangenen Nacht erneut Kiew mit Raketen angegriffen. Dabei sind zwei Menschen ums Leben gekommen, teilte die ukrainischen Behörden mit. In einem Lager und in einem unbewohnten Haus sind nach Angaben von Kiews Bürgermeister Klitschko Brände ausgebrochen. Laut ukrainischer Luftwaffe feuerte das russische Militär in zwei Wellen mindestens 8 Raketen auf die ukrainische Hauptstadt ab. In Nordholz im Landkreis Cuxhaven startet heute das Deichbrand-Festival. Dort werden unter anderem die US-amerikanische Punkrock-Band Rise Against, das Berliner Musikerduo SDP, Rapper Sido und die Band Scooter auftreten. Auf einem der größten Festivals hier in Norddeutschland werden bis Sonntag rund 60.000 Besucherinnen und Besucher erwartet. Das Wetter in Norddeutschland. Zeitweise sonnig, später Schauer und Gewitter möglich. Maximal 22 Grad auf Fehmarn bis 30 Grad in Göttingen. Das war der kurze Überblick. Und jetzt geht's weiter mit Andreas Sperling.
5: Hunderte Speedboote, Schnellboote überqueren den Atlantik. Von Polizei und Zoll sind sie praktisch nicht zu stoppen. An Bord Kokain aus Südamerika, mit dem man den europäischen Drogenmarkt überschwemmt. Ermittler bei Europol rufen um Hilfe und sie rufen nach einem Militäreinsatz, um diese neuen Lieferwege zu durchkreuzen. Das ist das NDR-Info-Thema heute bei uns. Neue Wege im Kokainschmuggel. Wie kann der Drogenhandel besser bekämpft werden? Und über aktuelle Recherchen von NDR, WDR und SZ hat mein Kollege Markus Schubert heute früh mit Hendrik Streeck gesprochen. Der Mediziner ist Sucht- und Drogenbeauftragter der Bundesregierung. Und die Frage war, wie steht es um den Kokainkonsum in Deutschland? Warum ist die Nachfrage in den vergangenen Jahren so stark angestiegen?
4: Ja, Kokain ist leider keine Randdroge mehr, sondern eigentlich eine Droge geworden, die sehr auch im Mittelpunkt der Gesellschaft angekommen ist. Wir haben ganze soziale Gruppen, die das ganz normal am Abend gemeinsam, vielleicht am Essenstisch, sogar mit der ganzen Familie konsumieren. Und wir sehen schon auch einen deutlichen Anstieg in den letzten Jahren von rund 1,1% auf 4,1%, in denen in unseren Befragungen, wie häufig Kokain konsumiert wird. Das ist natürlich etwas, wo wir uns wirklich Sorgen machen, weil wir auch einen Anstieg der Drogentotenzahlen sehen, wo Kokain mit im Blut gewesen ist. Also da haben wir in den letzten 4 Jahren fast eine Verdopplung gehabt von 300 auf über 700 Drogentotenzahlen im Zusammenhang oder wo Kokain mit im Blut war. Und da müssen wir natürlich gegensteuern.
2: Dass die Droge durch diese neuen Schmuggelwege reichlicher im Angebot ist in Deutschland und Europa, dadurch auch erschwinglicher und auch leichter zugänglich wird, treibt auch das die Nachfrage nach oben? Also schafft sich das Angebot hier seine Nachfrage?
4: Also wir können natürlich nur vermuten, wie es wirklich passiert, aber das ist natürlich auch ein Indiz. Kokain war noch nie so rein, noch nie so wenig gestreckt, noch nie auch so billig zu bekommen wie derzeit. Wir haben Kokain, mittlerweile wird es angeboten in den sozialen Medien, im Darknet, aber auch über QR-Codes an den Laternenpfosten, dass man dort quasi scannen kann und ein Kokain-Taxi bestellt, wo die Polizei bisher und Ordnungskräfte bisher sehr wenig gegen machen kann, weil die Polizei ja nicht den Fahrer bestellen kann, weil sie ihn dann anstiften würde quasi zu einer Straftat.
2: Wie sehr muss uns dieser Kokainmissbrauch besorgen, medizinisch, mit Blick auf den Einzelnen und gesellschaftlich? Gibt es überhaupt medizinische Wege raus aus der Kokainabhängigkeit?
4: Also man muss ja erstmal sagen, Kokain ist eine der am süchtig machendsten Substanzen, die es wahrscheinlich gibt. Kokain macht einen enorm euphorisch, aber ein paar Tage später fällt man in so ein Loch und ist depressiv und hat eigentlich dann wieder das Verlangen, mit Kokain da wieder rauszukommen. Also dieser Teufelskreis, das ist einmal sehr schwer, psychisch da rauszukommen. Aber es hat eben natürlich enorme körperliche Wirkungen. Es kann auch schwer auf Herz-Kreislauf-Erkrankungen kommen. Es kann zu Herzinfarkt, Schlaganfall kommen. Dadurch entstehen auch häufig Todesfälle durch Kokain. Und gegen dieses Verlangen aber, dass man Kokain konsumieren will, und Kokain ist ja auch Crack, Crack macht das noch mal stärker, da haben wir kaum etwas gegen anzusetzen. Und deswegen haben wir auch mit den Franzosen zum Beispiel eine deutsch-französische Initiative vor kurzem gerade noch gegründet, wo wir gesagt haben, wir müssen lernen, wie wir gegen dieses Verlangen ankommen und Substitute oder etwas anbieten können, wie wir Kokainabhängige hier wieder herausbekommen.
2: Und dann bleibt eben der Kampf gegen die Lieferung von Kokain nach Europa. Wenn es zu einer Meinungsbildung in der Bundesregierung kommt, ob die deutsche Marine in einem europäischen Marineeinsatz mitwirken soll, also wie sonst gegen Piraterie oder gegen Schlepper im Mittelmeer, nur jetzt eben gegen Speedboote voller Kokain, die Europa mit dieser Droge überschwemmen wollen. Sind Sie Befürworter, weil die Lage immer ernster wird? Sie haben vor einem Jahr schon mal eine Eindämmung der Drogenschwemme aus Südamerika verlangt.
4: Also ich glaube, es ist ein bisschen komplizierter, als zu sagen, wir wollen jetzt den Krieg gegen die Drogen wieder ausrufen, weil das ist über Jahre durchgeführt worden und es hat uns nicht ganz so weit gebracht. Ich glaube, wir müssen auf beiden Seiten arbeiten. Auf der einen Seite das Angebot reduzieren, aber auf der anderen Seite auch die Nachfrage. Durch Prävention, Aufklärung, wir haben eine neue Social-Media-Kampagne mit dem Ministerium des Innern gemeinsam gelauncht, auch durch Substitutionsbehandlung. In der Frage des Angebots, da ist es, glaube ich, sinnvoll, dass man da europäische Wege geht, dass man hier gemeinsam zusammenarbeitet. Es gibt zum Beispiel die deutsch-französische Hafenallianz, die sich zusammenschließt, um gegen den Drogenimport vorzugehen. Und gleichzeitig das BKA mit dem Innenministerium hat Verbindungsbeamte bereits mittlerweile in Südamerika, um zu sehen, wie vielleicht die nächsten Schmuggelrouten nach Europa aussehen könnten.
5: Das sagt Hendrik Streeck, der Sucht- und Drogenbeauftragte der Bundesregierung.
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5: Bei uns geht es jetzt um das erste große Epos des Abendlandes und Vorläufer fast aller hürdenreichen Helden- und Heldinnengeschichten. Christopher Nolan hat sich an Homers Odyssee gewagt und schickt Matt Damon in der Titelrolle auf die sagenumwogene Irrfahrt. Kaum ein anderer Film wurde in diesem Jahr so sehr mit Spannung erwartet. Hochkarätig besetzt mit einer Riege aus Weltstars in fast allen Hauptrollen. Gedreht als erster Spielfilm der Kinogeschichte im aufwendigen XXL IMAX-Format und Nolans großer Versuch, die wohl berühmteste Heldengeschichte zu neuem Leben zu erwecken. Heute kommt Odyssee in die Kinos.
1: 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Feuer. Tod.
3: Eigentlich müsste man in IMAX-Kinos in Prag oder London gehen, um Christopher Nolans Odyssee wirklich genauso zu sehen, wie er seinen Film gedreht hat. Aber man bekommt selbst bei normal großen Leinwänden oder nicht analogen 70mm Projektionen trotzdem das ganz große Kino auch hier. Christopher Nolan liebt dieses übergroße IMAX-Format, verwendet es seit seinem zweiten Batman-Film The Dark Knight in jedem seiner Filme, weil es größer einfach nicht geht. Und hier nun hat er sich endlich den Traum erfüllen können, einen kompletten Spielfilm dieser Größenordnung in IMAX zu drehen.
22: Er bringt alles.
3: Episch war also auch, ohne jede Übertreibung, der Aufwand, mit dem Nolan seine Vision von Homers Odyssee verwirklicht hat.
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22: Eine Frau. Einen Sohn.
1: Und was dann?
3: Alles. Wirklich alles ist hier groß in Christopher Nolans Odyssee. Das beeindruckende, riesige Star-Ensemble um Matt Damon als Odysseus, der Erzählbogen, der sich im Aufbau wirklich nah an Homers Vorlage bewegt und jedes einzelne Bild und jeder einzelne Wortwechsel.
22: Nach Jahren des Krieges konnte sich niemand zwischen meine Männer und ihre Heimat stellen.
3: Mit dem trojanischen Pferd, das als zurückgelassene Opfergabe, halb im Sand versunken, am Strand vor Troja darauf wartet, hinter die Stadttore Trojas gezogen zu werden, beginnt der Film mit einem enorm kraftvollen Bild. Nicht nur, weil es damit das erste Mal in der Film- und Fernsehgeschichte gelingt, den legendären Kriegstrick auch glaubhaft zu machen, sondern weil damit auch der ernste, düstere Ton für den gesamten Film gesetzt wird.
1: Glaubst du wirklich, das Leben wird wieder so wie früher? Diese Welt ist Geschichte.
3: Im Anschluss geht es dann, wie in der Vorlage, erstmal an den Hof von Ithaka, wo Odysseus' Frau und Sohn, gespielt von Anne Hathaway und Tom Holland, seit fast 2 Jahrzehnten auf dessen Rückkehr warten und eine ganze Horde von Freiern darauf drängt, seinen Platz einzunehmen.
23: Dies ist ein Haus, das auf einen Herrn wartet. Ich will, dass du mich erwählst.
3: Erst mit dem, was in der Heimat auf ihn wartet, beginnt schließlich in Rückblicken und Erinnerungen die eigentliche Irrfahrt Odysseus.
22: Niemand stellt sich zwischen mich und meine Heimat. Nicht einmal die Götter.
3: Es dauert zwar ein bisschen, bis nicht nur die große Irrfahrt, sondern auch der Film so richtig in Fahrt kommt, aber dann ist er unaufhaltsam. Die letzten 2 Stunden dieses fast 3-stündigen Meisterwerks entwickeln eine zwingende Intensität und werden zu einem einzigen epischen Finale. Nolan bleibt in der Form der Vorlage treu und gewinnt hier nicht nur durch eine manchmal fast heutige Sprache ohne jedes antike Versmaß eine andere Verständlichkeit und gleichzeitig ein existenzielles Verständnis ab. Ein eindringliches Kinoerlebnis, packend, ergreifend, ein gewaltiges, leidvolles Abenteuer. Das dichterische Jahrtausendepos in filmischer Jahrhundertgröße.
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5: Der Film des Regisseurs Christopher Nolan, Odyssee, er läuft heute in unseren Kinos an und Alexander Soyer hat ihn vorgestellt.
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1: Um 10 Uhr mit Juliette Groß. Beim Neubau der Rather-Hochbrücke über den Nordostseekanal bei Rendsburg geht es voran. Das verbindende Mittelstück des ersten Teilbauwerks wurde in der Nacht fast komplett eingehoben. Aus der NDR Nachrichtenredaktion Inken Henkel.
2: Auf den letzten Zentimetern gibt es Verzögerungen. Wegen steigender Temperaturen am Morgen dehnt sich das Mittelteil minimal aus. Die Techniker schneiden jetzt ein Stückchen weg. So soll das Brückenteil passend gemacht werden. Das riesige Bauteil war in einer stundenlangen nächtlichen Präzisionsarbeit in die Brücke eingefügt worden. Das Mittelstück ist 118 Meter lang und rund 1250 Tonnen schwer. Der Nordostseekanal musste für das Einsetzen des Bauteils für den Schiffsverkehr gesperrt werden. Ab Ende des Jahres soll der Verkehr auf der A7 über den neuen Teil der Brücke laufen. Der Neubau ist 2013 beschlossen worden, weil der Beton bröckelt. Das Gesamtprojekt inklusive Abriss der alten Brücke von 1972 kostet knapp 900 Millionen Euro.
1: Im Müritz-Nationalpark in Mecklenburg-Vorpommern hat sich der Waldbrand noch einmal ausgebreitet. Die brennende Fläche ist mittlerweile mehr als 300 Hektar groß. Ein Problem ist laut Feuerwehr der immer wieder drehende Wind. Deshalb kann sich der Brand schnell ausdehnen. Die Orte Granzin und Granziner Mühle bleiben evakuiert. Immer wieder gibt es Explosionen im Brandgebiet. Grund ist alte Munition im Boden eines ehemaligen Truppenübungsplatzes. Alle Infos zum Waldbrand und den Löscharbeiten gibt es jederzeit auf ndr.de. Bei der europäischen Polizeibehörde Europol gibt es Forderungen nach einem Militäreinsatz, um den Drogenhandel in den Griff zu kriegen. Grund sind nach Recherchen von NDR, WDR und Süddeutscher Zeitung neue Schmugglermethoden, unter anderem mit Schnellbooten. Die Polizeibehörden seien überfordert. Jörg Diehl aus dem Rechercheteam sprach auf NDR Info von einer Kokainwelle aus Südamerika.
3: Vor allem kann man die an den Preisen festmachen. Die sind nämlich in den vergangenen Jahren gesunken von 28.000 Euro pro Tonne 2024 auf 14.000 Euro zwei Jahre später. Sie haben sich also halbiert innerhalb relativ kurzer Zeit. Und das ist eben ein klarer Indikator. Kokain wird also auf dem Markt nicht knapper, denn dann müsste es ja teurer werden, sondern ist offensichtlich immer leichter verfügbar. Ich glaube, man muss ehrlicherweise sagen, solange die Nachfrage nach Kokain eben so hoch ist, wie sie ist, solange wird es ein Katz-und-Maus-Spiel zwischen Verbrechern und Polizei und Militär womöglich bleiben. Also darüber muss man sich klar sein.
1: Jörg Diehl, Leiter der Recherchekooperation von NDR, WDR und Süddeutscher Zeitung. Die Luftwaffe in Wunstorf in Niedersachsen überprüft Transportmaschinen wegen fragwürdiger Funde. Nach Informationen des NDR sind Transporter vom Typ A400M betroffen. Bei mehreren der Flugzeuge wurden Fremdkörper in den Tanks entdeckt. Die Maschinen sind in Spanien gebaut worden. Laut den Recherchen handelt es sich um Partikel von Textilien. Ob dem Verdacht auf Sabotage nachgegangen wird, dazu wollten sich die Luftwaffe und Airbus nicht äußern. Der deutsche Essensdienst Lieferdienst Delivery Hero wird übernommen. Das hat das Unternehmen jetzt auch offiziell bestätigt. Der US-Fahrdienst Uber bietet knapp 13 Milliarden Euro. Über das Geschäft wird seit Wochen spekuliert, nachdem Uber seinen Anteil schrittweise erhöht hat. Delivery Hero hat seinen Sitz in Berlin und bietet Lieferdienste in vielen Ländern in Asien, Europa, Lateinamerika, dem Nahen Osten und Nordafrika an. Die deutsche Marke Lieferando gehört nicht mehr zum Konzern. Uber betreibt mit Uber Eats selbst einen Essenslieferdienst, auch in vielen deutschen Städten. Das Statistische Bundesamt verzeichnet immer mehr Unfälle mit Elektroscootern in Deutschland. Nach Angaben der Behörde gab es im vergangenen Jahr mehr als 16.000 solcher Unfälle. Das waren fast 40% mehr als 2024. Bei den Unfällen mit E-Rollern starben 38 Menschen, fast 1.900 wurden schwer verletzt. Elektroscooter sind mittlerweile in allen Städten weit verbreitet. Ein Grund sind Verleihfirmen. Per App können Roller gebucht werden, die oft in großen Mengen am Straßenrand stehen. Das waren die Nachrichten.
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4: Heute wechseln sich Sonne und Wolken ab. Zwischendurch kann es regnen. Später sind kräftige Schauer und Gewitter möglich. Temperaturen heute im Laufe des Tages 22 Grad auf Fehmarn bis 30 Grad in Göttingen. Noch kurz der Blick auf morgen. Wieder Wolken und Sonne, später Unwettergefahr mit Starkregen und Hagel. Temperaturen wie heute 22 bis 29 Grad. Hier ist der NDR-Info-Verkehrsservice mit drei Meldungen. A2 Hannover Richtung Dortmund. Die Ausfahrt Bad Eilsen ist wegen Bauarbeiten bis heute Nachmittag 16 Uhr gesperrt. Die Umleitung führt Richtung Bückeburg über die B83. Die A20 Lübeck Richtung Rostock ist zwischen Zuro und Neukloster nach einem Unfall gesperrt. Umleitung über die U19. Und die A352 Hannover West Richtung Hannover Nord in Höhe Langenhagen-Kaltenweide wegen Bauarbeiten Sperrung bis ca. 12 Uhr heute Mittag. Die Umleitung ist ausgeschildert. Gleich 10 Uhr und 6 Minuten. Schönen guten Tag. 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Das waren Bilder, die vor fast 8 Jahren wirklich um die Welt gingen. Damals ist ein Teil der Morandi-Brücke in Genua mitten am Tag eingestürzt. Autos fielen 40 Meter in die Tiefe. Insgesamt 43 Menschen sind damals gestorben. Heute sollen im Prozess gegen mutmaßlich Verantwortliche nun zum ersten Mal Urteile fallen. Insgesamt gibt es 57 Angeklagte. Lisa Weiß berichtet darüber und sie erinnert auch noch einmal an dieses tragische Unglück.
5: Genua, 14. August 2018, 11.36 Uhr. Es stürmt, es gewittert, es regnet in Strömen. Ein grüner Kleinlaster fährt auf die Morandi-Brücke Richtung Innenstadt. Ein anderes Auto überholt ihn, schert vor ihm ein. Der Fahrer des Kleinlasters bremst. Plötzlich ist das Auto weg, in die Tiefe gestürzt, zusammen mit einem Teil der Brücke. In italienischen Medien werden später Videos von Augenzeugen kursieren, die nicht glauben können, was sie da filmen.
6: Oddio! Oddio! Oddio, Santo!
5: Der Fahrer des Kleinlasters fährt ein paar Meter rückwärts, springt aus dem Wagen, flüchtet zu Fuß, in Sicherheit. Sein grüner Kleinlaster bleibt auf dem Brückenrest stehen, noch tagelang, wird zum Symbol des Einsturzes. Dieser Fahrer ist nicht der Einzige, der sich retten kann. Auch andere Menschen auf der Brücke kommen mit dem Schrecken davon, berichten davon später Zeitungen und Fernsehsendern aus aller Welt.
7: Wir haben versucht, rückwärts zu fahren. Ich war schon 600 Meter weit auf der Brücke. Und dann habe ich einen Typen gesehen, der viel intelligenter und geistesgegenwärtiger war als ich. Er ist aus dem Auto ausgestiegen und hat geschrien, lauft! Und wir haben alle angefangen zu rennen.
8: Ich bin nach Genua gefahren und als ich über die Brücke bin, habe ich plötzlich gesehen, dass sie vor mir zusammenbricht. Und auch mein Auto und ich sind nach unten gestürzt. Ich bin dann mit dem Auto an einem Pfeiler hängen geblieben. Ich weiß es nicht genau, deshalb bin ich nicht ganz nach unten gefallen.
5: Davide Capello, ehemaliger Profifußballer, überlebt den Sturz dutzende Meter in die Tiefe so gut wie unverletzt. Andere haben weniger Glück. Insgesamt 43 Menschen sterben. Tagelang suchen Rettungskräfte mit schwerem Gerät nach Überlebenden in den Trümmern. Und unter dem einsturzgefährdeten Brückenrest stehen Häuser. Häuser, die die Bewohner dann verlassen müssen. Sie können dort nicht mehr wohnen. Giuseppe Rodinon war einer von ihnen. Er erinnerte sich einige Zeit nach dem Unglück an das Warten, die Unsicherheit. Das schlechte Gewissen, sich entwurzelt, als Opfer zu fühlen, während doch andere Menschen gestorben waren, Angehörige oder Freunde verloren hatten. Und das Wissen, wie knapp sie am Tod vorbeigeschrammt waren.
9: Der einzige Brückenbogen über dem Fluss ist zusammengebrochen. Und das war ein sehr, sehr großes Glück für uns. Leider nicht für die, die gestorben sind. Wenn die Schrägseile über unseren Häusern gebrochen wären, die waren nur 30 Meter entfernt von der Stelle, an der die Brücke zusammengebrochen ist, dann wäre alles auf unsere Häuser gestürzt. Es wäre ein einziges Grab geworden.
5: Der Einsturz der Morandi-Brücke hat Genua, hat Italien tief getroffen. Nicht umsonst ist in Rekordzeit eine neue Brücke gebaut worden. Nur knapp 2 Jahre hat das gedauert. Bei der Planung und beim Bau ist geltendes Recht außer Kraft gesetzt worden. Das Brückenprojekt sollte ein Symbol werden für das Wiederauferstehen Italiens. Eine Frage bleibt. Wer trägt die Schuld an diesem Unglück, an dem Tod der 43 Menschen? 57 Angeklagte stehen vor Gericht. Die meisten der Hauptangeklagten haben für die Betreibergesellschaft der Brücke, Autostrade per l'Italia, gearbeitet. Aber auch einem Angestellten des Infrastrukturministeriums droht eine langjährige Haftstrafe. Rund 8 Jahre nach dem Einsturz soll jetzt das Urteil in erster Instanz fallen. Doch die Aufarbeitung dürfte damit nicht zu Ende sein. Es gilt als sicher, dass sich dieser Prozess durch alle Instanzen ziehen wird.
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4: Fast 500 Einsatzkräfte bekämpfen inzwischen den Waldbrand im Müritz-Nationalpark. Sie konnten das Feuer aber noch nicht eindämmen. Im Gegenteil, die Einsatzleitung geht davon aus, dass die betroffene Fläche noch einmal größer wird. Direkt löschen ist wegen der Munitionsbelastung quasi unmöglich. Und auch Löschflugzeuge sind keine Option, die müssten viel zu hoch fliegen. Einzelheiten jetzt von Sven-Peter Martens.
10: Das Feuer hat sich über Nacht weiter ausgebreitet auf jetzt aktuell einer Fläche von über 300 Hektar. Gestern Abend sind es noch 165 gewesen. In der Nacht waren auch sogenannte ABC-Erkunder auf dem Gelände im Einsatz. Diese Spezialisten können messen, ob möglicherweise giftige Gase wie Phosphorgas aus der Altmunition ausgetreten ist. Ihre Messungen haben ergeben, dass keine Gefahr für die Bevölkerung besteht. Was mir aber noch aufgefallen ist, die dicke, dunkle Rauchwolke von gestern Abend ist nicht mehr zu sehen. Aber der Einsatzleiter sagte zu mir, das habe nichts zu heißen, es brenne weiter. Auch das bisschen Regen in der vergangenen Nacht habe nichts gebracht.
4: In Hamburg ist gestern Abend eine Geburtstagsfeier im Stadtteil Langenhorn eskaliert. Ein 18-Jähriger wurde dabei schwer mit einem Messer verletzt. Die Polizei hat einen 17-Jährigen festgenommen. Elias Bartel.
11: Gefeiert wurde im Garten eines Hauses in der Straße Moosbruch. Gegen 9:15 am Abend kam es dort zum Streit zwischen zwei jungen Männern. Einer von beiden zog ein Messer und stach 3-mal auf seinen Kontrahenten ein. Sanitäter und ein Notarzt versorgten den 18-Jährigen vor Ort und brachten ihn anschließend in ein Krankenhaus. Der Tatverdächtige floh zu Fuß, stürzte dabei und brach sich das Bein. Weit kam er nicht. In einer Sackgasse nur wenige 100 Meter vom Tatort entfernt nahmen Polizisten den 17-Jährigen fest. Dabei beleidigte er sie lautstark. Das Messer stellten die Beamten am Tatort sicher. Nach NDR-Information soll eine Freundin des Tatverdächtigen versucht haben, es zu verstecken. Ermittler vom Kriminaldauerdienst vernahmen vor Ort Zeugen und sicherten Spuren. Warum die beiden in Streit gerieten, ist noch unklar, sagte ein Sprecher der Polizei.
4: In Niedersachsen stößt der Masterplan Wasser des Umweltministeriums auf ein geteiltes Echo. Das Ministerium hatte gestern mehrere Maßnahmen vorgestellt, unter anderem für den Hochwasser- und Grundwasserschutz angesichts der Folgen des Klimawandels. Oliver Jürgens fasst die Reaktionen zusammen.
12: Der Naturschutzbund Deutschland in Niedersachsen, der lobt zwar den Masterplan Wasser grundsätzlich, findet die vielen Maßnahmen aber zu unverbindlich. Man müsse ins Handeln kommen und viel mehr Geld in die Hand nehmen. Niedersachsens Umweltminister Meyer sagt aber, dass das Land bereits mit Gesetzen den Kommunen geholfen habe. Zum Beispiel könne Unternehmen die Grundwasserentnahme verboten werden, wenn es dort sehr trocken sei. Viele Projekte liefen bereits, wie aktuell die Flussrenaturierung der Schunter bei Königslutter und der Bau eines Regenrückhaltebeckens in Seesen. Der Städte und Gemeindebund in Niedersachsen, der sieht sich beim Masterplan nicht ausreichend eingebunden. Die Frage, wie die Kommunen die Projekte finanzieren und umsetzen sollen, die werde nicht beantwortet. Das Land unterstützt die Kommunen mit 120 Millionen Euro bei der Umsetzung aller Klimaschutzprojekte. Die CDU, die fordert, dass das Land auch hitzegefährdete Bevölkerungsgruppen ausreichend schützt. Erforderlich seien dafür auch technische Lösungen wie Klimaanlagen in Krankenhäusern und Pflegeheimen.
4: Soweit Informationen aus Norddeutschland. Theater ist innovativ, Theater ist einzigartig und Theater ist unverzichtbar. Die deutsche Theaterlandschaft ist sogar immaterielles Weltkulturerbe. Und Theater erfindet sich immer wieder neu. Um ein ganz besonderes Theatererlebnis geht es heute in unserer Deutschland-Reportage. Unsere Reporterin berichtet gleich nach dem Sport über das Theater Baden-Baden. Wir haben eben auch schon berichtet über die Waldbrandsituation im Müritz-Nationalpark. Und mit dem Thema beginnt jetzt auch die kurze aktuelle Übersicht.
1: Im Müritz-Nationalpark in Mecklenburg-Vorpommern hat sich der Waldbrand auf einer Fläche von mehr als 310 Hektar ausgedehnt. Über 500 Einsatzkräfte kämpfen weiter gegen die Flammen. Die Löscharbeiten gestalten sich schwierig. Der frühere Truppenübungsplatz ist mit Munitionsresten belastet. Deshalb kann die Feuerwehr nicht direkt an den Brand heran und muss das Feuer von außen eindämmen. Finanzminister Klingbeil und Justizministerin Hubig stellen heute einen Aktionsplan gegen Steuerbetrug vor. Mit einer verstärkten Bekämpfung von Finanz- und Steuerkriminalität sowie der Einführung einer Kryptobesteuerung sollen Mehreinnahmen von 1 Milliarde Euro erreicht werden. Steuerbetrüger sollen härter bestraft werden. Unter anderem soll eine Selbstanzeige nicht mehr generell zur Straffreiheit führen. Außerdem soll die Zusammenarbeit des Bundes und der Länder sowie die Nutzung von Daten gestärkt werden. Im vergangenen Jahr sind deutlich mehr Menschen bei E-Scooter-Unfällen verletzt worden oder ums Leben gekommen. Nach Angaben des Statistischen Bundesamtes waren es etwa 16.000.

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1: Der Ausnahmefußballer Lionel Messi hat in seiner Karriere schon gefühlt alles erlebt. Er hat aber gestern wirklich zum ersten Mal überhaupt gegen England gespielt. Was für eine Premiere, Ina Kast.
2: Ja, ein WM-Halbfinale, also die ganz große Bühne. Und dann so ein spannendes Spiel. Und am Ende ein 2:1-Sieg für Argentinien und den 39-jährigen Lionel Messi, der beide Tore vorbereitet hat.
3: Unglaublich dieser Tag, einfach unglaublich. Gegen England zu spielen ist immer etwas Besonderes. Und erst recht, wenn es ein WM-Halbfinale ist. Wir wussten, was auf uns zukommt. Wir wollten unbedingt gewinnen. Wir wollten die Fans glücklich machen. Und natürlich wollten wir ins Finale.
2: Ja, das haben Messi und Co. auf jeden Fall geschafft. Anstoß zum Finale gegen Spanien ist dann am Sonntag um 21 Uhr unserer Zeit. Nur der Trostpreis, also das Spiel um Platz 3 gegen Frankreich, bleibt dem englischen Superstar und Kapitän Harry Kane. England wartet nun schon seit 60 Jahren darauf, den WM-Pokal endlich mal wieder nach Hause zu holen.
3: Wir haben so hart für diesen Weg gearbeitet. Die Jungs haben wirklich alles gegeben. Schweiß, Blut, Tränen, einfach alles. Dass wir es am Ende nicht geschafft haben, ist so bitter.
2: Ja, und ich habe es gerade gesagt, Englands bislang einziger WM-Triumph, der ist mittlerweile schon 60 Jahre her. Und genau dahin reisen wir nun zurück, nämlich zum 30. Juli 1966 ins Wembley-Stadion in London. England ist da gerade ganz frisch Weltmeister geworden und zum ersten und bis heute einzigen Mal. Mittendrin in einer Traube von erschöpften und glücklichen Männern in weißen Hosen und roten Shirts, da wirkt ein kleiner, eher schmächtiger Kerl im schwarzen Anzug mit weißem Hemd und dunkler Krawatte geradezu fehl am Platz. Es ist Jimmy Greaves, der vermutlich traurigste Weltmeister der Fußballgeschichte.
4: Ich konnte mich nicht dazu durchringen, an diesen Feierlichkeiten teilzunehmen, denn in meinem Kopf hatte ich schon alles so zurechtgelegt, dass ich mitspielen und der entscheidende Mann sein würde.
5: Jimmy Greaves, am Endspieltag 26 Jahre alt und der beste Mittelstürmer, der je in der höchsten englischen Liga gespielt hat. Seine 357 Erstligatore sind bis heute unerreicht.
6: Greaves, oh,
5: Jimmy Greaves war die erste Wahl bei dieser WM. Daran gab es keinen Zweifel, bis zum letzten Vorrundenspiel gegen Frankreich.
4: Ich habe keine Ahnung, wie die Verletzung passiert ist, aber nach dem Spiel gegen Frankreich ging ich vom Platz, sah an meinem linken Bein herunter, wir trugen weiße Stutzen und da war überall Blut. Ich hatte eine Fleischwunde, so tief, dass man den Knochen sehen konnte.
5: Die Wunde wird mit 14 Stichen genäht. Für Viertel- und Halbfinale fällt Greaves deshalb sicher aus. Für ihn kommt ein gewisser Geoff Hurst in die Startelf, macht seine Sache auf Anhieb gut und schießt das Siegtor gegen Argentinien. Cheftrainer Alf Ramsey prägt deshalb vor dem Finale einen sporthistorischen Satz: Never change a winning team.
4: Ich wusste, dass ich raus bin. Es war die größte Enttäuschung meiner Karriere.
5: Auswechslungen sind 1966 noch nicht erlaubt. Und so erlebt Jimmy Greaves in Anzug und Krawatte, wie sein Stellvertreter Geoff Hurst gegen Deutschland mit 3 Endspieltoren zum Helden heranwächst. Zurück bleibt eine emotionale Lücke, die sich nicht mehr schließen lässt. Greaves kickt noch ein paar Jahre, aber kaum noch für England. Von den 70ern bleibt dann kaum eine Erinnerung zurück, weil er fast durchgehend betrunken ist.
7: Jimmy Greaves, Jimmy Greaves, Jimmy Greaves.
5: 2009 erhält Jimmy Greaves vom damaligen Premierminister nachträglich die Siegermedaille für das 66er Endspiel, die ursprünglich nur der ersten Elf zustand. Nur 6 Jahre später wird diese Medaille jedoch für rund 50.000 Euro versteigert, weil Jimmy Greaves nach mehreren Schlaganfällen seine Krankenhausrechnungen nicht mehr bezahlen kann. Am 19. September 2021 stirbt der traurigste Weltmeister der Fußballgeschichte im Alter von 81 Jahren.
2: Wirklich eine traurige Geschichte. Wir gehen jetzt wieder in medias res, denn gerade eben ist der Spielplan für die kommende Saison in der Frauenfußball-Bundesliga erschienen. Und 3 Spiele möchte ich dabei schon mal herausgreifen. Anfang September kommt es zum Nordduell zwischen Wolfsburg und Bremen. Mitte September dann das Nordderby zwischen Werder und dem HSV. Und Mitte November das Topspiel zwischen Wolfsburg und dem FC Bayern München.
1: Und soweit Ina Kast aus der Sportredaktion.
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1: Wir gucken auf die Theaterlandschaft in Deutschland. Die ist einzigartig. So einzigartig, dass sie seit 2014 von der UNESCO als immaterielles Kulturerbe anerkannt ist. Auch in Zeiten

0: Aber Kassen ist Theater unverzichtbar. Das zeigt auch das Beispiel Theater Baden-Baden. Denn das ist mit seinem Theaterlabor für Kinder und seinem Jugendclub U22 sehr erfolgreich und setzt auf ein Theatererlebnis jenseits der klassischen Abendvorstellungen. Ein Engagement, das personal- und auch kostenintensiv ist, aber auch ein wesentlicher Bestandteil des Selbstverständnisses dieses Stadttheaters. Ulrike Alex hat für ihre Deutschland-Reportage das Theaterlabor besucht.
1: So kennen wir das Theater. Der Gong ruft uns in den Zuschauerraum. Wir sinken in den Theatersessel. Gleich geht der Vorhang auf und die große Schauspielkunst darf sich entfalten. Theater ist aber auch das.
2: Da könnt ihr lenken, wo die stehen. Dann stellt ihr euch nicht davor und dann stellen sich alle
3: neu. Ihr könnt euch da auch gegenseitig helfen, weil manchmal merkt man gar nicht, dass man gerade mit dem Rücken zum Publikum steht. Und dann kann man einfach sagen, also nicht sagen, aber vielleicht so ein bisschen so...
1: Ferienworkshop im Theater in Baden-Baden, das sogenannte Theaterlab. Kinder zwischen 9 und 12 studieren in wenigen Tagen ein selbstentwickeltes Stück ein. Jasper ist begeistert.
4: Mir hat am besten gefallen, dass wir auch die Geschichte von Peter Pan weitererzählt haben und dann halt auch unsere eigene Traumwelt erfunden haben und dann es so weiterspielen.
1: Und was so ein richtiges Theaterlabor ist, das gewährt auch Einblicke in die Welt hinter der Bühne.
5: Also ich fand es toll, dass wir bei den Masken drin waren und dass wir von diesem Schön und das Biest, von diesem Biest das hier drüber sehen durften und anfassen durften und die Perücke aufziehen.
1: Soweit Rebekkas Ausflug in die Werkstätten. Und für ihre Freundin Fumi war wichtig,
6: dass wir zusammen ein Stück überlegt haben und nicht alleine.
1: Und damit das alles möglich wird, braucht es viel Organisation und Begeisterung für die Arbeit mit den jüngsten Schauspielfans. Isabel Dachsteiner ist Theaterpädagogin. Sie will, dass auch Kinder aus sogenannten Brennpunktschulen in Sachen Theater nicht außen vor bleiben.
7: Theaterpädagogik ist immer ganz viel Beziehungsarbeit. Also versuchen, dort in die Einrichtung zu gehen, in Kontakt zu kommen und die Kinder dann für diese Projekte zu begeistern.
1: Geklappt hat das auf alle Fälle bei Clara, Emilia, Kian und Pauline und 8 weiteren Jugendlichen. Sie gehören zum Jugendclub U22 und haben das Stück Stell dir vor entwickelt, das sich mit unserer Zukunft im Jahr 2065 beschäftigt. Es geht um Selbstoptimierung, Gruppendruck und Leistungsgesellschaft. Für die jungen Darsteller eine Möglichkeit, sich ganz anders zu erleben.
8: Beim Theaterspielen kann ich einerseits die Realität vergessen, weil ich mich mit neuen Dingen beschäftige, aber gleichzeitig auch besser verstehen, was um mich herum vorgeht.
9: Kann ich viele verschiedene Rollen ausprobieren und wissen, wie verschiedene Situationen aus anderen Perspektiven aussehen.
10: Kann ich Spaß haben mit Freunden und dem Publikum etwas geben.
11: Kann ich etwas über Emotionen lernen und mich so besser in Menschen hineinversetzen.
1: Wochenlang proben sie und führen das Ergebnis mehrfach im Theater im Kulissenhaus auf. Mit Bühnenbild, Kostümen, Sound und Lichtregie, wie bei jedem anderen Stück hier. Und eben auch mit der Unterstützung aus dem ganzen Haus. Damit wird Theater zu mehr als einem hübschen Hobby.
12: Für mich ist Theater eine neue Möglichkeit, um Geschichten kennenzulernen.
13: Wie ein zweites Zuhause.
14: Eine Chance, die Welt in anderer Perspektive zu sehen.
15: Ein wichtiger Teil meines Lebens.
16: Für mich ist Theater ein Ort, an dem ich sein kann.
1: Sagen David, Mira, Leon, Artem und Eduardo. Und wie sieht das die Theaterpädagogin Isabel Dachsteiner? Wann ist so eine Produktion des Jugendclubs ein Erfolg?
7: Für mich ist es dann gelungen, wenn die Gruppe danach, und das merkt man eigentlich immer, wenn die Gruppe nach so einer Premiere wirklich zusammengewachsen ist und man dann weitere und nächste Projekte machen kann und ich eine Nachhaltigkeit spüre.
1: Sarah Exner lebt quasi diese Nachhaltigkeit. Mit 8 Jahren hat sie im Kinderclub angefangen, jetzt ist sie 17 und macht im Theater ihr freiwilliges soziales Jahr.
17: Ich bin hier in der Bühnentechnik, also ich arbeite auf der Bühne, hinter der Bühne hauptsächlich, bei den Bühnenaufbauten oder Umbauten während der Vorstellung zum Beispiel. Und dann ist es schon immer mal wieder ganz interessant, wenn man bedenkt, ich kenne viele von diesen Menschen jetzt schon seit mehr als 10 Jahren, was mehr als die Hälfte meines Lebens ist. Also das ist schon echt cool.
1: Für Sarah ist das Theater ein fester Bestandteil ihrer Biografie geworden. Was braucht es, damit Theater auch jenseits des Bühnenraums so wichtig wird? Theaterpädagogin Isabel Dachsteiner muss nicht lange überlegen.
7: Kontinuität spielt eine ganz große Rolle in der Theaterpädagogik. Und wenn wir die Theater auch in Richtung Stadtgesellschaft öffnen wollen und den Menschen, egal ob jung oder alt, auch die Möglichkeit geben wollen, mitzumachen, mitzugestalten, mitzumischen, dann bedeutet es in erster Linie auch, dass wir präsent sind. Und dafür brauchen wir Personal.
1: Gutes Stichwort für meine nächste Gesprächspartnerin.
13: Hallo, ich mache Ihnen die Schranke auf und bringe Sie zu unserer Intendantin, Frau Nicola May.
1: Nicola May ist seit 22 Jahren Intendantin am Theater Baden-Baden. Mit Ende der aktuellen Spielzeit hört sie auf. Aber noch ist sie Chefin von rund 80 Mitarbeiterinnen und Mitarbeitern. Arbeitgeber sein, Kunstvermittler sein und sich gleichzeitig mit massiven Sparzwängen konfrontiert sehen. Wie geht sie damit um?
18: Also das eine ist, dass man natürlich bestimmte Sparmaßnahmen versuchen umzusetzen, weil wir ja sehen, dass die Kommune kein Geld hat. Auf der anderen Seite versuchen wir aber, uns unentbehrlich zu machen und auch im guten Dialog auch mit der Stadtpolitik zu sein. Das Problem ist halt, alles, was man kurzfristig einspart, verliert man sofort an den Einnahmen. Und das ist eigentlich im Moment mein Hauptjob, das überhaupt klar zu machen. Man will ja nicht sagen, nein, wir machen da nicht mit. Können ja nicht sagen, bei den Schulen regnet es durch die Decke, aber wir müssen hier unsere Kunst machen. Nur wenn wir jetzt von jetzt auf gleich 50.000 Euro einsparen sollen und machen eine Produktion weniger, dann haben wir natürlich auch nicht das Geld, was diese Produktion einspielen würde. Und das heißt, eine größere Einsparung hat einen langen Vorlauf. Das braucht einfach Zeit. Wir sind jetzt nicht so ein riesiges Haus, aber wir sind doch durch Verträge, durch Verbindlichkeiten, nicht zuletzt durch das Gebäude selber, was ja auch so wunderschön ist, aber auch gepflegt werden soll, dieser Tanker kann nicht so schnell eine Vollbremsung machen.
1: Und damit das Theater Luft und Zeit für seine Aufgaben bekommt, gibt es Unterstützung aus der Bürgerschaft. Die Patronatsgesellschaft besteht schon seit 1952. Aktueller Präsident ist Dr. Christian Bader.
19: Die Patronatsgesellschaft für Theater und Philharmonie in Baden-Baden ist gegründet worden aus dem Impuls heraus, dass die Stadtgesellschaft sich gegen Pläne der Landesregierung damals gestellt hat, das Ensembletheater abzuschaffen hier in der Stadt. Und damit erklärt sich auch so ein bisschen der Name. Patronat ist mehr als ein Förderverein. Wir sind natürlich auch ein Förderverein. Wir fördern das Theater auf Projektbasis, zum Beispiel in den Aktivitäten für Kinder, Jugendliche und junge Erwachsene. Aber es hat eben auch diese Schutzfunktion, die in dem Wort Patronat zum Ausdruck kommt. Wir sind genau wieder in diesen Diskussionen gewesen, die damals zur Gründung geführt haben. Und da ist es, glaube ich, ganz gut, wenn ein Akteur wie wir eben auch sich einbringen kann, die Perspektive der Zuschauer zum Tragen zu bringen.
1: Für die Zukunft des Theaters in Baden-Baden ist Simon Meinreis zuständig. Er ist der Nachfolger von Nicola May. Ab September beginnt seine erste Spielzeit als Intendant und ich treffe ihn mitten in Baden-Baden unter den schattigen Kolonnaden. Wo soll's denn hingehen mit dem Theater?
20: Ich hoffe, dass die Zukunft des Theaters Baden-Baden die vielen jungen Leute sind, die bei uns mitspielen und mitmachen werden und jetzt schon dabei sind. Und genau diesen Übergang will ich gestalten. Ein Theater in die Zukunft führen, was sowohl politisch als auch finanziell immer mehr unter Druck gerät und wo man Antworten geben muss. Und wir werden uns sehr mit Themen in der Stadt beschäftigen und mehr Menschen das Gefühl geben wollen, dass dieses Theater sie angeht und dieses Theater ist in einer Stadt, die europäisch geprägt ist, die seit Anbeginn eine europäische Identität hat. Und darauf werden wir setzen und damit hoffentlich Glanzpunkte setzen und voller Optimismus daran gehen, dass klar ist, das Theater Baden-Baden ist ein Ort für die Zukunft.
1: Und dann soll auch die Zukunft das letzte Wort haben. In Gestalt von Eduardo aus dem Jugendclub.
21: Ohne Theater wäre die Welt grau.
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3: Um gleich 10.31 Uhr mit Juliette Groß. Im Müritz-Nationalpark brennen weiter fast 320 Hektar Wald. Deshalb sind dort jetzt Drohnen unterwegs. So können die Einsatzkräfte sehen, wie genau sich der Brand entwickelt. Es gehe vor allem darum, die Ausbreitung zu stoppen oder zumindest zu verlangsamen, so Martin Schröder vom Kreis Mecklenburgische Seenplatte im NDR.
22: Löschen ist weiterhin natürlich schwierig bis unmöglich, einfach weil wir in kampfmittelbelastetem Gebiet uns befinden. Das heißt, unsere Arbeiten können sich leider weiterhin nur darauf beschränken, diesen sogenannten Wasserriegel weiter auszubauen, um Ortschaften wie Speck oder eben auch Granzin davor zu schützen, ein Opfer der Flammen zu werden. Da sich ja das Feuer in der letzten Zeit ausgerechnet auf Richtung Granzin zubewegt hat, würde es jetzt keinen Sinn machen, diese Evakuierung aufzuheben. Wir schauen natürlich immer, was möglich ist, dass die Bewohnerinnen und Bewohner also zwischendurch auch mal wieder zurück in ihre Häuser können. Manche haben noch Tiere dort, die sie dann eben füttern können. Und das wird auch sehr gut angenommen.
3: Der Sprecher des Landkreises Mecklenburgische Seenplatte, Schröder. Beim Neubau der Rader Hochbrücke auf der A7 über dem Nord-Ostsee-Kanal ist ein Etappenziel erreicht. Das riesige Mittelelement im ersten Teilstück des neuen Bauwerks ist eingesetzt. Das Bauteil wiegt über 1000 Tonnen. Es ist in der Nacht in einer stundenlangen Aktion über dem Kanal 50 Meter in die Höhe gehievt worden. Wegen steigender Temperaturen am Morgen hatte sich das Bauteil etwas stärker ausgedehnt als berechnet. Deshalb mussten Techniker mit Schneidbrennern nachträglich etwas Stahl entfernen. Der Nord-Ostsee-Kanal ist inzwischen wieder geöffnet. Erste Schiffe fahren unter der Brücke durch. Die Luftwaffe in Wunstorf in Niedersachsen überprüft Transportmaschinen wegen fragwürdiger Funde. Nach Informationen des NDR sind Transporter vom Typ A400M betroffen. Bei mehreren der Flugzeuge wurden Fremdkörper in den Tanks entdeckt. Die Maschinen sind in Spanien gebaut worden. Laut den Recherchen handelt es sich um Partikel von Textilien. Ob dem Verdacht auf Sabotage nachgegangen wird, dazu wollten sich die Luftwaffe und Airbus nicht äußern. Der Bund will stärker gegen Steuerbetrüger vorgehen. Bundesfinanzminister Klinkbeil und Justizministerin Hubig stellen dazu heute einen Aktionsplan vor. Aus der NDR-Nachrichtenredaktion Thorsten Lange.
23: Einige Punkte sind schon bekannt. Wer sich selbst wegen eines Steuervergehens anzeigt, soll nicht mehr generell straffrei bleiben. Überhaupt sollen die Strafen für Steuerbetrug verschärft werden. Ein wichtiges Feld ist auch die Zusammenarbeit von Bundes- und Landesbehörden und der Austausch von Daten. Der Finanzminister hofft so auf höhere Einnahmen. Von 1 Milliarde Euro ist die Rede. Dazu gehört aber auch eine neue Abgabe. Wer Kryptowährungen verkauft, soll künftig auf den Gewinn immer Steuern zahlen müssen. Bisher ist ein Verkauf nach einem Jahr steuerfrei.
3: Es gibt weiter viel Kritik an den Kürzungsplänen beim Unterhaltsvorschuss. Mecklenburg-Vorpommerns Ministerpräsidentin Schwesig hat Familienministerin Prien im Spiegel aufgefordert, die Reform zu stoppen. Genau wie Kanzler Merz wisse Prien nichts über die Lebenssituation von Alleinerziehenden. Viele seien trotz Arbeit auf die staatliche Unterstützung angewiesen. Schwesig spricht von Sparmaßnahmen zu Lasten der Kinder. Unterhaltsvorschuss zahlt der Staat meist an alleinerziehende Mütter, wenn von den Vätern kein Geld überwiesen wird. Laut Prien sind die Ausgaben zu hoch. Sie will das Bezugsalter von 18 auf 16 senken. Im Zuge einer Regierungsumbildung in der Ukraine ist Verteidigungsminister Fedorow aus seinem Amt entlassen worden. Der 35-Jährige war nur 7 Monate im Amt. Aus Kiew, Rebecca Barth.
24: Die Nachricht ist für viele Menschen in der Ukraine ein Schock und wird von Beobachtern als großer politischer Fehler des ukrainischen Präsidenten Selenskyj gesehen. Die Entlassung sei ein schwerer Schaden für die Verteidigungsfähigkeit des Landes, gab der stellvertretende Kommandeur der ukrainischen Luftstreitkräfte an und reichte ebenfalls seinen Rücktritt ein. Fedorow, der zuvor Digitalminister war, gilt als innovativer Reformer und Hoffnungsträger. Zuletzt hatte er eine große Reform der Armee und des Mobilisierungssystems angekündigt. Am Morgen versammelten sich Tausende vor dem Präsidialamt in der Hauptstadt Kiew, um gegen die Absetzung zu protestieren.
3: Fast die Hälfte der 10- bis 13-Jährigen in Deutschland nutzt Social Media. Wie aus einer repräsentativen YouGov-Studie hervorgeht, sind 40% dieser Altersgruppe auf sozialen Netzwerken unterwegs. Für die Nutzung von Apps wie Instagram und TikTok liegt die offizielle Altersgrenze der Entwickler bei 13 Jahren. Diese Altersbeschränkung lässt sich allerdings bei der Registrierung eines Accounts einfach umgehen. EU-Kommissionspräsidentin von der Leyen kündigte an, im Herbst neue Jugendschutzregeln vorstellen zu wollen. Eine Expertenkommission der EU-Kommission hatte sich Anfang der Woche für ein allgemeines Mindestalter von 13 Jahren ausgesprochen. Das waren die Nachrichten.
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0: Heute wechseln sich Sonne und Wolken ab, zwischendurch kann es regnen, später sind kräftige Schauer und Gewitter möglich. 22 bis 30 Grad, das sind die Temperaturen. Morgen Werte von 22 bis 29 Grad, dann wieder ein Wechsel aus Wolken und Sonne, später Unwettergefahr mit Starkregen und Hagel. Und die weiteren Aussichten am Sonnabend, mal Wolken, mal Sonne, zwischendurch Schauer, 18 bis 23 Grad und am Sonntag weiter wechselhaft bei 18 bis 22 Grad. 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Wir haben nur eine Meldung für die A27 Bremen Richtung Bremerhaven. Zwischen Stotel und Bremerhaven-Gestemünde 6 Kilometer Stau. 10.37 Uhr, NDR Info mit Andreas Sperling. Staatsbesuch in Deutschland. Heute wird Algeriens Präsident Tebboune in Berlin erwartet. Der Bundespräsident hatte ihn eingeladen. Algerien ist Afrikas größter Flächenstaat. Er hat rund 48 Millionen Einwohner. Und Algerien strebt jetzt wieder bessere Beziehungen zum Ausland an, also zu Europa und auch zu den USA, auch auf wirtschaftlicher Ebene. Und Deutschland? Deutschland hat Interesse an grünem Wasserstoff aus Algerien. Stefan Ehlert schildert, wie sich Algerien in der Außenpolitik neu aufstellt, nicht nur jetzt beim Besuch in Berlin.
4: Gute Nachrichten kommen in diesen Tagen aus Algerien. Nach mehr als einem Jahr der Spannungen normalisieren sich die Beziehungen zum südlichen Nachbarn Mali. Beide Länder öffnen ihren Luftraum wieder füreinander und entsenden Botschafter. Was genau das Ende der Eiszeit eingeleitet hat, ist schwer zu sagen, aber für den algerischen Politikprofessor Kader Abdelrahim in Paris ist klar: Afrikas größter Flächenstaat werde außenpolitisch aktiver. Algerien hat heute wenig Einfluss international oder auch nur regional. Es geht darum, aus der Isolation herauszukommen. Dabei ist der Energiereichtum ein nützliches Werkzeug, dabei weitere Partner zu finden. Zuletzt gab es Krach mit den Sahelstaaten, eine längere Eiszeit mit Frankreich, eine Abstimmungsniederlage im UN-Sicherheitsrat in der Frage der Westsahara und dazu keinerlei Fortschritte im Verhältnis zum Nachbarn Marokko, nicht einmal die Aussicht auf diplomatische Beziehungen. Algeriens Präsident Tebboune, der heute zum Staatsbesuch in Berlin erwartet wird, sehe sich gezwungen, seinen diplomatischen Handlungsspielraum zu erweitern, glaubt Analyst Abdelrahim.
5: La Chine, la Turquie, les pays du Golfe.
4: China, die Türkei, die Golfstaaten, da gibt es den Wunsch, sich breiter aufzustellen. Die Logik dahinter ergibt sich aus der Notwendigkeit, zu verschiedenen Ländern Beziehungen aufzubauen. Auch aus wirtschaftlichem Interesse. Deutsche Unternehmen würden insbesondere bei der Umwandlung zum Industriestaat in Algerien benötigt. Im Land selbst, das von seinen Erdöl- und Erdgasexporten abhänge, fehle die Innovationskraft. Deutschland seinerseits hofft auf grünen Wasserstoff aus Nordafrika und auf gewinnbringende Investitionsmöglichkeiten für deutsche Unternehmen. Das Auswärtige Amt in Berlin spricht von einem noch zu hebenden Potenzial in den Bereichen Wirtschaft und Energie. Der Besuch von Algeriens Staatschef Abdelmadjid Tebboune heute ist also auf beiden Seiten durchaus mit Erwartungen verknüpft. Erwartet werden verbindliche Absichtserklärungen in den Bereichen Energie, Automobilbau und Bahnwesen. Oliver Blank, Chef der Außenhandelskammer in Algier, gibt sich optimistisch, dass es auch im Bereich des Exports von grünem Wasserstoff aus Algerien nach Deutschland vorangeht.
6: Ja, unsere Hoffnung ist tatsächlich, dass es von deutscher Seite dann da auch ein klares Commitment zur Abnahme gibt.
4: Eine Pipeline, der sogenannte südliche Wasserstoffkorridor von Algerien über Tunesien, Italien, Österreich bis Deutschland ist in Planung. Was bislang noch fehlt, sind Abnahmezusagen der deutschen Industrie.
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0: Viele haben das schon erlebt. Sie sind mit dem Flugzeug unterwegs, landen am Zielort, die Koffer rollen aufs Band, nur einer nicht, der eigene. Jedes Jahr erwischt es tausende Reisende, gerade auch jetzt wieder in der Hauptreisezeit, wo man ja eigentlich im Urlaub einfach nur entspannen will. Was Sie tun müssen, damit Sie Ihr Gepäck oder wenigstens ein bisschen Geld zurückbekommen, das hat sich Lilly Janik genauer angesehen.
8: Ein Koffer nach dem anderen fährt langsam auf dem Gepäckband vorbei. Aber der eigene Koffer taucht einfach nicht auf. Das haben hier am Frankfurter Flughafen schon manche erlebt.
9: Mein Gepäck ist auch schon einmal verloren gegangen, aber kam wieder dann, 2 Tage später. Der Koffer war kaputt danach.
10: Ich habe auch einen Apple-Tracker im Koffer drin, dass wenn der Koffer zum Beispiel verloren geht oder so, dass ich den dann wieder auffinde, weil es passiert ja manchmal.
8: Wenn es passiert, erstmal tief durchatmen, rät Carola Schäffler vom Bundesverband der Deutschen Luftverkehrswirtschaft. Denn
11: die meisten Koffer tauchen in den ersten 24 Stunden wieder auf, also keine Panik kriegen, dass der Koffer weg ist. Der nächste Schritt sollte Sie dann direkt am Flughafen zu den Lost and Found Schaltern führen. Da können Sie dann eine Schadensmeldung aufgeben und dann werden die nächsten Schritte in die Wege geleitet.
8: Innerhalb von 7 Tagen sollte man den Verlust unbedingt auch der Fluggesellschaft melden, denn das kann bares Geld bringen. Bis zu 1.500 Euro erstatten Fluggesellschaften aktuell für ein verlorenes Gepäckstück und seinen Inhalt zurück.
11: Ganz wichtig ist, dass Sie den Gepäckaufkleber aufheben, den Sie bekommen beim Check-in. Das ist Ihr Nachweis, dass Sie den Koffer aufgegeben haben.
8: Dass ein Koffer für immer verschwindet, passiert allerdings selten. Nur jeder 20. Koffer, der vermisst wird, taucht gar nicht mehr auf. Aber auch wenn das Gepäck verspätet ankommt, ist das ärgerlich. Ohne Kleidung und persönliche Gegenstände macht der Urlaub nur halb so viel Spaß. Ein Trost, auch dann kann man sich von der Fluggesellschaft Geld für wichtige Einkäufe zurückholen, sagt Ivona Husemann von der Verbraucherzentrale NRW.
12: Wenn Sie einen Badeurlaub machen, dann können Sie sich natürlich Badebekleidung, Sandalen, die Unterwäsche notwendigerweise für den nächsten und vielleicht den übernächsten Tag kaufen. Wenn Sie jetzt aber auf einer Kreuzfahrt sind mit Captain's Dinner und Ihr Koffer ist nicht da, dann können Sie sich dann natürlich auch eine entsprechende Garderobe für ein Captain's Dinner kaufen. Also es muss angemessen sein und das ist eben immer abhängig davon, wohin man in den Urlaub fährt.
8: Auch die Kosten für wichtige Hygieneartikel wie Zahnbürste, Zahnpasta oder Gesichtscreme übernimmt die Fluggesellschaft. Wichtig ist, alle Kassenzettel gut aufzuheben. So lassen sich die Ausgaben später nachweisen. Damit das verlorene Gepäck möglichst schnell den Weg zurückfindet, kann man auch vor der Reise einiges tun. Zettel mit Namen, Nummer und Reiseverlauf im Koffer helfen, wenn der Koffer gestrandet ist. Und Ivona Husemann hat noch einen anderen Tipp.
12: Was man selber machen kann, ist halt sowas wie einen Tracker reinmachen. Gibt's ja von unterschiedlichen Anbietern. Und der pinkt dann immer und sagt, ich stehe noch in Düsseldorf am Flughafen, während der Reisende vielleicht schon im Sommerurlaub angekommen ist. Dann weiß man zumindest, wo der Koffer ist. Das ist ja auch schon mal eine Sicherheit.
8: Und nicht vergessen, wertvolle Dinge wie Schmuck, Laptops oder Medikamente gehören unbedingt ins Handgepäck. Ganz verhindern lässt sich ein verlorener Koffer zwar nie, aber wer vorbereitet ist, kriegt ihn meistens schneller zurück oder wenigstens eine Entschädigung.
0: Soweit die Tipps bei Gepäckverlust am Flughafen von Lilly Janik. Finnland ist erst seit kurzem Mitglied der NATO und hat diese Entscheidung damals sehr bewusst getroffen. Das Land will sich gegen den aggressiven Nachbarn Russland besser schützen. Gestern ist Bundesaußenminister Wade Fuhl nach Finnland gereist. Davor war er schon in Norwegen. Und Schwerpunktthema an beiden Orten die Sicherheitslage an der nördlichen Außengrenze der NATO. Das ist unser Thema gleich. Und mehr zur aktuellen Waldbrandsituation in Mecklenburg-Vorpommern erfahren wir jetzt in der kurzen aktuellen Übersicht.
3: Mehr als 500 Einsatzkräfte kämpfen weiter gegen den Waldbrand im Müritz-Nationalpark in Mecklenburg-Vorpommern. Dort brennt mittlerweile eine Fläche von mehr als 310 Hektar. Durch den dichten Baumbestand im Nationalpark könnten Funken leicht von Krone zu Krone überspringen. Die Löscharbeiten sind schwierig, weil im Boden des ehemaligen Truppenübungsplatzes Altmunition liegt. Nach über 3 Jahren Bauzeit ist beim Neubau der Radar-Hochbrücke in Schleswig-Holstein ein Etappenziel erreicht. Das riesige Mittelelement im ersten Teilstück des neuen Bauwerks ist eingesetzt. Es ist in der Nacht über dem Nord-Ostsee-Kanal 50 Meter in die Höhe gehievt worden. Wegen steigender Temperaturen am Morgen hat sich das Bauteil etwas stärker ausgedehnt als berechnet. Deshalb mussten Techniker mit Schneidbrennern nachträglich etwas Stahl entfernen. Der Sucht- und Drogenbeauftragte der Bundesregierung Streeck warnt vor steigendem Kokainkonsum in Deutschland. Kokain sei keine Randdroge mehr, sagte der CDU-Politiker auf NDR Info. Das Rauschgift sei noch nie so rein und so billig zu bekommen gewesen wie derzeit. Streeck äußerte die Ansicht, dass es nicht viel bringen werde, wieder einen, so wörtlich, Krieg gegen die Drogen auszurufen. Das Wetter in Norddeutschland. Zeitweise sonnig, später Schauer und Gewitter möglich. Maximal 22 Grad auf Fehmarn und bis 30 Grad in Göttingen. Das war der kurze Überblick. Und jetzt geht's weiter mit Andrea Sperling.
0: Und wir sagen noch, wie spät es ist. 10.46 Uhr. Der Bundesaußenminister hat jetzt gerade Nordnorwegen besucht und gestern ist er dann nach Finnland gereist. Da ist er immer noch, ein weiteres Land an der Nordflanke der NATO in unmittelbarer Nachbarschaft zu Russland. Und genau damit waren auch die Themen des Besuchs gesetzt. Die Sicherheit an der Nordflanke der NATO und die strategische Bedeutung der Arktis. Minister Wadefuhl von der CDU wird auch am Polarkreis das Hauptquartier der finnischen Streitkräfte besuchen. Und Christina Nagel berichtet darüber. Sie hat den Außenminister auf der Reise begleitet.
7: Gerade erst war Außenminister Wadefuhl in Norwegen, nördlich des Polarkreises, nun also Finnland. Der Krieg Russlands gegen die Ukraine hat auch hier vieles verändert. Der Beitritt in die NATO, für Finnland ein historischer Schritt, für Europa, so formuliert es Johann Wadefuhl, ein echter Sicherheitsgewinn.
14: Das ist ein absoluter Gamechanger für die Sicherheitslage der NATO, und zwar ein positiver. Bringt uns mehr gemeinsame Sicherheit.
7: Aber auch einer, der mit viel gemeinsamer Verantwortung einhergeht. Denn die mehr als 1300 Kilometer lange finnisch-russische Grenze wurde damit zur NATO-Grenze. Die Lage dort gilt als angespannt, auch weil Russland, wie angekündigt, weiter aufrüstet. Finnland hat inzwischen 200 Kilometer Grenzzaun verstärkt. Bereits 2023 wurden die Grenzübergänge ins Nachbarland für den Personenverkehr geschlossen. Auch weil Russland Asylsuchende ohne Papiere einfach passieren ließ. Eine Gefahr, die aus Sicht der finnischen Außenministerin Elina Valtonen noch nicht gebannt ist.
15: Und deshalb sehen wir noch keine Möglichkeit dazu, dass wir die Grenze öffnen können. Es mag in der Zukunft dazu kommen, aber dann müssen wir davon ausgehen können, dass Russland sich an die Abkommen hält.
7: Der eigentlich unkomplizierte kleine Grenzverkehr zwischen beiden Ländern kam zum Erliegen. Auch der am Übergang Valimar, der zu den meistgenutzten gehörte. Ihn wollen die beiden Minister heute gemeinsam besuchen. Um die Grenze zu sichern, hat Finnland inzwischen weitere schwerwiegende Entscheidungen getroffen. Das Land ist aus dem Ottawa-Abkommen ausgetreten, das den Einsatz von Landminen verbietet. Finnland halte sich aber daran, Minen nur im Kriegsfall einzusetzen, betont Valtonen. Der deutsche Außenminister will nicht als Oberlehrer auftreten, man müsse zur Kenntnis nehmen, sagt er.
14: Dass die Situation sicherheitspolitisch so ist, wie unsere Partner sie hier in dieser Situation interpretieren.
7: Die Entscheidung zeigt aus seiner Sicht, wie sehr der russische Krieg gegen die Ukraine die internationale Ordnung, die Rüstungskontrollarchitektur verändert hat. Wie ernst die Lage ist, zeigt sich an Bord eines Patrouillenschiffs. Die Turwa hat bereits mehrfach Schiffe der russischen Schattenflotte aufgebracht, die mit schleifendem Anker unterwegs waren und dabei wichtige Unterseekabel zerstörten. Die Minister lassen sich einen Überblick geben und sind dann kurzerhand mittendrin in einer Übung. Spezialkräfte des Grenzschutzes seilen sich von einem Hubschrauber ab und stürmen die Brücke. Für den deutschen Minister ergeben sich aus der Übung gleich weitere Fragen. Es geht um Kooperationen, um Informationsaustausch. Ein Thema, über das Valtonen und Wadefuhl schon zuvor geredet haben. Ihr Ziel, eine intensivere Zusammenarbeit in der Sicherheitspolitik. Von Finnland, sagt der CDU-Politiker ganz offen, könne Deutschland noch einiges lernen, vor allem auch beim Zivilschutz.
14: Weil es eine unaufgeregte, aber doch sehr konzentrierte Art und Weise ist, wie die Bevölkerung insgesamt Widerstandsfähigkeit lernt, sich aneignet und das auch immer wieder übt. Und ich finde, davon können wir uns eine gehörige Scheibe abschneiden als Deutsche.
7: Wie viel Nachholbedarf Deutschland in Sachen Zivilschutz hat, wird auch heute noch einmal sichtbar werden beim Besuch der Zivilschutzanlage in Merihaka. Hier können im Krisenfall bis zu 6.000 Menschen Zuflucht finden. Im Alltag wird die Anlage als Sportstätte, Spiel- und Parkplatz genutzt.
0: Der Bundesaußenminister zu Besuch in Finnland, Christina Nagel, begleitet ihn und berichtet über die Reise.
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0: Vergangenes Wochenende lief ein ganz besonderes Stück im Ernst-Deutsch-Theater in Hamburg. Timmy, die Hope, stirbt zuletzt. Eine Auseinandersetzung mit dem gestrandeten Buckelwal und den medialen Wellen, die dieses Thema geschlagen hat. Das Theaterstück zieht jetzt Nachzügler an, mediale Aufreger als perfekte Grundlage für Bühnenstoffe. Eine etwas andere Theatervorschau für den Sommer.
13: Am 2. August startet im Thalia Theater das Stück »Wollen ist schön, machen der Berg«. Das Theaterstück zum frühzeitigen WM-Aus der deutschen Männernationalelf. Genau das Richtige für Neueinsteiger, die nicht den ganzen Abend mit einem Theaterbesuch verschwenden wollen, denn die Tragikomödie hat eine Lauflänge von nur 5 Minuten. Raum genug für diese Geschichte oder, um es mit einem Kritiker zu sagen, der das Stück bereits sah, die Tragik der Reduktion hier ist ebenso dialektisch wie symphonisch. Es ist das Erstlingswerk des aufstrebenden Theaterregisseurs Joppi Jürg, der in dem Stück die Ambivalenz des Wollens gegen die Realität des Machens stellt und versucht, 84 Millionen Gedanken in 5 Minuten zu orchestrieren. Am frühen Ende geht sein Held unter. Prädikat, sehenswert auch in der Kürze.
16: Mitte August hat ein Stück über die Deutsche Bahn in Kassel Premiere. Die Leiden des jungen Bahnfahrers. Die kafkaeske Erzählung beginnt planmäßig mit einer Verspätung von 20 Minuten. Es ist weniger Aufführung als immersive Erfahrung. Eine Minute bevor es losgeht, muss das Publikum einmal von Saal 1 in den Saal 3 wechseln. Sitzplatzreservierungen werden aufgehoben. Bei der Generalprobe führte dies zu zeitweiligen, gewalttätigen Auseinandersetzungen. Es ist eine starke, emotionale Tortur, ein Abbild der Ohnmacht im Hier und Jetzt. Im Verlauf des Stücks kommt es zu unzähligen, intendiert, unintendierten Unterbrechungen. Ob morsche Bühne, verspätete Schauspieler oder eine andere Theatergruppe braucht kurz die Bühne. Das Stück endet mit einer Verspätung von 200 Minuten. Prädikat? Sehens- und erfahrenswert.
13: Und für Ende August noch ein besonderer Geheimtipp. Eine existenzialistische Annäherung an die Rentenfinanzierung. Der Mangel im Wenigen. Das gesamte Ensemble besteht aus Rentnern. Das Küken im Ensemble, die 84-jährige Anneliese, gibt ihr Schauspieldebüt. Sie spielt die Hauptrolle und erkämpft sich trotz ihrer Körpergröße von nur 1,43 Meter eine Präsenz auf der Bühne, die ihresgleichen sucht. In lyrisch ungemeiner Dichte fragt hier der Existenzialismus, existiert die Rente oder ist sie nur eine Matrix? Oder eine Metapher? Oder doch metaphysisch? Und was war zuerst, der Mensch oder die Rente? Und noch mehr, was ist der Mensch ohne Rente? Und noch viel wichtiger, was ist die Rente ohne den Menschen? Diesen existenziellen Fragen, die den Finger in die Wunde legen, stellt sich dieses Stück meisterhaft. Geeignet auch für interessierte Kinder. Prädikat: hoffnungsvoll.
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0: Digitale Technik spielt auch in der Landwirtschaft eine immer größere Rolle. Welche Vorteile das sogenannte Smart Farming haben kann, das zeigt ein ganz besonderes Forschungsprojekt auf der Halbinsel Fischland Darß-Zingst im Norden Mecklenburg-Vorpommerns. Dort haben Wissenschaftlerinnen und Wissenschaftler der Uni Göttingen 2 Jahre lang den Einsatz virtueller Zäune erprobt. Zäune ziehen mit GPS und Smartphone-App, das soll Landwirten nicht nur viel Arbeit und Kosten ersparen, sondern auch die zahlreichen am Boden brütenden Vögel in der Region besser schützen. Denn deren Nester werden von weidenden Rindern immer wieder zertrampelt. Thomas Sambol hat sich das Ganze angesehen.
18: Säbelschnäbler, Rotschenkel, Kiebitze und Austernfischer. Auf dem Darß leben viele Vogelarten, die auf dem Boden brüten und streng geschützt sind. Es gibt dort auch einen Ökohof mit rund 3000 Rindern, die gern im feuchten Grünland grasen. Also genau dort, wo die Vögel ihre Nester bauen. Deshalb geht so manches Ei zu Bruch.
19: Gerade wenn 350 Jungrinder über so eine Fläche laufen, dann sind Rittschäden natürlich nicht zu vermeiden.
18: Sagt Landwirt Thomas Möhring. Er ist Produktionsleiter auf dem Ökohof Gut Dars und legt größten Wert darauf, dass seine Rinder in der frischen Luft auf der Weide grasen. Dort fühlen sie sich viel wohler als im Stall. Aber Weidetierhaltung und Vogelnesterschutz, beides gleichzeitig, scheint kaum möglich zu sein. Theoretisch könnte Thomas Möhring um jedes Nest einen Drahtzaun ziehen. Das ist aber praktisch nicht machbar, sagt der Landwirt.
1: Sehr arbeitsaufwendig. Zum anderen brauche ich für jede Auszäunung ein separates Stromgerät, das den Zaun mit Strom versorgt. Und dann so eine kleine Auszäunung wären zu 90% wieder überlaufen von den Rindern.
18: Die Lösung könnten virtuelle Zäune sein, die an der Uni Göttingen erforscht werden. Friederike Riesch braucht dafür nur ein Smartphone, eine spezielle App und ein Halsband für Rinder mit GPS-Funktion und mit einem kleinen Solarpanel als Stromquelle. In der App kann sie eine Karte öffnen und auf dem Bildschirm mit dem Finger die Zaungrenzen einzeichnen und festlegen. Dann kommt das GPS-Halsband ins Spiel, das jedes Rind in diesem System tragen muss. Um die Funktion zu erklären, hat Friederike Riesch ein Musterhalsband mit auf die Weide gebracht.
17: Jedes Halsband hat hier so eine Nummer für die Identifikation von dem Tier. Und wenn wir das gleich in der App eingefügt haben und einer Fläche zugewiesen haben, dann können wir das direkt ausprobieren und schauen, wie das den Zaun anzeigt, indem es eben ein akustisches Signal abspielt, wenn man sich der virtuellen Grenze nähert.
18: Je höher der Ton, desto dichter ist das Rind an der Zaungrenze. Wenn es sich vom lauter werdenden Piepen nicht beeindrucken lässt und dem virtuellen Zaun zu nahe kommt, bekommt es über zwei Kontakte im Halsband einen milden Stromstoß. Die ultimative Aufforderung zum Umkehren.
20: Von der Impulsstärke ist es hier beim virtuellen Zaun in der Regel deutlich milder als das, was so ein durchschnittlicher elektrischer Zaun hat,
18: sagt Tierärztin Lisa Wilms, die die Experimente der Uni Göttingen auf dem Dars begleitet hat. Die kleinen Elektroschocks seien für die Tiere ungefährlich, betont sie. Davon ist doch Landwirt Thomas Möhring überzeugt.
1: Mit dem Ton wissen die Tiere sehr schnell, wann wirklich der elektrische Impuls kommt. Also von meiner Seite her gibt es da eigentlich keine Bedenken.
18: Allerdings brauchten die Agrarwissenschaftler der Uni Göttingen eine Ausnahmegenehmigung für ihr Forschungsprojekt, denn in Deutschland sind solche Systeme, anders als zum Beispiel in den USA, Dänemark und Schweden, laut Tierschutzgesetz noch verboten. Der Deutsche Tierschutzbund befürchtet zum Beispiel, dass es dadurch zu Verhaltensstörungen kommen könnte. Dafür gäbe es aber bislang keine Belege, betont Johannes Isselstein von der Uni Göttingen.
21: Die Verhaltensweisen der Tiere, die sind genauso wie bei einem normal physisch gezäunten System. Das Graseverhalten, das Liegeverhalten, das Ruheverhalten, der hormonelle Status. Wir können keine Unterschiede feststellen zwischen einem traditionellen physischen System und einem virtuellen Zäunen. Also wissenschaftlich belastbar gibt es keinen Hinweis darauf, dass die Tiere einem besonderen Leiden ausgesetzt wären, was ja die Intention des Tierschutzes Gesetzes ist, dass man den Tieren Leid erspart, das erspart werden kann.
18: Mit kleinen roten Tonscheiben hatten die Forscher die Vogelnester auf den Weiden simuliert und virtuell eingezäunte Flächen mit Weiden ohne Zäune verglichen. Inzwischen haben sie die Ergebnisse des zweijährigen Projekts ausgewertet. Demnach waren auf den nicht eingezäunten Flächen rund 15% aller Vogelnester unter die Hufe gekommen. Auf den virtuell eingezäunten Weiden gab es dagegen so gut wie keine Verluste. Nun wollen sie das System auch mit Wasserbüffeln in Brandenburg testen. Das Interesse und die Nachfrage aus der Landwirtschaft seien jedenfalls groß, betont Friederike Riesch, auch weil virtuelle Zäune vielseitig einsetzbar sind und zum Beispiel das immer wieder notwendige Versetzen von Zäunen deutlich einfacher machen können. Zudem spart der Landwirt dadurch Reparaturkosten. Im Idealfall könnte das dazu führen, dass wieder mehr Tiere auf der Weide gehalten werden, hofft die Biologin.
17: Wenn man das zum Beispiel noch verbinden würde mit einer Förderung für solche Maßnahmen, dann könnte das halt ein enormer Anstoß sein, auch für die Landwirte, tatsächlich zusätzlich was für die Umwelt und die Natur zu tun.
0: Virtuelle Zäune zum Vogelschutz auf dem Dars. Thomas Sambol hat sich das Projekt angesehen.

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1: Um 11 Uhr mit Juliette Groß. Die Lücke in der Rader Hochbrücke bei Rendsburg ist geschlossen. Am Morgen ist das über 100 Meter lange Mittelteil in den Neubau der Brücke über dem Nord-Ostsee-Kanal eingepasst worden. Aus der NDR Nachrichtenredaktion Inken Henkel.
2: Auf den letzten Metern wurde es nochmal spannend. Das neue Bauteil hat sich nämlich in der Morgensonne etwas mehr ausgedehnt als berechnet. Darum mussten Techniker mit Schweißgeräten etwas Stahl wegschneiden. Das 118 Meter lange und über 1000 Tonnen schwere Mittelteil ist jetzt eingesetzt und gesichert. Das Teil war vorgestern auf einen Spezialponton gelegt und mit Hydraulikpressen in 50 Meter Höhe gehievt worden. Der Nord-Ostsee-Kanal blieb wegen der morgendlichen Verzögerung eine Stunde länger gesperrt als vorgesehen. Seit 10 Uhr dürfen wieder Schiffe unter der Brücke durchfahren.
1: Der Waldbrand im Müritz-Nationalpark hat sich weiter ausgebreitet. Inzwischen sind auch Baumkronen in Brand geraten. Das Feuer breitet sich deshalb nun in der Höhe aus. Durch den dichten Baumbestand im Nationalpark könnten Funken leicht von Krone zu Krone überspringen. Der Waldbrand im Müritz-Nationalpark hat sich mittlerweile auf rund 320 Hektar Fläche ausgebreitet. Mehr als 500 Einsatzkräfte kämpfen gegen die Flammen. Alle Infos zu den Löscharbeiten gibt es jederzeit auch auf ndr.de. Die Luftwaffe in Wunsdorf bei Hannover überprüft ihre Transporter A400M. Es seien bei mehreren Flugzeugen Fremdkörper in den Tanks entdeckt worden. Aus Hannover Angelika Henkel.
3: Nach Informationen des NDR wurden in Tanks von A400M-Transportern Verunreinigungen festgestellt. Und zwar schon Anfang des Jahres in Sevilla. Dort fertigt Airbus die Flugzeuge, die ja zentral von der Luftwaffe am Standort Wunsdorf stationiert sind. Wie viele Flieger betroffen waren, das will die Luftwaffe nicht sagen. Aus Gründen der militärischen Sicherheit, wie es heißt. Auch um welche Fremdkörper es genau geht, darüber wird geschwiegen. Nach Recherchen des NDR handelt es sich um Partikel von Textilien. Aber wie sind die in die Tanks mehrerer Flugzeuge gelangt? Da steht der Verdacht der Sabotage dieser Tage schnell im Raum. Sowohl die Luftwaffe als auch Airbus haben unsere Fragen dazu unbeantwortet gelassen. Eine Sprecherin von Airbus sagte, die Überprüfungen stünden kurz vor dem Abschluss.
1: Der Sucht- und Drogenbeauftragte der Bundesregierung Streeck warnt vor steigendem Kokainkonsum in Deutschland. Kokain sei keine Randdroge mehr, sagte der CDU-Politiker auf NDR Info. Das Rauschgift sei noch nie so rein und so billig zu bekommen gewesen wie derzeit. Streeck äußerte die Ansicht, dass es nicht viel bringen werde, wieder einen, so wörtlich, Krieg gegen die Drogen auszurufen. Das habe in der Vergangenheit nicht viel gebracht.
4: Ich glaube, wir müssen auf beiden Seiten arbeiten. Auf der einen Seite das Angebot reduzieren, aber auf der anderen Seite auch die Nachfrage. Durch Prävention, Aufklärung, aber auch durch Substitutionsverhandlungen. In der Frage des Angebots ist es, glaube ich, sinnvoll, dass man da europäische Wege geht, dass man hier gemeinsam zusammenarbeitet. Es gibt zum Beispiel die deutsch-französische Hafenallianz, die sich zusammenschließt, um gegen die den Drogenimport vorzugehen und gleichzeitig das BKA mit dem Innenministerium hat Verbindungsbeamte bereits mittlerweile in Südamerika, um zu sehen, wie vielleicht die nächsten Schmuggelrouten nach Europa aussehen könnten.
1: Ob sich die deutsche Marine an einem europäischen Einsatz gegen Drogenschmuggel beteiligen würde, ließ Streeck auf NDR Info offen. Das Statistische Bundesamt verzeichnet immer mehr Unfälle mit Elektroscootern in Deutschland. Nach Angaben der Behörde gab es im vergangenen Jahr mehr als 16.000 solcher Unfälle. Das waren fast 40% mehr als 2024. Bei den Unfällen mit E-Rollern starben 38 Menschen, fast 1.900 wurden schwer verletzt. Elektroscooter sind mittlerweile in allen Städten weit verbreitet. Ein Grund sind Verleihfirmen. Per App können Roller gebucht werden, die oft in großen Mengen am Straßenrand stehen. Das waren die Nachrichten.
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5: Hier sind zunächst die Aussichten für den heutigen Tag. Es wechseln sich Sonne und Wolken ab. Zwischendurch kann es regnen. Später sind kräftige Schauer und Gewitter möglich. Bei 22 Grad auf Fehmarn und bis 30 Grad in Göttingen. Morgen wieder Wolken und Sonne, später Unwettergefahr mit Starkregen und Hagel. Temperaturen morgen 22 bis 29 Grad, also so ähnlich wie heute. NDR Info, der Verkehrsservice mit nur einer Meldung. A27 Bremen Richtung Bremerhaven. Zwischen Stotel und Bremerhaven Gistemünde 6 Kilometer Stau. 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Am Mikrofon ist Andreas Sperling. Es gilt jetzt, Scherben zusammenzukehren. Es geht um das Verhältnis zwischen Deutschland und Frankreich. Das hat ziemlich gelitten, besonders nachdem das gemeinsame militärische Flugzeugprojekt FCAS gescheitert ist. Heute treffen sich Bundeskanzler Merz und der französische Präsident Macron in der Nähe von Köln zum Abendessen. Das ist dann der Auftakt für den diesjährigen deutsch-französischen Ministerrat. Der guckt sich an, welche gemeinsamen Projekte noch übrig geblieben sind und Chancen auf Verwirklichung haben. Kai Rienecker mit einer Standortbestimmung.
6: Es war eine laue Sommernacht Ende August vergangenen Jahres. Auf der Mittelmeerfestung Fort Brégançon zwischen Toulon und Saint-Tropez erlebte Bundeskanzler Friedrich Merz den Höhepunkt seiner politischen Flitterwochen mit dem französischen Präsidenten Emmanuel Macron. Der Kanzler fing sogar an, frei auf Französisch zu sprechen.
7: Merci. D'abord, Monsieur le Président, cher Emmanuel. Merci pour l'invitation à cette place ici, cette merveilleux.
6: Wunderbar war dieser Ort und dieser Moment für Friedrich Merz. Und auch der französische Gastgeber sprach davon, dass das deutsch-französische Paar perfekt ineinander greife.
8: Je crois que le couple franco-allemand aujourd'hui est parfaitement aligné.
6: Doch sowohl Macron als auch Merz müssen an diesem Abend bereits geahnt haben, dass der am nächsten Tag folgende deutsch-französische Ministerrat von Toulon kein großer Erfolg werden würde. Schon damals wurde das Prestigeprojekt eines gemeinsamen Kampfflugzeugs der neuesten Generation, kurz FCAS, vertagt. Eine Entscheidung darüber wurde in den Monaten danach immer weiter verschoben, bis es Anfang Juni diesen Jahres abrupt endete. Und überraschend undiplomatisch. Aus deutschen Regierungskreisen hieß es auf einmal, der Bundeskanzler habe dem französischen Präsidenten nahegelegt, den Bau eines gemeinsamen Kampfflugzeugs nicht weiter zu verfolgen. Im Élysée-Palast in Paris wurde man vom Zeitpunkt der Ankündigung offensichtlich überrascht und reagierte merklich zerknirscht. Emmanuel Macron äußerte sich dazu zu Beginn der Woche bei einer Grundsatzrede an die französischen Truppen noch einmal.
9: Malgré l'échec du SCAF, que je regrette profondément, nous aurions tort de nous arrêter là.
6: Trotz des Scheiterns von FCAS, was ich zutiefst bedauere, wir dürfen dort nicht stehen bleiben, so der französische Präsident. Und genau darum geht es jetzt beim deutsch-französischen Ministerrat in Brühl. Aus dem Élysée-Palast heißt es, die deutsch-französischen Beziehungen ließen sich nicht auf das gescheiterte Kampfflugzeugprojekt reduzieren. Ein wichtiger Teil der Beratungen wird eine Sitzung des deutsch-französischen Verteidigungs- und Sicherheitsrates sein. Daran soll etwa besprochen werden, wie die deutsche Seite an französischen Übungen zur nuklearen Abschreckung beteiligt werden könne. Macron hatte das bei einer anderen strategischen Rede Anfang März angeboten. Für die Expertin der deutsch-französischen Beziehungen Hélène Miard-Delacroix kommt es bei dem Regierungstreffen auf Folgendes an.
10: Du pragmatisme, du réalisme, pas de spectaculaire qui ne peut que décevoir.
6: Pragmatismus, Realismus, nichts Spektakuläres, das nur enttäuschen könne, so die Empfehlung der Sorbonne-Professoren.
10: Pour recréer une dynamique, Macron et Merz doivent absolument dire et faire.
6: Um wieder eine Dynamik herzustellen, müssen Macron und Merz jetzt reden und handeln. Sie müssen offen über die Schwere der Erschütterungen der Beziehungen reden, über den gemeinsamen Willen, die verschiedenen Themen voranzubringen. Sie müssen auch handeln, das heißt von ihren Ministerien eine vereinfachte Kooperation verlangen, die sich auf eine begrenzte Zahl von entscheidenden, kritischen Bereichen konzentriert. Die Themenpalette in Brühl ist anscheinend wieder recht groß. Sie reicht von der Wettbewerbsfähigkeit bis zum Weltraum. Im Hintergrund des Treffens wird auch schon eine kleine Abschiedsmusik zu hören sein. Für Präsident Macron ist es der letzte deutsch-französische Ministerrat. Im nächsten Frühjahr sind Präsidentschaftswahlen in Frankreich, zu denen er nach zwei Mandaten nicht wieder antreten kann. Wie es danach mit den deutsch-französischen Beziehungen weitergeht, ist wegen der guten Umfragewerte der rechtsnationalen Marine Le Pen sicher auch eine Frage, die beim Ministertreffen im Rheinland zur Sprache kommen dürfte.
5: Kai Rienecker über den Auftakt zum deutsch-französischen Ministerrat heute Abend.
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5: Es brennt noch immer und immer weiter im Müritz-Nationalpark in Mecklenburg-Vorpommern. Bislang ist es den Einsatzkräften dort nicht gelungen, den Brand einzudämmen. Seit Montag lodern dort die Flammen und das heißt jetzt, der Brand weite sich weiter aus. Unser Reporter Sven-Peter Martens ist dort vor Ort und er ist jetzt zugeschaltet. Wenn es heißt, der Brand breite sich weiter aus, was bedeutet das konkret?
11: Ja, man Das Feuer frisst sich regelrecht durch den Müritz-Nationalpark und Mecklenburg-Vorpommerns Agrarminister Till Backhaus ist auch gerade bei der Einsatzleitung in Dahlemsdorf.
12: Wir haben es hier doch mit einer echt komplizierten Lage zu tun. Aktuell haben wir 317, knapp 320 Hektar, die von diesem Waldbrand betroffen sind im Nationalpark. Und wir haben es, und das ist ja die ganz große, schwierige Aufgabe, mit ehemals aus dem Zweiten Weltkrieg und danach Munitionsbelastungen zu tun.
11: Heute im Laufe des Tages werden noch 120 weitere Ringregner um die großflächige Brandstelle gezogen. Es wird auch geprüft, ob jetzt doch Löschhubschrauber der Bundeswehr eingesetzt werden können. Drei Hubschrauber sind bei der Bundeswehr angefordert worden, sagt der Landrat des Kreises Mecklenburgische Seenplatte Thomas Müller.
13: Die großen Hubschrauber CH-53 können bis zu 5 Tonnen Außenlast tragen. Also mit anderen Worten, die können knapp 5000 Liter Wasser mitführen und dann entsprechend die Gebiete weiter nässen. Ob sie direkt über das Feuer fliegen können, dürfen und wollen, das kann ich jetzt nicht beantworten. Das müssen wir mit den Besatzungen der Hubschrauber letztendlich abstimmen.
11: Also ob die Hubschrauber eingesetzt werden können, ist noch unklar, wegen der Explosionsgefahr durch Altmunition. Denn es gilt ein Sicherheitsabstand von 1000 Metern.
13: Diese 1000 Meter sind wirklich ernst zu nehmen, nicht nur zur Seite, sondern auch nach oben, weil wir haben mehrere Detonationen gehört, hatten heute Morgen eine richtig schwere Detonation, sodass auch, wenn wir über Kampfmittelbelastung der Kategorie 4 sprechen, wir nicht über Infanteriemunition sprechen, sondern über panzerbrechende Waffen. Und das macht natürlich auch den Einsatz von gepanzerter Technik schwierig bis unmöglich.
11: Heute Nacht waren auch sogenannte ABC-Erkunder im Gebiet im Einsatz. Diese Spezialisten können messen, ob möglicherweise giftige Gase wie Phosphorgas aus der Altmunition ausgetreten ist. Ihre Messungen haben aber ergeben, dass keine Gefahr für die Bevölkerung besteht.
14: Es heißt ja, dass die Einsatzkräfte jetzt auch Drohnen über dem Gebiet einsetzen wollen. Was erhoffen Sie sich davon?
11: Na, da wollen Sie sehen, praktisch, wie sich der Brand entwickelt. Es wechselt ja auch laufend hier die Windrichtungen und dann zieht der Brand einmal hier in Richtung Dahlemsdorf, dann wieder Richtung Granzin, dann wieder Richtung Böck. Also man will praktisch erstmal eine Aufklärung von oben.
14: Was bedeutet denn das alles jetzt weiter für die Bevölkerung dort in der betroffenen Region? Also die Evakuierung des Ortes Granzin, das war ja schon ein großes Thema, auch gestern schon, auch hier bei uns im Programm.
11: Ja, die Evakuierung, die bleibt bis auf Weiteres bestehen. Und wann die Menschen wieder nach Granzin zurück können, ist völlig unklar. Aber für sie steht ja in Pikartel im Gemeindezentrum eine Notunterkunft bereit.
14: Und welche vorsorglichen Empfehlungen gelten jetzt weiter für die Menschen dort?
11: Naja, die Polizei ist ja hier vor Ort und prüft zum Beispiel oder überwacht, dass keine Urlauberinnen und Urlauber hier in das Gebiet reinfahren. Hier sind viele Fahrradtouristen unterwegs sonst. Und ja, aber es gibt einen kleinen Lichtblick. Die Menschen, die Dorfbewohner in Granzin, die dürfen einmal am Tag ins Dorf. Sie werden dahin gefahren vom DRK und können nach ihren Hühnern zum Beispiel gucken oder nach den Hunden und so. Denn das mussten sie ja, die mussten ja ihre Tiere im Dorf lassen.
14: Wie dicht kommen denn Sie als Reporter an dieses Brandgebiet heran?
11: Ja, ich habe es geschafft bis zum Ortseingangsschild. Und dann hat mich die Polizei gefragt, was ich dort will.
14: Wie sieht das denn jetzt mit den Wetteraussichten aus? Man hofft dort ja dringend auf Regen.
11: Naja, heute Nacht hat es ein bisschen genieselt, aber dieser Nieselregen hat im Prinzip nichts gebracht, hat mir der Einsatzleiter gesagt. Jetzt hofft man, dass ab morgen so ein bisschen mehr Regen kommt, um hier sozusagen, dass die Natur praktisch die Löscharbeiten unterstützt.
14: Wie viele Einsatzkräfte sind denn da überhaupt im Müritz-Nationalpark jetzt im Einsatz? Die müssen ja auch mal abgelöst werden, die müssen ja auch mal Pause machen.
11: Ja, die Dienstpläne sind für die nächsten Tage schon geschrieben. Jetzt im Moment sind so knapp 300 Feuerwehrfrauen und Männer, aber auch Katastrophenschutz. Kameraden vom Katastrophenschutz sind im Einsatz und vor allen Dingen vom THW. Denn die beliefern die Pumpen für diese Ringregner mit Diesel. Denn da wird viel Wasser, muss dort in diese Riegel gepumpt werden. Und wie gesagt, dafür braucht man auch braucht man auch Feuerwehrfrauen und Männer und Kameraden vom THW. Und die meisten machen das alles ehrenamtlich. Und was ich beobachtet habe hier in den Dörfern, so zum Beispiel hier in Dahlemsdorf oder in Kratzeburg, dort haben die Menschen Schilder, Plakate aufgestellt, wo sie sich bedanken für die Einsatzbereitschaft, dass hier sich so viele dafür einsetzen, diesen Brand so schnell wie möglich hier im Müritz-Nationalpark zu löschen.
14: Unser Reporter Sven-Peter Martens war das mit Schilderungen zur aktuellen Lage dort im Müritz-Nationalpark. Und gleich nach dem Sport berichtet hier unsere Korrespondentin aus Indien. Da geht es um den internationalen Medikamentenmarkt. Viele Arzneimittel kommen aus Indien und werden dort ja vergleichsweise günstig produziert. Aber die EU zum Beispiel will unabhängiger werden, will wieder mehr selbst in den eigenen Mitgliedsländern herstellen. Das ist also unser Thema gleich. Und wir kommen jetzt nochmal zurück zum Thema Waldbrand in Mecklenburg-Vorpommern. Hier ist die kurze aktuelle Übersicht.
1: Im Müritz-Nationalpark in Mecklenburg-Vorpommern hat sich der Waldbrand auf einer Fläche von mehr als 320 Hektar ausgedehnt. Über 500 Einsatzkräfte kämpfen weiter gegen die Flammen. Die Löscharbeiten gestalten sich schwierig. Der frühere Truppenübungsplatz ist mit Munitionsresten belastet. Deshalb kann die Feuerwehr nicht direkt an den Brand heran und muss das Feuer von außen eindämmen. Finanzminister Klingbeil und Justizministerin Hubi stellen heute einen Aktionsplan gegen Steuerbetrug. Mit einer verstärkten Bekämpfung von Finanz- und Steuerkriminalität

0: wie in der EU schneller abgeschoben werden kann. Außerdem wollen sie, dass an den Außengrenzen verpflichtend kontrolliert wird. Damit geht es um die Umsetzung des neuen Migrations- und Asylpakts, der vor rund einem Monat in Kraft getreten ist. Das Wetter in Norddeutschland. Zeitweise sonnig, später Schauer und Gewitter möglich, maximal 22 Grad auf Fehmarn und bis 30 Grad in Göttingen. Das war der kurze Überblick. Und jetzt geht's weiter mit Andreas Sperling.
1: 11.17 Uhr ist es.
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1: Dort, wo Formel-1-Legende Michael Schumacher 8 Rennen gewonnen hat, da startet heute die 12. Etappe der diesjährigen Tour de France der Radprofis auf der Motorsportstrecke von Magny-Cours. Moritz Kühn.
3: Ja, von dort macht sich das Fahrerfeld mit ordentlich PS auf den Weg nach Osten Richtung Burgund. Es gibt ein paar kleinere Bergwertungen, aber am Ende wird es wohl erneut einen Massensprint um den Tagessieg geben. Also, es ist eine Flachetappe, wie gemacht für die Sprinter. Vielleicht ja auch die Chance für den deutschen Max Kanter aufs Podium zu fahren. Er ist ja zum ersten Mal bei der Frankreich-Rundfahrt am Start, sowie übrigens auch drei andere Deutsche. Die Tour-Premiere feiert auch Michael Hessmann. Der hat eine turbulente Zeit hinter sich. Er war nach einem positiven Dopingtest für 21 Monate gesperrt. Jetzt ist er zurück und lebt seinen Tourtraum.
4: Ich bin überwältigt, glücklich, aufgeregt, nervös, ängstlich, das ganze Spektrum.
5: Michael Hessmann, der Strahlemann im Peloton, leuchtende Augen, immer ein Lächeln im Gesicht, sichtlich dankbar für seine erste Tourteilnahme.
4: Von dem Anruf, dass ich mitfahre, bis diese ganze Atmosphäre, das alles, es ist halt ein Weltevent.
5: Nichts ist ihm anzumerken von der Zeit, die er hinter sich hat. Eine 21 Monate lange Dopingsperre. 2023 wird Hessmann positiv auf die Substanz Chlortalidon getestet. Ein Entwässerungsmittel, das verboten ist, weil es andere Dopingmittel verschleiern kann. Hessmann beteuert seine Unschuld, wird aber trotzdem gesperrt.
4: Stehe nach wie vor dazu, dass es mich irgendwo wütend macht, dass es in meiner Biografie steht.
5: Und er muss erstmal tief durchschnaufen, wenn er sich an den Tag erinnert, als damals plötzlich die Polizei bei ihm vor der Tür steht.
4: Ich weiß es noch sehr genau, es war 7 Uhr morgens, wurde ich wachgeklingelt und dann habe ich die Wohnungstür geöffnet und dann standen da schon drei Leute. Und dann haben die mir gesagt, Kriminalpolizei, hier gibt es den Durchsuchungsbefehl.
5: Der Grund: In Deutschland gibt es ein Anti-Doping-Gesetz. Bei einem positiven Test ermittelt die Staatsanwaltschaft.
4: Sie wissen wahrscheinlich schon, wieso. Immer hier. Überhaupt nicht. Und dann, weil hier eine positive Probe bei Ihnen gefunden wurde. Und dann ist wirklich alles in mir zusammengebrochen. Also ich habe wirklich angefangen zu heulen.
5: Hessmann geht davon aus, dass ihm ein verunreinigtes Medikament zum Verhängnis geworden war. Jetzt, nach Ablauf der Sperre und Rückkehr ins Peloton, hat er kein Vertrauen mehr in das Anti-Doping-System.
4: Egal was es ist, traue ich jetzt diesem System einfach nicht mehr. Also vor jeder Dopingprobe habe ich Angst. Das ist extrem fragil für mich geworden.
5: Michael Hessmann ist inzwischen 25. Bis vor dem Start dieser Tour war er sich nicht sicher, ob er mit dem Radsport überhaupt weitermachen möchte.
4: Und dann bin ich zur Tour gekommen, zu merken, was das mit mir macht, welche Emotionen das in mir auslöst. Das hat das dann wieder ein bisschen verändert. Und ich habe gemerkt, okay, ich darf auch, egal was irgendwie davor gewesen ist und was alles passiert ist, darf ich den Traum auch leben. Und das ist auch ein wunderbar schöner Traum.
5: Ein Traum, der bis Paris weitergehen soll.
3: Sebastian Krause berichtete. Heute gibt's dann die 12. von insgesamt 21 Etappen. Um 20 vor 2 geht's los und wir sind hier im Sport auf NDR Info immer wieder live dabei. Die Tour de France der Radprofis läuft, die Fußball-WM der Männer auch und da ist das Finale fix. Europameister Spanien und Titelverteidiger Argentinien spielen am Sonntag um den Titel. Die Argentinier haben sich gestern am späten Abend mit 2:1 gegen England durchgesetzt und das Spiel mal wieder in der Schlussphase gedreht. Mit dabei im Stadion in Atlanta war auch unser Reporter Michael Augustin, der mir jetzt live zugeschaltet ist. Michael, Argentiniens Lionel Messi hat es wieder ins Endspiel geschafft im Alter von 39 Jahren. Was macht ihn so besonders?
6: Ja, er ist einfach in den entscheidenden Momenten da. Er hat gestern keine gute erste Halbzeit gespielt. 7 Fehlpässe in den ersten 45 Minuten, das ist nicht gut. Dann gegen England, der durch Gordon in Führung. Und dann hat Argentinien immer mehr Druck aufgebaut, angeführt von einem immer besser werdenden Lionel Messi. Letzten Endes hat er die beiden Tore vorbereitet. Das Ausgleichstor von Enzo Fernandes und auch das Siegtor in der Nachspielzeit von Lautaro Martinez. Er kommt jetzt auf 8 Treffer bei dieser WM, auf 4 Assists, also hat 4 Tore vorbereitet. vorbereitet und er nimmt ja nicht immer komplett am Spiel teil. Die Zeit hat ihn als den gefährlichsten Spaziergänger der Welt bezeichnet, weil er oftmals im letzten Angriffsdrittel ja fast so an der imaginären Abseitslinie auf und ab wandert und dann darauf wartet, dass ihn seine Mitspieler

0: Spieler in Szene setzen, aber dann explodiert er und darin ist er immer noch richtig gut.
1: Ja, Argentinien mit, wie du es eben gerade formuliert hast, Spaziergänger Lionel Messi also im Finale. England mit dem deutschen Trainer Thomas Tuchel bleibt nur das Spiel um Platz 3. Nach der Halbfinalniederlage gestern gab es heftige mediale Kritik an dem England-Coach. Michael, ist die gerechtfertigt?
0: Teilweise schon. Er wurde ja für seine Wechsel, da ist auch in der englischen Presse von feigen Wechseln die Rede, kritisiert. England führte durch das Tor von Gordon nach 55 Minuten mit 1:0. Danach hat er auf Fünferkette umgestellt. England hatte nach dem Führungstreffer nur noch 12% Ballbesitz. Das muss man sich mal vorstellen. Er hatte keine Erklärung dafür, dass sich die Engländer so weit hinten reingestellt haben, dass sie nicht mehr imstande gewesen sind, ja, für Entlastung zu sorgen und nicht mehr diesem argentinischen Druck standhalten konnten. Und The Telegraph schreibt, die Vorwürfe werden noch Jahre anhalten. BBC, eigentlich jetzt kein hetzerisches Medium, schreibt oder hat gesagt in einem Kommentar, es fühlt sich wie die schmerzhafteste Niederlage in 60 Jahren Schmerz an. Thomas Tuchel habe seine Spieler mit inakzeptablen Wechseln im Stich gelassen. Aber er hat gesagt, er freut sich auf die Heim-EM 2028 und es gibt keine Anzeichen dafür, dass ihn der englische Verband jetzt entlassen wird.
1: Sagt Michael Augustin live in den USA. Vielen Dank. Die Fußball-WM geht also so langsam aber sicher dem Ende entgegen. Die Fußball-Bundesliga der Frauen ist noch in der Sommerpause, aber am 21. August, also in rund 5 Wochen, rollt der Ball wieder. Heute wurde der Spielplan veröffentlicht. Nele Hüpper hat einen Blick drauf geworfen.
2: Am ersten Spieltag müssen die Vizemeisterinnen aus Wolfsburg nach Nürnberg. Der HSV empfängt den SC Freiburg und Werder Bremen spielt die erste Partie der Saison 2026-2027 beim Liga-Neuling in Mainz. Das erste Nordduell gibt es schon am dritten Spieltag Anfang September. Wolfsburg spielt dann gegen Werder Bremen. Und eine Woche später kommt es dann auch zum ersten Nordderby der Spielzeit, wenn Werder Bremen den HSV empfängt. Mitte November kommt es dann zum ziemlich sicheren Topspiel, Vizemeister Wolfsburg gegen den Meister und Pokalsieger Bayern. Die Hinrunde endet dann kurz vor Weihnachten für den HSV mit dem Heimspielkracher und dem Nord-Süd-Gipfel. Der Hamburger SV spielt dann gegen Bayern München.
1: Eine Veränderung gibt es im Vergleich zur vergangenen Saison. In diesem Sommer gibt es kein großes Turnier, keine Welt- oder Europameisterschaft für die Fußballerinnen. Daher wird es in der kommenden Saison keine englischen Wochen, also keine geplanten Spieltage unter der Woche geben. Und mehr zur Veröffentlichung der Spielpläne gibt's auch bei uns im Netz unter ndr.de/sport.
3: Und das war der Sport für diese Stunde mit Moritz Kühn. Uhr 24, 6:06. Indien gilt als die Apotheke der Welt. Das Land ist der drittgrößte Exporteur von Medikamenten, nach China zum Beispiel oder in die USA. Und aufgrund der günstigen Produktion und der hohen Anzahl an Generika, also der günstigen Versionen von Markenprodukten, da können auch ärmere Länder mit Medikamenten aus Indien versorgt werden. Doch gerade während der Corona-Pandemie hat es immer wieder Unterbrechungen in der Lieferkette gegeben, was die Diskussion in der EU jetzt befördert, unabhängiger von Importen, eben auch von Importen aus Indien zu werden. Bisher ist das aber nicht geglückt und Indien zahlt auch einen hohen Preis dafür, eine so günstige Produktion im großen Stil möglich zu machen.
4: Nein, Nachteile gibt es nicht. Es ist immer gut, eine florierende Wirtschaft zu haben, in der die Menschen ihre Medikamente nachfragen.
5: Nitin Malhotra ist der Inhaber einer kleinen Apotheke in Neu-Delhi. Fast alle Produkte, die er verkauft, wurden in Indien hergestellt.
4: Indien exportiert Medikamente vor allem in afrikanische Länder, in ärmere Länder und hilft damit Ländern, die in Sachen Medikamente nicht besonders gut aufgestellt sind.
5: Vor allem die Produktion von Impfstoffen, Generika und Antibiotika boomt in Indien, denn die Kosten sind gering, unter anderem, weil die Löhne so niedrig sind. Und das wiederum führt dazu, dass sich viele Inderinnen und Inder selbst oft nicht die nötigen Medikamente leisten können, räumt Malhotra ein.
4: Das ist ein wirtschaftliches Problem. Das Geld fließt in Indien derzeit nur in eine kleine Gruppe von Menschen. Selbst wir Kleinunternehmer haben Schwierigkeiten, mit größeren Läden oder sogar Ketten mitzuhalten.
5: Aber auch das Thema Umweltschutz ist ein Problem. Auflagen gibt es für die Industrie kaum oder sie werden systematisch nicht eingehalten. Das größte Problem dabei, die Antibiotikaproduktion. Die Nichtregierungsorganisation Toxics Link beschäftigt sich seit mehr als 20 Jahren mit der Umweltverschmutzung durch industrielle Abfälle in Indien. Viti Mathur ist die Leiterin des Teams Chemikalien und Gesundheit.
6: Ich denke, ein Punkt sind die Antibiotika, die wir in der Umwelt nachweisen. Ich meine, in Indien haben wir in vielen unserer Studien beobachtet, dass die Zahl der resistenten Infektionen tatsächlich zunimmt.
5: Das bedeutet, Menschen infizieren sich zunehmend mit eigentlich leicht zu behandelnden Krankheiten. Da sie aber resistent gegen Antibiotika geworden sind, können sie im schlimmsten Fall sogar daran sterben. Gleichzeitig gibt es laut Toxics Link nicht genug Studien, die das genaue Ausmaß der Folgen untersucht, so der stellvertretende Direktor Satish Sinha.
7: The kind of data that many of these industries
8: Daten, die in dieser Branche zum Thema Abfall erhoben werden, müssen öffentlich zugänglich gemacht werden. Es müsste außerdem eine behördliche Aufsicht und wirksame Überwachungsmechanismen geben.
5: Auch Ram Chintalapudi sieht das Problem. Er ist der Gründer und Direktor von Skinska Pharmaceutical. Das ist ein Pharmaunternehmen, das seine Produkte in Hyderabad herstellt und weltweit exportiert. Die südindische Millionenstadt ist einer der größten Produktionsstandorte für Pharmaprodukte in Indien. Chintalapudi betont, dass seine Firma keine Antibiotika herstellt und ihr ökologischer Fußabdruck deshalb deutlich geringer sei. Aber er wolle lieber offen über die Branche sprechen, als sich hinter dieser Unterscheidung zu verstecken, sagt er. Gleichzeitig betont auch er, wie der Apotheker Malhotra, welche Vorteile die günstige Medikamentenproduktion in Indien hat.
9: Nur sehr wenige Länder können eine gute Massenproduktion mit weltweit zertifizierter Qualität finanzieren. Und Indien schafft beides. Deshalb liefert das Land fast 55-60% der Impfstoffe für UNICEF und deckt den Großteil des Bedarfs der WHO an mehreren wichtigen Impfstoffen.
5: Aber er sieht auch nicht zwingend einen Widerspruch zwischen erfolgreicher, effizienter und gleichzeitig umweltfreundlicher Produktion. Auch wenn die Kosten durch strengere Auflagen steigen könnten. Im Gegenteil, er sieht darin sogar eine Chance für Indiens Produktionsstandort.
9: Das Freihandelsabkommen zwischen Indien und der EU macht die Einhaltung von Umweltvorgaben zunehmend zu einer Voraussetzung für den Handel. Damit werden wirtschaftliche und ökologische Anreize zum ersten Mal in Einklang gebracht.
5: Für die kleine Apotheke in Neu-Delhi sind Abkommen mit der EU eher irrelevant. Und trotzdem ist auch sie auf internationalen Handel angewiesen, auch wenn die Medikamente selbst in Indien produziert werden, so Inhaber Malhotra.
4: Es kommt tatsächlich zu Unterbrechungen in den Lieferketten. Wenn die Rohstoffe nicht aus China geliefert werden, sind die Medikamente ausverkauft. Manchmal sogar für einen sehr langen Zeitraum.
7: And sometimes for a very long period.
5: Und so ist am Ende die ganze Welt vernetzt. Jedes Land ist von einem anderen abhängig. Und das wird sich auch nicht so schnell zurückdrehen lassen. Wichtig sei dabei, die Umwelt im Blick zu behalten, denn Resistenzen gegen Antibiotika sind am Ende nicht nur ein lokales Problem, findet Pharma-CEO Ram Chintalapudi.
9: Wachstum, das seine Nachbarn vergiftet, ist kein Wachstum.
3: Ein Beitrag von Helene Buchholz aus Neu-Delhi über Indien als die Apotheke der Welt.
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11: Um 11.29 Uhr mit Juliette Groß. Der Waldbrand im Müritz-Nationalpark bereitet sich weiter aus. Inzwischen ist eine Fläche von 320 Hektar betroffen, sagte Mecklenburg-Vorpommerns Umweltminister Backhaus bei einer Pressekonferenz in Dalmsdorf. Die Löscharbeiten gestalten sich demnach schwierig, da im Boden Altmunition liegt und die Feuerwehr wegen der Explosionsgefahr einen Kilometer Sicherheitsabstand halten muss. Zur Brandlage sagte der Minister:
12: Wir hoffen sehr auf die Witterung, dass sich das ein Stück weit beruhigt und wir Regen bekommen. Und auf der anderen Seite die Ausbreitung. Da ist, glaube ich, das, was hier eingeleitet worden ist an Maßnahmen, dass das Feuer auslaufen soll und dann quasi in diesem Gebiet zum Erliegen kommt. Das ist die Strategie, die ist aus meiner Sicht und aus der Sicht auch des Innenministeriums absolut richtig. Aber das wird Zeit dauern. Und nochmal, es ist Cat 4. Und das heißt, Betretungsverbot und technische Möglichkeiten sehen wir da aktuell nicht.
11: Mecklenburg-Vorpommerns Umweltminister Backhaus. In den nächsten Stunden sollen drei Hubschrauber die Löscharbeiten unterstützen, unter anderem zwei sogenannte CH-53, die jeweils bis zu 5000 Liter Löschwasser fassen können. Beim Neubau der Rader-Hochbrücke auf der A7 über dem Nord-Ostsee-Kanal ist ein Etappenziel erreicht. Das riesige Mittelelement im ersten Teilstück des neuen Bauwerks ist eingesetzt. Das Bauteil wiegt über 1000 Tonnen. Es ist in der Nacht in einer stundenlangen Aktion über dem Kanal 50 Meter in die Höhe gehievt worden. Wegen steigender Temperaturen am Morgen hatte sich das Bauteil etwas stärker ausgedehnt als berechnet. Deshalb mussten Techniker mit Schneidbrennern nachträglich etwas Stahl entfernen. Der Nord-Ostsee-Kanal ist inzwischen wieder geöffnet. Erste Schiffe fahren unter der Brücke durch. Die Bundesregierung will härter gegen Steuerbetrug vorgehen. Finanzminister Klingbeil und Justizministerin Hubich wollen heute ihre entsprechenden Pläne vorstellen. Die Selbstanzeige soll nicht mehr automatisch dazu führen, dass die Person straffrei bleibt. Die Finanzverwaltung soll effizienter und effektiver werden. Außerdem heißt es im Haushaltsentwurf für das kommende Jahr, dass Bund und Länder stärker zusammenarbeiten sollen bei der Nutzung von Daten. Durch Steuerbetrug verliert der Staat jedes Jahr Milliarden Euro. In der Nacht haben die USA erneut Ziele im Iran angegriffen. Nach US-Angaben sollte damit verhindert werden, dass der Iran Handelsschiffe in der Straße von Hormus bedroht. Die Meerenge ist also erneut Kriegsschauplatz. Der Iran reagiert mit Gegenangriffen auf US-Stützpunkte in den Golfstaaten. Auf NDR Info hat unser Nahost-Korrespondent Moritz Behrendt zusammengefasst, wie angespannt die Lage dort ist.
13: In Katar ist es die letzten Tage und Nächte durchaus ruhig geblieben. Das hat auch einen Grund. Hier ist gerade Staatstrauer. Der ehemalige Emir des Landes ist gestorben. Man kann sogar sagen, der Erfinder des modernen Katar. Und darauf nehmen die Iraner durchaus Rücksicht, haben sogar ihren Außenminister Araghchi zum Kondolieren gesprochen. Deswegen würde ich sagen, die Lage ist angespannt. Aber so ganz schwer auszurechnen sind die Gegenschläge des Iran auf die Angriffe der USA nicht unbedingt. Das war in den letzten Tagen fast immer dasselbe Muster. Angegriffen wurden Kuwait, Bahrain und Jordanien. Was man sagt, kann, ist, dass die Amerikaner aber ihre Frequenz, ihre Angriffe erhöhen. Also hier stehen die Zeichen durchaus auf einer gewissen Eskalation.
11: Die Innenminister der EU-Mitgliedstaaten beraten heute in Dublin über die gemeinsame Asylpolitik. EU-Migrationskommissar Brunner hat vor dem Treffen ein Ende der deutschen Grenzkontrollen gefordert. Aus Berlin, Georg Schwarte.
14: Angesichts sinkender Migrationszahlen und der seit Juni in Kraft getretenen neuen Asylregeln der EU sei es jetzt an der Zeit, die innereuropäischen Grenzkontrollen schrittweise abzuschaffen, so Brunner. Brunner verwies unter anderem darauf, dass die EU-Außengrenzen besser geschützt würden, die Zahlen illegaler Einreisen dramatisch zurückgegangen seien. In Deutschland gibt es seit 2024 per Ausnahmeregelung Kontrollen an den Landesgrenzen. Innenminister Dobrindt, CSU, hatte diese im Mai des Vorjahres weiter intensiviert und seither mehrfach verlängert. Gerade erst hatte der deutsche Innenminister erklärt, bis auf Weiteres an den Kontrollen an der Grenze zu Österreich festhalten zu wollen. Eigentlich sind solche Kontrollen an den EU-Binnengrenzen nur in Ausnahmefällen und lediglich vorübergehend erlaubt.
11: Der US-Fahrdienstleister Uber will den deutschen Essenslieferdienst Delivery Hero für knapp 13 Milliarden Euro übernehmen. Das Geschäft hatte sich abgezeichnet, wird aber wohl kartellrechtlich geprüft. Aus Berlin, Sören Hinze.
15: Uber hielt zuletzt schon mindestens 25% der Anteile von Delivery Hero. Da beide Konzerne weltweit riesige Liefernetzwerke betreiben, dürfte die geplante Übernahme ein Fall für die internationalen Wettbewerbshüter und das Kartellamt werden. Mit der Übernahme würde weltweit eine der größten Mobilitäts- und Lieferplattformen entstehen. Delivery Hero wurde 2011 in Berlin gegründet und hat dort weiterhin seinen Hauptsitz. Operativ ist das Unternehmen in Deutschland allerdings nicht mehr tätig. Stattdessen koordiniert Delivery Hero als Dienstleister Essenslieferungen in Asien, Südeuropa, der Arabischen Halbinsel und Afrika.
11: Die Luftwaffe in Wunstorf in Niedersachsen überprüft Transportmaschinen wegen fragwürdiger Funde. Nach Informationen des NDR sind Transporter vom Typ A400M betroffen. Bei mehreren der Flugzeuge wurden Fremdkörper in den Tanks entdeckt. Die Maschinen sind in Spanien gebaut worden. Laut den Recherchen handelt es sich um Partikel von Textilien. Ob dem Verdacht auf die Sabotage nachgegangen wird, dazu wollten sich die Luftwaffe und Airbus nicht äußern. Das waren die Nachrichten.
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3: Die Wetteraussichten für heute. Es wechseln sich Sonne und Wolken ab. Zwischendurch kann es regnen. Später sind kräftige Schauer und Gewitter möglich. Die Temperaturen 22 bis 30 Grad. Morgen 22 bis 29 Grad. Wieder Wolken und Sonne im Wechsel. Später Unwettergefahr mit Starkregen und Hagel. Und so geht es weiter an den kommenden Tagen. Am Sonnabend mal Wolken, mal Sonne. Zwischendurch Schauer bei 18 bis 23 Grad. Und am Sonntag weiter wechselhaft bei 18 bis 22 Grad. NDR Info, der Verkehrsservice, Stau oder stockender Verkehr ab 3 Kilometer Länge. A1 Bremen Richtung Osnabrück, zwischen Wildeshausen West und Dreieck Ahlhorner Heide 4 Kilometer stockend im Baustellenbereich. A1 Osnabrück Richtung Bremen, zwischen Bremen-Brinkum und Arsten 3 Kilometer Stau. A1 Bremen Richtung Lübeck, zwischen Harburg und Norderelbbrücke 7 Kilometer stockend. A7 Hamburg Richtung Hannover, zwischen Westenholz und Berghof 4 Kilometer stockender Verkehr. Und die A27 Bremen Richtung Bremerhaven zwischen Stotel und Bremerhaven-Gistemünde 5 Kilometer Stau. 11.37 Uhr, NDR Info mit Andreas Sperling. Das waren Bilder, die vor fast 8 Jahren um die Welt gingen. Damals ist ein Teil der Morandi-Brücke in Genua mitten am Tag eingestürzt. Autos, die gerade auf der Brücke waren, fielen 40 Meter in die Tiefe. Insgesamt sind 43 Menschen gestorben. Heute sollen im Prozess gegen mutmaßliche Verantwortliche zum ersten Mal Urteile fallen. Es gibt insgesamt 57 Angeklagte. Lisa Weiß erinnert noch einmal an das tragische Unglück.
16: Genua, 14. August 2018, 11.36 Uhr. Es stürmt, es gewittert, es regnet in Strömen. Ein grüner Kleinlaster fährt auf die Morandi-Brücke Richtung Innenstadt. Ein anderes Auto überholt ihn, schert vor ihm ein. Der Fahrer des Kleinlasters bremst. Plötzlich ist das Auto weg, in die Tiefe gestürzt, zusammen mit einem Teil der Brücke. In italienischen Medien werden später Videos von Augenzeugen kursieren, die nicht glauben können, was sie da filmen.
17: Oddio! Oddio! Oddio, Santo!
16: Der Fahrer des Kleinlasters fährt ein paar Meter rückwärts, springt aus dem Wagen, flüchtet zu Fuß, in Sicherheit. Sein grüner Kleinlaster bleibt auf dem Brückenrest stehen, noch tagelang, wird zum Symbol des Einsturzes. Dieser Fahrer ist nicht der Einzige, der sich retten kann. Auch andere Menschen auf der Brücke kommen mit dem Schrecken davon, berichten davon später Zeitungen und Fernsehsendern aus aller Welt.
18: Wir haben versucht, rückwärts zu fahren. Ich war schon 600 Meter weit auf der Brücke. Und dann habe ich einen Typen gesehen, der viel intelligenter und geistesgegenwärtiger war als ich. Er ist aus dem Auto ausgestiegen und hat geschrien, lauft! Und wir haben alle angefangen zu rennen.
19: Ich bin nach Genua gefahren und als ich über die Brücke bin, habe ich plötzlich gesehen, dass sie vor mir zusammenbricht. Und auch mein Auto und ich sind nach unten gestürzt. Ich bin dann mit dem Auto an einem Pfeiler hängen geblieben. Ich weiß es nicht genau, deshalb bin ich nicht ganz nach unten gefallen.
16: Davide Capello, ehemaliger Profifußballer, überlebt den Sturz dutzende Meter in die Tiefe so gut wie unverletzt. Andere haben weniger Glück. Insgesamt 43 Menschen sterben. Tagelang suchen Rettungskräfte mit schwerem Gerät nach Überlebenden in den Trümmern. Und unter dem einsturzgefährdeten Brückenrest stehen Häuser. Häuser, die die Bewohner dann verlassen müssen. Sie können dort nicht mehr wohnen. Giuseppe Rodinon war einer von ihnen. Er erinnerte sich einige Zeit nach dem Unglück an das Warten, die Unsicherheit. Das schlechte Gewissen, sich entwurzelt, als Opfer zu fühlen, während doch andere Menschen gestorben waren, Angehörige oder Freunde verloren hatten. Und das Wissen, wie knapp sie am Tod vorbeigeschrammt waren.
20: Der einzige Brückenbogen über dem Fluss ist zusammengebrochen. Und das war ein sehr, sehr großes Glück für uns. Leider nicht für die, die gestorben sind. Wenn die Schrägseile über unseren Häusern gebrochen wären, die waren nur 30 Meter entfernt von der Stelle, an der die Brücke zusammengebrochen ist, dann wäre alles auf unsere Häuser gestürzt. Es wäre ein einziges Grab geworden.
16: Der Einsturz der Morandi-Brücke hat Genua, hat Italien tief getroffen. Nicht umsonst ist in Rekordzeit eine neue Brücke gebaut worden. Nur knapp 2 Jahre hat das gedauert. Bei der Planung und beim Bau ist geltendes Recht außer Kraft gesetzt worden. Das Brückenprojekt sollte ein Symbol werden für das Wiederauferstehen Italiens. Eine Frage bleibt. Wer trägt die Schuld an diesem Unglück, an dem Tod der 43 Menschen? 57 Angeklagte stehen vor Gericht. Die meisten der Hauptangeklagten haben für die Betreibergesellschaft der Brücke, Autostrade per l'Italia, gearbeitet. Aber auch einem Angestellten des Infrastrukturministeriums droht eine langjährige Haftstrafe. Rund 8 Jahre nach dem Einsturz soll jetzt das Urteil in erster Instanz fallen. Doch die Aufarbeitung dürfte damit nicht zu Ende sein. Es gilt als sicher, dass sich dieser Prozess durch alle Instanzen ziehen wird.
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3: Die Raumfahrt und das Weltall werden immer wichtiger, um Geschäfte zu machen und auch für die Verteidigung. Forschungsministerin Dorothee Bär von der CSU, sie ist zuständig für die Raumfahrt. Sie widmet deshalb auch ihre Sommerreise diesem Thema und deutschen Raumfahrtstandorten wie Bremen und Köln. Sarah Beham hat sie begleitet.
0: Vorsicht mit Kopf.
21: Ja, ich will nur keinen roten Knopf drücken oder so.
16: Die Raumfahrtministerin Dorothee Bär will nur rein ins Columbus-Labor, also Kopfducken. Das Labor ist nicht größer als der Innenraum eines Kleinbusses. 8 Quadratmeter. An den weißen Wänden hängen unzählige Kabel, Schalter und Knöpfe. Genau wie auf der Internationalen Raumstation.
22: Schweben wird nicht funktionieren. Wir haben immer noch nicht den Knopf, mit dem man die Schwerelosigkeit anschalten kann.
16: Hier im Kölner Labor trainieren Astronauten. Und die zuständige Ministerin steht da jetzt auch mittendrin. Ganz schön eng. Wäre das was für Sie?
21: Also einfach mal hochfliegen und so, ja. Aber die ganze Vorbereitung, würde ich Ihnen den Gefallen nicht tun, mich ein halbes Jahr zu verabschieden.
16: Neben ihr Matthias Maurer. 2021 war er auf der ISS. Der Astronaut weiß, was schwerelos arbeiten bedeutet.
23: Und da waren zum Beispiel 70 Schrauben, die ich aufdrehen musste, die alle fest verklebt waren. Und Sie können sich jetzt vorstellen, im All, wenn man schwebt und wenn ich eine Schraube drehen möchte, dann entscheidet sich immer so, wer sitzt fester, die Schraube oder ich? Und dann zum Teil habe ich mich dann da im All hier gedreht.
16: Der Astronaut und die Ministerin. Heute haben Sie zwar festen Boden unter den Füßen, aber...
23: Bisschen schneller, wir haben Zeitdruck und sonst verpassen wir das Monddorf.
16: Bär ist auf Raumfahrtreise, besucht das Deutsche Zentrum für Luft- und Raumfahrt in Köln, das Astronautencenter der Europäischen Weltraumorganisation ESA. Sie setzt damit ein Zeichen, wo ihre Prioritäten liegen.
24: Also ich bin gerne eine Politikerin, die alles für unsere Astronautinnen und Astronauten macht.
16: Und die Astronauten machen auch viel für sie. Sie sind die Prominenz der Raumfahrt. Sie versprühen das Gefühl, alles ist möglich. Bär hat das Budget dafür, nur lautet dort das Motto
24: von Sparhaushalt zu Sparhaushalt hangeln.
16: Immerhin, das nationale Raumfahrtprogramm soll leicht wachsen, eine minimale Steigerung.
24: Damit wir dann auch für die ESA genau diese Exzellenz liefern können, für die wir bekannt sind.
25: Dann gehen wir jetzt weiter zum Tauchbecken.
24: Und hier wird dann eben trainiert und hier wird dann so suggeriert, ein bisschen durch das Tauchbecken, dass man tatsächlich in der Schwerelosigkeit ist.
26: Waren Sie schon mal in der Schwerelosigkeit?
24: Nein, leider noch nicht, tatsächlich. Aber ich habe es noch vor, einen Parabelflug zu machen.
26: Wann denn?
24: Im September.
16: Parabelflug, das heißt, im Flugzeug schwebt man für mehrere Sekunden frei durch die Kabine. Nächstes Jahr soll das auch mit einem Programm aus Bärs Ministerium für Jugendliche möglich sein. Für einen Tag Astronaut.
24: Jugendliche von 15 bis 18 können sich nächstes Jahr bewerben, auch auf einen Parabelflug, auch mit unseren Astronauten Matthias Maurer und Alexander Gerst und auch, wenn Sie wollen, mit mir. Wir wollen eben sagen, jeder kann auch in den MINT-Fächern Karriere machen, jeder kann auch Astronautin oder Astronaut werden.
16: International bekannt sind gerade 4 Astronauten geworden, die Crew von Artemis II. Nach mehr als 50 Jahren sind Menschen wieder um den Mond geflogen. Um sie zu treffen, geht's von Köln nach Bremen.
27: 4, 3, 2, 1.
16: Hier in Bremen bei Airbus kommen die 4 Astronauten zu ihrem einzigen Besuch in Deutschland. Kommandant Reid Wiseman bedankt sich für die deutsche Technik.
28: Das Wichtigste für uns 4 war, sicher zu unseren Familien nach Hause zu kommen. Und ihr habt das geschafft. Deshalb von ganzem Herzen danke.
27: Thank you.
16: Was er anspricht, das Europäische Servicemodul, kurz ESM. Überlebenswichtig. Es hat die Astronauten mit Luft und Wasser versorgt, Strom und Antrieb geliefert. Für Walter Pelzer, Vorstand des Deutschen Zentrums für Luft- und Raumfahrt, ein Zeichen der Stärke. Ohne Europa keine Mondmissionen.
0: Es ist das erste Mal, dass die Amerikaner ein missionskritisches Teil nicht in Amerika fertigen lassen und Deutschland trägt mehr als 50%. Das ist Trust, das ist Vertrauen in europäische Fähigkeiten, in deutsche Fähigkeiten. Da können wir stolz drauf sein und ich bin da sehr dankbar drüber.
1: Es geht um den Wettlauf zum Mond, aber auch zum Mars. Kurz, um den Konkurrenzkampf der Großmächte im All. Das wird für Verteidigung und Sicherheit immer wichtiger. ESA-Generaldirektor Josef Aschbacher will deshalb vor allem eins, Europa autonomer machen.
2: Das heißt Kapazität aufbauen, Exzellenz in der Industrie, damit wir weiterhin Partnerschaften eingehen können, aber als starker Partner.
3: Es ist jetzt 11.46 Uhr. Theater ist innovativ, Theater ist einzigartig und Theater ist unverzichtbar. Die deutsche Theaterlandschaft ist sogar immaterielles Kulturerbe der UNESCO. Und Theater erfindet sich immer wieder neu. Um ein ganz besonderes Theatererlebnis geht es heute in unserer Deutschland-Reportage. Unsere Reporterin berichtet heute über das Theater Baden-Baden. Jetzt gibt's aber erstmal in rund 90 Sekunden weitere wichtige Themen dieses Tages.
11: Mehr als 500 Einsatzkräfte kämpfen weiter gegen den Waldbrand im Müritz-Nationalpark in Mecklenburg-Vorpommern. Dort brennt mittlerweile eine Fläche von mehr als 310 Hektar. Durch den dichten Baumbestand im Nationalpark könnten Funken leicht von Krone zu Krone überspringen. Die Löscharbeiten sind schwierig, weil im Boden des ehemaligen Truppenübungsplatzes Altmunition liegt. Nach über 3 Jahren Bauzeit ist beim Neubau der Radar-Hochbrücke in Schleswig-Holstein ein Etappenziel erreicht. Das riesige Mittelelement im ersten Teilstück des neuen Bauwerks ist eingesetzt. Es ist in der Nacht über dem Nord-Ostsee-Kanal 50 Meter in die Höhe gehievt worden. Wegen steigender Temperaturen am Morgen hatte sich das Bauteil etwas stärker ausgedehnt als berechnet. Deshalb mussten Techniker mit Schneidbrennern nachträglich etwas Stahl entfernen. Der Sucht- und Drogenbeauftragte der Bundesregierung Streeck warnt vor steigendem Kokainkonsum in Deutschland. Kokain sei keine Randdroge mehr, sagte der CDU-Politiker auf NDR Info. Das Rauschgift sei noch nie so rein und so billig zu bekommen gewesen wie derzeit. Streeck äußerte sich die Ansicht, dass es nicht viel bringen werde, wieder einen, so wörtlich, Krieg gegen die Drogen auszurufen. Das Wetter in Norddeutschland. Zeitweise sonnig, später Schauer und Gewitter möglich, maximal 22 Grad auf Fehmarn und bis 30 Grad in Göttingen. Das war der kurze Überblick. Und jetzt geht's weiter mit Andreas Sperling.
3: Es ist 11.48 Uhr.
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3: Die Theaterlandschaft in Deutschland ist einzigartig. So einzigartig, dass sie seit 2014 von der UNESCO als immaterielles Kulturerbe anerkannt wird. Auch in Zeiten knapper Kassen ist Theater unverzichtbar. Das zeigt auch das Beispiel Theater Baden-Baden. Denn das ist mit seinem Theaterlabor für Kinder und mit seinem Jugendclub U22 sehr erfolgreich und setzt auf ein Theatererlebnis jenseits der klassischen Abendvorstellung. Ein Engagement, das personal- und kostenintensiv ist natürlich, aber auch ein wesentlicher Bestandteil des Selbstverständnisses dieses Stadttheaters. Ulrike Alex hat für ihre Deutschland-Reportage das Theaterlabor besucht.
4: So kennen wir das Theater. Der Gong ruft uns in den Zuschauerraum. Wir sinken in den Theatersessel. Gleich geht der Vorhang auf und die große Schauspielkunst darf sich entfalten. Theater ist aber auch das.
5: Da könnt ihr lenken, wo die stehen. Dann stellt ihr euch nicht davor und dann stellen sich alle neu.
6: Ihr könnt euch da auch gegenseitig helfen, weil manchmal merkt man gar nicht, dass man gerade mit dem Rücken zum Publikum steht. Und dann kann man einfach sagen, also nicht sagen, aber vielleicht so ein bisschen so...
4: Ferienworkshop im Theater in Baden-Baden, das sogenannte Theaterlab. Kinder zwischen 9 und 12 studieren in wenigen Tagen ein selbstentwickeltes Stück ein. Jasper ist begeistert.
7: Mir hat am besten gefallen, dass wir auch die Geschichte von Peter Pan weitererzählt haben und dann halt auch unsere eigene Traumwelt erfunden haben und dann es so weiterspielen.
4: Und was so ein richtiges Theaterlabor ist, das gewährt auch Einblicke in die Welt hinter der Bühne.
7: Also ich fand es toll, dass wir bei den Masken drin waren und dass wir von diesem Schön und das Biest, von diesem Biest das hier drüber sehen durften und anfassen durften und die Perücke aufziehen.
4: Soweit Rebekkas Ausflug in die Werkstätten. Und für ihre Freundin Fumi war wichtig,
7: dass wir zusammen ein Stück überlegt haben und nicht alleine.
4: Und damit das alles möglich wird, braucht es viel Organisation und Begeisterung für die Arbeit mit den jüngsten Schauspielfans. Isabel Dachsteiner ist Theaterpädagogin. Sie will, dass auch Kinder aus sogenannten Brennpunktschulen in Sachen Theater nicht außen vor bleiben.
8: Theaterpädagogik ist immer ganz viel Beziehungsarbeit. Also versuchen, dort in die Einrichtung zu gehen, in Kontakt zu kommen und die Kinder dann für diese Projekte zu begeistern.
4: Geklappt hat das auf alle Fälle bei Clara, Emilia, Kian und Pauline und 8 weiteren Jugendlichen. Sie gehören zum Jugendclub U22 und haben das Stück »Stell dir vor« entwickelt, das sich mit unserer Zukunft im Jahr 2065 beschäftigt. Es geht um Selbstoptimierung, Gruppendruck und Leistungsgesellschaft. Für die jungen Darsteller eine Möglichkeit, sich ganz anders zu erleben.
9: Beim Theaterspielen kann ich einerseits die Realität vergessen, weil ich mich mit neuen Dingen beschäftige, aber gleichzeitig auch besser verstehen, was um mich herum vorgeht.
12: Kann ich viele verschiedene Rollen ausprobieren und wissen, wie verschiedene Situationen aus anderen Perspektiven aussehen.
13: Kann ich Spaß haben mit Freunden und dem Publikum etwas geben.
14: Kann ich etwas über Emotionen lernen und mich so besser in Menschen hineinversetzen.
4: Wochenlang proben sie und führen das Ergebnis mehrfach im Theater im Kulissenhaus auf. Mit Bühnenbild, Kostümen, Sound und Lichtregie, wie bei jedem anderen Stück hier. Und eben auch mit der Unterstützung aus dem ganzen Haus. Damit wird Theater zu mehr als einem hübschen Hobby.
15: Für mich ist Theater eine neue Möglichkeit, um Geschichten kennenzulernen.
17: Wie ein zweites Zuhause.
18: Eine Chance, die Welt in anderer Perspektive zu sehen.
27: Ein wichtiger Teil meines Lebens.
29: Für mich ist Theater ein Ort, an dem ich sein kann.
4: Sagen David, Mira, Leon, Artem und Eduardo. Und wie sieht das die Theaterpädagogin Isabel Dachsteiner? Wann ist so eine Produktion des Jugendclubs ein Erfolg?
8: Für mich ist es dann gelungen, wenn die Gruppe danach, und das merkt man eigentlich immer, wenn die Gruppe nach so einer Premiere wirklich zusammengewachsen ist und man dann weitere und nächste Projekte machen kann. Und ich eine Nachhaltigkeit spüre.
4: Sarah Exner lebt quasi diese Nachhaltigkeit. Mit 8 Jahren hat sie im Kinderclub angefangen, jetzt ist sie 17 und macht im Theater ihr freiwilliges soziales Jahr.
30: Ich bin hier in der Bühnentechnik, also ich arbeite auf der Bühne, hinter der Bühne hauptsächlich, bei den Bühnenaufbauten oder Umbauten während der Vorstellung zum Beispiel. Und dann ist es schon immer mal wieder ganz interessant, wenn man bedenkt, ich kenne viele von diesen Menschen jetzt schon seit mehr als 10 Jahren, was mehr als die Hälfte meines Lebens ist. Also das ist schon echt cool.
4: Für Sarah ist das Theater ein fester Bestandteil ihrer Biografie geworden. Was braucht es, damit Theater auch jenseits des Bühnenraums so wichtig wird? Theaterpädagogin Isabel Dachsteiner muss nicht lange überlegen.
8: Kontinuität spielt eine ganz große Rolle in der Theaterpädagogik. Und wenn wir die Theater auch in Richtung Stadtgesellschaft öffnen wollen und den Menschen, egal ob jung oder alt, auch die Möglichkeit geben wollen, mitzumachen, mitzugestalten, mitzumischen, dann bedeutet es in erster Linie auch, dass wir präsent sind. Und dafür brauchen wir Personal.
4: Gutes Stichwort für meine nächste Gesprächspartnerin.
31: Hallo, ich mache Ihnen die Schranke auf und bringe Sie zu unserer Intendantin, Frau Nicola May.
4: Nicola May ist seit 22 Jahren Intendantin am Theater Baden-Baden. Mit Ende der aktuellen Spielzeit hört sie auf. Aber noch ist sie Chefin von rund 80 Mitarbeiterinnen und Mitarbeitern. Arbeitgeber sein, Kunstvermittler sein und sich gleichzeitig mit massiven Sparzwängen konfrontiert sehen. Wie geht sie damit um?
32: Also das eine ist, dass man natürlich bestimmte Sparmaßnahmen versuchen umzusetzen, weil wir ja sehen, dass die Kommune kein Geld hat. Auf der anderen Seite versuchen wir aber, uns unentbehrlich zu machen und auch im guten Dialog auch mit der Stadtpolitik zu sein. Das Problem ist halt, alles, was man kurzfristig einspart, verliert man sofort an den Einnahmen. Und das ist eigentlich im Moment mein Hauptjob, das überhaupt klar zu machen. Man will ja nicht sagen, nein, wir machen da nicht mit. können ja nicht sagen, bei den Schulen regnet es durch die Decke, aber wir müssen hier unsere Kunst machen. Nur wenn wir jetzt von jetzt auf gleich 50.000 Euro einsparen sollen und machen eine Produktion weniger, dann haben wir natürlich auch nicht das Geld, was diese Produktion einspielen würde. Und das heißt, eine größere Einsparung hat einen langen Vorlauf. Das braucht einfach Zeit. Wir sind jetzt nicht so ein riesiges Haus, aber wir sind doch durch Verträge, durch Verbindlichkeiten, nicht zuletzt durch das Gebäude selber, was ja auch so wunderschön ist, aber auch gepflegt werden soll. Dieser Tanker kann nicht so schnell eine Vollbremsung machen.
0: Und damit das Theater Luft und Zeit für seine Aufgaben bekommt, gibt es Unterstützung aus der Bürgerschaft. Die Patronatsgesellschaft besteht schon seit 1952. Aktueller Präsident ist Dr. Christian Bader.
1: Die Patronatsgesellschaft für Theater und Philharmonie in Baden-Baden ist gegründet worden aus dem Impuls heraus, dass die Stadtgesellschaft sich gegen Pläne der Landesregierung damals gestellt hat, das Ensembletheater abzuschaffen hier in der Stadt. Und damit erklärt sich auch so ein bisschen der Name. Patronat ist mehr als ein Förderverein. Wir sind natürlich auch ein Förderverein. Wir fördern das Theater auf Projektbasis, zum Beispiel in den Aktivitäten für Kinder, Jugendliche und junge Erwachsene. Aber es hat eben auch diese Schutzfunktion, die in dem Wort Patronat zum Ausdruck kommt. Wir sind genau wieder in diesen Diskussionen gewesen, die damals zur Gründung geführt haben. Und da ist es, glaube ich, ganz gut, wenn ein Akteur wie wir eben auch sich einbringen kann, die Perspektive der Zuschauer zum Tragen zu bringen.
0: Für die Zukunft des Theaters in Baden-Baden ist Simon Meinreis zuständig. Er ist der Nachfolger von Nicola May. Ab September beginnt seine erste Spielzeit als Intendant und ich treffe ihn mitten in Baden-Baden unter den schattigen Kolonnaden. Wo soll's denn hingehen mit dem Theater?
16: Ich hoffe, dass die Zukunft des Theaters Baden-Baden die vielen jungen Leute sind, die bei uns mitspielen und mitmachen werden und jetzt schon dabei sind. Und genau diesen Übergang will ich gestalten. Ein Theater in die Zukunft führen, was sowohl politisch als auch finanziell immer mehr unter Druck gerät und wo man Antworten geben muss. Und wir werden uns sehr mit Themen in der Stadt beschäftigen und mehr Menschen das Gefühl geben wollen, dass dieses Theater sie angeht. Und dieses Theater ist in einer Stadt, die europäisch geprägt ist, die seit Anbeginn eine europäische Identität hat. Und darauf werden wir setzen und damit hoffentlich Glanzpunkte setzen und voller Optimismus daran gehen. Es klar ist, das Theater Baden-Baden ist ein Ort für die Zukunft.
0: Und dann soll auch die Zukunft das letzte Wort haben. In Gestalt von Eduardo aus dem Jugendclub.
17: Ohne Theater wäre die Welt grau.
3: 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Gleich gibt's hier die nächsten Nachrichten.

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1: Um 12 Uhr mit Benjamin Kirsch. Im Müritz-Nationalpark brennen weiter fast 320 Hektar Wald. Deshalb sind dort jetzt Drohnen unterwegs. So können die Einsatzkräfte sehen, wie genau sich der Brand entwickelt. Es gehe vor allem darum, die Ausbreitung zu stoppen oder zumindest zu verlangsamen, so Martin Schröder vom Kreis Mecklenburgische Seenplatte im NDR.
2: Löschen ist weiterhin natürlich schwierig bis unmöglich, einfach weil wir in kampfmittelbelastetem Gebiet uns befinden. Das heißt, unsere Arbeiten können sich leider weiterhin nur darauf beschränken, diesen sogenannten Wasserriegel weiter auszubauen, um Ortschaften wie Speck oder eben auch Granzin davor zu schützen, ein Opfer der Flammen zu werden. Da sich ja das Feuer in der letzten Zeit ausgerechnet auf Richtung Granzin zubewegt hat, würde es jetzt keinen Sinn machen, diese Evakuierung aufzuheben. Wir schauen natürlich immer, was möglich ist, dass die Bewohnerinnen und Bewohner also zwischendurch auch mal wieder zurück in ihre Häuser können. Manche haben noch Tiere dort, die sie dann eben füttern können. Und das wird auch sehr gut angenommen.
1: Der Sprecher des Landkreises Mecklenburgische Seenplatte, Schröder. Die Bundesregierung will härter gegen Steuerbetrug vorgehen. Die entsprechenden Pläne wollen Finanzminister Klingbeil und Justizministerin Hubich in Kürze vorstellen. Aus Berlin, Lissy Kaufmann.
3: Durch Steuerbetrug verliert der Staat jedes Jahr mehrere Milliarden Euro. Geld, das in Zeiten von Haushaltslöchern auf der Einnahmenseite fehlt. Finanzminister Klingbeil hat deshalb angekündigt, härter gegen Steuerbetrug vorgehen zu wollen. Zusammen mit Justizministerin Hubich will er heute einen Aktionsplan vorstellen. Im Haushaltsentwurf für das kommende Jahr heißt es, dass Bund und Länder stärker zusammenarbeiten sollen bei der Nutzung von Daten. Auch soll stärker auf IT gesetzt werden. Die Finanzverwaltung soll effizienter und effektiver werden. Künftig soll außerdem die Selbstanzeige nicht mehr automatisch dazu führen, dass die Person straffrei bleibt.
1: Die Ukraine hat einen neuen Ministerpräsidenten. Es ist der bisherige Chef des staatlichen Energiekonzerns Naftogaz, Serhii Koretzki. Er erhielt im Parlament die notwendige Unterstützung. Noch nicht geklärt ist, wer neuer Verteidigungsminister wird. Präsident Selenskyj will den bisherigen Amtsinhaber Fedorow nicht wieder nominieren, wegen eines Konflikts mit Armeechef Sirski. Deshalb gab es in Kiew und anderen Städten Proteste, denn Fedorow gilt innerhalb der Regierung als Reformer. Der Bundesgerichtshof hat Regeln dafür aufgestellt, wie eine Kündigungsbestätigungsseite im Internet von einem Fitnessstudio ausgestaltet sein muss. Geklagt hatte der Verbraucherzentrale Bundesverband gegen die Fitnessstudio-Kette FitEx. Aus Karlsruhe, Alena Lagmüller.
4: Zwei muskulöse Oberarme, die zu einem lächelnden, trainierenden Mann gehören. Wer seinen Vertrag bei der Fitnessstudio-Kette FitX kündigen möchte, wird von diesem Bild auf der Kündigungsbestätigungsseite begrüßt. Daneben, gut sichtbar in Orange, die Schaltfläche Vertrag pausieren. Doch wer diese Seite öffnet, möchte seinen Vertrag doch eigentlich kündigen. Erst weiter unten gelangt man zum eigentlichen Ziel, dem Kündigungsformular. Der Verbraucherzentrale Bundesverband, ein Verein, der sich für die Rechte von Verbrauchern einsetzt, hält das für rechtswidrig und hat gegen FitX geklagt. Der Bundesgerichtshof gab den Verbraucherschützern nun recht.
1: Die Lücke in der Radar-Hochbrücke bei Rendsburg ist geschlossen. Am Morgen ist das über 100 Meter lange Mittelteil in den Neubau der Brücke über den Nord-Ostsee-Kanal eingepasst worden. Aus der NDR-Nachrichtenredaktion Inken Henkel.
5: Auf den letzten Metern wurde es nochmal spannend. Das neue Bauteil hat sich nämlich in der Morgensonne etwas mehr ausgedehnt als berechnet. Darum mussten Techniker mit Schweißgeräten etwas Stahl wegschneiden. Das 118 Meter lange und über 1000 Tonnen schwere Mittelteil ist jetzt eingesetzt und gesichert. Der Nord-Ostsee-Kanal blieb wegen der morgendlichen Verzögerung eine Stunde länger gesperrt als vorgesehen. Seit 10 Uhr dürfen wieder Schiffe unter der Brücke durchfahren.
1: Bei der Fußball-WM steht Argentinien als zweiter Finalist fest. Der Titelverteidiger gewann sein Halbfinale gegen England mit 2:1. Aus dem ARD-WM-Team Felix Gerhard.
6: Hunderttausende Fans feierten den Finaleinzug in der argentinischen Hauptstadt Buenos Aires. Und auch im Stadion in Atlanta ließen Fans und Mannschaft ihren Gefühlen freien Lauf. Argentinien hat nun die Chance, als erstes Team seit 1962 seinen WM-Titel zu verteidigen. Im Finale am Sonntag geht es gegen Europameister Spanien. Dann wird auch US-Präsident Donald Trump zum ersten Mal im Stadion sein. So hat es FIFA-Präsident Gianni Infantino angekündigt. Bislang war Trump nur in Erscheinung getreten, als er bei Infantino um die Überprüfung der Sperre für US-Nationalspieler Balogun gebeten hatte, die später auch zurückgenommen wurde.
1: Das waren die Nachrichten.
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7: Das Wetter heute, heiter bis wolkig, gebietsweise Schauer und Gewitter, zum Teil sehr kräftig. Temperaturen 22 Grad auf Fehmarn bis 30 Grad in Wunstorf. In der kommenden Nacht teilweise länger trocken, gebietsweise Schauer und Gewitter und die Tiefstwerte 18 bis 13 Grad. Noch kurz der Blick auf morgen, zeitweise bewölkt, vermehrt sehr kräftige Schauer und Gewitter bei 22 bis 29 Grad. NDR Info, der Verkehrsservice, Stau oder stockend ab 3 Kilometern Länge. A1 Bremen Richtung Osnabrück, zwischen Obhusen, Bremen-Mahndorf und Hemelingen 3 Kilometer stockender Verkehr. A1 Bremen Richtung Osnabrück, zwischen Wildeshausen West und Dreieck Ahlhorner Heide 5 Kilometer stockend im Baustellenbereich. A1 Osnabrück Richtung Bremen, zwischen Bremen-Brinkum und Arsten 4 Kilometer Stau. A1 Bremen Richtung Lübeck, zwischen Maschnerkreuz und Norderelbbrücke 8 Kilometer stockender Verkehr. A7 Flensburg Richtung Hamburg, zwischen Dreieck Hamburg Nordwest und dem Elbtunnel 4 Kilometer stockend. Das gleiche, 4 Kilometer stockender Verkehr auf der A7 Hamburg Richtung Hannover zwischen Westenholz und Berghof. Noch einmal 4 Kilometer stockend auf der A7 Hannover Richtung Flensburg zwischen Hamburg-Hausbruch und dem Elbtunnel. Und A27 Bremen Richtung Bremerhaven zwischen Stotel und Bremerhaven-Gestemünde 5 Kilometer Stau. 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Am Mikrofon ist Andreas Sperling. Guten Tag. Von den 1950ern bis in die 90er Jahre hinein wurden im Westen Deutschlands schätzungsweise 11 Millionen Kinder zu mehrwöchigen Kinderkuren geschickt. Das klingt nach Urlaub, nach Erholung, nach Obhut und Geborgenheit. Doch in Wahrheit herrschten dort häufig Drill, Liebesentzug und Gewalt. Viele dieser damaligen Verschickungskinder, auch so ein schräger Begriff aus dieser Zeit, viele von denen machten traumatische Erlebnisse und die haben bis ins Alter tiefe Spuren und Narben hinterlassen. Eines dieser Kinder von damals ist Helga Pittelkau aus Bottrop im Ruhrgebiet. Heute ist sie 68 und hat mit unserem Reporter noch einmal den Ort in Norddeutschland besucht, an dem sie schlimmste Demütigungen erlebt hat.
8: Helga Pittelkau steht vor dem Kurmittelhaus in Bad Rothenfelde bei Osnabrück. Hier erlebte sie Mitte der 60er Jahre als Grundschulkind eine Zeit, die sie bis heute nicht loslässt.
9: Also ich weiß zum Beispiel, dass ich einmal ganz nötig zur Toilette musste, aber das war eine andere Zeit. Die Erzieherin hat gesagt, das ist jetzt noch nicht die Zeit, wo wir den Toilettengang haben. Und die hat mich wieder aus diesem Badezimmer gezerrt. Und einem anderen Jungen ist das eben passiert, dass er in die Hose genässt hat. Da wurde geschrien, bloßgestellt. Man hat Angst. Man hat so eine große Angst, dass einem das passiert, dass man bloßgestellt wird.
8: Angst. Das Wort steht über allem, wenn Helga Pittelkau von ihrer Kinderkur in Bad Rothenfelde berichtet. Als Kind hatte sie mehrfach Lungenentzündungen, war klein und sehr dünn. Eigentlich sollte sie dort aufgepäppelt werden.
9: Man erlebt Dinge, die man sich einfach gar nicht vorstellen kann. Kinder, die einfach das Essen nicht essen konnten, gebrochen haben, das Erbrochene wieder essen mussten. Vergessen kann man das nicht, auf gar keinen Fall, nein.
8: Wie ihr erging es Millionen Kinder, die als sogenannte Verschickungskinder in die zahlreichen Kurorte geschickt wurden. Wochen ohne Kontakt zu ihren Eltern, häufig erst 3, 4 Jahre alt. Jahrelang versuchte Helga das zu vergessen, keine Chance. Heute begibt sie sich auf Spurensuche, gemeinsam mit Detlef Lichtrauter, der den Verein Aufarbeitung Kinderverschickung NRW gegründet hat.
10: Du bist, glaube ich, jetzt das erste Mal nach wie vielen Jahren, das erste Mal nach 60 Jahren wieder hier?
9: Ja, auf jeden Fall. Und als ich jetzt hier angekommen bin, muss ich schon sagen, ja, da hat der Magen schon was gesagt.
10: Ja.
9: Also es geht einem dann gar nicht so gut. Damit habe ich jetzt erstmal gar nicht gerechnet, ne? Dass das doch so in einem drin ist.
8: Lichtrauter, selbst Opfer einer Kinderkur, will mit seinen Mitstreitern den Opfern eine Stimme geben.
10: Was wurde denn sonst noch so mit euch gemacht während der Kur?
9: Ich habe Erinnerungen an die Mahlzeiten, die also ganz furchtbar waren. Also gegessen haben wir hauptsächlich Marmeladenbrote und Puddingsuppe. Und eigentlich sind wir ja hingekommen, weil wir sehr unterernährt waren und krank. Und durch diese ganzen schlechten Sachen, die wir da zu essen bekommen haben, haben wir natürlich noch mehr abgenommen, ne? Und uns ging es körperlich auch sehr schlecht und auch psychisch.
10: Ja.
8: In Bad Rothenfelde gibt es einen Arbeitskreis, der die Kinderkuren wissenschaftlich aufarbeitet. Einer der Mitglieder, Dirk Lange-Mensing, er ist ehrenamtlicher Stadtarchivar.
11: Wir haben ja in den letzten Jahren, Jahrzehnten kann man schon sagen, immer wieder vermehrt Anfragen bekommen im Rahmen der eigenen Aufarbeitung, im Rahmen der eigenen Zeitreise. Und wir wollen natürlich den Menschen auch die Möglichkeit geben, das Erlebte zumindest so wieder zu entdecken oder den Ort wieder zu entdecken, an dem das geschehen ist und die ein Stück ihrer eigenen Identität auch zurückzugeben.
8: So besucht er mit Helga Pittelkau das Kurmittelhaus. Auch hier werden für sie schlimme Erinnerungen wach. Stunden, sagt sie, musste sie dort im Bad in der heißen Sohle ausharren.
9: Ich kann das kaum fassen, dass das so eine kleine Wanne ist.
11: Ja, es ist unglaublich.
9: Als Kind hat man die riesig erlebt. Riesengroß. Meine Güte. Aber wie alt war man auch? Wir waren so klein.
11: Ja.
8: Die Spurensuche ist hart für die Frau aus dem Ruhrgebiet, aber sie hilft, die Geschichte aufzuarbeiten. So verlässt Helga Pittelkau den Ort im Osnabrücker Land mit einem Wunsch.
9: Ich würde sagen, wenn Bad Rothenfelde damit einverstanden ist und hier eine kleine Skulptur erstellt, worauf steht, dass hier Verschickungskinder waren und auch vielleicht ein bisschen Geschichte dahinter, ich glaube schon, das würde uns allen helfen.
8: Damit ihre Geschichte und die Geschichte der Millionen anderen Verschickungskinder nicht vergessen wird.
7: Das System der Kinderkuren, eine Reportage aus Bad Rothenfelde, war das von Klaus Halstrup.
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7: Ein Meilenstein für die neue Rader Hochbrücke. Nach über 3 Jahren Bauzeit ist heute das verbindende Mittelstück für den ersten Teil des Baus eingehoben worden. Wegen Vorsichtsmaßnahmen verzögerte sich der Einhub zunächst etwas. Samir Chauki war für uns vor Ort.
12: Geduld war gefragt, denn auf den letzten Zentimetern wurde es buchstäblich nochmal eng. Das Mittelstück wurde gekürzt, weil die Temperaturen in den kommenden Tagen steigen und dafür sorgen, dass sich die Stahlteile ausdehnen. So musste laut Deges auf der Nordseite vorsichtshalber ein Stück rausgeschweißt werden. Deswegen wurde dann auch der NOK länger gesperrt als geplant. Bis 10 Uhr durfte kein Schiff unter der Baustelle hindurchfahren. Doch kurz zuvor war es soweit. Die Brücke wurde um die letzten Zentimeter angehoben und befestigt. Nun stehen eine Woche lang Schweißarbeiten und Korrosionsschutzmaßnahmen an. Dann muss asphaltiert werden und die Lärmschutzwände werden errichtet. Die Deges geht davon aus, dass Ende des Jahres die ersten Autos über die neue Brücke rollen können.
7: Im Kampf gegen den Missbrauch von Sozialleistungen fordert die Hamburger CDU mehr Datenaustausch zwischen den Behörden. Das Beispiel Nordrhein-Westfalen zeige, dass dadurch viele Betrugsfälle aufgedeckt werden könnten. Oliver Wuttke.
13: Die Razzia in der Flüchtlingsunterkunft am Überseering wirft aus Sicht der CDU ein Schlaglicht auf Mängel in der Behördenarbeit. Bei der Aktion Ende Juni waren 37 Kindergeldbezieher und 91 Kinder nicht angetroffen worden, obwohl sie dort gemeldet waren. Die Familienkasse stellte daraufhin die Zahlungen ein, 23.500 Euro jeden Monat. Nun teilt der Senat auf CDU-Anfrage mit, ob diese Kinder in Hamburg regelmäßig zur Schule gegangen sind, weiß die Schulbehörde nicht, wegen des Sozialdatenschutzes. Schwer zu verstehen, findet CDU-Chef Dennis Thering. Die Schüler fehlten wochenlang, ohne dass der Verdacht aufkommt. Sie könnten längst wieder im Heimatland sein. In Nordrhein-Westfalen würden Hinweise auf Kindergeldbetrug erfolgreich zusammengeführt. Und es würde auch bemerkt, wenn etwa auf Behördenbriefe nicht reagiert wird. Auch hier arbeiteten die entscheidenden Stellen eng zusammen, heißt es dazu vom Senat. Nicht gut genug, findet der CDU-Chef. In Zeiten knapper Kassen dürfe Steuergeld nicht durch Sozialbetrug verloren gehen.
7: In Hamburg ist ein Bahnmitarbeiter am S-Bahnhof Neugraben angegriffen und verletzt worden. Der Täter flüchtete, als Zeugen dem 38-Jährigen zu Hilfe kamen. Die Bundespolizei ermittelt, berichtet Elias Bartel.
14: Der Angriff passierte vorgestern Abend gegen 7:30. Der 38-jährige Zugführer wurde noch am Bahnhof von Rettungskräften versorgt und kam dann in ein Krankenhaus. Wie schwer er verletzt ist, dazu macht die Bundespolizei keine Angaben. Vom Täter fehlt bislang jede Spur. Er soll in ein Taxi gestiegen sein, das vor dem Bahnhof wartete und damit geflohen sein. Bundespolizisten werten jetzt die Aufnahmen der Überwachungskameras aus, unter anderem die aus der S-Bahn-Station Neugraben. Warum der Mann zugeschlagen hat, ist noch unklar. Hintergründe und Motiv seien Gegenstand der weiteren Ermittlungen, so ein Sprecher der Bundespolizei.
7: Es ist eine Veranstaltung mit langer Tradition und eine Art solidarische Leistungsschau. Der Nijmegen-Marsch tausender Militärs aus Europa in den Niederlanden. Immer im Sommer gilt es an 4 hintereinanderliegenden Tagen jeweils einen 40-Kilometer-Marsch zu absolvieren mit 10 Kilo Gepäck auf dem Rücken. Zu der Tradition gehört auch, dass die deutschen Bundeswehrdelegationen vorab für das Event trainieren, und zwar in Gifhorn in Niedersachsen. Heute ist es dort wieder soweit. Jannik Wichers.
15: Zum Gifhorn-Tag oder auch Nijmegen-Tag, wie sich die Veranstaltung nennt, werden auf Einladung der Stadt hunderte Bundeswehrsoldatinnen und Soldaten erwartet. Sie marschieren am Nachmittag in mehreren Gruppen und in Tarnmontur mit schwerem Gepäck durch die Innenstadt. Dabei werden die Straßen und Plätze dann erfahrungsgemäß von vielen Neugierigen gesäumt sein, die sich das Spektakel ansehen wollen. Vor und nach den Märschen, da gibt es dann ein Rahmenprogramm auf dem Marktplatz, bei dem zum Beispiel Musikgruppen der Bundeswehr auftreten und Bürgerinnen und Bürger ins Gespräch mit Bundeswehrangehörigen kommen können. Der Nijmegen-Tag in Gifhorn, der existiert schon seit 1957 und genießt vor Ort eine hohe Akzeptanz bei der Bevölkerung. Im Landkreis, da gab es bis zu ihrer Schließung im Zuge des Truppenabbaus vor 20 Jahren große Bundeswehrstandorte in Wesendorf und Ehrer-Lessin sowie einen Truppenübungsplatz. Und derzeit ist im Gespräch für die sogenannte Zeitenwende wieder Militär in Gifhorn zu stationieren.
7: Das waren Themen aus den norddeutschen Bundesländern. Wir bleiben in Norddeutschland, gleich nach dem Sport. Es gibt noch keine Entwarnung im Müritz-Nationalpark. Der Waldbrand dort weitet sich sogar aus. Immer wieder gibt es Explosionen, weil alte Munition im Boden liegt. Gleich ein Gespräch mit unserem Reporter, der schildert, welche neuen Löschverfahren die Einsatzkräfte jetzt prüfen. Der Waldbrand ist auch erstes Thema in der kurzen aktuellen Übersicht.
1: Im Müritz-Nationalpark in Mecklenburg-Vorpommern hat sich der Waldbrand auf einer Fläche von mehr als 320 Hektar ausgedehnt. Über 500 Einsatzkräfte kämpfen weiter gegen die Flammen. Die Löscharbeiten gestalten sich schwierig. Der frühere Truppenübungsplatz ist mit Munitionsresten belastet. Deshalb kann die Feuerwehr nicht direkt an den Brand heran und muss das Feuer von außen eindämmen. Bundesfinanzminister Klingbeil und Justizministerin Hubich stellen zur Stunde einen Aktionsplan gegen Steuer- und Finanzkriminalität vor. Das Maßnahmenpaket sieht unter anderem vor, die

0: Kommissar Brunner argumentierte mit sinkenden Migrationszahlen und neuen Asylregeln, die die Außengrenzen besser schützen würden. Erst gestern hatten Deutschlands Innenminister Dobrindt und sein österreichischer Kollege Karner erklärt, vorerst an den Kontrollen an der gemeinsamen Grenze festhalten zu wollen. In Dublin tagen zur Stunde die EU-Innenminister. Im Mittelpunkt ihrer Gespräche steht die Migrationspolitik. Das Wetter in Norddeutschland, teils heiter, teils Wolken, gebietsweise sehr kräftige Schauer und Gewitter bei 22 bis 30 Grad. Das war der kurze Überblick. Weiter mit Andreas Sperling.
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2: Das Finale der Fußball-Weltmeisterschaft ist fix. Europameister Spanien trifft am Sonntag auf Weltmeister Argentinien. Und damit wird es im letzten Spiel dieser XXL-WM noch einmal die ganz große Bühne geben für einen der allergrößten, Moritz Kühn.
3: Ja, danke Andreas, das Lob nehme ich gerne entgegen.
2: Ja, natürlich. Wer auch sonst? Moritz Kühn aus dem Sport.
3: Ich glaube, wir können hier mit dem Sport eigentlich beenden. Nein, wir machen natürlich weiter. Damit bin nicht ich gemeint, sondern Lionel Messi. 39 Jahre jung ist der argentinische Volksheld, achtmaliger Weltfußballer, Weltmeister 2022 und Ausnahmekicker. Auch gestern im WM-Halbfinale glänzte er mit 2 Vorlagen gegen England. Ja, Lionel Messi ist für einige der GOAT, the greatest of all time, der beste Fußballer aller Zeiten. Aber darüber lässt sich streiten. Worüber sich nicht streiten lässt, der Argentinier ist ein Geschenk an die Fußballwelt, findet auch unser Kollege Philipp Hofmeister.
4: Es gibt sie tatsächlich noch einmal, die ultimative Krönungsmesse für den ewigen Messi.
5: Argentinien ist im Finale! Lionel Messi jubelt! Er kann noch mal Weltmeister werden!
4: Der beste WM-Torjäger der Geschichte wird ein weiteres Finale bekommen. Und auch Sportschau-Experte Bastian Schweinsteiger weiß, was das einem Lionel Messi bedeutet.
6: Alles für den noch mal in ein Finale reinzukommen, bedeutet alles und ich freue mich für ihn, weil er hat es wirklich verdient.
4: Die sechste, die sehr wahrscheinlich letzte Fußball-Weltmeisterschaft des Lionel Andrés Messi ist anders, intensiver, ehrlicher. Schon früh vergießt Messi erste Tränen.
7: Ich habe gerade eine schwierige Zeit durchgemacht. Ich bin der ganzen Delegation und all meinen Teamkollegen dankbar, weil sie immer für mich da sind und dafür sorgen, dass es mir gut geht. Das ist alles.
4: Denn lange drohte ausgerechnet die WM-Karriere des Ausnahmekönners unvollendet zu bleiben. Erst vor knapp 4 Jahren in der Wüste von Katar, mit damals schon stolzen 35 Jahren, hielt Messi erstmals den WM-Pokal in den Händen.
8: Argentinien ist Weltmeister! Messi-Mania in Katar!
4: Seitdem sieht Argentinien ihn eigentlich kommen, diesen Moment, den Moment, in dem Messis WM-Karriere endet. Auch wenn alle, wie Mitspieler und Freund Alexis McAllister, noch immer hoffen, dass es nie passiert.
9: Wir alle wünschen uns, dass er ewig bleibt, dass er für immer bei uns ist.
4: Dass La Pulga, der Flo aus Rosario, in seinem vermutlich letzten WM-Spiel jetzt nochmal eine Bühne für die Fußball-Ewigkeit bekommt, hat einen fast schon kitschigen Anstrich und fühlt sich für alle argentinischen Fußballfans dennoch nur allzu logisch an.
10: Messi ist Gott. We love him.
11: Ist magisch.
4: Noch einmal Messi-Magie. Ein WM-Endspiel mit dem Übermenschlichen und seinen argentinischen Mentalitäten. Gegen die perfekte Ballzirkulationsmaschine, den Europameister Spanien. Die Welt wird den Atem anhalten und vermutlich zum letzten Mal darauf schauen, was der ewige Messi diesmal im Fuß hat.
3: Am Sonntag um 21 Uhr deutscher Zeit ist Anpfiff. Das Fußballspektakel gibt's hier bei uns im Programm auf die Ohren oder auch zu sehen im ZDF. Übrigens noch 2 kleine Fakten, mit denen Mann oder Frau eventuell angeben kann. Erstmals seit 1978 ist kein Spieler des FC Bayern München im WM-Finale dabei. Und erstmals in der Geschichte gibt es ein WM-Finale zwischen dem aktuellen Weltmeister und dem aktuellen Europameister. Kein EM- oder WM-Turnier steht in diesem Sommer für die Fußballerinnen auf dem Programm. Daher wird es in der kommenden Bundesliga-Saison keine englischen Wochen, also keine geplanten Spieltage unter der Woche geben. Heute wurde der Spielplan für die neue Erstliga-Spielzeit, die am 21. August beginnt, veröffentlicht. Die Highlights aus Nordsicht: Anfang September das Nordduell zwischen Wolfsburg und Bremen, Mitte September das Nordderby zwischen Werder Bremen und dem HSV und Mitte November das Topspiel zwischen Wolfsburg und den deutschen Meisterinnen des FC Bayern München. Mehr dazu gibt's auch auf ndr.de/sport. Bei der Tour de France der Radprofis hat die zweite Halbzeit schon begonnen. Heute gibt es die

0: 12 der von insgesamt 21 Etappen. Mal wieder bei sehr warmen Temperaturen und vielleicht wird auch wieder ordentlich aufs Gaspedal gedrückt. Holger Gerska.
1: 179 Kilometer sind es nach Chalon-sur-Saône. Realistisch betrachtet ist es schon die letzte Chance für die Sprinter. Am Tag nach dem neuen Etappengeschwindigkeitsrekord startet das Feld bezeichnenderweise auf der Formel-1-Strecke von Manicourt. Dann allerdings wird es etwas hügeliger, als es auf den anderen Sprinter-Etappen war. Es geht beispielsweise durch die Weinberge des Burgund und es gibt 20 Kilometer vor dem Ziel noch eine Bergwertung, zwar der leichtesten Kategorie, aber es geht 2,5 Kilometer berghoch. Da werden die besten Sprinter bestimmt Gegenwind von den anderen bekommen. Es ist nicht selbstverständlich, dass es zum Massensprint kommt, aber es ist sicherlich die größte Wahrscheinlichkeit auf dieser 12. Etappe.
0: Die um 20 vor 2 beginnen soll und wir sind dann auch immer wieder live hier im Sport auf NDR Info dabei. 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
2: Und das war er, the one and only Moritz Kühn aus der Sportredaktion. Das musste jetzt noch sein. 12.23 Uhr ist es. Es brennt noch immer und es brennt immer weiter im Müritz-Nationalpark in Mecklenburg-Vorpommern. Bislang ist es den Einsatzkräften nicht gelungen, den Brand dort einzudämmen. Seit Montag lodern dort die Flammen und jetzt heißt es vielmehr sogar, der Brand weite sich weiter aus. Unser Reporter Sven-Peter Martens ist dort die ganze Zeit vor Ort. Ich habe vorhin mit ihm gesprochen. Wenn es heißt, der Brand breite sich weiter aus, was bedeutet das konkret?
3: Das Feuer frisst sich regelrecht durch den Müritz-Nationalpark und Mecklenburg-Vorpommerns Agrarminister Till Backhaus ist auch gerade bei der Einsatzleitung in Dahlensdorf.
4: Wir haben es hier doch mit einer echt komplizierten Lage zu tun. Aktuell haben wir 320 Hektar, die von diesem Waldbrand betroffen sind im Nationalpark. Und wir haben es, und das ist ja die ganz große, schwierige Aufgabe, mit ehemals aus dem Zweiten Weltkrieg und danach Munitionsbelastungen zu tun.
3: Heute im Laufe des Tages werden noch 120 weitere Ringregner um die großflächige Brandstelle gezogen. Es wird auch geprüft, ob jetzt doch Löschhubschrauber der Bundeswehr eingesetzt werden können. 3 Hubschrauber sind bei der Bundeswehr angefordert worden, sagt der Landrat des Kreises Mecklenburgische Seenplatte Thomas Müller.
5: Die großen Hubschrauber CH-53 können bis zu 5 Tonnen Außenlast tragen. Also mit anderen Worten, die können knapp 5000 Liter Wasser mitführen und dann entsprechend die Gebiete weiter nässen. Ob sie direkt über das Feuer fliegen können, dürfen und wollen, das kann ich jetzt nicht beantworten. Das müssen wir mit den Besatzungen der Hubschrauber letztendlich abstimmen.
3: Also ob die Hubschrauber eingesetzt werden können, ist noch unklar, wegen der Explosionsgefahr durch Altmunition. Denn es gilt ein Sicherheitsabstand von 1000 Metern.
5: Diese 1000 Meter sind wirklich ernst zu nehmen, nicht nur zur Seite, sondern auch nach oben, weil wir haben mehrere Detonationen gehört, hatten heute Morgen eine richtig schwere Detonation, sodass auch, wenn wir über Kampfmittelbelastung der Kategorie 4 sprechen, wir nicht über Infanteriemunition sprechen, sondern über panzerbrechende Waffen. Und das macht natürlich auch den Einsatz von gepanzerter Technik schwierig bis unmöglich.
3: Heute Nacht waren auch sogenannte ABC-Erkunder im Gebiet im Einsatz. Diese Spezialisten können messen, ob möglicherweise giftige Gase wie Phosphorgas aus der Altmunition ausgetreten ist. Ihre Messungen haben aber ergeben, dass keine Gefahr für die Bevölkerung besteht.
2: Es heißt ja, dass die Einsatzkräfte jetzt auch Drohnen über dem Gebiet einsetzen wollen. Was erhoffen Sie sich davon?
3: Na, da wollen Sie sehen, praktisch, wie sich der Brand entwickelt. Es wechselt ja auch laufend hier die Windrichtungen und dann zieht der Brand einmal hier in Richtung Dahlensdorf, dann wieder Richtung Granzin, dann wieder Richtung Böck. Also man will praktisch erstmal eine Aufklärung von oben.
2: Was bedeutet denn das alles jetzt weiter für die Bevölkerung dort in der betroffenen Region? Also die Evakuierung des Ortes Granzin, das war ja schon ein großes Thema, auch gestern schon auch hier bei uns im Programm.
3: Ja, die Evakuierung, die bleibt bis auf Weiteres bestehen. Und wann die Menschen wieder nach Granzin zurück können, ist völlig unklar. Aber für sie steht ja in Pikatel im Gemeindezentrum eine Notunterkunft bereit.
2: Und welche vorsorglichen Empfehlungen gelten jetzt weiter für die Menschen dort?
3: Naja, die Polizei ist ja hier vor Ort und prüft zum Beispiel oder überwacht, dass keine Urlauberinnen und Urlauber hier in das Gebiet reinfahren. Hier sind viele Fahrradtouristen unterwegs sonst. Aber es gibt einen kleinen Lichtblick. Die Menschen, die Dorfbewohner in Granzin, die dürfen einmal am Tag ins Dorf. Sie werden dahin gefahren vom DRK und können nach ihren Hühnern zum Beispiel gucken oder nach den Hunden und so. Denn das mussten sie ja, die mussten ja ihre Tiere im Dorf lassen.
2: Wie dicht kommen denn Sie als Reporter an dieses Brandgebiet heran?
3: Ja, ich habe es geschafft bis zum Ortseingangsschild. Und dann hat mich die Polizei gefragt, was ich dort will.
2: Wie sieht das denn jetzt mit den Wetteraussichten aus? Man hofft dort ja dringend auf Regen.
3: Naja, heute Nacht hat es ein bisschen genieselt, aber dieser Nieselregen hat im Prinzip nichts gebracht, hat mir der Einsatzleiter gesagt. Jetzt hofft man, dass ab morgen so ein bisschen mehr Regen kommt, um hier sozusagen, dass die Natur praktisch die Löscharbeiten unterstützt.
2: Wie viele Einsatzkräfte sind denn da überhaupt im Müritz-Nationalpark jetzt im Einsatz? Die müssen ja auch mal abgelöst werden, die müssen ja auch mal Pause machen.
3: Ja, die Dienstpläne sind für die nächsten Tage schon geschrieben. Jetzt im Moment sind so knapp 300 Feuerwehrfrauen und Männer, aber auch Kameraden vom Katastrophenschutz sind im Einsatz und vor allen Dingen vom THW. Denn die beliefern die Pumpen für diese Ringregner mit Diesel. Denn da wird viel Wasser, muss dort in diese Riegel gepumpt werden. Und wie gesagt, dafür braucht man auch Feuerwehrfrauen und Männer und Kameraden vom THW. Und die meisten machen das alles ehrenamtlich. Und was ich beobachtet habe hier in den Dörfern, zum Beispiel hier in Dahlemsdorf oder in Kratzeburg, dort haben die Menschen Schilder, Plakate aufgestellt, wo sie sich bedanken für die Einsatzbereitschaft, dass hier sich so viele dafür einsetzen, diesen Brand so schnell wie möglich hier im Müritz-Nationalpark zu löschen.
2: Unser Reporter Sven-Peter Martens aus dem Waldbrandgebiet in Mecklenburg-Vorpommern. Jetzt eine ganz andere Katastrophe, die Flutkatastrophe im Ahrtal vor 5 Jahren. Eine gefährliche Kombination war das aus Starkregen und Hochwasser. Häuser, Straßen, Schienen wurden von den Schlammmassen mitgerissen. 135 Menschen sind gestorben. Haben wir daraus gelernt? Sind die Einsatzkräfte und die Politik, sind die heute besser auf solche Naturkatastrophen vorbereitet? Darum geht's heute Abend bei Mitreden Deutschland diskutiert. Und Vaya Stavrianos hat sich in Frankfurt am Main dazu umgehört und gemerkt, vor Hochwasser haben viele Menschen Angst.
6: Ich hoffe dann, dass wir gewarnt werden, wenn es dann doch so weit kommen sollte.
7: Ja, hat jeder eigentlich Angst vor Hochwasser. Wir wohnen auch im Hochhaus, aber wir haben eine Tiefgarage. Wenn das Auto drin steht und der Keller läuft voll oder die Tiefgarage, dann haben sie auch ein Problem. Ist ja nicht so, dass wir hier noch nie Hochhäuser hatten. Die Hochstände gab es ja hier auch in den 2000ern. Da war hier alles unter Wasser.
8: Also bin natürlich besorgt, aber ich habe nicht so wirklich Angst.
9: Also ich komme aus einer kleinen Stadt in Italien, wo Hochwasser, relativ leider normales. In der Nähe von Mailand, die Stadt heißt Pavia. Und deswegen dürfen die Häuser immer mindestens 2 Stockwerke haben, sodass man sich retten kann.
10: Ich denke, man sollte keine Baugebiete ausweisen, wo bekannt ist, dass Wasser übertreten kann.
11: Ich glaube, jetzt wird auch mehr darauf geachtet, früher gewarnt zu werden nach dem Ahrtal. Also ich hoffe, dass man daraus was lernt.
2: 5 Jahre nach der Flutkatastrophe im Ahrtal. Sind wir heute besser geschützt? Das ist unser Thema bei Mitreden Deutschland diskutiert. Sie können heute Abend anrufen und mitmachen ab 20.15 Uhr 08000 44 1777. 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
13: Um 12.30 Uhr mit Benjamin Kirsch. Bundesfinanzminister Klingbeil und Justizministerin Hubig stellen zur Stunde in Berlin einen Aktionsplan gegen Steuer- und Finanzkriminalität vor. Das Maßnahmenpaket sieht unter anderem vor, die Zusammenarbeit der verschiedenen Behörden von Bund und Ländern zu verbessern und durch härtere Strafen potenzielle Betrüger abzuschrecken. Hauptstadtkorrespondent Jakob Mayer erläutert, wie groß das Problem aktuell ist.
14: Dem Staat entgehen durch Steuer- und Finanzkriminalität jedes Jahr viele Milliarden Euro. Eine Schätzung geht sogar von 100 Milliarden jährlich aus. Das wäre etwa ein Fünftel des Staatshaushaltes. Und das in Zeiten, wo der Bundesfinanzminister mit riesigen Löchern im Etat zu kämpfen hat. Und dann geht's hier auch um Gerechtigkeit. Viele Bürgerinnen und Bürger fordern, dass härter gegen Betrüger vorgegangen wird. Und natürlich ist es ungerecht, wenn Behörden es nur schaffen, die Kleinfälle zu bearbeiten und die großen liegen lassen müssen, weil sie das nicht schaffen. Genau das soll sich durch den Aktionsplan von Bundesfinanzminister Klingbeil und Justizministerin Hubig ändern.
13: In Dublin sind die EU-Innenministerinnen und Minister zusammengekommen. Sie beraten über den Stand der Umsetzung des neuen Asylsystems. Erwartet wird auch eine Debatte über die Kontrollen an den EU-Binnengrenzen. Aus Dublin Andreas Meyer-Feist.
15: EU-Innenkommissar Magnus Brunner drängt Deutschland, die Grenzkontrollen zurückzufahren, die es zum Beispiel noch zwischen Deutschland und Frankreich geben kann. Im ersten Halbjahr 2026 sei die irreguläre Migration um ein Drittel zurückgegangen. In den beiden Jahren davor verzeichnete die EU-Kommission einen Rückgang um jeweils 50%. Inzwischen seien die EU-Außengrenzen besser geschützt. Solche Kontrollen im Schengen-Raum seien nicht mehr nötig. In Deutschland gibt es an den Grenzen schon seit September 2024 Kontrollen. Angeordnet wurden sie von der ehemaligen Bundesinnenministerin Nancy Faeser, SPD. Ihr Nachfolger Alexander Dobrindt, CSU, hatte die Grenzkontrollen mehrfach verlängert. Sie gelten zunächst bis September. Allerdings könnten sie weiter verlängert werden. An der Grenze zwischen Deutschland und Luxemburg wurden sie aber nach einer juristischen Auseinandersetzung auch schon wieder abgeschafft.
13: Die Ukraine hat einen neuen Ministerpräsidenten. Das Parlament bestätigte den bisherigen Chef des staatlichen Energiekonzerns Naftogaz, Serhii Koretzki, in dem Amt. Kritik gibt es an einer anderen Personalie. Aus Kiew, Rebecca Barth.
16: Die Entlassung des ukrainischen Verteidigungsministers Mykhailo Fedorov stößt im Land auf große Kritik. Tausende Menschen versammelten sich am Morgen in Kiew und weiteren ukrainischen Städten zu Protesten. Der 35-jährige Fedorov war erst im Januar aus dem Digitalministerium in das Verteidigungsministerium gewechselt und begann schnell, das Beschaffungswesen zu reformieren, transparentere Vergabeverfahren einzuführen und weitere große Armeereformen anzustoßen.
13: Das neue staatliche Modell zur Rentenvorsorge droht zu wackeln. Wie das Handelsblatt berichtet, wird das geplante staatliche Standarddepot wohl nicht rechtzeitig zu Beginn des kommenden Jahres bereitstehen. Demnach sollen noch Fragen offen sein. Unklar ist etwa, welche staatliche Stelle das eingezahlte Geld anlegen und welche Behörde die Verträge verwalten soll. Die Bundesregierung will mit dem neuen Modell die bisherige Riester-Rente ablösen. Damit sollen mehr Menschen als bisher motiviert werden, privates Geld für die Rente anzulegen. Der deutsche Essenslieferdienst Delivery Hero wird übernommen. Das hat das Unternehmen jetzt auch offiziell bestätigt. Der US-Fahrdienst Uber bietet knapp 13 Milliarden Euro. Über das Geschäft wird seit Wochen spekuliert, nachdem Uber seinen Anteil schrittweise erhöht hat. Delivery Hero hat seinen Sitz in Berlin und bietet Lieferdienste in vielen Ländern, in Asien, Europa, Lateinamerika, dem Nahen Osten und Nordafrika an. Die deutsche Marke Lieferando gehört nicht mehr zum Konzern. Uber betreibt mit Uber Eats selbst einen Essenslieferdienst, auch in vielen deutschen Städten. Der US-Konzern hat sich mit der Übernahme verpflichtet, am Hauptsitz von Delivery Hero in Berlin bis 2029 niemanden zu entlassen. Der Waldbrand im Müritz-Nationalpark hat sich weiter ausgebreitet. Inzwischen sind auch Baumkronen in Brand geraten. Das Feuer breitet sich deshalb nun in der Höhe aus. Durch den dichten Baumbestand im Nationalpark könnten Funken leicht von Krone zu Krone überspringen. Der Waldbrand im Müritz-Nationalpark hat sich mittlerweile auf rund 320 Hektar Fläche ausgebreitet. Mehr als 500 Einsatzkräfte kämpfen gegen die Flammen. Alle Infos zu den Löscharbeiten gibt es jederzeit auch auf ndr.de. Für den Neubau der Rader Hochbrücke bei Rendsburg in Schleswig-Holstein ist das 118 Meter lange Mittelstück eingesetzt worden. Um kurz vor 10 Uhr seien die Arbeiten beendet worden, teilte die bundeseigene Produktmanagementgesellschaft Degis mit. Dafür war der Nord-Ostsee-Kanal für insgesamt 17 Stunden gesperrt. Kurz vor Schluss mussten Techniker noch etwas Stahl an dem neuen Brückenstück entfernen, weil sich das Bauteil in der Sonne ausgedehnt hatte. Projektleiter Martin Steinkühler zeigte sich im Gespräch mit NDR Schleswig-Holstein erleichtert.
17: Das wurde zum Schluss ja noch mal ein bisschen spannend. Wir mussten diese Vorsorgemaßnahme machen. Wir sind dem Wasserschifffahrtsamt sehr dankbar, dass sie uns die Sperrpause am Ende um eine Stunde verlängert haben. Aber das Mittelstück ist jetzt sicher drin. Es kann nichts passieren. Man kann super durchfahren und wir brauchen uns für die weiteren Arbeiten keine Sorgen machen.
13: Martin Steinkühler, Degis Projektleiter für die Rader Hochbrücke. Das waren die Nachrichten.
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2: Heiter bis wolkig, gebietsweise Schauer und Gewitter, zum Teil kräftige Schauer und Gewitter, 22 bis 30 Grad. Das ist das Wetter heute. Morgen zeitweise bewölkt, vermehrt sehr kräftige Schauer und Gewitter bei 22 bis 29 Grad. Und die weiteren Aussichten: am Wochenende mehr Wolken als Sonne, gebietsweise Schauer, vereinzelt Gewitter bei 18 bis 23 Grad. 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Stau oder stockender Verkehr ab 3 Kilometern Länge. A1 Lübeck Richtung Hamburg zwischen Hamburg-Billstedt und Norderelbbrücke, 5 Kilometer stockender Verkehr. A1 Bremen Richtung Osnabrück zwischen Obhusen, Bremen-Mahndorf und Hemelingen 3 Kilometer stockender Verkehr. A1 Bremen Richtung Osnabrück zwischen Wildeshausen West und Dreieck Alhorner Heide 5 Kilometer stockend im Baustellenbereich. A1 Osnabrück Richtung Bremen zwischen Bremen-Brinkum und Arsten 4 Kilometer Stau. A1 Bremen Richtung Lübeck zwischen Maschnerkreuz und Norderelbbrücke 8 Kilometer stockender Verkehr. A1 Hamburg Richtung Lübeck zwischen Raststätte Buddikate Ost und Bad Oldesloe 6 Kilometer Stau. A7 Flensburg Richtung Hamburg zwischen Dreieck Hamburg Nordwest und dem Elbtunnel auch 6 Kilometer, aber stockender Verkehr. A7 Hannover Richtung Flensburg zwischen Hamburg-Hausbruch und dem Elbtunnel 5 Kilometer stockend und A27 Bremen Richtung Bremerhaven zwischen Stotel und Bremerhaven-Gistemünde 5 Kilometer Stau. 12.37 Uhr, NDR Info mit Andreas Sperling. Eine AfD-Veranstaltung mit dem Bundesvorsitzenden Tino Chrupalla in Sachsen-Anhalt. Die hat in Berlin jetzt für Irritationen und für zum Teil auch sehr scharfe Kritik gesorgt. Nach umstrittenen Äußerungen ermittelt mittlerweile auch die Staatsanwaltschaft. Schlüsselrollen spielen 2 deutsche Nationalhymnen und der Kabarettist Uwe Steimle, den einige vielleicht auch aus der Fernsehserie Polizeiruf 110 kennen. Einzelheiten jetzt von Chris Berdrow aus dem ARD-Hauptstadtstudio.
18: Die Veranstaltung mit dem AfD-Spitzenkandidaten in Sachsen-Anhalt Ulrich Siegmund ist fast schon zu Ende. Da hat AfD-Chef Tino Chrupalla noch eine dringende Bitte.
19: Wir wollen noch die Nationalhymne zum Schluss singen. Das machen wir noch. Das machen wir immer in Sachsen-Anhalt. Genau. Uwe, du stimmst jetzt mal die deutsche Nationalhymne. Kennst du die?
18: Warte. Antwort, ja, der Kabarettist Uwe Steimle kennt die schon. Er stimmt aber eine andere Hymne an, nämlich die der DDR.
20: Auferstanden aus Ruinen und der Zukunft zugewandt.
18: Chrupalla schaut irritiert, versucht einzuschreiten, singt dann aber gemeinsam mit Siegmund Teile des Liedes mit, ehe später auch die deutsche Hymne noch gesungen wird. Die Stiftung Gedenkstätten in Sachsen-Anhalt kritisiert, es handle sich um die Hymne eines Staates, der politische Gegner verfolgte. In Berlin reagiert Kanzleramtsminister Thorsten Frey bei Welt TV ebenfalls mit Unverständnis.
21: Ja, ich finde das extrem befremdlich. Und es gilt insbesondere dann, wenn das von politischen Repräsentanten gemacht wird, die damit ja ganz offensichtlich auch politische Botschaften verbinden möchten.
18: Chrupalla kontert auf Anfrage des ARD-Hauptstadtstudios mit der Textzeile »Deutschland einig Vaterland« habe man zur Einheit aufgerufen. Wegen dieses Textes wurde die Hymne in der DDR ab 1972 nur noch instrumental gespielt. Auferstanden aus Ruinen drücke die Hoffnung der Bürger aus, so Chrupalla, und es sei unnötig, die Veranstaltung nachträglich und künstlich zu skandalisieren. Die Staatsanwaltschaft ermittelt trotzdem, und zwar gegen den Kabarettisten Steimle. Er hat bei der Veranstaltung nicht nur gesungen, sondern auch ausgeteilt gegen Merkel und Merz.
22: Mittlerweile muss ich sagen, wenn ich Friedrich Merz sehe, frage ich mich manchmal, wo ist eigentlich Stauffenberg, wenn man ihn mal wirklich braucht.
18: Stauffenberg ist vor allem für das gescheiterte Attentat auf Adolf Hitler bekannt. Der Staatsanwalt prüft, ob Kabarettist Steimle den öffentlichen Frieden gestört hat durch die Androhung von Straftaten. Strafbar oder nicht, die Ostbeauftragte der Bundesregierung Elisabeth Kaiser findet, Steimles Stauffenberg-Spruch ist nicht akzeptabel. Und er werfe Fragen auf.
23: Nämlich gerade, wie geht man mit den politischen Konkurrenten um, dass man den eben auch mit verschiedensten Mitteln auch beseitigen will. Das steht dann so im Raum. Und wenn das unwidersprochen bleibt, spricht das natürlich Bände und ist damit nicht zu akzeptieren.
18: Dass die AfD zu der Bemerkung geschwiegen habe, zeige den Charakter der Partei, sagt die Ostbeauftragte Kaiser. Und wie gefährlich sie sei.
2: Soweit der Bericht von Chris Berdrow aus Berlin. In der Info der Verkehrsservice ein Hinweis für Müritz, den Nationalpark. Sämtliche Seen im Umkreis der Brandstelle im Müritz-Nationalpark müssen wegen der möglichen Betankung mit Löschwasser durch Hubschrauber geräumt werden. Sämtliche Personen, Material, Boote, Kanus haben sofort die Gewässer zu verlassen. Diese Einmeldung kam jetzt gerade.
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2: JP Morgan Chase, Wells Fargo oder Goldman Sachs. Die großen US-Banken haben im vergangenen Quartal so viel Geld verdient wie kaum jemals zuvor. Das deutet auf eine florierende US-Wirtschaft hin. Aber beim zweiten Blick zeigen sich auch Risiken, die nicht zu unterschätzen sind. Heidi Radwilas berichtet.
0: Die Bilanzen der großen US-Banken würden den meisten vermutlich sehr langweilig erscheinen. Wirtschaftsexperten und Aktieninvestoren dagegen warten geradezu gespannt darauf. Denn wie gut oder schlecht das Geschäft der Finanzriesen läuft, gilt als Frühindikator dafür, wie gut oder eben schlecht es um die US-Wirtschaft bestellt ist. Nachdem die größten US-Geldhäuser aktuell ihre Zahlen für das zweite Quartal des Jahres vorgelegt haben, spricht Christina Barnier, Professorin für Banking und Finance an der Justus-Liebig-Universität in Gießen, von wörtlich grandiosen Ergebnissen.
1: Das war auch so erwartet worden, aber nichtsdestotrotz, wir reden hier über Gewinnzuwächse zwischen 40% und 80%. Das ist schon ganz außergewöhnlich, dass wir so ein Quartal sehen.
0: Auch Aktieninvestoren waren trotz hoher Erwartungen offenbar teils positiv überrascht. Kurz nach Bekanntwerden der Zahlen legten die Papiere der US-Großbanken Bank of America, JP Morgan, Morgan Stanley und Goldman Sachs deutlich zu, bis zu 9%. Die Banken waren im abgelaufenen Quartal wesentlich beteiligt am Going Public von SpaceX in den USA, dem größten Börsengang der Geschichte. Christina Barnier.
1: Insgesamt lief das Investmentbanking wahnsinnig gut in dem zweiten Quartal. Und das war dann tatsächlich besser sogar, als der Markt erwartet hatte, dementsprechend dann auch die positive Reaktion.
0: Das Investmentbanking begleitet unter anderem Börsengänge und betreut Firmenzusammenschlüsse und Akquisitionen, sogenannte M&A-Deals. Und da sei in den USA noch einiges geplant. Zum Beispiel Börsengänge, sagt Finanzprofessorin Barnier.
1: Anthropic steht noch an, OpenAI, also gerade im Tech-Bereich passiert da noch viel und das zeigt eben auch, die Konjunktur in den USA brummt. Man sieht es auch an den M&A-Deals, die auch noch ausstehen.
0: Auch das klassische Kreditgeschäft, das Verleihen von Geld unter anderem an Unternehmen für Investitionen, laufe stabil. Ein gutes Zeugnis für die US-Wirtschaft. Noch. Trotz der global angespannten Lage wegen des Iran-Kriegs. Und genau hier liegt das Problem. Die Situation bleibt fragil, auch wegen der Zickzack-Politik von US-Präsident Donald Trump. Die Energiepreise steigen wieder sprunghaft an. Die Angst geht um, dass die gerade etwas stärker als erwartet zurückgegangene Inflation wieder angeheizt werden könnte. Hendrik Leber, Geschäftsführer der Investmentgesellschaft Akatis, gibt mit Blick auf die USA zu bedenken.
4: Die Konsumausgaben sind komplett auf Kredit gebaut. Wenn die Inflation kommt, müssen die Zinsen ein Stückchen hoch, um die Inflation zu stoppen. Das wiederum wirkt die Wirtschaft ein wenig ab und auch die Konsumlust der Privaten.
0: Das hätte negative Folgen für die Wirtschaft, erklärt Leber.
4: Von daher glaube ich, dass im Moment wir einen guten Höhepunkt erreicht haben, aber es nicht unbedingt in dem gleichen Tempo nach oben weitergeht, sondern eher seitwärts, vielleicht auch im kleinen Rückschritt.
0: Der sich dann vermutlich allen voran in den Bilanzen der US-Banken ablesen lassen wird.
2: Soweit die Informationen von Heidi Radwilas. Gleich berichtet unsere Korrespondentin aus Indien. Es geht dann um den internationalen Medikamentenmarkt. Viele Arzneimittel kommen aus Indien und werden dort vergleichsweise günstig produziert. Aber die EU zum Beispiel will unabhängiger werden, will wieder mehr selbst in den eigenen Mitgliedsländern herstellen. Das ist unser Thema gleich. Jetzt erstmal das kompakte Update in rund 90 Sekunden.
13: Bundesfinanzminister Klingbeil und Justizministerin Hubich haben einen Aktionsplan gegen Steuer- und Finanzkriminalität vorgestellt. Das Maßnahmenpaket sieht unter anderem vor, die Zusammenarbeit der verschiedenen Behörden von Bund und Ländern zu verbessern und durch härtere Strafen potenzielle Betrüger abzuschrecken. Die Straffreiheit bei Selbstanzeigen in der heutigen Form soll abgeschafft werden. Dem Staat entgehen durch Steuer- und Finanzkriminalität jedes Jahr viele Milliarden Euro. Der Aktionsplan muss jetzt noch in einen Gesetzentwurf gegossen werden. Mehr als 500 Einsatzkräfte kämpfen weiter gegen den Waldbrand im Müritz-Nationalpark in Mecklenburg-Vorpommern. Dort brennt mittlerweile eine Fläche von mehr als 320 Hektar. Durch den dichten Baumbestand im Nationalpark können Funken leicht von Krone zu Krone überspringen. Die Löscharbeiten sind schwierig, weil im Boden des ehemaligen Truppenübungsplatzes Altmunition liegt. Der Sucht- und Drogenbeauftragte der Bundesregierung Streeck warnt vor steigendem Kokainkonsum in Deutschland. Kokain sei keine Randdroge mehr, sagte der CDU-Politiker auf NDR Info. Das Rauschgift sei noch nie so rein und so billig zu bekommen gewesen wie derzeit. Streeck äußerte die Ansicht, dass es nicht viel bringen werde, wieder einen so wörtlich Krieg gegen die Drogen auszurufen. Das Wetter in Norddeutschland, teils heiter, teils Wolken, gebietsweise sehr kräftige Schauer und Gewitter bei 22 bis 30 Grad. Das war der kurze Überblick. Weiter mit Andreas Sperling.
2: Indien gilt mittlerweile als die Apotheke der Welt. Das Land ist der drittgrößte Exporteur von Medikamenten, zum Beispiel nach China, zum Beispiel in die USA. Und aufgrund der günstigen Produktion und der hohen Anzahl an Generika, also günstigeren Versionen von Markenprodukten, da können auch ärmere Länder mit Medikamenten aus Indien versorgt werden. Doch gerade während der Corona-Pandemie hat es sich immer wieder gezeigt, dass es Unterbrechungen gibt in der Lieferkette, was die Diskussionen der EU befördert hat, wieder unabhängiger von Importen zu werden, eben auch von Importen aus Indien. Bisher ist das aber nicht geglückt. Und Indien zahlt auch einen hohen Preis dafür, eine so günstige Produktion im großen Stil möglich zu machen.
3: Nein, Nachteile gibt es nicht. Es ist immer gut, eine florierende Wirtschaft zu haben, in der die Menschen ihre Medikamente nachfragen.
5: Nitin Malhotra ist der Inhaber einer kleinen Apotheke in Neu-Delhi. Fast alle Produkte, die er verkauft, wurden in Indien hergestellt.
3: Indien exportiert Medikamente vor allem in afrikanische Länder, in ärmere Länder und hilft damit Ländern, die in Sachen Medikamente nicht besonders gut aufgestellt sind.
5: Vor allem die Produktion von Impfstoffen, Generika und Antibiotika boomt in Indien, denn die Kosten sind gering, unter anderem weil die Löhne so niedrig sind. Und das wiederum führt dazu, dass sich viele Inderinnen und Inder selbst oft nicht die nötigen Medikamente leisten können, räumt Malhotra ein.
3: Das ist ein wirtschaftliches Problem. Das Geld fließt in Indien derzeit nur in eine kleine Gruppe von Menschen. Selbst wir Kleinunternehmer haben Schwierigkeiten, mit größeren Läden oder sogar Ketten mitzuhalten.
5: Aber auch das Thema Umweltschutz ist ein Problem. Auflagen gibt es für die Industrie kaum oder sie werden systematisch nicht eingehalten. Das größte Problem dabei, die Antibiotikaproduktion. Die Nichtregierungsorganisation Toxics Link beschäftigt sich seit mehr als 20 Jahren mit der Umweltverschmutzung durch industrielle Abfälle in Indien. Viti Mathur ist die Leiterin des Teams Chemikalien und Gesundheit.
6: Ich denke, ein Punkt sind die Antibiotika, die wir in der Umwelt nachweisen. Ich meine, in Indien haben wir in vielen unserer Studien beobachtet, dass die Zahl der resistenten Infektionen tatsächlich zunimmt.
5: Das bedeutet, Menschen infizieren sich zunehmend mit eigentlich leicht zu behandelnden Krankheiten. Da sie aber resistent gegen Antibiotika geworden sind, können sie im schlimmsten Fall sogar daran sterben. Gleichzeitig gibt es laut Toxics Link nicht genug Studien, die das genaue Ausmaß der Folgen untersucht, so der stellvertretende Direktor Satish Sinha.
7: Daten, die in dieser Branche zum Thema Abfall erhoben werden, müssen öffentlich zugänglich gemacht werden. Es müsste außerdem eine behördliche Aufsicht und wirksame Überwachungsmechanismen geben.
5: Auch Ram Chintalapudi sieht das Problem. Er ist der Gründer und Direktor von Skinska Pharmaceutical. Das ist ein Pharmaunternehmen, das seine Produkte in Hyderabad herstellt und weltweit exportiert. Die südindische Millionenstadt ist einer der größten Produktionsstandorte für Pharmaprodukte in Indien. Chintalapudi betont, dass seine Firma keine Antibiotika herstellt und ihr ökologischer Fußabdruck deshalb deutlich geringer sei. Aber er wolle lieber offen über die Branche sprechen, als sich hinter dieser Unterscheidung zu verstecken, sagt er. Gleichzeitig betont auch er, wie der Apotheker Malhotra, welche Vorteile die günstige Medikamentenproduktion in Indien hat.
24: Nur sehr wenige Länder können eine gute Massenproduktion mit weltweit zertifizierter Qualität finanzieren. Und Indien schafft beides. Deshalb liefert das Land fast 55-60% der Impfstoffe für UNICEF und deckt den Großteil des Bedarfs der WHO an mehreren wichtigen Impfstoffen.
5: Aber er sieht auch nicht zwingend einen Widerspruch zwischen erfolgreicher, effizienter und gleichzeitig umweltfreundlicher Produktion. Auch wenn die Kosten durch strengere Auflagen steigen könnten. Im Gegenteil, er sieht darin sogar eine Chance für Indiens Produktionsstandort.
24: Das Freihandelsabkommen zwischen Indien und der EU macht die Einhaltung von Umweltvorgaben zunehmend zu einer Voraussetzung für den Handel. Damit werden wirtschaftliche und ökologische Anreize zum ersten Mal in Einklang gebracht.
5: Für die kleine Apotheke in Neu-Delhi sind Abkommen mit der EU eher irrelevant. Und trotzdem ist auch sie auf internationalen Handel angewiesen, auch wenn die Medikamente selbst in Indien produziert werden, so Inhaber Malhotra.
3: Es kommt tatsächlich zu Unterbrechungen in den Lieferketten. Wenn die Rohstoffe nicht aus China geliefert werden, sind die Medikamente ausverkauft. Manchmal sogar für einen sehr langen Zeitraum.
8: And sometimes for a very long period.
5: Und so ist am Ende die ganze Welt vernetzt. Jedes Land ist von einem anderen abhängig. Und das wird sich auch nicht so schnell zurückdrehen lassen. Wichtig sei dabei, die Umwelt im Blick zu behalten. Denn Resistenzen gegen Antibiotika sind am Ende nicht nur ein lokales Problem, findet Pharma-CEO Ram Chintalapudi.
24: Wachstum, das seine Nachbarn vergiftet, ist kein Wachstum.
2: Indien als Apotheke der Welt. Helene Buchholz berichtete aus Neu-Delhi.
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2: Vergangenes Wochenende lief ein ganz besonderes Stück im Ernst-Deutsch-Theater in Hamburg. Timmy, die Hope, stirbt zuletzt. Eine Auseinandersetzung mit dem gestrandeten Buckelwal und den medialen Wellen, die dieses Thema geschlagen hat. Ja, und das Theaterstück zieht jetzt möglicherweise Nachzügler an. Mediale Aufreger als perfekte Grundlage für Bühnenstoffe. Hier eine ganz andere Theatervorschau für den Sommer.
10: Am 2. August startet im Thalia Theater das Stück »Wollen ist schön, machen der Berg«. Das Theaterstück zum frühzeitigen WM-Aus der deutschen Männernationalelf. Genau das Richtige für Neueinsteiger, die nicht den ganzen Abend mit einem Theaterbesuch verschwenden wollen. Denn die Tragikomödie hat eine Lauflänge von nur 5 Minuten. Raum genug für diese Geschichte. Oder um es mit einem Kritiker zu sagen, der das Stück bereits sah, die Tragik der Reduktion hier ist ebenso dialektisch wie symphonisch. Es ist das Erstlingswerk des aufstrebenden Theaterregisseurs Joppi Jürg, der in dem Stück die Ambivalenz des Wollens gegen die Realität des Machens stellt und versucht, 84 Millionen Gedanken in 5 Minuten zu orchestrieren. Am frühen Ende geht sein Held unter. Prädikat, sehenswert auch in der Kürze.
11: Mitte August hat ein Stück über die Deutsche Bahn in Kassel Premiere. Die Leiden des jungen Bahnfahrers. Die kafkaeske Erzählung beginnt planmäßig mit einer Verspätung von 20 Minuten. Es ist weniger Aufführung als immersive Erfahrung. Eine Minute bevor es losgeht, muss das Publikum einmal von Saal 1 in den Saal 3 wechseln. Sitzplatzreservierungen werden aufgehoben. Bei der Generalprobe führte dies zu zeitweiligen, gewalttätigen Auseinandersetzungen. Es ist eine starke, emotionale Tortur, ein Abbild der Ohnmacht im Hier und Jetzt. Im Verlauf des Stücks kommt es zu unzähligen, intendiert, unintendierten Unterbrechungen. Ob morsche Bühne, verspätete Schauspieler oder eine andere Theatergruppe braucht kurz die Bühne. Das Stück endet mit einer Verspätung von 200 Minuten. Prädikat? Sehens- und erfahrenswert.
10: Und für Ende August noch ein besonderer Geheimtipp. Eine existenzialistische Annäherung an die Rentenfinanzierung. Der Mangel im Wenigen. Das gesamte Ensemble besteht aus Rentnern. Das Küken im Ensemble, die 84-jährige Anneliese, gibt ihr Schauspieldebüt. Sie spielt die Hauptrolle und erkämpft sich trotz ihrer Körpergröße von nur 1,43 Meter eine Präsenz auf der Bühne, die ihresgleichen sucht. In lyrisch ungemeiner Dichte fragt hier der Existenzialismus, existiert die Rente oder ist sie nur eine Matrix? Oder eine Metapher? Oder doch metaphysisch? Und was war zuerst, der Mensch oder die Rente? Und noch mehr, was ist der Mensch ohne Rente? Und noch viel wichtiger, was ist die Rente ohne den Menschen? Diesen existenziellen Fragen, die den Finger in die Wunde legen, stellt sich dieses Stück meisterhaft. Geeignet auch für interessierte Kinder. Prädikat: hoffnungsvoll.
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2: Das war eine dramatische Schlussphase, in der sich gestern Abend im zweiten Halbfinale bei der WM die argentinische Nationalmannschaft gegen England durchgesetzt hat. Am Ende stand es 2-1 für Argentinien. Von der internationalen Presse wird der Sieg gebührend gefeiert, so auch von L'Équipe aus Frankreich.
14: Heroisches Argentinien. 5 Minuten vor dem Ende zurückliegend und erneut bis an die Grenzen gedrängt, hat Argentinien wieder eine außergewöhnliche Remontada geschafft, um die Three Lions an diesem Abend in Atlanta aus dem Turnier zu werfen.
2: Ganz ähnlich klingen die Stimmen aus Argentinien, so schreibt zum Beispiel Clarín.
14: Argentinien schreibt gegen England erneut Geschichte. Die Albiceleste dreht ein weiteres episches Spiel und steht im Finale gegen Spanien.
2: Für England ist es nicht das erste Mal, dass man einen Einzug ins Finale verpasst hat. Trotz FC Bayern-Star Harry Kane muss die Nationalmannschaft auch weiter vom zweiten WM-Titel nach 1966 träumen. The Telegraph aus Großbritannien glaubt, das wird den englischen Fußball noch lange weiter beschäftigen.
14: Es gab viele Stolpersteine auf dem Weg und viel zu viele Demütigungen im Laufe der Jahre. Aber als England 5 Minuten vor Schluss in einem WM-Halbfinale führte, hatte man das Gefühl, dass es diesmal vielleicht anders sein könnte. England verlor das Spiel durch 2 Gegentreffer innerhalb von 7 Minuten. Die Vorwürfe werden noch Jahre anhalten.
2: Der Sydney Morning Herald beschäftigt sich mit der Frage, wie es jetzt für Thomas Tuchel nach der Niederlage in England weitergehen wird.
14: Was soll er jetzt machen? Wie könnte er als Staatsfeind Nummer 1 überhaupt noch nach England zurückkehren? Tuchel, ein deutscher Trainer, der vor allem durch seine Zeit beim FC Chelsea bekannt wurde, ist erst der 3. Ausländer auf der englischen Trainerbank. Seine Ernennung war aus diesem Grund äußerst umstritten. Letztlich wurde sie aber von jenen akzeptiert, die der Meinung waren, dass der englische Fußballverband nach so vielen herzzerreißenden Beinahe-Erfolgen bei großen Turnieren etwas anders machen müsse, um den Teufelskreis zu durchbrechen und dieses mit Stars gespickte Team endlich über die Ziellinie zu bringen. Als bewährter Sieger mit einer gnadenlosen Ader galt Tuchel als die richtige Art von Veränderung. Doch gerade wegen seiner Herkunft war klar, wenn etwas schief ginge, würde ihm kein Nachsehen gewährt werden. Und genauso ist es gekommen.
2: Das waren Auszüge aus Kommentaren der internationalen Presse, zusammengestellt von Michael Hafke. 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Gleich in einer Minute ist es 13 Uhr. Dann gibt es hier die nächsten Nachrichten. Mein Name ist Andreas Sperling und gleich nach den Nachrichten macht hier mein Kollege Michael Latz weiter.

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1: Um 13 Uhr mit Benjamin Kirsch. Die Bundesregierung will härter gegen Steuerbetrüger vorgehen. Finanzminister Klingbeil und Justizministerin Hubich haben dazu in Berlin einen Aktionsplan vorgestellt. Es sieht unter anderem vor, ein gemeinsames Zentrum gegen Steuer- und Finanzkriminalität einzurichten. Dort sollen Analyse, Ermittlung und Verfolgung solcher Delikte gebündelt werden. Klingbeil betonte, die Ehrlichen in unserer Gesellschaft dürften nicht die Dummen sein. Das sei das gemeinsame, klare Ziel.
2: Es geht für mich um Gerechtigkeit. Die wenigen, die betrügen, schaden allen, die ehrlich ihre Steuern zahlen. Und das macht auch den fairen Wettbewerb zwischen Unternehmen kaputt. Und es widerspricht zutiefst meinem Gerechtigkeitsempfinden, wenn dieser Staat und diese Gesellschaft betrogen werden. Menschen sollen sich an die Regeln halten. Das ist unsere klare Botschaft. Das gilt beim Bürgergeld, das gilt bei Sozialleistungen. Aber es muss auch beim Bezahlen von Steuern gelten. Steuerbetrüger, die sich mit kriminellen Tricks die Taschen voll machen, dürfen damit nicht durchkommen. Niemand soll sich darauf verlassen können, nicht entdeckt zu werden. Wir erhöhen deswegen den Ermittlungsdruck und das Entdeckungsrisiko. Das ist der Kern unseres Aktionsplans.
1: Bundesfinanzminister Klingbeil. In Dublin sind die EU-Innenministerinnen und Minister zusammengekommen. Sie beraten über den Stand der Umsetzung des neuen Asylsystems. Thema werden vermutlich auch die Kontrollen an den EU-Binnengrenzen sein. Kurz vor dem Treffen hat EU-Binneninnenkommissar Brunner erneut ein Ende der Grenzkontrollen im Schengen-Raum gefordert. Durch den EU-Asylpakt seien die Außengrenzen besser geschützt, die illegale Migration gehe zurück, begründete er seine Forderung. In Deutschland finden seit September 2024 Kontrollen an allen Grenzen zu den Nachbarländern statt. Lediglich an der Grenze zu Luxemburg wurden die Maßnahmen im Frühjahr abgeschafft. Laut Schengen-Kodex darf ein Mitgliedsland nur im Fall außergewöhnlicher Umstände wieder an den Grenzen kontrollieren, und zwar vorübergehend und als letztes Mittel. Die Online-Kündigung im Fitnessstudio darf nicht zu kompliziert sein. Der Bundesgerichtshof hat entschieden, dass Fitnessstudios auf der Bestätigungsseite der Kündigung keine weiteren Alternativen anzeigen dürfen, um den Kunden weiterhin im Vertrag zu halten. Verbraucherschützer hatten gegen den Betreiber einer Fitnessstudio-Kette geklagt. Wollten Kunden dort online ihren Vertrag kündigen, bekamen sie die Option, den Vertrag zu pausieren. Der BGH hat nun entschieden, dass die Seite so aber nicht aussehen darf. Auf der Bestätigungsseite einer Kündigung dürfen in Zukunft demnach nur noch die für die Kündigung relevanten Angaben angezeigt werden. Die Einsatzkräfte am Müritz-Nationalpark bekommen jetzt Unterstützung von der Bundeswehr. Der Großbrand hat sich laut den Behörden inzwischen auf etwa 320 Hektar ausgedehnt. Die Ortschaft Granzin bleibt weiter evakuiert. Aus Schwerin Eva-Maria Gul.
3: 3 Bundeswehrhubschrauber sollen bei den Löscharbeiten unterstützen. 2 davon können jeweils bis zu 5000 Liter Wasser transportieren. Wie genau sie eingesetzt werden können, das war am Vormittag noch nicht ganz klar. Fakt ist aber wohl, auch für die Hubschrauber und ihre Besatzungen gilt, Sicherheit geht vor. Denn das Gebiet ist schwer munitionsbelastet. Feuerwehrleute müssen deshalb 1000 Meter Sicherheitsabstand einhalten. Deswegen können wohl auch die Hubschrauber nur die angrenzenden Gebiete nässen und so die Ausbreitung des Feuers eindämmen. Die Lage sei inzwischen unter Kontrolle und gut organisiert, so der Landrat des Kreises Mecklenburgische Seenplatte Müller. Für die Einsatzkräfte wurde ein Schichtsystem eingeführt. Mehr als 80% der Helfer seien ehrenamtlich im Einsatz.
1: Damit die Hubschrauber Löschwasser tanken können, haben die Behörden jetzt angeordnet, dass sich auf den Seen im Umkreis der Brandstelle niemand mehr aufhalten darf. Das Mittelstück der neuen Radar-Hochbrücke bei Rendsburg in Schleswig-Holstein ist eingesetzt worden. Am Vormittag hatten sich die stundenlangen Arbeiten etwas verzögert. Von der A7 bei Rendsburg berichtet Samir Schauki.
4: Geduld war gefragt, denn auf den letzten Zentimetern wurde es buchstäblich nochmal eng. Das Mittelstück wurde gekürzt, weil die Temperaturen in den kommenden Tagen steigen und dafür sorgen, dass sich die Stahlteile ausdehnen. So musste laut Deges auf der Nordseite vorsichtshalber ein Stück rausgeschweißt werden. Deswegen wurde dann auch der NOK länger gesperrt als geplant. Bis 10 Uhr durfte kein Schiff unter der Baustelle hindurchfahren. Nun stehen eine Woche lang Schweißarbeiten und Korrosionsschutzmaßnahmen an. Dann muss asphaltiert werden und die Lärmschutzwände werden errichtet.
1: Das waren die Nachrichten.
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5: Das Wetter in Norddeutschland an diesem Donnerstag. Heute heiter bis wolkig, stellenweise Schauer und Gewitter, zum Teil auch sehr kräftige. Dazu 22 Grad auf Fehmarn und bis 30 Grad in Wunstorf. In der Nacht dann teilweise länger trocken, stellenweise müssen Sie aber wieder mit Schauer und Gewitter rechnen. Es kühlt ab auf 18 bis 13 Grad. Morgen zeitweise bewölkt, vermehrt sehr kräftige Schauer und wieder Gewitter bei 22 bis 29 Grad. Und am Wochenende wird's deutlich kühler. Mehr Wolken als Sonne, stellenweise Schauer und noch einzelne Gewitter bei 18 bis 23 Grad. In der Info mit dem Verkehrsservice, der geht los mit einer amtlichen Gefahrenmitteilung für den Müritz-Nationalpark. Sämtliche Seen im Umkreis der Brandstelle im Nationalpark, die müssen geräumt werden, damit Hubschrauber Löschwasser tanken können. Sämtliche Personen, Material, Boote und Kanus haben sofort die Gewässer zu verlassen. Stau oder stockender Verkehr ab 3 Kilometern. A1 Lübeck Richtung Hamburg zwischen Hamburg-Billstedt und der Norderelbbrücke. Da stockt's auf 5 Kilometern. A1 Bremen Richtung Osnabrück zwischen Ophusen, Bremen, Marndorf und Hemelingen. 4 Kilometer stockender Verkehr. A1 Bremen Richtung Osnabrück zwischen Wildeshausen Nord und Dreieck Ahlhorner Heide. 7 Kilometer stockender Verkehr in der Baustelle. A1 Osnabrück Richtung Bremen zwischen Bremen-Brinkum und Arsten. 4 Kilometer Stau. A1 Bremen Richtung Lübeck zwischen Maschener Kreuz und der Norderelbbrücke, 4 Kilometer stockender Verkehr. A7 Flensburg Richtung Hamburg zwischen Dreieck Hamburg Nordwest und dem Elbtunnel, da stockt es auf 6 Kilometern. A7 Hannover Richtung Flensburg zwischen Hamburg-Hausbruch und dem Elbtunnel, 5 Kilometer stockender Verkehr. Und zum Schluss die A27 Bremen Richtung Bremerhaven zwischen Stotel und Bremerhaven-Geestemünde, 5 Kilometer Stau. Kommen Sie gut an, gute Fahrt. 13.06 Uhr ist es an diesem Donnerstag. 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Ich bin Michael Atz. Schön, dass Sie dabei sind. Es sind nicht mehr nur die großen Häfen wie zum Beispiel Hamburg, Rotterdam oder Antwerpen, die die Einfallstore für Drogen für den europäischen Markt sind, sondern die Drogenschmuggler, die haben offenbar inzwischen neue Wege gefunden, die europäischen Fahnder auszutricksen. Inzwischen bringen die Banden hunderte Kilo Kokain mit Speedbooten über den Atlantik nach Europa. Die Jagd auf diese Boote, die teils mit Tempo 150 unterwegs sind, die ist lebensgefährlich. Und Sicherheitsbehörden fordern deshalb jetzt Unterstützung vom Militär. Könnte das wirklich helfen im Kampf gegen den Kokainschmuggel? Unser Thema jetzt.
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6: Die hochmotorisierten Schlauchboote der Täterseite sind den polizeilichen Ausrüstungsgegenständen völlig überlegen. Und wir hatten Fälle, wo dann einfach Boote der Küstenwache der Portugiesen versenkt worden sind.
3: Das sagt Hans-Joachim Leon. Er leitet die Abteilung Rauschgift im Bundeskriminalamt. Und er klingt ernüchtert, wenn er so über den Kampf der Fahnder gegen Kokainschmuggler im Atlantik spricht. Europäische Sicherheitsbehörden schätzen, dass allein im vergangenen Jahr 700 Tonnen der Rauschdroge nach Europa gelangen konnten. Der Zoll vermeldet, dass in den großen europäischen Seehäfen Hamburg, Antwerpen und Rotterdam aber immer weniger Kokain sichergestellt wird. Fachleute sprechen trotzdem von einer Kokainschwemme in Europa. Wie passt das zusammen? Wie kann es sein, dass die Kokainnetzwerke so professionell unterwegs und der Polizei so überlegen sind? Und wie gehen die Drogenermittler damit um, auch und gerade im Einsatz? Gemeinsam mit Kollegen internationaler Medien haben Reporter von NDR, WDR und Süddeutscher Zeitung recherchiert, welche neuen Wege Schmuggelbanden gefunden haben, um die Sicherheitsbehörden auszutricksen. Es geht in den nächsten knapp 10 Minuten um geheime Papiere, 2000 PS starke Speedboote und die Forderung nach einem Militäreinsatz vor Europas Küsten. Kampf gegen Kokainschmuggel. Wie kann er besser gelingen? Unser NDR-Info-Thema am Donnerstag, den 16. Juli. Ich bin Jessica Chmura, hi. NDR-Reporter Benedikt Strunz nimmt uns mit auf den Atlantik, in die Welt der Drogenfahnder von Europol. Mitten auf dem Ozean rast ein Speedboot durch die Dunkelheit, über 100 Kilometer pro Stunde schnell. Sein Ziel? Die Küste Portugals. Wir hören Hubschrauberrotoren, Funksprüche, dann plötzlich ein Schuss.
7: Oh, il est chargé à l'avant. Okay.
8: Es ist eine Szene wie aus einem Actionfilm, aufgenommen und veröffentlicht von der französischen Marine. Im vergangenen Oktober verfolgt ein Marinehubschrauber ein Speedboot. Das Boot ist spät in der Nacht unterwegs, mehrere hundert Kilometer von der europäischen Küste entfernt. Es fährt mit hoher Geschwindigkeit. Als das Boot auch auf mehrfache Aufforderung nicht hält, legt ein Scharfschütze an und schießt auf die Motoren. Das Boot kommt zum Halten. Sicherheitskräfte werden später darauf 2,3 Tonnen Kokain sicherstellen. Geht es nach Paulo Gomes da Silva, könnten europäische Marineeinheiten künftig regelmäßig die Motoren von Schmuggelbooten ins Visier nehmen.
9: Das ist eine der effektivsten Lösungen, die wir haben, um die Speedboote sicher zu stoppen und die es der Marine erlauben, einfach an Bord zu gehen, ohne eine Hochgeschwindigkeitsverfolgungsjagd.
8: Paulo Gomes da Silva weiß, wovon er spricht. Da Silva arbeitet für das Maritime Analyse- und Einsatzzentrum MAOC-N, eine Organisation, in der verschiedene europäische Polizeibehörden zusammenarbeiten mit einem Ziel, Schiffe aus Lateinamerika zu identifizieren, die Kokain nach Europa schmuggeln.
3: Auf den kleinen Schlauchbooten werden immense Mengen Drogen transportiert. Denn, Benedikt Strunz?
8: Die Kokainbanden haben in den vergangenen Jahren ihre Schmuggelmuster geändert. Heute, darin sind sich alle Experten einig, wird weniger Kokain über Schiffscontainer in große Häfen geschmuggelt. Stattdessen beobachten die Strafverfolgungsbehörden, dass Fischerboote, Halbtauch-U-Boote und Containerschiffe aus Lateinamerika auf hoher See anhalten. Dort wird das Kokain dann auf Speedboote verladen. Europol-Ermittler wie Andy Krag sprechen mittlerweile von einem Kokain-Highway, der sich hunderte Kilometer vor der europäischen Küste gebildet habe. Krag leitet die Abteilung für organisierte Kriminalität bei Europol.
10: Der Kokain-Highway befindet sich in dem Seegebiet zwischen den Azoren und den Kanaren. Wir nennen dieses Gebiet Highway, weil es um wirklich große Mengen geht. Es kommen dort die großen Schiffe aus Lateinamerika rein. Und auf einmal kommen hunderte Speedboote, die die Logistik aufbauen, damit das Kokain schnell verladen werden kann. Dabei geht es mal um 10 Tonnen oder auch mal um 30 Tonnen.
8: Anschließend fahren die Speedboote mit hohem Tempo an die spanische und portugiesische Küste oder über Flüsse weit ins Landesinnere. Dabei kommt es immer wieder zu Verfolgungsjagden mit der Polizei.
3: Und davon, von ihren Aktionen und auch von Verfolgungsjagden, stellen die Drogenbanden massenhaft Videos online. Der Kriminalbeamte Hans-Joachim Leon beschreibt uns, was wir da sehen können.
11: Dort sind die Täter, die das Rauschgift transportieren, mit Kriegswaffen mittlerweile ausgerüstet, die auch rigoros davon Gebrauch machen, wenn die Lieferung gestört wird.
3: Die internationalen Täter also, schwer bewaffnet und waghalsig schnell unterwegs mit ihren Booten, kommen damit enorm weit. Und die europäischen Fahnder? Die wissen sich kaum noch zu helfen. Die Recherchen der Kolleginnen und Kollegen von NDR, WDR und SZ zeigen, allein in den vergangenen 2 Jahren wurden 14 europäische Beamte bei der Jagd auf die Kokainboote verletzt. 5 Beamte sind dabei ums Leben gekommen. Was also tun, Benedikt Strunz?
8: Das Maritime Analyse- und Einsatzzentrum MAOC hat deshalb in diesem Frühjahr einen vertraulichen Call to Action an seine Partnerbehörden geschickt. Auch Deutschland ist Teil von MAOC-N. In dem Papier, das NDR, WDR und SZ vorliegt, fordert MAOC nun ein stärkeres Engagement der europäischen Marine im Kampf gegen den Drogenschmuggel. Um der Lage Herr zu werden, braucht es entsprechende Mandate, sodass die Marine nicht nur gegen Piraten, sondern auch gegen Schmuggler aktiv werden könne. In Berlin teilte ein Sprecher des Innenministeriums der Forderung nach einer stärkeren Einbindung der Marine eine Absage.
3: Trotzdem, was könnte das Militär ausrichten im Kampf gegen Drogenschmuggel? Jörg Diehl leitet die Recherchekooperation von NDR, WDR und Süddeutscher Zeitung und ordnet es so ein.
12: Das Militär verfügt über andere Mittel als die Polizei. Es könnte also erstens Schnellboote und auch Helikopter einsetzen, die dann mit diesen erheblichen Geschwindigkeiten der Schmuggler auch mithalten können. Und zweitens könnte es mit gezielten Schüssen auf die Motoren dieser Schnellboote dafür sorgen, dass die Boote eben anhalten müssen und man sie dann boarden kann, wie das im Fachsprech heißt, also das Entern auf hoher See, das auch eine Kompetenz ist, die das Militär eben eher hat als die Polizei.
3: Ist ja aber auch ein Graubereich zwischen Fahndung und Kriegsführung. Haben uns die USA vor einigen Monaten gezeigt vor Südamerika, als das US-Militär Boote vor der Küste aus der Luft angegriffen und versenkt hat, die mit Drogen Richtung USA unterwegs gewesen sein sollen. Das ist international heftig kritisiert worden. Ein Militäreinsatz gegen Drogenschmuggler,
13: problematisch.
12: Zum einen muss man sagen, sind diese Verfolgungsjagden auf hoher See mit diesen Geschwindigkeiten sehr gefährlich. Es gab in der Vergangenheit auch schon Todesfälle. Und zum anderen, rechtlich betrachtet, hat in vielen europäischen Ländern das Militär, die Marine, eben gar keine Befugnis, sich an der Strafverfolgung zu beteiligen, also Drogendealer zu jagen.
13: Aber die Drogensucht, den Kokainkonsum, den will die Bundesregierung definitiv bekämpfen. Denn Hendrik Streeck, Mediziner und Sucht- und Drogenbeauftragter der Bundesregierung.
14: Kokain ist leider keine Randdroge mehr, sondern eigentlich eine Droge geworden, die sehr auch im Mittelpunkt der Gesellschaft angekommen ist. Das ist natürlich etwas, wo wir uns wirklich Sorgen machen, weil wir auch einen Anstieg der Drogentotenzahlen sehen, wo Kokain mit im Blut gewesen ist. Also da haben wir in den letzten 4 Jahren einen Anstieg, eine Verdopplung gehabt von 300 auf über 700 Drogentotenzahlen.
13: Damit das Kokain gar nicht erst auf den Markt kommt, gar nicht erst den Weg findet zu den Konsumenten, wie lässt sich Kokainschmuggel ausbremsen? Noch einmal Investigativreporter Jörg Diehl.
12: Ich glaube, man muss ehrlicherweise sagen, solange die Nachfrage nach Kokain eben so hoch ist, wie sie in Europa eben gerade hoch ist, solange wird es ein Katz-und-Maus-Spiel zwischen Verbrechern und Polizei und Militär womöglich bleiben. Ich glaube, wir brauchen ein Bewusstsein dafür, dass diese Gefahren ernst zu nehmen sind und dass wir Polizeibehörden brauchen, die technisch und rechtlich in die Lage versetzt werden, sich dieser Kokainwelle dann auch entgegenzustemmen.
13: Drogenfahndern spricht er damit vermutlich aus dem Herzen. Neben besserer Ausstattung für sie brauchen wir aber auch ein Bewusstsein in der Gesellschaft für die Gefahr durch die Rauschdroge Kokain, damit der Kampf gegen den Schmuggel besser gelingen kann.
5: Das war das NDR-Infothema heute mit Jessica Kmura. Die Interviews und Gespräche hat Markus Schubert geführt. 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Eine Frau erklärt sich bereit, das Kind anderer Eltern auszutragen. Und nach der Geburt übergibt sie dieses Kind eben an diese Eltern. Das ist das Konzept der Leihmutterschaft. Das ist in Deutschland verboten. In den USA dagegen ermöglichen einige Bundesstaaten solche Verträge.

0: 100 Milliarden jährlich aus. Im Müritz-Nationalpark in Mecklenburg-Vorpommern hat sich der Waldbrand auf einer Fläche von mehr als 320 Hektar ausgedehnt. Über 500 Einsatzkräfte kämpfen weiter gegen die Flammen. Die Löscharbeiten gestalten sich schwierig. Der frühere Truppenübungsplatz ist mit Munitionsresten belastet. Deshalb kann die Feuerwehr nicht direkt an den Brand heran und muss das Feuer von außen eindämmen. Die Europäische Union hat ein Ende der deutschen Grenzkontrollen gefordert. EU-Migrationskommissar Brunner argumentierte mit sinkenden Migrationszahlen und neuen Asylregeln, die die Außengrenzen besser schützen würden. Erst gestern hatten Deutschlands Innenminister Dobrindt und sein österreichischer Kollege Karner erklärt, vorerst an den Kontrollen an der gemeinsamen Grenze festhalten zu wollen. In Dublin tagen zur Stunde die EU-Innenminister. Im Mittelpunkt ihrer Gespräche steht die Migrationspolitik. Das Wetter in Norddeutschland, teils heiter, teils Wolken, gebietsweise sehr kräftige Schauer und Gewitter bei 22 bis 30 Grad. Das war der kurze Überblick. Weiter geht's mit Michael Latz.
1: Die Zeit gleich 13.19 Uhr.
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1: 35 Grad, aber enorm schnell sind sie unterwegs, die Radprofis bei der Tour de France. Die brechen gerade alle Rekorde. Was heute bei der 12. Etappe passiert, das erzählt jetzt Moritz Kühn.
3: Ja, gefühlt ist alles möglich nach der gestrigen Etappe. Da ging es richtig ab. Die Durchschnittsgeschwindigkeit fast 51 Kilometer pro Stunde. Damit wurde Geschichte geschrieben, eine Rekordgeschwindigkeit. Und apropos Geschwindigkeit, wie passend, heute startet die 12. Etappe dort, wo Formel-1-Legende Michael Schumacher 8 Rennen gewonnen hat, auf der Motorsportstrecke von Manicourt. Holger Gersker ist wie immer unser Reporter bei der Tour de France. Holger, erleben wir heute eine Etappe, bei der wieder ordentlich aufs Gaspedal gedrückt wird?
4: Ja, zumindest in ähnlichen Regionen. Es wird sicherlich nicht wieder einen neuen Rekord geben können, weil es heute ein bisschen hügeliger ist. Aber es ist wieder eine Etappe für die Sprinter. Es wird durchschnittlich leichten Rückenwind geben. Und es sind wieder hohe Temperaturen zum letzten Mal bei dieser Tour de France. Also alle Wetterberichte deuten darauf hin, dass es ab morgen dramatisch abkühlt und wir dann für den Rest der Tour wahrscheinlich eher 20 als 30 Grad erleben. Das tut allen besonders gut. Das wird allerdings die Geschwindigkeit in den nächsten Tagen doch noch ein bisschen erhöhen können. Dann allerdings stehen wieder Bergetappen auf dem Programm. Eine wichtige Info noch in Sachen Georg Zimmermann, der gestern ja schwer gestürzt war. Er kann heute antreten, aber er musste über Nacht mit 8 Stichen am Kinn genäht werden. Es geht ihm nicht sonderlich gut, aber er versucht es heute. Er ist auf jeden Fall dabei.
3: Tja, ein Kämpfer. Das war Holger Gersker live in Frankreich. Gleich um 13.40 Uhr beginnt die 12. von insgesamt 21 Etappen bei der diesjährigen Rundfahrt. 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Oder wenn Sie die Etappe lieber sehen wollen, ab kurz nach 2 gibt es auf sportschau.de einen Livestream. Und damit ab zur Fußball-WM. Da muss England nach der Halbfinalniederlage gegen Argentinien weiter auf seinen zweiten WM-Titel warten. Den ersten und bislang einzigen WM-Triumph feierten die Engländer vor 60 Jahren. Damals mittendrin in einer Traube erschöpfter, glücklicher Männer in weißen Hosen und roten Shirts wirkt ein kleiner, eher schmächtiger Kerl im schwarzen Anzug mit weißem Hemd und schmaler, dunkler Krawatte seltsam fehl am Platz. Es ist Jimmy Greaves, der vermutlich traurigste Weltmeister der Fußballgeschichte.
5: Ich konnte mich nicht dazu durchringen, an diesen Feierlichkeiten teilzunehmen, denn in meinem Kopf hatte ich schon alles so zurechtgelegt, dass ich mitspielen und der entscheidende Mann sein würde.
6: Jimmy Greaves, am Endspieltag 26 Jahre alt und der beste Mittelstürmer, der je in der höchsten englischen Liga gespielt hat. Seine 357 Erstligatore sind bis heute unerreicht.
7: Greaves, oh,
6: Jimmy Greaves war die erste Wahl bei dieser WM. Daran gab es keinen Zweifel, bis zum letzten Vorrundenspiel gegen Frankreich.
5: Ich habe keine Ahnung, wie die Verletzung passiert ist, aber nach dem Spiel gegen Frankreich ging ich vom Platz, sah an meinem linken Bein herunter, wir trugen weiße Stutzen und da war überall Blut. Ich hatte eine Fleischwunde, so tief, dass man den Knochen sehen konnte.
6: Die Wunde wird mit 14 Stichen genäht. Für Viertel- und Halbfinale fällt Greaves deshalb sicher aus. Für ihn kommt ein gewisser Geoff Hurst in die Startelf, macht seine Sache auf Anhieb gut und schießt das Siegtor gegen Argentinien. Cheftrainer Alf Ramsey prägt deshalb vor dem Finale einen sporthistorischen Satz. never change a winning team.
5: Ich wusste, dass ich raus bin. Es war die größte Enttäuschung meiner Karriere.

0: Auswechslungen sind 1966 noch nicht erlaubt. Und so erlebt Jimmy Greaves in Anzug und Krawatte, wie sein Stellvertreter Geoff Hurst gegen Deutschland mit 3 Endspieltoren zum Helden heranwächst. Zurück bleibt eine emotionale Lücke, die sich nicht mehr schließen lässt. Greaves kickt noch ein paar Jahre, aber kaum noch für England. Von den 70ern bleibt dann kaum eine Erinnerung zurück, weil er fast durchgehend betrunken ist.
1: Jimmy Greaves, Jimmy Greaves, Jimmy Greaves.
0: 2009 erhält Jimmy Greaves vom damaligen Premierminister nachträglich die Siegermedaille für das 66er Endspiel, die ursprünglich nur der ersten Elf zustand. Nur 6 Jahre später wird diese Medaille jedoch für rund 50.000 Euro versteigert, weil Jimmy Greaves nach mehreren Schlaganfällen seine Krankenhausrechnungen nicht mehr bezahlen kann. Am 19. September 2021 stirbt der traurigste Weltmeister der Fußballgeschichte im Alter von 81 Jahren.
2: Burkhard Hupe über einen englischen Fußballer, der das geschafft hat, was Harry Kane bislang zumindest nicht geschafft hat. Greaves ist Weltmeister geworden, konnte sich darüber aber gar nicht freuen. Wenig Grund zur Freude hat aktuell auch Formel-1-Weltmeister Lando Norris. Der Brite muss am Sonntag beim großen Preis von Belgien 10 Plätze weiter hinten starten. Der Grund: in seinem Auto wird schon zum 4. Mal die Leistungselektronik ausgetauscht. Das hat sein Rennstall McLaren heute bekannt gegeben. Das Qualifying für das Rennen in Belgien gibt's dann übermorgen um 16 Uhr.
3: Soweit der Sport mit Moritz Kühn. Vielen Dank. Er heißt Georg und ist in den USA geboren worden. Der Sohn von Unionsfraktionschef Jens Spahn und seinem Mann Daniel Funke. Seit 2017 ist das schwule Paar verheiratet und Spahn hatte schon öfter in Interviews darüber gesprochen, gerne Vater zu werden. Jetzt hat eine Leihmutter in den USA dazu beigetragen, dass dieser Wunsch in Erfüllung gehen konnte. Darüber spreche ich jetzt mit Dagmar Pepping aus dem Hauptstadtstudio in Berlin. Zunächst einmal, was ist von Spahn und seinem Partner zu hören, nachdem beide jetzt Väter geworden sind?
4: Also die beiden sind noch in den USA, wo ihr Sohn geboren wurde. Aber sie haben über die Bild-Zeitung mitteilen lassen, wie glücklich sie sind. Zitat: Georg ist unser ganzes Glück. Dieses Gefühl lässt sich kaum in Worte fassen. Der biologische Vater von Georg ist Jens Spahns Ehemann, Daniel Funke. Und er ist jetzt sozusagen der Co-Vater des Jungen. Und wir wissen auch, dass es eine Nachricht gegeben hat an das Umfeld des Paares, an Freunde und an die Familie. Und da wurde gesagt, dass das Kind von einer, Zitat, wunderbaren Leihmutter geboren wurde, die nun quasi zur Familie gehört und die den Lebensweg von Georg begleiten wird. Also das ist etwas, was sie ihrem Umfeld mitgeteilt haben. Sie selber wollen noch bis Anfang August in den USA bleiben. Und ich denke, bis dahin werden wir von beiden nicht viel hören.
3: Warum mussten sich die beiden denn überhaupt an eine Leihmutter aus den USA wenden?
4: Weil in Deutschland Leihmutterschaft strikt verboten ist. Das ist auch geregelt über das Embryonenschutzgesetz. Es ist also nicht möglich, das in Deutschland zu tun. Deswegen gehen ja Paare mit einem unerfüllten Kinderwunsch auch ins Ausland, beispielsweise in die Ukraine. Insbesondere vor Kriegsbeginn ging man dorthin, um dort Leihmütter einzusetzen. Aber man geht auch verstärkt in die USA, denn dort ist in einigen Bundesstaaten, zum Beispiel in Kalifornien, Leihmutterschaft erlaubt. Da gibt es auch ziemlich genaue Regeln dafür. Es gibt Agenturen, die eben Frauen vermitteln. Es gibt dann ausgearbeitete Werke zwischen den Wunscheltern und der Frau. Das Ganze kostet wirklich viel Geld, so zwischen 100.000 Euro bis zu 250.000 Euro. Großteil des Geldes bekommt die Agentur, einen anderen Teil bekommt die Mutter.
3: Und warum ist das in Deutschland sozusagen so grundsätzlich verboten?
4: Da gibt es verschiedene Gründe. Es hat aber auf jeden Fall mit Ethik und auch mit Gesundheit zu tun. Kritiker sagen, man kann Geburten nicht kommerzialisieren. Man kann Kinder nicht als eine Ware benutzen oder Frauen ausbeuten. Da geht es um das Thema Kindeswohl. Es geht aber auch um das Wohl der Frau, die dieses Kind austrägt und dann weggibt, nachdem sie auch Geld dafür bekommen hat. Da geht es um körperliche und auch psychische Gesundheit der Frauen. Und es ist aber schon so, dass es seit Jahren immer wieder Diskussionen gibt in Deutschland, ob man das Verbot nicht zumindest etwas lockern sollte. Da geht es um die sogenannte altruistische Leihmutterschaft. Das heißt also eine Leihmutterschaft, wo es kein Geld gibt, das fließt. Es gab zu Zeiten der Ampelkoalition mal eine Kommission, die eingesetzt worden ist. Und da hat diese Kommission gesagt, dass sie diese Form von Leihmutterschaft, zum Beispiel wenn eine Frau das Kind ihrer Schwester austrägt, dass man diese altruistische Leihmutterschaft rechtlich zumindest für möglich hält. Allerdings ist da aus dieser Empfehlung nichts geworden politisch.
3: Nun hat Spahn also, ich sag mal, deutsches Recht umgangen und dafür vermutlich auch eine Menge Geld ausgegeben. Geht das so einfach? Bleibt das ohne Folgen?
4: Bislang bleibt es auf jeden Fall ohne Folgen, denn er hat ja nicht gegen Gesetze verstoßen. Dieser Umweg über das Ausland, über die USA, ist nicht verboten. Es bleibt aber natürlich eine Diskussionsfrage. Seine Partei, die Union, ist klipp und klar gegen Leihmutterschaft. Da gibt es einen Parteitagsbeschluss im Februar. Und von dem rückt die Partei auch nicht ab. Das ist gerade klar geworden durch eine Parteisprecherin, nachdem die Nachricht von Spahn aus den USA gekommen ist. Und Jens Spahn selber hatte sich als Gesundheitsminister auch eigentlich gegen die Leihmutterschaft ausgesprochen. Das ist ja, dann stellt sich dann natürlich auch die Frage, ja, wie jetzt? Politisch dagegen sein, aber im Privaten das dann für sich möglich machen, wenn es um das eigene private Glück geht? Das ist natürlich eine Diskussion, die jetzt kommen wird, ob da mit zweierlei Maß gemessen wird. Und es gibt Leute, die eben auch sagen, gerade eine so herausragende Persönlichkeit im politischen Leben wie Jens Spahn, der Unionsfraktionschef, einer der mächtigsten Männer in der Politik in der Bundesrepublik, kann der für sich sozusagen andere Maßstäbe anlegen, als es für den Rest der deutschen Bevölkerung gilt, wo eben dieses strikte Verbot der Leihmutterschaft gilt. Also Diskussion ist vorhanden, vor allen Dingen auf Social Media. Da sind wirklich auch heftige Kommentare zu hören bezüglich Jens Spahn und seines Ehemannes. Da ist zum Teil eben davon die Rede, dass sie sich ein Kind gekauft hätten, dass manche Leute jetzt nie wieder die CDU wählen wollen, weil die sozusagen Spitzenpolitiker dieser Partei, die Werte der Partei eben nicht in ihrem Privatleben leben. Also da gibt es schon sehr viel Kritik aus der eigenen Partei bislang nicht. Das finde ich sehr interessant. Da ist ziemliche Stille. Es kann aber auch damit zusammenhängen, dass jetzt hier in Berlin die parlamentarische Sommerpause begonnen hat.
3: Unionsfraktionschef Jens Spahn und sein Partner sind Väter geworden dank einer Leihmutter in den USA. Das waren Hintergrundinformationen dazu von Dagmar Pepping aus dem Hauptstadtstudio. Vielen Dank.
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6: Um 13.30 Uhr mit Benjamin Kirsch. Die Bundesregierung will mit einem Aktionsplan effektiver als bisher gegen Steuer- und Finanzkriminalität vorgehen. Finanzminister Klingbeil und Justizministerin Hubich haben in Berlin ein Paket von 26 Maßnahmen vorgestellt. Sie zielen vor allem auf eine bessere Kooperation der zuständigen Behörden ab. Außerdem sollen Strafen für Steuerdelikte verschärft werden. Hubich betonte, die Mehrzahl der Bürgerinnen und Bürger bezahle selbstverständlich und zuverlässig ihre Steuern.
7: Aber es gibt eben auch die anderen. Es gibt diejenigen, die Einkünfte am Fiskus vorbeischleusen, über Briefkastenfirmen, über schwarze Kassen, über verworrene Gestaltungen, die nur einem einzigen Zweck dienen, nämlich das Finanzamt hinter das Licht zu führen. Die Konsequenzen der Steuerhinterziehung spüren wir aber alle. Jeder hinterzogene Euro fehlt. Steuerhinterziehung entzieht unserem Gemeinwesen die materielle Grundlage. Aber es geht natürlich noch um viel mehr als um Geld. Es geht um das Vertrauen in den Rechtsstaat. Unser Rechtsstaat lebt davon, dass die Bürgerinnen und Bürger in ihn vertrauen. Und für dieses Vertrauen ist eines entscheidend. Bürgerinnen und Bürger müssen sich darauf verlassen können, dass Regeln für alle gelten.
6: Bundesjustizministerin Hubich. Die EU-Innenministerinnen und Minister beraten in Dublin zum Thema neues Asylsystem. Neben dem aktuellen Stand der Umsetzung wird es wohl auch um die Kontrollen an EU-Binnengrenzen gehen. EU-Innenkommissar Brunner hatte zuletzt gefordert, Grenzkontrollen im Schengen-Raum müssten beendet werden. Aus seiner Sicht wird durch den neuen EU-Asylpakt die Außengrenze besser geschützt. Illegale Migration gehe zurück, betonte Brunner. Deutschland führt seit September 2024 Kontrollen an allen Grenzen zu Nachbarländern durch. Einzige Ausnahme ist Luxemburg. Hier wurden die Kontrollen im Frühjahr abgeschafft. Eigentlich sieht der Schengen-Kodex Grenzkontrollen nur im Ausnahmefall und vorübergehend vor. Die Ukraine hat einen neuen Ministerpräsidenten. Das Parlament bestätigte den bisherigen Chef des staatlichen Energiekonzerns Naftogaz, Serhii Koretzki, in dem Amt. Kritik gibt es an einer anderen Personalie. Aus Kiew, Rebecca Barth.
8: Die Entlassung des ukrainischen Verteidigungsministers Mikhailo Fedorov stößt im Land auf große Kritik. Tausende Menschen versammelten sich am Morgen in Kiew und weiteren ukrainischen Städten zu Protesten. Der 35-jährige Fedorow war erst im Januar aus dem Digitalministerium in das Verteidigungsministerium gewechselt und begann schnell, das Beschaffungswesen zu reformieren, transparentere Vergabeverfahren einzuführen und weitere große Armeereformen anzustoßen. Fedorow gilt als ambitioniert, aber unbequem. Ukrainische Medien berichten von einem monatelangen Konflikt zwischen Fedorow und Armeechef Sirski.
6: In Ostasien wollen China und Nordkorea noch enger zusammenrücken, das haben Vertreter beider Staaten bestätigt. Das sei nötig wegen einer anderen Weltlage und neuen Bedrohungen von außen, hieß es. Aus dem ARD-Studio Ostasien, Thorsten Iffland.
9: Die Volksrepublik ist der wichtigste Handelspartner und Verbündete Nordkoreas und diese, so wörtlich, kämpferische Einheit soll in Zukunft weiter gestärkt werden. Auch in den Bereichen Wirtschaft und Kultur sollen Möglichkeiten der intensiveren Kooperation erörtert werden. Nordkorea ist Chinas einziger formeller Bündnispartner. Der entsprechende Beistandsvertrag existiert seit 65 Jahren. Erst Anfang Juni besuchte Xi Nordkoreas Machthaber Kim Jong-un. Beide kündigten eine neue Ära der gegenseitigen Beziehungen an. Zuletzt aber hatte das isolierte Nordkorea die Zusammenarbeit vor allem mit Russland vertieft, schickte etwa Soldaten in den Krieg Russlands gegen die Ukraine.
6: Der Waldbrand im Müritz-Nationalpark breitet sich weiter aus. Inzwischen ist eine Fläche von 320 Hektar betroffen, sagte Mecklenburg-Vorpommerns Umweltminister Backhaus bei einer Pressekonferenz in Dalmsdorf. Die Löscharbeiten gestalten sich demnach schwierig. Im Boden Altmunition liegt und die Feuerwehr wegen der Explosionsgefahr einen Kilometer Sicherheitsabstand halten muss. Zur Brandlage sagte der Minister:
10: Wir hoffen sehr auf die Witterung, dass sich das ein Stück weit beruhigt und wir Regen bekommen. Und auf der anderen Seite die Ausbreitung. Da ist, glaube ich, das, was hier eingeleitet worden ist an Maßnahmen, dass das Feuer auslaufen soll und dann quasi in diesem Gebiet zum Erliegen kommt. Das ist die Strategie, die ist aus meiner Sicht und aus der Sicht auch des Innenministeriums absolut richtig. Aber das wird Zeit dauern. Und nochmal, es ist Cut 4. Und das heißt, Betretungsverbot und technische Möglichkeiten sehen wir da aktuell nicht.
6: Mecklenburg-Vorpommerns Umweltminister Backhaus. In den nächsten Stunden sollen drei Hubschrauber die Löscharbeiten unterstützen, unter anderem zwei sogenannte CH-53, die jeweils bis zu 5000 Liter Löschwasser fassen können. Beim Neubau der Rader-Hochbrücke auf der A7 über dem Nord-Ostsee-Kanal ist ein Etappenziel erreicht. Experten setzten das Mittelelement im ersten Teilstück der neuen Brücke ein. Es ist 118 Meter lang und wiegt 1250 Tonnen. Weil in den kommenden Tagen hohe Temperaturen erwartet werden, mussten Techniker am Vormittag noch etwas Stahl entfernen. Nach einer Sperrung von 17 Stunden wurde der Nord-Ostsee-Kanal wieder freigegeben. Etwa 25 Schiffe mussten auf die Weiterfahrt warten. Der Verkehr über die neue Rader-Hochbrücke soll Ende des Jahres fließen. Das waren die Nachrichten.
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11: Das Wetter in Norddeutschland, heiter bis wolkig ist es heute. Gebietsweise sind Schauer und Gewitter möglich, die können zum Teil sehr kräftig ausfallen. Die Temperaturen liegen zwischen 22 Grad auf Fehmarn und bis 30 Grad in Wunstorf. In der Nacht dann teilweise länger trocken, stellenweise müssen Sie aber immer noch mit Schauer und Gewitter rechnen. Es kühlt ab auf 18 bis 13 Grad. Morgen dann zeitweise bewölkt. Vermehrt sehr kräftige Schauer und auch Gewitter wieder bei 22 bis 29 Grad. Und das Wochenende wird insgesamt kühler mit mehr Wolken als Sonne, stellenweise Schauer und Gewitter. Gewitter aber eher seltener bei 18 bis 23 Grad. Der Verkehrsservice auf NDR Info und wir haben es gerade schon in den Nachrichten gehört. Wegen des Waldbrandes im Müritz-Nationalpark werden jetzt Löschhubschrauber eingesetzt. Und das bedeutet, es gibt eine amtliche Gefahrenmitteilung für den Müritz-Nationalpark. Sämtliche Seen im Umkreis der Brandstelle müssen geräumt werden, damit die Hubschrauber betankt werden können. Sämtliche Personen, Material, Boote und Kanus müssen die Gewässer verlassen. Die Müritz selbst ist von der Räumungsaufforderung aber nicht betroffen. Stau oder stockender Verkehr ab 4 Kilometern Länge. A1 Fehmarn Richtung Lübeck zwischen Scharbeutz und Rathekau 4 Kilometer Stau wegen Bauarbeiten. A1 Lübeck Richtung Hamburg zwischen Hamburg-Billstedt und der Norderelbbrücke 5 Kilometer stockender Verkehr. A1 Bremen Richtung Osnabrück zwischen Opusen, Bremen, Marndorf und Hemelingen 4 Kilometer stockender Verkehr.
3: A1 Bremen Richtung Osnabrück zwischen Wildeshausen Nord und Dreieck Ahlhorner Heide 7 Kilometer stockender Verkehr in der Baustelle. A1 Osnabrück Richtung Bremen zwischen Bremen-Brinkum und Arsten 4 Kilometer Stau. A7 Flensburg Richtung Hamburg zwischen Dreieck Hamburg Nordwest und dem Elbtunnel, da stockt es auf 6 Kilometern. A7 Hannover Richtung Flensburg zwischen Hamburg-Hausbruch und dem Elbtunnel 5 Kilometer stockender Verkehr. Und zum Schluss A27 Bremen Richtung Bremerhaven zwischen Stotel und Bremerhaven-Geestemünde 5 Kilometer Stau. Kommen Sie gut an. 13.38 Uhr ist es gleich. Die Entwicklung eines gemeinsamen deutsch-französischen Kampfjets, die ist zwar seit einigen Wochen endgültig vom Tisch, weil die Interessen bei der Luftwaffe am Ende doch zu verschieden waren, aber die Zusammenarbeit zwischen Berlin und Paris in Fragen der Verteidigung, die soll und die muss weitergehen. Beim deutsch-französischen Ministerrat morgen wird das Thema viel Raum einnehmen. Ein Teil der Ministerinnen und Minister informiert sich zum Beispiel vorher auf dem Flieger Horst Nörvenich in Nordrhein-Westfalen. Heute Abend schon treffen sich Kanzler Merz und Präsident Macron in der Nähe von Köln, um an das bisherige Miteinander wieder anzuknüpfen. Kai Rienecker berichtet aus Paris.
12: Es war eine laue Sommernacht Ende August vergangenen Jahres. Auf der Mittelmeerfestung Fort Brégançon zwischen Toulon und Saint-Tropez erlebte Bundeskanzler Friedrich Merz den Höhepunkt seiner politischen Flitterwochen mit dem französischen Präsidenten Emmanuel Macron. Der Kanzler fing sogar an, frei auf Französisch zu sprechen.
13: Merci. D'abord, Monsieur le Président, cher Emmanuel. Merci pour l'invitation à cette place ici, cette merveilleux.
12: Wunderbar war dieser Ort und dieser Moment für Friedrich Merz. Und auch der französische Gastgeber sprach davon, dass das deutsch-französische Paar perfekt ineinander greife.
14: Je crois que le couple franco-allemand aujourd'hui est parfaitement aligné.
12: Doch sowohl Macron als auch Merz müssen an diesem Abend bereits geahnt haben, dass der am nächsten Tag folgende deutsch-französische Ministerrat von Toulon kein großer Erfolg werden würde. Schon damals wurde das Prestigeprojekt eines gemeinsamen Kampfflugzeugs der neuesten Generation, kurz FCAS, vertagt. Eine Entscheidung darüber wurde in den Monaten danach immer weiter verschoben, bis es Anfang Juni diesen Jahres abrupt endete. Und überraschend undiplomatisch. Aus deutschen Regierungskreisen hieß es auf einmal, der Bundeskanzler habe dem französischen Präsidenten nahegelegt, den Bau eines gemeinsamen Kampfflugzeugs nicht weiter zu verfolgen. Im Élysée-Palast in Paris wurde man vom Zeitpunkt der Ankündigung offensichtlich überrascht und reagierte merklich zerknirscht. Emmanuel Macron äußerte sich dazu zu Beginn der Woche bei einer Grundsatzrede an die französischen Truppen noch einmal.
15: Malgré l'échec du SCAF, que je regrette profondément. Nous aurions tort de nous arrêter là.
12: Trotz des Scheiterns von FCAS, was ich zutiefst bedauere, wir dürfen dort nicht stehen bleiben, so der französische Präsident. Und genau darum geht es jetzt beim deutsch-französischen Ministerrat in Brühl. Aus dem Élysée-Palast heißt es, die deutsch-französischen Beziehungen ließen sich nicht auf das gescheiterte Kampfflugzeugprojekt reduzieren. Ein wichtiger Teil der Beratungen wird eine Sitzung des deutsch-französischen Verteidigungs- und Sicherheitsrates sein. Daran soll etwa besprochen werden, wie die deutsche Seite an französischen Übungen zur nuklearen Abschreckung beteiligt werden könne. Macron hatte das bei einer anderen strategischen Rede Anfang März angeboten. Für die Expertin der deutsch-französischen Beziehungen Hélène Miard-Delacroix kommt es bei dem Regierungstreffen auf Folgendes an.
16: Du pragmatisme, du réalisme, pas de spectaculaire qui ne peut que décevoir.
12: Pragmatismus, Realismus, nichts Spektakuläres, das nur enttäuschen könne, so die Empfehlung der Sorbonne-Professoren.
16: Pour recréer une dynamique, Macron et Merz doivent absolument dire et faire.
12: Um wieder eine Dynamik herzustellen, müssen Macron und Merz jetzt reden und handeln. Sie müssen offen über die Schwere der Erschütterungen der Beziehungen reden, über den gemeinsamen Willen, die verschiedenen Themen voranzubringen. Sie müssen auch handeln, das heißt von ihren Ministerien eine vereinfachte Kooperation verlangen, die sich auf eine begrenzte Zahl von entscheidenden, kritischen Bereichen konzentriert. Die Themenpalette in Brühl ist anscheinend wieder recht groß. Sie reicht von der Wettbewerbsfähigkeit bis zum Weltraum. Im Hintergrund des Treffens wird auch schon eine kleine Abschiedsmusik zu hören sein. Für Präsident Macron ist es der letzte deutsch-französische Ministerrat. Im nächsten Frühjahr sind Präsidentschaftswahlen in Frankreich, zu denen er nach 2 Mandaten nicht wieder antreten kann. Wie es danach mit den deutsch-französischen Beziehungen weitergeht, ist wegen der guten Umfragewerte der rechtsnationalen Marine Le Pen sicher auch eine Frage, die beim Ministertreffen im Rheinland zur Sprache kommen dürfte.
3: Kanzler Merz und Frankreichs Präsident Macron treffen sich heute Abend zum Auftakt des deutsch-französischen Ministerrats. Kai Rienecker berichtete.
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3: Der Flieger ist längst gelandet. Die Koffer rollen auf dem Band herum. Nur einer ist nicht dabei. Ihre vielleicht. Haben Sie vielleicht sogar schon mal erlebt. Jedes Jahr erwischt es tausende Reisende, gerade jetzt zur Hauptreisezeit, wo man eigentlich im Urlaub entspannen will. Was Sie tun müssen, damit Ihr Gepäck oder wenigstens später ein bisschen Geld ankommt, das hat sich Lili Janik angeschaut.
17: Ein Koffer nach dem anderen fährt langsam auf dem Gepäckband vorbei. Aber der eigene Koffer taucht einfach nicht auf. Das haben hier am Frankfurter Flughafen schon manche erlebt.
18: Mein Gepäck ist auch schon einmal verloren gegangen, aber kam wieder dann, zwei Tage später. Der Koffer war kaputt danach.
19: Ich habe auch einen Apple-Tracker im Koffer drin, dass wenn der Koffer zum Beispiel verloren geht oder so, dass ich den dann wieder auffinde, weil es passiert ja manchmal.
17: Wenn es passiert, erst mal tief durchatmen, rät Carola Schäffler vom Bundesverband der Deutschen Luftverkehrswirtschaft. Denn
20: die meisten Koffer tauchen in den ersten 24 Stunden wieder auf, also keine Panik kriegen, dass der Koffer weg ist. Der nächste Schritt sollte Sie dann direkt am Flughafen zu den Lost and Found Schaltern führen. Da können Sie dann eine Schadensmeldung aufgeben und dann werden die nächsten Schritte in die Wege geleitet.
17: Innerhalb von 7 Tagen sollte man den Verlust unbedingt auch der Fluggesellschaft melden, denn das kann bares Geld bringen. Bis zu 1.500 Euro erstatten Fluggesellschaften aktuell für ein verlorenes Gepäckstück und seinen Inhalt zurück.
20: Ganz wichtig ist, dass Sie den Gepäckaufkleber aufheben, den Sie bekommen beim Check-in. Das ist Ihr Nachweis, dass Sie den Koffer aufgegeben haben.
17: Dass ein Koffer für immer verschwindet, passiert allerdings selten. Nur jeder 20. Koffer, der vermisst wird, taucht gar nicht mehr auf. Aber auch wenn das Gepäck verspätet ankommt, ist das ärgerlich. Ohne Kleidung und persönliche Gegenstände macht der Urlaub nur halb so viel Spaß. Ein Trost, auch dann kann man sich von der Fluggesellschaft Geld für wichtige Einkäufe zurückholen, sagt Ivona Husemann von der Verbraucherzentrale NRW.
21: Wenn Sie einen Badeurlaub machen, dann können Sie sich natürlich Badebekleidung, Sandalen, die Unterwäsche notwendigerweise für den nächsten und vielleicht den übernächsten Tag kaufen. Wenn Sie jetzt aber auf einer Kreuzfahrt sind mit Captain's Dinner und Ihr Koffer ist nicht da, dann können Sie sich dann natürlich auch eine entsprechende Garderobe für ein Captain's Dinner kaufen. Also es muss angemessen sein und das ist eben immer abhängig davon, wohin man in den Urlaub fährt.
17: Auch die Kosten für wichtige Hygieneartikel wie Zahnbürste, Zahnpasta oder Gesichtscreme übernimmt die Fluggesellschaft. Wichtig ist, alle Kassenzettel gut aufzuheben. So lassen sich die Ausgaben später nachweisen. Damit das verlorene Gepäck möglichst schnell den Weg zurückfindet, kann man auch vor der Reise einiges tun. Zettel mit Namen, Nummer und Reiseverlauf im Koffer helfen, wenn der Koffer gestrandet ist. Und Ivona Husemann hat noch einen anderen Tipp.
21: Was man selber machen kann, ist halt sowas wie einen Tracker reinmachen. Gibt's ja von unterschiedlichen Anbietern. Und der pinkt dann immer und sagt, ich stehe noch in Düsseldorf am Flughafen, während der Reisende vielleicht schon im Sommerurlaub angekommen ist. Dann weiß man zumindest, wo der Koffer ist. Das ist ja auch schon mal eine Sicherheit.
17: Und nicht vergessen, wertvolle Dinge wie Schmuck, Laptops oder Medikamente gehören unbedingt ins Handgepäck. Ganz verhindern lässt sich ein verlorener Koffer zwar nie. Aber wer vorbereitet ist, kriegt ihn meistens schneller zurück oder wenigstens eine Entschädigung.
3: Welche Rechte haben Reisende, wenn ihr Koffer verloren geht? Lili Janik berichtete. 57 Menschen gelangten durch ihn in die Freiheit, durch den Tunnel 57. Ein schmaler Gang tief unter Berlin unter Mauer und Todesstreifen. Wie aus einer Idee Mitte der 60er Jahre für viele DDR-Bürgerinnen und Bürger der Weg in die Bundesrepublik wurde, das erzählt die neue Folge des NDR-Podcasts Zeitkapsel. In der kommenden Viertelstunde hören wir mal rein, vorher der kurze Überblick.
6: Bundesfinanzminister Klingbeil und Justizministerin Hubich haben einen Aktionsplan gegen Steuer- und Finanzkriminalität vorgestellt. Das Maßnahmenpaket sieht unter anderem vor, die Zusammenarbeit der verschiedenen Behörden von Bund und Ländern zu verbessern und durch härtere Strafen potenzielle Betrüger abzuschrecken. Die Straffreiheit bei Selbstanzeigen in der heutigen Form soll abgeschafft werden. Dem Staat entgehen durch Steuer- und Finanzkriminalität jedes Jahr viele Milliarden Euro. Der Aktionsplan muss jetzt noch in einen Gesetzentwurf gegossen werden. Mehr als 500 Einsatzkräfte kämpfen weiter gegen den Waldbrand im Müritz-Nationalpark in Mecklenburg-Vorpommern. Dort brennt mittlerweile eine Fläche von mehr als 320 Hektar. Durch den dichten Baumbestand im Nationalpark könnten Funken leicht von Krone zu Krone überspringen. Die Löscharbeiten sind schwierig, weil im Boden des ehemaligen Truppenübungsplatzes Altmunition liegt. Der Sucht- und Drogenbeauftragte der Bundesregierung Streeck warnt vor steigendem Kokainkonsum in Deutschland. Kokain sei keine Randdroge mehr, sagte der CDU-Politiker auf NDR Info. Das Rauschgift sei noch nie so rein und so billig zu bekommen gewesen wie derzeit. Streeck äußerte die Ansicht, dass es nicht viel bringen werde, wieder einen so wörtlich Krieg gegen die Drogen auszurufen. Das Wetter in Norddeutschland, teils heiter, teils Wolken, gebietsweise sehr kräftige Schauer und Gewitter, 22 bis 30 Grad. Das war der kurze Überblick. Weiter geht's mit Michael Latz.
3: Die Zeit gleich 13.48 Uhr. Kupfer, Mangan, Lithium oder Nickel. Ohne diese wertvollen Metalle wären viele Industriebetriebe in Europa schlicht aufgeschmissen. Da wundert es schon ein bisschen, dass die EU bei Förderung und Aufbereitung dieser Rohstoffe so gut wie ausschließlich auf das Ausland angewiesen ist. So stammt das Lithium, das für Batterien und andere Energiespeicher gebraucht wird, zu 80% aus Chile. Um sich unabhängiger zu machen, hat die EU vor 2 Jahren beschlossen, seltene Rohstoffe wieder verstärkt selbst zu fördern. Bis 2030 sollten es mindestens 10% sein, die aus heimischer Produktion kommen. Doch nun kommt eine neue Studie des IFO-Instituts zu dem Schluss, dass dieses Ziel kaum noch zu erreichen ist. Ralf Geißler berichtet über die Probleme und über ein Projekt, das gegen den Trend trotzdem vorankommt.
0: Matthias Faust will den Erzbergbau nicht nur wiederbeleben, er will ihn auch neu erfinden. Für Deutschland sei es höchste Zeit.
1: Das Spannende ist ja, obwohl wir die drittgrößte Wirtschaftsnation der Welt sind, beziehen wir 100% unserer Primärmetalle aus dem Ausland.
0: Faust ist Chef der Saxore Bergbau. Aus einer Lagerstätte in Tellerhäuser im Erzgebirge will er neben Zinn auch Indium fördern. Und das nicht nur mit klassischen Methoden. Die Saxore Bergbau arbeitet mit der TU Freiberg daran, das Metall schon unter Tage mit einer Lauge aus dem Gestein zu spülen. Ein Pilotprojekt.
1: Ja, man muss sich das so vorstellen, dass mehrere Löcher ins Gestein getrieben werden. Dort wird eine entsprechende Flüssigkeit eingepresst und löst dabei die Elemente aus dem Gestein. Und danach wird aus dieser Flüssigkeit, aus dieser Lauge entsprechend das Metall gefiltert und aufbereitet.
0: Diese Woche wurden Kernbohrungen abgeschlossen. Nun wollen Firma und Forscher zeigen, dass die Fördermethode funktioniert. Die EU finanziert die Kooperation. Doch während es in Sachsen vorangeht, stockt die EU-Strategie für mehr Rohstoffe insgesamt. Isabella Gurewitsch vom IFO-Institut hat Daten ausgewertet.
22: Die Ziele sind sehr konkret festgelegt, aber es gibt keinen Plan, wie wir zu diesen Zielen kommen. Und das ist eigentlich das große Problem.
0: Insgesamt 27 Rohstoffe habe die EU als kritisch und unverzichtbar eingestuft, sagt Gurewitsch. Doch nur bei 4 von ihnen fördert Europa mehr als 5% der weltweiten Menge, zum Beispiel bei Magnesium. Bei allen anderen Rohstoffen liege der Anteil darunter. Die EU, sagt Gurewitsch, drohe ihre Ziele zu verfehlen. 9 der als kritisch eingestuften Rohstoffe fördere Europa nach wie vor überhaupt nicht. Darunter Mangan oder Titan. Ein Grund, Bergbauprojekte seien oft riskant und teuer.
22: Für solche strategischen Projekte müsste deswegen der Staat stärker eingreifen und eine größere finanzielle Unterstützung geben und mehr Absicherungen. Diese gibt es bis jetzt nur auf Papier leider. Die Gelder, welche theoretisch dafür zur Verfügung gestellt werden, sind aufgrund von vielen Anforderungen, die schwer zu erfüllen sind, kaum zugänglich.
0: Zudem fehle ein europäischer Überblick über vorhandene Lagerstätten. Eigentlich sollten die EU-Staaten ihre Rohstoffvorkommen in einer gemeinsamen Datenbank erfassen. Doch in der gibt es laut IFO-Institut große Lücken. Zumindest in Sachsen scheint es voranzugehen. Matthias Faust von der Saxore Bergbau will in Tellerhäuser zunächst klassisch mit Sprengungen Zinn und Indium fördern. Und mit der neuen Laugenmethode kann er womöglich dann noch mehr Erze herausholen.
1: Vor allem werden eben keine großen Massen bewegt, wie typischerweise beim klassischen Bergbau. Insofern hätte es einen großen Charme, wenn man das tatsächlich auch im großen Maßstab machen könnte.
0: Starten dürfte der Abbau aber erst nach 2030. Bergbau braucht Zeit. Trotzdem lohne es sich, am Ziel für mehr europäische Unabhängigkeit festzuhalten, resümiert Faust. Denn mit Rohstoffen sei es wie mit Sauerstoff. Ihren wahren Wert erkenne man erst, wenn man sie nicht mehr hat.
3: Die EU will unabhängiger von seltenen Rohstoffimporten werden, aber sie tut sich schwer damit, ihre selbstgesteckten Ziele zu erreichen. Ralf Geißler berichtete.
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3: Der Tunnel 57 gilt als einer der spektakulärsten Fluchttunnel unter der Berliner Mauer. 140 Meter war er lang und 57 Menschen konnten durch diesen Tunnel aus der DDR fliehen. Daher auch der Name. Wie dieser Tunnel entstanden ist und welche Risiken die Fluchthelferinnen und Helfer dabei eingegangen sind, darum geht es in der vierten Folge des NDR Kultur Podcasts Zeitkapsel.
2: 140 Meter. Das ist so lang wie anderthalb Fußballplätze. Der Gang ist schmal, ihr könnt nur krabbeln. Es riecht modrig, es gibt kein Tageslicht. Und über euch bis zu 12 Meter Erde. Darüber Mauer, Sperrgebiet und Todesstreifen.
4: Podcast-Host Wiebke Koenicke schildert anschaulich, was die Tunnelbauer 1964 auf sich genommen haben. Achim Neumann?
7: Kein Mensch hält das für möglich, dass wir mit unseren einfachen Mitteln einen 140, 150 Meter langen Tunnel bauen können, bis außerhalb des Sperrgebiets. Die haben geglaubt, sie haben das Sperrgebiet eingerichtet und damit ist die Sache erledigt, da baut keiner einen Tunnel.
4: Achim Neumann ist der Protagonist im Podcast Zeitkapsel. In der vierten Folge erzählt er den beiden Jugendlichen Eva und Josef, wie aus einer fast unglaublichen Idee ein Fluchtweg wird. Achim ist wenige Monate nach dem Mauerbau selbst aus der DDR geflohen. Seine Freunde musste er zurücklassen. Aber...
7: Ja, ich bin mit dieser Idee eigentlich schon nach West-Berlin gegangen. Wer es schafft, nach dem Westen zu kommen, der bemüht sich drum, die anderen nachzuholen. Das war so ein richtiges Versprechen.
4: Doch einen Tunnel unter der Mauer zu bauen, ist alles andere als einfach. Berlin bietet dafür denkbar schlechte Voraussetzungen. Sandiger Boden, hoher Grundwasserspiegel. Und die Grenze, das ist ja nicht nur die Mauer, sondern ein bis zu 150 Meter breiter, streng bewachter Grenzstreifen. Klar ist, die Tunnelbauer müssen sich unter der Bernauer Straße durchgraben. Dort stehen auf beiden Seiten Häuser dicht an der Grenze, deren Keller sich gut als Ein- und Ausstiegspunkte eignen. Aber wo genau soll der Tunnel beginnen?
7: Diesen Startpunkt für einen Tunnel zu finden, das war somit das Schwierigste, muss ich sagen. Wir haben da ein paar Monate lang gesucht. Man konnte ja nicht einfach in irgendeinem Haus klingeln und sagen, könnt ihr uns mal in euren Keller lassen, wir wollen Fluchttunnel bauen.
4: Als dann endlich ein geeigneter Keller gefunden ist, beginnt die eigentliche Arbeit.
7: Wir wussten, dass in der Bernauer Straße dieser harte Mergelboden ansteht, der also standsicher ist und wir wollten nicht riskieren, dass der Tunnel einstürzt.
4: Gemeinsam mit Eva und Josef besucht Achim für den Podcast die Berliner Unterwelten. Dort besichtigen sie einen Originaltunnel und können anhand eines nachgebauten Fluchttunnels sehen, unter welchen Bedingungen damals gearbeitet wurde.
23: Man kann höchstens drin krabbeln, würde ich sagen. Und es sind halt harter Boden an den Wänden mit Holzstreben gestützt und dann halt in der Mitte so eine Art Karren mit Eimern drauf.
7: So ähnlich sah unser Tunnel auch aus. Der harte Boden ist, glaube ich, bemerkenswert. Könnte man mit dem Fingernagel dran kratzen. Da einen Spaten reinzustechen, war eine größere Sache.
4: Bohrmaschinen und größere Geräte kommen nicht in Frage. Sie wären viel zu laut. Also wird monatelang mit einem abgesägten Spaten gearbeitet. Rund um die Uhr, 7 Tage die Woche. Mehr als 70 Tunnel wurden in Berlin gegraben, aber nur 19 waren erfolgreich. Es konnte einfach viel schiefgehen. Auch Achim, der an mehreren Tunneln beteiligt war, musste Rückschläge einstecken. Kurz vor dem Ziel droht alles zu scheitern.
7: Als wir ungefähr 20 Meter vor unserem Ziel waren, fing es an, von der Tunneldecke zu tropfen, also Wasser. Wir wussten, in spätestens 2-3 Tagen ist der Tunnel entweder so voll Wasser, dass keiner mehr durchkommt, oder er stürzt an der Stelle ein, wo das Wasser tropft.
3: Die ganze Geschichte über Fluchttunnelbauer Achim Neumann gibt es im Podcast Zeitkapsel. Achim, wie hast du Menschen aus der DDR geschmuggelt? Folge 4 und natürlich auch die ersten Folgen der Serie gibt es jetzt bei ARD Sounds.
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3: Es war eine dramatische Schlussphase, in der sich gestern Abend im zweiten Halbfinale bei der WM die argentinische Nationalmannschaft gegen England durchgesetzt hat. Am Ende stand es 2:1 für Argentinien. Von der internationalen Presse wird der Sieg gebührend gefeiert, zum Beispiel von L'Équipe aus Frankreich.
8: Heroisches Argentinien. 5 Minuten vor dem Ende zurückliegend und erneut bis an die Grenzen gedrängt, hat Argentinien wieder eine außergewöhnliche Remontada geschafft, um die Three Lions an diesem Abend in Atlanta aus dem Turnier zu werfen.
3: Ganz ähnlich klingen die Stimmen aus Argentinien selbst, so schreibt zum Beispiel Clarín.
8: Argentinien schreibt gegen England erneut Geschichte. Die Albiceleste dreht ein weiteres episches Spiel und steht im Finale gegen Spanien.
3: Für England ist es nicht das erste Mal, dass man einen Einzug ins Finale verpasst hat. Trotz FC Bayern-Star Harry Kane muss die Nationalmannschaft auch weiter vom zweiten WM-Titel nach 1966 träumen. Der Telegraph aus Großbritannien glaubt, das wird den englischen Fußball noch lange weiter beschäftigen.
8: Es gab viele Stolpersteine auf dem Weg und viel zu viele Demütigungen im Laufe der Jahre. Aber als England 5 Minuten vor Schluss in einem WM-Halbfinale führte, hatte man das Gefühl, dass es diesmal vielleicht anders sein könnte. England verlor das Spiel durch 2 Gegentreffer innerhalb von 7 Minuten. Die Vorwürfe werden noch Jahre anhalten.
3: Sydney Morning Herald beschäftigt sich mit der Frage, wie es jetzt für Thomas Tuchel nach der Niederlage in England weitergehen wird.
8: Was soll er jetzt machen? Wie könnte er als Staatsfeind Nummer 1 überhaupt noch nach England zurückkehren? Tuchel, ein deutscher Trainer, der vor allem durch seine Zeit beim FC Chelsea bekannt wurde, ist erst der 3. Ausländer auf der englischen Trainerbank. Seine Ernennung war aus diesem Grund äußerst umstritten. Letztlich wurde sie aber von jenen akzeptiert, die der Meinung waren, dass der englische Fußballverband nach so vielen herzzerreißenden Beinahe-Erfolgen bei großen Turnieren etwas anders machen müsse, um den Teufelskreis zu durchbrechen und dieses mit Stars gespickte Team endlich über die Ziellinie zu bringen. Als bewährter Sieger mit einer gnadenlosen Ader galt Tuchel als die richtige Art von Veränderung. Doch gerade wegen seiner Herkunft war klar, wenn etwas schief ginge, würde ihm kein Nachsehen gewährt werden. Und genauso ist es gekommen.
3: Das waren Auszüge aus Kommentaren der internationalen Presse. Zusammengestellt hat sie heute Michael Hafke. In der Karibik setzen Drogenschmuggler schon länger auf diese Taktik. Mit Schnellbooten bringen sie ihre illegalen Waren in die USA. Nun schlagen Drogenfahnder aus Europa Alarm, dass sich diese Masche auch inzwischen auf dem Atlantik etabliert hat. Mit Schnellbooten wird Kokain an europäische Strände geliefert. Und die Drogenfahnder müssen oft nur zuschauen. Jetzt fordern sie Unterstützung von der Marine. Kann das gelingen? Kann das etwas bringen? Das ist gleich das Thema nach den Nachrichten um 14 Uhr in 11KM, dem Tagesschau-Podcast.
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6: Um 14 Uhr mit Benjamin Kirsch. Bundesfinanzminister Klingbeil und Justizministerin Hubich haben in Berlin ein Maßnahmenpaket vorgestellt, mit dem Steuer- und Finanzkriminalität besser bekämpft werden soll. Der Aktionsplan sieht etwa Abschreckung, bessere Zusammenarbeit der Behörden und mehr Pflichten für Unternehmen vor. Aus Berlin Jakob Mayer.
9: Es gehe um Gerechtigkeit, betonte Bundesfinanzminister Lars Klingbeil. Die Ehrlichen in der Gesellschaft dürften nicht die Dummen sein. Klingbeil möchte den Strafrahmen für organisierte Steuerkriminalität auf bis zu 15 Jahre Freiheitsstrafe erhöhen und Steuerhinterziehung wieder als Verbrechenstatbestand einführen. Die Straffreiheit bei Selbstanzeigen soll in heutiger Form wegfallen. Die zuständigen Behörden sollen verdächtige Vermögen besser ermitteln und einziehen können. Nach dem Vorbild des gemeinsamen Terrorismusabwehrzentrums soll es beim Zoll ein ähnliches Gremium gegen Steuer- und Finanzkriminalität geben, um zwischen Bund und Ländern Erkenntnisse auszutauschen. Die Aufbewahrungsfrist für Buchungsbelege wird demnach auf 15 Jahre verlängert und eine Registrierkassenpflicht eingeführt. Die entsprechenden Gesetze sollen in den kommenden Monaten beschlossen bzw. geändert werden. Klingbeil rechnet mit Einnahmen von mindestens 1 Milliarde Euro.
6: Der Iran droht mit heftigen Gegenschlägen, sollte das US-Militär weitere Angriffe auf seine Infrastruktur fliegen. Ein iranischer Militärsprecher sagte, sein Land werde dann die gesamten Schlüsselanlagen in der Region ins Visier nehmen. Nach seinen Worten besteht der Iran darauf, die Straße von Hormus zu kontrollieren. Die USA hatten in der vergangenen Nacht erneut Luftangriffe geflogen, nach eigenen Angaben auf iranische Militäranlagen. Dadurch sollen dem Land die Fähigkeiten genommen werden, Schiffe an der Durchfahrt durch die Straße von Hormus zu hindern. Pakistan forderte beide Seiten indessen auf, an den Verhandlungstisch zurückzukehren. In Dublin sind die EU-Innenministerinnen und Minister zusammengekommen. Sie beraten über den Stand der Umsetzung des neuen Asylsystems. Erwartet wird auch eine Debatte über die Kontrollen an den EU-Binnengrenzen. Aus Dublin Andreas Meyer-Feist.
10: EU-Innenkommissar Magnus Brunner drängt Deutschland, die Grenzkontrollen zurückzufahren, die es zum Beispiel noch zwischen Deutschland und Frankreich geben kann. Im ersten Halbjahr 2026 sei die irreguläre Migration um ein Drittel zurückgegangen. In den beiden Jahren davor verzeichnete die EU-Kommission einen Rückgang um jeweils 50%. Inzwischen seien die EU-Außengrenzen besser geschützt. Solche Kontrollen im Schengen-Raum seien nicht mehr nötig. In Deutschland gibt es an den Grenzen schon seit September 2024 Kontrollen. Angeordnet wurden sie von der ehemaligen Bundesinnenministerin Nancy Faeser, SPD.
6: Die Deutsche Welthungerhilfe hat heute ihren Jahresbericht 2025 vorgestellt. Insgesamt wurden demnach rund 348 Millionen Euro für die Bekämpfung von Hunger und Armut eingesetzt. Damit hat die Deutsche Welthungerhilfe im vergangenen Jahr trotz sinkender Zuschüsse aus Deutschland etwas mehr Geld für Projekte ausgegeben können als im Vorjahr. Weltweit werden laut Welthungerhilfe aktuell Budgets für humanitäre Hilfe gekürzt. Die Organisation mahnte, dass die Bekämpfung von Hunger nicht zur Verhandlungsmasse werden dürfe. Der Waldbrand im Müritz-Nationalpark breitet sich weiter aus. Nach Angaben der Behörden ist inzwischen eine Fläche von rund 320 Hektar betroffen. Mehr als 500 Einsatzkräfte kämpfen gegen die Flammen. Drei Bundeswehrhubschrauber sollen sie beim Löschen des Großbrands unterstützen. Ob sie Wasser direkt über den Brandorten ablassen können, ist noch fraglich. Wegen der Munitionsbelastung in dem Gebiet gilt ein Sicherheitsabstand von mindestens 1000 Metern am Boden und auch in der Luft. Alle Infos zu den Löscharbeiten gibt es jederzeit auch auf ndr.de. Das Mittelstück der neuen Radarhochbrücke bei Rendsburg in Schleswig-Holstein ist eingesetzt worden. Am Vormittag hatten sich die stundenlangen Arbeiten etwas verzögert. Von der A7 bei Rendsburg berichtet Samir Schauki.
11: Geduld war gefragt, denn auf den letzten Zentimetern wurde es buchstäblich nochmal eng. Das Mittelstück wurde gekürzt, weil die Temperaturen in den kommenden Tagen steigen und dafür sorgen, dass sich die Stahlteile ausdehnen. So musste laut Deges auf der Nordseite vorsichtshalber ein Stück rausgeschweißt werden. Deswegen wurde dann auch der NOK länger gesperrt als geplant. Bis 10 Uhr durfte kein Schiff unter der Baustelle hindurchfahren. Nun stehen eine Woche lang Schweißarbeiten und Korrosionsschutzmaßnahmen an. Dann muss asphaltiert werden und die Lärmschutzwände werden errichtet.
6: Das waren die Nachrichten.
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13: Das Wetter in Norddeutschland. Heiter bis wolkig ist es heute. Stellenweise gibt es Schauer und Gewitter, die zum Teil sehr kräftig ausfallen können. Die Temperaturen liegen zwischen 22 Grad auf Fehmarn und bis 30 Grad in Wunstorf. In der Nacht dann teilweise länger trocken, stellenweise aber weiterhin Schauer und Gewitter. Und es kühlt ab bei 18 bis 13 Grad. Morgen zeitweise bewölkt, vermehrt sehr kräftige Schauer und Gewitter bei 22 bis 29 Grad. Und am Wochenende mehr Wolken als Sonne, stellenweise Schauer und noch einzelne Gewitter. Und es wird deutlich kühler bei 18 bis 23 Grad. 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Wir haben es gerade schon in den Nachrichten gehört. Wegen des Waldbrands im Müritz-Nationalpark werden jetzt auch Löschhubschrauber eingesetzt. Sämtliche Seen im Umkreis der Brandstelle, die müssen deshalb wegen geräumt werden, damit die Hubschrauber mit Löschwasser betankt werden können. Sämtliche Personen, Material, Boote oder Kanus müssen das Gewässer verlassen. Die Müritz selbst ist von der Räumungsaufforderung nicht betroffen. Stau oder stockender Verkehr ab 4 Kilometern. A1 Osnabrück Richtung Bremen, zwischen Bremen-Brinkum und Arsten 4 Kilometer Stau. A1 Lübeck Richtung Hamburg, zwischen Hamburg-Billstedt und der Norderelbbrücke, da stockt es auf 5 Kilometern. A1 Bremen Richtung Osnabrück, zwischen Ophusen-Bremen-Mahndorf und Hemelingen, ebenfalls 5 Kilometer stockender Verkehr. A1 Bremen Richtung Osnabrück, zwischen Wildeshausen-Nord und Dreieck Ahlhorner Heide, 6 Kilometer stockender Verkehr in der Baustelle. A7 Flensburg Richtung Hamburg, Zwischendreieck Hamburg Nordwest und im Elbtunnel 6 Kilometer stockender Verkehr. A7 Hannover Richtung Flensburg zwischen Hamburg-Hausbruch und dem Elbtunnel 7 Kilometer stockender Verkehr. A24 Hamburg Richtung Berlin zwischen Rheinbeck und Witzhafe 4 Kilometer Stau. Und A27 Bremen Richtung Bremerhaven zwischen Stotel und Bremerhaven-Geestemünde 5 Kilometer Stau. Kommen Sie gut an, gute Fahrt. Gleich 14.07 Uhr an diesem Donnerstagmittag. Zuerst die gute Nachricht. Die Sicherheitskonzepte, die scheinen zu wirken. Über große Häfen wie Antwerpen, Hamburg oder Rotterdam kommt offenbar immer weniger Kokain nach Europa. Trotzdem wird in Deutschland immer mehr Kokain konsumiert. Expertinnen und Experten sprechen schon von einer regelrechten Kokainschwemme. Wie also kommt das Zeug ins Land? In dieser 11KM-Folge jetzt erzählt NDR-Investigativjournalist Benedikt Strunz, wie immer mehr Drogenschmuggler ihr Kokain via Speedboat über den Atlantik transportieren. Gemeinsam mit einem Team von NDR, WDR und SZ und internationalen Kolleginnen und Kollegen hat er auch recherchiert, warum die europäischen Strafverfolgungsbehörden nicht hinterherkommen.
12: Du siehst ein Boot und darauf sind mehrere Männer. Du siehst die Leute von hinten oder sie tragen Masken. Manche haben auch Maschinenpistolen dabei. Und die fahren raus in großer Geschwindigkeit aufs offene Meer, auf den Atlantik. Verfolgungsjagd mit der Polizei. Hohes, hohes Tempo. Polizei kommt nicht hinterher. Hubschrauber greifen ein. Und das sind im Grunde ja die modernen Kokaintaxis, die dann eben tonnenweise das Kokain ans europäische Festland bringen sollen.
14: Was mein Kollege Benedikt Strunz hier beschreibt, das ist die neue Taktik des organisierten Drogenschmuggels. Die großen Häfen in Europa sind zwar sicherer geworden, da wird weniger Kokain gefunden und beschlagnahmt, aber trotzdem ist in Deutschland total viel Kokain im Umlauf. Wie kommen die Drogen hierher? Und warum kann das für uns alle gefährlich werden? Benedikt Strunz ist Investigativjournalist im NDR und hat zu diesen neuesten beunruhigenden Entwicklungen recherchiert, gemeinsam mit einem Team von NDR, WDR und SZ und internationalen KollegInnen. Ihr hört 11KM, der Tagesschau-Podcast. Ein Thema in aller Tiefe. Mein Name ist Elena Kuch. Hi Benedikt, wie schön, dich mal wieder bei 11KM zu hören.
12: Hey Elena.
14: Wenn ich an Drogenschmuggel nach Europa denke, dann fallen mir erstmal so diese großen Containerschiffe in Häfen ein. In Rotterdam, in Antwerpen, in Hamburg. Und diese Tonnen an Kokain, die da in den letzten Jahren angekommen sind. Inwiefern ändert sich das gerade?
12: Ja, wir haben ja so eine ganz interessante Bewegung. Wir haben in den letzten Jahren immer mehr Kokain in den großen Häfen in Rotterdam, Antwerpen und in Hamburg gesehen, was da beschlagnahmt wurde. Und du siehst wirklich sozusagen in der Statistik, in der Beschlagnahmungsstatistik, da ist eine Kokainwelle, die hat Europa voll erfasst. Und mittlerweile haben die Häfen aber darauf reagiert. Es hat eine ganze Weile gebraucht, aber die Sicherheitsmaßnahmen wurden massiv nach oben gebracht. Beispielsweise gibt's jetzt eben ganz harte Checks, wer geht überhaupt in den Hafen rein und raus. Es gibt Bewegungsmelder an den Zäunen. Es gibt Drogentests für Hafenmitarbeiter, um auszuschließen, dass da Leute irgendwie drogenabhängig sind, die dann Kontakt zur organisierten Kriminalität haben und dann auch bestechungsanfälliger sind, solche Sachen. Und es gibt noch viel, viel mehr Maßnahmen. Und das hat jetzt dazu geführt, zu einer erfreulichen Geschichte, nämlich die Sicherstellungsmengen gehen runter, und zwar auch in Hamburg.
15: Ein wichtiger Erfolg ist der Rückgang der Kokainsicherstellung im Jahr 2024 auf 16 Tonnen. Zum Vergleich, 2023 waren es noch 40 Tonnen.
12: Hat übrigens auch neulich Lars Klingbeil gesagt, der ja als Finanzminister auch Chef des deutschen Zolls ist.
15: Und dieser Rückgang zeigt, dass Kontrollen und ein hoher Ermittlungsdruck wirken. Es kommt weniger Kokain in unseren Häfen an.
12: Das Problem ist, es kommt heute nicht weniger Kokain ins Land, sondern es kommt mehr Kokain ins Land. Es wird nur weniger gefunden.
14: Aber wie kann man das feststellen, dass so viel Koks im Umlauf ist?
12: Die Leute konsumieren mehr Kokain.
16: Immer mehr junge Menschen in Deutschland konsumieren Kokain. Das zeigt eine Studie des Bundesinstituts für öffentliche Gesundheit.
12: Wir hatten noch vor einer Weile bei der Gruppe der jungen Erwachsenen, das sind so die 18- bis 25-Jährigen, hatten wir so 1,8%, die angegeben haben, wir nehmen Kokain ab und so. Und mittlerweile liegt diese Zahl bei über 4%. Und wenn du jetzt in andere Länder schaust, dann ist es da noch deutlich mehr. Und das ist eine krasse Zahl. Ja? Da sagen Drogenbeauftragte, du lieber Himmel. Ich habe auch mit Leuten gesprochen, also aus der Szene der organisierten Kriminalität, die sagen dann so, ja, also weißt du, was bei uns früher Kiffen war, ist heute halt Kokain. Neben der Befragung, wo man sagen kann, boah, wie valide ist sowas, kannst du dir aber auch Abwasseranalysen anschauen. Die zeigen, europaweit geht der Konsum nach oben. Du kannst dir Notfallaufnahmenstatistiken anschauen, wo geguckt wird, die Leute, die hier ankommen, wie viele von denen haben eigentlich Koks im Blut. Auch da geht's nach oben, ja. Und dann gibt's aber noch so eine ganz, ganz harte Währung, der Goldstandard, wo ich sage und auch alle Experten, mit denen ich spreche, das ist wirklich was, was uns Sorgen bereitet. Und das ist der Großhandelspreis von Kokain. Es geht quasi um das ungebrochene Kilo, was jetzt nicht auf der Straße verkauft wird, sondern was quasi die organisierte Kriminalität untereinander verkauft. Und dieses Kilo hat lange Zeit in Hamburg ungefähr 38.000 Euro gekostet. Und mittlerweile ist dieser Preis total in den Keller gerutscht.
18: Moin Benedikt, da wollte ich mich ja mal bei dir melden nochmal.
12: Ich habe jetzt mit einer Quelle gesprochen, der hat lange selbst in einer Drogenbande sozusagen gearbeitet, ist mittlerweile aber sauber und da draußen. Und den habe ich gefragt, der hört noch viel, was kostet denn jetzt so ein Kilo?
18: Wegen den aktuellen Preisen, die belaufen sich aktuell pro Block, also pro Kilo, zwischen 20.000 und 22.000 Euro. Ich hoffe, damit konnte ich dir deine Frage beantworten.
12: Also man sieht quasi einen Preisverfall um die Hälfte. Und da geht es jetzt nicht nur um Hamburg, sondern wenn du in Antwerpen nachfragst oder in Rotterdam, das sind so die anderen ehemaligen Hotspots, dann liegt da der Preis mittlerweile bei 14.500 Euro. Also wirklich im Keller, und in Spanien sieht es ähnlich aus. Europaweit geht's wirklich runter. Und wenn du jetzt diese beiden Teile nebeneinander legst, also es wird mehr konsumiert, aber der Großmarktpreis geht runter, dann kann es dafür eigentlich nur eine Erklärung geben. Es kommt heute so viel Kokain nach Europa wie niemals zuvor.
19: Aber wenn die ganzen großen Häfen wie Antwerpen sicherer geworden sind, sich mehr abgeschottet haben gegen den Koksschmuggel, wie kommt denn dieses viele Kokain nach Europa?
12: Ja, das ist wirklich so die 100-Millionen-Dollar-Frage gerade, mit der sich irgendwie wahnsinnig viele Polizeien, aber auch Nachrichtendienste und sonst wer beschäftigt. Wir hatten jetzt so ein Rechercheprojekt mit NDR, WDSZ, aber auch Le Monde und Washington Post und noch Kollegen aus Holland und aus Italien. Wir haben uns wirklich einmal das intensiv angeguckt. Und du siehst immer wieder so Sachen aufblitzen, wo das reindrückt. Und du siehst beispielsweise kleinere Häfen, ja? Gerade der Fokus auf kleinere Häfen.
20: Es ist einer der größten Drogenfunde der vergangenen Jahre. Ermittler haben in Wilhelmshaven mehr als 8 Tonnen Kokain sichergestellt.
12: Wir hatten jetzt 8 Tonnen beispielsweise in Wilhelmshaven, die da reingekommen sind. Da sind die Sicherheitsmaßnahmen noch nicht so hoch. Was man auch sieht, ganz, ganz kleine Häfen. Brake, der Futtermittelhafen. Da hatten wir ein Schiff, was reingekommen ist. Da war unten, unter Deck, war Kokain eingebracht in das Schiff. Und da waren dann auf einmal Taucher im Hafenbecken von diesem kleinen Futtermittelhafen. Die kamen aus Kolumbien, Albanien. Und die waren dann in Trockenanzügen mit so einem Tauchscooter, weißt du, so ein Gerät, was einen nach vorne zieht unter Wasser. Und noch so mit Atemanlagen, die keine Bläschen machen. Also mega Profis. Equipment, was du bei so einer Spezialeinheit Marine vermuten würdest. Auch das sozusagen Hinweis, da passiert offenbar was. Dann sehen wir auch bisweilen röntgennegatives Kokain, also Kokain, was beispielsweise verflüssigt wird und dann eingebracht wird in Kleidung, in Kohle, in Holz, was dann hier wieder extrahiert wird und es geht dann in Labore, die auch hierzulande stehen und da sind dann Chemiker, teilweise auch aus Kolumbien, die das dann rückverwandeln und wieder in diese Barren bringen, ja, also in diese großmarktförmige und fähige Ware.
19: Ah, und röntgennegativ heißt, das fällt dann nicht auf, wenn so ein Container durchleuchtet wird.
12: Genau, du hast es dann quasi einfach in einem Trägerstoff drin, beispielsweise in Kleidung, und dann siehst du einfach nur Kleidung. Und wenn du einen Kokain-Test dranhältst, kann es auch sein, da siehst du gar nichts mehr. Kann auch sein, dass der Hund es nicht mehr riecht. Also großes Problem. Und dann gibt's aber noch eine Entwicklung, und die macht gerade eigentlich allen Menschen ja große Sorgen, mit denen ich über dieses Thema spreche. Und das lässt sich unter dem Stichwort Kokain-Highway zusammenfassen.
19: Kokain-Highway, was bedeutet das und was verbirgt sich dahinter?
12: Es gibt gerade vor den Küsten Europas, und zwar weit, weit draußen, in diesem Seegebiet zwischen den Kanaren und den Azoren, mehrere hundert Kilometer sozusagen von Afrika entfernt und von Europa entfernt, gibt es gerade eine Entwicklung, da spielen vor allem Speedboote eine Rolle. Diese Speedboote, über die ich ganz am Anfang schon gesprochen habe, also hochmotorisierte Boote. So ein Boot ist 12 bis 14 Meter lang, schwarz, hat einen starken Rumpf, aber dann sind die Seiten quasi so aufgepumpt wie beim Schlauchboot. Und sie haben halt wahnsinnig viele Motoren hinten dran, Außenbordmotoren, A 300 PS. Und so ein Boot kostet dann bis zu 200.000 Euro, vielleicht auch ein bisschen mehr, und kann bis zu 2000 PS haben, also irre schnell.
1: Some of them we are seeing they are definitely capable to go up to 60, 70 knots.
12: Und wir haben mit einem Experten darüber gesprochen, Paolo Silva, der ist von einer Polizeiorganisation, die kennt man nicht so gut, die heißt MAOC-N, Maritime Analysis and Operations Center Narcotics, die sitzen in Portugal und die schauen sich vor allem Schiffsbewegungen an, wenn es um Drogen geht.
1: Probably like 150 kilometers per hour. It's massive, it's a very big speed.
12: Und der hat gesagt, die erreichen Geschwindigkeiten von bis zu 150 Stundenkilometern.
19: Das ist so schnell, wie ein Auto sonst auf der Straße fährt, eben auf einer Autobahn. Geht das denn überhaupt auf dem offenen Meer? Also das klingt mega gefährlich.
12: Ja, total gefährlich. Also ich meine, 150 auf der Autobahn ist so schon eine Menge, oder? Und das Problem ist halt am Wasser, das ist nicht flach, sondern du hast halt Wellen, 20, 30, 40, 50 Zentimeter oder auch mal einen Meter. Und da bretterst du dann

0: Portugal, aus Spanien. Und die fahren dann weit raus, unter Umständen mehrere hundert Kilometer, und warten da. Und die liegen da teilweise wochenlang draußen. Es gibt eine logistische Unterstützung für die. Die werden unterstützt von kleineren Schiffen, die ihnen Essen bringen, trinken, teilweise sogar Prostituierte und natürlich ganz wichtig Benzin. Die warten auf einen Anruf auf ihrem Satellitentelefon und dann fahren sie raus zu einem bestimmten Treffpunkt, also zu einer Koordinate, wo sie hinkommen sollen. Und da treffen sie dann auf ein Mutterschiff. Und das Mutterschiff kann so ein Halbtauch-U-Boot sein, was direkt aus Lateinamerika kommt. Oder es kann ein Fischerboot sein. Oder es kann ein großes Containerschiff sein oder sogar ein Tanker. Und da kommen dann ganz, ganz viele Speedboote zusammen und es findet eine Kokainübergabe statt. Und da kann es um 30 Tonnen gehen. Also da wird eine Logistik geschaffen, dass man das Kokain übergeben kann. Und dann wird es auf Speedboote aufgeteilt. Ein Speedboot kann so 5 Tonnen Kokain aufnehmen. Und da ist richtig viel los. Da sind teilweise an einem Tag 100 so Schiffe unterwegs, so von diesen Speedbooten. Und wir haben auch mit anderen europäischen Ermittlern gesprochen und die haben gesagt so, ey, was wir da gerade erleben im Atlantik ist echt Mad Max auf hoher See. Also Leute, die mit irrem Tempo crazy mit ihren Schiffen rumfahren und Polizei, die mit Hubschraubern und mit anderen Schiffen versucht, da irgendwie hinterherzukommen. Also wildes Szenen.
1: Und wo bringen die denn dann ihre Ware hin? Wie bringen die das an Land?
0: Also diese Go-Fas oder Speedboote, die liegen ganz lange auf dem Meer. Dann warten die auf ihren Auftrag, dann kommt der Auftrag, jemand ruft an, meinetwegen aus Dubai, und sagt, dann kommt das Schiff, dann fahren sie raus, holen sich das Kokain und dann geht's mit Vollgas.
1: Von diesem Mutterschiff.
0: Von dem Mutterschiff, genau. Und dann geht das Kokain, sagen wir mal 2 Tonnen, mit dem Schiff, mit diesem Speedboot, dann total schnell Richtung europäische Küste. Und dann fahren sie in einen Fluss, beispielsweise in Spanien oder in Portugal rein. Mittlerweile gibt es sogar einige Flüsse, die haben schon Metallbarrieren gebaut, weil sie sagen, wir müssen irgendwie dieses Problem stoppen. Andere Flüsse müssen beschiffbar bleiben, sozusagen, bei denen klappt es. Da fahren sie dann rein und dann gibt es einen Treffpunkt, beispielsweise, ich sage jetzt mal, in einem Naturschutzgebiet, und dann warten da ein paar harte Jungs mit Maschinenpistolen und dann wird das Kokain ausgeladen, geht auf den Transporter und ab ist es weg und geht dann in einen Bunker irgendwo in Spanien oder Portugal und dann kommt es halt direkt auf den Großmarkt.
1: Woher weißt du, wie das abläuft?
0: Wir haben bei uns im Rechercheteam auf Social Media auch recherchiert und du siehst halt ganz, ganz viele dieser Videos auf TikTok mittlerweile. Also es ist wirklich so, diese einzelnen Schmuggelorganisationen machen Werbung auf Social Media mit so Clips, schöner Musik untermalt, so romantisch sind wir. Und einmal ist das Ziel natürlich, neue Mitarbeiter zu rekrutieren sozusagen für ihre Schmuggelorganisation. Und zum anderen geht es aber auch darum, den potenziellen Auftraggebern zu zeigen, guck mal, so effizient sind wir, so tolle Boote haben wir und hier, bitte, sprecht uns an. Für mich sind diese Videos insofern auch was Besonderes und was total Neues, weil ich das erste Mal in meiner Recherche zu dieser Kokainwelle, die wirklich schon eine Weile dauert, das Gefühl habe, da kommt was Neues. Also da kommt so eine neue Narkokultur hier nach Europa.
1: Wenn diese Schmuggler sich ja offenbar in Social Media ganz offen zeigen und das, was sie da machen, und wenn Europol diesen Kokain-Highway sogar auf dem Schirm hat, warum kann die Polizei oder der Zoll diese Boote nicht einfach stoppen?
0: Das Problem daran ist, einmal, du kannst diese Boote kaum orten. Also weißt du, stell dir ein Seegebiet vor, was irgendwie 3/4 von Europa hat und dann hast du da irgendwie diese kleinen Boote, die kein AIS anhaben, also kein automatisches Identifikationssystem, die per Radar nur schwer zu erkennen sind. Das ist ein Problem und dann ist halt diese irre Geschwindigkeit, 2000 PS. Also mittlerweile ist es so, dass die Polizei schlechter ausgestattet ist, was Boote angeht, als diese kriminellen Organisationen. Du brauchst eigentlich auch Flugzeuge, um die überwachen zu können oder Hubschrauber zumindest. Und wir sehen quasi einmal Videos von Kriminellen, aber auch das, was wir mit Strafverfolgungsbehörden besprechen, dass es immer wieder zu Situationen kommt, wo die Polizei versucht, diese Boote zu verfolgen, aber einfach nicht schnell genug ist. Beim Manövrieren kommt halt immer wieder zu total gefährlichen Situationen und eben ganz häufig zu Verletzten auf der Seite der Polizei. Wir haben jetzt in der Recherche mehr als ein Dutzend Fälle gesehen, wo Polizisten ganz schwer verletzt wurden. Und es sind in den letzten 1,5 Jahren auch 5 Polizeibeamte gestorben bei solchen Ansätzen.
1: Also nach all dem, was du jetzt geschildert hast, habe ich den Eindruck, die Drogenschmuggler sind fast ein bisschen

0: im Vorteil gegenüber den ErmittlerInnen. Wie könnten die sich denn aufhalten lassen?
1: Also uns wurden vertrauliche Dokumente zugespielt, die stammen von dieser Organisation MAOC-N, das heißt Maritime Analysis and Operations Center Narcotics, und MAOC-N sitzt eben in Portugal. Und die haben mittlerweile so einen Call for Action gemacht, der kursiert derzeit in Europa bei verschiedenen Innenministerien, aber auch bei der Europäischen Kommission.
2: Creating laws to forbid the construction, the possession of these go-fast vessels. It's very important.
1: Darin fordern die ganz klar so, wir brauchen ein Verbot von diesen Narcolanchas, also von diesen Speedbooten mit dieser extrem hohen Motorisierung. Und nicht nur das, wir brauchen auch Militär. Also wir brauchen quasi einen standardisierten Einsatz von Militär. Und dann gibt's aber auch eine Forderung, die sehr, sehr weitreichend ist. Und das ist die Forderung, dass das Militär im Zweifelsfall auch schießen darf. Also ein Stoppschuss auf die Motoren von diesen Narcolanchas.
0: Wird das denn auch in Europa schon praktiziert?
1: Also die Öffentlichkeit weiß davon nichts, aber das ist mittlerweile in Europa auch schon Praxis, also vor europäischen Küsten.
0: Das sind ja wirklich große Fragen. Also zum einen die Frage, ob das Militär überhaupt dafür eingesetzt wird und zum anderen die Frage, ob die schießen dürfen und was dabei passieren kann, wenn so ein Boot so schnell unterwegs ist. Das ist ja auch super schwer zu zielen. Ich nehme mal an, auch für Scharfschützen. Das wäre einfach ein Riesenschritt, wenn das Militär in Europa eingesetzt wird, um auf mutmaßliche Drogenschmuggler zu schießen.
1: Ja, das stimmt. Und ich glaube, das ist auch den Beteiligten klar, also dass das eine neue Eskalationsstufe ist. Und ich habe auch mit dem Leiter der Analyseabteilung von MAOC-N, Paulo Silva, darüber gesprochen und habe ihn gefragt, verstehst du, dass Leute kritisieren können, dass das eine Militarisierung der Drogenpolitik ist in Europa? Und er hat gesagt, ja, ja, klar. Klar kann ich das verstehen.
2: So last year we supported the countries in the seizure of over 92 tons of cocaine, which was our record year in terms of cocaine seized. It's massive.
1: Wir haben im letzten Jahr durch unsere Analyse dafür gesorgt, dass 92 Tonnen Kokain sichergestellt werden konnten auf hoher See. Und gleichzeitig haben wir aber Analysen gehabt, die uns sagen, dass 700 Tonnen durchgekommen sind, die das europäische Festland erreicht haben. Und wir brauchen einfach dringend eine Veränderung dieser Situation und dafür brauchen wir das Militär.
0: Unfassbare Mengen, die über diesen Kokain-Highway nach Europa kommen. 700 Tonnen Kokain. Wie wirkt denn diese organisierte Kriminalität in unseren Gesellschaften, also an Land, in Europa und in Deutschland?
1: Langfristig sind sie einfach richtig schlimm, weil das eine riesige Herausforderung ist für unser soziales Gefüge, vor allem auch für die Gesundheitssysteme. Und neben dieser Frage, was macht es eigentlich mit den Menschen, die das nehmen, ist eine Frage natürlich ganz entscheidend. Was passiert eigentlich mit diesen irre großen Geldmengen, die im Kokainhandel verdient werden? Und da siehst du halt, das fließt direkt 1:1 in die Kriegskassen der organisierten Kriminalität und die machen damit nichts Gutes. Organisierte Kriminalität ist im Grunde Staat außerhalb des Staates. Ja, die funktionieren nach eigenen Spielregeln und die Spielregeln heißen, ich mache Gewinnmaximierung auf Teufel komm raus. Und wenn mir irgendwer im Weg steht, Konkurrenz oder der Staat, dann werde ich ihn bis aufs Blut bekämpfen. Und bis aufs Blut heißt im Zweifelsfall, dass ich über Leichen gehe und Menschen folter, entführe und umbringe. Und wir sehen diese Verteilungskämpfe. Wir sehen Verteilungskämpfe derzeit beispielsweise in Frankreich. Wir sehen sie in Niederlanden, in Belgien und wir sehen sie auch hier bei uns in Deutschland. Und wenn man sich da jetzt denkt, pff, interessiert mich nicht, ist ja irgendwie organisierte Kriminalität, was habe ich damit zu tun, dann möchte ich eins ins Gedächtnis rufen. Diese Gewalt und dieses Gewaltpotenzial richtet sich nicht nur gegen Gruppen innerhalb der organisierten Kriminalität, sondern diese Gewalt richtet sich auch im Zweifelsfall gegen uns alle. Wir hatten in Frankreich im letzten Jahr eine Situation, da hat die französische Regierung gesagt, wir brauchen bessere Gefängnisse, sichere Gefängnisse, wo dann Drogenhändler untergebracht werden, dass die nicht weiter aus dem Gefängnis ihre Drogenlieferung irgendwie kontrollieren. Und kurze Zeit später gab es eine irre Situation. Mehr als 10 Gefängnisse in ganz Frankreich wurden parallel angegriffen. Mit Molotow-Cocktails, mit Pistolen, teilweise mit Maschinenpistolen. Und teilweise wurden die Autos angezündet von Bediensteten, die da gearbeitet haben. Und es hat sich herausgestellt, das war im Grunde eine koordinierte Attacke von der organisierten Drogenkriminalität. Und einmal zu sagen, hey, Staat, das machst du nicht. Du machst jetzt nicht einen Knast, wo unsere Jungs und Mädels dann nicht mehr weiterarbeiten können, sonst greifen wir dich direkt an. Also so stark fühlen sich diese Gruppen. Also es ist eine Gefahr für die ganze Gesellschaft und auch fürs demokratische Gefüge. Diese Gewalt, das sind Sachen, die richten sich gegen uns alle. Organisierte Kriminalität wächst im Verborgenen. Du kriegst ganz lange überhaupt nichts mit. Und wenn du nicht genau hinschaust und es ausleuchtest, dann ist sie irgendwann so groß, dass du nicht mehr hinschauen kannst, weil du sonst der Nächste bist, der dran ist. Und wenn es einmal so weit gekommen ist, wenn organisierte Kriminalität so viel Macht hat, dann wird es halt gefährlich, weil dann werden Institutionen angegriffen, dann geht's ans Justizsystem, dann geht's an die Verwaltung, dann geht's unter Umständen auch an Regierungshandlungen, was beeinflusst werden kann. Und ich möchte ein Beispiel nochmal in Erinnerung rufen. Wir haben in Marseille einen Politiker, der sich explizit eingesetzt hat gegen die Narkobanden da in der Stadt. Die sind auch sehr, sehr stark in Marseille, gewalttätig. Und im vergangenen Jahr wurde sein Bruder erschossen. Und die Message der Drogenbanden war total klar. Die Nachricht war, wir kriegen dich vielleicht nicht, weil du zu gut geschützt bist durch die Polizei, aber wir kriegen deine Liebsten, denen du nahestehst. Und das ist auf europäischen Straßen passiert. Und wir können alle nicht wollen, dass sowas häufiger passiert.
3: Wie Drogen per Speedboot nach Europa gelangen. 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
3: Um 14.30 Uhr mit Benjamin Kirsch. Die Bundesregierung will mehr gegen Steuerhinterziehung unternehmen. Hintergrund sind Schätzungen, wonach dem Staat jährlich bis zu 100 Milliarden Euro entgehen. Finanzminister Klingbeil und Justizministerin Hubig haben deshalb heute einen Aktionsplan vorgestellt. Was die beiden konkret planen, um besser gegen Steuerbetrug vorzugehen, dazu Tabea Schöppe.
5: Es sind drei Punkte, über die Klingbeil und Hubig heute vor allem gesprochen haben. Die Strafen sollen schärfer werden. Zum Beispiel soll denjenigen, die sich wegen Steuerhinterziehung selbst anzeigen, künftig auch eine Strafe drohen. Bislang gilt generell Straffreiheit bei Selbstanzeige. Als zweites ist geplant, die Zusammenarbeit zwischen den verschiedenen Behörden von Bund und Ländern zu verbessern. Das klingt bürokratisch, soll aber Ermittlungen gegen Kriminelle erleichtern. Und der dritte Punkt hängt damit zusammen. Die Regierung will ein neues Zentrum beim Zoll mit Steuerfahndern, Analysten und KI-Experten. 1.500 Stellen zusätzlich sind dafür geplant.
3: In Dublin sind die EU-Innenministerinnen und Minister zusammengekommen. Sie beraten über den Stand der Umsetzung des neuen Asylsystems. Thema werden vermutlich auch die Kontrollen an den EU-Binnengrenzen sein. Kurz vor dem Treffen hat EU-Innenkommissar Brunner erneut ein Ende der Grenzkontrollen im Schengen-Raum gefordert. Durch den EU-Asylpakt seien die Außengrenzen besser geschützt. Die illegale Migration gehe zurück, begründete er seine Forderung. In Deutschland finden seit September 2024 Kontrollen an allen Grenzen zu den Nachbarländern statt. Lediglich an der Grenze zu Luxemburg wurden die Maßnahmen im Frühjahr abgeschafft. Laut Schengen-Kodex darf ein Mitgliedsland nur im Fall außergewöhnlicher Umstände wieder an den Grenzen kontrollieren, und zwar vorübergehend und als letztes Mittel. Die Ukraine hat einen neuen Ministerpräsidenten. Es ist der bisherige Chef des staatlichen Energiekonzerns Naftogaz, Serhii Kuretsky. Er erhielt im Parlament die notwendige Unterstützung. Eine der wichtigsten Aufgaben des 48-Jährigen wird die Vorbereitung auf den nächsten Kriegswinter sein. Noch nicht geklärt ist, wer neuer Verteidigungsminister wird. Präsident Selenskyj will den bisherigen Amtsinhaber Fedorow nicht wieder nominieren, wegen eines Konflikts mit Armeechef Sirski. Deshalb gab es in Kiew und anderen Städten Proteste, denn Fedorow gilt innerhalb der Regierung als Reformer. Die Welthungerhilfe sieht angesichts zurückgehender Gelder für die Entwicklungszusammenarbeit die Bekämpfung von Hunger gefährdet. Generalsekretär Mogge sagte bei der Vorstellung des Jahresberichts, Kürzungen bedrohten die Erfolge, die in den letzten Jahren erreicht worden seien. Aus Berlin Matthias Bertsch.
6: Die Zahl der Hungernden verharrt auf hohem Niveau. Weltweit haben rund 670 Millionen Menschen nicht genug zu essen. Die wichtigste Ursache seien dabei nach wie vor kriegerische Konflikte, so der Generalsekretär der Welthungerhilfe Matthias Mogge. Aber auch der Klimawandel mit Starkregen und Dürren spiele eine zunehmend wichtige Rolle. Um dem etwas entgegenzusetzen, setzt die Organisation auf ein strategisches Umdenken. Vom reinen Reagieren auf Wetterextreme zu vorausschauendem Handeln. So können mit Hilfe meteorologischer Daten die Bodenfeuchte gemessen und damit frühzeitig eine sich anbahnende Dürre erkannt werden. Um wirksame Maßnahmen einzuleiten, braucht es jedoch Geld und den politischen Willen, vor allem der reichen Länder. Und daran mangle es nicht nur seitens der USA. Auch die Bundesregierung habe die Mittel für humanitäre Hilfe und Entwicklungszusammenarbeit drastisch gekürzt.
3: Der Bundesgerichtshof hat Regeln dafür aufgestellt, wie eine Kündigungsbestätigungsseite im Internet von einem Fitnessstudio ausgestaltet sein muss. Geklagt hatte der Verbraucherzentrale Bundesverband gegen die Fitnessstudio-Kette FitX. Aus Karlsruhe, Alena Lagmöller.
7: Zwei muskulöse Oberarme, die zu einem lächelnden, trainierenden Mann gehören. Wer seinen Vertrag bei der Fitnessstudio-Kette FitX kündigen möchte, wird von diesem Bild auf der Kündigungsbestätigungsseite begrüßt. Daneben, gut sichtbar in Orange, die Schaltfläche Vertrag pausieren. Doch wer diese Seite öffnet, möchte seinen Vertrag doch eigentlich kündigen. Erst weiter unten gelangt man zum eigentlichen Ziel, dem Kündigungsformular. Der Verbraucherzentrale Bundesverband, ein Verein, der sich für die Rechte von Verbrauchern einsetzt, hält das für rechtswidrig und hat gegen FitX geklagt. Der Bundesgerichtshof gab den Verbraucherschützern nun recht. Wer online Verträge anbiete wie FitX, muss dem Verbraucher auch online die Kündigung ermöglichen, und zwar einfach und unkompliziert.
3: Hubschrauber der Bundeswehr sind jetzt in der Nähe des Großbrands im Müritz-Nationalpark im Einsatz. Nach Angaben des Landkreises Mecklenburgische Seenplatte bewässern sie Flächen, um den evakuierten Ort Granzin abzusichern. Wegen der Gefahr durch Altmunition dürfen die Piloten den Waldbrand nicht direkt überfliegen. Die beiden Hubschrauber können jeweils bis zu 5000 Liter Wasser transportieren. Sie tanken in den umliegenden Seen. Deswegen haben die Behörden entschieden, dass sich dort keine Schwimmer oder Bootsfahrer mehr aufhalten dürfen. Der Brand hat sich im Müritz-Nationalpark inzwischen auf einer Fläche von fast 320 Hektar ausgebreitet. Alle Infos zu den Löscharbeiten gibt es jederzeit auch auf ndr.de. Beim Neubau der Rader-Hochbrücke auf der A7 über dem Nord-Ostsee-Kanal ist ein Etappenziel erreicht. Experten setzten das Mittelelement im ersten Teilstück der neuen Brücke ein. Es ist 118 Meter lang und wiegt 1250 Tonnen. Weil in den kommenden Tagen hohe Temperaturen erwartet werden, mussten Techniker am Vormittag noch etwas Stahl entfernen. Nach einer Sperrung von 17 Stunden wurde der Nord-Ostsee-Kanal wieder freigegeben. Etwa 25 Schiffe mussten auf die Weiterfahrt warten. Der Verkehr über die neue Rader-Hochbrücke soll Ende des Jahres fließen. Das waren die Nachrichten.
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8: Das Wetter an diesem Donnerstag, heute heiter bis wolkig, stellenweise Schauer und Gewitter, die zum Teil sehr kräftig ausfallen. Die Temperaturen liegen zwischen 22 Grad auf Fehmarn und bis 30 Grad in Wunstorf. In der Nacht dann teilweise länger trocken, stellenweise gibt es aber immer noch Schauer und Gewitter. Es kühlt ab auf 18 bis 13 Grad. Morgen dann zeitweise bewölkt, vermehrt wieder sehr kräftige Schauer und Gewitter bei 22 bis 29 Grad. Und am Wochenende mehr Wolken als Sonne, stellenweise Schauer, aber nur noch wenige Gewitter bei 18 bis 23 Grad, also deutlich kühler. NDR Info mit dem Verkehrsservice. Der geht los mit einer amtlichen Gefahrenmitteilung für den Müritz-Nationalpark. Sämtliche Seen im Umkreis der Brandstelle, die müssen geräumt werden, weil Löschhubschrauber eingesetzt werden und die müssen auf den Seen betankt werden. Sämtliche Personen, Material, Boote und Kanus müssen sofort die Gewässer verlassen. Die Müritz selbst ist von der Räumungsaufforderung nicht betroffen. Stau oder stockender Verkehr ab 4 Kilometern Länge. A1 Osnabrück Richtung Bremen zwischen Bremen-Brinkum und Arsten 4 Kilometer Stau. A1 Lübeck Richtung Hamburg zwischen Hamburg-Billstedt und der Norderelbbrücke 5 Kilometer stockender Verkehr. A1 Bremen Richtung Osnabrück zwischen Uphusen-Bremen-Mahndorf und Hemelingen 5 Kilometer stockender Verkehr. A1 Bremen Richtung Osnabrück zwischen Wildeshausen Nord und Dreieck Ahlhorner Heide, da stockt es auf 6 Kilometern in der Baustelle. A7 Flensburg Richtung Hamburg zwischen Dreieck Hamburg Nordwest und dem Elbtunnel 6 Kilometer stockender Verkehr. A7 Kassel Richtung Hannover zwischen Raststätte Hildesheimer Börde und Hildesheim 4 Kilometer Stau wegen eines defekten LKW. A7 Hannover Richtung Flensburg zwischen Hamburg-Hausbruch und dem Elbtunnel 7 Kilometer stockender Verkehr. A24 Hamburg Richtung Berlin zwischen Rheinbeck und Witzhafe 4 Kilometer Stau. Und A27 Bremen Richtung Bremerhaven zwischen Stotel und Bremerhaven-Geestemünde ebenfalls 4 Kilometer Stau. Kommen Sie gut an, gute Fahrt. 14.38 Uhr ist es, Sie hören NDR Info. Die Haltung Deutschlands gegenüber Russland, die ist seit dem Angriffskrieg gegen die Ukraine eigentlich sehr eindeutig und klar. Die Bundesregierung setzt auf politische Isolation und auf wirtschaftliche Sanktionen. Aber Recherchen des ARD-Politikmagazins Kontraste und der Zeit haben schon 2024 gezeigt, dass sich hochrangige Putin-Getreue weiter mit deutschen Politikern treffen. In Baku, in der Hauptstadt von Aserbaidschan. Nun hat es wieder so ein Treffen gegeben. Mit dabei der frühere SPD-Ministerpräsident Platzek und Ex-Kanzleramtschef Pofalla von der CDU. Carla Spangenberg berichtet.
9: Das Four Seasons in Baku. Ein Kronleuchter und rosarote Blumengestecke schmücken das klimatisierte Foyer des Fünf-Sterne-Hotels im Herzen der Hauptstadt Aserbaidschans. Hier beobachten wir am vergangenen Montag ein Treffen von politischer Brisanz. In Baku treffen sich seit April 2024 regelmäßig Deutsche und Russen zum konspirativen Austausch. Aus Deutschland sind diesmal angereist Matthias Platzek, ehemaliger SPD-Chef und Ministerpräsident von Brandenburg, und Ronald Pofalla von der CDU, 4 Jahre Kanzler Amtschef unter Merkel. Sie treffen hier eine russische Delegation. Darunter der ehemalige russische Ministerpräsident und Aufsichtsratsvorsitzende von Gazprom, Viktor Subkov, ein enger Vertrauter Putins. Auch der Leiter des Europa-Instituts der Russischen Akademie der Wissenschaften, Alexei Gromyko, nimmt an dem Treffen teil. In einem geheimen Dossier seines Instituts an den Kreml, das Kontraste und die Zeit enthüllten, heißt es:
10: Durch bestehende Kanäle muss der Druck verstärkt werden, um die Angst deutscher Bürger vor einem möglichen Konflikt zwischen der NATO und der Russischen Föderation zu schüren.
9: Mit dabei auch Valery Fadjejew. Er ist ein Berater Putins, Vorsitzender des russischen Menschenrechtsrats und darf wegen aktiver Kriegspropaganda und Desinformation nicht in die EU einreisen. Eine Runde von Propagandisten des Regimes, aber keine gemäßigten Brückenbauer. Die Russland-Expertin Sarah Pagung von der Körperstiftung wundert sich, dass man ausgerechnet mit diesen Leuten in Austausch treten will. Darunter auch Valery Fadjejew, der unter EU-Sanktionen steht.
11: Es ist sicherlich schon eine ganz schwierige Wahl. Das sind natürlich auch nochmal Personen, die eigentlich ganz besonders im Fokus stehen hinsichtlich der Verbrechen, die Russland in der Ukraine, aber auch anderswo begeht.
9: Die russische Seite führt das Ganze unter dem Titel Petersburger Dialog. Ein deutsch-russisches Gesprächsformat, einst initiiert von Putin und Schröder. Nach dem Überfall auf die Ukraine löste die deutsche Seite den Petersburger Dialog 2023 offiziell auf. Wird nun also im Geheimen versucht, den Dialog wiederzubeleben? Der ehemalige langjährige Russlandbeauftragte der Unionsfraktion, Roderich Kiesewetter, sieht die Treffen in Baku kritisch.
12: Es ist eine Schattendiplomatie, die die beabsichtigte Isolierung Russlands und die klare Positionierung Deutschlands auf Seiten der Ukraine unterläuft. Und Russland bestimmt und definiert die Bedingungen, weil Russland auf dem Begriff Petersburger Dialog besteht.
9: Was sagt die Bundesregierung dazu? Auf Anfrage von ARD Kontraste antwortet das Auswärtige Amt zum Treffen in Baku unter dem Namen Petersburger Dialog:
10: Die Bundesregierung plant keine Fortsetzung oder Weiternutzung des Formats.
9: Das Bundeskanzleramt erklärt:
10: Es handelt sich nicht um eine Initiative des Bundeskanzleramtes. Darüber hinaus können wir Ihnen nichts mitteilen.
9: Eine klare Distanzierung von den Aktivitäten in Baku hört sich anders an. Vor Ort sprechen wir Matthias Platzek und Ronald Pofalla an. Sie wollen nicht mit uns reden, erklären nur, dass sie nicht in dem Fünf-Sterne-Hotel übernachten und günstiger in Baku geschlafen haben. Auf unsere schriftlichen Anfragen zum Treffen in Baku wurde weder von deutschen noch von russischen Teilnehmern reagiert.
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8: JP Morgan Chase, Wells Fargo oder Goldman Sachs, die großen US-Banken, die haben im vergangenen Quartal so viel Geld verdient wie kaum jemals zuvor. Das deutet auf eine florierende US-Wirtschaft hin. Aber beim zweiten Blick zeigen sich auch Risiken, die nicht zu unterschätzen sind, wie Heidi Radwilas berichtet.
13: Die Bilanzen der großen US-Banken würden den meisten vermutlich sehr langweilig erscheinen. Wirtschaftsexperten und Aktieninvestoren dagegen warten geradezu gespannt darauf. Denn wie gut oder schlecht das Geschäft der Finanzriesen läuft, gilt als Frühindikator dafür, wie gut oder eben schlecht es um die US-Wirtschaft bestellt ist. Nachdem die größten US-Geldhäuser aktuell ihre Zahlen für das zweite Quartal des Jahres vorgelegt haben, spricht Christina Barnier, Professorin für Banking und Finance an der Justus-Liebig-Universität in Gießen, von wörtlich grandiosen Ergebnissen.
14: Das war auch so erwartet worden, aber nichtsdestotrotz, wir reden hier über Gewinnzuwächse zwischen 40% und 80%. Das ist schon ganz außergewöhnlich, dass wir so ein Quartal sehen.
13: Auch Aktieninvestoren waren trotz hoher Erwartungen offenbar teils positiv überrascht. Kurz nach Bekanntwerden der Zahlen legten die Papiere der US-Großbanken Bank of America, JP Morgan, Morgan Stanley und Goldman Sachs deutlich zu, bis zu 9%. Die Banken waren im abgelaufenen Quartal wesentlich beteiligt am Going Public von SpaceX in den USA, dem größten Börsengang der Geschichte. Christina Barnier.
14: Insgesamt lief das Investmentbanking wahnsinnig gut in dem zweiten Quartal. Und das war dann tatsächlich besser sogar, als der Markt erwartet hatte, dementsprechend dann auch die positive Reaktion.
13: Das Investmentbanking begleitet unter anderem Börsengänge und betreut Firmenzusammenschlüsse und Akquisitionen, sogenannte M&A-Deals. Und da sei in den USA noch einiges geplant. Zum Beispiel Börsengänge, sagt Finanzprofessorin Barnier.
14: Anthropic steht noch an, OpenAI, also gerade im Tech-Bereich passiert da noch viel und das zeigt eben auch, die Konjunktur in den USA brummt. Man sieht es auch an den M&A-Deals, die auch noch ausstehen.
13: Auch das klassische Kreditgeschäft, das Verleihen von Geld unter anderem an Unternehmen für Investitionen, laufe stabil. Ein gutes Zeugnis für die US-Wirtschaft. Noch. Trotz der global angespannten Lage wegen des Iran-Kriegs. Und genau hier liegt das Problem. Die Situation bleibt fragil, auch wegen der Zickzack-Politik von US-Präsident Donald Trump. Die Energiepreise steigen wieder sprunghaft an. Die Angst geht um, dass die gerade etwas stärker als erwartet zurückgegangene Inflation wieder angeheizt werden könnte. Hendrik Leber, Geschäftsführer der Investmentgesellschaft Akatis, gibt mit Blick auf die USA zu bedenken.
15: Die Konsumausgaben sind komplett auf Kredit gebaut. Wenn die Inflation kommt, müssen die Zinsen ein Stückchen hoch, um die Inflation zu stoppen. Das wiederum wirkt die Wirtschaft ein wenig ab und auch die Konsumlust der Privaten.
13: Das hätte negative Folgen für die Wirtschaft, erklärt Leber.
15: Von daher glaube ich, dass im Moment wir einen guten Höhepunkt erreicht haben, aber es nicht unbedingt in dem gleichen Tempo nach oben weitergeht, sondern eher seitwärts, vielleicht auch im kleinen Rückschritt.
13: Der sich dann vermutlich allen voran in den Bilanzen der US-Banken ablesen lassen wird.
16: Heidi Radwilers berichtete. Mehr Gerechtigkeit und natürlich auch mehr Geld für die Staatskasse. Das versprechen sich Bundesfinanzminister Lars Klingbeil und Bundesjustizministerin Hubich von einem Aktionsplan gegen Steuerbetrug, den die beiden heute Mittag vorgestellt haben. Der sieht unter anderem höhere Strafen und eine engere Zusammenarbeit der Behörden vor. Ob die Rechnung aufgehen könnte, das ist unser Thema in der kommenden Viertelstunde. Vorher die wichtigsten Meldungen im kurzen Überblick.
3: Die Bundesregierung will härter gegen Steuerbetrüger vorgehen. Dazu haben Finanzminister Klingbeil und Justizministerin Hubich heute angekündigt, ein Zentrum gegen Steuer- und Finanzkriminalität einzurichten. Dort sollen Analyse, Ermittlung und Verfolgung von Geldwäsche und Steuerbetrug gebündelt werden. Vorgesehen ist zudem, die Straffreiheit bei einer Selbstanzeige in heutiger Form abzuschaffen und in besonders schweren Fällen der Steuerhinterziehung das Strafmaß auf bis zu 15 Jahre Haft zu erhöhen. Der Staat verliert jedes Jahr mehrere Milliarden Euro durch Steuerbetrug. 8 Jahre nach dem Einsturz der Morandi-Autobahnbrücke im norditalienischen Genua ist der damalige Chef des Autobahnbetreibers zu 12 Jahren Gefängnis verurteilt worden. Das Gericht sprach ihn unter anderem wegen fahrlässiger Tötung schuldig. Bei dem Unglück am 14. August 2018 waren 43 Menschen ums Leben gekommen. Damals hatte ein Pfeiler der Morandi-Brücke nachgegeben, sodass die Fahrbahn des vielbefahrenen Bauwerks auf einer Strecke von etwa 200 Metern wegbrach. Dutzende Fahrzeuge stürzten in die Tiefe. Mehr als 500 Einsatzkräfte kämpfen weiter gegen den Waldbrand im Müritz-Nationalpark in Mecklenburg-Vorpommern. Dort brennt mittlerweile eine Fläche von mehr als 320 Hektar. 3 Bundeswehrhubschrauber sollen jetzt beim Löschen des Großbrands unterstützen. Ob sie Wasser direkt über den Brandorten ablassen können, ist noch fraglich. Wegen der Munitionsbelastung in dem Gebiet gilt ein Sicherheitsabstand von mindestens 1000 Metern am Boden und auch in der Luft. Das Wetter in Norddeutschland, teils heiter, teils Wolken, gebietsweise sehr kräftige Schauer und Gewitter bei 22 bis 30 Grad. Das war der kurze Überblick, weiter mit Michael Latz.
16: Vielen Dank, die Zeit 14.48 Uhr.
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16: Heute kommt Christopher Nolans monumentale Verfilmung der Odyssee in die Kinos. Teile des Films mit Matt Damon, der den Odysseus spielt, die wurden in Griechenland gedreht. Natürlich liegt ja auch nahe, wenn man ein antikes griechisches Epos verfilmt. Aber auch für andere Produktionen ist Griechenland mittlerweile ein wichtiger Drehort. Tilman Kleinjung erzählt warum.
17: Odysseus. Don't you remember?
18: Die Irrfahrten des Odysseus. Hollywood macht aus dem mindestens 2.500 Jahre alten Stoff großes Kino. Auf 250 Millionen Euro werden die Produktionskosten insgesamt geschätzt. Ein kleiner Teil davon wurde in Griechenland rund um Pylos ausgegeben.
19: Well, actually, it was not a big amount of a budget. It was almost 20 to 25 million, if I remember correctly.
18: Tatsächlich war es gar nicht so viel, etwa 25 Millionen Euro, sagt Leonidas Christopoulos von der griechischen Filmagentur Ekomet. Einer ihrer wichtigsten Aufgaben: ausländische Produktionen nach Griechenland locken. Und das insbesondere durch großzügige Förderung.
19: The state supporting it with almost 6.5 million.
18: Die griechischen Steuerzahler beteiligten sich mit 6,5 Millionen Euro an der Produktion der Odyssee. Viel zu viel Geld, schimpft die rechtsextreme Partei Niki, denn Nolan unterwerfe griechische Geschichte und kulturelle Identität einer woken Ideologie. Das bleibt eine Einzelmeinung in diesen Tagen. Besonders begeistert ist Panayotis Karvelas, der Bürgermeister von Pylos. Besondere Orte bei uns werden der ganzen Welt präsentiert und sie werden einen Touristenstrom und, wenn Sie so wollen, eine Neugierde bei all den Menschen wecken, die den Film sehen, um in die Region zu kommen, sie zu besuchen und diese einzigartigen Orte, mit denen wir gesegnet sind, kennenzulernen. Das ist der gewünschte Nebeneffekt der großzügigen griechischen Filmförderung. Bis zu 40% der in Griechenland entstandenen Kosten erstattet der Staat bei Filmproduktionen im Land. Unabhängig ob Hollywood-Blockbuster oder deutsche Fernsehproduktion. Auch der ARD-Kreta-Krimi kam laut Ekomet in den Genuss der Förderung. Zu den Kostenerstattungen addieren sich im Einzelfall auch Steuererleichterungen, was sich rein rechnerisch zu Einsparungen von bis zu 50-60% der Produktionskosten summieren kann. Laut Ekomet-Chef Christopoulos profitiert davon vor allem die griechische Filmindustrie. Laut einer Studie von uns ist der Sektor für audiovisuelle Produktionen in den letzten 10 Jahren um 150% gewachsen. Dieser Bereich macht etwa 0,8 bis 0,9% des Bruttoinlandsprodukts aus. Er wächst also sehr schnell. 150%, das ist viel. Die staatliche Agentur bietet dem Produzenten dabei nicht nur finanzielle Unterstützung, auch Hilfe beim Umgang mit der nicht immer ganz einfachen griechischen Bürokratie. Location Scouts helfen bei der Suche nach dem besten Spot. Griechenland hat viel zu bieten. Hohe Berge, einsame Inseln, großartige Küsten und Städte, die mit etwas Nachhilfe aussehen wie etwa Teheran. Die gleichnamige Apple-Serie wurde in Athen gedreht. Noch unglaublicher ist nur die Verwandlung von Thessaloniki, sagt Leonidas Christopoulos. Natürlich hat Griechenland viele Orte, die anderen Orten ähneln. Aber als sie mir sagten, dass Thessaloniki wie Miami aussehen soll, hatte ich doch meine Zweifel. Für den US-Thriller Enforcer, auch bekannt als Barracuda, mit Antonio Banderas in der Hauptrolle, verwandelte sich Thessaloniki im Sommer 2021 in Miami. Für das typische Miami-Flair wurden extra Palmen in der Stadt aufgestellt.
16: Heute kommt Christopher Nolans Verfilmung der Odyssee in die Kinos. Tilman Kleinjung berichtete über Griechenland als Drehort.
8: 2,6 Milliarden Euro. So viel Geld hat die Steuerfahndung im Jahr 2024 zusätzlich in die öffentlichen Kassen gespült. Geld, das Unternehmen sowie Bürgerinnen und Bürger den Finanzämtern eigentlich vorenthalten wollten. Über das gesamte Ausmaß des Steuerbetrugs in Deutschland gibt es dagegen noch ganz unterschiedliche Schätzungen. Manche Expertinnen und Experten, die gehen von etwa 100 Milliarden Euro im Jahr aus, andere sogar von bis zu 200 Milliarden. Wirklich verlässlich sind diese Zahlen aber natürlich nicht. In Zeiten knapper Kassen allerdings macht es natürlich durchaus Sinn, mehr gegen Steuerbetrug zu unternehmen und natürlich auch, um für mehr Steuergerechtigkeit zu sorgen. Bundesfinanzminister Klingbeil und Bundesjustizministerin Hubich von der SPD haben deshalb vorhin in Berlin eine Reihe von Maßnahmen vorgestellt, mit denen sie stärker gegen Steuerkriminalität vorgehen wollen. Darüber spreche ich jetzt mit Philipp Eckstein aus dem Hauptstadtstudio. Philipp, gleich mal vorweg, wen haben der Bundesfinanzminister und die Bundesjustizministerin denn mit diesem Vorstoß im Blick? Den Handwerker, der sich nach Feierabend schwarz was dazu verdient, oder eher den Großunternehmen, der sein Geld auf Konten im Ausland versteckt?
20: Also ich glaube, wenn die Frage so den beiden gestellt werden würde, dann würden sie sagen, sie möchten natürlich gegen alle Formen des Steuerbetrugs, der Schwarzarbeit vorgehen. Also nicht so, dass es da Ausnahmen gibt. Was allerdings bei dieser Pressekonferenz von diesen zwei SPD-Ministern doch auffällig war. Also man hat sehr stark auf das Thema Gerechtigkeit gedrungen. Die Justizministerin Stefanie Hubich sagte zum Beispiel:
21: Steuerkriminalität ist keine Kriminalität der kleinen Leute.
20: Also die hätten oft gar nicht die Möglichkeit für diese ausgefallenen Umgehungsmodelle mit Briefkastenfirmen etc. Und sie betonte dann auch noch:
21: Bürgerinnen und Bürger müssen sich darauf verlassen können, dass Regeln für alle gelten.
20: Ja, und auch Lars Klingbeil hat dann nochmal betont, wir gehen ja jetzt mit dieser Bundesregierung noch stärker gegen Sozialbetrug vor, Stichwort Bürgergeld. Und er meinte, und da müsse es doch eigentlich dann auch klar sein, dass man vor allem auch beim Thema Steuerbetrug oder auch bei großen Unternehmen, die betrügen, dass man da schärfer vorgehen müsse.
8: Was sind denn die wichtigsten Änderungen, die Klingbeil und Hubich da nun vorantreiben möchten?
20: Also dieser Aktionsplan, und das ist vielleicht einmal wichtig zu betonen, das ist ja erstmal ein Plan, umfasst 26 Punkte. Da geht es unter anderem darum, tatsächlich Strafen für Steuerhinterzug deutlich zu erhöhen. Höchststrafen von bis zu 15 Jahren werden hier angedacht. Aktuell sind die Höchststrafen 10 Jahre. Es geht auch darum, dass man sich beispielsweise nicht mehr Straffreiheit verschaffen kann, indem man sich selbst anzeigt. Es geht viel darum, dass man das Wirrwarr bei der Geldwäscheaufsicht und bei der Steuerbekämpfung zwischen Bund und Ländern damit so ein bisschen ordnen möchte, dass man unter dem Dach des Zolls ein gemeinsames Kompetenzzentrum einrichten möchte. So ein bisschen angelehnt, was man auch bei der Terrorismusbekämpfung schon macht. Also dass Bund und Länder, die verschiedenen Behörden zusammenkommen, dass man eine Struktur schafft, wo dann Daten schneller ausgetauscht werden, wo man auch Ermittlungen untereinander abstimmen kann. Das ist ein weiteres Thema, was angedacht ist. Und dann ist auch noch ein weiteres Thema, das soll mit einer Reform auch der Zollgesetzgebung umgesetzt werden, dass es leichter sein soll, Vermögen einzuziehen, bei dem man die Vermutung hat, dass sie aus dubiosen Ursprung stammen. Lars Klingbeil, der Finanzminister, sagte dazu:
22: Der Porsche und die Rolex sind dann erstmal weg und das wird Tätern richtig wehtun.
20: Ja, das Stichwort, unter was das häufig diskutiert wird, ist die Beweislastumkehr. Da muss man sagen, so eine ganz klassische Beweislastumkehr ist wohl nicht möglich, aber man möchte zumindest die Möglichkeiten für die Vermögensabschöpfung ausbauen.
8: Jetzt sind ja eine ganze Reihe von Änderungen. Nun schätzen aber ja Expertinnen und Experten, dass den Finanzämtern das meiste Geld eigentlich durch Betrug bei der Umsatzsteuer verloren geht. Was will Klingbeil denn dagegen unternehmen?
20: Also es ist einer der Punkte in diesem Aktionsplan, da wird das auch tatsächlich als Problem angeführt und da wird angekündigt, dass man ein elektronisches Meldesystem für die Umsatzsteuer einrichten möchte, wo Unternehmen dann jeweils zeitnah und vor allem einzeln ihre Umsatzsteuern quasi melden müssen. Und dieses Versprechen, das ist ja auch nur ein kurzer Punkt in diesem Aktionsplan, ist, dass dadurch deutlich schneller Missbrauch entdeckt werden kann. Man kann vielleicht auch noch einmal sagen, ganz grundsätzlich bei dem Blick in die Daten und auch bei der Bearbeitung der Daten wird in diesem Aktionsplan auch angekündigt, dass Bund und Länder sich enger austauschen möchten. Und es wird explizit auch angesprochen, dass mehr KI, also künstliche Intelligenz, eingesetzt werden muss. Einfach damit man mögliche Vergehen schneller entdecken kann und damit dann auch die Arbeit der Ermittlerinnen und Ermittler stärker fokussieren kann.
8: Ein Stichwort, über das ich gestolpert bin, war aggressive Steuergestaltung. Das ist etwas, gegen das Klingbeil und Hubich vorgehen wollen. Was ist darunter zu verstehen?
20: Also das ist so ein Thema, über das ja auch beim NDR, auch bei NDR Info in den vergangenen Jahren häufiger mal berichtet wurde, ist. Also Stichwort beispielsweise solche Steuersysteme wie Paradise Paper, also dass Unternehmen unter Hinzuziehung von verschiedenen Steueroasen, von sehr vielen Briefkastenfirmen, man kann immer sagen, so rechtlich sehr hart am Wind segeln. Da ist dann oft gar nicht klar, ist das eigentlich schon Steuerhinterziehung oder ist das nur ja illegitime Steuerhintergehung? Und da gibt es immer Modelle, also wo man immer auch so das Gefühl hat, es gibt so ein bisschen Wettrüsten zwischen Großkanzleien und Beratungsfirmen und der Steuerfahndung, die dem oft auch nicht so ganz gewachsen ist. Und das ist ein Punkt bei diesem Aktionsplan, also dass man sich solche ja Steuerumgehungsmodelle schärfer anschauen möchte. Es ist auch geplant, dass man so eine Art Zukunftslabor Steuern einrichtet. Also die Idee ist, dass man, Stichwort auch Cum-Cum, Cum-Ex-Betrugsfälle, dass man solche möglichen Systeme vielleicht etwas früher erkennen kann und dann dagegen vorzugehen.
0: Schon vorab, da war bekannt geworden, dass Steuerbetrügerinnen und Betrüger nicht mehr automatisch strafbleiben sollen, wenn sie sich selbst anzeigen. Was spricht gegen diese Regel? Man sollte doch eigentlich erwarten, dass zumindest das ein bisschen Anreiz ist, dann doch irgendwann mit offenen Karten zu spielen gegenüber dem Finanzamt.
20: Hintergrund der Regel war ja unter anderem auch, dass man sich eben erhofft hat, dass damit Gelder reinkommen. Wenn sich Leute selbst anzeigen und dann natürlich auch ihre Steuerschuld begleichen, dass so Geld in die Staatskasse fließt. Und hier muss man sagen, da gibt es gerade bei der SPD ein großes Gefühl, dass das ungerecht ist, weil auch bei anderen Straftaten, bei anderen Vergehen es diese Möglichkeit der Straffreiheit nicht gibt. Man hat auch das Gefühl, dass man das damit so ein bisschen bagatellisiert. Also man möchte klar das Zeichen setzen, Steuerhinterziehung ist ein Verbrechen, was jetzt noch schärfer geahndet werden soll. Und man möchte auch abschreckend wirken. Also einmal beispielsweise, indem der Bundesfinanzminister angekündigt hat, dass man jetzt auch im großen Stil Daten einkaufen möchte. Also wenn die angeboten werden. Er sagte dazu:
22: Vielleicht guckt ja jemand diese Pressekonferenz und hat Hinweise für uns, dann nehmen wir die gerne auf.
20: Stichwort war früher da immer diese Steuer-CDs, also von beispielsweise Menschen aus Banken oder so, die als Whistleblower aufgetreten sind. Heute werden das wahrscheinlich keine CDs mehr. Aber die Botschaft ist klar. Die Frage, ob diese ja Straffreiheit, wenn die entfällt, ob das dann zu Einnahmeverlusten oder Mehreinnahme führt, da konnten beide Minister darauf keine Antwort geben. Da gab es nämlich auch bei der Pressekonferenz Fragen zu.
0: Philipp Eckstein aus Berlin zum Aktionsplan gegen Steuerbetrug, den der Bundesfinanzminister und die Justizministerin heute vorgestellt haben. Und jetzt geht's weiter hier mit den Nachrichten um 15 Uhr bei NDR Info.
1: Um 15 Uhr mit Sönke Peters. Die Bundesregierung will härter gegen Steuerbetrüger vorgehen. Finanzminister Klingbeil und Justizministerin Hubig haben dazu in Berlin einen Aktionsplan vorgestellt. Er sieht unter anderem vor, ein gemeinsames Zentrum gegen Steuer- und Finanzkriminalität einzurichten. Dort sollen Analyse, Ermittlung und Verfolgung solcher Delikte gebündelt werden. Klingbeil betonte, die Ehrlichen in unserer Gesellschaft dürfen nicht die Dummen sein. Das sei das gemeinsame, klare Ziel.
22: Es geht für mich um Gerechtigkeit. Die wenigen, die betrügen, schaden allen, die ehrlich ihre Steuern zahlen. Und das macht auch den fairen Wettbewerb zwischen Unternehmen kaputt. Und es widerspricht zutiefst meinem Gerechtigkeitsempfinden, wenn dieser Staat und diese Gesellschaft betrogen werden. Menschen sollen sich an die Regeln halten. Das ist unsere klare Botschaft. Das gilt beim Bürgergeld, das gilt bei Sozialleistungen, aber es muss auch beim Bezahlen von Steuern gelten. Steuerbetrüger, die sich mit kriminellen Tricks die Taschen voll machen, dürfen damit nicht durchkommen. Niemand soll sich darauf verlassen können, nicht entdeckt zu werden. Wir erhöhen deswegen den Ermittlungsdruck und das Entdeckungsrisiko. Das ist der Kern unseres Aktionsplans.
1: Bundesfinanzminister Klingbeil. Nach den jüngsten Drohungen von US-Präsident Trump, Kraftwerke und Brücken im Iran anzugreifen, warnt Teheran vor massiven Gegenschlägen. Die gesamte Infrastruktur in den Nachbarstaaten der Region würde dann zum Ziel von Angriffen, erklärte der iranische Generalstab. Trump hat damit gedroht, die Attacken auf den Iran nochmals auszuweiten, falls die Verhandlungen mit Teheran über ein Kriegsende und die Nutzung der Straße von Hormus scheitern sollten. Nach Einschätzung von Korrespondent Moritz Behrendt ist die Hoffnung auf eine Einigung durch Gespräche angesichts der aktuellen Lage eher gering.
2: Es gibt noch die Chance einer diplomatischen Lösung. Gleichzeitig stehen die Zeichen momentan eher auf Eskalation. Wenn man die Angriffe Irans auf arabische Golfstaaten in den letzten Tagen so anschaut, dann blieben die immer auf dem gleichen Niveau. Es wurden immer wieder Kuwait, Bahrain und auch Jordanien getroffen. Das war fast jeden Tag das gleiche Muster. Die Angriffe der Amerikaner erfolgen aber in immer höherer Frequenz und das zeigt auf eine Eskalation. Aber ob es die Absicht ist, den Krieg wieder voll entflammen zu lassen oder ob dahinter eher die Idee steht, die Iraner an den Verhandlungstisch zurückzubringen, das ist nicht ganz klar.
1: Fast 8 Jahre nach dem Einsturz einer Autobahnbrücke im norditalienischen Genua ist der Hauptangeklagte zu 12 Jahren Haft verurteilt worden. Der damalige Chef des Autobahnbetreibers Castellucci habe notwendige Wartungsarbeiten vernachlässigt und Warnsignale ignoriert, so die Staatsanwaltschaft. Bei dem Einsturz der Brücke waren 43 Menschen ums Leben gekommen. Es ist das erste Urteil in dem Mammutprozess. Insgesamt sind 57 Personen angeklagt. Im Müritz-Nationalpark hat sich der Waldbrand inzwischen auf einer Fläche von fast 320 Hektar ausgebreitet. Zur Unterstützung der etwa 500 Einsatzkräfte sind jetzt 2 große Hubschrauber der Bundeswehr eingetroffen. Mehr dazu von unserem Reporter vor Ort, Jürgen Jakob Gericke.
5: Diese Maschinen sollen hier die evakuierte Ortschaft Granzin mit absichern, konkret Flächen bewässern, damit das Feuer sich nicht in den Ort fressen kann. Den Waldbrand im Müritz-Nationalpark werden die Piloten nicht direkt überfliegen, wegen der Gefahr durch dort liegende Munition. Die beiden Hubschrauber können jeweils bis zu 5000 Liter Wasser transportieren und das holen sie sich aus den umliegenden Seen. Deswegen sind alle, die dort zum Beispiel gerade schwimmen, auf Booten oder Kanus unterwegs sind, aufgefordert, diese Seen sofort zu verlassen. Dazu werden unter anderem Warnmeldungen an die Bevölkerung herausgegeben.
1: Das Halbfinale der Fußballweltmeisterschaft zwischen Argentinien und England könnte ein juristisches Nachspiel haben. Die argentinischen Spieler haben nach dem 2:1-Sieg mit einem provokanten Plakat gejubelt. Aus dem ARD-WM-Team Henrik Lückhoff.
6: Nach dem Spiel feierten einige Argentinier auf dem Platz mit einem weißen Plakat, auf dem stand, die Falklandinseln sind argentinisch. Damit nahmen sie auf den Falklandkrieg 1982 Bezug. Großbritannien kontrolliert die Inseln hunderte Kilometer vor der argentinischen Küste bis heute. Argentinien beansprucht sie nach wie vor für sich. Die britische Regierung erwartet nach dem Jubel mit dem Plakat eine Untersuchung der FIFA. Politik müsse aus dem Fußball herausgehalten werden, sagte der britische Wirtschaftsminister Peter Kyle. Die FIFA verbietet Spielern und Offiziellen rund um die WM-Spiele politische Botschaften zu präsentieren. Argentinien könnte deswegen Ärger drohen.
1: Das waren die Nachrichten.
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23: Das Wetter in Norddeutschland heute am Nachmittag heiter bis wolkig, gebietsweise Schauer und Gewitter, die zum Teil sehr kräftig werden können. Die Temperaturen liegen zwischen 22 Grad auf Fehmarn und bis 30 Grad in Wunstorf. In der Nacht dann teilweise länger trocken, stellenweise aber immer noch Schauer oder Gewitter. Es kühlt ab auf 18 bis 13 Grad. Morgen dann zeitweise bewölkt, vermehrt sehr kräftige Schauer und Gewitter wieder unterwegs und dazu 22 bis 29 Grad. Das Wochenende wird dann deutlich kühler, mehr Wolken als Sonne, stellenweise noch Schauer, aber nur noch ein paar Gewitter und Temperaturen nur noch zwischen 18 bis 23 Grad. NDR Info mit dem Verkehrsservice und zunächst eine amtliche Gefahrenmitteilung für den Müritz-Nationalpark. Sämtliche Seen im Umkreis der Brandstelle im Nationalpark, die müssen geräumt werden, weil nämlich Hubschrauber mit Löschwasser betankt werden. Sämtliche Personen, Material, Boote und Kanus haben die Gewässer zu verlassen. Die Müritz selbst ist von dieser Räumungsaufforderung nicht betroffen. Stau oder stockender Verkehr ab 4 Kilometern. A1 Osnabrück Richtung Bremen, zwischen Bremen-Brinkum und Arsten 4 Kilometer Stau. A1 Fehmarn Richtung Lübeck, zwischen Scharbeutz und Rathekau 5 Kilometer stockender Verkehr. A1 Lübeck Richtung Hamburg, zwischen Hamburg-Billstedt und der Norderelbbrücke 5 Kilometer stockender Verkehr. A1 Bremen Richtung Osnabrück, zwischen Obhusen-Bremen-Marndorf und Arsten ebenfalls 5 Kilometer stockender Verkehr. A1 Bremen Richtung Osnabrück, zwischen Wildeshausen Nord und Dreieck Ahlhorner Heide, da stockt es auf 5 Kilometern in der Baustelle. A7 Flensburg Richtung Hamburg, zwischen Dreieck Hamburg Nordwest und dem Elbtunnel, 6 Kilometer stockender Verkehr. A7 Hannover Richtung Flensburg zwischen Hamburg-Heimfeld und dem Elbtunnel 8 Kilometer stockender Verkehr. Hier dauert es ungefähr eine knappe halbe Stunde länger. Die A23 Heide Richtung Berlin zwischen Itzehoe Nord und Itzehoe Mitte ist die Autobahn nach einem Unfall gesperrt. A24 Hamburg Richtung Berlin zwischen Rheinbeck und Vitzhafe, 5 Kilometer Stau. Und zum Schluss A27 Bremen Richtung Bremerhaven zwischen Stotel und Bremerhaven-Geestemünde, 4 Kilometer Stau. Haben Sie ein bisschen Geduld und kommen Sie gut an. 15.07 Uhr ist es an diesem Donnerstagnachmittag. Ich bin Michael Latz, Sie hören NDR Info. Es sind nicht mehr nur die großen Häfen wie Hamburg, Rotterdam oder Antwerpen, die Einfallstore für Drogen auf den europäischen Markt sind, sondern die Drogenschmuggler, die haben offenbar einen neuen Weg gefunden, die europäischen Fahnder auszutricksen. Inzwischen bringen die Banden hunderte Kilo Kokain mit Speedbooten über den Atlantik nach Europa. Und die Jagd auf diese Boote, die teils mit Tempo 150 unterwegs sind, die ist lebensgefährlich. Sicherheitsbehörden fordern deshalb Unterstützung vom Militär. Könnte das wirklich helfen im Kampf gegen den Kokainschmuggel? Das ist unser Thema jetzt.
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7: Die hochmotorisierten Schlauchboote der Täterseite sind den polizeilichen Ausrüstungsgegenständen völlig überlegen. Und wir hatten Fälle, wo dann einfach Boote der Küstenwache der Portugiesen versenkt worden sind.
10: Das sagt Hans-Joachim Leon. Er leitet die Abteilung Rauschgift im Bundeskriminalamt. Und er klingt ernüchtert, wenn er so über den Kampf der Fahnder gegen Kokainschmuggler im Atlantik spricht. Europäische Sicherheitsbehörden schätzen, dass allein im vergangenen Jahr 700 Tonnen der Rauschdroge nach Europa gelangen konnten. Der Zoll vermeldet, dass in den großen europäischen Seehäfen Hamburg, Antwerpen und Rotterdam aber immer weniger Kokain sichergestellt wird. Fachleute sprechen trotzdem von einer Kokainschwemme in Europa. Wie passt das zusammen? Wie kann es sein, dass die Kokainnetzwerke so professionell unterwegs und der Polizei so überlegen sind? Und wie gehen die Drogenermittler damit um, auch und gerade im Einsatz? Gemeinsam mit Kollegen internationaler Medien haben Reporter von NDR, WDR und Süddeutscher Zeitung recherchiert, welche neuen Wege Schmuggelbanden gefunden haben, um die Sicherheitsbehörden auszutricksen. Es geht in den nächsten knapp 10 Minuten um geheime Papiere, 2000 PS starke Speedboote und die Forderung nach einem Militäreinsatz vor Europas Küsten. Kampf gegen Kokainschmuggel. Wie kann er besser gelingen? Unser NDR-Info-Thema am Donnerstag, den 16. Juli. Ich bin Jessica Chmura, hi. NDR-Reporter Benedikt Strunz nimmt uns mit auf den Atlantik, in die Welt der Drogenfahnder von Europol. Mitten auf dem Ozean rast ein Speedboot durch die Dunkelheit, über 100 Kilometer pro Stunde schnell. Sein Ziel? Die Küste Portugals. Wir hören Hubschrauberrotoren, Funksprüche, dann plötzlich ein Schuss.
11: Ouais, il est chargé à l'avant. Okay.
12: Es ist eine Szene wie aus einem Actionfilm, aufgenommen und veröffentlicht von der französischen Marine. Im vergangenen Oktober verfolgt ein Marinehubschrauber ein Speedboot. Das Boot ist spät in der Nacht unterwegs, mehrere hundert Kilometer von der europäischen Küste entfernt. Es fährt mit hoher Geschwindigkeit. Als das Boot auch auf mehrfache Aufforderung nicht hält, legt ein Scharfschütze an und schießt auf die Motoren. Das Boot kommt zum Halten. Sicherheitskräfte werden später darauf 2,3 Tonnen Kokain sicherstellen. Geht es nach Paulo Gomes da Silva, könnten europäische Marineeinheiten künftig regelmäßig die Motoren von Schmuggelbooten ins Visier nehmen.
24: Das ist eine der effektivsten Lösungen, die wir haben, um die Speedboote sicher zu stoppen und die es der Marine erlauben, einfach an Bord zu gehen, ohne eine Hochgeschwindigkeitsverfolgungsjagd.
12: Paulo Gomes da Silva weiß, wovon er spricht. Da Silva arbeitet für das Maritime Analyse- und Einsatzzentrum MAOC-N, eine Organisation, in der verschiedene europäische Polizeibehörden zusammenarbeiten mit einem Ziel, Schiffe aus Lateinamerika zu identifizieren, die Kokain nach Europa schmuggeln.
10: Auf den kleinen Schlauchbooten werden immense Mengen Drogen transportiert. Denn, Benedikt Strunz?
12: Die Kokainbanden haben in den vergangenen Jahren ihre Schmuggelmuster geändert. Heute Darin sind sich alle Experten einig, wird weniger Kokain über Schiffscontainer in große Häfen geschmuggelt. Stattdessen beobachten die Strafverfolgungsbehörden, dass Fischerboote, Halbtauch-U-Boote und Containerschiffe aus Lateinamerika auf hoher See anhalten. Dort wird das Kokain dann auf Speedboote verladen. Europol-Ermittler wie Andy Krag sprechen mittlerweile von einem Kokain-Highway, der sich hunderte Kilometer vor der europäischen Küste gebildet habe. Krag leitet die Abteilung für organisierte Kriminalität bei Europol.
3: The cocaine highway is basically the maritime.
9: Der Kokain-Highway befindet sich in dem Seegebiet zwischen den Azoren und den Kanaren. Wir nennen dieses Gebiet Highway, weil es um wirklich große Mengen geht. Es kommen dort die großen Schiffe aus Lateinamerika rein. Und auf einmal kommen hunderte Speedboote, die die Logistik aufbauen, damit das Kokain schnell verladen werden kann. Dabei geht es mal um 10 Tonnen oder auch mal um 30 Tonnen.
12: Anschließend fahren die Speedboote mit hohem Tempo an die spanische und portugiesische Küste oder über Flüsse weit ins Landesinnere. Dabei kommt es immer wieder zu Verfolgungsjagden mit der Polizei.
10: Und davon, von ihren Aktionen und auch von Verfolgungsjagden, stellen die Drogenbanden massenhaft Videos online. Der Kriminalbeamte Hans-Joachim Leon beschreibt uns, was wir da sehen können.
13: Dort sind die Täter, die das Rauschgift transportieren, mit Kriegswaffen mittlerweile ausgerüstet, die auch rigoros davon Gebrauch machen, wenn die Lieferung gestört wird.
10: Die internationalen Täter also, schwer bewaffnet und waghalsig schnell unterwegs mit ihren Booten, kommen damit enorm weit. Und die europäischen Fahnder? Die wissen sich kaum noch zu helfen. Die Recherchen der Kolleginnen und Kollegen von NDR, WDR und SZ zeigen, allein in den vergangenen 2 Jahren wurden 14 europäische Beamte bei der Jagd auf die Kokainboote verletzt. 5 Beamte sind dabei ums Leben gekommen. Was also tun, Benedikt Strunz?
12: Das Maritime Analyse- und Einsatzzentrum MAOK hat deshalb in diesem Frühjahr einen vertraulichen Call to Action an seine Partnerbehörden geschickt. Auch Deutschland ist Teil von MAOK-N. In dem Papier, das NDR, WDR und SZ vorliegt, fordert MAOK nun ein stärkeres Engagement der europäischen Marine im Kampf gegen den Drogenschmuggel. Um der Lage Herr zu werden, braucht es entsprechende Mandate, sodass die Marine nicht nur gegen Piraten, sondern auch gegen Schmuggel aktiv werden könne. In Berlin teilte ein Sprecher des Innenministeriums der Forderung nach einer stärkeren Einbindung der Marine eine Absage.
10: Trotzdem, was könnte das Militär ausrichten im Kampf gegen Drogenschmuggel? Jörg Diehl leitet die Recherchekooperation von NDR, WDR und Süddeutscher Zeitung und ordnet es so ein.
14: Das Militär verfügt über andere Mittel als die Polizei. Es könnte also erstens Schnellboote und auch Helikopter einsetzen, die dann mit diesen erheblichen Geschwindigkeiten der Schmuggler auch mithalten können. Und zweitens könnte es mit gezielten Schüssen auf die Motoren dieser Schnellboote dafür sorgen, dass die Boote eben anhalten müssen und man sie dann boarden kann, wie das im Fachsprech heißt, also das Entern auf hoher See, was auch eine Kompetenz ist, die das Militär eben eher hat als die Polizei.
10: Ist ja aber auch ein Graubereich zwischen Fahndung und Kriegsführung. Haben uns die USA vor einigen Monaten gezeigt, vor Südamerika, als das US-Militär Boote vor der Küste aus der Luft angegriffen und versenkt hat, die mit Drogen Richtung USA unterwegs gewesen sein sollen. Das ist international heftig kritisiert worden. Ein Militäreinsatz gegen Drogenschmuggler? Problematisch.
14: Zum einen muss man sagen, sind diese Verfolgungsjagden auf hoher See mit diesen Geschwindigkeiten sehr gefährlich. Es gab in der Vergangenheit auch schon Todesfälle. Und zum anderen, rechtlich betrachtet, hat in vielen europäischen Ländern das Militär, die Marine, eben gar keine Befugnis, sich an der Strafverfolgung zu beteiligen, also Drogendealer zu jagen.
10: Aber die Drogensucht, den Kokainkonsum, den will die Bundesregierung definitiv bekämpfen. Denn Hendrik Streeck, Mediziner und Sucht- und Drogenbeauftragter der Bundesregierung.
15: Kokain ist leider keine Randdroge mehr, sondern eigentlich eine Droge geworden, die sehr auch im Mittelpunkt der Gesellschaft angekommen ist. Das ist natürlich etwas, wo wir uns wirklich Sorgen machen, weil wir auch einen Anstieg der Drogentotenzahlen sehen, wo Kokain mit im Blut gewesen ist. Also da haben wir in den letzten 4 Jahren einen Anstieg, eine Verdopplung gehabt von 300 auf über 700 Drogentotenzahlen.
10: Damit das Kokain gar nicht erst auf den Markt kommt, gar nicht erst den Weg findet zu den Konsumenten, wie lässt sich Kokainschmuggel ausbremsen? Noch einmal Investigativreporter Jörg Diehl.
14: Ich glaube, man muss ehrlicherweise sagen, solange die Nachfrage nach Kokain eben so hoch ist, wie sie in Europa eben gerade hoch ist, solange wird es ein Katz-und-Maus-Spiel zwischen Verbrechern und Polizei und Militär womöglich bleiben. Ich glaube, wir brauchen ein Bewusstsein dafür, dass diese Gefahren ernst zu nehmen sind und dass wir Polizeibehörden brauchen, die technisch und rechtlich in die Lage versetzt werden, sich dieser Kokainwelle dann auch entgegenzustemmen.
10: Drogenfahndern spricht er damit vermutlich aus dem Herzen. Neben besserer Ausstattung für sie brauchen wir aber auch ein Bewusstsein in der Gesellschaft für die Gefahr durch die Rauschdroge Kokain, damit der Kampf gegen den Schmuggel besser gelingen kann.
0: Das war das NDR-Info-Thema heute mit Jessica Kmura und die Interviews und Gespräche hat Markus Schubert geführt. 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Eine Frau erklärt sich bereit, das Kind anderer Eltern auszutragen und nach der Geburt übergibt sie dieses Kind dann eben an diese Eltern. Das ist das Konzept der Leihmutterschaft und das ist in Deutschland verboten. In den USA dagegen ermöglichen einige Bundesstaaten eben solche Verträge. Eine Möglichkeit, die nun Unionsfraktionschef Spahn und sein Mann genutzt haben, um Väter zu werden. Wir sprechen gleich über die Reaktionen, vorher der kurze Überblick.
1: Bundesfinanzminister Klingbeil und Bundesjustizministerin Hubig wollen künftig härter gegen Steuerhinterziehung vorgehen. Dafür soll unter anderem die Straffreiheit bei Selbstanzeige in heutiger Form abgeschafft und der Strafrahmen auf bis zu 15 Jahre Haft erhöht werden. Zudem ist vorgesehen, die Zusammenarbeit der verschiedenen Behörden von Bund und Ländern zu verbessern. Dem Staat entgehen durch Steuer- und Finanzkriminalität jedes Jahr zu verbessern. Dem Staat entgehen durch Steuer- und Finanzkriminalität jedes Jahr viele Milliarden Euro. Eine Schätzung geht sogar von 100 Milliarden.

0: Die Ukraine hat einen neuen Ministerpräsidenten. Das Parlament bestätigte den bisherigen Leiter des staatlichen Energiekonzerns Naftogaz, Koretsky, im Amt. Eine seiner wichtigsten Aufgaben besteht in der Vorbereitung des Landes auf den nächsten Kriegswinter. Im Zuge der Regierungsumbildung wurde auch Verteidigungsminister Fedorow entlassen, der in der Bevölkerung sehr beliebt ist. Tausende Menschen protestierten in Kiew gegen die Entlassung. Das Wetter, teils heiter, teils Wolken, gebietsweise sehr kräftige Schauer und Gewitter, 22 bis 30 Grad. Das war ein kurzer Überblick. Nun zurück zu Michael Latz.
1: Vielen Dank, die Zeit, 15.19 Uhr.
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1: Das Finale der Fußball-Weltmeisterschaft steht nun also. Europameister Spanien trifft am Sonntag auf Weltmeister Argentinien. Und damit, Moritz Kühn aus unserer Sportredaktion, wird es im letzten Spiel dieser XXL-WM nochmal die ganz große Bühne geben für einen, nämlich für Lionel Messi.
3: Ja, schon bemerkenswert, was der Argentinier immer wieder auf den Rasen zaubert. Auch gestern im WM-Halbfinale gegen England glänzte er mit 2 Torvorlagen und das im Alter von 39 Jahren. Weltmeister Lionel Messi ist für einige der GOAT, the greatest of all time, der beste Fußballer aller Zeiten. Aber darüber lässt sich streiten. Was klar ist, der Argentinier ist ein Geschenk an die Fußballwelt, findet auch unser Kollege Philipp Hofmeister.
4: Es gibt sie tatsächlich noch einmal, die ultimative Krönungsmesse für den ewigen Messi.
5: Argentinien ist im Finale! Lionel Messi jubelt! Er kann noch mal Weltmeister werden!
4: Der beste WM-Torjäger der Geschichte wird ein weiteres Finale bekommen. Und auch Sportschau-Experte Bastian Schweinsteiger weiß, was das einem Lionel Messi bedeutet.
6: Alles für den noch mal in ein Finale reinzukommen, bedeutet alles. Und mich freut es für ihn, weil er hat es wirklich verdient.
4: Die sechste, die sehr wahrscheinlich letzte Fußball-Weltmeisterschaft des Lionel Andrés Messi ist anders, intensiver, ehrlicher. Schon früh vergießt Messi erste Tränen.
7: Ich habe gerade eine schwierige Zeit durchgemacht. Ich bin der ganzen Delegation und all meinen Teamkollegen dankbar, weil sie immer für mich da sind und dafür sorgen, dass es mir gut geht. Das ist alles.
4: Denn lange drohte ausgerechnet die WM-Karriere des Ausnahmekönners unvollendet zu bleiben. Erst vor knapp 4 Jahren in der Wüste von Katar, mit damals schon stolzen 35 Jahren, hielt Messi erstmals den WM-Pokal in den Händen.
8: Argentinien ist Weltmeister! Messi-Mania in Katar!
4: Seitdem sieht Argentinien ihn eigentlich kommen, diesen Moment, den Moment, in dem Messis WM-Karriere endet. Auch wenn alle, wie Mitspieler und Freund Alexis McAllister, noch immer hoffen, dass es nie passiert.
9: Wir alle wünschen uns, dass er ewig bleibt, dass er für immer bei uns ist.
4: Dass La Pulga, der Floh aus Rosario, in seinem vermutlich letzten WM-Spiel jetzt nochmal eine Bühne für die Fußball-Ewigkeit bekommt, hat einen fast schon kitschigen Anstrich und fühlt sich für alle argentinischen Fußballfans dennoch nur allzu logisch an.
10: Messi ist Gott. We love him.
11: Ist magisch.
4: Noch einmal Messi-Magie. Ein WM-Endspiel mit dem Übermenschlichen und seinen argentinischen Mentalitätsmonstern gegen die perfekte Ballzirkulationsmaschine, den Europameister Spanien. Die Welt wird den Atem anhalten und vermutlich zum letzten Mal darauf schauen, was der ewige Messi diesmal im Fuß hat.
3: Am Sonntag um 21 Uhr deutscher Zeit ist Anpfiff. Das Fußballspektakel gibt's hier bei uns im Programm auf die Ohren oder auch zu sehen im ZDF. Vom Finale der diesjährigen Tour de France der Radprofis sind wir noch ein bisschen entfernt. Heute läuft erst die 12. von insgesamt 21 Etappen. Das Ziel liegt im Osten Frankreichs, Burgund. Die Temperaturen mal wieder ziemlich hoch, mehr als 30 Grad im Schatten. Nils Polit, Helfer des Tourfavoriten Tadej Pogacar, hat gesagt, Zitat, besonders in aufgeheizten Tälern hattest du zuletzt den Eindruck, du fährst durch eine kochende Sauna. Holger Gerska ist unser Reporter live in Frankreich. Wie gehen die Radprofis mit der Hitze um? Gibt es irgendwelche Schutz- und Vorsichtsmaßnahmen?
12: Wenn man es mal spaßig betrachten will, würde ich sagen, nach der Rekordetappe gestern mit der Rekordgeschwindigkeit, sie fahren möglichst schnell, um möglichst viel Fahrtwind zu bekommen. Aber Spaß beiseite, es geht natürlich vor allem darum, die Körperkerntemperatur am Start zu senken. Eiswesten, Kühlwesten, Eis im Nacken, das sind die probatesten Mittel, aber es gibt auch Regelanpassungen. Normalerweise darf 20 Kilometer vor dem Ziel nicht mehr verpflegt werden, also auch kein Wasser gereicht werden. Diese Markierung ist auf 10 Kilometer verkürzt worden. Schon vor einer Woche gilt für alle Etappen. Außerdem darf mehr Wasser gereicht werden vom Straßenrand, also auch in großen Verpflegungstüten. Das war bisher nur mit Einzelflaschen erlaubt.

0: und so weiter und so fort. Aber es ist hoffentlich dann morgen vorbei mit der großen Hitze. Heute aber sind es 35 Grad. 4 Ausreißer haben wir wie gestern vorn. Vorsprung ist aber nur einer Minute. Da wir noch 94 Kilometer zu fahren haben, deutet alles auf einen Massensprint hin.
1: Sagt Holger Gerska live in Frankreich. Ab Ende August fliegt der Ball wieder durch die Handballhallen hier im Land, denn dann startet die neue Bundesliga-Saison. Und seit heute steht fest, dass der THW Kiel die neue Spielzeit gegen den TBV Lemgo eröffnen wird. Und es gibt schon früh in der Saison die ersten Top-Duelle, wie Nele Hüpper weiß.
2: Flensburg bekommt es am ersten Spieltag mit der THSV Eisenach zu tun. Hannover-Burgdorf empfängt die Rhein-Neckar-Löwen und der HSV Hamburg muss nach Barling. Schon der zweite Spieltag verspricht hochkarätigen Spitzenhandball. Der deutsche Meister SC Magdeburg empfängt den Pokalsieger und Vizemeister, die Füchse Berlin, schon früh in der Saison zu einer ersten Standortbestimmung. Ende September gibt es dann auch das Nordderby. Der THW Kiel spielt dann gegen die SG Flensburg-Handewitt. Der letzte Spieltag des Jahres ist für kurz vor Weihnachten angesetzt, da im Januar die Handball-Weltmeisterschaft in Deutschland ausgetragen wird. Die Bundesliga startet dann im Februar wieder in den Spielbetrieb.
1: Die Handball-Bundesliga hat die ersten 11 Spieltage auch schon zeitgenau angesetzt. Eine Übersicht gibt's bei uns im Netz unter ndr.de/sport.
3: Vielen Dank, Moritz Kühn aus der Sportredaktion. Er heißt Georg und ist in den USA geboren worden. Der Sohn von Unionsfraktionschef Jens Spahn und seinem Mann Daniel Funke. Seit 2017 ist das schwule Paar verheiratet und Spahn hatte schon öfter in Interviews darüber gesprochen, gerne Vater werden zu wollen. Nun hat eine Leihmutter in den USA dazu beigetragen, dass dieser Wunsch in Erfüllung gehen konnte. Ich habe mit Dagmar Peckpeng aus dem Hauptstadtstudio darüber gesprochen und sie gefragt, was von Spahn und seinem Partner nun zu hören ist, nachdem beide jetzt Väter geworden sind.
4: Also die beiden sind noch in den USA, wo ihr Sohn geboren wurde, aber sie haben über die Bild-Zeitung mitteilen lassen, wie glücklich sie sind. Zitat: Georg ist unser ganzes Glück. Dieses Gefühl lässt sich kaum in Worte fassen. Der biologische Vater von Georg ist Jens Spahns Ehemann, Daniel Funke, und er ist jetzt sozusagen der Co-Vater des Jungen. Und wir wissen auch, dass es eine Nachricht gegeben hat an das Umfeld des Paares, an Freunde und an die Familie. Und da wurde gesagt, dass das Kind von einer, Zitat, wunderbaren Leihmutter geboren wurde, die nun quasi zur Familie gehört und die den Lebensweg von Georg begleiten wird. Also das ist etwas, was sie ihrem Umfeld mitgeteilt haben. Sie selber wollen noch bis Anfang August in den USA bleiben. Und ich denke, bis dahin werden wir von beiden nicht viel hören.
3: Warum mussten sich die beiden denn überhaupt an eine Leihmutter aus den USA wenden?
4: Weil in Deutschland Leihmutterschaft strikt verboten ist. Das ist auch geregelt über das Embryonenschutzgesetz. Es ist also nicht möglich, das in Deutschland zu tun. Deswegen gehen ja Paare mit einem unerfüllten Kinderwunsch auch ins Ausland, beispielsweise in die Ukraine. Insbesondere vor Kriegsbeginn ging man dorthin, um dort Leihmütter einzusetzen. Aber man geht auch verstärkt in die USA, denn dort ist in einigen Bundesstaaten, zum Beispiel in Kalifornien, Leihmutterschaft erlaubt. Da gibt es auch ziemlich genaue Regeln dafür. Es gibt Agenturen, die eben Frauen vermitteln. Es gibt dann ausgearbeitete Vertragswerke zwischen den Wunscheltern und der Frau. Das Ganze kostet wirklich viel Geld. So zwischen 100.000 Euro bis zu 250.000 Euro. Großteil des Geldes bekommt die Agentur, einen anderen Teil bekommt die Mutter.
3: Und warum ist das in Deutschland sozusagen so grundsätzlich verboten?
4: Da gibt es verschiedene Gründe. Es hat aber auf jeden Fall mit Ethik und auch mit Gesundheit zu tun. Kritiker sagen, man kann Geburten nicht kommerzialisieren. Man kann Kinder nicht als eine Ware benutzen oder Frauen ausbeuten. Da geht es um das Thema Kindeswohl. Es geht aber auch um das Wohl der Frau, die dieses Kind austrägt und dann weggibt, nachdem sie auch Geld dafür bekommen hat. Da geht es um körperliche und auch psychische Gesundheit der Frauen. Und es ist aber schon so, dass es seit Jahren immer wieder Diskussionen gibt in Deutschland, ob man das Verbot nicht zumindest etwas lockern sollte. Da geht es um die sogenannte altruistische Leihmutterschaft. Das heißt also eine Leihmutterschaft, wo es kein Geld gibt, das fließt. Es gab zu Zeiten der Ampelkoalition mal eine Kommission, die eingesetzt worden ist. Und da hat diese Kommission gesagt, dass sie diese Form von Leihmutterschaft, zum Beispiel wenn eine Frau das Kind ihrer Schwester austrägt, dass man diese altruistische Leihmutterschaft rechtlich zumindest für möglich hält. Allerdings ist da aus dieser Empfehlung nichts geworden politisch.
3: Nun hat Spahn also, ich sag mal, deutsches Recht umgangen und dafür vermutlich auch eine Menge Geld ausgegeben. Geht das so einfach? Bleibt das ohne Folgen?
4: Bislang bleibt es auf jeden Fall ohne Folgen, denn er hat ja nicht gegen Gesetze verstoßen. Dieser Umweg über das Ausland, über die USA, ist nicht verboten. Es bleibt aber natürlich eine Diskussionsfrage. Seine Partei, die Union, ist klipp und klar gegen Leihmutterschaft. Da gibt es einen Parteitagsbeschluss im Februar. Und von dem rückt die Partei auch nicht ab. Das ist gerade klar geworden durch eine Parteisprecherin, nachdem die Nachricht von Spahn aus den USA gekommen ist. Und Jens Spahn selber hatte sich als Gesundheitsminister auch eigentlich gegen die Leihmutterschaft ausgesprochen. Das ist ja, dann stellt sich dann natürlich auch die Frage, ja, wie jetzt? Politisch dagegen sein, aber im Privaten das dann für sich möglich machen, wenn es um das eigene private Glück geht? Das ist natürlich eine Diskussion, die jetzt kommen wird, ob damit zweierlei Maß gemessen wird. Und es gibt Leute, die eben auch sagen, gerade eine so herausragende Persönlichkeit im politischen Leben wie Jens Spahn, der Unionsfraktionschef, einer der mächtigsten Männer in der Politik in der Bundesrepublik, kann der für sich sozusagen andere Maßstäbe anlegen, als es für den Rest der deutschen Bevölkerung gilt, wo eben dieses strikte Verbot der Leihmutterschaft gilt. Also Diskussion ist vorhanden, vor allen Dingen auf Social Media. Da sind wirklich auch heftige Kommentare zu hören bezüglich Jens Spahn und seines Ehemannes. Da ist zum Teil eben davon die Rede, dass sie sich ein Kind gekauft hätten, dass manche Leute jetzt nie wieder die CDU wählen wollen, weil die sozusagen Spitzenpolitiker dieser Partei die Werte der Partei eben nicht in ihrem Privatleben leben. Also da gibt es schon sehr viel Kritik. Aus der eigenen Partei bislang nicht. Das finde ich sehr interessant. Da ist ziemliche Stille. Es kann aber auch damit zusammenhängen, dass jetzt hier in Berlin die parlamentarische Sommerpause begonnen hat.
3: Unionsfraktionschef Jens Spahn und sein Partner sind Väter geworden, dank einer Leihmutter in den USA. Das waren Hintergrundinformationen dazu von Dagmar Pepping aus dem Hauptstadtstudio.
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6: Um 15.30 Uhr mit Sönke Peters. Die Bundesregierung will mit einem Aktionsplan effektiver als bisher gegen Steuer- und Finanzkriminalität vorgehen. Finanzminister Klingbeil und Justizministerin Hubig haben in Berlin ein Paket von 26 Maßnahmen vorgestellt. Sie zielen vor allem auf eine bessere Kooperation der zuständigen Behörden ab. Außerdem sollen Strafen für Steuerdelikte verschärft werden. Hubig betonte, die Mehrzahl der Bürgerinnen und Bürger bezahle selbstverständlich und zuverlässig ihre Steuern.
7: Aber es gibt eben auch die anderen. Es gibt diejenigen, die Einkünfte am Fiskus vorbeischleusen, über Briefkastenfirmen, über schwarze Kassen, über verworrene Gestaltungen, die nur einem einzigen Zweck dienen, nämlich das Finanzamt hinter das Licht zu führen. Die Konsequenzen der Steuerhinterziehung spüren wir aber alle. Jeder hinterzogene Euro fehlt. Steuerhinterziehung entzieht unserem Gemeinwesen die materielle Grundlage. Aber es geht natürlich noch um viel mehr als um Geld. Es geht um das Vertrauen in den Rechtsstaat. Unser Rechtsstaat lebt davon, dass die Bürgerinnen und Bürger in ihn vertrauen. Und für dieses Vertrauen ist eines entscheidend. Bürgerinnen und Bürger müssen sich darauf verlassen können, dass Regeln für alle gelten.
6: Bundesjustizministerin Hubig. In Dublin sind die EU-Innenministerinnen und Minister zusammengekommen. Sie beraten über den Stand der Umsetzung des neuen Asylsystems. Erwartet wird auch eine Debatte über die Kontrollen an den EU-Binnengrenzen. Aus Dublin Andreas Meyer-Feist.
8: EU-Innenkommissar Magnus Brunner drängt Deutschland, die Grenzkontrollen zurückzufahren, die es zum Beispiel noch zwischen Deutschland und Frankreich geben kann. Im ersten Halbjahr 2026 sei die irreguläre Migration um ein Drittel zurückgegangen. In den beiden Jahren davor verzeichnete die EU-Kommission einen Rückgang um jeweils 50%. Inzwischen seien die EU-Außengrenzen besser geschützt. Solche Kontrollen im Schengen-Raum seien nicht mehr nötig. In Deutschland gibt es an den Grenzen schon seit September 2024 Kontrollen. Angeordnet wurden sie von der ehemaligen Bundesinnenministerin Nancy Faeser, SPD. Ihr Nachfolger Alexander Dobrindt, CSU, hatte die Grenzkontrollen mehrfach verlängert. Sie gelten zunächst bis September. Allerdings könnten sie weiter verlängert werden. An der Grenze zwischen Deutschland und Luxemburg wurden sie aber nach einer juristischen Auseinandersetzung auch schon wieder abgeschafft.
6: Der Iran droht mit heftigen Gegenschlägen, sollte das US-Militär weitere Angriffe auf seine Infrastruktur fliegen. Ein iranischer Militärsprecher sagte, sein Land werde dann die gesamten Schlüsselanlagen in der Region ins Visier nehmen. Nach seinen Worten besteht der Iran darauf, die Straße von Hormuz zu kontrollieren. Die USA hatten in der vergangenen Nacht erneut Luftangriffe geflogen, nach eigenen Angaben auf iranische Militäranlagen. Dadurch sollen dem Land die Fähigkeiten genommen werden, Schiffe an der Durchfahrt durch die Straße von Hormuz zu hindern. Pakistan forderte beide Seiten indessen auf, an den Verhandlungstisch zurückzukehren. 8 Jahre nach dem Einsturz einer Autobahnbrücke im norditalienischen Genua ist der damalige Chef des Autobahnbetreibers zu einer langjährigen Haftstrafe verurteilt worden. Außerdem wurden 32 weitere Angeklagte ebenfalls für schuldig erklärt. Bei dem Unglück waren 43 Menschen ums Leben gekommen. Aus Rom, Christine Auerbach.
9: Zu 12 Jahren Haft haben die Richter in Genua den Hauptangeklagten verurteilt. Giovanni Castellucci ist der ehemalige Geschäftsführer von Autostrade per l'Italia, die Firma, die die Morandi-Brücke in Genua betrieben hat. Ihm wird vorgeworfen, von den Mängeln gewusst zu haben und die Arbeiten an dem später eingestürzten Pfeiler verschoben zu haben. Die Staatsanwaltschaft hatte 18 Jahre Haft gefordert. Castellucci sitzt im Moment bereits im Gefängnis. Er wurde letztes Jahr wegen eines anderen Autobahnunfalls mit 40 Toten verurteilt. Insgesamt waren wegen des Einsturzes 57 Menschen angeklagt, überwiegend Führungskräfte von Autostrade per l'Italia, aber auch Angestellte des italienischen Infrastrukturministeriums.
6: Die Deutsche Welthungerhilfe hat heute ihren Jahresbericht 2025 vorgestellt. Die höchste Förderung erhielten demnach Projekte im Südsudan, gefolgt vom Sudan und der Ukraine. Insgesamt seien rund 348 Millionen Euro für die Bekämpfung von Hunger und Armut eingesetzt worden. Damit hat die Deutsche Welthungerhilfe im vergangenen Jahr trotz sinkender Zuschüsse aus Deutschland etwas mehr Geld für Projekte ausgeben können als im Vorjahr. Weltweit werden laut Welthungerhilfe aktuell Budgets für humanitäre Hilfe gekürzt. Die Organisation mahnte, dass die Bekämpfung von Hunger nicht zur Verhandlungsmasse werden dürfe. Ostdeutsche sind in Führungspositionen des Bundes weiterhin unterrepräsentiert. Das geht aus der Antwort der Bundesregierung auf eine Anfrage der Linken hervor. Aus Berlin Frank Eichmann.
10: So wird keines der Bundesgerichte, keine Hochschule des Bundes, kein Bundesforschungsinstitut von einem Ostdeutschen geleitet. Unter den Abteilungsleitern der Bundesministerien haben 9% eine Ostbiografie und so ist es bei ebenfalls knapp 9% der Richter oberer Bundesgerichte. Tatsächlich müsste die Zahl dem Bevölkerungsanteil entsprechen, also bei knapp 20% liegen. Während die Linke mangelndes Interesse der Bundesregierung unterstellt, widerspricht die Ostbeauftragte des Bundes, Kaiser. Es gäbe durchaus Fortschritte. So stieg die Zahl Ostdeutscher in den obersten Bundesbehörden. Vor 4 Jahren waren es knapp 14%, heute 15,5%.
6: Das waren die Nachrichten.
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3: Das Wetter in Norddeutschland, heute Nachmittag heiter bis wolkig. Stellenweise kann es Schauer und Gewitter geben, die teils sehr kräftig ausfallen können. Die Temperaturen liegen zwischen 22 Grad auf Fehmarn und bis 30 Grad in Wunstorf. In der Nacht dann teilweise länger trocken, stellenweise müssen Sie aber weiter mit Schauer und Gewitter rechnen. Es kühlt ab auf 18 bis 13 Grad. Morgen zeitweise bewölkt, vermehrt wieder sehr kräftige Schauer und auch Gewitter bei 22 bis 29 Grad. Das Wochenende wird dann insgesamt kühler, mehr Wolken als Sonne, stellenweise Schauer, allerdings nur noch wenige Gewitter und dazu 18 bis 23 Grad. 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Der geht los mit einer Gefahrenmitteilung für den Müritz-Nationalpark. Sämtliche Seen im Umkreis der Brandstelle im Nationalpark, die müssen geräumt werden, weil die Löschhubschrauber Wasser aus den Seen aufnehmen. Sämtliche Personen, Material, Boote und Kanus müssen diese Gewässer verlassen. Die Müritz selbst ist von der Räumungsaufforderung nicht betroffen. Stau oder stockender Verkehr ab 4 Kilometern. A1 Osnabrück Richtung Bremen, zwischen Bremen-Brinkum und Arsten 4 Kilometer Stau. A1 Fehmarn Richtung Lübeck, zwischen Scharbeutz und Rathekau 5 Kilometer stockender Verkehr. A1 Lübeck Richtung Hamburg, zwischen Hamburg-Billstedt und der Norderelbbrücke, da stockt's ebenfalls auf 5 Kilometer. A1 Bremen Richtung Osnabrück, zwischen Uphusen, Bremen, Mahndorf und Arsten 6 Kilometer stockender Verkehr. A7 Flensburg Richtung Hamburg, zwischen Dreieck Hamburg-Nordwest und dem Elbtunnel 6 Kilometer stockender Verkehr. A7 Hannover Richtung Flensburg, zwischen Hamburg-Heimfeld und dem Elbtunnel 8 Kilometer stockender Verkehr. Die A23 Heide Richtung Hamburg ist zwischen Itzehoe Nord und Itzehoe Mitte nach einem Unfall zurzeit gesperrt. A24 Hamburg Richtung Berlin zwischen Rheinbeck und Witzhafe 5 Kilometer Stau. Und A27 Bremen Richtung Bremerhaven zwischen Stotel und Bremerhaven-Geestemünde 4 Kilometer Stau. Kommen Sie gut an, gute Fahrt. 15.38 Uhr ist es. 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Erstaunen, Entsetzen und auch Empörung. Das fasst die Reaktionen der Öffentlichkeit am besten zusammen, seitdem bekannt ist, dass die Schufa mit historischen Daten arbeitet. Also, dass sie Daten von praktisch jedem Erwachsenen in Deutschland über lange Zeit hinweg speichert. Viel länger, als bisher viele dachten. Während Deutschlands größte Wirtschaftsauskunft sich noch um rechtfertigen Während sich also Deutschlands größte Wirtschaftsauskunftei um Rechtfertigung bemüht, wird die Forderung immer lauter an die Schufa, die Daten offenzulegen und sie anschließend vor allem zu löschen. Peter Hornung berichtet.
11: Die Schufa hat jetzt sehr viel zu erklären und das versucht sie zumindest. Zum Beispiel in einem neuen YouTube-Video.
12: Du hast gelesen, dass die Schufa sogenannte historische Daten von dir nutzt? Dann bleib dran. Wir erklären dir, worum es geht.
11: Beruhigen will man die Betroffenen, das ist ganz offenbar.
12: Die Schufa verwendet historische Daten im Rahmen von Score-Prüfungen. Sie haben aber keinen Einfluss auf deine aktuelle Bonität.
11: Die Betroffenen, das sind 68 Millionen Menschen in Deutschland, praktisch jeder. Von diesen nämlich hat die Schufa auch historische, veraltete Daten gespeichert, von denen man bisher dachte, sie seien längst gelöscht. Bis der NDR und die Süddeutsche Zeitung dies nun aufdeckten, wusste praktisch niemand von dieser Schattendatenbank. Seitdem sind viele entsetzt und empört. Das sieht man in zahllosen Kommentaren in sozialen Netzwerken wie Instagram, X oder TikTok. Ein Skandal ohnegleichen.
13: Das stellt so ziemlich alles bisher Dagewesene in den Schatten,
11: sagt Marco Blocher vom Europäischen Zentrum für digitale Rechte NEUP, der sich schon mit vielen Datenschutzskandalen beschäftigt hat.
13: Hier gibt es offenbar wirklich seit Jahrzehnten ein Schattenregister, von dem die Schufa sehr genau zu wissen scheint, dass das nicht in Ordnung ist, sonst hätten sie sich nicht in einem solchen Ausmaß um Intransparenz bemüht und bewusst den Betroffenen vorenthalten, dass es diese Daten noch gibt.
11: Die Schufa hat Verbrauchern nie mitgeteilt, dass auch historische Daten über sie gespeichert sind. Und das könnte jetzt zum Hauptproblem werden.
13: Jede Person, die in den vergangenen Jahren eine Auskunft bei der Schufa beantragt hat, deren Rechte wurden verletzt.
11: Mit dramatischen Folgen für die Schufa.
13: Sie sehen sich dann nicht nur einem möglichen Bußgeld konfrontiert, sondern möglicherweise auch mit Schadenersatzansprüchen von Millionen Personen in Deutschland.
11: Ein Versagen sieht Datenschutzaktivist Blocher bei der Aufsichtsbehörde, dem hessischen Landesdatenschutzbeauftragten.
13: Nach den vorliegenden Informationen weiß der hessische Datenschutzbeauftragte, der hier die zuständige Behörde ist, seit 1,5 Jahren von dieser Angelegenheit. Und er hat nichts gemacht. Ich kann mir kaum einen Fall vorstellen, wo schnelleres Handeln angezeigt gewesen wäre.
11: Viele Betroffene wollen nun alles wissen, was über sie gespeichert ist. Es gibt erste Internetseiten, die Formulare für entsprechende Anfragen an die Schufa bereitstellen. Die Kampagnenorganisation Campact hat eine Petition gestartet. Campact-Sprecher Felix Hoffmann.
14: Wir wollen, dass die Schufa diese Schattendatenbank löscht. Und wir hoffen, dass der verantwortliche Datenschutzbeauftragte, der momentan diese Datenbank prüft, am Ende ihre Rechtswidrigkeit feststellt.
11: Das Ziel, Druck auszuüben auf Deutschlands größte Wirtschaftsauskunftei. Und auch auf die Behörde, die sie eigentlich kontrollieren müsste.
3: Der Druck auf die Schufa wird immer größer, weil sie Daten von Verbrauchern über viel zu lange Zeiträume gespeichert haben soll.
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3: Nach Automobil- und Maschinenbau ist die Chemie die dritte wichtige große Säule der deutschen Industrie. Gerade die Chemie ist angewiesen auf bezahlbare Energie und deshalb leidet die gesamte Branche seit dem russischen Überfall auf die Ukraine unter steigenden Kosten. Heute präsentierten Chemie- und Pharmaindustrie ihre Zahlen für das erste Halbjahr und Ursula Meyer hat darüber mit einem Mittelständler aus Darmstadt gesprochen.
15: Ein Produkt der Firma Röhm aus Darmstadt ist Plexiglas. Das komme zum Beispiel bei vielen Autos zum Einsatz, erzählt der Geschäftsführer Hans Bohnen.
16: Also wenn Sie zum Beispiel in die Rücklichter gucken, können Sie davon ausgehen, dass 60-70% der Rücklichter aus unserem Plexiglas hergestellt wurden.
15: Darüber hinaus beliefert Röhm Unternehmen der Medizintechnik und der Luft- und Raumfahrt. Das mittelständische Unternehmen beschäftigt weltweit knapp 3000 Mitarbeiter. Allerdings habe man bereits die ersten entlassen müssen, denn die Krisen der letzten Jahre würden der Firma zu schaffen machen. Das sei der perfekte Sturm, sagt Bohnen.
16: Sie haben höhere Energiekosten seit dem Ukraine-Krieg. Sie haben höhere Gaskosten, die bei uns auch Rohstoffkosten sind. Sie haben mit dem Iran-Konflikt höhere Rohstoffkosten in anderen Chemikalien. Gleichzeitig ist Europa als Markt nicht geschützt. Das heißt, alles das, was an subventionierten chemischen Produkten nach Europa reinkommt, hat da im Prinzip Tür und Tor offen.
15: Vor allem spürt Röhm aus Darmstadt die große Konkurrenz aus Asien und die Zurückhaltung der eigenen Kunden. In der Folge seien die Anlagen weniger ausgelastet. Ein Beispiel aus der Chemie- und Pharmaindustrie, die tief in der Krise steckt. Daran habe sich im ersten Halbjahr 2026 nichts geändert, heißt es beim Verband der chemischen Industrie in Frankfurt. Die Produkte der rund 2000 Mitgliedsunternehmen seien weniger gefragt. Sie hätten in dem Zeitraum 3% weniger produziert als im Jahr davor, sagt VCI-Verbandspräsident Marco Steilemann.
17: Wir hatten die Energiekrise, das heißt deutlich inflationäre Tendenzen. Wir haben eine hohe Verbraucherunsicherheit, eben wegen der unsicheren Zukunftsperspektiven. Und das in Summe führt dazu, dass Menschen weniger kaufen, demzufolge zum Beispiel weniger Fahrzeuge abgesetzt werden. Und die Automobilindustrie ist eine große weltweite Kundenindustrie für die Chemie.
15: Der Umsatz der Chemie- und Pharmaindustrie sank laut Verband um 1% auf 106 Milliarden Euro. Auch für das Gesamtjahr rechneten die Firmen mit einer schwierigen Lage und einer weiter schrumpfenden Produktion. Und das dürfte sich auch auf die Beschäftigten auswirken, sagt Verbandspräsident Steilemann.
17: Also wir sehen seit Jahren einen leichten Trend, der sich aber jetzt gerade verstärkt zu mehr Entlassungen.
15: Zuletzt beschäftigten die Chemie- und Pharmaunternehmen rund 545.000 Menschen in Deutschland. Positiv bewertet Steilemann die aktuellen Reformpläne der Bundesregierung wie die nationale Chemieagenda. Es sei wichtig, Bürokratie abzubauen und die Energiekosten zu senken, so Steilemann.
17: Was aus meiner Perspektive nicht gut ist, ist die Geschwindigkeit. Also wir brauchen deutlich mehr Geschwindigkeit und wir brauchen auch deutlich härtere strukturelle Reformen.
15: Kritisch sieht Steilemann darüber hinaus die Gesundheitsreform. Sie sorge bei vielen Pharmafirmen für Verunsicherung. In Folge hatten bereits die ersten Unternehmen ihre Investitionen in Deutschland gekürzt. Teilweise wurde sogar schon mit der Abwanderung gedroht. Die Chemiefirma Röhm in Darmstadt will dagegen in Deutschland bleiben, hofft aber auf mehr Unterstützung von der Politik.
3: Ursula Mayer über die Probleme, vor denen die Chemiebranche in Deutschland steht. Schrittweise sollen sie wieder verschwinden, die Kontrollen an den Grenzen zwischen den Staaten des Schengen-Raums. Mit dieser Forderung ist EU-Innenkommissar Brunner heute zum Treffen mit den zuständigen Ministerinnen und Ministern aus den Mitgliedstaaten nach Dublin gereist. Aber schon vorher war klar, dass es Widerstand geben würde, zum Beispiel aus Deutschland. Ob bei dem Treffen eine Lösung herausgekommen ist, das klären wir nach dem kurzen Überblick.
6: Die Bundesregierung will härter gegen Steuerbetrüger vorgehen. Dazu haben Finanzminister Klingbeil und Justizministerin Hubich heute angekündigt, ein Zentrum gegen Steuer- und Finanzkriminalität einzurichten. Dort sollen Analyse, Ermittlung und Verfolgung von Geldwäsche und Steuerbetrug gebündelt werden. Vorgesehen ist zudem, die Straffreiheit bei einer Selbstanzeige in heutiger Form abzuschaffen und in besonders schweren Fällen der Steuerhinterziehung das Strafmaß auf bis zu 15 Jahre Haft zu erhöhen. Der Staat verliert jedes Jahr mehrere Milliarden Euro durch Steuerbetrug. In dem Prozess zum Einsturz der Morandi-Autobahnbrücke in Genua sind 32 der 57 Angeklagten schuldig gesprochen worden. Unter anderem wurde der damalige Chef des Autobahnbetreibers zu 12 Jahren Gefängnis verurteilt. Das Gericht sprach ihn unter anderem wegen fahrlässiger Tötung schuldig. Ein weiterer Manager muss für 11 Jahre ins Gefängnis. Bei dem Unglück am 14. August 2018 waren 43 Menschen ums Leben gekommen. Damals hatte ein Pfeiler der Morandi-Brücke nachgegeben, sodass die Fahrbahn des vielbefahrenen Bauwerks auf einer Strecke von etwa 200 Metern wegbrach. Mehr als 500 Einsatzkräfte kämpfen weiter gegen den Waldbrand im Müritz-Nationalpark in Mecklenburg-Vorpommern. Dort brennt mittlerweile eine Fläche von mehr als 320 Hektar. 3 Bundeswehr-Hubschrauber sollen jetzt beim Löschen des Großbrands unterstützen. Ob sie Wasser direkt über den Brandorten ablassen können, ist noch fraglich. Wegen der Munitionsbelastung in dem Gebiet gilt ein Sicherheitsabstand von mindestens 1000 Metern am Boden und auch in der Luft. Das Wetter in Norddeutschland, teils heiter, teils wolkig, gebietsweise sehr kräftige Schauer und Gewitter, 22 bis 30 Grad. Das war der kurze Überblick, nun weiter mit Michael Latz.
3: Die Zeit, 15.48 Uhr. Vor etwa einem Monat ist die Reform des gemeinsamen europäischen Asylsystems nach jahrelangem Ringen endlich in Kraft getreten. Grund genug, um nun endlich wieder auf die Grenzkontrollen an einigen EU-Binnengrenzen zu verzichten und sich wieder an die Vereinbarungen des Schengen-Raums zu halten. Das findet zumindest EU-Innenkommissar Brunner. Mit dieser Forderung ist er heute zum Treffen mit den Innenministern und Innenministerinnen der Mitgliedstaaten nach Dublin gereist. Eine Forderung, die vor allem auch auf Deutschland zielt, denn seit fast 2 Jahren wird ja bei der Einreise hierher aus den Nachbarländern kontrolliert. Nur an der Grenze zu Luxemburg sind die Kontrollen inzwischen eingestellt worden. Bundesinnenminister Dobrindt dagegen will vorerst an diesen Kontrollen festhalten. Über das Treffen in Dublin berichtet Andreas Meyer-Feist.
8: EU-Innenkommissar Magnus Brunner drängt Deutschland und andere EU-Länder, die Grenzkontrollen zurückzufahren, die es zum Beispiel noch zwischen Deutschland und Frankreich geben kann. Inzwischen seien die EU-Außengrenzen besser geschützt. Die Zahl der irregulären Grenzübertritte sei dramatisch zurückgegangen, erklärte der EU-Kommissar.
18: Dass wir ein Minus von 37% haben an illegaler Migration im ersten Halbjahr 2026, nach 55% Minus in den letzten beiden Jahren. Also es geht in die richtige Richtung und darum glaube ich schon, dass jetzt der richtige Zeitpunkt gekommen ist, schrittweise sich von den Grenzkontrollen zu verabschieden.
8: In Deutschland gibt es an den Grenzen schon seit September 2024 Kontrollen. Angeordnet wurden sie von der ehemaligen Bundesinnenministerin Nancy Faeser, SPD. Ihr Nachfolger Alexander Dobrindt, CSU, hatte die Kontrollen mehrfach verlängert. Sie gelten zunächst noch bis Mitte September. An der Grenze zwischen Deutschland und Luxemburg wurden sie aber auch schon wieder abgeschafft nach einer juristischen Auseinandersetzung. Das Verwaltungsgericht Koblenz hatte in erster Instanz einem Juraprofessor aus Saarbrücken Recht gegeben, der dagegen geklagt hatte, dass er an der deutsch-luxemburgischen Grenze kontrolliert worden war. Bundesinnenminister Dobrindt hatte Berufung gegen das Urteil eingelegt. Es ist noch nicht rechtskräftig. Nun drängt aber auch Frankreich, die Kontrollen zurückzufahren. Solange Geflüchtete innerhalb der EU weiterziehen können, solange müsste es die Kontrollen auch an der Grenze zu Deutschland geben, heißt es dazu aber im Bundesinnenministerium. Deutschland hatte sie zunächst bis Mitte September bei der EU-Kommission angemeldet und dafür auch die nötigen Begründungen vorgelegt. Aber auch Frankreich hat eine entsprechende Anordnung getroffen. Hier sind Kontrollen sogar bis Mitte Oktober möglich. Und auch Frankreich könnte sie verlängern. Die Debatte um diese Kontrollen zeigt, die Positionen könnten nicht widersprüchlicher sein. Frankreich kritisiert die deutsche Haltung, nutzt aber auch selbst die Option der Grenzkontrollen, die es in Ausnahmefällen im normalerweise kontrollfreien Schengen-Raum geben kann. Österreich hatte die Kontrollen zu Slowenien aber auch schon wieder eingestellt, weil sie mehr Schaden als Nutzen gebracht hätten, erklärte Österreichs Innenminister Gerhard Karner. Entscheidend sei es zu verhindern, dass Geflüchtete ohne Bleibeperspektive in der EU von einem Land ins andere weiterziehen.
19: Wie können wir ganz konkret auch die Rückkehrzentren außerhalb der Europäischen Union möglichst rasch auch umsetzen, damit der Asylpakt nicht nur in Kraft ist, sondern auch Kraft bekommt?
8: Einige EU-Länder wie Deutschland und die Niederlande setzen auf Abkommen mit Drittstaaten außerhalb der EU. Die Verhandlungen laufen. Noch gibt es aber keine Verträge dafür und viele rechtliche Hürden.
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3: Für kleine und unabhängige Verlage, die nicht besonders viel Budget haben, ist dieser Preis besonders wichtig. Der Deutsche Verlagspreis, verliehen vom Kulturstaatsminister Wolfram Weimer. In diesem Jahr wird er jedoch in einem geänderten Verfahren vergeben. Denn nach dem Eklat um den Deutschen Buchhandlungspreis, bei dem Weimer mehrere von der Jury ausgewählte Buchhandlungen strich, gibt es jetzt ein zusätzliches Beratungsgremium. Das soll politische Eingriffe und Konflikte von vornherein vermeiden. Kann das funktionieren? Jonas Kühlberg berichtet.
20: Zauselbuchhandlungen. Mit diesem Wort hat Jörg Thaddäus diese Woche für Wirbel gesorgt. So bezeichnete der neue Juryvorsitzende des Deutschen Verlagspreises im Spiegel jene Buchläden, denen Kulturstaatsminister Weimer wiederum die Auszeichnung beim Deutschen Buchhandlungspreis verweigert hatte. Die Kulturszene kommentierte prompt. Ungeschickter hätte Thaddäus nicht in seine Aufgabe starten können. Aber wie sieht das der Moderator und Autor selbst?
21: Ja, das ist ja eine faszinierende Welt. Der Deutsche Verlagspreis zeichnet ja jetzt
0: Qualitätsverlage aus, üblicherweise, die nicht riesengroße Umsätze unter 3 Millionen Euro haben. Und da sind einfach Buchbegeisterte, Veröffentlichungsbegeisterte. Und deswegen stelle ich mir das als eine sehr schöne Aufgabe vor bisher.
20: Der Verlagspreis ehrt kleine, unabhängige Verlage mit besonders interessanten Programmen. 3 herausragende Häuser erhalten je 50.000 Euro, bis zu 79 weitere je 18.000 Euro. Für viele Verleger eine überlebenswichtige Finanzspritze. In der Buchbranche ist man, nach dem Eklat um den Deutschen Buchhandlungspreis, alarmiert. Im Frühjahr hatte Wolfram Weimer 3 Buchhandlungen vom Preis ausgeschlossen, mit Verweis auf angebliche verfassungsschutzrelevante Erkenntnisse, ohne diese offenzulegen. Dem zugrunde liegt das sogenannte Haber-Verfahren. Mittel des Bundes werden dabei nur an Institutionen vergeben, die durch den Verfassungsschutz als unbedenklich eingestuft wurden. Katharina Meyer von der Kurt-Wolf-Stiftung erklärt, was jetzt anders laufen soll.
21: Wir waren der Auffassung, dass das Haber-Verfahren auf gar keinen Fall in diesem Zusammenhang einzusetzen ist. Und wir uns natürlich als Branche dagegen verwehren, dass wir alle als Verlage beispielsweise Geschäfte machen mit Buchhandlungen, die möglicherweise nicht auf dem Boden der Verfassung stehen.
20: Geht es nach Wolfram Weimer, soll beim Verlagspreis jetzt alles besser laufen. Thomas Koch vom Börsenverein des Deutschen Buchhandels warnt davor, den Verlagspreis politisch zu überfrachten.
22: Wir haben relativ schnell Gespräche gefordert und der Kulturstaatsminister hat aber schon auf der Leipziger Buchmesse auch signalisiert, dass er zu Gesprächen bereit ist. Also das heißt, von uns kam der Anstoß, aber die Bereitschaft wurde schnell erklärt und dann gab es auch konstruktive Gespräche, um ein neues Verfahren zu finden.
20: Das Ergebnis dieser Gespräche, Börsenverein und Kurt-Wolf-Stiftung sollen die Jury beim Verlagspreis beraten. Anders als beim Buchhandlungspreis soll dabei Transparenz gewährleistet werden, erklärt Thomas Koch.
22: Wenn jetzt wieder mal ein Zweifel aufkäme beim Kulturstaatsminister über einen möglichen Preisträger, Preisträgerin, dann würde er nicht eigenständig handeln, sondern würde uns und die Kurt-Wolf-Stiftung als beratendes Gremium hinzuziehen. Und es gibt sogar die Möglichkeit auch, dass der betroffene Verlag selbst auch Stellung nimmt.
20: Doch die Kritik reißt nicht ab. Die Verlegerin Claudia Gerke vom Konkursbuchverlag kommentierte gegenüber dem RND zum Beispiel, der Verlagspreis sei kein von der Politik unabhängiger Preis mehr. Denn die letzte Entscheidung über die Auszeichnung fällt auch künftig der Kulturstaatsminister. Doch das ist eigentlich nicht neu, auch als die damalige Kulturstaatsministerin Monika Grütters den Preis 2019 initiierte. Jurychef Jörg Thaddäus bezieht in der inhaltlichen Debatte klar Position.
0: Wir machen da als Medien mitunter einen riesen Zinnober draus, weil merkwürdigerweise ist der Kulturstaatsminister einer teilweise konservativen Regierung, teilweise konservativ, na hoppala. Und der Kulturbetrieb ist das, was er ist. Ist oft eine Vorfeldorganisation der anderen politischen Seite und dementsprechend gibt es da Konflikte und ich habe da überhaupt keine Lust, mich daran zu beteiligen.
20: Im Oktober zur Frankfurter Buchmesse wird sich zeigen, ob das neue Verfahren hält, was es verspricht. Katharina Meyer von der Kurt-Wolf-Stiftung bringt die Hoffnung der Buchbranche auf den Punkt.
21: Für mich wäre ein gutes Ergebnis, wenn die Jury sozusagen eine Auswahl trifft, eine neutrale und gut begründete, solide Auswahl.
20: Diesmal soll die Jury also das letzte Wort behalten, auch wenn formal der Kulturstaatsminister weiter entscheidet, wem er die Preise aushändigen will.
3: Jonas Kühlberg über die Auseinandersetzungen um den Deutschen Verlagspreis, der am 9. Oktober verliehen wird.
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3: Heute vor 70 Jahren, da wurde in New York Tony Kushner geboren, der vor allem als Dramatiker am Theater Erfolge feierte. Katrin Krämer mit einem Porträt.
23: Was für ein Theater. Nach der Uraufführung von Tony Kushners Drama Angels in America 1991 in San Francisco verfallen die Kritiker in einen kollektiven Begeisterungsrausch. Der zweite Teil des Bühnenepos folgt ein Jahr später. Danach hagelt es eine Auszeichnung nach der anderen.
24: It's my pleasure to present the Paul Selvin Award to Tony Kushner.
23: Auch den Pulitzer-Preis bekommt Kushner für sein Stück, das Ende der 80er Jahre in New York City spielt. Eine Gesellschaftsanalyse, in der es um Homosexualität geht, um die AIDS-Krise und um Ronald Reagans politischen Rigorismus, weil er die Krankheit als Folge mangelnder Moral betrachtet. Mike Nichols, als Regisseur unter anderem bekannt für die Reifeprüfung mit Dustin Hoffman, verfilmt Angels in America 2002 mit Al Pacino und Meryl Streep.
25: Mom!
1: Joe?
2: Hi.
1: You're calling from the street.
2: Mama, I'm a homosexual, Mama.
23: Die Szene, in der Joe seine Mutter anruft und ihr gesteht, homosexuell zu sein, hat Tony Kushner selbst so erlebt.
4: Called my mother collect and said I'm homosexual.
7: Ich habe meine Mutter angerufen und ihr gesagt, dass ich homosexuell bin. Daraufhin hat sie 6 Monate lang geweint.
4: She cried for 6 months.
23: 1956 kommt Tony Kushner in New York zur Welt. Seine Mutter spielt Fagott im Orchester. Vater William ist Klarinettist und Dirigent. Auch er ist schockiert, als sein Sohn ihm eröffnet, dass er Männer liebe.
9: Ich habe ihm einen Brief geschrieben. Ich sagte, ich wäre nicht stolz darauf, Tschaikowskis Vater zu sein. Tschaikowski war, wie Sie wissen, homosexuell.
23: Später wird er sagen,
9: schließlich schrieb ich ihm, wenn ich Tschaikowskis Vater wäre, wäre ich vor Stolz ganz benommen.
23: 1974 studiert Tony unter anderem Bühnenregie und schreibt Theaterstücke. Auch Drehbücher. In Zusammenarbeit mit Steven Spielberg entstehen die Filme München, Lincoln und die Fablemans.
25: Kunst! Das reißt dich in zwei.
23: Schreiben sei für ihn eine Zumutung, sagt Kushner über Kushner.
7: Ich werde des Schreibens nie müde, aber ich hasse das Schreiben, weil ich das Schreiben einfach unglaublich schwer finde. Man ist allein mit seinem eigenen, eigenartigen Verstand und das ist beängstigend.
23: Heute wird der erfolgreiche Dramatiker, der sich beim Schreiben so fürchterlich quält, 70, denn geboren wurde Tony Kushner am 16. Juli 1956.
26: Und das war der Stichtag heute von Katrin Krämer. 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
6: Um 16 Uhr mit Sönke Peters. Bundesfinanzminister Klingbeil und Justizministerin Hubig haben in Berlin ein Maßnahmenpaket vorgestellt, mit dem Steuer- und Finanzkriminalität besser bekämpft werden soll. Der Aktionsplan sieht etwa Abschreckung, bessere Zusammenarbeit der Behörden und mehr Pflichten für Unternehmen vor. Aus Berlin, Jakob Mayer.
27: Es gehe um Gerechtigkeit, betonte Bundesfinanzminister Lars Klingbeil. Die Ehrlichen in der Gesellschaft dürften nicht die Dummen sein. Klingbeil möchte den Strafrahmen für organisierte Steuerkriminalität auf bis zu 15 Jahre Freiheitsstrafe erhöhen und Steuerhinterziehung wieder als Verbrechenstatbestand einführen. Die Straffreiheit bei Selbstanzeigen soll in heutiger Form wegfallen. Die zuständigen Behörden sollen verdächtige Vermögen besser ermitteln und einziehen können. Nach dem Vorbild des gemeinsamen Terrorismusabwehrzentrums soll es beim Zoll ein ähnliches Gremium gegen Steuer- und Finanzkriminalität geben, um zwischen Bund und Ländern Erkenntnisse auszutauschen. Die Aufbewahrungsfrist für Buchungsbelege wird demnach auf 15 Jahre verlängert und eine Registrierkassenpflicht eingeführt. Die entsprechenden Gesetze sollen in den kommenden Monaten beschlossen bzw. geändert werden. Klingbeil rechnet mit Einnahmen von mindestens 1 Milliarde Euro.
6: Fast 8 Jahre nach dem Einsturz einer Autobahnbrücke im norditalienischen Genua ist der Hauptangeklagte heute zu 12 Jahren Haft verurteilt worden. Der damalige Chef des Autobahnbetreibers, Castellucci, habe notwendige Wartungsarbeiten vernachlässigt und Warnsignale ignoriert, so die Staatsanwaltschaft. Bei dem Einsturz der Brücke waren 43 Menschen ums Leben gekommen. Es ist das erste Urteil in dem Mammutprozess. Die Ukraine hat einen neuen Ministerpräsidenten. Das Parlament bestätigte den bisherigen Chef des staatlichen Energiekonzerns Naftogaz, Serhii Koretzki, in dem Amt. Kritik gab es an einer anderen Personalie. Aus Kiew, Rebecca Barth.
28: Die Entlassung des ukrainischen Verteidigungsministers Mykhailo Fedorow stößt im Land auf große Kritik. Tausende Menschen versammelten sich am Morgen in Kiew und weiteren ukrainischen Städten zu Protesten. Der 35-jährige Fedorow war erst im Januar aus dem Digitalministerium in das Verteidigungsministerium gewechselt und begann schnell, das Beschaffungswesen zu reformieren, transparentere Vergabeverfahren einzuführen und weitere große Armeereformen anzustoßen. Fedorow gilt als ambitioniert, aber unbequem. Ukrainische Medien berichten von einem monatelangen Konflikt zwischen Fedorow und Armeechef Sirski.
6: Zur Unterstützung der Einsatzkräfte im Müritz-Nationalpark sind zwei Hubschrauber der Bundeswehr eingetroffen. Der Waldbrand dort breitet sich immer weiter aus. Mehr dazu von unserem Reporter Jörn Jakob Gericke vor Ort.
10: Mit großen roten Behältern nehmen die Hubschrauberbesatzungen Wasser auf, zum Beispiel aus dem Granziner See. Damit sollen Waldflächen bewässert werden, damit sich das Feuer nicht weiter ausbreitet. Den Waldbrand im Müritz-Nationalpark werden die Piloten nicht direkt überfliegen, wegen der Explosionsgefahr durch die dort liegende Munition. Die beiden Hubschrauber können jeweils bis zu 5000 Liter Wasser transportieren. Um die Behälter zuverlässig betanken zu können, ist die Bevölkerung aufgefordert worden, die Seen in der Umgebung zu räumen.
6: Der US-Fahrdienstleister Uber will den deutschen Essenslieferdienst Delivery Hero für knapp 13 Milliarden Euro übernehmen. Das Geschäft hatte sich abgezeichnet, wird aber wohl kartellrechtlich geprüft. Aus Berlin Sören Hinze.
11: Uber hielt zuletzt schon mindestens 25% der Anteile von Delivery Hero. Da beide Konzerne weltweit riesige Liefernetzwerke betreiben, dürfte die geplante Übernahme ein Fall für die internationalen Wettbewerbshüter und das Kartellamt werden. Mit der Übernahme würde weltweit eine der größten Mobilitäts- und Lieferplattformen entstehen. Delivery Hero wurde 2011 in Berlin gegründet und hat dort weiterhin seinen Hauptsitz. Operativ ist das Unternehmen in Deutschland allerdings nicht mehr tätig. Stattdessen koordiniert Delivery Hero als Dienstleister Essenslieferungen in Asien, Südeuropa, der arabischen Halbinsel und Afrika.
6: Das Statistische Bundesamt verzeichnet immer mehr Unfälle mit Elektroscootern in Deutschland. Nach Angaben der Behörde gab es im vergangenen Jahr mehr als 16.000 solcher Unfälle. Das waren fast 40% mehr als 2024. Bei den Unfällen mit E-Rollern starben 38 Menschen. Fast 1.900 wurden schwer verletzt. Elektroscooter sind mittlerweile in allen Städten weit verbreitet. Ein Grund sind Verleihfirmen. Per App können Roller gebucht werden, die oft in großen Mengen am Straßenrand stehen. Das waren die Nachrichten.
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26: Das Wetter in Norddeutschland, heiter bis wolkig heute, stellenweise Schauer und Gewitter, die teilweise kräftig ausfallen können, bei 22 bis 30 Grad. Nachts dann länger trocken, aber hin und wieder gibt's immer noch Schauer und Gewitter. Es kühlt ab auf 18 bis 13 Grad. Und die Aussichten für morgen, zeitweise bewölkt, vermehrt kräftige Schauer und Gewitter bei 22 bis 29 Grad. NDR Info mit dem Verkehrsservice und einer amtlichen Gefahrenmitteilung für den Müritz Nationalpark. Sämtliche Seen im Umkreis der Brandstelle müssen geräumt werden, weil Hubschrauber Löschwasser aus den Seen aufnehmen. Das heißt, Personen, Material, Boote und Kanus müssen die Gewässer verlassen. Die Müritz selbst ist von der Räumungsaufforderung nicht betroffen. Stau oder stockender Verkehr ab 5 Kilometern. A1 Fehmarn Richtung Lübeck zwischen Scharbeutz und Rathekau 6 Kilometer stockender Verkehr. A1 Bremen Richtung Osnabrück zwischen Uphusen, Bremen, Mahndorf und Arsten, da stockt's auf 6 Kilometern. A2 Hannover Richtung Berlin zwischen Kreuz Hannover Ost und Hämeler Wald, 8 Kilometer stockender Verkehr. A7 Flensburg Richtung Hamburg zwischen Dreieck Hamburg Nordwest und dem Elbtunnel, 6 Kilometer stockender Verkehr. A7 Hannover Richtung Flensburg zwischen Hamburg-Heimfeld und dem Elbtunnel, 8 Kilometer stockender Verkehr. Die A23 Heide Richtung Hamburg ist zwischen Itzehoe Nord und Itzehoe Mitte nach einem Unfall gesperrt, dadurch staut es sich. A24 Hamburg Richtung Berlin zwischen Rheinbeck und Vitzhafe 7 Kilometer Stau, da ist nur eine Spur frei. Und auf der A31 Meppen Richtung Leer ist der Ems-Tunnel wegen eines defekten Fahrzeugs zurzeit gesperrt. Kommen Sie gut an, gute Fahrt. 16.06 Uhr ist es am Donnerstagnachmittag, Sie hören NDR Info. Hallo. Die Haltung Deutschlands gegenüber Russland ist seit dem Angriffskrieg gegen die Ukraine eigentlich sehr eindeutig. Die Bundesregierung setzt auf politische Isolation und wirtschaftliche Sanktionen. Aber Recherchen des ARD-Politikmagazins Kontraste und der Zeit haben schon Anfang 2024 gezeigt, dass sich hochrangige Putin-Getreue weiter mit deutschen Politikern treffen. In Baku, der Hauptstadt von Aserbaidschan. Jetzt hat es wieder so ein Treffen gegeben und mit dabei waren der frühere SPD-Ministerpräsident Platzek und Ex-Kanzleramtschef Pofalla von der CDU. Carla Spangenberg berichtet.
12: Das Four Seasons in Baku.
8: Ein Kronleuchter und rosarote Blumengestecke schmücken das klimatisierte Foyer des Fünf-Sterne-Hotels im Herzen der Hauptstadt Aserbaidschans. Hier beobachten wir am vergangenen Montag ein Treffen von politischer Brisanz. In Baku treffen sich seit April 2024 regelmäßig Deutsche und Russen zum konspirativen Austausch. Aus Deutschland sind diesmal angereist Matthias Platzek, ehemaliger SPD-Chef und Ministerpräsident von Brandenburg, und Ronald Pofalla von der CDU, 4 Jahre Kanzleramtschef unter Merkel. Sie treffen hier eine russische Delegation. Darunter der ehemalige russische Ministerpräsident und Aufsichtsratsvorsitzende von Gazprom, Viktor Subkov, ein enger Vertrauter Putins. Auch der Leiter des Europainstituts der Russischen Akademie der Wissenschaften, Alexei Gromyko, nimmt an dem Treffen teil. In einem geheimen Dossier seines Instituts an den Kreml, das Kontraste und die Zeit enthüllten, heißt es:
12: Durch bestehende Kanäle muss der Druck verstärkt werden, um die Angst deutscher Bürger vor einem möglichen Konflikt zwischen der NATO und der Russischen Föderation zu schüren.
8: Mit dabei auch Valery Fadjejew. Er ist ein Berater Putins, Vorsitzender des russischen Menschenrechtsrats und darf wegen aktiver Kriegspropaganda und Desinformation nicht in die EU einreisen. Eine Runde von Propagandisten des Regimes, aber keine gemäßigten Brückenbauer. Die Russland-Expertin Sarah Pagung von der Körperstiftung wundert sich, dass man ausgerechnet mit diesen Leuten in Austausch treten will. Darunter auch Valery Fadjejew, der unter EU-Sanktionen steht.
13: Es ist sicherlich schon eine ganz schwierige Wahl. Das sind natürlich auch nochmal Personen, die eigentlich ganz besonders im Fokus stehen hinsichtlich der Verbrechen, die Russland in der Ukraine, aber auch anderswo begeht.
8: Die russische Seite führt das Ganze unter dem Titel Petersburger Dialog. Ein deutsch-russisches Gesprächsformat, einst initiiert von Putin und Schröder. Nach dem Überfall auf die Ukraine löste die deutsche Seite den Petersburger Dialog 2023 offiziell auf. Wird nun also im Geheimen versucht, den Dialog wiederzubeleben? Der ehemalige langjährige Russlandbeauftragte der Unionsfraktion, Roderich Kiesewetter, sieht die Treffen in Baku kritisch.
14: Es ist eine Schattendiplomatie, die die beabsichtigte Isolierung Russlands und die klare Positionierung Deutschlands auf Seiten der Ukraine unterläuft. Und Russland bestimmt und definiert die Bedingungen, weil Russland auf dem Begriff Petersburger Dialog besteht.
8: Was sagt die Bundesregierung dazu? Auf Anfrage von ARD Kontraste antwortet das Auswärtige Amt zum Treffen in Baku unter dem Namen Petersburger Dialog:
12: Die Bundesregierung plant keine Fortsetzung oder Weiternutzung des Formats.
8: Das Bundeskanzleramt erklärt:
12: Es handelt sich nicht um eine Initiative des Bundeskanzleramtes. Darüber hinaus können wir Ihnen nichts mitteilen.
8: Eine klare Distanzierung von den Aktivitäten in Baku hört sich anders an. Vor Ort sprechen wir Matthias Platzek und Ronald Pofalla an. Sie wollen nicht mit uns reden, erklären nur, dass sie nicht in dem Fünf-Sterne-Hotel übernachten und günstiger in Baku geschlafen haben. Auf unsere schriftlichen Anfragen zum Treffen in Baku wurde weder von deutschen noch von russischen Teilnehmern reagiert.
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26: Im Müritz-Nationalpark hat sich der Waldbrand auf mehr als 320 Hektar Fläche ausgedehnt. Mehr als 500 Einsatzkräfte kämpfen weiter gegen die Flammen. Online auf ndr.de haben wir auch einen Live-Ticker für Sie eingerichtet mit allen aktuellen Entwicklungen. Der neueste Stand ist, dass nun auch Bundeswehrtechnik beim Löschen hilft. Konkret sind Hubschrauber im Einsatz. Jürgen Jakob Gericke berichtet.
10: Mit großen roten Behältern nehmen die Hubschrauberbesatzungen Wasser auf, zum Beispiel aus dem Granziner See. Damit sollen Waldflächen bewässert werden, damit sich das Feuer nicht weiter ausbreitet. Den Waldbrand im Müritz-Nationalpark werden die Piloten nicht direkt überfliegen, wegen der Explosionsgefahr durch die dort liegende Munition. Die beiden Hubschrauber können jeweils bis zu 5000 Liter Wasser transportieren. Um die Behälter zuverlässig betanken zu können, ist die Bevölkerung aufgefordert worden, die Seen in der Umgebung zu räumen. Alle, die dort zum Beispiel schwimmen, auf Booten oder Kanus unterwegs sind, sollen die Seen verlassen, heißt es unter anderem in Meldungen, die über Warn-App herausgegeben werden.
26: Es ist eine skurrile Geschichte vom vergangenen Sonnabend. Der ICE 2075 ist unterwegs von Sylt nach Berlin, als es an Bord einen Notfall gibt. Das Toilettenpapier ist alle. Der Zugchef reagiert ganz pragmatisch, hält den Zug in Hamburg-Bergedorf an und geht Klopapier einkaufen. Den absurden Vorgang hat ein Passagier gefilmt und das Video auf den sozialen Netzwerken verbreitet. Dort ging es sofort viral. Nikolai Zech von NDR 90,3 konnte mit dem Ersteller des Videos sprechen. Er heißt Roman. Seinen Nachnamen hat er uns nicht genannt. Und zuerst berichtet Roman, wie es zu dieser, ja, merkwürdigen Situation kam.
0: Ich war am vergangenen Samstag in Hamburg, im schönen Hamburg natürlich, und habe Freunde besucht und war dann mit vielen anderen Reisenden auf dem Rückweg. Und das Ziel war Berlin. Mhm. Der Zug kam von Sylt und fuhr bis nach Berlin. Ja, und dann ist es zu einem ganz außergewöhnlichen Ereignis gekommen, was ich als Bahnfahrer auch noch nie so erlebt habe. Der Zug wurde vom Zugchef außerplanmäßig angehalten und von den Kollegen, die ihn intern unterstützt haben, und zwar in Bergedorf, wo ein ICE ja nicht jeden Tag hält.
15: Und dann kam es zu einer skurrilen Geschichte, denn an Bord war das Klopapier alle, richtig?
0: Das ist richtig. Und ich habe erst gedacht, und die anderen auch neben uns im Abteil, wir haben uns verhört. Dann hat der Zugchef das auch auf Englisch nochmal erläutert, ganz sachlich, und war ganz klar und hat gesagt, er setzt sich dafür ein, dass wir nicht ohne Klopapier weiterfahren, sondern mit. Und dafür muss der Zug eben in Bergedorf halten. Er selbst wird Verantwortung übernehmen und in einen Supermarkt oder Drogerie rasen. Mhm. Was er dann auch gemacht hat, und hat selbst neues Toilettenpapier besorgt.
15: Und du hast ein Video davon gedreht.
0: Ich habe zufällig ein Video davon gedreht. Wir hatten den Moment da am Bahnsteig. Man konnte kurz aussteigen und Luft schnappen. Es war ja ein sehr heißer Tag am Samstag. Mhm. Und dann hatte ich so die Idee, es war sehr spontan, ja, wenn er jetzt losgestürzt ist, kommt er ja vermutlich gleich zurück. Und dann eben mit dem Toilettenpapier wohl unterm Arm. Und man kann die Geschichte natürlich als Panne erzählen. Aber ich wollte sie als ein Beispiel dafür erzählen, wie ein Mitarbeiter eine Panne löst. Mhm. Klar gehört beides zur Wahrheit, aber das hat mich in dem Moment spontan, muss ich sagen, tatsächlich beeindruckt und begeistert. Hier ist jemand, der übernimmt Eigenverantwortung. Hier hat jemand Mut, Verantwortung zu übernehmen und schert vielleicht auch aus dem sonstigen Protokoll ein bisschen aus und ist einfach ganz pragmatisch für uns Reisende gewesen.
15: Ja, voll, ne? Und sieht einfach auch das Wohl der Reisenden irgendwie als absolute Priorität. Geht dann einfach los in den Drogeriemarkt. Wie viele Rollen Klopapier hat der Schaffner denn da gekauft oder der Zugführer?
0: Ja, man sieht es auf dem Video. Er hat dann so drei sehr große Tüten da angeschleppt, um so einen Zug halt zu bestücken. Der war auch relativ lang und eben mit Reisenden gut gefüllt. Und was mich danach eben auch beeindruckt hat, war die Reaktion der vielen Leute auf Instagram in dem Fall. Es hat ja doch enorm viel Reichweite erzeugt und Leute auch wie mich eben begeistert. Ja, das Thema der Verantwortung hat, glaube ich, viele berührt und auch begeistert.
26: Sagt Roman, der am vergangenen Wochenende einen Zugführer gefilmt hat, der Klopapier in Hamburg gekauft hat, bevor dann die Fahrt weiterging im ICE. Mehr Gerechtigkeit und natürlich auch mehr Geld für die Staatskasse. Das versprechen sich Bundesfinanzminister Klingbeil und Bundesjustizministerin Hubig von einem Aktionsplan gegen Steuerbetrug. Den haben die beiden am Mittag vorgestellt. Er sieht unter anderem auch höhere Strafen und eine engere Zusammenarbeit der Behörden vor. Ob die Rechnung aufgehen könnte, das ist unser Thema gleich. Vorher aber alle wichtigen Meldungen von heute Nachmittag im kurzen Überblick.
16: Bundesfinanzminister Klingbeil und Bundesjustizministerin Hubig wollen künftig härter gegen Steuerhinterziehung vorgehen, wie eben gehört. Dafür soll unter anderem die Straffreiheit bei Selbstanzeige in heutiger Form abgeschafft und der Strafrahmen auf bis zu 15 Jahre Haft erhöht werden. Zudem ist vorgesehen, die Zusammenarbeit der verschiedenen Behörden von Bund und Ländern zu verbessern. Dem Staat entgehen durch Steuer- und Finanzkriminalität jedes Jahr viele Milliarden Euro. Eine Schätzung geht sogar von 100 Milliarden Euro jährlich aus. Der Iran droht mit heftigen Gegenschlägen. Sollte das US-Militär weitere Angriffe auf das Land fliegen? Ein iranischer Militärsprecher sagte, sein Land werde dann die gesamten Schlüsselanlagen in der Region ins Visier nehmen. Nach seinen Worten besteht der Iran darauf, die Straße von Hormuz zu kontrollieren. Die USA hatten in der vergangenen Nacht erneut Luftangriffe geflogen, nach eigenen Angaben auf iranische Militäranlagen. Die Ukraine hat einen neuen Ministerpräsidenten. Das Parlament bestätigte den bisherigen Leiter des staatlichen Energiekonzerns Naftogaz, Koretzki, im Amt. Eine seiner wichtigsten Aufgaben besteht in der Vorbereitung des Landes auf den nächsten Kriegswinter. Im Zuge der Regierungsumbildung wurde auch Verteidigungsminister Fedorov entlassen, der in der Bevölkerung sehr beliebt ist. Tausende Menschen protestierten in Kiew gegen die Entlassung. Das Wetter teils heiter, teils Wolken, gebietsweise sehr kräftige Schauer und Gewitter. 22 bis 30 Grad. Das war ein kurzer Überblick. Nun zurück zu Michael Latz.
26: Vielen Dank, Sönke. Die Zeit gleich 16.17 Uhr.
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26: Es gibt ja diese Träume, die manchmal in Erfüllung gehen. Und dann gibt es eben auch solche, bei denen das Ganze nicht klappt. Die Engländer hatten diesen großen Traum, endlich nach 1966 den zweiten WM-Titel zu holen. Aber der ist nun geplatzt. Moritz Kühn.
1: Ja, Englands Fußballer haben im Halbfinale gegen Argentinien mit 1:2 verloren. Bitter, denn sie führten bis zur Schlussphase mit 1:0, kassierten erst den Ausgleich und gingen dann in der Nachspielzeit K.O. Game over, auch für den deutschen Trainer Thomas Tuchel, der seit Anfang 2025 das Nationalteam trainiert. Er hatte England ins WM-Halbfinale geführt, die Fans zum Träumen gebracht, aber auf ihn prasselt jetzt heftige Kritik ein. Auslöser sind seine taktischen Umstellungen nach dem Führungstreffer gestern Abend gegen Argentinien. Burkhard Huppe berichtet.
3: Thomas Tuchel weiß, was ihm jetzt blüht. Er hat das in der einen oder anderen Form schon ein paar Mal erlebt. In Dortmund, bei Paris Saint-Germain, beim FC Chelsea oder beim FC Bayern. Ein Trainer hat also eine Idee. Die Idee funktioniert überhaupt nicht und plötzlich bläst der Wind von vorn.
17: We try to help, but of course the responsibility is on the coach.
3: Auch in England gibt es viele Millionen Nationaltrainer. Und die hatten gerade angefangen, diesen etwas sonderbaren, exotischen Trainer aus Deutschland zu mögen. Jetzt macht die junge Liebe erstmal Pause. Die Boulevardzeitungen The Sun und The Mirror.
18: Das geht auf Tuchels Konto. Fans kritisieren Tuchels feige Auswechslungen. Tuchels Wechsel gehen nach hinten los.
3: Ex-Nationalspieler Joe Hart in der BBC.
18: Tuchel hat früh auf Defensive gesetzt und damit auf seine Art gesagt, dass er nicht genug Glauben ans Team hatte.
3: Doch ist das wirklich so einfach? Zu defensiv gewechselt und dann alles verspielt? Wer 1-0 führt, der stets verliert, zumindest gegen Argentinien.
17: Dann haben wir aufgehört, Fußball zu spielen. Das war ein kompletter Momentum-Switch eigentlich in die falsche Richtung von uns spielen. Das war ein kompletter Momentum-Switch eigentlich in die falsche Richtung von uns aus gesehen. Wir waren 1-0 vorne, haben komplett aufgehört, Fußball zu spielen und aktiv zu

0: Liverpool, Birmingham oder Newcastle zumindest im Moment niemand etwas hören. Zu tief sitzt die Enttäuschung, wieder so dicht dran gewesen zu sein und doch weiter mit der unerfüllten Titelsehnsucht leben zu müssen. Mannschaftskapitän Harry Kane hat das ganz gut auf den Punkt gebracht.
1: Wir haben an die Tür zum Finale geklopft. Wir waren wieder dicht dran. Aber es fehlt dieses eine Puzzleteil in der entscheidenden Phase eines Turniers. Die WM hat so viel Kraft gekostet. Wir haben auch mental so viel investiert. Aber ja, es fehlt wieder dieses eine Puzzleteil.
0: Dieses Puzzleteil muss Thomas Tuchel jetzt unbedingt finden. 2 Jahre hat er dafür längstens noch Zeit und Vertrag, wenn man ihn denn lässt. Abgerechnet wird dann endgültig bei der Euro 2028 in Großbritannien.
2: Übermorgen sitzt er aber auf jeden Fall nochmal auf der Bank beim WM-Spiel um Platz 3 gegen Frankreich. Am Sonntag gibt's dann das große Finale zwischen Europameister Spanien und Weltmeister Argentinien. Übrigens noch 2 kleine Fakten, mit denen man eventuell angeben kann. Erstmals seit 1978 ist kein Spieler des FC Bayern München im WM-Finale dabei und erstmals in der Geschichte gibt es ein WM-Finale zwischen dem aktuellen Weltmeister und dem aktuellen Europameister. Die Fußball-WM geht also so langsam aber sicher dem Ende entgegen. Die Fußball-Bundesliga der Frauen ist noch in der Sommerpause, aber am 21. August, also in rund 5 Wochen, rollt der Ball wieder. Heute wurde der Spielplan veröffentlicht. Nele Hüpper hat einen Blick drauf geworfen.
3: Am ersten Spieltag müssen die Vizemeisterinnen aus Wolfsburg nach Nürnberg. Der HSV empfängt den SC Freiburg und Werder Bremen spielt die erste Partie der Saison 2026-2027 beim Liga-Neuling in Mainz. Das erste Nordduell gibt es schon am 3. Spieltag Anfang September. Wolfsburg spielt dann gegen Werder Bremen. Und eine Woche später kommt es dann auch zum ersten Nordderby der Spielzeit, wenn Werder Bremen den HSV empfängt. Mitte November kommt es dann zum ziemlich sicheren Topspiel, Vizemeister Wolfsburg gegen den Meister und Pokalsieger Bayern. Die Hinrunde endet dann kurz vor Weihnachten für den HSV mit dem Heimspielkracher und dem Nord-Süd-Gipfel. Der Hamburger SV spielt dann gegen Bayern München.
2: Und mehr zur Veröffentlichung der Spielpläne gibt's auch bei uns im Netz unter ndr.de/sport. Und damit ab zur Tour de France der Radprofis. Da läuft die 12. Etappe vor den Augen unseres Reporters Holger Gerska. Holger, man sieht immer wieder dunkle Wolken am Himmel. Eben hat es schon kurz einmal geregnet. Welche Rolle kann das Wetter heute noch spielen?
4: Ja, dieser kurze Schauer, der war bei Temperaturen wieder deutlich über 30 Grad sicherlich sehr, sehr angenehm. Sie waren da gerade auf dem Wege zu einer kleinen Bergwertung. Bergrunter, fast in Zeitlupentempo. Keiner wollte da Risiko eingehen auf den schmierigen Straßen. Aber für die verbleibende Stunde, 49 Kilometer sind es noch. Also es wird ziemlich genau noch 60 Minuten dauern, bis das Etappenfinale hier steigt. Da sind die Aussichten eigentlich entspannt. Hier, wir sitzen am Zielstrich, scheint gerade die Sonne. Und das ist natürlich besonders wichtig, denn dieses Finale wird kein leichtes. Es gibt 2 Kurven zwischen Kilometer 3 und 2. Eine davon ist eine Spitzkehre und da sollte möglichst die Straße nicht nass sein. Heute Abend erst ist der große Witterungsumschwung hier geplant. Ab morgen wird es dann kühler und grundsätzlich regnerischer. Diese heutige Etappe könnte zur Beute der Sprintermannschaften werden und zwar mit einer sehr hohen Wahrscheinlichkeit. Sie haben nur 40 Sekunden Rückstand auf den wieder allein führenden Baptiste Weiß-Trofea. Der hatte zwischendurch 3 Begleiter. Inzwischen ist er wieder alleine unterwegs. Der Abstand auf das Feld ist aber natürlich locker machbar für die guten Sprintermannschaften.
2: Sagt Holger Gerska live in Frankreich. Wir haben es eben gehört. Noch rund eine Stunde läuft die 12. Etappe und das Finale dieses Teilstücks können Sie jetzt ab sofort im ersten sehen oder wenn Sie lieber mit den Uhren dabei sein möchten, auf sportschau.de oder in ARD Sounds gibt es die Radioshow Tourfunk live.
5: Soweit der Sport mit Moritz Kühn. Vielen Dank. €2,6 Milliarden, so viel Geld hat die Steuerfahndung im Jahr 2024 zusätzlich in die öffentlichen Kassen gespült. Geld, das Unternehmen sowie Bürgerinnen und Bürger den Finanzämtern eigentlich vorenthalten wollten. Über das gesamte Ausmaß des Steuerbetrugs in Deutschland gibt es noch ganz andere Schätzungen. Manche Expertinnen und Experten gehen von etwa €100 Milliarden im Jahr aus, andere sogar von bis zu 200. Wirklich verlässlich sind diese Zahlen aber natürlich nicht. In Zeiten knapper Kassen allerdings macht es durchaus Sinn, mehr gegen Steuerbetrug zu unternehmen. Auch natürlich, um für mehr Steuergerechtigkeit zu sorgen. Bundesfinanzminister Klingbeil und Bundesjustizministerin Hubig von der SPD haben deshalb heute Mittag in Berlin eine Reihe von Ideen vorgestellt, mit denen sie stärker gegen Steuerkriminalität vorgehen möchten. Darüber sprechen wir mit Philipp Eckstein aus dem Hauptstadtstudio. Gleich vorweg, wen haben

0: der Bundesfinanzminister und die Bundesjustizministerin denn mit diesem Vorstoß im Blick? Den Handwerker, der sich nach Feierabend schwarz etwas dazu verdient, oder den Großunternehmer, der sein Geld auf Konten im Ausland versteckt?
1: Also ich glaube, wenn die Frage so den beiden gestellt werden würde, dann würden sie sagen, sie möchten natürlich gegen alle Formen des Steuerbetrugs, der Schwarzarbeit vorgehen. Also nicht so, dass es da Ausnahmen gibt. Was allerdings bei dieser Pressekonferenz von diesen zwei SPD-Ministern doch auffällig war. Also man hat sehr stark auf das Thema Gerechtigkeit gedrungen. Die Justizministerin Stefanie Hubig sagte zum Beispiel:
2: Steuerkriminalität ist keine Kriminalität der kleinen Leute.
1: Also die hätten oft gar nicht die Möglichkeit für diese ausgefallenen Umgehungsmodelle mit Briefkastenfirmen etc. Und sie betonte dann auch noch:
2: Bürgerinnen und Bürger müssen sich darauf verlassen können, dass Regeln für alle gelten.
1: Ja, und auch Lars Klingbeil hat dann nochmal betont, wir gehen ja jetzt mit dieser Bundesregierung noch stärker gegen Sozialbetrug vor, Stichworte Bürgergeld. Und er meinte, und da müsse es doch eigentlich dann auch klar sein, dass man vor allem auch beim Thema Steuerbetrug oder auch bei großen Unternehmen, die betrügen, dass man da schärfer vorgehen müsse.
0: Was sind denn die wichtigsten Änderungen, die Klingbeil und Hubig da nun vorantreiben möchten?
1: Also dieser Aktionsplan, und das ist vielleicht einmal wichtig zu betonen, das ist ja erstmal ein Plan, umfasst 26 Punkte. Da geht es unter anderem darum, tatsächlich Strafen für Steuerhinterzug deutlich zu erhöhen. Höchststrafen von bis zu 15 Jahren werden hier angedacht. Aktuell sind die Höchststrafen 10 Jahre. Es geht auch darum, dass man sich beispielsweise nicht mehr Straffreiheit verschaffen kann, indem man sich selbst anzeigt. Es geht viel darum, dass man das Wirrwarr bei der Geldwäscheaufsicht und bei der Steuerbekämpfung zwischen Bund und Ländern damit so ein bisschen ordnen möchte, dass man unter dem Dach des Zolls ein gemeinsames Kompetenzzentrum einrichten möchte. So ein bisschen angelehnt, was man auch bei der Terrorismusbekämpfung schon macht. Also dass Bund und Länder, die verschiedenen Behörden zusammenkommen, dass man eine Struktur schafft, wo dann Daten schneller ausgetauscht werden, wo man auch Ermittlungen untereinander abstimmen kann. Das ist ein weiteres Thema, was angedacht ist. Und dann ist auch noch ein weiteres Thema, das soll mit einer Reform auch der Zollgesetzgebung umgesetzt werden, dass es leichter sein soll, Vermögen einzuziehen, bei dem man die Vermutung hat, dass sie aus dubiosen Ursprung stammen. Lars Klingbeil, der Finanzminister, sagte dazu:
3: Der Porsche und die Rolex sind dann erstmal weg und das wird Tätern richtig wehtun.
1: Ja, das Stichwort, unter was das häufig diskutiert wird, ist die Beweislastumkehr. Da muss man sagen, so eine ganz klassische Beweislastumkehr ist wohl nicht möglich, aber man möchte zumindest die Möglichkeiten für die Vermögensabschöpfung ausbauen.
0: Das sind ja eine ganze Reihe von Änderungen. Nun schätzen aber ja Expertinnen und Experten, dass den Finanzämtern das meiste Geld eigentlich durch Betrug bei der Umsatzsteuer verloren geht. Was will Klingbeil denn dagegen unternehmen?
1: Also es ist einer der Punkte in diesem Aktionsplan, da wird das auch tatsächlich als Problem angeführt und da wird angekündigt, dass man ein elektronisches Meldesystem für die Umsatzsteuer einrichten möchte, wo Unternehmen dann jeweils zeitnah und vor allem einzeln ihre Umsatzsteuern quasi melden müssen. Und dieses Versprechen, das ist ja auch nur ein kurzer Punkt in diesem Aktionsplan, ist, dass dadurch deutlich schneller Missbrauch entdeckt werden kann. Man kann vielleicht auch noch einmal sagen, ganz grundsätzlich bei dem Blick in die Daten und auch bei der Bearbeitung der Daten wird in diesem Aktionsplan auch angekündigt, dass Bund und Länder sich enger austauschen möchten. Und es wird explizit auch angesprochen, dass mehr KI, also künstliche Intelligenz, eingesetzt werden muss. Einfach damit man mögliche Vergehen schneller entdecken kann und damit dann auch die Arbeit der Ermittlerinnen und Ermittler stärker fokussieren kann.
0: Ein Stichwort, über das ich gestolpert bin, war aggressive Steuergestaltung. Das ist etwas, gegen das Klingbeil und Hubig vorgehen wollen. Was ist darunter zu verstehen?
1: Also das ist so ein Thema, über das ja auch beim NDR, auch bei NDR Info in den vergangenen Jahren häufiger mal berichtet wurde. Ist also Stichwort beispielsweise solche Steuersysteme wie Paradise Paper, also dass Unternehmen unter Hinzuziehung von verschiedenen Steueroasen, von sehr vielen Briefkastenfirmen, man kann immer sagen, so rechtlich sehr hart am Wind segeln. Da ist dann oft gar nicht klar, ist das eigentlich schon Steuerhinterziehung oder ist das nur illegitime Steuerhintergehung? Und da gibt es immer Modelle, also wo man immer auch so das Gefühl hat, es gibt so ein bisschen Wettrüsten zwischen Großkanzleien und Beratungsfirmen und der Steuerfahndung, die dem oft auch nicht so ganz gewachsen ist. Und das ist ein Punkt bei diesem Aktionsplan, also dass man sich solche Steuerumgehungsmodelle schärfer anschauen möchte. Es ist auch geplant, dass man so eine Art Zukunftslabor Steuern einrichtet. Also die Idee ist, dass man, Stichwort auch Cum-Ex-Betrugsfälle, dass man solche möglichen Systeme vielleicht etwas früher erkennen kann und dann dagegen vorzugehen.
0: Schon vorab, da war bekannt geworden, dass Steuerbetrügerinnen und Betrüger nicht mehr automatisch strafbar bleiben sollen, wenn sie sich selbst anzeigen. Was spricht gegen diese Regel? Man sollte doch eigentlich erwarten, dass zumindest das ein bisschen Anreiz ist, dann doch irgendwann mit offenen Karten zu spielen gegenüber dem Finanzamt.
1: Hintergrund der Regel war ja unter anderem auch, dass man sich eben erhofft hat, dass damit Gelder reinkommen. Wenn sich Leute selbst anzeigen und dann natürlich auch ihre Steuerschuld begleichen, dass so Geld in die Staatskasse fließt. Und hier muss man sagen, da gibt es gerade bei der SPD ein großes Gefühl, dass das ungerecht ist, weil auch bei anderen Straftaten, bei anderen Vergehen es diese Möglichkeit der Straffreiheit nicht gibt. Man hat auch das Gefühl, dass man das damit so ein bisschen bagatellisiert. Also man möchte klar das Zeichen setzen, Steuerhinterziehung ist ein Verbrechen, was jetzt noch schärfer geahndet werden soll. Und man möchte auch abschreckend wirken. Also einmal beispielsweise, indem der Bundesfinanzminister angekündigt hat, dass man jetzt auch im großen Stil Daten einkaufen möchte. Also wenn die angeboten werden. Er sagte dazu:
3: Vielleicht guckt ja jemand diese Pressekonferenz und hat Hinweise für uns, dann nehmen wir die gerne auf.
1: Stichwort war früher da immer diese Steuer-CDs, also von beispielsweise Menschen aus Banken oder so, die als Whistleblower aufgetreten sind. Heute wären das wahrscheinlich keine CDs mehr. Aber die Botschaft ist klar. Die Frage, ob diese Straffreiheit, wenn die entfällt, ob das dann zu Einnahmeverlusten oder Mehreinnahme führt, da konnten beide Minister darauf keine Antwort geben. Da gab es nämlich auch bei der Pressekonferenz Fragen zu.
0: Einschätzungen von Philipp Eckstein aus dem Hauptstadtstudio zum Aktionsplan von SPD-Ministern gegen Steuerbetrug. Den haben Bundesfinanzminister Klingbeil und Bundesjustizministerin Hubig heute vorgestellt.
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5: Um 16.30 Uhr mit Sönke Peters. Die Bundesregierung will mehr gegen Steuerhinterziehung unternehmen. Hintergrund sind Schätzungen, wonach dem Staat jährlich bis zu 100 Milliarden Euro entgehen. Finanzminister Klingbeil und Justizministerin Hubig haben deshalb heute einen Aktionsplan vorgestellt. Was die beiden konkret planen, um besser gegen Steuerbetrug vorzugehen, dazu Tabea Tschöpe.
6: Es sind drei Punkte, über die Klingbeil und Hubig heute vor allem gesprochen haben. Die Strafen sollen schärfer werden. Zum Beispiel soll denjenigen, die sich wegen Steuerhinterziehung selbst anzeigen, künftig auch eine Strafe drohen. Bislang gilt generell Straffreiheit bei Selbstanzeige. Als zweites ist geplant, die Zusammenarbeit zwischen den verschiedenen Behörden von Bund und Ländern zu verbessern. Das klingt bürokratisch, soll aber Ermittlungen gegen Kriminelle erleichtern. Und der dritte Punkt hängt damit zusammen. Die Regierung will ein neues Zentrum beim Zoll mit Steuerfahndern, Analysten und KI-Experten. 1.500 Stellen zusätzlich sind dafür geplant.
5: Die EU-Innenministerinnen und Minister beraten in Dublin zum Thema neues Asylsystem. Neben dem aktuellen Stand der Umsetzung wird es wohl auch um die Kontrollen an EU-Binnengrenzen gehen. EU-Innenkommissar Brunner hatte zuletzt gefordert, Grenzkontrollen im Schengen-Raum müssten beendet werden. Aus seiner Sicht wird durch den neuen EU-Asylpakt die Außengrenze besser geschützt. Illegale Migration gehe zurück, betonte Brunner. Deutschland führt seit September 2024 Kontrollen an allen Grenzen zu Nachbarländern durch. Einzige Ausnahme ist Luxemburg. Hier wurden die Kontrollen im Frühjahr abgeschafft. 8 Jahre nach dem Einsturz einer Autobahnbrücke im norditalienischen Genua ist der damalige Chef des Autobahnbetreibers zu einer langjährigen Haftstrafe verurteilt worden. Außerdem wurden 32 weitere Angeklagte ebenfalls für schuldig erklärt. Bei dem Unglück waren 43 Menschen ums Leben gekommen. Aus Rom Christine Auerbach.
7: Zu 12 Jahren Haft haben die Richter in Genua den Hauptangeklagten verurteilt. Giovanni Castellucci ist der ehemalige Geschäftsführer von Autostrade per l'Italia, die Firma, die die Morandi-Brücke in Genua betrieben hat. Ihm wird vorgeworfen, von den Mängeln gewusst zu haben und die Arbeiten an dem später eingestürzten Pfeiler verschoben zu haben. Die Staatsanwaltschaft hatte 18 Jahre Haft gefordert. Castellucci sitzt im Moment bereits im Gefängnis. Er wurde letztes Jahr wegen eines anderen Autobahnunfalls mit 40 Toten verurteilt. Insgesamt waren wegen des Einsturzes 57 Menschen angeklagt, überwiegend Führungskräfte von Autostrade per l'Italia, aber auch Angestellte des italienischen Infrastrukturministeriums.
5: Bundesfamilienministerin Prien ist zu Gesprächen über den Schutz von Kindern und Jugendlichen im Netz in Brüssel mit Vertretern der EU-Kommission zusammengekommen. Eine EU-Expertenrunde hatte Anfang der Woche eine deutliche Einschränkung von Social Media für unter 13-Jährige empfohlen. Aus Brüssel, Katrin Schmidt.
7: Für Bundesfamilienministerin Prien geht es in Brüssel darum, auszuloten, wie schnell EU-Lösungen in Sachen Social-Media-Mindestalter vorangetrieben werden können. Davon sei auch abhängig, wie Deutschland auf der Gesetzgebungsebene vorangehe. Denn sie bevorzuge eine gemeinsame europäische Regelung, die in einem gemeinsamen europäischen Markt auch gegenüber den Anbietern leichter durchzusetzen wäre, so Prien im Gespräch mit dem ARD-Studio Brüssel. Allerdings brauche es ein Verfahren, das schnell und klar ist, sagt Prien angesichts der gesundheitlichen Risiken und Schäden, die Kindern und Jugendlichen durch einen übermäßigen Social-Media-Konsum drohten.
5: Für den Neubau der Rader-Hochbrücke bei Rendsburg in Schleswig-Holstein ist das 118 Meter lange Mittelstück eingesetzt worden. Um kurz vor 10 Uhr seien die Arbeiten beendet worden, teilte die bundeseigene Projektmanagementgesellschaft DEGIS mit. Dafür war der Nord-Ostsee-Kanal für insgesamt 17 Stunden gesperrt. Kurz vor Schluss mussten Techniker noch etwas Stahl an dem neuen Brückenstück entfernen, weil sich das Bauteil in der Sonne ausdehnen könnte. Projektleiter Martin Steinkühler zeigt sich im Gespräch mit NDR Schleswig-Holstein erleichtert.
8: Das wurde zum Schluss ja noch mal ein bisschen spannend. Wir mussten diese Vorsorgemaßnahme machen. Wir sind dem Wasserschifffahrtsamt sehr dankbar, dass sie uns die Sperrpause am Ende um eine Stunde verlängert haben. Aber das Mittelstück ist jetzt sicher drin. Es kann nichts passieren. Man kann super durchfahren. Und wir brauchen uns für die weiteren Arbeiten keine Sorgen machen.
5: Martin Steinkühler, DEGIS, Projektleiter für die Rader-Hochbrücke. In Finsterwalde in Brandenburg hat ein Besucher in der Kreisverwaltung eine Sachbearbeiterin bedroht und ein Feuer gelegt. Die Polizei nahm einen 35 Jahre alten Mann fest. Der Brand konnte von der Feuerwehr gelöscht werden. Das Gebäude wurde evakuiert. Die Sachbearbeiterin und drei weitere Beschäftigte wurden wegen des Verdachts einer Rauchgasvergiftung in ein Krankenhaus gebracht. Welches Anliegen der Mann hatte, ist nicht bekannt. In der kanadischen Provinz Ontario kämpfen Einsatzkräfte aktuell gegen mehr als 100 schwere Waldbrände. Durch die Rauchschwaden herrscht im Ballungsraum Toronto aktuell die weltweit schlechteste Luftqualität und selbst die 550 Kilometer entfernte US-Metropole New York City ist betroffen. Aus New York Martin Ganselmeier.
9: Erschwerend hinzu kommt eine Hitzewelle mit Temperaturen um 35 Grad Celsius. Die Gouverneurin des Bundesstaates New York rief die Bevölkerung auf, sportliche Aktivitäten im Freien zu vermeiden, sich in klimatisierten Räumen aufzuhalten und draußen Maske zu tragen. Zwischenzeitlich gab es Befürchtungen, das WM-Finale am Sonntag im Stadion von New York, New Jersey könnte betroffen sein. Doch das Wetter hat ein Einsehen mit den Fußballfans. Am Samstag sollen Gewitter und Regen für angenehmere Temperaturen und bessere Luft im Großraum New York sorgen.
5: Das waren die Nachrichten.
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0: Das Wetter in Norddeutschland heiter bis wolkig, stellenweise Schauer und Gewitter, zum Teil auch sehr kräftige heute Nachmittag bei 22 Grad auf Fehmarn und bis 30 Grad in Wunstorf. In der Nacht, da lassen die Schauer und Gewitter dann ein wenig nach. Es bleibt länger trocken bei Werten zwischen 18 und 13 Grad. Morgen dann zeitweise bewölkt, vermehrt sehr kräftige Schauer und Gewitter bei 22 bis 29 Grad. Und das Wochenende wird insgesamt kühler mit mehr Wolken als Sonne, stellenweise auch Schauer, aber nur noch wenige Gewitter und 18 bis 23 Grad. 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Eine amtliche Gefahrenmitteilung haben wir für den Müritz-Nationalpark. Sämtliche Seen rund um die Brandstelle im Nationalpark müssen geräumt werden, weil Hubschrauber dort Löschwasser aufnehmen könnten. Sämtliche Personen, Material, Boot und Kanus müssen diese Gewässer verlassen. Die Müritz selbst ist von der Räumungsaufforderung nicht betroffen. Stau oder stockender Verkehr ab 5 Kilometern. A1 Fehmarn Richtung Lübeck zwischen Scharbeutz und Rathekau 8 Kilometer stockender Verkehr. A1 Bremen Richtung Osnabrück zwischen Opusen-Bremen-Mahndorf und Arsten 6 Kilometer stockender Verkehr. A2 Hannover Richtung Berlin zwischen Kreuz Hannover Ost und Hämeler Wald 8 Kilometer stockender Verkehr wegen eines defekten Fahrzeugs. A7 Flensburg Richtung Hamburg zwischen Dreieck Hamburg Nordwest und dem Elbtunnel 6 Kilometer stockender Verkehr. A7 Hannover Richtung Hamburg zwischen Dreieck Hannover Nord und Schwarmstedt 8 Kilometer stockender Verkehr nach einem Unfall. A7 Hannover Richtung Flensburg zwischen Hamburg-Heimfeld und dem Elbtunnel 8 Kilometer stockender Verkehr. Die A23 Heide Richtung Hamburg ist zwischen Itzehoe Nord und Itzehoe Mitte nach einem Unfall gesperrt. Dadurch staut es sich natürlich. A24 Hamburg Richtung Berlin zwischen Rheinbeck und Vitzhafe 7 Kilometer Stau. Da ist zurzeit nur eine Spur frei. Und zum Schluss A31 Meppen Richtung Leer. Der Ems-Tunnel ist wegen eines defekten Fahrzeugs gesperrt. Eine Menge los. Haben Sie Geduld und kommen Sie gut an. 16.39 Uhr ist es, Sie hören NDR Info. In Kiew gab es eine große Demonstration und zwar gegen den überraschenden Kabinettsumbau und die Absetzung des beliebten Verteidigungsminister Fedorow. Ihm werden Korruptionsbekämpfung zugetraut, Innovation verbinden viele Menschen mit ihm und er genießt auch einen deutlich besseren Ruf in der ukrainischen Armee im Abwehrkampf gegen Russland. Umso größer ist nun das Unverständnis bei vielen Menschen über die Entscheidung von Präsident Zelensky, diesen Minister abzuberufen. Stefan Lack berichtet.
10: Schon am frühen Vormittag sind in der Kiewer Innenstadt vor allem junge Menschen unterwegs, die sich offenbar kurzfristig entschlossen haben, an der Demonstration gegen die Absetzung von Verteidigungsminister Fedorow teilzunehmen. Auf Parkbänken und vor Metrostationen werden noch schnell Parolen auf Pappschilder geschrieben. Ich fühle mich verarscht. Fedorow muss zurückkommen oder Never change a winning team ist darauf zu lesen. Auch Yevhen und Oksana arbeiten noch an ihren Plakaten. Sie wollen auf den Punkt bringen, wofür Fedorow ihrer Meinung nach steht. Ich schreibe, Kriege werden durch Wissenschaft und Technik gewonnen. Und ich für Roboter und Innovationen, für Fedorow. Fedorow ist unser Verteidigungsminister, skandieren die schätzungsweise 2000 Demonstrierenden, die sich auf einem Platz unweit des Maidan versammelt haben. Die Entscheidung von Präsident Zelensky, Fedorow abzusetzen, stößt bei den meisten hier auf Unverständnis. Schließlich habe der Minister in den wenigen Monaten seiner Amtszeit bereits viel bewegt, meint Wladislav, Student am Polytechnischen Institut in Kiew. Es gibt viel mehr Offenheit und Transparenz im Verteidigungsministerium. Wir beobachten eine technologische Weiterentwicklung. Auch, dass die Versorgungswege der Russen zur Krim abgeschnitten werden, ist bemerkenswert. Ich finde den Wechsel, der jetzt stattfindet, sehr ungewöhnlich. Schnell wird deutlich, weshalb viele heute gekommen sind. Sie schreiben Fedorow einen entscheidenden Anteil an den jüngsten Erfolgen der ukrainischen Drohnenstrategie zu. In ihren Augen haben Angriffe auf Raffinerien und andere Ziele Russland empfindlich getroffen. Gleichzeitig, so die Hoffnung, rettet der technologische Fortschritt ukrainischen Soldaten an der Front das Leben. Olha, die in einem Vorort von Kiew lebt, hebt vor allem einen anderen Aspekt hervor. Sie schätzt an Fedorow, dass er gegen Korruption im Verteidigungsapparat vorgehen wollte. Besonders ist es sein Verdienst, dass Ausschreibungen und Beschaffungen transparenter gemacht wurden. Das finde ich gut, weil das Unterschlagung schwerer macht und letztlich die Armee stärkt. Unsere Jungs werden am Ende dadurch mehr bekommen. Viele Menschen, die heute demonstrieren, stehen grundsätzlich weiterhin hinter Präsident Zelensky. Umso größer ist ihre Enttäuschung über die überraschende Absetzung des populären Ministers. Das vergessen wir nicht, steht auf einem Plakat. Andere vermuten hinter der Entscheidung den Einfluss des ukrainischen Oberbefehlshabers Sirski. In den Augen vieler Demonstrierender steht er für eine eher sowjetisch geprägte Militärführung. Zudem hatte er Fedorow zuletzt öffentlich kritisiert. Immer wieder ertönen deshalb auch Rufe gegen den Generalstabschef und eine Armee im Sowjetstil. Ob die Proteste Präsident Zelensky noch einmal zum Umdenken bewegen, ist offen. Für die Gegner der Absetzung gibt es zumindest einen kleinen Hoffnungsschimmer. Die Abstimmung in der Rada, dem ukrainischen Parlament, über Fedorows designierten Nachfolger Klimenko wurde vorerst verschoben. Angeblich habe dieser den Posten abgelehnt. Die Fraktionen im Parlament wollen noch einmal beraten, wie es nun weitergeht.
0: Stefan Lack über Proteste gegen die Absetzung des Verteidigungsministers in der Ukraine.
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0: Wer in Deutschland Essen nach Hause bestellt, der bekommt es häufig von Lieferando gebracht. In anderen Teilen der Welt aber heißt der Lieferant oft Delivery Hero. Genauer gesagt, er hieß so, denn jetzt hat sich der Fahrdienstleister Uber die Mehrheit am eigentlich deutschen Lieferdienst gesichert. Mehr dazu von Bianca von der Au.
11: Es war der Börsen-Shooting-Star zur Corona-Zeit. Die Pandemie hat den Essenslieferdienst Delivery Hero groß gemacht. Die damaligen Lockdowns und Schließungen von Restaurants waren ein massiver Wachstumstreiber, haben zu einem weltweiten Boom von Essensbestellungen geführt. Und Delivery Hero zeitweise bis in die erste Börsenliga, den DAX, katapultiert. Geld verdient hat das Unternehmen mit Sitz in Berlin jedoch bis heute nicht, sagt Stefan Risse von der Vermögensverwaltung Akatis.
12: Das kann sich jeder selber ausrechnen, dass das schwer ist, damit Geld zu verdienen, wenn ich eben eine Essenslieferung habe, die oft ja dann nur einen Wert von 20 Euro oder sowas beinhaltet. Und davon muss dann das Restaurant, der Fahrer bezahlt werden und der Aktionär von Delivery Hero soll auch noch was übrig behalten. Das ist anspruchsvoll.
11: Entsprechend hat das Unternehmen seit seiner Gründung im Jahr 2011 unterm Strich noch keinen Nettogewinn erzielt. Fahrdienstleister Uber, der den Essenslieferdienst nun für umgerechnet 13 Milliarden Euro übernehmen will, hingegen schon. Warum gibt Uber Milliarden für ein scheinbar nicht profitables Geschäft aus? Stefan Risse von Akatis.
12: Aus Sicht von Uber ist es tatsächlich sehr interessant, weil Uber damit in Märkte kommt, in denen sie noch nicht stark vertreten sind. Und Uber kann damit weltweit Essenslieferungen auch aufbauen, zusätzlich zu ihrem Taxigeschäft. Und Uber hat den großen Vorteil, dass Uber Synergien nutzen kann, die Delivery Hero eben nicht hat.
11: Sprich, die Taxifahrer von Uber könnten in einer Leerlaufphase mit wenig Kundschaft Essen ausliefern. Und Uber kann mit einem Schlag das von Delivery Hero aufgebaute Netz, vor allem in Asien, Afrika, der arabischen Halbinsel und Südeuropa nutzen. Überall dort ist Delivery Hero präsent. Dank geschickter Zukäufe, sagt Kapitalmarktexperte Christoph Schallast.
13: Delivery Hero hat eine wirklich intelligente Strategie in den letzten Jahren verfolgt. Sie haben überall, und zwar gerade in wachsenden Märkten, Unternehmen dazugekauft. Wir nennen das eine Buy-and-Build-Strategie und sehr erfolgreich diese Marken auch teilweise weiterentwickelt und haben eben vor allem auf, muss man sagen, starke Wachstumsmärkte gesetzt. Deswegen ist Delivery Hero auch so interessant als Übernahmekandidat.
11: Die Sorge, dass nun ein weiterer Monopolist aus den USA entstehen könnte, teilt der Experte für Fusionen und Übernahmen nicht. Wegen kartellrechtlicher Auflagen wird der neue Essenslieferriese Geschäftsteile verkaufen müssen, so Schallast.
13: In Europa, muss man sagen, ist ja vor allem Spanien und Portugal und auf der anderen Seite Schweden und Finnland betroffen. Und da wird es natürlich Verkaufsauflagen geben. Und es ist oft bei einer Transaktion so, dass derjenige, der am Schluss dann aufgrund der Auflagen kauft, der lachende Dritte ist.
11: Der Markt ist hart umkämpft. Auf den deutschen Lieferdienstmarkt dürfte die Übernahme keine direkte Auswirkung haben. Denn sein Deutschlandgeschäft hatte Delivery Hero bereits 2019 verkauft. In Deutschland bleibt damit Lieferando der Platzhirsch. Und der gehört zum Mutterkonzern Just Eat Takeaway, ein niederländisches Unternehmen mit Hauptsitz in Amsterdam.
0: Und noch ein Blick auf die Börse. Der DAX verliert 0,9% auf zuletzt 24.780 Punkte. Der Dow Jones dagegen mit 0,2% leicht im Plus. Der US-Index notiert bei 52.750 Zählern. Der Euro kostet einen US-Dollar 14,51 und das Barrel Rohöl der Sorte Brent ist derzeit für 85,31 Dollar zu haben. 670 Millionen Menschen haben weltweit nicht genug zu essen. Eine Riesenherausforderung für Hilfsorganisationen. Das liegt an Kriegen und Krisen, aber auch an Wetterextremen und dem Klimawandel. Das hat die Welthungerhilfe heute in ihrem Jahresbericht deutlich gemacht. Wie sehr diese Entwicklung den Kampf gegen den Hunger erschwert und was die zurückgehenden Hilfsgelder dazu beitragen, die Staaten nicht mehr oder immer weniger zahlen. Das ist unser Thema gleich nach dem kurzen Überblick.
5: Die Bundesregierung will härter gegen Steuerbetrüger vorgehen. Dazu haben Finanzminister Klingbeil und Justizministerin Hubig heute angekündigt, ein Zentrum gegen Steuer- und Finanzkriminalität einzurichten. Dort sollen Analyse, Ermittlung und Verfolgung von Geldwäsche und Steuerbetrug gebündelt werden. Vorgesehen ist zudem, die Straffreiheit bei einer Selbstanzeige in heutiger Form abzuschaffen und in besonders schweren Fällen der Steuerhinterziehung das Strafmaß auf bis zu 15 Jahre Haft zu erhöhen. Der Staat verliert jedes Jahr mehrere Milliarden Euro durch Steuerbetrug. In dem Prozess zum Einsturz der Morandi-Autobahnbrücke in Genua sind 32 der 57 Angeklagten schuldig gesprochen worden. Unter anderem wurde der damalige Chef des Autobahnbetreibers zu 12 Jahren Gefängnis verurteilt. Das Gericht sprach ihn unter anderem wegen fahrlässiger Tötung schuldig. Ein weiterer Manager muss für 11 Jahre ins Gefängnis. Bei dem Unglück am 14. August 2018 waren 43 Menschen ums Leben gekommen. Damals hatte ein Pfeiler der Morandi-Brücke nachgegeben, sodass die Fahrbahn des vielbefahrenen Bauwerks auf einer Strecke von etwa 200 Metern wegbrach. Mehr als 500 Einsatzkräfte kämpfen weiter gegen den Waldbrand im Müritz-Nationalpark in Mecklenburg-Vorpommern. Dort brennt mittlerweile eine Fläche von mehr als 320 Hektar. 3 Bundeswehr-Hubschrauber sollen jetzt beim Löschen des Großbrands unterstützen. Ob sie Wasser direkt über den Brandorten ablassen können, ist noch fraglich. Wegen der Munitionsbelastung in dem Gebiet gilt ein Sicherheitsabstand von mindestens 1000 Metern am Boden und auch in der Luft. Das Wetter, teils heiter, teils Wolken, gebietsweise sehr kräftige Schauer und Gewitter, 22 bis 30 Grad. Ein kurzer Überblick und nun zurück zu Michael Latz.
14: Vielen Dank, die Zeit gleich 16.50 Uhr. Die Kriege im Sudan und im Nahen Osten, die treiben Millionen Menschen in den Hunger. Und Dürren verschärfen die Lage noch zusehends, während Geldmittel für humanitäre Hilfe immer kleiner werden. Das ist der Hintergrund, vor dem Hilfsorganisationen wie die Welthungerhilfe inzwischen arbeiten. Diese hat heute ihre Jahresbilanz für 2025 vorgestellt und Matthias Bertsch war dabei.
15: Die Zahl der Hungernden verharrt auf hohem Niveau. Weltweit haben rund 670 Millionen Menschen nicht genug zu essen. Die wichtigste Ursache sind dabei nach wie vor kriegerische Konflikte. Aber auch der Klimawandel mit Starkregen und Dürren spiele eine zunehmend wichtige Rolle, betont die Präsidentin der Welthungerhilfe, Marlene Thieme.
16: In manchen Regionen Afghanistans können Menschen nicht mehr leben, weil der Regen inzwischen vollständig ausbleibt, während in Pakistan die Felder durch zunehmend starke Fluten immer wieder überschwemmt werden.
15: In anderen Regionen ist es nicht ganz so dramatisch. Aber auch hier sei ein strategisches Umdenken im Kampf gegen den Hunger notwendig, so der Generalsekretär der Organisation Matthias Mogge. Vom reinen Reagieren auf Wetterextreme zu vorausschauendem Handeln. So könnte beispielsweise mit Hilfe meteorologischer Dienste die Bodenfeuchte gemessen und damit frühzeitig eine sich anbahnende Dürre erkannt und gehandelt werden.
17: Hier müssen wir jetzt anfangen, sofort Menschen zu helfen, zum Beispiel die Tiere zu impfen, Tieren zusätzliches Futter zu geben, Menschen aber auch Bargeld zum Beispiel zu geben, damit sie sich ernähren können, bevor sie in eine Lage geraten, wo sie alles verkauft haben, ihre Tiere gestorben sind, sie selber womöglich ums Überleben ringen oder sogar vielleicht sterben. Und da sagen wir, frühzeitig planen und dann auch frühzeitig reagieren.
15: Um wirksame Maßnahmen einzuleiten, braucht es jedoch Geld und den politischen Willen, vor allem der reichen Länder. Und daran mangle es nicht nur seitens der USA. Auch die Bundesregierung habe die Mittel für humanitäre Hilfe und Entwicklungszusammenarbeit drastisch gekürzt und weitere Kürzungen angekündigt.
16: Im aktuellen Regierungsentwurf zum Bundeshaushalt 2027 wird die Halbierung der humanitären Hilfe fortgeschrieben. Die Titel Krisenbewältigung, Wiederaufbau, Infrastruktur und Transformation der Agrar- und Ernährungssysteme im BMZ-Haushalt werden überproportional zwischen 30% und 40% gekürzt. Obwohl Hunger- und Armutsbekämpfung als prioritäre Bereiche in der Strategie des Bundesministeriums für wirtschaftliche Zusammenarbeit und Entwicklung festgelegt wurden.
15: Angesichts dieser Kürzungen rückt das Ziel in die Ferne, dem sich die Welthungerhilfe verpflichtet sieht. Eine Welt ohne Hunger, so wie es die Vereinten Nationen in ihren Nachhaltigkeitszielen bis 2030 anvisiert hatten. Matthias Mogge.
17: Mittlerweile sehe ich ein erlahmtes Commitment, Verpflichtung aus der Politik, dass man an den globalen Entwicklungszielen, die ja von allen Regierungen beschlossen sind und wo es eigentlich ein Versprechen gab, dass diese Entwicklungsziele erreicht werden können, muss ich sagen, ich habe da mittlerweile große Zweifel, weil wir sind doch weit davon entfernt und 2030 ist um die Ecke.
14: Die Welthungerhilfe mahnt mehr Engagement im Kampf gegen den Hunger an. Matthias Bertsch berichtete.
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0: Heute kommt Christopher Nolans monumentale Verfilmung der Odyssee in die Kinos. Teile des Films mit Matt Damon, der den Odysseus spielt, wurden auch in Griechenland gedreht. Das liegt natürlich nahe, wenn man ein antikes griechisches Epos verfilmt. Aber auch für andere Filmproduktionen ist Griechenland inzwischen ein wichtiger Drehort. Tilman Kleinjung erklärt warum.
18: Odysseus. Don't you remember?
19: Die Irrfahrten des Odysseus. Hollywood macht aus dem mindestens 2.500 Jahre alten Stoff großes Kino. Auf 250 Millionen Euro werden die Produktionskosten insgesamt geschätzt. Ein kleiner Teil davon wurde in Griechenland rund um Pylos ausgegeben.
20: Well, actually, it was not a big amount of a budget. It was almost 20 to 25 million, if I remember correctly.
19: Tatsächlich war es gar nicht so viel, etwa 25 Millionen Euro, sagt Leonidas Christopoulos von der griechischen Filmagentur Ecomet. Einer ihrer wichtigsten Aufgaben: ausländische Produktionen nach Griechenland locken. Und das insbesondere durch großzügige Förderung.
20: The state supporting it with almost 6.5 million.
19: Die griechischen Steuerzahler beteiligten sich mit 6,5 Millionen Euro an der Produktion der Odyssee. Viel zu viel Geld, schimpft die rechtsextreme Partei Niki, denn Nolan unterwerfe griechische Geschichte und kulturelle Identität einer woken Ideologie. Das bleibt eine Einzelmeinung in diesen Tagen. Besonders begeistert ist Panayotis Karvelas, der Bürgermeister von Pylos. Besondere Orte bei uns werden der ganzen Welt präsentiert und sie werden einen Touristenstrom und, wenn Sie so wollen, eine Neugierde bei all den Menschen wecken, die den Film sehen, um in die Region zu kommen, sie zu besuchen und diese einzigartigen Orte, mit denen wir gesegnet sind, kennenzulernen. Das ist der gewünschte Nebeneffekt der großzügigen griechischen Filmförderung. Bis zu 40% der in Griechenland entstandenen Kosten erstattet der Staat bei Filmproduktionen im Land. Unabhängig ob Hollywood-Blockbuster oder deutsche Fernsehproduktion. Auch der ARD-Kreta-Krimi kam laut Ecomet in den Genuss der Förderung. Zu den Kostenerstattungen addieren sich im Einzelfall auch Steuererleichterungen, was sich rein rechnerisch zu Einsparungen von bis zu 50-60% der Produktionskosten summieren kann. Laut Ecomet-Chef Christopoulos profitiert davon vor allem die griechische Filmindustrie. Laut einer Studie von uns ist der Sektor für audiovisuelle Produktionen in den letzten 10 Jahren um 150% gewachsen. Dieser Bereich macht etwa 0,8 bis 0,9% des Bruttoinlandsprodukts aus. Er wächst also sehr schnell. 150%, das ist viel. Die staatliche Agentur bietet dem Produzenten dabei nicht nur finanzielle Unterstützung, auch Hilfe beim Umgang mit der nicht immer ganz einfachen griechischen Bürokratie. Location Scouts helfen bei der Suche nach dem besten Spot. Griechenland hat viel zu bieten. Hohe Berge, einsame Inseln, großartige Küsten und Städte, die mit etwas Nachhilfe aussehen wie etwa Teheran. Die gleichnamige Apple-Serie wurde in Athen gedreht. Noch unglaublicher ist nur die Verwandlung von Thessaloniki, sagt Leonidas Christopoulos. Natürlich hat Griechenland viele Orte, die anderen Orten ähneln. Aber als sie mir sagten, dass Thessaloniki wie Miami aussehen soll, hatte ich doch meine Zweifel. Für den US-Thriller Enforcer, auch bekannt als Barracuda, mit Antonio Banderas in der Hauptrolle, verwandelte sich Thessaloniki im Sommer 2021 in Miami. Für das typische Miami-Flair wurden extra Palmen in der Stadt aufgestellt.
0: Tilman Kleinjung über Griechenland als Drehort unter anderem für den neuen Christopher Nolan-Film Die Odyssee, der heute in die Kinos kommt. Die Flutkatastrophe im Ahrtal vor 5 Jahren. Eine gefährliche Kombination aus Starkregen und Hochwasser war das. Häuser, Straßen, Schienen wurden da von den Schlammmassen mitgerissen. 135 Menschen starben allein im Ahrtal. Haben wir daraus etwas gelernt? Sind die Einsatzkräfte und die Politik heute besser auf solche Naturkatastrophen vorbereitet? Darum geht es heute beim Mitreden. Vaya Stavrinos hat sich in Frankfurt am Main dazu umgehört und gemerkt, vor Hochwasser haben viele Menschen Angst.
21: Ich hoffe dann, dass wir gewarnt werden, wenn es dann doch so weit kommen sollte.
22: Ja, hat jeder eigentlich Angst vor Hochwasser. Wir wohnen auch im Hochhaus, aber wir haben eine Tiefgarage. Wenn das Auto drin steht und der Keller läuft voll oder die Tiefgarage, dann haben sie auch ein Problem. Ist ja nicht so, dass wir hier noch nie Hochhäuser hatten. Die Hochstände gab es ja hier auch in den 2000ern. Da war hier alles unter Wasser.
1: Also bin natürlich besorgt, aber ich habe nicht so wirklich Angst.
2: Also ich komme aus einer kleinen Stadt in Italien, wo Hochwasser relativ leider normal ist. In der Nähe von Mailand, die Stadt heißt Pavia. Und deswegen dürfen die Häuser immer mindestens 2 Stockwerke haben, sodass man sich retten kann.
3: Ich denke, man sollte keine Baugebiete ausweisen, wo bekannt ist, dass Wasser übertreten kann.
1: Ich glaube, jetzt wird auch mehr darauf geachtet, früher gewarnt zu werden nach dem Ahrtal. Also ich hoffe, dass man daraus was lernt.
0: 5 Jahre nach der Flutkatastrophe im Ahrtal sind wir heute besser geschützt. 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Und das war NDR Info bis hierher mit Michael Latz. Ich verabschiede mich und nach den Nachrichten um 17 Uhr geht es hier weiter mit den Themen des Tages und mit Nina Zimmermann.
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5: Um 17 Uhr mit Sönke Peters. Die Bundesregierung will verstärkt gegen Steuerbetrug vorgehen. Ein heute vorgestelltes Aktionspaket dazu umfasst etwa ein Zentrum gegen Steuer- und Finanzkriminalität, die Abschaffung der Straffreiheit bei Selbstanzeigen und ein höheres Strafmaß bei besonders schweren Fällen von Steuerhinterziehung. Aus Berlin, Jakob Mayer.
23: Die Bundesregierung will diese Maßnahmen jetzt in den kommenden Monaten auf den Weg bringen. Wie viel sie bringen werden, ist unklar. Im Haushaltsentwurf fürs kommende Jahr wird jedenfalls mit Mehreinnahmen von 1 Milliarde Euro gerechnet. Die Steuergewerkschaft hat den Aktionsplan begrüßt, aber auch gefordert, dass der Plan schnell umgesetzt wird. Die Grünen sprechen von einem großen Wurf, gerade auch mit Blick auf organisierten Steuerbetrug in großem Umfang und länderübergreifend. Ganz anders die Linken, sie sprechen von Nebelkerzen.
5: In Dublin sind die EU-Innenministerinnen und Minister zusammengekommen. Sie beraten über den Stand der Umsetzung des neuen Asylsystems. Erwartet wird auch eine Debatte über die Kontrollen an den EU-Binnengrenzen. Aus Dublin Andreas Meyer-Feist.
24: EU-Innenkommissar Magnus Brunner drängt Deutschland, die Grenzkontrollen zurückzufahren, die es zum Beispiel noch zwischen Deutschland und Frankreich geben kann. Im ersten Halbjahr 2026 sei die irreguläre Migration um ein Drittel zurückgegangen. In den beiden Jahren davor verzeichnete die EU-Kommission einen Rückgang um jeweils 50%. Inzwischen seien die EU-Außengrenzen besser geschützt. Solche Kontrollen im Schengen-Raum seien nicht mehr nötig. In Deutschland gibt es an den Grenzen schon seit September 2024 Kontrollen. Angeordnet wurden sie von der ehemaligen Bundesinnenministerin Nancy Faeser, SPD. Ihr Nachfolger Alexander Dobrindt, CSU, hatte die Grenzkontrollen mehrfach verlängert. Sie gelten zunächst bis September. Allerdings könnten sie weiter verlängert werden. An der Grenze zwischen Deutschland und Luxemburg wurden sie aber nach einer juristischen Auseinandersetzung auch schon wieder abgeschafft.
5: Die Europäische Union hat den USA eine 28-seitige Wunschliste für Zollerleichterungen übersandt. Die EU will die US-Regierung dazu bringen, Zölle auf Exportprodukte im Wert von 150 Milliarden Euro zu senken. Für viele der Waren gilt aktuell ein Zollsatz von 15%. Aus Brüssel, Jean-Marie Magro.
25: Die Spannbreite ist sehr groß, angefangen bei lebenden Pferden und Roquefort-Käse über medizinische Geräte wie Herzschrittmacher bis hin zu Robotern und Teilen für Satelliten und Luft- und Raumfahrt. Das geht aus der Liste hervor, die dem ARD-Studio Brüssel vorliegt. Die EU-Kommission begründet ihre Forderungen damit, dass niedrigere Zölle auch im Interesse der USA seien. Denn weniger Zölle bedeuten niedrigere Preise für zum Beispiel Landwirte und Konsumenten.
5: Außenminister Badefuhl hat heute seinen 2-tägigen Besuch in Finnland fortgesetzt. In der Hauptstadt Helsinki hat der CDU-Politiker gemeinsam mit seiner finnischen Amtskollegin Valtonen eine Zivilschutzanlage besichtigt. Aus Helsinki Christina Nagel.
6: Finnland ist schon lange vorbereitet auf alle Eventualitäten. Es gibt Notfallübungen, viele, die sich freiwillig engagieren. Allein in der Hauptstadt Helsinki mit seinen rund 700.000 Einwohnern gibt es Schutzräume für rund 900.000 Menschen. In der Anlage Merihaka, die die beiden Minister besucht haben, können im Krisenfall bis zu 6.000 Menschen etwa 20 Meter unter der Erde Schutz finden. In Friedenszeiten wird der Bunker ganz selbstverständlich als Parkplatz und Sportstätte genutzt. Der deutsche Außenminister ist sichtlich beeindruckt vom Zusammenspiel von Staat und Gesellschaft, das nicht von Angst oder Panikmache getrieben sei. Eine solche Mentalität würde er sich auch in Deutschland wünschen. So wie auch einen pragmatischen, nüchternen Blick auf Russland. Auch wenn er es bedauere, Sicherheit werde man in Europa nur gegen Russland erreichen können, betonte Wadefuhl an der finnisch-russischen Grenze.
5: Hubschrauber der Bundeswehr sind jetzt in der Nähe des Großbrands im Müritz-Nationalpark im Einsatz. Nach Angaben des Landkreises Mecklenburgische Seenplatte bewässern sie Flächen, um den evakuierten Ort Granzin abzusichern. Wegen der Gefahr durch Altmunition dürfen die Piloten den Waldbrand nicht direkt überfliegen. Die beiden Hubschrauber können jeweils bis zu 5000 Liter Wasser transportieren. Sie tanken in den umliegenden Seen. Deswegen haben die Behörden entschieden, dass sich dort kein Schwimmer oder Bootsfahrer mehr aufhalten dürfe. Der Brand hat sich im Müritz-Nationalpark inzwischen auf einer Fläche von fast 320 Hektar ausgebreitet. Das waren die Nachrichten.
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7: Ja, zeitweise heute auch wieder heiter und sonnig, aber auch heute gibt es teils kräftige Schauer oder Gewitter. Die Temperaturen 21 bis 28 Grad. Heute Abend in der Nacht kühlt es ab auf 13 bis 18 Grad. Gebietsweise bleibt es dann auch länger trocken und nur vereinzelt mit Schauern und Gewittern. Und morgen, der Freitag, wechselhaft vermehrt Schauer oder Gewitter, teils auch kräftig. Die Temperaturen bleiben knapp unter der 30-Grad-Marke hängen. NDR Info mit dem Verkehrsservice, mit der Gefahrenmeldung für den Müritz-Nationalpark. Sämtliche Seen im Umkreis der Brandstelle im Müritz-Nationalpark müssen ja wegen der möglichen Betankung mit Löschwasser durch Hubschrauber beräumt werden. Personen, Material, Boote und Kanus haben sofort die Gewässer zu verlassen. Die Müritz ist von den Räumungsaufforderungen nicht betroffen. Stau und stockend ab 5 Kilometern, einiges los. Auf der A1 wieder Fehmarn Richtung Lübeck, zwischen Scharbeutz und Rathekau 8 Kilometer stockend. A1 Bremen Richtung Osnabrück, zwischen Uphusen, Bremen, Marndorf und Arsten 7 Kilometer stockend. A2 Hannover Richtung Berlin, zwischen Kreuz Hannover-Ost und Hämelerwald 8 Kilometer stockend. Ein Fahrzeug ist hier liegen geblieben. A7 Flensburg Richtung Hamburg, zwischen Dreieck Hamburg-Nordwest und Elbtunnel 6 Kilometer Stau. Und A7 Hannover Richtung Hamburg, zwischen Dreieck Hannover-Nord und Schwarmstedt 8 Kilometer stockend nach einem Unfall. A7 Hannover Richtung Flensburg, hier brauchen Sie ungefähr eine halbe Stunde länger, zwischen Hamburg-Heimfeld und Elbtunnel auch hier 8 Kilometer stockend. Die A23 Heide Richtung Hamburg ist zwischen Itzehoe-Nord und Itzehoe-Mitte nach einem Unfall gesperrt, auch hier staut es sich. A24 Hamburg Richtung Berlin zwischen Rheinbeck und Witzhafe 8 Kilometer Stau, Bauarbeiten und nur eine Spur frei. Die letzte Meldung, A31 Meppen Richtung Leer, der Ems-Tunnel, der ist wegen eines defekten Fahrzeuges gesperrt. Ich wünsche Ihnen vor allem gute Nerven und eine sichere Fahrt heute Abend.
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7: Steuerbetrüger, denen der Staat kaum hinterherkommt. Und Kokainschmuggler, die neue Routen über den Atlantik zu uns nach Europa gefunden haben. Im Grunde geht es in den kommenden Minuten auch zweimal darum, ob der Staat noch Schritt halten kann, wenn die Täter ihre Methoden immer weiter verfeinern. Willkommen zu den Themen des Tages. Auch bei Jens Spahn werden wir noch einmal gedanklich vorbeischauen. Er ist Vater geworden und sein privates Glück ist zum Politikum geworden. Und dann wird es natürlich auch sportlich. Das WM-Finale steht, Spanien trifft auf Argentinien. Heute ist Donnerstag, der 16. Juli. Ich bin Nina Zimmermann. Einen schönen guten Abend. Die Bundesregierung will härter gegen Steuerhinterziehung und Finanzkriminalität vorgehen. Der Schaden, der durch Steuerbetrug, zum Beispiel Geldwäsche entsteht, der lässt sich nur schwer schätzen. Aber man geht schon davon aus, dass dem Staat jedes Jahr rund 100 Milliarden Euro entgehen. Wenn man überlegt, dass wir jetzt gerade einen neuen Haushalt verabschiedet haben von 200 Milliarden Euro Schulden, dann ist das durchaus ja relevantes Geld, über das wir hier sprechen. Dazu haben das Finanz- und Justizministerium jetzt einen gemeinsamen Aktionsplan vorgelegt. Und den stellt uns Mario Kubina schon mal vor.
8: Die Pressekonferenz läuft erst seit ein paar Minuten. Da wird Bundesfinanzminister Lars Klingbeil sehr grundsätzlich.
9: Wir haben ein gemeinsames, klares Ziel. Die Ehrlichen in unserer Gesellschaft dürfen nicht die Dummen sein.
10: Steuerhinterziehung als Gerechtigkeitsproblem. So sieht es auch Klingbeils Kabinettskollegin Stefanie Hubig. Die Bürger müssten sich darauf verlassen können, dass Regeln für alle gelten, sagt die Justizministerin. Und?
11: Jeder hinterzogene Euro fehlt. Bei den Schulen, bei der Polizei, bei der Bahn, bei der Justiz. Steuerhinterziehung entzieht unserem Gemeinwesen die materielle Grundlage.
10: Wie groß der Schaden ist, lässt sich nur schwer sagen. Oft wird ein Schätzwert von rund 100 Milliarden Euro pro Jahr genannt. Der Finanzminister und SPD-Co-Chef will das nicht genau beziffern. Für ihn und seine Parteifreundin Hubig steht aber fest, es muss etwas passieren. Eine entscheidende Rolle soll dabei der Zoll spielen, der in Klingbeils Zuständigkeit fällt.
9: Wir machen den Zoll schlagkräftiger, allein mit 1500 zusätzlichen Stellen in diesem Jahr und mit neuen digitalen Befugnissen. Wir nehmen die organisierte Kriminalität stärker ins Visier. Dazu gehört künftig auch die gemeinsame Ermittlung von Zoll und BKA.
10: Ein anderer Punkt: Klingbeil und Hubig wollen bei organisiertem Steuerbetrug den Strafrahmen erhöhen auf bis zu 15 Jahre Gefängnis. Außerdem sollen schwere Steuerdelikte in Zukunft als Verbrechen eingestuft werden, verbunden mit einer Mindeststrafe von einem Jahr.
11: Und das hat vor allen Dingen eine wichtige Konsequenz für die staatsanwaltschaftliche Praxis. Wir nehmen die Staatsanwaltschaften dadurch stärker in die Pflicht. Sie müssen in diesen Verfahren ermitteln. Sie können Verfahren nicht aus Ermessensgründen einstellen.
10: Darüber hinaus wollen Hubig und Klingbeil künftig verhindern, dass sich Steuerhinterzieher durch eine Selbstanzeige aus der Affäre ziehen.
9: Kriminelle sollen sich nicht mehr so leicht freikaufen können.
10: Der Finanzminister will auch die Bundesländer ins Boot holen, mit einem gemeinsamen Zentrum gegen Steuerkriminalität. Dort sollen sich Ermittler der Bundesbehörden und Steuerfahnder aus den Ländern koordinieren. Die ersten Reaktionen fallen unterschiedlich aus. Katharina Beck von den Grünen sieht sich bestätigt. Sie spricht von einem großen Wurf, auch mit Blick auf organisierten Steuerbetrug wie bei sogenannten Cum-Cum-Modellen.
12: Gerade diese Bündelung der Kompetenzen ist bei so komplizierten und komplexen Fällen wie Cum-Cum, die auch länderübergreifend stattfinden und international, das ist halt einfach super wichtig.
10: Ganz anders reagiert der linken Abgeordnete Christian Görke. Er spricht von Nebelkerzen.
13: Das, was heute vorgelegt worden ist, ist unzureichend.
10: Ob die Maßnahmen alle so umgesetzt werden, darüber dürfte in der Koalition noch diskutiert werden. Allerdings, der Finanzminister plant für nächstes Jahr fest mit Mehreinnahmen durch den Kampf gegen Steuerbetrug. 1 Milliarde Euro soll so zusammenkommen.
16: Mario Kubina zum Aktionsplan zur Bekämpfung von Steuer- und Finanzkriminalität, den heute Finanz- und Justizministerium vorgestellt haben. Ob das reicht, um da wirklich Boden als Staat gut zu machen, das besprechen wir jetzt in den Themen des Tages. Wie man sich nämlich im Kampf gegen Steuerhinterziehung und Finanzkriminalität die Zähne ausbeißen kann, das hat Anne Brohilker schon erlebt. Als Oberstaatsanwältin hat sie in Köln versucht, die berühmten Cum-Ex- und Cum-Cum-Geschäfte aufzuklären und zu verfolgen. Sie hat ja die Ermittlungen geleitet dort. 2024 kündigte sie dann überraschend den Job und wechselte als Co-Geschäftsführerin zur Bürgerbewegung Finanzwende, die sich so als Gegengewicht zur Finanzlobby versteht und Aufklärung sich zur Aufgabe gemacht hat. Ich habe Anne Brohilke heute Nachmittag sprechen können und wollte wissen, um zu verstehen, was in Deutschland schiefläuft, wie groß ist das Problem der Steuer- und Finanzkriminalität?
26: Ja, das ist ein riesiges Problem. Also so ganz genau kennen wir die Zahlen nicht, weil es dort nämlich auf jeden Fall ein großes Dunkelfeld gibt, weil viele dieser Taten sind sehr professionell verschleiert worden. Das heißt, die Behörden entdecken diese Taten gar nicht. Aber was wir eben merken, sind die Auswirkungen, uns fehlt das Geld. Und in diesem Dunkelfeld kann man sich nur mit einer Schätzung bewegen. Und die Schätzung, die ist wirklich enorm. Also es wird geschätzt, dass uns jedes Jahr 100 Milliarden Euro allein durch Steuerhinterziehung durch die Lappen geben. Das ist ein Fünftel des aktuellen Staatshaushalts. Das ist wirklich eine riesige Summe.
16: Genau, bisher schätzt die Bundesregierung die Steuerlücke nämlich nicht, weil man sagt, es sei zu aufwendig. Also Sie haben es gesagt, da bleibt vieles im Verborgenen. Wo entstehen denn die größten Schäden überhaupt?
26: Ja, die größten Schäden werden vor allen Dingen durch professionelle Tätergruppen, die oft international organisiert, begangen. Das sind zum Beispiel der Bereich der Tax-Trades, also Cum-Ex und Cum-Cum. Das ist ja vor allen Dingen die Bankenbranche, die uns da ausplündert, aber auch Umsatzsteuerkarusselle. Das ist sowas Ähnliches, nur mit Waren. Das ist auch so Fake-Warenhandel, wo es nur um Steuer geht. Das sind auch enorme Schäden, die uns zugefügt werden. Und auch bei Schwarzarbeit gibt es neben vielen kleinen Fällen auch organisierte Bandenstrukturen, die natürlich dann auch größere Schäden anrichten, als wenn jemand seine Putzfrau nicht anmeldet.
14: Also es ist gar nicht die Summe der sehr vielen kleinen Steuerhinterziehungen, sondern es sind schon die großen Fische aus dem Ausland agierend.
26: Ja, absolut. Das ist genau diese Kategorie von Fällen, mit der wir im Moment schlecht umgehen können, weil unsere Behördenlandschaft auf solche Fälle schlecht vorbereitet ist. Die kommt mit den kleinen Fällen gut zurecht, aber mit diesen großen eben ganz schlecht.
14: Und warum sind wir da so schlecht vorbereitet? Warum gelingt es uns da so schlecht, diese Fälle auch aufzudecken und zu verfolgen? Weil das haben Sie ja selbst auch in diesem Cum-Cum-Cum-Ex-Verfahren erlebt.
26: Ja, genau. Das liegt daran, dass unsere Behördenlandschaft so gewachsen ist, wie sie ist. Wir haben ein föderalistisches System. Wir sind ja kein Zentralstaat. Das heißt, die Länder organisieren ihre Behörden und machen das ganz unterschiedlich, machen auch ganz unterschiedliche Vorgaben, zum Beispiel ganz unterschiedliche Datenschutzvoraussetzungen und technische Systeme werden da eingesetzt. Und das verhindert, dass sich die Behörden untereinander austauschen. Und das ist natürlich äußerst misslich, weil einfach dann kaum Fachkompetenz wirklich entstehen kann. Und das nächste Problem ist, dass sie eigentlich dafür zuständig sind, von ihrer ganzen Organisation und Größe die Kriminalität vor der Haustür zu bearbeiten. Aber für internationale Strukturen, wo man eben im Ausland ermitteln muss, da sind ja eigentlich nicht darauf vorbereitet. Und das fällt ihnen dann eben mit diesem aktuellen Aufbau sehr schwer.
14: Ändert der neue Aktionsplan denn etwas daran, den der Bundesfinanzminister Klingbeil, die Bundesjustizministerin Hubig heute vorgestellt haben? 26 Maßnahmen werden darin aufgelistet. Wir nähern uns vielleicht dem mal positiv. Was gefällt Ihnen daran? Weil die Regierung spricht ja von mehr Schlagkraft für Ermittler.
26: Ja, also ich bin wirklich sehr, sehr positiv überrascht über dieses umfassende Maßnahmenpaket, was ja eben neben gesetzlichen Änderungen, die so Gerechtigkeitsaspekte betreffen, vor allen Dingen auch die Strukturen angeht. Und das ist genau das, was wirklich angegangen werden muss, was natürlich immer ein bisschen unbequem ist, wenn man Behörden umstrukturieren muss. Aber das wird hier angegangen und das finde ich ausgesprochen positiv. Also insbesondere wird ja eine Forderung, die aus der Praxis und der Wissenschaft kam, ich habe das auch immer sehr nach vorne gestellt, wird hier aufgenommen, nämlich dass wir eine zentrale Ermittlungseinheit auf Bundesebene brauchen, möglichst interdisziplinär besetzt, also nicht nur mit Polizei oder Steuerfahndung und Zoll, sondern mit allen drei. Und genau das soll gemacht werden und das ist zum Beispiel ein sehr, sehr positiver Effekt, von dem ich mir auch viel spreche in der Schlagkraft gegen gerade diese großen Fälle.
14: Sagt Anne Brohilker, Deutschlands frühere Cum-Ex-Chefermittlerin, heute Autorin von Cum-Ex, Milliarden und Moral, warum sich der Kampf gegen Wirtschaftskriminalität lohnt. Im Gespräch über den Aktionsplan gegen Steuer- und Finanzkriminalität. Und da zeigt sie sich ja erst einmal zuversichtlich. Das NDR-Info-Thema heute, neue Wege im Kokainschmuggel. Wie kann der Drogenhandel besser bekämpft werden? Denn europäische Sicherheitsbehörden schlagen Alarm. Es gibt einen regelrechten Kokain-Highway über den Atlantik. Speedboote sind unterwegs, nehmen die Drogen aus Südamerika auf und bringen sie nach Europa. Dieses Thema hat mein Kollege Benedikt Strunz aus dem Investigativteam des NDR mit recherchiert. Ich habe ihn gefragt, was genau muss man sich unter diesem Kokain-Highway über den Atlantik vorstellen?
15: Also der Kokain-Highway, der so bezeichnet wird, das ist ein Gebiet zwischen den Azoren und den Kanaren. Und das ist ja ein riesiges Seegebiet. Das ist ja mehrere hundert Kilometer weit vor der Küste von Afrika und eben auch von Europa. Und in diesem Gebiet ist einfach richtig viel unterwegs. Das sagen uns Fahnder, das sagt uns beispielsweise auch Europol. An einzelnen Tagen sieht man da mehr als 100 von diesen Speedbooten, die da eben hin und her fahren und Kokain dann letztlich Richtung Festland bringen.
14: Und das ist schon eine direkte Reaktion auf die stärkeren Kontrollen in den großen Häfen?
15: Absolut, das kann man so sagen. Also die Sicherheitsmaßnahmen sind in den Hotspots, den ehemaligen Rotterdam, Antwerpen, auch in Hamburg, hochgefahren worden. Da gibt es mittlerweile schärfere Eingangskontrollen. Es gibt Bewegungsmelder an den Zäunen. Es gibt Drogentests für die Hafenmitarbeiter und so weiter und so weiter. Und jetzt sieht man eben diese enorme Anpassungsfähigkeit der organisierten Kriminalität. Man hat da einen neuen Weg gefunden, um eben schnell, kostengünstig und vor allem auch sicher Kokain auf den deutschen Markt und den europäischen Markt zu bringen.
14: Und wie kommt das Kokain von Südamerika bis auf dieses Speedboote, die dann schließlich Kurs auf Europa nehmen?
15: Ja, das findet so richtig industriell organisiert statt. Also es kommen entweder Halbtauch-U-Boote aus Lateinamerika gefahren oder eben auch große Containerschiffe oder Öltanker oder auch Fischerschiffe. Und die fahren dann eben eine ganze Weile. Die Speedboote sind dann schon von Portugal und von Spanien aus gestartet. Die warten dann. Die bilden so schwimmende Häfen, nennt das Europol. Also die sind verteut. Da werden sie auch mit Benzin versorgt, mit Wasser und mit Essen. Und da warten die unter Umständen eine Woche, zwei Wochen, bis sie dann eben auf ihrem Satellitentelefon den einen entscheidenden Anruf bekommen, beispielsweise aus Dubai. Da sitzen diese kriminellen Organisationen, die sagen dann, hier ist die Koordinate, da kommt ein Schiff an. Dann fahren viele hin und das Kokain bis zu 30 Tonnen auf Mal wird dann auf diese kleinen Schiffe umgeladen und dann geht es eben mit riesigen Geschwindigkeiten Richtung Festland.
2: Du hast eben gesagt, das sind ja bis zu 100 Boote an einem Tag und jetzt dann diese große Kilozahl. Von welchen Mengen Kokain sprechen wir da?
15: Also es ist natürlich wahnsinnig schwierig, da wirklich verlässliche Zahlen zu finden. Ich habe mit einer Organisation darüber gesprochen, die heißt MAOC-N, das ist Maritime Analysis and Operations Center, in Portugal sitzen die. Und deren Aufgabe ist es eben genau solche verdächtigen Schiffsbewegungen zu tracken, herauszufinden, welche Schiffe haben Kokain geladen. Das geben sie dann weiter an Sicherheitsbehörden und die können dann eben loslegen und diese Schiffe durchsuchen. Und die haben mir gesagt, im letzten Jahr haben sie eine Rekordmenge durch ihre Analysen von Kokain sichergestellt. Also die Sicherheitsbehörden dann von 92 Tonnen. Und dann habe ich nachgefragt und habe gemeint, das ist ja wirklich eine ganze Menge. Und dann haben sie gemeint, ja, aber wir hatten eigentlich Analysen, die uns gesagt haben, da sind noch weitere 700 Tonnen, die durchgekommen sind Richtung Europa. Und die konnten nicht abgefangen werden, einfach schlichtweg, weil die Einsatzmittel fehlten. Da war zu wenig Manpower sozusagen und vor allem auch Schiffe und Flugzeuge, um diese Schiffe zu stoppen.
2: Das sind ja aber dann wirklich unfassbare Dimensionen. Und die europäischen Ermittler fordern ja auch deshalb Unterstützung durch das Militär. Was soll denn die Marine konkret übernehmen?
15: Ja, das Problem bei diesen Speedbooten ist, die haben bis zu 2000 PS. Also diese Schiffe musst du dir wirklich so wie ein Ferrari unter den Schlauchbooten vorstellen. Die sind extrem schnell, kosten bis zu 300.000 Euro. Und diese

0: da auf diesem Kokain-Highway auch vor Westafrika, um ein Intelligence-Picture zu haben, ein Lagebild. Und dann gibt es noch eine zweite Forderung und die ist ein wirkliches Novum in der europäischen Geschichte. Die wollen auch, dass das Militär auf diese Schiffe schießen darf, auf die Motoren. Die nennen das Disabling Fire, also Stoppschüsse auf die Motoren, dass man diese gefährlichen Jagden nicht mehr unternehmen muss.
1: Also nicht nur das Aufspüren, sondern auch wirklich das Stoppen mit Waffengewalt. Benedikt, würde, müsste, könnte Deutschland sich an so etwas beteiligen?
0: Also die Frage ist ja auch, ob Deutschland sich daran beteiligen will. Und ich finde auch eine Frage, ist das jetzt ein sinnvoller Schritt oder laufen wir da jetzt voll in eine Militarisierung der Drogenpolitik? Wir haben in dieser Geschichte auch mit Kollegen von der Washington Post zusammengearbeitet. Die haben gesagt, was macht ihr da in Europa? Das erinnert uns ja jetzt an Trump. Und natürlich muss man da quasi einen Abstrich machen. Das geht wirklich nur um Schüsse auf die Motoren. Aber es ist eine gefährliche Entwicklung. Und natürlich kann so ein Schuss auch mal daneben gehen. Deutschland könnte sich sicherlich daran beteiligen, quasi Informationen über Drogenschmuggler weiterzugeben. Das ist, denke ich, kein Problem, auch rechtlich kein Problem. Das Innenministerium hat aber signalisiert, wir haben die Polizei. Und die Polizei macht Polizeiaufgaben, Straftäterbekämpfung sozusagen, Ermittlungsarbeit. Und das Militär macht Militärarbeit.
1: Informationen von Benedikt Strunz jetzt erstmal hier bei uns in unseren NDR-Info-Themen des Tages über neue Wege im Kokainschmuggel. 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Und die Folge Nummer 1 trägt eben den Titel Kokain ohne Ende. Folgendes Foto, ein Selfie, die Sonne scheint, man scheint sich im Park zu bewegen. Im Bild ist auch ein Kinderwagen zu sehen und zwei lächelnde Papas. Gepostet bei Instagram, gestern mit den Worten We are family. Und dieses Gefühl lässt sich kaum in Worte fassen. So machte es gestern die Runde. CDU-Politiker Jens Spahn und sein Ehemann Daniel Funke sind Eltern geworden. Ihr Sohn Georg kam durch eine Leihmutter zur Welt. Die Geburt fand in den USA statt. Ja, und schnell wird das Private politisch. Das deutsche Embryonenschutzgesetz verbietet Leihmutterschaften. Jens Spahn und sein Mann haben zwar nicht gegen deutsches Recht verstoßen mit dem Weg über die USA, aber seine Partei lehnt die Legalisierung von Leihmutterschaften kategorisch ab. Und so steht der Vorwurf der Doppelmoral im Raum. Uwe Bernd aus dem Hauptstadtstudio ist jetzt zugeschaltet. Warum wird aus dieser sehr privaten Nachricht jetzt eine solch politische Debatte? Was wird Spahn vorgeworfen?
2: Ja, darüber haben wir heute im Hauptstadtstudio lange diskutiert. Natürlich hat auch ein Spitzenpolitiker das Recht auf privates Glück. Man könnte sagen, das ist eine moralisch komplizierte Frage. Diese Gewissensentscheidung ist so privat, dass sie die Öffentlichkeit wenig angeht. Aber wenn es eine reine Privatsache ist, warum geht er dann in die Boulevardpresse und lässt ein Foto mit Kinderwagen veröffentlichen? Jens Spahn ist ein Medienprofi, verheiratet mit einem Medienprofi. Die wissen ja genau, was sie tun. Und in dem Moment, wo sie es öffentlich präsentieren, von dem sie genau wissen, dass ihre eigene Partei das ablehnt, da machen sie eine Privatangelegenheit selbst zu einer politischen Angelegenheit und sie stoßen damit eine Debatte an, die für die CDU nicht einfach ist.
1: Wie eindeutig war denn Spahns eigene Position und die Haltung der CDU bislang?
2: Also die Haltung der CDU ist eindeutig. Die hat erst im Februar beim Parteitag folgenden Beschluss gefasst. Ich zitiere, angesichts ethischer, rechtlicher und praktischer Bedenken gegenüber Leihmutterschaft bekräftigt die CDU Deutschlands die Forderung, Leihmutterschaft in Deutschland weiterhin zu verbieten, um Missbrauch, Ausbeutung und gesundheitliche Risiken zu verhindern. Das ist der Parteitagsbeschluss. Jens Spahn hat in seiner Amtszeit als Gesundheitsminister sich ähnlich geäußert. Nun, man könnte sagen, das ist lange her. Man könnte sagen, er hat als Minister damals gesprochen. Vielleicht hatte er damals noch keinen Kinderwunsch. Im Laufe der Jahre kann man seine Haltung auch mal ändern. In seiner Stellungnahme schreibt er dazu nur, es ist uns bewusst, dass wir euch mit der Nachricht überraschen und dass auch das Thema Leihmutterschaft neue Fragen aufbringt. Die beantworten wir euch gerne.
1: Hat Spahn denn rechtlich eine Grauzone genutzt oder ist die Rechtseinlage auch eindeutig?
2: Also rechtlich ist Leihmutterschaft in Deutschland verboten, aber strafbar würde sich nur ein Arzt machen, der das in Deutschland durchführt oder eine Organisation, die sowas vermittelt. Leihmütter und Wunscheltern, so nennt man das, machen sich nicht strafbar. In den USA ist das von Bundesstaat zu Bundesstaat unterschiedlich geregelt. Deshalb ist der kleine Georg dort geboren. Juristisch also kann man Jens Spahn keinen Vorwurf machen.
1: Welche ethischen Bedenken gibt es jetzt mal unabhängig von diesem konkreten Fall?
2: Also natürlich kann man gravierende ethische Bedenken äußern. Der Kern der Kritik geht darum, dass Kinderwunsch so kommerzialisiert werde. Dass eine junge Frau ihre Gebärmutter sozusagen vermietet. Da werden Zahlen von über 150.000 Euro genannt. Die Leihmutter bekommt aber nur einen Bruchteil davon. Das meiste bekommen Vermittler und Anwälte. Und die Mutter unterschreibt auch, dass sie keine Ansprüche an das Kind erhebt. Diese Unterschrift ist in

0: Deutschland allerdings ungültig. Nach deutschem Recht bleibt die biologische Mutter die Mutter, egal was vertraglich vereinbart wird.
1: Wie reagieren denn Jens Spahn und die CDU auf diese ganze Kritik?
0: Jens Spahn und sein Mann bleiben in ihrer Stellungnahme ganz wortkarg. Sie schreiben, dass sie bis Anfang August eine ruhige Zeit in den USA verbringen wollen. Klar, so eine junge Familie muss sich an ihr neues Leben gewöhnen. Ob es ruhig bleibt, hängt dann vielleicht eher davon ab, ob der kleine Georg durchschläft oder ein Schreikind ist. Also das sind die Themen, die sich die jungen Eltern halt stellen. Die CDU sagt einfach nur, der Parteitagsbeschluss gilt.
1: Dann sind wir gespannt, ob dieser Fall vielleicht auch eine neue politische Debatte über Leihmutterschaft in Deutschland auslösen kann. Erstmal vielen Dank. Live nach Berlin, Uwe Berndt. Früher selbst Gegner der Leihmutterschaft hat CDU-Politiker Spahn die Geburt seines Sohnes durch eine Leihmutter in den USA bekannt gegeben und damit eben eine erneute Debatte ausgelöst. Mitten über dem Nordostsee-Kanal heute Morgen, 9.52 Uhr, wurde eine entscheidende Lücke geschlossen. Das 118 Meter lange Mittelstück der neuen Rader Hochbrücke sitzt. Und damit ist ein wichtiger Schritt beim Neubau einer der wichtigsten Verkehrsachsen im Norden geschafft. Dabei kamen die Arbeiten auf den letzten Zentimetern doch nochmal in Stoppen. Anne Passow.
2: Es wird noch gebaut. Aber die Schiffe fahren wieder unter der Rader Hochbrücke her. Ulf Ewert von der Deges kann durchatmen.
3: Das war großartig. Wir sind zufrieden und erleichtert.
2: Die Projektmanagementgesellschaft Deges plant und koordiniert den Neubau der Hochbrücke. Das 118 Meter lange und 1250 Tonnen schwere Mittelteil einzusetzen, war viel Arbeit. Erst war es im Rendsburger Kanalhafen auf einen Spezialponton verladen worden. Am Mittwoch brachten es Konstrukteure dann unter die Brückenenden auf dem Nordostseekanal. In der Nacht wurde es dann spannend. Langsam hoben Hydraulikpressen das Stahlteil an. 50 Meter ging es hoch. Heute Morgen wurde es schließlich eingesetzt. Die Schiffe mussten so lange warten. Jeweils ein Dutzend lagen seit Mittwochabend in der Kieler Förde und auf der Elbe.
3: Wir haben die Sperrpause ausnutzen können. Wir haben sie auch, das gehört zur Wahrheit, fast bis zum Ende ausgereizt. 9.52 Uhr waren wir durch, bis 10 Uhr hätten wir gehabt. Geiler geht's nicht.
2: Bis das Stahlteil eingehoben war, dauerte es etwas länger als geplant. Denn das tonnenschwere Teil musste angepasst werden, erklärt Ulf Ewert.
3: Ja, wir haben uns entschieden, am Mittelstück auf der Nordseite etwas Stahl wegzunehmen. Aus dem einfachen Grund, weil wir für die kommenden Tage warme Temperaturen erwarten. Da dehnt sich der Stahl der schon vorhandenen Brückenkörper aus, drückt auf das Mittelteil. Und das ist ein Druck, den wir erst dann wollen, wenn wir verschweißt haben.
2: Die Schweißarbeiten werden, laut der Deges, noch 1 bis 2 Wochen dauern. Und auch dann ist der Neubau der Brücke noch nicht fertig. Auf der Südseite müssen noch Betonteile eingebaut werden. Danach kommt der Asphalt auf und Geländer an die Brücke. Erst Ende des Jahres soll sie für den Verkehr in beide Richtungen freigegeben werden. Erstmal auf 2 Spuren je Richtung. Dann soll die alte, inzwischen stark verschleißte Brücke abgerissen werden. Über die rollt aktuell noch der Verkehr. Und nach dem Abriss soll hier die zweite Hälfte der neuen Rader Hochbrücke gebaut werden. 2031 soll alles komplett fertig sein. Dann sollen pro Fahrtrichtung 3 Fahrstreifen zur Verfügung stehen.
1: Ja, quasi ein richtiger Meilenstein, der heute Morgen erfolgreich eingesetzt wurde. Nach über 3 Jahren Bauzeit ist heute das verbindende Mittelstück der Rader Hochbrücke über den Nordostseekanal bei Rendsburg eingesetzt worden.
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1: Und diese WM läuft immer noch, sie zieht sich vielleicht auch ein bisschen, sie ist aber im Sinkflug. Jetzt wissen wir, dass Spanien gegen Argentinien spielen wird am Sonntag im Finale. Der Europameister gegen den Weltmeister im Finale einer WM. Fragen wir Jens-Jörg Rieck aus dem ARD-WM-Team in den USA. Gab's das schon mal? Weil klingt ja auch erstmal nach kann was.
5: Im Finale gab es das noch nicht. Es ist ein, wie ich finde, großartiges Duell. Es ist ohnehin in der Geschichte dieses Jahr mittlerweile schon ewigen Turniers nur so gewesen, dass überhaupt nur 2-mal, und da werden sich selbst die Ältesten kaum noch dran erinnern, weil davon noch ganz wenige übrig sind. Nur Italien hat es 34 und 38 und Brasilien 58 und 62 geschafft, den Titel zu verteidigen. Die Argentinier haben jetzt die Chance gegen den Europameister und ich finde, nach 2 in ihrer Choreografie-Geschichte sehr, ja irgendwie am Ende sehr verdienten Siegern, sowohl Spanien gegen Frankreich als auch Argentinien gegen England, sind das die zwei besten Teams. Also das ist nach vielen, vielen Spielen, es gab ja noch nie so viel, das Spiel 104 und siehe da, der Sieb hat ordentlich gesiebt und ich finde die zwei überzeugendsten Teams am Ende in dieses Finale gebracht.
1: Überzeugend, weil warum? Was für Systeme treffen da aufeinander? Lass mich mal in meinen Worten sagen. Einmal geht's um Messi, Messi, Messi, alles für den Mann und die anderen sind einfach sehr diszipliniert oder wie beschreibst du das?
5: Ja, Spanien ist nicht mehr das Tiki-Taka-Spanien von 2010, als sie ja zum ersten Mal und zum einzigen Mal den Weltmeistertitel sich holen konnten. Aber es ist ein sehr ausgeruhtes Team mit einem sehr schlauen Trainer, Luis de la Fuente. Die hatten einen super Plan, besser als der Plan der Franzosen. Das ist eine starke Mannschaft. Argentinien, hast du gesagt, Messi, Messi, Messi. Ja, sie spielen für ihn. Das sind ja Fanboys, muss man sagen, von dem. McAllister und andere haben ja Fernandes zu dem aufgeblickt und haben gesagt, was ein Glück für den spielen zu dürfen. Man sieht auch, dass sie ihm die Freiräume lassen. Er ist der größte Fußballer des Planeten. Für mich gibt es da keinen Zweifel und das ist ein tolles Finale. Also echt, wow.
1: Das Wow-Finale gibt es am Sonntagabend wohl inklusive einer Halftime-Show, einer Halbzeitaufführung von gerade mal 30 Minuten mit Justin Bieber, Madonna und BTS, der Boygroup. Und mit diesem Blick auf die Fußball-WM enden auch die Themen des Tages heute an diesem 16. Juli.
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6: Um 17.31 Uhr mit Sönke Peters. Die Bundesregierung will härter gegen Steuerbetrüger vorgehen. Finanzminister Klingbeil und Justizministerin Hubich haben dazu in Berlin einen Aktionsplan vorgestellt. Er sieht unter anderem vor, ein gemeinsames Zentrum gegen Steuer- und Finanzkriminalität einzurichten. Dort sollen Analyse, Ermittlung und Verfolgung solcher Delikte gebündelt werden. Klingbeil betonte, die Ehrlichen in unserer Gesellschaft dürften nicht die Dummen sein. Und das sei das gemeinsame klare Ziel.
7: Es geht für mich um Gerechtigkeit. Die wenigen, die betrügen, schaden allen, die ehrlich ihre Steuern zahlen. Und das macht auch den fairen Wettbewerb zwischen Unternehmen kaputt. Und es widerspricht zutiefst meinem Gerechtigkeitsempfinden, wenn dieser Staat und diese Gesellschaft betrogen werden. Menschen sollen sich an die Regeln halten. Das ist unsere klare Botschaft. Das gilt beim Bürgergeld, das gilt bei Sozialleistungen, aber es muss auch beim Bezahlen von Steuern gelten. Steuerbetrüger, die sich mit kriminellen Tricks die Taschen voll machen, dürfen damit nicht durchkommen. Niemand soll sich darauf verlassen können, nicht entdeckt zu werden. Wir erhöhen deswegen den Ermittlungsdruck und das Entdeckungsrisiko. Das ist der Kern unseres Aktionsplans.
6: Bundesfinanzminister Klingbeil. Fast 8 Jahre nach dem Einsturz einer Autobahnbrücke im norditalienischen Genua ist der Hauptangeklagte heute zu 12 Jahren Haft verurteilt worden. Der damalige Chef des Autobahnbetreibers, Castellucci, habe notwendige Wartungsarbeiten vernachlässigt und Warnsignale ignoriert, so die Staatsanwaltschaft. Bei dem Einsturz der Brücke waren 43 Menschen ums Leben gekommen. Es ist das erste Urteil in dem Mammutprozess. Insgesamt sind 57 Personen angeklagt, neben ehemaligen Führungskräften des Autobahnbetreibers auch frühere Beamte des Verkehrsministeriums. Nach der jüngsten Drohung von US-Präsident Trump, Kraftwerke und Brücken im Iran anzugreifen, warnt Teheran vor massiven Gegenschlägen. Die gesamte Infrastruktur in den Nachbarstaaten der Region würde dann zum Ziel von Angriffen, erklärte der iranische Generalstab. Trump hat damit gedroht, die Attacken auf den Iran nochmals auszuweiten. Falls die Verhandlungen mit Teheran über ein Kriegsende und die Nutzung der Straße von Hormuz scheitern sollten. Nach Einschätzung von Korrespondent Moritz Behrendt ist die Hoffnung auf eine Einigung durch Gespräche angesichts der aktuellen Lage eher gering.
8: Es gibt noch die Chance einer diplomatischen Lösung. Gleichzeitig stehen die Zeichen momentan eher auf Eskalation. Wenn man die Angriffe Irans auf arabische Golfstaaten in den letzten Tagen so anschaut, dann blieben die immer auf dem gleichen Niveau. Es wurden immer wieder Kuwait, Bahrain und auch Jordanien getroffen. Das war fast jeden Tag das gleiche Muster. Die Angriffe der Amerikaner erfolgen aber in immer höherer Frequenz und das zeigt auf eine Eskalation. Aber ob es die Absicht ist, den Krieg wieder voll entflammen zu lassen oder ob dahinter eher die Idee steht, die Iraner an den Verhandlungstisch zurückzubringen, das ist nicht ganz klar.
6: Die Ukraine hat einen neuen Ministerpräsidenten. Es ist der bisherige Chef des staatlichen Energiekonzerns Naftogaz, Serhii Gorecki. Er erhielt im Parlament die notwendige Unterstützung. Eine der wichtigsten Aufgaben des 48-Jährigen wird die Vorbereitung auf den nächsten Kriegswinter sein. Noch nicht geklärt ist, wer neuer Verteidigungsminister wird. Präsident Selenskyj will den bisherigen Amtsinhaber Fedorow nicht wieder nominieren wegen eines Konflikts mit Armeechef Sirski. Deshalb gab es in Kiew und anderen Städten Proteste, denn Fedorow gilt innerhalb der Regierung als Reformer. Zur Unterstützung der Einsatzkräfte im Müritz-Nationalpark sind mehrere Hubschrauber der Bundeswehr eingetroffen. Der Waldbrand dort breitet sich immer weiter aus. Mehr dazu von unserem Reporter Jörn Jakob Gericke vor Ort.
9: Mit großen roten Behältern nehmen die Hubschrauberbesatzungen Wasser auf, zum Beispiel aus dem Granziner See. Damit sollen Waldflächen bewässert werden, damit sich das Feuer nicht weiter ausbreitet. Den Waldbrand im Müritz-Nationalpark werden die Piloten nicht direkt überfliegen, wegen der Explosionsgefahr durch die dort liegende Munition. Die beiden Hubschrauber können jeweils bis zu 5000 Liter Wasser transportieren. Um die Behälter zuverlässig betanken zu können, ist die Bevölkerung aufgefordert worden, die Seen in der Umgebung zu räumen. Alle, die dort zum Beispiel schwimmen, auf Booten oder Kanus unterwegs sind, sollen die Seen verlassen, heißt es unter anderem in Meldungen, die über Warn-Apps herausgegeben werden.
6: Die Welthungerhilfe sieht angesichts zurückgehender Gelder für die Entwicklungszusammenarbeit die Bekämpfung von Hunger gefährdet. Generalsekretär Mogge sagte bei der Vorstellung des Jahresberichts, Kürzungen bedrohten die Erfolge, die in den letzten Jahren erreicht worden seien. Aus Berlin Matthias Bertsch.
10: Die Zahl der Hungernden verharrt auf hohem Niveau. Weltweit haben rund 670 Millionen Menschen nicht genug zu essen. Die wichtigste Ursache seien dabei nach wie vor kriegerische Konflikte, so der Generalsekretär der Welthungerhilfe Matthias Mogge. Aber auch der Klimawandel mit Starkregen und Dürren spiele eine zunehmend wichtige Rolle. Um dem etwas entgegenzusetzen, setzt die Organisation auf ein strategisches Umdenken. Vom reinen Reagieren auf Wetterextreme zu vorausschauendem Handeln. So könne mit Hilfe meteorologischer Daten die Bodenfeuchte gemessen und damit frühzeitig eine sich anbahnende Dürre erkannt werden. Um wirksame Maßnahmen einzuleiten, brauche es jedoch Geld und den politischen Willen, vor allem der reichen Länder. Und daran mangle es nicht nur seitens der USA. Auch die Bundesregierung habe die Mittel für humanitäre Hilfe und Entwicklungszusammenarbeit drastisch gekürzt.
6: Das waren die Nachrichten.
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1: Zeitweise heiter, auch ein paar Schauer und Gewitter bei 21 bis 28 Grad. So geht's durch diesen Abend. Nachts kühlt es ab auf 13 bis 18 Grad. Und auch morgen wechselhaft und vermehrt Schauer oder Gewitter. Teils fallen die auch kräftig aus bei 22 bis 29 Grad. 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Wir schauen erstmal auf die Straßen mit dem Stau und stockenden Verkehr ab 4 Kilometern auf der A1 Osnabrück Richtung Bremen. Zwischen Bremen-Brinkum und Arsten 4 Kilometer Stau. Und A1 Fehmarn Richtung Lübeck zwischen Scharbeutz und Rathekau 8 Kilometer stockend. A1 Bremen Richtung Osnabrück zwischen Uphusen-Bremen-Mahndorf und Arsten 7 Kilometer stockend. Die A2 Hannover Richtung Berlin zwischen Kreuz Hannover-Ost und Hämelerwald 8 Kilometer stockend. Da ist ein Fahrzeug liegen geblieben. Die A2 Hannover Richtung Berlin ist neu dabei. Die wird zwischen Hämelerwald und Peine wegen eines Polizeieinsatzes von 18 Uhr bis 18.30 Uhr gesperrt sein. Die A7 Flensburg Richtung Hamburg zwischen Dreieck Hamburg Nordwest und Elbtunnel staut es sich auf 6 Kilometer. A7 Hannover Richtung Flensburg zwischen Hamburg-Heimfeld und Elbtunnel 8 Kilometer stockend. A24 Hamburg Richtung Berlin zwischen Rheinbeck und Witzhafe 7 Kilometer Stau. Wegen Bauarbeiten ist nur eine Spur frei. Und die A27 Bremen in Richtung Bremerhaven. Zwischen Stotel und Bremerhaven Geestemünde aktuell 4 Kilometer stockend. Und dann haben wir natürlich auch den Waldbrand im Müritz-Nationalpark für Sie im Blick. Sämtliche Seen, so sagt es die amtliche Gefahrenmitteilung, im Umkreis der Brandstelle im Nationalpark müssen wegen der möglichen Betankung mit Löschwasser durch Hubschrauber beräumt werden. Also alle Personen, Materialboote und Kanus haben sofort diese Gewässer zu verlassen. Und auf die Müritz schauen wir natürlich jetzt, auf den Nationalpark und den Brand dort noch aktuell bei uns hier in den Themen. Mehr als 500 Einsatzkräfte und Löschhubschrauber der Bundeswehr kämpfen ja weiter gegen den Waldbrand im Müritz-Nationalpark in Mecklenburg-Vorpommern. Inzwischen brennt eine Fläche von mehr als 320 Hektar. Im Brandgebiet liegt ja alte Munition der Sowjetarmee, was die Arbeiten da so extrem erschwert. Und wir können jetzt noch einmal live zu unserem Reporter Jörn Jakob Gericke geschalten. Ein kleines Update hatten wir ja gerade schon in den Nachrichten gehört. Jörn Jakob, wie entwickelt sich die Lage denn heute Abend?
9: Ja, es ist ganz interessant. Tatsächlich vor wenigen Minuten hat es hier angefangen, relativ kräftig zu regnen. Und ich bin gespannt, ob das dann auch den Brandherd etwas trifft. Wir sind zwar in Sichtweite, aber dann doch in einiger Entfernung natürlich sicherheitshalber. Und das hatte heute, glaube ich, niemand so richtig erwartet, dass es hier ordentlich regnet. Mal gucken, was das macht. Wie sich dieser Waldbrand tagsüber genau entwickelt hat, das können wir gerade nicht genau sagen, denn Drohnen, mit denen die Einsatzteams das die letzten Tage aus der Luft beobachtet haben, die sind in den vergangenen Stunden nicht gestartet. Wegen dieser zwei Hubschrauber der Bundeswehr, die man gerade vielleicht auch wieder hört draußen, die haben nämlich Wasser dorthin gebracht, wo die Feuerwehren nicht hinkamen. So hat es mir Oberstleutnant Klaus-Christian Matthiesen erklärt, der Leiter des Kreisverbindungskommandos.
11: Die besondere Problematik hier ist ja, dass wir dieses munitionsbelastete Gebiet haben und dass bestimmte Waldbereiche halt nicht begehbar sind. Viele Bereiche werden durch Kreisregner gesichert, aber die reichen bisweilen nicht aus. Und manchmal ist es auch so, dass doch schnell und rasch und schlagkräftig gehandelt werden kann. Und dafür sind die CH-53 sehr gut geeignet.
9: Ja, und die Einsatzkräfte prüfen gerade, ob diese Maschinen dann auch nochmal für morgen angefordert werden.
1: Aber es bleibt schon dabei, ein Katastrophenfall ist nicht ausgerufen vom Land.
9: Ja, das ist korrekt und das soll auch so bleiben, hat jedenfalls Mecklenburg-Vorpommerns Umweltminister Till Backhaus heute gesagt. Denn die Einsatzkräfte seien überzeugt, dass sie die Lage voll im Griff haben. Eine echte Gefahr für die Bevölkerung bestehe nicht. Andererseits haben die Behörden heute auch deutlich gemacht, dass es noch eine ganze Weile dauern kann bis zum Einsatzende. Denn große Teile des Gebiets können ja gar nicht betreten werden, eben wegen der Munitionsbelastung. Auch heute sind noch mehrere Detonationen in dem Gebiet registriert worden, darunter auch eine sehr schwere, das war wohl panzerbrechende Munition.
1: Und nicht nur die Gebiete, sondern auch die Seen sollen jetzt nicht mehr betreten, befahren werden, hören wir auch bei uns im Verkehrsservice. Es ist ein beliebtes Gebiet, da sind viele unterwegs mit den Kanus. Warum ist das jetzt gefährlich? Also warum muss man die Seen im Umkreis so räumen?
9: Ja, weil diese Bundeswehr-Hubschrauber genau dort ihr Wasser getankt haben. Deswegen gab es Hinweise in Warn-Apps, alle raus aus den Seen in der Umgebung, kein Boot oder kein Kanu mehr fahren dort. Und das hat anscheinend auch geklappt. Ein NDR-Kollege hat an einem See gefilmt vorhin, hat dort niemanden gesehen, keinen Badegast zum Beispiel. Und es sind auch verschiedene Seen angeflogen worden. Die Hubschrauber haben einiges an Wasser in der Umgebung verteilt. Zum Beispiel ist auch die Bahnstrecke zwischen Rostock und Berlin geschützt worden.
1: Jetzt kann einem das nicht nur unglaubliche Sorge machen, das ist ja auch eine große Kraftanstrengung. 500 Einsatzkräfte hören wir. Wie setzen die sich zusammen? Also wer hilft da, wer kommt da zusammen?
9: Ja, der Katastrophenschutz ist hier, das THW, das DRK, die Behörden und natürlich viele Feuerwehrkräfte aus der Region, große und kleine Orte hier aus dem Landkreis und aus ganz Mecklenburg-Vorpommern und auch aus anderen Bundesländern. Also ich habe hier gestaunt über die vielfältigen Fahrzeugbeschriftungen. Spreewald habe ich gesehen, Teltow-Fleming. Und sogar aus Bayern ist Unterstützung eingetroffen. 15 Feuerwehrfahrzeuge und die haben auch noch mal mehr als 70 Kreisregner mitgebracht. Also so Maschinen, mit denen ein großes Gebiet dann auch benässt werden kann. Das sind die Einsatzkräfte, von denen ja auch die meisten ehrenamtlich arbeiten. Und die Zivilbevölkerung hilft auch. Also dieses Lagezentrum, wo ich mich hier gerade befinde, das gehört oder das ist bei einem lokalen Unternehmen eingerichtet werden, das hier sein Betriebsgelände zur Verfügung gestellt hat. Und die Zivilbevölkerung, die BewohnerInnen aus der Umgebung helfen auch mit Verpflegung und bringen den Einsatzkräften selbstgemalte Sachen, um die auch moralisch zu unterstützen.
1: Ja, eine große Hilfsbereitschaft. Da berichten wir auch online auf ndr.de noch weiter drüber. Erstmal herzlichen Dank für diese Eindrücke. Jetzt heute Abend auch nochmal Jürgen Jakob Gehrig zum Waldbrand im Müritz-Nationalpark. Begleiten wir entsprechend eben aktuell eben auch online auf unseren Seiten dort.
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1: Nach Automobil- und Maschinenbau ist die Chemie die dritte wichtige Säule der deutschen Industrie. Gerade die Chemie ist aber angewiesen auf bezahlbare Energie und deshalb leidet die Branche seit dem russischen Überfall auf die Ukraine unter steigenden Kosten. Heute präsentierten Chemie- und Pharmaindustrie ihre Zahlen fürs erste Halbjahr und Ursula Meyer aus der Wirtschaft hat darüber mit einem Mittelständler aus Darmstadt gesprochen.
12: Ein Produkt der Firma Röhm aus Darmstadt ist Plexiglas. Das komme zum Beispiel bei vielen Autos zum Einsatz, erzählt der Geschäftsführer Hans Bohnen.
13: Also wenn Sie zum Beispiel in die Rücklichter gucken, können Sie davon ausgehen, dass 60-70% der Rücklichter aus unserem Plexiglas hergestellt wurden.
12: Darüber hinaus beliefert Röhm Unternehmen der Medizintechnik und der Luft- und Raumfahrt. Das mittelständische Unternehmen beschäftigt weltweit knapp 3000 Mitarbeiter. Allerdings habe man bereits die ersten entlassen müssen, denn die Krisen der letzten Jahre würden der Firma zu schaffen machen. Das sei der perfekte Sturm, sagt Bohnen.
13: Sie haben höhere Energiekosten seit dem Ukraine-Krieg. Sie haben höhere Gaskosten, die bei uns auch Rohstoffkosten sind. Sie haben mit dem Iran-Konflikt höhere Rohstoffkosten in anderen Chemikalien. Gleichzeitig ist Europa als Markt nicht geschützt. Das heißt, alles das, was an subventionierten chemischen Produkten nach Europa reinkommt, hat da im Prinzip Tür und Tor offen.
12: Vor allem spürt Röhm aus Darmstadt die große Konkurrenz aus Asien und die Zurückhaltung der eigenen Kunden. In der Folge seien die Anlagen weniger ausgelastet. Ein Beispiel aus der Chemie- und Pharmaindustrie, die tief in der Krise steckt. Daran habe sich im ersten Halbjahr 2026 nichts geändert, heißt es beim Verband der chemischen Industrie in Frankfurt. Die Produkte der rund 2000 Mitgliedsunternehmen seien weniger gefragt. Sie hätten in dem Zeitraum 3% weniger produziert als im Jahr davor, sagt VCI-Verbandspräsident Marco Steilemann.
14: Wir hatten die Energiekrise, das heißt deutlich inflationäre Tendenzen. Wir haben eine hohe Verbraucherunsicherheit, eben wegen der unsicheren Zukunftsperspektiven. Und das in Summe führt dazu, dass Menschen weniger kaufen, demzufolge zum Beispiel weniger Fahrzeuge abgesetzt werden. Und die Automobilindustrie ist eine große weltweite Kundenindustrie für die Chemie.
12: Der Umsatz der Chemie- und Pharmaindustrie sank laut Verband um 1% auf 106 Milliarden Euro. Auch für das Gesamtjahr rechneten die Firmen mit einer schwierigen Lage und einer weiter schrumpfenden Produktion. Und das dürfte sich auch auf die Beschäftigten auswirken, sagt Verbandspräsident Steilemann.
14: Also wir sehen seit Jahren einen leichten Trend, der sich aber jetzt gerade verstärkt zu mehr Entlassungen.
12: Zuletzt beschäftigten die Chemie- und Pharmaunternehmen rund 545.000 Menschen in Deutschland. Positiv bewertet Steilemann die aktuellen Reformpläne der Bundesregierung wie die nationale Chemieagenda. Es sei wichtig, Bürokratie abzubauen und die Energiekosten zu senken, so Steilemann.
14: Was aus meiner Perspektive nicht gut ist, ist die Geschwindigkeit. Also wir brauchen deutlich mehr Geschwindigkeit und wir brauchen auch deutlich härtere strukturelle Reformen.
12: Kritisch sieht Steilemann darüber hinaus die Gesundheitsreform. Sie sorge bei vielen Pharmafirmen für Verunsicherung. In Folge hatten bereits die ersten Unternehmen ihre Investitionen in Deutschland gekürzt. Teilweise wurde sogar schon mit der Abwanderung gedroht. Die Chemiefirma Röhm in Darmstadt will dagegen in Deutschland bleiben, hofft aber auf mehr Unterstützung von der Politik.
1: Soweit die Halbjahreszahlen aus der Chemie- und Pharmaindustrie. Nochmal im Gespräch von Ursula Mayer. Die Einheit ist lange vollzogen, in den Führungsetagen offenbar aber nicht. Ostdeutsche sitzen weiterhin nicht an den Tischen, an denen Entscheidungen getroffen werden. Das zeigen auch neue Zahlen nach einer Bundestagsanfrage der Linken. Warum Ostdeutsche bis heute so selten vertreten sind in den Führungspositionen, ob man in der Regierung das als Problem überhaupt festmacht, darauf schauen wir gleich. Bringen Sie aber erstmal auf den Stand mit Sönke Peters.
6: Danke. Die Bundesregierung will härter gegen Steuerbetrüger vorgehen. Dazu haben Finanzminister Klingbeil und Justizministerin Hubich heute angekündigt, ein Zentrum gegen Steuer- und Finanzkriminalität einzurichten. Dort sollen Analyse, Ermittlung und Verfolgung von Geldwäsche und Steuerbetrug gebündelt werden. Vorgesehen ist zudem, die Straffreiheit bei einer Selbstanzeige in heutiger Form abzuschaffen und in besonders schweren Fällen der Steuerhinterziehung das Strafmaß auf bis zu 15 Jahre Haft zu erhöhen. Der Staat verliert jedes Jahr mehrere Milliarden Euro durch Steuerbetrug. In dem Prozess zum Einsturz der Morandi-Autobahnbrücke in Genua sind 32 der 57 Angeklagten schuldig gesprochen worden. Unter anderem wurde der damalige Chef des Autobahnbetreibers zu 12 Jahren Gefängnis verurteilt. Das Gericht sprach ihm unter anderem wegen fahrlässiger Tötung schuldig. Ein weiterer Manager muss für 11 Jahre ins Gefängnis. Bei dem Unglück am 14. August 2018 waren 43 Menschen ums Leben gekommen. Damals hatte ein Pfeiler der Morandi-Brücke nachgegeben, sodass die Fahrbahn des vielbefahrenen Bauwerks auf einer Strecke von etwa 200 Metern wegbrach. Mehr als 500 Einsatzkräfte kämpfen weiter gegen den Waldbrand im Müritz-Nationalpark in Mecklenburg-Vorpommern. Dort brennt mittlerweile eine Fläche von mehr als 320 Hektar. Bundeswehr-Hubschrauber helfen jetzt dabei, den Großbrand einzudämmen. Wegen der Gefahr durch Altmunition dürfen die Piloten den Waldbrand aber nicht direkt überfliegen. Die Hubschrauber können jeweils bis zu 5000 Liter Wasser transportieren. Sie tanken in den umliegenden Seen. Das Wetter, nachts gebietsweise länger trocken, teilweise aber auch Schauer und Gewitter. Tiefstwerte 18 bis 13 Grad. Das war ein kurzer Überblick. Nun zurück zu dir, Nina.
1: Danke, Sönke. 10 vor 6. Fast 36 Jahre nach der Einheit sind Ostdeutsche in den Spitzenpositionen des Bundes noch immer deutlich unterrepräsentiert. In Behörden, in der Justiz, in der Wissenschaft, wenn es auch um Professuren zum Beispiel geht. Gerade mal 9% Ostdeutsche in Führungspositionen. So die neuesten Zahlen. Die Bundesregierung spricht inzwischen selbst von einer Repräsentationslücke Ost. Frank Eichmann berichtet.
15: Im Grunde reicht der Taschenrechner. Knapp 20% der Gesamtbevölkerung sind Ostdeutsche. Aber unter den Abteilungsleitern der Bundesministerien finden sich keine 20, sondern nur knapp 9% mit Ostbiografie, ähnlich die Zahl bei Richtern oberer Bundesgerichte. Alle Hochschulen des Bundes oder Bundesforschungsinstitute werden von Westdeutschen geleitet. Und selbst eine Erfolgszahl der Regierung klingt da bescheiden. In den obersten Bundesbehörden lag der Anteil der Ostdeutschen vor 4 Jahren nur bei 14%, heute sind es 15,5%. Wenig ermutigend die Zahlen, die die Bundesregierung auf die Anfrage der Linken im Bundestag lieferte, insbesondere wenig ermutigend vor den 3 bevorstehenden Landtagswahlen im Osten, sagt die in Greifswald geborene Linken-Abgeordnete Ina Latendorf.
16: Wir erleben gerade große Erdbeben im politischen Bereich, den Niedergang der sogenannten Volksparteien in den Umfragewerten und in dem Vertrauen gegenüber der Politik. Und da fehlt der politische Weitblick und der politische Wille, da wirklich Änderungen vorzunehmen.
15: Die klassische Gegenfrage heißt, hat sich diese Ost-West-Geschichte nicht längst herausgewachsen im Jahr 36 nach der deutschen Einheit?
16: Es geht weniger um die Geografie als um die Sozialisation. Und da gibt es doch ganz große Unterschiede. Und die Lebenserfahrung, die hier in den 90er Jahren gemacht wurde, dass die nicht vorhanden ist in der Perspektive der Bundesregierung oder nur sehr wenig vorhanden ist und wenn denn nur in den unteren Hierarchien, das finde ich ist schon ein Mangel.
15: Die Bundesregierung erkenne das Problem durchaus an, räumen auch die Linken im Bundestag ein. Im Koalitionsvertrag gab es ein extra Kapitel Ost mit Lob für das Erreichte und die so wichtigen Transformationserfahrungen. Und es gibt weiterhin eine Ostbeauftragte der Bundesregierung. Sie heißt Elisabeth Kaiser, kommt von der SPD und aus Gera und sie gibt freimütig zu.
17: Manchmal ist das schon auch ein zäher Job und das ist nicht nur bei mir so. Ich glaube, das ist manchmal bei den Ostdeutschen insgesamt so, dass es manchmal auch so ein bisschen frustriert, dass man das Gefühl hat, wir reden schon so lange darüber.
15: Aber warum schaffen es bis heute so wenige Ostdeutsche bis in die Führungsposition des Landes? Die linken Abgeordnete Ina Latendorf beschreibt ihren durchaus typischen Fall. Anfang der 90er nahm sie ihr Jurastudium auf, zugleich wurden Juristen gesucht im Osten und die kamen aus dem Westen. Und nach ihrem Studium waren die Jobs dann besetzt.
16: Es gab immer die Erzählung, dass wenn diejenigen, die 1990 hier eingestiegen sind, aus dem Berufsleben ausscheiden, wird es eine große Fluktuation geben und mit dieser Fluktuation wird sich das ändern, diese Überrepräsentation westdeutscher Biografien in den Verwaltungen. Das ist bisher nicht eingetreten.
15: Weil inzwischen eingeführte Netzwerke West im Osten funktionieren, Ostdeutsche dagegen weiterhin tendenziell zurückhaltender auftreten in Bewerbungsverfahren, sagt Politikerin Latendorf. Absehbar, dass die nächste Anfrage an die Bundesregierung im nächsten Jahr ähnliche Ergebnisse bringen wird. Trotzdem wichtig, über die Repräsentationslücke zu reden, macht sich die Politikerin aus dem Osten Mut.
16: Um Defizite aufzuzeigen, um Selbsterkenntnis herbeizuführen und auch die Bundesregierung dazu zu bewegen, politisch etwas bewirken zu können und bewirken zu wollen. Und da hilft ja jede Erkenntnis.
1: Machtlose Ostdeutsche. Die Bundesregierung räumt eine Repräsentationslücke Ost ein. Frank Eichmann berichtete aus Berlin.
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1: 6:07 haben wir es an diesem Donnerstagabend.
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1: Für kleine, unabhängige Verlage, die nicht so viel Budget haben, ist dieser Preis besonders wichtig. Der Deutsche Verlagspreis, verliehen vom Kulturstaatsminister Wolfram Weimer. In diesem Jahr wird es jedoch in einem geänderten Verfahren vergeben. Denn nach dem Eklat um den Deutschen Buchhandlungspreis, bei dem Kulturstaatsminister Wolfram Weimer mehrere von der Jury ausgewählte Buchhandlungen gestrichen hatte, gibt es jetzt ein zusätzliches Beratungsgremium. Das soll politische Eingriffe und Konflikte im Vornhinein vermeiden. Kann das funktionieren? Jonas Kühlberg.
0: Zauselbuchhandlungen. Mit diesem Wort hat Jörg Thaddäus diese Woche für Wirbel gesorgt. So bezeichnete der neue Juryvorsitzende des Deutschen Verlagspreises im Spiegel jene Buchläden, denen Kulturstaatsminister Weimer wiederum die Auszeichnung beim Deutschen Buchhandlungspreis verweigert hatte. Die Kulturszene kommentierte prompt. Ungeschickter hätte Thaddäus nicht in seine Aufgabe starten können. Aber wie sieht das der Moderator und Autor selbst?
2: Ja, das ist ja eine faszinierende Welt. Der Deutsche Verlagspreis zeichnet ja jetzt Verlage aus, üblicherweise, die nicht riesengroße Umsätze unter 3 Millionen Euro haben. Und da sind einfach Buchbegeisterte, Veröffentlichungsbegeisterte. Und deswegen stelle ich mir das als eine sehr schöne Aufgabe vor bisher.
0: Der Verlagspreis ehrt kleine, unabhängige Verlage mit besonders interessanten Programmen. 3 herausragende Häuser erhalten je 50.000 Euro, bis zu 79 weitere je 18.000 Euro. Für viele Verleger eine überlebenswichtige Finanzspritze. In der Buchbranche ist man, nach dem Eklat um den Deutschen Buchhandlungspreis, alarmiert. Im Frühjahr hatte Wolfram Weimer 3 Buchhandlungen vom Preis ausgeschlossen, mit Verweis auf angebliche verfassungsschutzrelevante Erkenntnisse, ohne diese offenzulegen. Dem zugrunde liegt das sogenannte Haber-Verfahren. Mittel des Bundes werden dabei nur an Institutionen vergeben, die durch den Verfassungsschutz als unbedenklich eingestuft wurden. Katharina Meyer von der Kurt-Wolf-Stiftung erklärt, was jetzt anders laufen soll.
3: Wir waren der Auffassung, dass das Haber-Verfahren auf gar keinen Fall in diesem Zusammenhang einzusetzen ist. Und wir uns natürlich als Branche dagegen verwehren, dass wir alle als Verlage beispielsweise Geschäfte machen mit Buchhandlungen, die möglicherweise nicht auf dem Boden der Verfassung stehen.
0: Geht es nach Wolfram Weimer, soll beim Verlagspreis jetzt alles besser laufen. Thomas Koch vom Börsenverein des Deutschen Buchhandels warnt davor, den Verlagspreis politisch zu überfrachten.
5: Wir haben relativ schnell Gespräche gefordert und der Kulturstaatsminister hat aber schon auf der Leipziger Buchmesse auch signalisiert, dass er zu Gesprächen bereit ist. Also das heißt, von uns kam der Anstoß, aber die Bereitschaft wurde schnell erklärt und dann gab es auch konstruktive Gespräche, um ein neues Verfahren zu finden.
0: Das Ergebnis dieser Gespräche, Börsenverein und Kurt-Wolf-Stiftung sollen die Jury beim Verlagspreis beraten. Anders als beim Buchhandlungspreis soll dabei Transparenz gewährleistet werden, erklärt Thomas Koch.
5: Wenn jetzt wieder mal ein Zweifel aufkäme beim Kulturstaatsminister über einen möglichen Preisträger, Preisträgerin, dann würde er nicht eigenständig handeln, sondern würde uns und die Kurt-Wolf-Stiftung als beratendes Gremium hinzuziehen. Und es gibt sogar die Möglichkeit auch, dass der betroffene Verlag selbst auch Stellung nimmt.
0: Doch die Kritik reißt nicht ab. Die Verlegerin Claudia Gerke vom Konkursbuchverlag kommentierte gegenüber dem RND zum Beispiel, der Verlagspreis sei kein von der Politik unabhängiger Preis mehr. Denn die letzte Entscheidung über die Auszeichnung fällt auch künftig der Kulturstaatsminister. Doch das ist eigentlich nicht neu. Auch als die damalige Kulturstaatsministerin Monika Grütters den Preis 2019 initiierte. Jurychef Jörg Thaddäus bezieht in der inhaltlichen Debatte klar Position.
2: Wir machen da als Medien mitunter einen riesen Zinnober draus, weil merkwürdigerweise ist der Kulturstaatsminister einer teilweise konservativen Regierung, teilweise konservativen, na hoppala. Und der Kulturbetrieb ist das, was er ist. Er ist oft eine Vorfeldorganisation der anderen politischen Seite und dementsprechend gibt es da Konflikte und ich habe da überhaupt keine Lust, mich daran zu beteiligen.
0: Im Oktober zur Frankfurter Buchmesse wird sich zeigen, ob das neue Verfahren hält, was es verspricht. Katharina Meyer von der Kurt-Wolf-Stiftung bringt die Hoffnung der Buchbranche auf den Punkt.
3: Für mich wäre ein gutes Ergebnis, wenn die Jury sozusagen eine Auswahl trifft, eine neutrale und gut begründete, solide Auswahl.
0: Diesmal soll die Jury also das letzte Wort behalten, auch wenn formal der Kulturstaatsminister weiter entscheidet, wem er die Preise aushändigen will.
1: Der Deutsche Verlagspreis soll am 9. Oktober zur Frankfurter Buchmesse verliehen werden. Eine Brücke stürzt ein, 43 Menschen sterben und bald steht auch der Verdacht im Raum, dass notwendige Arbeiten aus Kostengründen verschoben wurden. 8 Jahre später hat ein Gericht jetzt in Italien geurteilt, wer dafür die Verantwortung trägt. Der Brückeneinsturz von Geonor, die juristische Aufarbeitung. Gleich ein Thema bei uns nach den Nachrichten um 6 Uhr.

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1: Um 18 Uhr mit Emily Seidel. Die Bundesregierung will mit einem Aktionsplan effektiver als bisher gegen Steuer- und Finanzkriminalität vorgehen. Finanzminister Klingbeil und Justizministerin Hubich haben in Berlin ein Paket von 26 Maßnahmen vorgestellt. Sie zielen vor allem auf eine bessere Kooperation der zuständigen Behörden ab. Außerdem sollen Strafen für Steuerdelikte verschärft werden. Hubich betonte, die Mehrzahl der Bürgerinnen und Bürger bezahle selbstverständlich und zuverlässig ihre Steuern.
2: Aber es gibt eben auch die anderen. Es gibt diejenigen, die Einkünfte am Fiskus vorbeischleusen, über Briefkastenfirmen, über schwarze Kassen, über verworrene Gestaltungen, die nur einem einzigen Zweck dienen, nämlich das Finanzamt hinter das Licht zu führen. Die Konsequenzen der Steuerhinterziehung spüren wir aber alle. Jeder hinterzogene Euro fehlt. Steuerhinterziehung entzieht unserem Gemeinwesen die materielle Grundlage. Aber es geht natürlich noch um viel mehr als um Geld. Es geht um das Vertrauen in den Rechtsstaat. Unser Rechtsstaat lebt davon, dass die Bürgerinnen und Bürger in ihn vertrauen. Und für dieses Vertrauen ist eines entscheidend. Bürgerinnen und Bürger müssen sich darauf verlassen können, dass Regeln für alle gelten.
1: Bundesjustizministerin Hubich. Der Iran droht mit heftigen Gegenschlägen, sollte das US-Militär weitere Angriffe auf seine Infrastruktur fliegen. Ein iranischer Militärsprecher sagte, sein Land werde dann die gesamten Schlüsselanlagen in der Region ins Visier nehmen. Nach seinen Worten besteht der Iran darauf, die Straße von Hormus zu kontrollieren. Die USA hatten in der vergangenen Nacht erneut Luftangriffe geflogen, nach eigenen Angaben auf iranische Militäranlagen. Dadurch sollen dem Land die Fähigkeiten genommen werden, die Schiffe an der Durchfahrt durch die Straße von Hormus zu verhindern. Das EU-Innenministertreffen in Dublin ist von Differenzen über die Grenzkontrollen im Schengen-Raum überschattet worden. EU-Migrationskommissar Brunner betonte, da Europa durch die neue EU-Asylpolitik besser geschützt werde, seien Binnengrenzkontrollen überflüssig. Aus Brüssel Andreas Mayer-Feist.
3: Frankreich, Belgien und die Niederlande beklagten wirtschaftliche Schäden durch die Kontrollen. Frankreich kritisierte Deutschland vor allem wegen direkter Zurückweisungen von Asylbewerbern an den Grenzen. Der neue EU-Asylpakt müsse sich erst in der Praxis bewähren. Erst dann sollen die Sicherheitsmaßnahmen aufhören, so argumentieren die Befürworter der Grenzkontrollen. Deutschland will grundsätzlich daran festhalten. Und auch Österreich sieht noch keinen Anlass darauf, völlig zu verzichten.
1: Die Deutsche Welthungerhilfe hat heute ihren Jahresbericht 2025 vorgestellt. Die höchste Förderung erhielten demnach Projekte im Südsudan, gefolgt vom Sudan und der Ukraine. Insgesamt seien rund 348 Millionen Euro für die Bekämpfung von Hunger und Armut eingesetzt worden. Damit hat die Deutsche Welthungerhilfe im vergangenen Jahr trotz sinkender Zuschüsse aus Deutschland etwas mehr Geld für Projekte ausgeben können als im Vorjahr. Weltweit werden laut Welthungerhilfe aktuell Budgets für humanitäre Hilfe gekürzt. Die Organisation mahnte, dass die Bekämpfung von Hunger nicht zur Verhandlungsmasse werden dürfe. Die Vaterschaft von Unionsfraktionschef Spahn hat unterschiedliche Reaktionen ausgelöst. Der gemeinsame Sohn von Spahn und seinem Mann war mit Hilfe einer Leihmutter in den USA zur Welt gekommen. Aus Berlin Maximilian Ulrich.
4: Die Schatzmeisterin der Frauenunion, Marion Rosin, forderte sogar Spahns Rücktritt. Leihmutterschaft sei aus guten ethischen Gründen in Deutschland verboten, sagte sie den Zeitungen der Funke Mediengruppe. Der frühere Vorsitzende des Ethikrats und evangelische Theologe Peter Dabrock spricht von einer rechtlichen Grauzone, in der Spahn sich bewege, und sagt, es bleibe ein Gefühl der Betrübnis, dass sich jemand da etwas herausnimmt, weil er das Geld, die Position, die Möglichkeit dazu habe.
1: Der belgische Radprofi Tim Merlier hat die 12. Etappe der Tour de France gewonnen. Der 33-Jährige setzte sich in Chalon-sur-Saône im Massensprint durch. Bester Deutscher wurde Max Kanter auf Rang 7. Das gelbe Trikot von Spitzenreiter Tadej Pogacar geriet erneut nicht in Gefahr. Der Slowene hat weiter mehr als 3,5 Minuten Vorsprung vor Jonas Vingegaard aus Dänemark. Das waren die Nachrichten.
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5: Teilweise blauer Himmel mit abendlicher Sonne, aber auch heute gibt es durchaus wieder ein paar Gewittergebiete, die in Mecklenburg-Vorpommern, so im Raum Puttgarden gerade ihr Unwesen treiben. Und Auch wenn wir einmal Richtung Schleswig-Holstein schauen, Rendsburg-Schleswig, auch da nochmal ein größeres Gebiet unterwegs. Und auch die Insel Föhr bekommt gerade ein Unwetter ab. Also das wird uns noch über die nächsten Stunden erstmal ein bisschen begleiten. In der Nacht dann meist trocken, morgen aber dann nochmal wechselhaft. Vermehrt Schauer und Gewitter, teils auch wieder sehr kräftig und sehr zerklüftet über Norddeutschland verteilt. 22 bis 29 Grad. 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Mit Stau und stockendem Verkehr ab 4 Kilometern. Mit der A1 Osnabrück Richtung Bremen zwischen Bremen-Brinkum und Arsten 4 Kilometer Stau. A1 Fehmarn Richtung Lübeck zwischen Scharbeutz und Rathekau 4 Kilometer stockend. A1 Bremen Richtung Osnabrück zwischen Uphusen-Bremen-Marndorf und Arsten 7 Kilometer stockend. A2 Hannover Richtung Berlin zwischen Kreuz Hannover Ost und Hämeler Wald 8 Kilometer stockend. Da ist ein Fahrzeug liegen geblieben. Die A2 Hannover Richtung Berlin, die wird zwischen Hämeler Wald und Peine wegen eines Polizeieinsatzes jetzt in diesen Minuten bis 18.30 Uhr gesperrt. A7 Flensburg Richtung Hamburg zwischen Dreieck Hamburg Nordwest und Elbtunnel 6 Kilometer Stau. Die A7 Hannover Richtung Flensburg, hier zwischen Hamburg Heimfeld und Elbtunnel 8 Kilometer stockend. Wahrscheinlich brauchen Sie so eine knappe halbe Stunde länger. A24 Hamburg Richtung Berlin zwischen Rheinbeek und Witzhafe 7 Kilometer Stau. Bauarbeiten laufen hier, eine Spur ist nur frei. Und die letzte Meldung von der A27 Bremen Richtung Bremerhaven zwischen Stotel und Bremerhaven Geestemünde 4 Kilometer stockend. 6:06 ist es. Im Studio für Sie an diesem Donnerstagabend Nina Zimmermann. Guten Abend. Genua, 14. August 2018, 11.36 Uhr. Es stürmt, es gewittert, es regnet in Strömen, ein ungemütlicher Tag. Ein grüner Kleinlaster fährt auf die Morandi-Brücke Richtung Innenstadt. Ein anderes Auto überholt ihn, schert vor ihm wieder ein. Der Fahrer des Kleinlasters muss ordentlich in die Bremse gehen und plötzlich ist das Auto vor ihm weg, in die Tiefe gestürzt. Zusammen mit einem Teil der Brücke. 8 Jahre ist dieses Unglück jetzt her. Autos und Lastwagen stürzen über 40 Meter nach unten. 43 Menschen verlieren ihr Leben. Heute ist ein erstes Urteil gefallen. Unter anderem standen ja die Verantwortlichen vor Gericht, der Autobahnbetreiber zum Beispiel. Und die Anklage warf den Verantwortlichen vor, notwendige Wartungsarbeiten aus Profitinteresse vernachlässigt zu haben. Christina Auerbach berichtet.
6: Zu 12 Jahren Haft haben die Richter in Genua den Hauptangeklagten verurteilt. Giovanni Castellucci ist der ehemalige Geschäftsführer von Autostrade per l'Italia, die Firma, die die Morandi-Brücke in Genua betrieben hat. Ihm wird vorgeworfen, von den Mängeln an der Brücke gewusst zu haben und die Arbeiten an dem später eingestürzten Pfeiler verschoben zu haben. Die Staatsanwaltschaft hatte 18 Jahre Haft gefordert. Giuseppe Rodino blickt deshalb mit gemischten Gefühlen auf dieses Urteil. Positiv, weil es endlich ein Urteil gibt, aber es sei viel zu milde ausgefallen, sagt er. 40 Jahre lang hat Giuseppe Rodino unter der Morandi-Brücke gewohnt. Als im August vor 8 Jahren der Brückenpfeiler zusammenbricht, ist er gerade zu Hause. Er bekommt mit, wie ein Großteil der Fahrbahn einstürzt und die Autos mitreißt, die gerade auf ihr fahren. So etwas kann man nicht vergessen, sagt er. Tagelang suchen damals Rettungskräfte mit schwerem Gerät nach Überlebenden in den Trümmern. 43 Menschen sterben an jenem Tag. Die Reste der Brücke ragen lange wie wackelige Zähne aus Stahlbeton in die Höhe. Als klar wird, dass sie gesprengt werden müssen, wird Giuseppe Rodino klar, dass er nie wieder in sein Zuhause zurückkehren wird. Wie er müssen 700 Menschen nach dem Brückeneinsturz ihre Häuser verlassen. Das Wichtigste können sie zwar mitnehmen, aber vieles wird unter den gesprengten Brückenresten begraben. Den Prozess, sagt Giuseppe Rodino, hat er vor allem mit 2 Gefühlen verfolgt.
7: Con molta tristezza da una parte, con molta rabbia dall'altra.
6: Trauer und Wut. Wut vor allem darüber, dass es so lange gedauert hat, bis der Prozess überhaupt angefangen hat. Er startet erst 4 Jahre nach dem Unglück, dann dauert es weitere 4 Jahre, bis jetzt endlich ein erstes Urteil gefällt wurde. Einen Tag vor Prozessbeginn hat Autostrade per l'Italia noch einen Entschuldigungsbrief veröffentlicht. Der kam nicht gut an bei Giuseppe Rodino. Den hätten sie gleich schreiben müssen. So ist es ein bisschen wie vor ein paar Jahren, als die USA sich bei den Ureinwohnern entschuldigt haben für das, was sie ihnen damals angetan haben. Der Prozess, sagt Giuseppe Rodino, war aber wichtig für ihn und die anderen Opfer. Denn es müsse endlich jemand zur Verantwortung gezogen werden. Insgesamt waren 57 Menschen angeklagt, überwiegend Führungskräfte von Autostrade per l'Italia, aber auch Angestellte des italienischen Infrastrukturministeriums. 25 von ihnen wurden freigesprochen, die anderen zu insgesamt fast 200 Jahren Haft verurteilt. Mit dieser Höhe sind die Richter bei der Hälfte von dem, was die Staatsanwaltschaft gefordert hat. Die Staatsanwaltschaft wirft Autostrade per l'Italia vor, die Brücke nicht richtig gewartet zu haben, um Geld zu sparen und Profit zu machen. Die Verteidigung argumentierte, dass die Schäden an der Brücke versteckte Baumängel waren und gar nicht hätten festgestellt werden können. Der Prozess warf in den letzten Jahren immer auch ein Schlaglicht auf den maroden Zustand von Italiens Verkehrsinfrastruktur und die fragwürdige Rolle von Autostrade per l'Italia. Das Urteil ist dabei nur ein erster Schritt in der juristischen Aufarbeitung, denn es ist davon auszugehen, dass der Prozess noch in höheren Instanzen weitergehen wird.
8: Der Zusammensturz der Ponte Morandi in Genua und das erste Urteil nach 8 Jahren, darüber hat Christine Auerbach berichtet. 6:10 gleich.
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8: Und da gibt es jetzt eine skurrile Geschichte vom vergangenen Wochenende, vom Samstag. Der ICE 2075 ist unterwegs von Sylt in Richtung Berlin, als es an Bord einen Notfall gibt. Das Toilettenpapier ist alle. Der Zugchef reagiert pragmatisch. Er hält in Hamburg-Bergedorf, um entsprechend Nachschub zu kaufen. Diesen absurden Vorgang hat ein Passagier gefilmt mit seinem Handy und das Video auf den sozialen Netzwerken verbreitet. Es ging sofort viral. Mein Kollege Nikolai Zech von NDR 90,3 konnte mit dem Ersteller des Videos sprechen. Er heißt Roman, Nachnamen möchte er nicht öffentlich machen. Und zuerst berichtet Roman, wie es zu dieser skurrilen Situation kam.
9: Ich war am vergangenen Samstag in Hamburg, im schönen Hamburg natürlich, und habe Freunde besucht und war dann mit vielen anderen Reisenden auf dem Rückweg. Und das Ziel war Berlin. Der Zug kam von Sylt und fuhr bis nach Berlin. Ja, und dann ist es zu einem ganz außergewöhnlichen Ereignis gekommen, was ich als Bahnfahrer auch noch nie so erlebt habe. Der Zug wurde vom Zugchef außerplanmäßig angehalten und von den Kollegen, die ihn intern unterstützt haben, und zwar in Bergedorf, wo ein ICE ja nicht jeden Tag hält.
10: Und dann kam es zu einer skurrilen Geschichte, denn an Bord war das Klopapier alle, richtig?
9: Das ist richtig. Und ich habe erst gedacht, und die anderen auch neben uns im Abteil, wir haben uns verhört. Dann hat der Zugchef das auch auf Englisch nochmal erläutert, ganz sachlich, und war ganz klar und hat gesagt, er setzt sich dafür ein, dass wir nicht ohne Klopapier weiterfahren, sondern mit. Und dafür muss der Zug eben in Bergedorf halten. Er selbst wird Verantwortung übernehmen und in einen Supermarkt oder Drogerie rasen. Mhm. Was er dann auch gemacht hat und hat selbst neues Toilettenpapier besorgt.
10: Und du hast ein Video davon gedreht.
9: Ich habe zufällig ein Video davon gedreht. Wir hatten den Moment da am Bahnsteig. Man konnte kurz aussteigen und Luft schnappen. Es war ja ein sehr heißer Tag am Samstag. Mhm. Und dann hatte ich so die Idee, es war sehr spontan, ja, wenn er jetzt losgestürzt ist, kommt er ja auch vermutlich gleich zurück und dann eben mit dem Toilettenpapier wohl unterm Arm. Und man kann die Geschichte natürlich als Panne erzählen. Aber ich wollte sie als ein Beispiel dafür erzählen, wie ein Mitarbeiter eine Panne löst. Mhm. Klar gehört beides zur Wahrheit, aber das hat mich in dem Moment spontan, muss ich sagen, tatsächlich beeindruckt und begeistert. Hier ist jemand, der übernimmt Eigenverantwortung. Hier hat jemand Mut, Verantwortung zu übernehmen und schert vielleicht auch aus dem sonstigen Protokoll ein bisschen aus und ist einfach ganz pragmatisch für uns Reisende gewesen.
10: Ja, voll, ne? Und sieht einfach auch das Wohl der Reisenden irgendwie als absolute Priorität. Geht dann einfach los in den Drogeriemarkt. Wie viele Rollen Klopapier hat der Schaffner denn da gekauft oder der Zugführer?
9: Ja, man sieht es auf dem Video. Er hat dann so 3 sehr große Tüten da angeschleppt, um so einen Zug halt zu bestücken. Der war auch relativ lang und eben mit Reisenden gut gefüllt. Und was mich danach eben auch beeindruckt hat, war die Reaktion der vielen Leute auf Instagram in dem Fall. Es hat ja doch enorm viel Reichweite erzeugt und Leute auch wie mich eben begeistert. Ja, das Thema der Verantwortung hat, glaube ich, viele berührt und auch begeistert.
8: Sagt Roman. Er hat im vergangenen Wochenende den Zugführer gefilmt, der Toilettenpapier in Hamburg für die weitere Fahrt nachgekauft hatte, im Gespräch mit den Kollegen vom Landesfunkhaus in Hamburg. Zerkleinern, neu mischen, wieder auftragen, so einfach gestaltet sich die Straßensanierung beim sogenannten Kaltrecycling. Auf der Geest bei Kleinjörl westlich von Schleswig probiert der schleswig-holsteinische Landesbetrieb für Straßenbau diese Methode gerade aus. Versuche zum Kaltrecycling gab es allerdings schon früher, per Axel Kröske erklärt, was jetzt neu ist.
11: Die Methode soll sich verbessert haben und wenn sie funktioniert, wäre sie ein Gamechanger, sagen hier die Fachleute. Die Hoffnung ist, dass wir bei der Straßensanierung etwas aufholen, denn dann könnte man auf kleineren Straßen etwa 1 Kilometer pro Tag schaffen plus Feinarbeit. Ihren kleinen Jörl wollen sie, was sonst 6 Monate dauert, in 6 Wochen schaffen. Der Teufel steckt im Detail, denn das Straßenbaumaterial in Schleswig-Holstein ist nicht einheitlich. Wie, mit welchen Zusammensetzungen umzugehen ist, das wird jetzt erstmal auf dieser eher wenig befahrenen 7 Kilometer Strecke ausprobiert.
8: Und soweit waren das die Berichte hier aus Norddeutschland. Kriege, Dürren, immer weniger Geld für Hilfe. Während die Not wächst, geraten Hilfsorganisationen selbst unter Druck. Die Welthungerhilfe zieht Bilanz heute und warnt vor einer gefährlichen Entwicklung. Gleich ein Thema bei uns. Davor natürlich wie gewohnt der Sport. Und erstmal hat Emily Seidel für Sie den Überblick.
1: Bundesfinanzminister Klingbeil und Bundesjustizministerin Hubig wollen künftig härter gegen Steuerhinterziehung vorgehen. Dafür soll unter anderem die Straffreiheit bei Selbstanzeige in heutiger Form abgeschafft und der Strafrahmen auf bis zu 15 Jahre Haft erhöht werden. Zudem ist vorgesehen, die Zusammenarbeit der verschiedenen Behörden von Bund und Ländern zu verbessern. Dem Staat entgehen durch Steuer- und Finanzkriminalität jedes Jahr viele Milliarden Euro. Eine Schätzung geht sogar von 100 Milliarden jährlich aus. Der Iran droht mit heftigen Gegenschlägen, sollte das US-Militär weitere Angriffe auf das Land fliegen. Ein iranischer Militärsprecher sagte, sein Land werde dann die gesamten Schlüsselanlagen in der Region ins Visier nehmen. Nach seinen Worten besteht der Iran darauf, die Straße von Hormuz zu kontrollieren. Die USA hatten in der vergangenen Nacht erneut Luftangriffe geflogen, nach eigenen Angaben auf iranische Militäranlagen. Die Ukraine hat einen neuen Ministerpräsidenten. Das Parlament bestätigte den bisherigen Leiter des staatlichen Energiekonzerns Naftogaz, Koretzki, im Amt. Eine seiner wichtigsten Aufgaben besteht in der Vorbereitung des Landes auf den nächsten Kriegswinter. Im Zuge der Regierungsumbildung wurde auch Verteidigungsminister Fedorow entlassen, der in der Bevölkerung sehr beliebt ist. Tausende Menschen protestierten in Kiew gegen die Entlassung. Und das Wetter in Norddeutschland: nachts gebietsweise länger trocken, teilweise Schauer und Gewitter, Tiefstwerte 18 bis 13 Grad. Das war der kurze Überblick und jetzt geht's zurück zu Nina Zimmermann.
8: Um 16 Minuten nach 6.
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8: Die 12. Etappe der Tour de France ist bei der Frankreich-Rundfahrt in diesem Jahr vermutlich so die letzte Chance gewesen für die Sprinter im Feld. Las Peglo, wer hat sich die Chance denn nicht entgehen lassen?
12: Ja, es war mal wieder ein Belgier, nämlich Tim Merlier, der nach 179 Kilometern im Sprint in der Burgunderstadt Chalon-sur-Saône das Rad vorne hatte. Merlier gewann nicht zum ersten Mal bei der diesjährigen Tour de France einen Sprint und Holger Gerska fasst die Entscheidung nach einem turbulenten Tourtag mit einem schmerzhaften Finish zusammen.
13: Es waren extrem hektische letzte 30 Kilometer. Zunächst gab es zahlreiche Attacken, insbesondere aus dem deutschen Team Lidl. Und 500 Meter vor dem Zielstrich dann auch den ersten großen Massensturz dieser Rundfahrt, ausgelöst durch den Kolumbianer Fernando Gaviria. Nutznießer davon war Tim Merlier. Der Belgier konnte relativ entspannt zum 3. Mal während dieser Rundfahrt einen Massensprint gewinnen und ist damit eigentlich aktuell die Nummer 1 der Sprinter, denn es könnte schon die letzte Chance für die schnellsten Männer im Feld gewesen sein. 2. wurde der Niederländer Olaf Koy, 3. Jasper Philipsen. Max Kanter sah lange gut aus, aber ihm fehlte die Endgeschwindigkeit, so kam der Cottbusser über Platz 7 nicht hinaus. Im gelben Trikot bleibt nach dieser hektischen Etappe Tadej Pogačar aus Slowenien.
12: Pogačar ist heute ganz entspannt im Feld ins Ziel gerollt. Sein Vorsprung in der Gesamtwertung auf den Dänen Jonas Vingegaard beträgt weiter 3 Minuten und 36 Sekunden. Bester Deutscher in der Gesamtwertung auf Platz 6 weiter Florian Lipowitz. Nach 2 Flachetappen kehrt die Tour morgen in die Berge zurück. Die 13. Etappe ist mit 205 Kilometern dabei die längste der Frankreich-Rundfahrt in diesem Jahr. Lothar Matthäus hat sein Urteil gesprochen. Für den Weltmeister von 1990 ist der englische Fußballnationalcoach Thomas Tuchel einer dieser, Zitat, überschlauen Trainer, so Matthäus in der Bild, die alles noch besser machen wollen und sich dann verzocken. So oder so ähnlich hat England gestern das WM-Halbfinale gegen Argentinien mit 1:2 verloren. Wie geht's weiter mit Thomas Tuchel? Burkhard Hupe mit der Antwort.
14: Thomas Tuchel weiß, was ihm jetzt blüht. Er hat das in der einen oder anderen Form schon ein paar Mal erlebt. In Dortmund, bei Paris Saint-Germain, beim FC Chelsea oder beim FC Bayern. Ein Trainer hat also eine Idee. Die Idee funktioniert überhaupt nicht und plötzlich bläst der Wind von vorn.
15: We try to help, but of course the responsibility is on the coach.
14: Auch in England gibt es viele Millionen Nationaltrainer Und die hatten gerade angefangen, diesen etwas sonderbaren, exotischen Trainer aus Deutschland zu mögen. Jetzt macht die junge Liebe erstmal Pause. Die Boulevardzeitungen The Sun und The Mirror.
16: Das geht auf Tuchels Konto. Fans kritisieren Tuchels feige Auswechslungen. Tuchels Wechsel gehen nach hinten los.
14: Ex-Nationalspieler Joe Hart in der BBC.
16: Tuchel hat früh auf Defensive gesetzt und damit auf seine Art gesagt, dass er nicht genug Glauben ans Team hatte.
14: Doch ist das wirklich so einfach? Zu defensiv gewechselt und dann alles verspielt? Wer 1-0 führt, der stets verliert, zumindest gegen Argentinien.
17: Dann haben wir aufgehört, Fußball zu spielen. Und es war ein kompletter Momentum-Switch.
14: Argentinien.
17: Dann haben wir aufgehört, Fußball zu spielen. Und es war ein kompletter Momentum-Switch eigentlich in die falsche Richtung. Von uns aus gesehen waren 1-0 vorne, haben komplett aufgehört, Fußball zu spielen.

0: London, Manchester, Liverpool, Birmingham oder Newcastle zumindest im Moment niemand etwas hören. Zu tief sitzt die Enttäuschung, wieder so dicht dran gewesen zu sein und doch weiter mit der unerfüllten Titelsehnsucht leben zu müssen. Mannschaftskapitän Harry Kane hat das ganz gut auf den Punkt gebracht.
1: Wir haben an die Tür zum Finale geklopft. Wir waren wieder dicht dran. Aber es fehlt dieses eine Puzzleteil in der entscheidenden Phase eines Turniers. Die WM hat so viel Kraft gekostet. Wir haben auch mental so viel investiert. Aber ja, es fehlt wieder dieses eine Puzzleteil.
0: Dieses Puzzleteil muss Thomas Tuchel jetzt unbedingt finden. 2 Jahre hat er dafür längstens noch Zeit und Vertrag, wenn man ihn denn lässt. Abgerechnet wird dann endgültig bei der Euro 2028 in Großbritannien.
2: Und einen versöhnlichen Abschluss können die Engländer ja auch noch schaffen bei der Weltmeisterschaft. Übermorgen im Spiel um Platz 3 gegen Frankreich. Und zum Schluss noch eine Fußballpersonalie aus der Bundesliga. Stürmer Elias Saad wechselt auf Leihbasis vom FC Augsburg in die amerikanische Major League Soccer zum Nashville FC. Der tunesische Nationalspieler ist gebürtiger Hamburger und hier im Norden auch bekannt. Er hat schon bei Eintracht Norderstedt, steht im FC St. Pauli und zuletzt Hannover 96 gespielt.
3: Und jetzt der Wechsel über den großen Teich.
2: Erstmal. So sieht's aus.
3: Lars Pegelow, vielen Dank. Meist reichen Zahlen nicht aus, um das Leid dahinter wirklich zu begreifen, aber sie zeigen eine Dimension. Weltweit hungern rund 673 Millionen Menschen. Kriege wie im Sudan und im Nahen Osten verschärfen die Lage, weil hier Felder, weil Märkte, weil Versorgungswege zerstört werden. Dazu kommen extreme Dürren, die die Not noch größer machen. Und gleichzeitig steht die humanitäre Hilfe immer weniger Geld zur Verfügung. Vor diesem Hintergrund hat die Welthungerhilfe heute ihre Jahresbilanz für 2025 vorgestellt. Matthias Bertsch berichtet.
4: Die Zahl der Hungernden verharrt auf hohem Niveau. Weltweit haben rund 670 Millionen Menschen nicht genug zu essen. Die wichtigste Ursache sind dabei nach wie vor kriegerische Konflikte. Aber auch der Klimawandel mit Starkregen und Dürren spiele eine zunehmend wichtige Rolle, betont die Präsidentin der Welthungerhilfe, Marlene Thieme.
5: In manchen Regionen Afghanistans können Menschen nicht mehr leben, weil der Regen inzwischen vollständig ausbleibt, während in Pakistan die Felder durch zunehmend starke Fluten immer wieder überschwemmt werden.
4: In anderen Regionen ist es nicht ganz so dramatisch. Aber auch hier sei ein strategisches Umdenken im Kampf gegen den Hunger notwendig, so der Generalsekretär der Organisation Matthias Mogge. Vom reinen Reagieren auf Wetterextreme zu vorausschauendem Handeln. So könne beispielsweise mit Hilfe meteorologischer Dienste die Bodenfeuchte gemessen und damit frühzeitig eine sich anbahnende Dürre erkannt und gehandelt werden.
6: Hier müssen wir jetzt anfangen, sofort Menschen zu helfen, zum Beispiel die Tiere zu impfen, Tieren zusätzliches Futter zu geben, Menschen aber auch Bargeld zum Beispiel zu geben, damit sie sich ernähren können, bevor sie in eine Lage geraten, wo sie alles verkauft haben, ihre Tiere gestorben sind, sie selber womöglich ums Überleben ringen oder sogar vielleicht sterben. Und da sagen wir, frühzeitig planen und dann auch frühzeitig reagieren.
4: Um wirksame Maßnahmen einzuleiten, braucht es jedoch Geld und den politischen Willen, vor allem der reichen Länder. Und daran mangle es nicht nur seitens der USA. Auch die Bundesregierung habe die Mittel für humanitäre Hilfe und Entwicklungszusammenarbeit drastisch gekürzt und weitere Kürzungen angekündigt.
5: Im aktuellen Regierungsentwurf zum Bundeshaushalt 2027 wird die Halbierung der humanitären Hilfe fortgeschrieben. Die Titel Krisenbewältigung, Wiederaufbau, Infrastruktur und Transformation der Agrar- und Ernährungssysteme im BMZ-Haushalt werden überproportional zwischen 30% und 40% gekürzt. Obwohl Hunger- und Armutsbekämpfung als prioritäre Bereiche in der Strategie des Bundesministeriums für wirtschaftliche Zusammenarbeit und Entwicklung festgelegt wurden.
4: Angesichts dieser Kürzungen rückt das Ziel in die Ferne, dem sich die Welthungerhilfe verpflichtet sieht. Eine Welt ohne Hunger, so wie es die Vereinten Nationen in ihren Nachhaltigkeitszielen bis 2030 anvisiert hatten. Matthias Mogge.
6: Mittlerweile sehe ich ein erlahmtes Commitment, Verpflichtung aus der Politik, dass man an den globalen Entwicklungszielen, die ja von allen Regierungen beschlossen sind und wo es eigentlich ein Versprechen gab, dass diese Entwicklungsziele erreicht werden können, muss ich sagen, ich habe da mittlerweile große Zweifel, weil wir sind doch weit davon entfernt und 2030 ist um die Ecke.
3: die Welthungerhilfe.

0: hat den Jahresbericht für 2025 vorgelegt. Matthias Bertsch berichtete. Ein Palast am Genfer See wird gerade so zum Sinnbild für die Finanzkrise auch bei den Vereinten Nationen selbst. Fast 3 Jahrzehnte war das Palais Wilson die Zentrale der UN-Menschenrechtsbüros. Jetzt zieht der Hochkommissar, Volker Türk steht ja dem Büro vor, mit seinen Beschäftigten aus. Die UN muss nämlich Mietkosten sparen. Dieser Ort, dieses Palais ist geschichtsträchtig. Ab 1920 hatte dort der Völkerbund, der Vorläufer der Vereinten Nationen, schon seinen ersten festen Sitz. Nach Informationen des ARD-Studios in Genf soll das Flüchtlingswerk, das UNHCR, dort jetzt einziehen und das wiederum muss seine bisherige Zentrale aufgeben. Also ein ganz schönes Stühlerücken dort in Genf. Stefanie dort berichtet.
1: Schublade um Schublade räumen die Mitarbeiter aus, ziehen unzählige Namensschilder von diversen Konferenzen aus dem Schrank. Damit füllen sie eine große schwarze Mülltonne fast bis zum Rand. Diese steht hinter einer der historischen Flügeltüren des Palais Wilson, direkt am Genfer See. Alles muss raus, auch die Überbleibsel aus den fast 30 Jahren, in denen das UNO-Hochkommissariat für Menschenrechte hier gewaltet hat.
2: It was a privilege to be there.
1: Ein Privileg, hier gearbeitet zu haben, sagt Marta Hurtado, Sprecherin des Hochkommissariats.
2: It was a symbol of the first attempt.
1: Es steht für den ersten Versuch, multilateral zu arbeiten, als erstes Hauptquartier des Völkerbundes. Hier sind zum ersten Mal Länder zusammengekommen und haben versucht, Konflikte friedlich zu lösen. Im 19. Jahrhundert, als nobles Hotel errichtet, wurde der Palais Wilson von 1920 bis 1936 zum ersten dauerhaften Sitz des Völkerbundes, dem Vorläufer der Vereinten Nationen. Geblieben ist der Name, nach US-Präsident Wilson, der eine entscheidende Rolle bei der Gründung des Völkerbundes spielte. Doch die Miete und Nebenkosten, rund 3,5 Millionen Euro pro Jahr, sind in diesen Zeiten zu hoch. Wir mussten 300 Stellen streichen, unsere Kosten um 10% senken. Die Entscheidung für einen Umzug wurde zwar schon lange vor der UN-Finanzkrise gefällt, aber jetzt passt es umso besser. Die Vereinten Nationen schrumpfen derzeit wie nie zuvor, denn die USA zahlen viele ihrer Beiträge nicht mehr. Das reißt eine Milliardenlücke. Auch viele europäische Staaten, darunter Deutschland, kürzen ihre humanitäre Hilfe deutlich. In Genf heißt es deshalb, sparen, sparen, sparen und jetzt eben umziehen, um weiter über die Runden zu kommen. Die Umzugspläne hatte auch eine weitere UNO-Organisation mit Sitz in Genf mitbekommen, das Flüchtlingshilfswerk UNHCR. Es ist ebenfalls heftig von den Kürzungen betroffen. Der Hauptsitz in Genf wird damit zu groß. Im ARD-Studio Genf verkündet das UNHCR deshalb folgende Neuigkeit. Das UNHCR zieht jetzt in den Palais Wilson, sagt Sprecher Matthew Saltmarsh. Wir haben so viel Personal verloren, auch hier im Hauptquartier. Das neue Gebäude ist viel kleiner. Es wird nicht mehr so viel Leerstand geben. Und wir sparen Geld, etwa die Hälfte der Miete. Der eine spart durch den Einzug, der andere durch den Auszug. Eine doch ungewöhnliche Reise nach Jerusalem in Genf, das sich im Kürzungsgewitter einmal mehr neu zurechtschüttelt.
0: Und das alles eben auch ein Sinnbild für die Finanzkrise bei den Vereinten Nationen ist. Es berichtete Stefanie Dott.
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4: Um 18.29 Uhr mit Emily Seidel. Die Bundesregierung will verstärkt gegen Steuerbetrug vorgehen. Ein heute vorgestelltes Aktionspaket dazu umfasst etwa ein Zentrum gegen Steuer- und Finanzkriminalität, die Abschaffung der Straffreiheit bei Selbstanzeigen und ein höheres Strafmaß bei besonders schweren Fällen von Steuerhinterziehung. Aus Berlin, Jakob Mayer.
5: Die Bundesregierung will diese Maßnahmen jetzt in den kommenden Monaten auf den Weg bringen. Wie viel sie bringen werden, ist unklar. Im Haushaltsentwurf fürs kommende Jahr wird jedenfalls mit Mehreinnahmen von 1 Milliarde Euro gerechnet. Die Steuergewerkschaft hat den Aktionsplan begrüßt, aber auch gefordert, dass der Plan schnell umgesetzt wird. Die Grünen sprechen von einem großen Wurf, gerade auch mit Blick auf organisierten Steuerbetrug in großem Umfang und länderübergreifend. Ganz anders die Linken, sie sprechen von Nebelkerzen.
4: Nach den jüngsten Drohungen von US-Präsident Trump, Kraftwerke und Brücken im Iran anzugreifen, warnt Teheran vor massiven Gegenschlägen. Die gesamte Infrastruktur in den Nachbarstaaten der Region würde dann zum Ziel von Angriffen, erklärte der iranische Generalstab. Trump hat damit gedroht, die Attacken auf den Iran nochmals auszuweiten, falls die Verhandlungen mit Teheran über ein Kriegsende und die Nutzung der Straße von Hormus scheitern sollten. Nach Einschätzung von Korrespondent Moritz Behrendt ist die Hoffnung auf eine Einigung durch Gespräche angesichts der aktuellen Lage eher gering.
6: Es gibt noch die Chance einer diplomatischen Lösung. Gleichzeitig stehen die Zeichen momentan eher auf Eskalation. Wenn man die Angriffe Irans auf arabische Golfstaaten in den letzten Tagen so anschaut, dann blieben die immer auf dem gleichen Niveau. Es wurden immer wieder Kuwait, Bahrain und auch Jordanien getroffen. Das war fast jeden Tag das gleiche Muster. Die Angriffe der Amerikaner erfolgen aber in immer höherer Frequenz und das zeigt auf eine Eskalation. Aber ob es die Absicht ist, den Krieg wieder voll entflammen zu lassen oder ob dahinter eher die Idee steht, die Iraner an den Verhandlungstisch zurückzubringen, das ist nicht ganz klar.
4: Bundesfamilienministerin Prien ist zu Gesprächen über den Schutz von Kindern und Jugendlichen im Netz in Brüssel mit Vertretern der EU-Kommission zusammengekommen. Eine EU-Expertenrunde hatte Anfang der Woche eine deutliche Einschränkung von Social Media für unter 13-Jährige empfohlen. Aus Brüssel Katrin Schmidt.
7: Für Bundesfamilienministerin Prien geht es in Brüssel darum, auszuloten, wie schnell EU-Lösungen in Sachen Social-Media-Mindestalter vorangetrieben werden können. Davon sei auch abhängig, wie Deutschland auf der Gesetzgebungsebene vorangehe. Denn sie bevorzuge eine gemeinsame europäische Regelung, die in einem gemeinsamen europäischen Markt auch gegenüber den Anbietern leichter durchzusetzen wäre, so Prien im Gespräch mit dem ARD-Studio Brüssel. Allerdings brauche es ein Verfahren, das schnell und klar ist, sagt Prien angesichts der gesundheitlichen Risiken und Schäden, die Kindern und Jugendlichen durch einen übermäßigen Social-Media-Konsum drohten. Die Empfehlungen der EU-Experten, den Zugang zu sozialen Medien für unter 13-Jährige sehr stark zu beschränken und anschließend in einem abgestuften Modell vorzugehen, ist nahe an den Empfehlungen der deutschen Expertenrunde, die von Familienministerin Prien eingesetzt wurde.
4: Hubschrauber der Bundeswehr sind jetzt in der Nähe des Großbrands im Müritz-Nationalpark im Einsatz. Nach Angaben des Landkreises Mecklenburgische Seenplatte bewässern sie Flächen, um den evakuierten Ort Granzin abzusichern. Wegen der Gefahr durch Altmunition dürfen die Piloten den Waldbrand nicht direkt überfliegen. Die Hubschrauber können jeweils bis zu 5000 Liter Wasser transportieren. Sie tanken in den umliegenden Seen. Deswegen haben die Behörden entschieden, dass sich dort keine Schwimmer oder Bootsfahrer mehr aufhalten dürfen. Der Brand hat sich im Müritz-Nationalpark inzwischen auf einer Fläche von fast 320 Hektar ausgebreitet. Ostdeutsche sind in Führungspositionen des Bundes weiterhin unterrepräsentiert. Das geht aus der Antwort der Bundesregierung auf eine Anfrage der Linken hervor. Aus Berlin Frank Eichmann.
8: So wird keines der Bundesgerichte, keine Hochschule des Bundes, kein Bundesforschungsinstitut von einem Ostdeutschen geleitet. Unter den Abteilungsleitern der Bundesministerien haben 9% eine Ostbiografie und so ist es bei ebenfalls knapp 9% der Richter oberer Bundesgerichte. Tatsächlich müsste die Zahl dem Bevölkerungsanteil entsprechen, also bei knapp 20% liegen. Während die Linke mangelndes Interesse der Bundesregierung unterstellt, widerspricht die Ostbeauftragte des Bundes, Kaiser. Es gäbe durchaus Fortschritte. So stieg die Zahl Ostdeutscher in den obersten Bundesbehörden. Vor 4 Jahren waren es knapp 14%, heute 15,5%.
4: Das waren die Nachrichten.
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0: Auch heute gibt es wieder zeitweise einen blauen Himmel und Sommerabend und dann aber auch kräftige Schauer oder Gewitter, teilweise auch unwetterartig. Wir haben zum Beispiel im Raum zwischen Rostock, Parchim und Puttgarden ein größeres Regengebiet, aber auch in Schleswig-Holstein Richtung Helde, Richtung Rendsburg und auch Hannover im Raum dort südlich nach zu Braunschweig. Immer wieder größere Regengebiete, die uns bis in die Nacht beschäftigen werden, dann bei 13 bis 18 Grad. Morgen wechselhaft, vermehrt Schauer oder Gewitter und teils auch erneut kräftig, das kann ungemütlich werden, bei 22 bis 29 Grad. NDR Info mit dem Verkehrsservice mit Stau und stockenden Verkehr ab 4 Kilometern. A1 Osnabrück Richtung Bremen. Zwischen Bremen-Brinkum und Asten 4 Kilometer Stau. Und A1 Fehmarn Richtung Lübeck zwischen Scharbeutz und Radekau 4 Kilometer stockend. A1 Bremen Richtung Osnabrück zwischen Uppusen-Bremen-Mahndorf und Asten 7 Kilometer stockend. Die A2 Hannover Richtung Berlin zwischen Kreuz Hannover Ost und Hämeler Wald 8 Kilometer stockend, da ist ein Fahrzeug liegen geblieben. Die A2 Hannover Richtung Berlin zwischen Lehrte und Peine ein Unfall und 8 Kilometer Stau. A7 Flensburg Richtung Hamburg zwischen Dreieck Hamburg Nordwest und Elbtunnel 6 Kilometer Stau. Die A7 Hannover Richtung Flensburg zwischen Hamburg Heimfeld und Elbtunnel 8 Kilometer stockend. Eine knappe halbe Stunde brauchen Sie hier länger. Und A24 Hamburg Richtung Berlin zwischen Rheinbeck und Witzhafe 7 Kilometer Stau. Dort laufen ja Bauarbeiten und aktuell ist nur eine Spur frei. Kommen Sie gut und sicher an Ihr Ziel.
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0: Und da schauen wir auf Steuerbetrüger, denen der Staat kaum hinterherkommt, und Kokainschmuggler, die neue Routen über den Atlantik zu uns nach Europa gefunden haben. Also im Grunde geht es heute in den kommenden Minuten gleich zweimal darum, ob der Staat noch Schritt halten kann, wenn die Täter ihre Methoden immer weiter verfeinern. Willkommen zu unserem Thema des Tages. Auch bei uns Jens Spahn, er ist Vater geworden und sein privates Glück wird zum Politikum. Und dann wird's auch sportlich, das WM-Finale steht, Spanien trifft auf Argentinien. Heute ist Donnerstag, der 16. Juli. Ich bin Nina Zimmermann. Einen schönen guten Abend. Die Bundesregierung will härter gegen Steuerhinterziehung und Finanzkriminalität vorgehen. Der Schaden, der durch Steuerbetrug, zum Beispiel durch Geldwäsche entsteht, lässt sich nur schätzen. Aber man geht davon aus, dass dem Staat jedes Jahr rund 100 Milliarden Euro entgehen. Und wenn man jetzt überlegt, dass wir gerade im neuen Haushalt Schulden von 200 Milliarden Euro machen werden, ist das ja relevantes, wichtiges Geld. Dazu haben das Finanz- und Justizministerium jetzt einen gemeinsamen Aktionsplan vorgelegt. Den stellt uns jetzt erstmal Mario Kubina vor. Er hat den Ministern heute zugehört.
9: Die Pressekonferenz läuft erst seit ein paar Minuten. Da wird Bundesfinanzminister Lars Klingbeil sehr grundsätzlich.
10: Wir haben ein gemeinsames, klares Ziel. Die Ehrlichen in unserer Gesellschaft dürfen nicht die Dummen sein.
9: Steuerhinterziehung als Gerechtigkeitsproblem. So sieht es auch Klingbeils Kabinettskollegin Stefanie Hubig. Die Bürger müssten sich darauf verlassen können, dass Regeln für alle gelten, sagt die Justizministerin. Und?
11: Jeder hinterzogene Euro fehlt. Bei den Schulen, bei der Polizei, bei der Bahn, bei der Justiz. Steuerhinterziehung entzieht unserem Gemeinwesen die materielle Grundlage.
9: Wie groß der Schaden ist, lässt sich nur schwer sagen. Oft wird ein Schätzwert von rund 100 Milliarden Euro pro Jahr genannt. Der Finanzminister und SPD-Co-Chef will das nicht genau beziffern. Für ihn und seine Parteifreundin Hubig steht aber fest, es muss etwas passieren. Eine entscheidende Rolle soll dabei der Zoll spielen, der in Klingbeils Zuständigkeit fällt.
10: Wir machen den Zoll schlagkräftiger, allein mit 1500 zusätzlichen Stellen in diesem Jahr und mit neuen digitalen Befugnissen. Wir nehmen die organisierte Kriminalität stärker ins Visier. Dazu gehört künftig auch die gemeinsame Ermittlung von Zoll und BKA.
9: Ein anderer Punkt: Klingbeil und Hubig wollen bei organisiertem Steuerbetrug den Strafrahmen erhöhen auf bis zu 15 Jahre Gefängnis. Außerdem sollen schwere Steuerdelikte in Zukunft als Verbrechen eingestuft werden, verbunden mit einer Mindeststrafe von einem Jahr.
11: Und das hat vor allen Dingen eine wichtige Konsequenz für die staatsanwaltschaftliche Praxis. Wir nehmen die Staatsanwaltschaften dadurch stärker in die Pflicht. Sie müssen in diesen Verfahren ermitteln. Sie können Verfahren nicht aus Ermessensgründen einstellen.
9: Darüber hinaus wollen Hubig und Klingbeil künftig verhindern, dass sich Steuerhinterzieher durch eine Selbstanzeige aus der Affäre ziehen.
10: Kriminelle sollen sich nicht mehr so leicht freikaufen können.
9: Der Finanzminister will auch die Bundesländer ins Boot holen, mit einem gemeinsamen Zentrum gegen Steuerkriminalität. Dort sollen sich Ermittler der Bundesbehörden und Steuerfahnder aus den Ländern koordinieren. Die ersten Reaktionen fallen unterschiedlich aus. Katharina Beck von den Grünen sieht sich bestätigt. Sie spricht von einem großen Wurf, auch mit Blick auf organisierten Steuerbetrug wie bei sogenannten Cum-Cum-Modellen.
12: Gerade diese Bündelung der Kompetenzen ist bei so komplizierten und komplexen Fällen wie Cum-Cum, die auch länderübergreifend stattfinden und international, das ist halt einfach super wichtig.
9: Ganz anders reagiert der linken Abgeordnete Christian Görke. Er spricht von Nebelkerzen.
13: Das, was heute vorgelegt worden ist, ist unzureichend.
9: Ob die Maßnahmen alle so umgesetzt werden, darüber dürfte in der Koalition noch diskutiert werden. Allerdings, der Finanzminister plant für nächstes Jahr fest mit Mehreinnahmen durch den Kampf gegen Steuerbetrug. 1 Milliarde Euro soll so zusammenkommen.
0: Soweit Mario Kubina zum Aktionsplan zur Bekämpfung von Steuer- und Finanzkriminalität, den heute Finanz- und Justizministerium so erstmal vorgestellt haben. Ob das reicht um da wirklich Boden als Staat gut zu machen, das besprechen wir jetzt in den Themen des Tages. Wie man sich im Kampf gegen Steuerhinterziehung und Finanzkriminalität nämlich die Zähne ausbeißen kann, das hat Anne Brohilker erlebt. Als Oberstaatsanwältin hat sie in Köln versucht, die berühmten Cum-Ex- und Cum-Cum-Geschäfte aufzuklären und zu verfolgen. Sie hat damals auch die Ermittlungen geleitet. 2024 kündigte sie dann aber überraschend ihren Job und wechselte als Co-Geschäftsführerin zur Bürgerbewegung Finanzwende. Die hat sich als Gegengewicht zur Finanzlobby erstmal das Verständnis gesetzt und möchte weiter zur Aufklärung beitragen. Ich habe Anne Brohilker gefragt, um zu verstehen, was in Deutschland schiefläuft. Wie groß ist denn aus Ihrer Sicht das Problem der Steuer- und Finanzkriminalität?
14: Ja, das ist ein riesiges Problem. Also so ganz genau kennen wir die Zahlen nicht, weil es dort nämlich auf jeden Fall ein großes Dunkelfeld gibt, weil viele dieser Taten sind sehr professionell verschleiert worden. Das heißt, die Behörden entdecken diese Taten gar nicht. Aber was wir eben merken, sind die Auswirkungen, uns fehlt das Geld. Und in diesem Dunkelfeld kann man sich nur mit einer Schätzung bewegen. Und die Schätzung, die ist wirklich enorm. Also es wird geschätzt, dass uns jedes Jahr 100 Milliarden Euro allein durch Steuerhinterziehung durch die Lappen gehen. Das ist ein Fünftel des aktuellen Staatshaushalts. Das ist wirklich eine riesige Summe.
0: Genau, bisher schätzt die Bundesregierung die Steuerlücke nämlich nicht, weil man sagt, es sei zu aufwendig. Also Sie haben es gesagt, da bleibt vieles im Verborgenen. Wo entstehen denn die größten Schäden überhaupt?
14: Ja, die größten Schäden werden vor allen Dingen durch professionelle Tätergruppen, die oft international organisiert, begangen. Das sind zum Beispiel der Bereich der Tax Trades, also Cum-Ex und Cum-Cum. Das ist ja vor allem die Bankenbranche, die uns da ausplündert, aber auch Umsatzsteuerkarusselle. Das ist sowas Ähnliches, nur mit Waren. Das ist auch so Fake-Warenhandel, wo es nur um Steuer geht. Das sind auch enorme Schäden, die uns zugefügt werden. Und auch bei Schwarzarbeit gibt es neben vielen kleinen Fällen auch organisierte Bandenstrukturen, die natürlich dann auch größere Schäden anrichten, als wenn jemand seine Putzfrau nicht anmeldet.
0: Also es ist gar nicht die Summe der sehr vielen kleinen Steuerhinterziehungen, sondern es sind schon die großen Fische aus dem Ausland agierend.
14: Ja, absolut. Das ist genau diese Kategorie von Fällen, mit der wir im Moment schlecht umgehen können, weil unsere Behördenlandschaft auf solche Fälle schlecht vorbereitet ist. Die kommt mit den kleinen Fällen gut zurecht, aber mit diesen großen eben ganz schlecht.
0: Und warum sind wir da so schlecht vorbereitet? Warum gelingt es uns da so schlecht, diese Fälle auch aufzudecken und zu verfolgen? Weil das haben Sie ja selbst auch in diesem Cum-Cum-Cum-Ex-Verfahren erlebt.
14: Ja, genau. Das liegt daran, dass unsere Behördenlandschaft so gewachsen ist, wie sie ist. Wir haben ein föderalistisches System. Wir sind ja kein Zentralstaat. Das heißt, die Länder organisieren ihre Behörden und machen das ganz unterschiedlich, machen auch ganz unterschiedliche Vorgaben, zum Beispiel ganz unterschiedliche Datenschutzaussetzungen und technische Systeme werden da eingesetzt. Und das verhindert, dass sich die Behörden untereinander austauschen. Und das ist natürlich äußerst misslich, weil einfach dann kaum Fachkompetenz wirklich entstehen kann. Und das nächste Problem ist, dass sie eigentlich dafür zuständig sind, von ihrer ganzen Organisation und Größe die Kriminalität vor der Haustür zu bearbeiten. Aber für internationale Strukturen, wo man eben im Ausland ermitteln muss, da sind die eigentlich nicht drauf vorbereitet. Und das fällt ihnen dann eben mit diesem aktuellen Aufbau sehr schwer.
0: Ändert der neue Aktionsplan denn etwas daran, den der Bundesfinanzminister Klingbeil, die Bundesjustizministerin Hubig heute vorgestellt haben? 26 Maßnahmen werden darin aufgelistet. Wir nähern uns vielleicht dem mal positiv. Was gefällt Ihnen daran? Weil die Regierung spricht ja von mehr Schlagkraft für Ermittler.
14: Ja, also ich bin wirklich sehr, sehr positiv überrascht über dieses umfassende Maßnahmenpaket, was ja eben neben gesetzlichen Änderungen, die so Gerechtigkeitsaspekte betreffen, vor allen Dingen auch die Strukturen angeht. Und das ist genau das, was wirklich angegangen werden muss, was natürlich immer ein bisschen unbequem ist, wenn man Behörden umstrukturieren muss. Aber das wird hier angegangen und das finde ich ausgesprochen positiv. Also insbesondere wird ja eine Forderung, die aus der Praxis und der Wissenschaft kam, ich habe das auch immer sehr nach vorne gestellt, wird hier aufgenommen, nämlich dass wir eine zentrale Ermittlungseinheit auf Bundesebene brauchen, möglichst interdisziplinär besetzt, also nicht nur mit Polizei oder Steuerfahndung und Zoll, sondern mit allen drei. Und genau das soll gemacht werden und das ist zum Beispiel ein sehr, sehr positiver Effekt, von dem ich mir auch viel spreche in der Schlagkraft gegen gerade diese großen Fälle.
0: Sagt Anne Brohilker, Deutschlands frühere Cum-Ex-Chefermittlerin, heute Autorin von Cum-Ex, Milliarden und Moral, warum sich der Kampf gegen Wirtschaftskriminalität lohnt. Im Gespräch über den Aktionsplan gegen Steuer- und Finanzkriminalität und wir haben es gehört, sie zeigt sich da erstmal sehr zuversichtlich. Das NDR-Info-Thema heute, neue Wege im Kokainschmuggel, wie kann der Drogenhandel besser bekämpft werden? Denn europäische Sicherheitsbehörden schlagen Alarm. Es gibt einen regelrechten Kokain-Highway über den Atlantik. Speedboote nehmen die Drogen aus Südamerika auf und bringen sie nach Europa. Das Thema hat mein Kollege Benedikt Strunz aus dem Investigativteam des NDR recherchiert. Was genau muss man sich unter diesem Kokain-Highway über den Atlantik vorstellen?
15: Der Kokain-Highway, der so bezeichnet wird, das ist ein Gebiet zwischen den Azoren und den Kanaren. Das ist ja ein riesiges Seegebiet. Das ist ja mehrere hundert Kilometer weit vor der Küste von Afrika und eben auch von Europa. In diesem Gebiet ist einfach richtig viel unterwegs. Das sagen uns Fahnder. An einzelnen Tagen sieht man da mehr als 100 von diesen Speedbooten, die Kokain dann letztlich Richtung Festland bringen.
0: Und das ist schon eine direkte Reaktion auf die stärkeren Kontrollen in den großen Häfen?
15: Absolut, das kann man so sagen. Also die Sicherheitsmaßnahmen sind in den Hotspots, den ehemaligen Rotterdam, Antwerpen, auch in Hamburg, hochgefahren worden. Da gibt es mittlerweile schärfere Eingangskontrollen, Bewegungsmelder an den Zäunen. Es gibt Drogentests für die Hafenmitarbeiter und so weiter und so weiter. Jetzt sieht man eben diese enorme Anpassungsfähigkeit der organisierten Kriminalität, hat da einen neuen Weg gefunden, um eben schnell, kostengünstig und vor allem auch sicher Kokain auf den deutschen Markt und den europäischen Markt zu bringen.
0: Und wie kommt das Kokain von Südamerika bis auf diese Speedboote, die dann schließlich Kurs auf Europa nehmen?
15: Ja, das findet so richtig industriell organisiert statt. Also es kommen entweder Halbtauch-U-Boote aus Lateinamerika gefahren oder eben auch große Containerschiffe oder Öltanker oder auch Fischerschiffe. Und die fahren dann eben eine ganze Weile. Die Speedboote sind dann schon von Portugal und von Spanien aus gestartet. Die warten dann, die bilden so schwimmende Häfen, nennt das Europol. Also die sind verteut. Da werden sie auch mit Benzin versorgt, mit Wasser und mit Essen. Unter Umständen eine Woche, zwei Wochen, bis sie dann eben auf ihrem Satellitentelefon den einen entscheidenden Anruf bekommen, beispielsweise aus Dubai. Da sitzen diese kriminellen Organisationen, die sagen dann, hier ist die Koordinate, da kommt ein Schiff an. Dann fahren viele hin und das Kokain, bis zu 30 Tonnen auf Mal, wird dann auf diese kleinen Schiffe umgeladen und dann geht es eben mit riesigen Geschwindigkeiten Richtung Festland.
0: Du hast eben gesagt, das sind ja bis zu 100 Boote an einem Tag und jetzt dann diese große Kilozahl. Von welchen Mengen Kokain sprechen wir da?
15: Also es ist natürlich wahnsinnig schwierig, da wirklich verlässliche Zahlen zu finden. Ich habe mit einer Organisation darüber gesprochen, die heißt MAOC-N, das ist das Maritime Analysis and Operations Center, in Portugal sitzen die. Und deren Aufgabe ist es eben genau solche verdächtigen Schiffsbewegungen zu tracken, herauszufinden, welche Schiffe haben Kokain geladen. Das geben sie dann weiter an Sicherheitsbehörden und die können dann eben loslegen und diese Schiffe durchsuchen. Und die haben mir gesagt, im letzten Jahr haben sie eine Rekordmenge durch ihre Analysen von Kokain sichergestellt. Also die Sicherheitsbehörden dann von 92 Tonnen. Und dann habe ich nachgefragt und habe gemeint, das ist ja wirklich eine ganze Menge. Und dann haben sie gemeint, ja, aber wir hatten eigentlich Analysen, die uns gesagt haben, da sind noch weitere 700 Tonnen, die durchgekommen sind Richtung Europa. Und die konnten nicht abgefangen werden, einfach schlichtweg, weil die Einsatzmittel fehlten. Da war zu wenig Manpower sozusagen und vor allem auch Schiffe und Flugzeuge, um diese Schiffe zu stoppen.
0: Das sind ja aber dann wirklich unfassbare Dimensionen. Und die europäischen Ermittler fordern ja auch deshalb Unterstützung durch das Militär. Was soll denn die Marine konkret übernehmen?
15: Ja, das Problem bei diesen Speedbooten ist, die haben bis zu 2000 PS. Also diese Schiffe musst du dir wirklich so wie ein Ferrari unter den Schlauchbooten vorstellen. Die sind extrem schnell, kosten bis zu 300.000 Euro. Und diese Schiffe sind den Polizeischiffen, Zollschiffen überlegen. Bei diesen Verfolgungsjagden kommt es immer wieder zu tödlichen Unfällen. Wir haben jetzt in den letzten Jahren 5 Todesfälle gesehen von Zollbeamten, Polizeibeamten da in den Gewässern. Da sagt eben jetzt MAOC-N, das ist zu gefährlich. Wir brauchen einmal ein klares Lagebild. Wir können diese riesigen Wasserflächen nicht kontrollieren, dafür ist die Polizei nicht gemacht. Dafür brauchen wir die Marine, wir brauchen eine stehende Operation von Marineeinheiten da auf diesem Kokain-Highway auch vor Westafrika, um ein Intelligence-Picture zu haben, ein Lagebild. Und dann gibt es noch eine zweite Forderung und die ist ein wirkliches Novum in der europäischen Geschichte. Die wollen auch, dass das Militär auf diese Schiffe schießen darf, auf die Motoren, Stoppschüsse auf die Motoren, dass man diese gefährlichen Jagden nicht mehr unternehmen muss.
0: Also nicht nur das Aufspüren, sondern auch wirklich das Stoppen mit Waffengewalt. Benedikt, würde, müsste, könnte Deutschland sich an so etwas beteiligen?
15: Also die Frage ist ja auch, ob Deutschland sich daran beteiligen will. Und ich finde auch eine Frage ist, ist das jetzt ein sinnvoller Schritt oder laufen wir da jetzt voll in eine Militarisierung der Drogenpolitik? Wir haben in dieser Geschichte auch mit Kollegen von der Washington Post zusammengearbeitet. Die haben gesagt, was macht ihr da in Europa? Das erinnert uns ja jetzt an Trump. Und natürlich muss man da quasi einen Abstrich machen. Das geht wirklich nur um Schüsse auf die Motoren. Aber es ist eine gefährliche Entwicklung. Und natürlich kann so ein Schuss auch mal daneben gehen. Deutschland könnte sich sicherlich daran beteiligen, quasi Informationen über Drogenschmuggler weiterzugeben. Das ist, denke ich, kein Problem, auch rechtlich kein Problem. Das Innenministerium hat aber signalisiert, wir haben die Polizei und die Polizei macht Polizeiaufgaben, Straftäterbekämpfung sozusagen, Ermittlungsarbeit, und das Militär macht Militärarbeit.
0: Sagt NDR-Reporter Benedikt Strunz. Ab heute finden Sie auch in ARD Sounds in unserer App die neue dreiteilige Folge unseres NDR-Info-Podcasts Organisiertes Verbrechen, Recherchen im Verborgenen. Und die Folge 1 trägt den Titel Kokain ohne Ende. Folgendes Foto, ein Selfie, die Sonne scheint, man steht im Park, im Bild ein Kinderwagen und zwei lächelnde Papas. Gepostet bei Instagram mit den Worten We are family, und dieses Gefühl lässt sich kaum in Worte fassen. So machte es gestern die Runde. CDU-Politiker Jens Spahn und sein Ehemann Daniel Funke sind Eltern geworden. Ihr Sohn Georg kam durch eine Leihmutter zur Welt. Die Geburt fand in den USA statt. Und das wurde schnell vom Privaten in etwas sehr Politischen. Jens Spahn und sein Mann haben nicht gegen das deutsche Recht verstoßen mit dem Weg über die USA, aber das deutsche Embryonenschutzgesetz verbietet nun mal Leihmutterschaften. Und seine Partei lehnt die Legalisierung von solchen Leihmutterschaften auch kategorisch ab. So steht jetzt der Vorwurf der Doppelmoral im Raum. Ich habe Uwe Berndt aus dem Hauptstadtstudio gefragt, warum aus dieser privaten Nachricht jetzt doch eine sehr politische Debatte wird.
16: Ja, darüber haben wir heute im Hauptstadtstudio lange diskutiert. Natürlich hat auch ein Spitzenpolitiker das Recht auf privates Glück. Man könnte sagen, das ist eine moralisch komplizierte Frage. Diese Gewissensentscheidung ist so privat, dass sie die Öffentlichkeit wenig angeht. Aber wenn es eine reine Privatsache ist, warum geht er dann in die Boulevardpresse und lässt ein Foto mit Kinderwagen veröffentlichen? Jens Spahn ist ein Medienprofi, verheiratet mit einem Medienprofi. Die wissen ja genau, was sie tun. Und in dem Moment, wo sie es öffentlich präsentieren, von dem sie genau wissen, dass ihre eigene Partei das ablehnt, da machen sie eine Privatangelegenheit selbst zu einer politischen Angelegenheit. Und sie stoßen damit eine Debatte an, die für die CDU nicht einfach ist.
0: Wie eindeutig war denn Spahns eigene Position und die Haltung der CDU bislang?
16: Also die Haltung der CDU ist eindeutig. Die hat erst im Februar beim Parteitag folgenden Beschluss gefasst. Ich zitiere, angesichts ethischer, rechtlicher und praktischer Bedenken gegenüber Leihmutterschaft bekräftigt die CDU Deutschlands die Forderung, Leihmutterschaft in Deutschland weiterhin zu verbieten, um Missbrauch, Ausbeutung und gesundheitliche Risiken zu verhindern. Das ist der Parteitagsbeschluss. Jens Spahn hat in seiner Amtszeit als Gesundheitsminister sich ähnlich geäußert. Nun, man könnte sagen, das ist lange her. Man könnte sagen, er hat als Minister damals gesprochen. Vielleicht hatte er damals noch keinen Kinderwunsch. Im Laufe der Jahre kann man seine Haltung auch mal ändern. In seiner Stellungnahme schreibt er dazu nur, es ist uns bewusst, dass wir euch mit der Nachricht überraschen und dass auch das Thema Leihmutterschaft neue Fragen aufbringt. Die beantworten wir euch gerne.
0: Hat Spahn denn rechtlich eine Grauzone genutzt oder ist die Rechtseinlage auch eindeutig?
16: Also rechtlich ist Leihmutterschaft in Deutschland verboten, aber strafbar würde sich nur ein Arzt machen, der das in Deutschland durchführt, oder eine Organisation, die sowas vermittelt. Leihmütter und Wunscheltern, so nennt man das, machen sich nicht strafbar. In den USA ist das von Bundesstaat zu Bundesstaat unterschiedlich geregelt. Deshalb ist der kleine Georg dort geboren. Juristisch also kann man Jens Spahn keinen Vorwurf machen.
0: Welche ethischen Bedenken gibt es jetzt mal unabhängig von diesem konkreten Fall?
16: Also natürlich kann man gravierende ethische Bedenken äußern. Der Kern der Kritik geht darum, dass Kinderwunsch so kommerzialisiert werde. Dass eine junge Frau ihre Gebärmutter sozusagen vermietet. Da werden Zahlen von über 150.000 Euro genannt. Die Leihmutter bekommt aber nur einen Bruchteil davon. Das meiste bekommen Vermittler und Anwälte. Und die Mutter unterschreibt auch, dass sie keine Ansprüche an das Kind erhebt. Diese Unterschrift ist in Deutschland allerdings ungültig. Nach deutschem Recht bleibt die biologische Mutter die Mutter, egal was vertraglich vereinbart wird.
0: Wie reagieren denn Jens Spahn und die CDU auf diese ganze Kritik?
16: Jens Spahn und sein Mann bleiben in ihrer Stellungnahme ganz wortkarg. Sie schreiben, dass sie bis Anfang August eine ruhige Zeit in den USA verbringen wollen. Klar, so eine junge Familie muss sich an ihr neues Leben gewöhnen. Ob es ruhig bleibt, hängt dann vielleicht eher davon ab, ob der kleine Georg durchschläft oder ein Schreikind ist. Also das sind die Themen, die sich die jungen Eltern halt stellen. Die CDU sagte einfach nur, der Parteitagsbeschluss gilt.
0: Uwe Berndt aus Berlin, früher selbst Gegner der Leihmutterschaft, hat CDU-Politiker Spahn die Geburt seines Sohnes durch eine Leihmutter in den USA bekannt gegeben und damit eine Debatte ausgelöst. Mitten über dem Nord-Ostsee-Kanal ist heute Morgen 9.52 Uhr eine entscheidende Lücke geschlossen worden. Das 118 Meter lange Mittelstück der neuen Raderhochbrücke sitzt. Und damit ist ein wichtiger Schritt beim Neubau einer der wichtigsten Verkehrsachsen im Norden geschafft. Dabei kamen die Arbeiten auf den letzten Zentimetern doch nochmal in Stoppen. Anne Basso.
17: Es wird noch gebaut, aber die Schiffe fahren wieder unter der Rader-Hochbrücke her. Ulf Ewert von der Degis kann durchatmen.
18: Das war großartig. Wir sind zufrieden und erleichtert.
17: Die Projektmanagementgesellschaft Degis plant und koordiniert den Neubau der Hochbrücke. Das 118 Meter lange und 1250 Tonnen schwere Mittelteil einzusetzen, war viel Arbeit. Erst war es im Rendsburger Kanalhafen auf einen Spezialponton verladen worden. Am Mittwoch brachten es Konstrukteure dann unter die Brückenenden auf dem Nordostseekanal. In der Nacht wurde es dann spannend. Langsam hoben Hydraulikpressen das Stahlteil an. 50 Meter ging es hoch. Heute Morgen wurde es schließlich eingesetzt. Die Schiffe mussten so lange warten. Jeweils ein Dutzend lagen seit Mittwochabend in der Kieler Förde und auf der Elbe.
18: Wir haben die Sperrpause ausnutzen können. Wir haben sie auch, das gehört zur Wahrheit, fast bis zum Ende ausgereizt. 9.52 Uhr waren wir durch, bis 10 Uhr hätten wir gehabt. Geiler geht's nicht.
17: Bis das Stahlteil eingehoben war, dauert es etwas länger als geplant. Denn das tonnenschwere Teil musste angepasst werden, erklärt Ulf Ewert.
18: Ja, wir haben uns entschieden, am Mittelstück auf der Nordseite etwas Stahl wegzunehmen. Aus dem einfachen Grund, weil wir für die kommenden Tage warme Temperaturen erwarten. Da dehnt sich der Stahl der schon vorhandenen Brückenkörper aus, drückt auf das Mittelteil. Und das ist ein Druck, den wir erst dann wollen, wenn wir verschweißt haben.
17: Die Schweißarbeiten werden, laut der Degis, noch 1 bis 2 Wochen dauern. Und auch dann ist der Neubau der Brücke noch nicht fertig. Auf der Südseite müssen noch Betonteile eingebaut werden. Danach kommt der Asphalt auf und Geländer an die Brücke. Erst Ende des Jahres soll sie für den Verkehr in beide Richtungen freigegeben werden. Erstmal auf 2 Spuren je Richtung. Dann soll die alte, inzwischen stark verschleißte Brücke abgerissen werden. Über die rollt aktuell noch der Verkehr. Und nach dem Abriss soll hier die zweite Hälfte der neuen Rader-Hochbrücke gebaut werden. 2031 soll alles komplett fertig sein. Dann sollen pro Fahrtrichtung 3 Fahrstreifen zur Verfügung stehen.
0: Quasi jetzt ein richtiger Meilenstein. Heute ist das verbindende Mittelstück der Rader-Hochbrücke über den Nordostseekanal bei Rendsburg eingesetzt worden.
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0: Ja, und sie läuft natürlich immer noch. Sie zieht sich auch, aber sie ist im Sinkflug. Jetzt wissen wir, dass Spanien gegen Argentinien spielen wird am Sonntag im Finale. Der Europameister gegen den Weltmeister im Finale einer WM. Fragen wir an Jens-Jörg Rieck aus dem ARD-WM-Team in den USA. Gab's das schon mal?
19: Im Finale gab es das noch nicht. Es ist ein, wie ich finde, großartiges Duell. Es ist ohnehin in der Geschichte dieses Jahr mittlerweile schon ewigen Turniers nur so gewesen, dass überhaupt nur zweimal, und da werden sich selbst die Ältesten kaum noch dran erinnern, weil davon noch ganz wenige übrig sind. Nur Italien hat es 34 und 38 und Brasilien 58 und 62 geschafft, den Titel zu verteidigen. Die Argentinier haben jetzt die Chance gegen den Europameister und ich finde, nach 2 in ihrer Choreografie-Geschichte sehr, ja irgendwie am Ende sehr verdienten Siegern, sowohl Spanien gegen Frankreich als auch Argentinien gegen England, sind das die 2 besten Teams. Also das ist nach vielen, vielen Spielen, es gab ja noch nie so viel, das Spiel 104 und siehe da, das Sieb hat ordentlich gesiebt und ich finde die 2 überzeugendsten Teams am Ende in dieses Finale gebracht.
0: Überzeugend, weil warum? Was für Systeme treffen da aufeinander? Lass mich mal in meinen Worten sagen. Einmal geht's um Messi, Messi, Messi, alles für den Mann und die anderen sind einfach sehr diszipliniert oder wie beschreibst du das?
19: Ja, Spanien ist nicht mehr das Tiki-Taka-Spanien von 2010, als sie ja zum ersten Mal und zum einzigen Mal den Weltmeistertitel sich holen konnten. Aber es ist ein sehr ausgeruhtes Team mit einem sehr schlauen Trainer, Luis de la Fuente. Die hatten einen super Plan, besser als der Plan der Franzosen. Das ist eine starke Mannschaft. Argentinien, hast du gesagt, Messi, Messi, Messi. Ja, sie spielen für ihn. Das sind ja Fanboys, muss man sagen, von dem. McAllister und andere haben ja Fernandes zu dem aufgeblickt und haben gesagt, was ein Glück für den spielen zu dürfen. Man sieht auch, dass sie ihm die Freiräume lassen. Er ist der größte Fußballer des Planeten. Für mich gibt es da keinen Zweifel und das ist ein tolles Finale. Also echt, wow.
0: Und das Wow-Finale gibt es am Sonntagabend, wohl inklusive Halftime-Show, Halbzeitpause von 30 Minuten. Justin Bieber soll auftreten, Madonna und die koreanische Boygroup BTS. Und mit diesem Blick auf die Fußball-WM enden auch die Themen des Tages heute an diesem 16. Juli. Einen guten Abend.

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1: Um 19 Uhr mit Emily Seidel. Die Bundesregierung will mehr gegen Steuerhinterziehung unternehmen. Finanzminister Klingbeil und Justizministerin Hubich haben heute einen Aktionsplan vorgestellt. Was die beiden konkret planen, um besser gegen Steuerbetrug vorzugehen, dazu Tabea Tschöpe.
2: Es sind drei Punkte, über die Klingbeil und Hubich heute vor allem gesprochen haben. Die Strafen sollen schärfer werden. Zum Beispiel soll denjenigen, die sich wegen Steuerhinterziehung selbst anzeigen, künftig auch eine Strafe drohen. Bislang gilt generell Straffreiheit bei Selbstanzeige. Als zweites ist geplant, die Zusammenarbeit zwischen den verschiedenen Behörden von Bund und Ländern zu verbessern. Das klingt bürokratisch, soll aber Ermittlungen gegen Kriminelle erleichtern. Und der dritte Punkt hängt damit zusammen. Die Regierung will ein neues Zentrum beim Zoll mit Steuerfahndern, Analysten und KI-Experten. 1.500 Stellen zusätzlich sind dafür geplant.
1: Der Iran droht mit heftigen Gegenschlägen, sollte das US-Militär weitere Angriffe auf seine Infrastruktur fliegen. Ein iranischer Militärsprecher sagte, sein Land werde dann die gesamte Infrastruktur in der Golfregion ins Visier nehmen. Die USA hatten in der vergangenen Nacht erneut Luftangriffe geflogen, nach eigenen Angaben auf iranische Militäranlagen. Dadurch sollen dem Land die Fähigkeiten genommen werden, Schiffe an der Durchfahrt durch die Straße von Hormuz zu hindern. Das EU-Innenministertreffen in Dublin ist von Differenzen über die Grenzkontrollen im Schengen-Raum überschattet worden. EU-Migrationskommissar Brunner betonte, da Europa durch die neue EU-Asylpolitik besser geschützt werde, seien Binnengrenzkontrollen überflüssig. Aus Brüssel, Andreas Mayer-Feist.
3: Frankreich, Belgien und die Niederlande beklagten wirtschaftliche Schäden durch die Kontrollen. Frankreich kritisierte Deutschland vor allem wegen direkter Zurückweisungen von Asylbewerbern an den Grenzen. Der neue EU-Asylpakt müsse sich erst in der Praxis bewähren. Erst dann sollen die Sicherheitsmaßnahmen aufhören, so argumentieren die Befürworter der Grenzkontrollen. Deutschland will grundsätzlich daran festhalten. Und auch Österreich sieht noch keinen Anlass darauf, völlig zu verzichten.
1: Der Großbrand auf einem ehemaligen Truppenübungsgelände im Müritz-Nationalpark breitet sich weiter aus. Inzwischen sind auch Bundeswehrhubschrauber und Feuerwehren aus anderen Bundesländern im Einsatz, um die Flammen einzudämmen. Friedrich Leist aus Granzin in Mecklenburg-Vorpommern mit den Einzelheiten.
4: Das Schwierige bei diesem Brand, das Besondere ist, dass dieser ganze Nationalpark oder der größte Teil des Nationalparks eben munitionsbelastet ist und deshalb kann das Feuer nicht aktiv gelöscht werden. Da sind Panzergranaten, panzerbrechende Geschosse. Da sind nach dem Abzug der Sowjetarmee ganze Munitionskisten einfach verbuddelt worden. Und wenn da das Feuer dran kommt, dann können die gezündet werden, dann kann das eben explodieren. Ist auch heute schon wieder passiert. Und deshalb müssen alle Einsatzkräfte mindestens 1 Kilometer Abstand zum Feuer halten.
1: Das waren die Nachrichten.
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5: Zeitweise heiter, also mit blauem Himmel und ein bisschen restlicher Abendsonne. Aber dann gibt es genauso Gebiete bei uns in Norddeutschland, wo es richtig regnet und gewittert und teilweise unwetterartig ist. Der Raum Rostock zum Beispiel ist aktuell da betroffen. Und bis nach Güstrow, aber auch nochmal im Raum Hannover und südlich Richtung Braunschweig, da ist auch nochmal so ein Gebiet unterwegs. Also das bleibt jetzt erstmal in der Nacht so gebietsweise länger trocken, teilweise aber Schauer oder Gewitter bei 13 bis 18 Grad. Und morgen, der Freitag, wechselhaft, vermehrt Schauer oder Gewitter, teils kräftig, das kann ungemütlich werden. Und dann gibt es auch deutlich morgen mehrere Gebiete und Regionen, in denen das so werden wird, bei maximal 29 Grad. NDR Info mit dem Verkehrsservice. Stau und stockendem Verkehr ab 3 Kilometer. Auf der A1 Bremen Richtung Osnabrück. Zwischen Uppusen, Bremen-Mahndorf und Arsten 7 Kilometer stockend. Und die A1 Hamburg Richtung Lübeck. Zwischen Kreuz-Bagdeheide und Bad Oldesloe nach einem Unfall hier gesperrt. A2 Hannover Richtung Berlin. Zwischen Kreuz Hannover Ost und Hämeler Wald. Ein Fahrzeug ist liegen geblieben, 8 Kilometer stockend. Die A2 Hannover Richtung Berlin. Zwischen Lehrte und Peine ein Unfall und 8 Kilometer Stau. A7 Flensburg Richtung Hamburg, zwischen Dreieck Hamburg Nordwest und Elbtunnel 6 Kilometer Stau. Die A7 Hannover Richtung Flensburg, zwischen Hamburg-Waltershof und Elbtunnel 3 Kilometer stockend. A24 Hamburg Richtung Berlin, zwischen Rheinbeck und Wilhelmshaven 7 Kilometer Stau. Bauarbeiten laufen hier und nur eine Spur ist frei. Und die letzte Meldung ist die A28 Oldenburg Richtung Leer. Die ist im Dreieck Oldenburg West wegen eines defekten LKW gesperrt. Kommen Sie gut und sicher an Ihr Ziel. Gleich 7:05.
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5: Mehr als 500 Einsatzkräfte und Löschhubschrauber der Bundeswehr kämpfen weiter gegen den Waldbrand im Müritz-Nationalpark in Mecklenburg-Vorpommern. Inzwischen brennt da eine Fläche von mehr als 320 Hektar. Im Brandgebiet liegt ja alte Munition der Sowjetarmee, was die Arbeiten extrem erschwert. Zumindest eine kleine gute Nachricht gab es heute, die vielleicht auch etwas Hoffnung macht. Vor gut anderthalb Stunden hieß es, im betroffenen Gebiet hatte es angefangen zu regnen. Ich habe unseren Reporter Jörn Jakob Gericke heute gefragt, wie die Lage heute Abend ist.
6: Wie sich dieser Waldbrand tagsüber genau entwickelt hat, das können wir gerade nicht genau sagen, denn Drohnen, mit denen die Einsatzteams das die letzten Tage aus der Luft beobachtet haben, die sind in den vergangenen Stunden nicht gestartet. Wegen dieser zwei Hubschrauber der Bundeswehr, die man gerade vielleicht auch wieder hört draußen, die haben nämlich Wasser dorthin gebracht, wo die Feuerwehren nicht hinkamen. So hat es mir Oberstleutnant Klaus-Christian Matthiesen erklärt, der Leiter des Kreisverbindungskommandos.
7: Die besondere Problematik hier ist ja, dass wir das munitionsbelastete Gebiet haben und dass bestimmte Waldbereiche halt nicht begehbar sind. Viele Bereiche werden durch Kreisregner gesichert, aber die reichen bisweilen nicht aus. Und manchmal ist es auch so, dass doch schnell und rasch und schlagkräftig gehandelt werden kann. Und dafür sind die CH-53 sehr gut geeignet.
6: Ja, und die Einsatzkräfte prüfen gerade, ob diese Maschinen dann auch noch mal für morgen angefordert werden.
5: Aber es bleibt schon dabei, ein Katastrophenfall ist nicht ausgerufen vom Land.
6: Ja, das ist korrekt und das soll auch so bleiben, hat jedenfalls Mecklenburg-Vorpommerns Umweltminister Till Backhaus heute gesagt. Denn die Einsatzkräfte seien überzeugt, dass sie die Lage voll im Griff haben. Eine echte Gefahr für die Bevölkerung bestehe nicht. Andererseits haben die Behörden heute auch deutlich gemacht, dass es noch eine ganze Weile dauern kann bis zum Einsatzende. Denn große Teile des Gebiets können ja gar nicht betreten werden, eben wegen der Munitionsbelastung. Auch heute sind noch mehrere Detonationen in dem Gebiet registriert worden, darunter auch eine sehr schwere, das war wohl panzerbrechende Munition.
5: Und nicht nur die Gebiete, sondern auch die Seen sollen jetzt nicht mehr betreten, befahren werden, hören wir auch bei uns im Verkehrsservice. Es ist ein beliebtes Gebiet, da sind viele unterwegs mit den Kanus. Warum ist das jetzt gefährlich? Also warum muss man die Seen im Umkreis so räumen?
6: Ja, weil diese Bundeswehr-Hubschrauber genau dort ihr Wasser getankt haben. Deswegen gab es Hinweise in Warn-Apps, alle raus aus den Seen in der Umgebung, kein Boot oder kein Kanu mehr fahren dort. Und das hat anscheinend auch geklappt. Ein NDR-Kollege hat an einem See gefilmt vorhin, hat dort niemanden gesehen, keinen Badegast zum Beispiel. Und es sind auch verschiedene Seen angeflogen worden. Die Hubschrauber haben einiges an Wasser in der Umgebung verteilt. Zum Beispiel ist auch die Bahnstrecke zwischen Rostock und Berlin geschützt worden.
5: Jetzt kann einem das nicht nur unglaubliche Sorge machen, das ist ja auch eine große Kraftanstrengung. 500 Einsatzkräfte hören wir. Wie setzen die sich zusammen? Also wer hilft da, wer kommt da zusammen?
6: Ja, der Katastrophenschutz ist hier, das THW, das DRK, die Behörden und natürlich viele Feuerwehrkräfte aus der Region, große und kleine Orte hier aus dem Landkreis und aus ganz Mecklenburg-Vorpommern und auch aus anderen Bundesländern. Also ich habe hier gestaunt über die vielfältigen Fahrzeugbeschriftungen, Spreewald habe ich gesehen, Teltow-Fleming und sogar aus Bayern ist Unterstützung eingetroffen. 15 Feuerwehrfahrzeuge und die haben auch noch mal mehr als 70 Kreisregner mitgebracht, also so Maschinen, mit denen ein großes Gebiet dann auch benässt werden kann. Das sind die Einsatzkräfte, von denen ja auch die meisten ehrenamtlich arbeiten. Und die Zivilbevölkerung hilft auch. Also dieses Lagezentrum, wo ich mich hier gerade befinde, das ist bei einem lokalen Unternehmen eingerichtet werden, das hier sein Betriebsgelände zur Verfügung gestellt hat. Und die Zivilbevölkerung, die BewohnerInnen aus der Umgebung helfen auch mit Verpflegung und bringen den Einsatzkräften selbstgemalte Sachen, um die auch moralisch zu unterstützen.
5: Soweit Jörn Jakob Gericke zum Waldbrand im Müritz-Nationalpark. Das begleiten wir natürlich auch weiterhin online auf ndr.de. Wer in den vergangenen Tagen in das emsländische Twies gefahren ist, dem sind Sie vielleicht aufgefallen. Schwarze Holzkreuze an den Ortseingangsschildern. Darauf das Wort Remigration. Der Begriff wird unter anderem von Rechtsextremisten verwendet. Es geht darum, dass Menschen ausländischer Herkunft aus Deutschland ausgewiesen werden sollen. Die Polizei hat die Schilder mittlerweile entfernt. Aber die Aktion hat die Menschen in Twiest aufgewühlt, wie Paul Hinske berichtet.
8: Eine Bürgerin machte die Gemeinde Twiest auf das Schwarze Holzkreuz aufmerksam. Mit Kabelbindern hing es am gelben Ortsschild, gut sichtbar für alle. Das sorgte für Betroffenheit, sagt Bürgermeisterin Petra Lübbers.
9: Die Menschen, die ich hier treffe, mit denen ich spreche, sind erschrocken. Das muss man ganz ehrlich sagen. Also ich habe jetzt keinen angetroffen, der sich da identifiziert hat oder sagt, ja, ist alles richtig oder ist auch nicht so schlimm oder so. Im Grunde ist man hier von dieser Thematik sehr betroffen.
8: Verboten ist der Begriff Remigration nicht. Die Polizei leitete deshalb kein Strafverfahren ein. Und trotzdem ermittelt der Staatsschutz. Man wolle wissen, wer dahinter steckt. Offensichtlich gehe es hier um rechtes Gedankengut, so Polizeisprecher Christopher Degner. Er sagt, diese schwarzen Kreuze sind nichts Neues. Jedes Jahr um den 13. Juli habe man im Emsland damit zu tun. Sie stehen offenbar im Zusammenhang mit einer inszenierten Kampagne von Rechtsextremisten. Nach Angaben der Bayerischen Informationsstelle gegen Extremismus soll damit an vermeintlich durch Ausländergewalt getötete Deutsche erinnert werden. Für Bürgermeisterin Lübbers sind Vorfälle dieser Art nichts Neues.
9: Wir haben tatsächlich Vorfälle gehabt, die allerdings nicht in dieses Thema Remigration gingen. Wir haben schon mal Hakenkreuzschmierereien und solche Dinge gehabt. Vandalismus, solche Sachen, normalen Vandalismus würde ich sie mal nennen, haben wir natürlich auch zu verzeichnen, so wie alle anderen auch.
8: Die Polizei hat auch in Groß-Hesepe, Dahlem und Geeste schwarze Kreuze entdeckt. Sie wurden von der Polizei vernichtet. Die Gemeinde Twiest sucht jetzt nach Zeugen der Aktion.
5: Wo sollen in Schleswig-Holstein in Zukunft Windräder stehen? Zu dieser Frage können sich Bürgerinnen und Bürger, aber auch Gemeinden, Kreise und Verbände ab heute wieder äußern. Denn das Land startet die zweite Öffentlichkeitsbeteiligung für die neuen Regionalpläne Windenergie. Stellungnahmen sind bis zum 26. August noch möglich. Stefan Böhnke berichtet.
10: Ab heute nun können die Stellungnahmen zu den überarbeiteten Windkraftplänen des Landes eingereicht werden. Dabei geht es um die Änderung gegenüber dem ersten Entwurf. Diese waren nach rund 3.300 Rückmeldungen aus der ersten Beteiligungsrunde im vergangenen Jahr vorgenommen worden. Geplant sind landesweit 401 Vorranggebiete für Windenergie auf rund 52.000 Hektar. Das sind 3,3% der Landesfläche. Innenministerin Finke von der CDU dankte für die vielen konstruktiven Hinweise. Dadurch hätten die Pläne nachgeschärft und in vielen Details verbessert werden können. Energiewendeminister Goldschmidt von den Grünen meinte, zusätzliche Windkraftflächen ebneten den Weg zum klimaneutralen Industrieland.
5: Es war ein hartes Stück Arbeit. Über Jahre haben sich Biber in einem Visbeker Naturschutzgebiet einen Damm gebaut. Ein Waldstück von knapp 400 Meter Durchmesser wurde dadurch geflutet. Jetzt ist der Damm platt. Das Wasser inzwischen fast komplett abgelaufen, nur ein noch kleiner Tümpel ist übrig. Anfang Juli war das Ganze der Hunte Wasserwacht aufgefallen. Sie ist der Eigentümer des Bereiches. Jetzt ist die Frage, was ist hier genau passiert? Fritzi Blömer hat vor Ort mit einem Naturschützer gesprochen, der betroffen ist.
11: Da, wo dieser rote Pfahl eingeschlagen ist, bis dahin ging der Wasserspiegel. Und wenn man jetzt hier guckt, da sind zwar jetzt noch so ein paar kleine Wasserlöcher, aber im Großen und Ganzen ist alles trocken gefallen. Ne?
12: Naturschützer Heinz Hanken wohnt in der Nähe, beobachtet schon lange, wie der Biber sich hier angesiedelt hat, ein Biotop aufgebaut hat. Doch als er nach einem längeren Urlaub an die Stelle zurückkehrt, ist nichts mehr, wie es vorher war.
11: War schon ein Schock, ne? Also das habe ich im Leben nicht mitgerechnet, dass da irgendwie überhaupt ein Interesse dran besteht, sowas kaputt zu machen.
12: Er geht davon aus, der Damm wurde mutwillig zerstört. Andere glauben, er sei von selber eingebrochen. Konflikte oder Beschwerden den Damm betreffend sind dem Landkreis Vechta nicht bekannt. Der Wasseranstau habe unter anderem die Entwicklung der FFH-Lebensraumtypen positiv beeinflusst, heißt es. Dass er nun zerstört sei, wiege deshalb umso schwerer. Das unterstreicht auch Heinz Hanken von Pro Natura.
11: Kann man sich ja auch vorstellen, was das für ein Lebensraum gewesen ist für Tiere, die sich verkriechen wollten, die sich irgendwo schützen wollen. Frösche, Amphibien, Lurche, Nattern sind hier, jede Menge Vögel. Eine Rohrweihe sitzt hier am Brüten.
12: Sie alle haben vom Bau des Bibers profitiert. Und jetzt? Der Landkreis Vechta hat die aktuelle Situation nach eigenen Angaben zunächst dokumentiert. Die Hunte Wasseracht als Eigentümerin des Gebiets ist daran interessiert, den Fall zu klären. Auch Hanken und seine Kollegen von Pro Natura hoffen auf Aufklärung. Sie wollen eine Belohnung von 1.000 Euro aussetzen für Hinweise, die zu einem Täter führen.
5: Die geplanten Kürzungen für das Reeperbahn-Festival in Hamburg stoßen auf heftige Kritik in der Hamburger SPD-Fraktion. Auf seinem Besuch von vor zwei Tagen hat Kulturstaatsminister Wolfram Weimer im Gespräch mit NDR 90,3 ja angekündigt, die Bundeszuschüsse für das Festival fast zu halbieren. So sieht es der Haushaltsentwurf des Bundes für 2027 vor. Annette Matz.
13: Kulturstaatsminister Weimer schadet der deutschen Musikwirtschaft, heißt es in einer Mitteilung der SPD-Fraktion von heute. Bereits in den beiden vergangenen Jahren sei die Förderung des Bundes drastisch reduziert worden. Die Bundeszuschüsse für die Bayreuther Festspiele wolle Weimar aber erhöhen. Diese einseitige Schwerpunktsetzung sei eines Kulturstaatsministers nicht würdig, so der Sprecher der Kreativwirtschaft der SPD-Fraktion Hans-Jörg Schmidt weiter. Auch die Hamburger Kulturbehörde zeigt sich besorgt. Gegenüber dem Hamburger Abendblatt äußerte Hamburgs Kultursenator Carsten Broster, er hoffe, dass sich in der Beratung des Haushalts im Bundestag noch Möglichkeiten ergeben, die Bundesfinanzierung sicherzustellen. Mit Weimars Behörde sei man seit langem im Gespräch. Die Stadt Hamburg förderte das Reeperbahn-Festival im letzten Jahr mit 850.000 Euro, der Bund mit fast 6,3 Millionen. Im kommenden Jahr sollen es nur noch 3 Millionen sein.
5: Und soweit waren das die Berichte aus Norddeutschland, die Sie bei uns immer so rund um 10 nach im Programm hören. Was längst gelöscht sein sollte, bleibt bei der Schufa offenbar weiter gespeichert. Also alte Angaben zu Krediten, Pfändungen oder Privatinsolvenzen, die man schon hatte. Die Schufa bewahrt solche veralteten Daten offenbar in einer zweiten Datenbank auf, von der die Betroffenen, also die meisten von uns hier in Deutschland, nichts erfahren. Quasi ein geheimes Archiv der Daten. Reaktionen auf diese NDR- und SZ-Recherche hören Sie gleich nochmal bei uns. Davor natürlich auch der Sport und erstmal Emily Seidel kompakt mit dem Überblick.
14: Bundesfinanzminister Klingbeil und Bundesjustizministerin Hubig wollen künftig härter gegen Steuerhinterziehung vorgehen. Dafür soll unter anderem die Straffreiheit bei Selbstanzeige in heutiger Form abgeschafft und der Strafrahmen auf bis zu 15 Jahre Haft erhöht werden. Zudem ist vorgesehen, die Zusammenarbeit der verschiedenen Behörden von Bund und Ländern zu verbessern. Dem Staat entgehen durch Steuer- und Finanzkriminalität jedes Jahr viele Milliarden Euro. Eine Schätzung geht sogar von 100 Milliarden jährlich aus. Der Iran droht mit heftigen Gegenschlägen, sollte das US-Militär weitere Angriffe auf das Land fliegen. Ein iranischer Militärsprecher sagte, sein Land werde dann die gesamten Schlüsselanlagen in der Region ins Visier nehmen. Nach seinen Worten besteht der Iran darauf, die Straße von Hormuz zu kontrollieren. Die USA hatten in der vergangenen Nacht erneut Luftangriffe geflogen, nach eigenen Angaben auf iranische Militäranlagen. Mehr als 500 Einsatzkräfte kämpfen weiter gegen den Waldbrand im Müritz-Nationalpark in Mecklenburg-Vorpommern. Dort brennt mittlerweile eine Fläche von mehr als 320 Hektar. Bundeswehrhubschrauber helfen jetzt dabei, den Großbrand einzudämmen. Wegen der Gefahr durch Altmunition dürfen die Piloten den Waldbrand aber nicht direkt überfliegen. Die Hubschrauber können jeweils bis zu 5000 Liter Wasser transportieren. Sie tanken in den umliegenden Seen. Und das Wetter in Norddeutschland: nachts gebietsweise länger trocken, teilweise Schauer und Gewitter, Tiefstwerte 18 bis 13 Grad. Das war der kurze Überblick und jetzt geht's zurück zu Nina Zimmermann.
5: Einen schönen guten Abend, ist genau 17 Minuten nach 7.
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5: Heute war der 12. Renntag bei der Tour de France. Gestern gab es bei der 11. Etappe mit dem norwegischen Gewinner eine Überraschung. Gab es die denn heute auch wieder, Finn Hornberg?
15: Nee, die gab es heute nicht. Der belgische Topsprinter Tim Millier hat sich den Sieg auf der 12. Etappe geschnappt. Sein dritter Sieg im Massensprint auf der Tour in diesem Jahr. Bester deutscher Sprinter war Max Kanter als 7. Er konnte die hohe Pace aber am Ende dann nicht mehr wirklich mitgehen. Überschattet wurde der Zielsprint von einem schweren Sturz. Steffen Gahr berichtet.
16: Vorsicht bitte an Gleis 12. Es fährt ein der Regionalzug von Magny-Cours nach Chalon-sur-Saône. Wieder zu früh, wieder schnell, wieder hektisch.
17: Und da gibt's einen Sturz. Da kommen 3, 4, 5, 6 Fahrer schwer zu Fall. Da bleiben nicht mehr viel übrig. Vielleicht noch 10 vorn. Und da ist auch Max Kanter dabei. Mats Pedersen ist jetzt in Führung. Max Kanter ist im Hinterrad, kommt auf der linken Seite raus, hat relativ freie Fahrt. Max Kanter auf der linken Straßenseite gegen Tim Merlier. Aber der muss wieder einscheren. Koi oder Merlier? Merlier.
16: Tim Merlier winkt schon fröhlich aus dem Fenster. Und als der Zug zum Stehen kommt, steigt er wieder als Erster aus. Dritter Tagessieg für den Belgier in
18: Chalon-sur-Saône.
16: Die deutschen Passagiere waren zwar im ersten Wagen dabei, aber den Sprung ganz nach vorne packten sie nicht. Pascal Ackermann aufgehalten vom Sturz.
19: Ja, war direkt neben mir. Ich zitter jetzt noch von dem Sturz, weil ich bin gerade noch so durchgekommen und ich war vorher schon zweimal ganz knapp an der Bande dran und habe gebremst und für mich war das da schon einen Kilometer vor Ziel vorbei.
16: Anders als für Max Kanter. Der Cottbusser gut positioniert im ersten Abteil, aber zu ungeduldig.
20: Wir waren vielleicht einen Ticken zu früh, aber lieber zu früh als zu spät. Ich denke, das war ganz okay. Und dann im letzten Kilometer lassen wir ein bisschen zu sehr sacken, verlieren ein paar zu viele Positionen und dadurch war der Weg für mich zu lang.
16: Kante als bester Deutscher mit Zugticket Nummer 7, Ackermann Nummer 15. Tadej Pogacar, der Mann im gelben Trikot, hatte den Tag meistens entspannt im Speisewagen verbracht. Neben ihm saß Florian Lipowitz. Der wollte übrigens eine Trinkflasche loswerden. Er versuchte, sie auf eine Zielscheibe am Straßenrand zu werfen und warf daneben. Deshalb hat er auch mit dem Biathlon aufgehört, spaßte Lipowitz in die Fernsehkameras.
18: That's why I stopped with Biathlon.
16: Chalon-sur-Saône war der letzte Halt für die Sprinter. Jetzt rollt der Zug ins lange Wochenende Richtung Berge.
15: 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Seit gestern steht fest, Spanien trifft am Sonntag im WM-Finale auf Argentinien. Dann entscheidet sich, ob Lionel Messi seinen zweiten WM-Titel gewinnt oder ob die Spanier nach 2010 ihren zweiten WM-Erfolg feiern dürfen. Klar ist auch, im Stadion dabei sein ist richtig teuer, aber das ist nicht neu. Viele Fans haben tausende Euros investiert, um ihr Land bei der WM anzufeuern. Aber der Preis für ein Finalticket, der bewegt sich nochmal in einer anderen Dimension. Es gibt aber einen Trick, wie theoretisch jeder von uns ein Stück Stadionfeeling erfährt. Desiree Krause.
21: Fast 30.000 Euro für Plätze am Spielfeldrand? Ja, so ein WM-Finale ist eine

0: zum Beispiel Werbung oder persönliche Daten. Also zu einer Kontaktbörse werden die Shoutouts wohl eher nicht. Ansonsten ist erlaubt, was in 30 Zeichen passt. Ein kurzer Finalheiratsantrag beispielsweise könnte hinhauen. Allerdings ohne Herzchen. Emojis sind nämlich auch verboten. Nice to know.
1: Wer etwas Geld übrig hat, kann also gern investieren. Noch etwas mehr als einen Monat, dann geht die Handball-Bundesliga wieder los. Die Liga hat heute den Spielplan veröffentlicht mit den genauen Terminen für die Spieltage 1 bis 11. Am zweiten Spieltag warten auch gleich einige Spitzenduelle. Nele Hüpper mit den Einzelheiten.
2: Flensburg bekommt es am ersten Spieltag mit der THSV Eisenach zu tun. Hannover-Burgdorf empfängt die Rhein-Neckar-Löwen und der HSV Hamburg muss nach Barling. Schon der zweite Spieltag verspricht hochkarätigen Spitzenhandball. Der deutsche Meister SC Magdeburg empfängt den Pokalsieger und Vizemeister, die Füchse Berlin, schon früh in der Saison zu einer ersten Standortbestimmung. Ende September gibt es dann auch das Nordderby. Der THW Kiel spielt dann gegen die SG Flensburg-Handewitt. Der letzte Spieltag des Jahres ist für kurz vor Weihnachten angesetzt, da im Januar die Handball-Weltmeisterschaft in Deutschland ausgetragen wird. Die Bundesliga startet dann im Februar wieder in den Spielbetrieb.
1: Los geht die neue Handball-Bundesliga-Saison am 27. August.
3: Erstmal vielen Dank für diesen Sportüberblick, Finn Hornberg.
4: Erstaunen, Entsetzen, Empörung, das fasst die Reaktion der Öffentlichkeit wohl am besten zusammen, seit bekannt wurde, dass die Schufa mit historischen Daten arbeitet. Dass sie Daten von praktisch jedem Erwachsenen in Deutschland über lange Zeit speichert, viel länger als bisher bekannt. Während Deutschlands größte Wirtschaftsauskunftsdatei sich noch um Rechtfertigung bemüht, wird die Forderung an die Schufa immer lauter, die Daten offen zu legen und sie anschließend zu löschen. Peter Hornung berichtet, der an dieser Recherche beteiligt war.
5: Die Schufa hat jetzt sehr viel zu erklären und das versucht sie zumindest. Zum Beispiel in einem neuen YouTube-Video.
6: Du hast gelesen, dass die Schufa sogenannte historische Daten von dir nutzt? Dann bleib dran. Wir erklären dir, worum es geht.
5: Beruhigen will man die Betroffenen, das ist ganz offenbar.
6: Die Schufa verwendet historische Daten im Rahmen von Scoreprüfungen. Die haben aber keinen Einfluss auf deine aktuelle Bonität.
5: Die Betroffenen, das sind 68 Millionen Menschen in Deutschland, praktisch jeder. Von diesen nämlich hat die Schufa auch historische, veraltete Daten gespeichert, von denen man bisher dachte, sie seien längst gelöscht. Bis der NDR und die Süddeutsche Zeitung dies nun aufdeckten, wusste praktisch niemand von dieser Schattendatenbank. Seitdem sind viele entsetzt und empört. Das sieht man in zahllosen Kommentaren in sozialen Netzwerken wie Instagram, X oder TikTok. Ein Skandal ohnegleichen.
7: Das stellt so ziemlich alles bisher Dagewesene in den Schatten,
5: sagt Marco Blocher vom Europäischen Zentrum für digitale Rechte NEUP, der sich schon mit vielen Datenschutzskandalen beschäftigt hat.
7: Hier gibt es offenbar wirklich seit Jahrzehnten ein Schattenregister, von dem die Schufa sehr genau zu wissen scheint, dass das nicht in Ordnung ist, sonst hätten sie sich nicht in einem solchen Ausmaß um Intransparenz bemüht und bewusst den Betroffenen vorenthalten, dass es diese Daten noch gibt.
5: Die Schufa hat Verbrauchern nie mitgeteilt, dass auch historische Daten über sie gespeichert sind. Und das könnte jetzt zum Hauptproblem werden.
7: Jede Person, die in den vergangenen Jahren eine Auskunft bei der Schufa beantragt hat, deren Rechte wurden verletzt.
5: Mit dramatischen Folgen für die Schufa.
7: Sie sehen sich dann nicht nur einem möglichen Bußgeld konfrontiert, sondern möglicherweise auch mit Schadenersatzansprüchen von Millionen Personen in Deutschland.
5: Ein Versagen sieht Datenschutzaktivist Blocher bei der Aufsichtsbehörde, dem hessischen Landesdatenschutzbeauftragten.
7: Nach den vorliegenden Informationen weiß der hessische Datenschutzbeauftragte, der hier die zuständige Behörde ist, seit 1,5 Jahren von dieser Angelegenheit. Und er hat nichts gemacht. Ich kann mir kaum einen Fall vorstellen, wo schnelleres Handeln angezeigt gewesen wäre.
5: Viele Betroffene wollen nun alles wissen, was über sie gespeichert ist. Es gibt erste Internetseiten, die Formulare für entsprechende Anfragen an die Schufa bereitstellen. Die Kampagnenorganisation Campact hat eine Petition gestartet. Campact-Sprecher Felix Hoffmann.
8: Wir wollen, dass die Schufa diese Schattendatenbank löscht. Und wir hoffen, dass der verantwortliche Datenschutzbeauftragte, der momentan diese Datenbank prüft, am Ende ihre Rechtswidrigkeit feststellt.
5: Das Ziel, Druck auszuüben auf Deutschlands größte Wirtschaftsauskunftei. Und auch auf die Behörde, die sie eigentlich kontrollieren müsste.
4: Soweit Peter Hornung mit Reaktionen auf den größten Schufa-Datenschutzskandal. Fast 36 Jahre nach der Einheit sind Ostdeutsche in den Spitzenpositionen des Bundes noch immer deutlich unterrepräsentiert. In Behörden, in der Justiz, auch in der Wissenschaft, zum Beispiel wenn man auf die Professuren schaut im Land. Gerade mal 9% Ostdeutsche in Führungspositionen. Die Bundesregierung spricht inzwischen

0: selbst von einer Repräsentationslücke Ost. Frank Eichmann berichtet.
1: Im Grunde reicht der Taschenrechner. Knapp 20% der Gesamtbevölkerung sind Ostdeutsche. Aber unter den Abteilungsleitern der Bundesministerien finden sich keine 20, sondern nur knapp 9% mit Ostbiografie, ähnlich die Zahl bei Richtern oberer Bundesgerichte. Alle Hochschulen des Bundes oder Bundesforschungsinstitute werden von Westdeutschen geleitet. Und selbst eine Erfolgszahl der Regierung klingt da bescheiden. In den obersten Bundesbehörden lag der Anteil der Ostdeutschen vor 4 Jahren nur bei 14%, heute sind es 15,5%. Wenig ermutigend die Zahlen, die die Bundesregierung auf die Anfrage der Linken im Bundestag lieferte, insbesondere wenig ermutigend vor den 3 bevorstehenden Landtagswahlen im Osten, sagt die in Greifswald geborene Linken-Abgeordnete Ina Latendorf.
2: Wir erleben gerade große Erdbeben im politischen Bereich, den Niedergang der sogenannten Volksparteien in den Umfragewerten und in dem Vertrauen gegenüber der Politik. Und da fehlt der politische Weitblick und der politische Wille, da wirklich Änderungen vorzunehmen.
1: Die klassische Gegenfrage heißt, hat sich diese Ost-West-Geschichte nicht längst herausgewachsen im Jahr 36 nach der deutschen Einheit?
2: Es geht weniger um die Geografie als um die Sozialisation. Und da gibt es doch ganz große Unterschiede. Und die Lebenserfahrung, die hier in den 90er Jahren gemacht wurde, dass die nicht vorhanden ist in der Perspektive der Bundesregierung oder nur sehr wenig vorhanden ist und wenn denn nur in den unteren Hierarchien, das finde ich ist schon ein Mangel.
1: Die Bundesregierung erkenne das Problem durchaus an, räumen auch die Linken im Bundestag ein. Im Koalitionsvertrag gab es ein extra Kapitel Ost mit Lob für das Erreichte und die so wichtigen Transformationserfahrungen. Und es gibt weiterhin eine Ostbeauftragte der Bundesregierung. Sie heißt Elisabeth Kaiser, kommt von der SPD und aus Gera und sie gibt freimütig zu.
3: Manchmal ist das schon auch ein zäher Job und das ist nicht nur bei mir so. Ich glaube, das ist manchmal bei den Ostdeutschen insgesamt so, dass es manchmal auch so ein bisschen frustriert, dass man das Gefühl hat, wir reden schon so lange darüber.
1: Aber warum schaffen es bis heute so wenige Ostdeutsche bis in die Führungsposition des Landes? Die linken Abgeordnete Ina Latendorf beschreibt ihren durchaus typischen Fall. Anfang der 90er nahm sie ihr Jurastudium auf, zugleich wurden Juristen gesucht im Osten und die kamen aus dem Westen. Und nach ihrem Studium waren die Jobs dann besetzt.
2: Es gab immer die Erzählung, dass wenn diejenigen, die 1990 hier eingestiegen sind, aus dem Berufsleben ausscheiden, wird es eine große Fluktuation geben und mit dieser Fluktuation wird sich das ändern, diese Überrepräsentation westdeutscher Biografien in den Verwaltungen. Das ist bisher nicht eingetreten.
1: Weil inzwischen eingeführte Netzwerke West im Osten funktionieren, Ostdeutsche dagegen weiterhin tendenziell zurückhaltender auftreten in Bewerbungsverfahren, sagt Politikerin Latendorf. Absehbar, dass die nächste Anfrage an die Bundesregierung im nächsten Jahr ähnliche Ergebnisse bringen wird. Trotzdem wichtig, über die Repräsentationslücke zu reden, macht sich die Politikerin aus dem Osten Mut.
2: Um Defizite aufzuzeigen, um Selbsterkenntnis herbeizuführen und auch die Bundesregierung dazu zu bewegen, politisch etwas bewirken zu können und bewirken zu wollen. Und da hilft ja jede Erkenntnis.
0: Auch in der Bundesregierung räumt man eine Repräsentationslücke Ost ein, nachdem neue Zahlen auch noch mal zeigen, wie unterrepräsentiert Ostdeutsche in Führungspositionen sind. Frank Eichmann berichtete.
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5: Um gleich 19.30 Uhr mit Emily Seidel. Durch Steuerbetrug entsteht dem Staat laut Schätzung jedes Jahr ein Schaden von 100 Milliarden Euro. Also eine Menge Geld, die nicht genutzt werden kann und viele Kriminelle, die straffrei davonkommen. Die Bundesregierung will künftig konsequenter gegen Steuerbetrug vorgehen. Mit welchen Maßnahmen, erläutert Berlin-Korrespondentin Inalit Spinner.
6: Es sollen 1.500 neue Stellen geschaffen werden beim Zoll und das schon im kommenden Jahr. Es soll da auch ein gemeinsames Zentrum entstehen. Dort sollen dann Zoll und BKA gemeinsam arbeiten. Ein weiteres wichtiges Thema ist, die Abschreckung zu erhöhen. Das heißt, die Straffreiheit für Selbstanzeiger, so wie sie in Deutschland bislang galt, die wird abgeschafft. Und auch der Strafrahmen für Straftaten, der wird erhöht auf bis zu 15 Jahre Freiheitsstrafe. Bisher waren das 10 Jahre. Also das alles sind unterschiedliche Maßnahmen aus diesem Aktionsplan, der heute hier in Berlin vorgestellt wurde.
5: Bundesfamilienministerin Prien ist zu Gesprächen über den Schutz von Kindern und Jugendlichen im Netz in Brüssel mit Vertretern der EU-Kommission zusammengekommen. Eine EU-Expertenrunde hatte Anfang der Woche eine deutliche Einschränkung von Social Media für unter 13-Jährige empfohlen. Aus Brüssel, Katrin Schmidt.
7: Für Bundesfamilienministerin Prien geht es in Brüssel darum, auszuloten, wie schnell EU-Lösungen in Sachen Social-Media-Mindestalter vorangetrieben werden können. Davon sei auch abhängig, wie Deutschland auf der Gesetzgebungsebene vorangehe. Denn sie bevorzuge eine gemeinsame europäische Regelung, die in einem gemeinsamen europäischen Markt auch gegenüber den Anbietern leichter durchzusetzen wäre, so Prien im Gespräch mit dem ARD-Studio Brüssel. Allerdings brauche es ein Verfahren, das schnell und klar ist, sagt Prien angesichts der gesundheitlichen Risiken und Schäden, die Kindern und Jugendlichen durch einen übermäßigen Social-Media-Konsum drohten.
8: Die Vaterschaft von Unionsfraktionschef Spahn ist auf Kritik gestoßen. Der gemeinsame Sohn von Spahn und seinem Mann war mit Hilfe einer Leihmutter in den USA zur Welt gekommen. Aus Berlin Maximilian Ulrich.
9: Die Schatzmeisterin der Frauenunion, Marion Rosin, forderte sogar Spahns Rücktritt. Leihmutterschaft sei aus guten ethischen Gründen in Deutschland verboten, sagte sie den Zeitungen der Funke Mediengruppe. Der frühere Vorsitzende des Ethikrats und evangelische Theologe Peter Dabrock spricht von einer rechtlichen Grauzone, in der Spahn sich bewege, und sagt, es bleibe ein Gefühl der Betrübnis, dass sich jemand da etwas herausnimmt, weil er das Geld, die Position, die Möglichkeit dazu habe.
8: Fast 8 Jahre nach dem Einsturz einer Autobahnbrücke im norditalienischen Genua ist der Hauptangeklagte heute zu 12 Jahren Haft verurteilt worden. Der damalige Chef des Autobahnbetreibers Castellucci habe notwendige Wartungsarbeiten vernachlässigt und Warnsignale ignoriert, so die Staatsanwaltschaft. Bei dem Einsturz der Brücke waren 43 Menschen ums Leben gekommen. Es ist das erste Urteil in dem Mammutprozess. Insgesamt sind 57 Personen angeklagt, neben ehemaligen Führungskräften des Autobahnbetreibers auch frühere Beamte des Verkehrsministeriums. Das waren die Nachrichten.
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0: Oft bleibt es trocken heute, ein bisschen Restsonne sogar abendlich noch, aber es gibt auch größere Regengebiete und teilweise auch dann mit ordentlich Gewittern. Das bleibt in den kommenden Stunden so, dann lösen sich auch diese Gewitterwolken auf. Die Temperaturen in der Nacht zwischen 13 und 18 Grad. Und dann steht morgen der Freitag an und das bleibt wechselhaft. Vermehrt Schauer und Gewitter im Laufe des Tages und teils auch sehr kräftig. Die Temperaturen 22 bis 29 Grad. 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Wir haben den Stau und stockenden Verkehr ab einer Länge von 3 Kilometern. Wir sortieren nach wie vor etwas vor und schauen erstmal auf die A1 Bremen Richtung Osnabrück. Zwischen Uppusen-Bremen-Mahndorf und Asten 7 Kilometer stockend. Die A2 Hannover Richtung Berlin zwischen Kreuz-Hannover-Ost und Hämelerwald 8 Kilometer stockend. Da ist ein Fahrzeug liegen geblieben. Und die A24 Hamburg Richtung Berlin zwischen Rheinbeck und Witzhafe 5 Kilometer Stau. Da laufen Bauarbeiten und momentan ist da nur eine Spur frei und das ist dementsprechend ein Nadelöhr. Ich wünsche Ihnen eine gute Fahrt heute Abend, 19.34 Uhr, kurz nach 19:30 im Studio für Sie, Nina Zimmermann. Dublin oder Dublin-Abkommen, dieser Name steht seit Jahrzehnten für Europas Asylregeln. 1990 wurde dort erstmals festgelegt, welcher Staat für einen Asylantrag zuständig ist. Heute beraten die EU-Innenminister wieder in der irischen Hauptstadt und erneut geht es da um die Asylfragen und Migrationspolitik. Nicht aus Nostalgie dort in Dublin, sondern weil Irland seit 2 Wochen wieder die rollierende EU-Ratspräsidentschaft innehat. Der neue europäische Asylpakt, GEAS, gilt ja erst seit gut einem Monat und trotzdem geht es jetzt bei dem Treffen erneut um weitere Verschärfungen, um stärker geschützte Außengrenzen, um Obergrenzen und auch Rückführungszentren außerhalb der EU. Als mögliche Standorte werden da zum Beispiel Uganda und Usbekistan gehandelt. Andreas Meyer-Feist mit weiteren Hintergründen zu diesem EU-Innenministertreffen.
10: Von EU-Innenkommissar Magnus Brunner gab es gleich zu Beginn eine klare Ansage an jene, die dieses Instrument nicht einfach aus der Hand geben wollen. Es geht um die Option der Grenzkontrollen im Schengen-Raum. Eigentlich nur möglich, wenn Europas Sicherheit gefährdet ist.
11: Ich glaube, wir sind jetzt in eine Phase gekommen, wo es durchaus Sinn macht, schrittweise von diesen Grenzkontrollen wegzugehen.
10: Der EU-Kommissar sagt, durch die neue EU-Asylpolitik werde Europa besser geschützt, Binnengrenzkontrollen seien überflüssig, zumal sie laut dem Schengener Grenzkodex nur als absolut letztes Mittel bei außergewöhnlichen Umständen zulässig sind. Diese Botschaft geht vor allem an 2 Länder, an Deutschland und Österreich. Die nennt Magnus Brunner ausdrücklich.
11: Wenn ich an Deutschland denke, die nach Luxemburg die Grenzkontrollen zurückgefahren haben, wenn ich an Österreich denke, die in Richtung Slowenien die Grenzkontrollen zurückgefahren haben. Also es geht in diese Richtung.
10: Damit sprach der EU-Kommissar einen wunden Punkt an, denn das Zurückfahren war nicht ganz freiwillig. Deutschland hatte an der Grenze zu Luxemburg juristische Probleme bekommen. Ein Juraprofessor hatte gegen die Kontrollen geklagt. Das Verfahren ist noch nicht abgeschlossen, aber die Kontrollen wurden storniert. Österreich setzt auf bessere Kontrollen im Hinterland. Trotzdem, beide Länder bleiben dabei. Der neue EU-Asylpakt müsse sich erst in der Praxis bewähren. Erst dann sollen die Sicherheitsmaßnahmen wirklich aufhören, sagt Österreichs Innenminister Gerhard Karner. An den Außengrenzen wie in Italien und Griechenland fehlten noch die Aufnahmezentren, um die Menschen für die geplanten 12-wöchigen Grenzverfahren unterzubringen.
12: Es ist wichtig, dass der Asylpakt nicht nur in Kraft ist, sondern dass der Asylpakt auch Kraft entwickelt.
10: Und die Asylverfahren müssten nicht nur an die EU-Außengrenzen verlagert und radikal beschleunigt werden.
12: Wie können wir die Rückkehrzentren außerhalb der Europäischen Union möglichst rasch auch umsetzen?
10: Der Dissens über die EU-Grenzkontrollen verschärft sich. Frankreich, Belgien und die Niederlande beklagen wirtschaftliche Schäden. Sie fordern einen schrittweisen Rückzug der Polizei. Frankreichs Innenminister Laurent Nunez kritisiert Deutschland wegen direkter Zurückweisungen an den Grenzen. Diese Maßnahmen seien juristisch nicht haltbar. Wir haben hier generell Meinungsverschiedenheiten, sagt der französische Politiker. Wenn wir ein besonderes Problem mit irregulären Ausländern feststellen, haben wir streng kontrollierte Rückübernahmeverfahren, die mit einer genauen Prüfung des Falles einhergehen müssen. Auf jeden Fall ist eine Entscheidung unsererseits notwendig.
13: Die Prozeduren de Readmission, die sind quand même très encadrées, qui supposent une instruction, en tout cas une décision de notre part.
10: Deutschland steht in der Kritik, fühlt sich aber politisch auf sicherem Terrain. Theoretisch könnten die EU-Regierungen mit qualifizierter Mehrheit verbindliche Empfehlungen an Deutschland aussprechen, zum Beispiel die Kontrollen abzubauen. Die EU-Kommission könnte ein offizielles Verfahren wegen des Verstoßes gegen den Schengener Grenzkodex einleiten. Laut EU-Diplomaten ist dieses Risiko aber äußerst gering. Deutschland kontrolliert seit September 2024 und will an den Kontrollen festhalten, vorerst befristet bis September.
0: Einige Eindrücke von Andreas Meyer-Feist zum EU-Innenministertreffen in Dublin. Die Flutkatastrophe im Ahrtal vor genau 5 Jahren, eine gefährliche Kombination aus Starkregen und Hochwasser damals. Häuser, Straßen, Schienen wurden von den Schlammmassen mitgerissen. 135 Menschen starben. Haben wir daraus gelernt? Sind Einsatzkräfte und Politik heute besser auf solche Naturkatastrophen vorbereitet? Darum geht es heute Abend bei Mitreden. Deutschland diskutiert darüber, sind wir besser geschützt? Und haben hier schon einige Stimmen für Sie aus Frankfurt am Main.
14: Ich hoffe dann, dass wir gewarnt werden, wenn es dann doch so weit kommen sollte.
15: Ja, hat jeder eigentlich Angst vor Hochwasser. Wir wohnen auch im Hochhaus, aber wir haben eine Tiefgarage. Wenn das Auto drin steht und der Keller läuft voll oder die Tiefgarage, dann haben sie auch ein Problem. Ist ja nicht so, dass wir hier noch nie Hochhäuser hatten. Die Hochstände gab es ja hier auch in den 2000ern. Da war hier alles unter Wasser.
16: Also bin natürlich besorgt, aber ich habe nicht so wirklich Angst.
17: Also ich komme aus einer kleinen Stadt in Italien, wo Hochwasser relativ leider normal ist. In der Nähe von Mailand, die Stadt heißt Pavia. Und deswegen dürfen die Häuser immer mindestens 2 Stockwerke haben, sodass man sich retten kann.
18: Ich denke, man sollte keine Baugebiete ausweisen, wo bekannt ist, dass Wasser übertreten kann.
19: Ich glaube, jetzt wird auch mehr darauf geachtet, früher gewarnt zu werden nach dem Ahrtal. Also ich hoffe, dass man daraus was lernt.
0: 5 Jahre nach der Flutkatastrophe im Ahrtal. Sind wir besser geschützt? Das ist das Thema bei Mitreden. Deutschland diskutiert heute Abend ab 20.15 Uhr. Wüssten Sie im Ernstfall, was zu tun ist? Und würden Warnungen Sie heute rechtzeitig erreichen? Nach der Tagesschau geht es heute los. Dann unter der bekannten Nummer 08000 44 1777 oder genauso eine Möglichkeit. Sie schreiben uns dann im YouTube-Chat. Da gibt es Mitreden auch zum Anschauen. Und der neue Kanal, der lädt dann auch Sie ein, mit zu kommentieren.
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0: Wer in Deutschland Essen nach Hause bestellt, der bekommt es häufig von Lieferando gebracht, der große Platzhirsch. In anderen Teilen der Welt aber heißt der Lieferant dann Delivery Hero zum Beispiel. Genauer gesagt, er hieß Delivery Hero, denn jetzt hat sich der Fahrdienstleister Uber die Mehrheit am eigentlich deutschen Lieferdienst Delivery Hero gesichert. Ob jeder Uber-Fahrer künftig auch Pizza ausliefern muss, das weiß Bianca von der Au.
20: Es war der Börsen-Shooting-Star zur Corona-Zeit. Die Pandemie hat den Essenslieferdienst Delivery Hero groß gemacht. Die damaligen Lockdowns und Schließungen von Restaurants waren ein massiver Wachstumstreiber, haben zu einem weltweiten Boom von Essensbestellungen geführt. Und Delivery Hero zeitweise bis in die erste Börsenliga, den DAX, katapultiert. Geld verdient hat das Unternehmen mit Sitz in Berlin jedoch bis heute nicht, sagt Stefan Risse von der Vermögensverwaltung Akatis.
21: Das kann sich jeder selber ausrechnen, dass das schwer ist, damit Geld zu verdienen, wenn ich eben eine Essenslieferung habe, die oft ja dann nur einen Wert von 20 Euro oder sowas beinhaltet. Und davon muss dann das Restaurant, der Fahrer bezahlt werden und der Aktionär von Delivery Hero soll auch noch was übrig behalten. Das ist anspruchsvoll.
20: Entsprechend hat das Unternehmen seit seiner Gründung im Jahr 2011 unterm Strich noch keinen Nettogewinn erzielt. Fahrdienstleister Uber, der den Essenslieferdienst nun für umgerechnet 13 Milliarden Euro übernehmen will, hingegen schon. Warum gibt Uber Milliarden für ein scheinbar nicht profitables Geschäft aus? Stefan Risse von Akatis.
21: Aus Sicht von Uber ist es tatsächlich sehr interessant, weil Uber damit in Märkte kommt, in denen sie noch nicht stark vertreten sind. Und Uber kann damit weltweit Essenslieferungen auch aufbauen, zusätzlich zu ihrem Taxigeschäft. Und Uber hat den großen Vorteil, dass Uber Synergien nutzen kann, die Delivery Hero eben nicht hat.
20: Sprich, die Taxifahrer von Uber könnten in einer Leerlaufphase mit wenig Kundschaft Essen ausliefern. Und Uber kann mit einem Schlag das von Delivery Hero aufgebaute Netz, vor allem in Asien, Afrika, der arabischen Halbinsel und Südeuropa nutzen. Überall dort ist Delivery Hero präsent. Dank geschickter Zukäufe, sagt Kapitalmarktexperte Christoph Schallast.
22: Delivery Hero hat eine wirklich intelligente Strategie in den letzten Jahren verfolgt. Sie haben überall, und zwar gerade in wachsenden Märkten, Unternehmen dazugekauft. Wir nennen das eine Buy-and-Build-Strategie und sehr erfolgreich diese Marken auch teilweise weiterentwickelt und haben eben vor allem auf, muss man sagen, starke Wachstumsmärkte gesetzt. Deswegen ist Delivery Hero auch so interessant als Übernahmekandidat.
20: Die Sorge, dass nun ein weiterer Monopolist aus den USA entstehen könnte, teilt der Experte für Fusionen und Übernahmen nicht. Wegen kartellrechtlicher Auflagen wird der neue Essenslieferriese Geschäftsteile verkaufen müssen, so Schallast.
22: In Europa, muss man sagen, ist ja vor allem Spanien und Portugal und auf der anderen Seite Schweden und Finnland betroffen. Und da wird es natürlich Verkaufsauflagen geben. Und es ist oft bei einer Transaktion so, dass derjenige, der am Schluss dann aufgrund der Auflagen kauft, der lachende Dritte ist.
20: Der Markt ist hart umkämpft. Auf den deutschen Lieferdienstmarkt dürfte die Übernahme keine direkte Auswirkung haben. Denn sein Deutschlandgeschäft hatte Delivery Hero bereits 2019 verkauft. In Deutschland bleibt damit Lieferando der Platzhirsch. Und der gehört zum Mutterkonzern Just Eat Takeaway, ein niederländisches Unternehmen mit Hauptsitz in Amsterdam.
0: Uber übernimmt Delivery Hero, ein Bericht von Bianca von der Au.
7: Mitten im Krieg in der Ukraine sorgt dort eine Personalentscheidung für Proteste. In Kiew gehen die Menschen sogar auf die Straße deswegen, nachdem Präsident Zelensky den Verteidigungsminister entlassen hat. Warum dieser Schritt so viele überrascht und auch dazu bringt, dagegen zu protestieren, wird gleich ein Thema sein. Aber erst einmal kompakt das Wichtige, was heute Abend wichtig ist, im Überblick.
8: Die Bundesregierung will härter gegen Steuerbetrüger vorgehen. Dazu haben Finanzminister Klingbeil und Justizministerin Hubich heute angekündigt, ein Zentrum gegen Steuer- und Finanzkriminalität einzurichten. Dort sollen Analyse, Ermittlung und Verfolgung von Geldwäsche und Steuerbetrug gebündelt werden. Vorgesehen ist zudem, die Straffreiheit bei einer Selbstanzeige in heutiger Form abzuschaffen und in besonders schweren Fällen der Steuerhinterziehung das Strafmaß auf bis zu 15 Jahre Haft zu erhöhen. Der Staat verliert jedes Jahr mehrere Milliarden Euro durch Steuerbetrug. In dem Prozess zum Einsturz der Morandi-Autobahnbrücke in Genua sind 32 der 57 Angeklagten schuldig gesprochen worden. Unter anderem wurde der damalige Chef des Autobahnbetreibers zu 12 Jahren Gefängnis verurteilt. Das Gericht sprach ihn unter anderem wegen fahrlässiger Tötung schuldig. Ein weiterer Manager muss für 11 Jahre ins Gefängnis. Bei dem Unglück am 14. August 2018 waren 43 Menschen ums Leben gekommen. Damals hatte ein Pfeiler der Morandi-Brücke nachgegeben, sodass die Fahrbahn des vielbefahrenen Bauwerks auf einer Strecke von etwa 200 Metern wegbrach. Der belgische Radprofi Tim Merlier hat die 12. Etappe der Tour de France gewonnen. Der 33-Jährige setzte sich in Chalon-sur-Saône im Massensprint durch. Bester Deutscher wurde Max Kanter auf Rang 7. Das gelbe Trikot von Spitzenreiter Tadej Pogacar geriet erneut nicht in Gefahr. Der Slowene hat weiter mehr als 3,5 Minuten Vorsprung vor Jonas Vingegaard aus Dänemark. Und das Wetter in Norddeutschland, nachts gebietsweise länger trocken, teilweise Schauer und Gewitter, Tiefstwerte 18 bis 13 Grad. Das war der kurze Überblick und jetzt zurück zu Nina Zimmermann.
0: Danke dir, Emily. Ja, während Russland die Ukraine weiter angreift, mitten im Krieg, gehen in der Hauptstadt Kiew aktuell mehrere hunderte Menschen auf die Straße gegen eine Personalentscheidung von Präsident Zelensky. Er hat Verteidigungsminister Fedorow nach gerade mal 6 Monaten im Amt entlassen. Fedorow galt als Modernisierer. Er trieb den Einsatz neuer Technologien und Drohnen voran. Er wollte auch Korruption im Verteidigungsapparat bekämpfen. Warum seine Absetzung trotzdem kam und weshalb sie so viel Unverständnis auslöst, berichtet Stefan Lack.
1: Schon am frühen Vormittag sind in der Kiewer Innenstadt vor allem junge Menschen unterwegs, die sich offenbar kurzfristig entschlossen haben, an der Demonstration gegen die Absetzung von Verteidigungsminister Fedorow teilzunehmen. Auf Parkbänken und vor Metrostationen werden noch schnell Parolen auf Pappschilder geschrieben. Ich fühle mich verarscht. Fedorow muss zurückkommen oder Never change a winning team ist darauf zu lesen. Auch Yevhen und Oksana arbeiten noch an ihren Plakaten. Sie wollen auf den Punkt bringen, wofür Fedorow ihrer Meinung nach steht. Ich schreibe, Kriege werden durch Wissenschaft und Technik gewonnen. Und ich für Roboter und Innovationen, für Fedorow. Fedorow ist unser Verteidigungsminister, skandieren die schätzungsweise 2000 Demonstrierenden, die sich auf einem Platz unweit des Maidan versammelt haben. Die Entscheidung von Präsident Zelensky, Fedorow abzusetzen, stößt bei den meisten hier auf Unverständnis. Schließlich habe der Minister in den wenigen Monaten seiner Amtszeit bereits viel bewegt, meint Wladislav, Student am Polytechnischen Institut in Kiew. Es gibt viel mehr Offenheit und Transparenz im Verteidigungsministerium. Wir beobachten eine technologische Weiterentwicklung. Auch, dass die Versorgungswege der Russen zur Krim abgeschnitten werden, ist bemerkenswert. Ich finde den Wechsel, der jetzt stattfindet, sehr ungewöhnlich. Schnell wird deutlich, weshalb viele heute gekommen sind. Sie schreiben Fedorow einen entscheidenden Anteil an den jüngsten Erfolgen der ukrainischen Drohnenstrategie zu. In ihren Augen haben Angriffe auf Raffinerien und andere Ziele Russland empfindlich getroffen. Gleichzeitig, so die Hoffnung, rettet der technologische Fortschritt ukrainischen Soldaten an der Front das Leben. Olha, die in einem Vorort von Kiew lebt, hebt vor allem einen anderen Aspekt hervor. Sie schätzt an Fedorow, dass er gegen Korruption im Verteidigungsapparat vorgehen wollte. Besonders ist es sein Verdienst, dass Ausschreibungen und Beschaffungen transparenter gemacht wurden. Das finde ich gut, weil das Unterschlagung schwerer macht und letztlich die Armee stärkt. Unsere Jungs werden am Ende dadurch mehr bekommen. Viele Menschen, die heute demonstrieren, stehen grundsätzlich weiterhin hinter Präsident Zelensky. Umso größer ist ihre Enttäuschung über die überraschende Absetzung des populären Ministers. Das vergessen wir nicht, steht auf einem Plakat. Andere vermuten hinter der Entscheidung den Einfluss des ukrainischen Oberbefehlshabers Sirski. In den Augen vieler Demonstrierender steht er für eine eher sowjetisch geprägte Militärführung. Zudem hatte er Fedorow zuletzt öffentlich kritisiert. Immer wieder ertönen deshalb auch Rufe gegen den Generalstabschef und eine Armee im Sowjetstil. Ob die Proteste Präsident Zelensky noch einmal zum Umdenken bewegen, ist offen. Für die Gegner der Absetzung gibt es zumindest einen kleinen Hoffnungsschimmer. Die Abstimmung in der Rada, dem ukrainischen Parlament, über Fedorows designierten Nachfolger Klimenko wurde vorerst verschoben. Angeblich habe dieser den Posten abgelehnt. Die Fraktionen im Parlament wollen noch einmal beraten, wie es nun weitergeht.
0: Soweit Stefan Lack über Proteste in Kiew nach der Absetzung des Verteidigungsministers dort. Im Nordosten der Demokratischen Republik Kongo breitet sich Ebola so schnell aus wie bei keinem früheren Ausbruch im Land. Inzwischen sind mehr als 2000 Infektionen bestätigt, mindestens 700 Menschen sind gestorben. Die Weltgesundheitsorganisation WHO geht allerdings davon aus, dass die tatsächlichen Zahlen deutlich höher liegen. Der Ausbruch trifft eine Region, die von bewaffneten Konflikten und Flucht geprägt ist. Viele Orte sind schwer erreichbar, das Gesundheitssystem ist überlastet und dazu kommt, es grassiert eben auch eine seltene Variante des Virus. Wie konnte sich der Ausbruch so entwickeln und ist ein Impfstoff in Sicht? Informationen dazu aus der ARD-Gesund-Redaktion von Daniela Remus.
2: Die Weltgesundheitsorganisation WHO ist besorgt. Die meisten Ebola-Todesfälle im Kongo finden in den Familien vor Ort statt. Und das bedeutet, dass sich vermutlich weitere Familienangehörige mit dem hochgefährlichen Bundibugyo-Virus infizieren. Das verursacht den aktuellen Ebola-Ausbruch, erklärt Dr. Hendrik Wilking, der am Robert-Koch-Institut das Fachgebiet Zoonosen und tropische Infektionen leitet.
3: Ebola ist halt die Krankheit der Mitmenschlichkeit. Sorgende und versorgende Menschen betrifft diese Krankheit dort vor Ort besonders. Das sind auch häufig Mütter oder Pflegepersonal und die erkranken dann und sterben. Und das macht es halt auch sehr fatal für die städtischen und dörflichen Gemeinschaften dort, wo Ebola einbricht. Und das macht es halt auch zu so einer furchtbaren Krankheit.
2: Außerdem, so die WHO, seien 4 von 5 Neuinfizierten unbekannt. Das heißt, sie stehen nicht auf den Kontaktlisten derjenigen, die bereits erkrankt und registriert worden sind. Und das heißt, dass viele Infektionsketten noch nicht erfasst sind. Ein großes Problem für die Eindämmung. Vor allem, weil etwa 30-50% der Infizierten sterben und weil die Forschung bisher sehr wenig über Bundibugyo weiß, sagt Professor Thorsten Feld, Tropenmediziner von der Uniklinik Düsseldorf.
6: Das ist ein neues Virus, erst 2007 entdeckt worden und auch selten. Es gibt bisher in den 2 vorherigen Ausbrüchen, für die wir dann Daten haben, weniger als 200 Infizierte mit dann eben den entsprechenden Todesfällen. Das heißt, hier haben wir keine so gute Datenlage wie für die anderen Ebola-Viren, wo es größere Ausbrüche gab, zum Teil mit bis zu 28.000 Infizierten.
2: Deshalb gab es zu Beginn des Ausbruchs weder Testkits, Impfstoffe noch Medikamente. Aber die WHO und die internationale Forschungsgemeinschaft arbeiten auf Hochtouren. Jetzt sind Testkits verfügbar und an mehreren Impfstoffen wird gearbeitet. Beispielsweise auch daran, den bereits vorhandenen Ebola-Impfstoff gegen das sogenannte Zaire-Virus so zu verändern, dass er auch gegen Bundibugyo wirkt. Das Zaire-Virus hatte den großen Ebola-Ausbruch 2014 verursacht. Bereits vor über 10 Jahren konnten US-Forschende zeigen, dass dieser abgewandelte Impfstoff in Primaten gegen Bundibugyo erfolgreich ist, erklärt Professor Marilyn Addo, Infektiologin am Universitätsklinikum Eppendorf in Hamburg, die den ersten Ebola-Impfstoff mitentwickelt hat.
23: Wir gehen davon aus, dass das eigentlich ein vielversprechender Kandidat ist. Das hat natürlich auch viele Gründe, weil den muss man nur einmal verimpfen. Wir wissen, wie man das in der Ringvaccinierung anwendet. Und insofern ist es natürlich ist es schon ein Element von Frustration, dass man im Grunde genommen jetzt genauso wieder dasteht wie vor 12 Jahren.
2: Außerdem forschen Wissenschaftlerinnen und Wissenschaftler an Arzneistoffen, und zwar an einer sogenannten Postexpositionsprophylaxe. Das bedeutet, dass diejenigen, die Kontakt mit einem Erkrankten hatten, vorsorglich ein antivirales Medikament bekommen, das verhindern soll, dass die Krankheit bei ihnen ausbricht.
23: Auf der Behandlungsseite sieht es ja ein bisschen besser aus, dass man Postexpositionsprophylaxe mit einem oralen antiviralen Medikament jetzt auf den Weg bringen würden. Das hatten wir vor 12 Jahren nicht. Insofern gibt es schon auch so ein bisschen Silver Lining.
2: Und dieser Hoffnungsschimmer ist tatsächlich berechtigt, denn die erste klinische Medikamentenstudie hat aktuell begonnen. 2 antivirale Therapien werden vor Ort auf ihre Wirksamkeit getestet. Eins davon ist seit der Corona-Pandemie unter dem Namen Remdesivir bekannt. Damals musste es noch intravenös verabreicht werden, jetzt liegt es in Tablettenform vor. Und auch für den Beginn einer klinischen Impfstoffstudie sind die Vorbereitungen in diesen Tagen angelaufen. Trotzdem wird es vermutlich noch länger dauern, bis die Hilfsorganisationen und die Forschenden den Ebola-Ausbruch eindämmen können. Auch, weil niemand auf Bundibugyo vorbereitet war.
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0: In Neubrandenburg wird heute Abend mit einem Konzert ein großes Doppeljubiläum gefeiert. 75 Jahre Philharmonie und 25 Jahre Konzertkirche. Heiko Kräft war bei den Proben mit dabei.
5: Orchesterprobe in der Neubrandenburger Konzertkirche. Für ein besonderes Ereignis. 75 Jahre Philharmonie, 25 Jahre Konzertkirche.
9: In Tuba und in den Fagotten schärfere Marcato.
5: Chefdirigent Daniel Geis hat für das Jubiläumskonzert ein monumentales Werk ausgewählt. Gustav Mahlers Auferstehungssinfonie. Die erzählt vom Niedergang und vom Wiederauferstehen.
11: Ich habe gedacht, dass das unheimlich passend ist, dieser Gedanke der Weiterentwicklung, den nächsten Schritt zu gehen. Wenn man 75 Jahre hinter sich hat als Orchester, dann möchte man natürlich auf die nächsten 75 Jahre schauen.
5: Alles beginnt 1951. Damals stellt der Dirigent Martin Weiland ein kleines Orchester zusammen.
12: Die erste Probe, die er so hatte, da hätte er fast aufgegeben, weil es klang ziemlich schrecklich.
5: Weiß Konzertdramaturgin Anke Völker-Zapka.
12: Die Anfänge waren bescheiden, aber durchaus ambitioniert. Man muss sich das so vorstellen, Neubrandenburg lag in Schutt und Asche.
5: Trotzdem wird klassische Musik nicht als Luxus empfunden. Sie spendet Zuversicht, richtet zerstörte Seelen wieder auf.
12: Die Musiker haben in den ersten Wochen und Monaten nichts verdient. Geld verdient haben sie durch Tingeltangel, indem sie also Tanzmusik gespielt haben auf dem Dorf oder auch in Neubrandenburg.
5: Hauptspielstätte des Orchesters ist ab Mitte der 60er Jahre das Haus der Kultur und Bildung. Mitte der 70er entsteht die Idee, die ausgebrannte Marienkirche zur Konzertkirche umzubauen. Doch dazu kommt es erst nach der Wende. Das liegt auch an der damaligen Chefdirigentin Romilly Pfund.
12: Sie hat sich so vor den Betrieb gestellt und wirklich gekämpft, sich da überall eingesetzt. Und die Benefizkonzerte, dass der Justus Franz hier in der Kirche gespielt hat, da war noch kein Boden drin, hat im Sand gespielt, da musste noch ein Heizkörper daneben gestellt werden und so. Also da war so viel Enthusiasmus dabei, das war ganz großartig.
5: 2001 wird die Konzertkirche eingeweiht. Daniel Geis, seit 3 Jahren in Neubrandenburg, ist vom Bau begeistert.
11: Es gibt so viele Orchester, die müssen so eine Mahlersymphonie in einem kleinen Raum proben und kommen dann am Tag des Konzerts plötzlich in einen großen Saal. Das ist natürlich für uns eine grandiose Situation, dass wir hier in der Konzertkirche schon proben können.
5: Das gilt auch für das zweite Werk im Jubiläumskonzert. Ein Orgelstück des Komponisten Francis Poulenc. Die Orgel, 2017 eingeweiht, komplettiert und krönt die Konzertkirche. Möglich gemacht durch eine private Spende. Neubrandenburg, die Philharmonie, die Konzertkirche. Da ist etwas gewachsen, was heute zusammengehört.
24: Publikum ist sehr treu hier. Fast schon ein intimes Verhältnis. Also ich finde es sehr angenehm hier.
5: Erzählt Fagottist Frank Bachmeier. Seit 21 Jahren in Neubrandenburg dabei.
24: Es ist eigentlich ganz hübsch, wenn es dann im Café passiert und dann so getuschelt nebenan kommt und man halt dann mit Kollegen da sitzt und dann irgendwann sich umdreht und sagt, ja, wir sind von der Philharmonie. Hallo.
5: Die Verbundenheit mit dem Publikum, mit der Region, schätzt auch Chefdirigent und Generalmusikdirektor Daniel Geis. Dass es sie gibt, könnte auch am vielseitigen Repertoire liegen.
11: Wir spielen Oper, wir spielen Operette, wir spielen Musicals, wir spielen natürlich die Sinfoniekonzerte, auch dort in sehr unterschiedlichen Größen. Also Mahler ist natürlich ein riesiges Stück. Wir spielen aber auch sehr viele Barockprogramme, mit denen wir dann in die Region gehen können.
5: Und weit darüber hinaus, nach Berlin, nach Hamburg. Am Tag nach dem Jubiläumskonzert gastiert die Philharmonie in der Dresdner Frauenkirche. Wie Neubrandenburgs Konzertkirche ein Symbol für das Wiederauferstehen nach totaler Zerstörung.
0: Und es läuft das Doppeljubiläum, das Doppelkonzert in der Neubrandenburg, unter anderem in Mecklenburg-Vorpommern. Ein Bericht von Heiko Kräft noch einmal. Und das war's von uns. Gleich wartet auch Mitreden auf Sie. Deutschland diskutiert. 5 Jahre nach der A-Flut sind wir besser geschützt. Davor hören Sie natürlich die Tagesschau. Ich bin Nina Zimmermann und wünsche einen guten Abend.

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2: Guten Abend, ich begrüße Sie zur Tagesschau. Höhere Strafen, mehr Kontrollen und zusätzliches Personal. Die Bundesregierung will verstärkt gegen Steuerbetrug und Finanzkriminalität vorgehen. Dafür haben Finanzminister Klingbeil und Justizministerin Hubich heute einen Aktionsplan vorgestellt. Vorgesehen ist unter anderem, dass die verschiedenen Behörden enger zusammenarbeiten. Klingbeil erhofft sich durch die Maßnahmen mehr Geld für die Staatskasse.
3: Zollbeamte nehmen Verbrecher fest, hier bei einer Inszenierung im Februar für mehrere Minister. Auch mehr Steuerkriminellen soll es an den Kragen gehen, vor allem dank eines neuen gemeinsamen Zentrums, in dem Zollbeamte und Steuerfahnder der Länder gemeinsam ermitteln. Das heute vorgestellte Paket hat 26 Punkte und soll mehr Steuergerechtigkeit bringen.
4: Der Verkäufer an der Kasse kann seine Lohnsteuer nicht einfach in eine Briefkastenfirma verlagern. Und die selbstständige Physiotherapeutin erzielt nie genug Einnahmen für illegale Finanzgeschäfte. Und genau deshalb ist es so fatal, wenn Steuerkriminalität im großen Stil ohne spürbare Konsequenzen bleibt.
3: Geplant ist unter anderem, es soll keine Straffreiheit durch Selbstanzeigen mehr geben. Steuerhinterziehung soll härter bestraft werden. Auch soll ein öffentliches Register kommen, das Unternehmen aufführt, die Steuerstraftaten begangen haben. Und?
5: Wir bauen Instrumente aus, mit denen dubios erlangte Vermögenswerte beschlagnahmt werden können. Der Porsche und die Rolex sind dann erstmal weg und das wird Tätern richtig wehtun.
3: Umfassend in der Theorie, sagt das Netzwerk Steuergerechtigkeit, aber schwierig in der Umsetzung.
6: Das ist die große Herausforderung. Da müssen die Bundesländer überzeugt werden, mitzumachen. Da müssen die einzelnen Ermittler gut ausgewählt werden und da müssen Strukturen geschaffen werden, die wirklich funktionieren.
3: Im August sollen erste Gesetzesänderungen auf den Weg gebracht werden. Der Bundesrechnungshof kritisiert seit Jahren, dass der Staat bei Steuerbetrügern mehr durchgreifen muss. Da seien viele, viele Milliarden zu holen. Passiert ist aber wenig. Wie fair ist das, werden viele fragen, angesichts von Ausgabenkürzungen und Sparprogrammen. Die SPD ist deshalb in Zugzwang. Es geht um ein Kernthema der Partei, die Gerechtigkeit.
2: Unionsfraktionschef Spahn und sein Ehemann sind Eltern geworden und haben damit eine Diskussion über Glaubwürdigkeit und Doppelmoral ausgelöst. Denn ihr Sohn ist von einer Leihmutter in den USA zur Welt gebracht worden. In Deutschland ist die Leihmutterschaft verboten. Spahn hatte sich als Gesundheitsminister gegen eine Legalisierung ausgesprochen. Kritiker werfen ihm nun vor, sich über den Geist des Gesetzes hinwegzusetzen.
7: We are family. Mit diesem Social-Media-Post macht der Ehemann des Unionsfraktionsvorsitzenden Jens Spahn die gute Nachricht öffentlich. Die beiden Männer sind Väter eines Jungen geworden, per Leihmutterschaft. Sprich, das Kind wurde für Spahn und seinen Mann ausgetragen. Sie nutzen dafür die Gesetze in den USA. In Deutschland ist die Leihmutterschaft verboten. Der ehemalige Gesundheitsminister Lauterbach wollte, dass sie erlaubt wird, scheiterte aber.
8: Die Union hat bisher die Leihmutterschaft immer ganz grundsätzlich abgelehnt.
7: Spahn sprach sich noch als Gesundheitsminister klar gegen Leihmutterschaften aus. Die Taz nannte ihn damals einen reproduktionsmedizinischen Hardliner. Zur Erklärung, warum Spahn das deutsche Recht nun umgeht, heißt es aus seinem Umfeld, dass Spahn grundsätzlich aus seinem privaten Leben keine politischen Forderungen ableite. Die Kritik ist groß, auch aus der eigenen Partei.
9: Durchaus schwierig. Also gerade von Politikern erwarten wir doch mehr. Und wenn man eine Position öffentlich vertritt, dann muss das Handeln auch irgendwie dazu stimmig sein. Ansonsten mangelt es auch an Glaubwürdigkeit auf Dauer.
7: Der ehemalige Vorsitzende des Ethikrats wirft Spahn vor, am Verbot in Deutschland festzuhalten und seine Privilegien zu nutzen, um es zu umgehen.
10: Ich habe ein gewisses Störgefühl dabei, wenn jemand, der Regeln für andere macht, dann selber zumindest im legalen Graubereich handelt und Wein trinkt und Wasser für andere predigt. Da sollte man anders vorgehen.
7: Der Bundeskanzler gratuliert den frisch gebackenen Vätern. Die Union aber ist weiterhin gegen die Leihmutterschaft aus ethischen Gründen. Jens Spahn setzt sich darüber hinweg, obwohl er diese Parteilinie genauso vertritt. Er beansprucht als Privatperson also etwas, das er anderen in Deutschland als Politiker verwehrt.
2: Demonstrationen gegen die eigene Regierung waren seit Kriegsbeginn in der Ukraine eher selten. Heute aber sind in mehreren Städten des Landes Tausende, vor allem junge Menschen, auf der Straße. Auslöser ist eine Kabinettsumbildung, die Präsident Zelensky vorgenommen hat. Der Protest richtet sich vor allem gegen die Absetzung des populären Verteidigungsministers Fedorow.
11: Der Ivan-Franko-Platz im Zentrum von Kiew heute Morgen. Tausende, vor allem junge Ukrainerinnen und Ukrainer, kommen hier zusammen. In Sichtweite des Präsidialamts protestieren sie gegen die Entlassung von Verteidigungsminister Mikhailo Fedorow. Fedorow hat Dinge verändert und Ergebnisse geliefert. Unser Protest ist die Antwort auf die Systemfrage. Wollen wir Vetternwirtschaft und Korruption oder wollen wir uns davon lösen? Wir hoffen, dass sich in den Köpfen der Politiker etwas tut und sie ihre Entscheidung über die Entlassung von Minister Fedorow überdenken. Demonstrationen auch in anderen Teilen der Ukraine. Schon als Digitalminister stand der 35-jährige Fedorow für Innovation. Seit Beginn des russischen Angriffskriegs gegen die gesamte Ukraine wird die erfolgreiche Drohnenproduktion auch auf ihn zurückgeführt. Nach nur einem halben Jahr als Verteidigungsminister muss Fedorow nun gehen und erhebt schwere Vorwürfe gegen den Armeechef. Wir haben festgestellt, dass unsere Vorschläge alle blockiert werden und der Oberkommandierende Sirski ist angesichts all der Probleme nicht bereit, offen und von Angesicht zu Angesicht über diese Themen zu sprechen. Im Konflikt zwischen Armeechef Sirski und Verteidigungsminister Fedorow hat sich der Präsident gegen den beliebten Politiker entschieden. Außerdem soll Selenskyj Fedorow für die Probleme bei der Rekrutierung von Soldaten verantwortlich machen. Die Frage der Nachfolge ließ er wohl auch aufgrund des öffentlichen Drucks zunächst offen. Ich habe die entsprechenden Dokumente noch nicht im Parlament eingebracht, denn über Außen- und Verteidigungsminister wird extra abgestimmt. Am Abend macht Selenskyj dann öffentlich, Jewgeni Chmara, aktuell an der Spitze des Inlandsgeheimdienstes SBU, soll übernehmen, zunächst als Interimsminister. Warum wird ein Verteidigungsminister entlassen, dem viele die jüngsten militärischen Erfolge zuschreiben? Darauf hat Präsident Selenskyj den Menschen in der Ukraine keine klare Antwort gegeben. Das macht seine Entscheidung nicht nachvollziehbar. Mit dem intransparenten Regierungsumbau riskiert Selenskyj einen enormen Vertrauensverlust.
2: Erneut Angriffe am Persischen Golf. Die USA und Iran attackierten gegenseitig Ziele in der Region. Das US-Militär startete gestern Abend eine weitere Angriffswelle und beschoss nach eigenen Angaben außerdem ein Schiff, das einen iranischen Hafen anlaufen wollte. Diese Bilder iranischer Medien wiederum sollen Angriffe auf Ziele in Kuwait, Bahrain und Jordanien zeigen, wo die USA Militärstützpunkte betreiben. Vor 8 Jahren stürzte die Morandi-Autobahnbrücke in Italien ein und riss Fahrzeuge in die Tiefe. 43 Menschen kamen ums Leben. Heute sind im Gerichtsprozess um die Katastrophe die Urteile gefallen. Der Hauptangeklagte, der frühere Chef des Autobahnbetreibers, muss 12 Jahre in Haft. Das Unglück ereignete sich im Norden Italiens in der Hafenstadt Genua. Die Morandi-Brücke führte quer durch die Stadt. Ein Pfeiler hatte nachgegeben, wodurch die Fahrbahn auf etwa 200 Meter einstürzte.
12: Es ist kein leichter Gang für Giovanna Donato. Vor 8 Jahren hat sie ihren Ex-Mann Andrea verloren, den Vater ihres Sohnes Cesare. Der war damals 10 Jahre alt. Heute ist er volljährig und zum ersten Mal im Gericht dabei.
13: Siamo qui.
12: Wir sind hier. Ich erwarte, dass das Richtige getan wird. Dass das Richtige getan wird, damit den Opfern und uns Angehörigen, die hier sind, Würde verliehen wird. Seit 8 Jahren ist unser Leben völlig auf den Kopf gestellt. Genauer seit dem 14. August 2018, kurz vor Mittag. In Genua tobt ein Gewitter mit schweren Regenfällen. Dann... Oh Gott, ruft ein Augenzeuge. Auf einem Abschnitt von mehr als 200 Metern bricht die 4-spurige Autobahnbrücke ein. Italien steht unter Schock. Viele fragen sich, wie konnte so etwas passieren? Schnell zeigen erste Ermittlungen, wichtige Wartungsarbeiten wurden teils über Jahrzehnte verschleppt. 57 Menschen müssen sich deshalb in erster Instanz vor Gericht verantworten. Am Nachmittag dann das Urteil. Giovanni Castellucci, 12 Jahre Freiheitsstrafe. Michele Donferri Mitelli, 11 Jahre Freiheitsstrafe. Insgesamt spricht das Gericht 32 Urteile, unter anderem gegen ehemalige Führungskräfte des Autobahnbetreibers ASPI, Beamte des Infrastrukturministeriums und anderer Behörden. Die Urteilsbegründung wird innerhalb der nächsten 6 Monate erwartet.
2: Der Kokainhandel in Europa nimmt seit Jahren immer größere Ausmaße an. An den Häfen wurden deshalb die Sicherheitsmaßnahmen erhöht. Inzwischen wird dort weniger der Droge sichergestellt. Experten sagen aber, es sei sogar mehr Kokain im Umlauf. Um Kontrollen zu umgehen, nutzen Schmuggler offenbar neue Wege, wie Recherchen von NDR, WDR und SZ zeigen. Speedboote bringen das Rauschgift nach Europa und stellen Behörden vor große Probleme.
13: Der Kampf gegen den Kokainschmuggel findet mittlerweile auch mitten auf dem Atlantik statt. Hunderte Kilometer vor dem europäischen Festland, zwischen Azoren und Kanaren, wird das Kokain von großen Schiffen an kleine Speedboote übergeben, die die Drogen nach Europa transportieren. Solche Boote fahren mehr als 100 km/h, die Ermittler oft machtlos. Es ist sehr gefährlich, die Boote bei diesen Geschwindigkeiten zu verfolgen. Da geht schnell etwas schief. In Portugal und Spanien sind schon mehrere Ermittler bei solchen Verfolgungsjagden gestorben. Im vergangenen Jahr stoppt das französische Militär ein Speedboot mit einem gezielten Schuss auf den Motor. Beschlagnahmt mehr als 2 Tonnen Kokain. In einem vertraulichen Papier, das NDR, WDR und Süddeutsche Zeitung vorliegt, fordern europäische Ermittler nun einen verstärkten Einsatz der Marine. Die Bundesregierung ist zurückhaltend. Schriftlich teilt das Bundesinnenministerium mit, dass Deutschland die europäischen Ermittlungen aktiv unterstütze. Doch der Einsatz der Bundeswehr zur Kriminalitätsbekämpfung ist dabei grundsätzlich nicht vorgesehen. Experten sagen, immer mehr Menschen aus allen Schichten konsumieren heute Kokain.
14: Wir sehen in Deutschland schon eine unheimliche Verfügbarkeit von Kokain. Da muss man nur durch Berlin laufen und man sieht an jedem Laternenfast eigentlich einen QR-Code, den man scannen kann, und einem Koks-Taxi zu bestellen.
13: Das Geld aus dem Kokainverkauf fließt in die organisierte Kriminalität. Allein in Europa sind es Schätzungen zufolge 2-stellige Milliardenbeträge pro Jahr.
2: Seit Montag kämpfen hunderte Einsatzkräfte gegen das Feuer im Müritz-Nationalpark in Mecklenburg-Vorpommern. Inzwischen sind mehr als 300 Hektar betroffen. Die Bundeswehr schickte heute Hubschrauber, die Wasser über der Waldfläche abwerfen. Denn das Löschen gestaltet sich schwierig. Immer wieder explodiert Munition im Boden des ehemaligen Truppenübungsplatzes. Die Einsatzkräfte müssen Sicherheitsabstand wahren und kommen nicht direkt an den Brand heran. Sie haben es wieder ins Finale der Fußball-WM geschafft. Argentinien könnte als erste Nation den Titel verteidigen. Das Team von Trainer Scaloni bezwang England in einer teilweise überhart geführten Halbfinalpartie mit 2:1.
15: Die Intensität des Jubels sagt alles. Der Titelverteidiger wieder im WM-Finale. Große Begeisterung auch in Buenos Aires.
16: Wir sind etwas Besonderes. Das ist keine Arroganz. Das kommt von Herzen. Die Fans hier haben mitgeholfen. Danke.
15: Von Beginn an ist es hektisch und intensiv. Die Partie emotional aufgeladen. Harte Duelle auch noch nach dem Schlusspfiff. Englands Traum vom Titel platzt. Trotz Gordons Führung in der 55. Minute. Danach wird das Team von Thomas Tuchel aber viel zu passiv. Der Trainer in der Kritik, vor allem wegen seiner defensiven Wechsel.
16: Man kann das mit Millionen Trainern diskutieren, aber ich muss die Entscheidung auf dem Platz treffen und dafür übernehme ich die Verantwortung.
15: Lionel Messi ist der Anführer der argentinischen Aufholjagd. Erst bereitet er den Ausgleich von Fernandes vor in der 85. Minute, dann das Siegtor von Lautaro Martinez in der Nachspielzeit. Eine Wende mit Wucht und Willen.
16: Das ist unglaublich intensiv. Seit mein Vater mir meine ersten Fußballschuhe geschenkt hat, habe ich davon geträumt, genau so ein Tor zu schießen.
15: Argentinien spielt gegen Spanien um den Titel. England bleibt nur das undankbare Spiel um Platz 3 gegen Frankreich.
2: Und nun die Wettervorhersage für morgen, Freitag, den 17. Juli.
17: Von Frankreich zieht ein Tief herein. Damit dringt die feuchte und energiegeladene Luft nord- und ostwärts vor. Der Deutsche Wetterdienst warnt vor Unwettern. Heute Nacht sind in Baden-Württemberg und Bayern noch kräftige Gewitter unterwegs, zum Teil mit Starkregen, Hagel und Orkanböen. Morgen bilden sich im Tagesverlauf verbreitet gewittrige Schauer, wieder mit Unwettergefahr. Im Nordwesten bleibt es meist trocken bei Sonne und lockeren Wolken. Heute Nacht Abkühlung auf 20 bis 13 Grad. Morgen 22 Grad an der Nordsee bis 31 Grad an der Oder. Am Samstag wird es landesweit kühler, im Norden windig. Dort ein paar Schauer, im Süden auch Gewitter, sonst oft trocken. Am Sonntag gibt's im Nordwesten und Südosten Schauer und Gewitter, am Montag zwischen Ostsee und Erzgebirge. Am meisten Sonnenschein im Südwesten.
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18: Herzlich willkommen zu Mitreden Deutschland diskutiert. Heute wieder von BR24 aus dem Studio in München. Mein Name ist Ann Kleinknecht. Ja, diese Woche hat man sie wieder überall gesehen, die Bilder aus dem Ahrtal in Rheinland-Pfalz. Vor 5 Jahren gab es dort die große Flut. Nach einem heftigen Starkregen ist das Wasser so hoch angestiegen, dass es Häuser, Brücken, Autos weggeschwemmt hat. Zahlreiche Menschen haben ihr Leben verloren. 135 Personen allein im Ahrtal, auch in Nordrhein-Westfalen, hat es heftig geregnet. Und insgesamt sind in diesen Tagen 189 Menschen gestorben, auch weil sie zu spät gewarnt wurden. Diese Woche gab es eine Gedenkveranstaltung im Ahrtal und da hat der Ministerpräsident von Rheinland-Pfalz, Gordon Schnieder, gesagt:
19: Es ist das Versprechen und die Zusage des Staates, seine Bürgerinnen und Bürger zu schützen. Dieses Versprechen wurde nicht eingehalten. Der Staat hat in dieser Frage und in dieser Nacht versagt. Dafür bitte ich als Ministerpräsident um Entschuldigung.
20: Kein Mensch, keine Stadt, keine Region darf und soll in unserem Land allein bleiben mit der Furcht vor Katastrophen und Naturgewalten.
18: Und das war Bundeskanzler Merz, der ebenfalls bei der Gedenkveranstaltung im Ahrtal gesprochen hat diese Woche. Wir fragen heute beim Mitreden: 5 Jahre nach der Flut im Ahrtal, sind wir heute besser geschützt? Rufen Sie gerne an 08000 441777 oder verfolgen Sie die Sendung bei YouTube in unserem neuen Mitreden-Kanal. Da gibt's auch einen Chat, da könnt ihr uns eure Meinung schreiben und auch Fragen stellen. Ja, auf Hochwasser und Starkregen und solche Ereignisse müssen wir uns mittlerweile in ganz Deutschland einstellen. Das liegt am Klimawandel. Und es gibt Regionen, die hatten damit noch nichts zu tun, werden es aber künftig zu tun haben. Und es gibt andere Regionen, wie in Oberbayern, Reichertshofen zum Beispiel, da ist man an Hochwasser eigentlich schon ein bisschen gewöhnt.
21: Als Kind hatte man schon Angst, weil auch unsere Eltern und unsere Nachbarn, die waren alle auf der Straße und waren unruhig und sowas.
22: Wir haben alles wegschmeißen müssen, die Waschmaschine, alles was unten war, haben wir alles weg. Der Keller ist leer, bis heute noch.
23: Ich würde sagen, das ist, wenn man das nicht gesehen hat, kann man sich das nicht vorstellen. Ich habe mir gedacht, das kann nicht wahr sein, weil du kommst nicht mehr zum Haus hingehen, weil du standst eigentlich bis zur Brust schon im Wasser.
24: Es hat voll erwischt, Keller, alles voll, alles kaputt, Heizung kaputt, Autos kaputt, alles kaputt. Wir waren nicht versichert. Wir haben alles selber zahlen müssen. Der Staat hat auch nicht sauber zugelangt, nichts geholfen. Wir waren eigentlich auf unser Lager gestellt.
23: Ich glaube, du kriegst keine Versicherung mehr, beziehungsweise die kannst du eigentlich nicht leisten.
25: Wir haben im Vorfeld ja das im Ahrtal gesehen und mitgekriegt, was da passiert ist. Und bei uns ist es zwar nicht ganz so schlimm geworden, Todesfälle hat es bei uns nur einen oder zwei gegeben. Aber trotz alledem, jedes Menschenleben muss nicht sein wegen solchen Katastrophen.
26: Ich glaube, wenn wieder so eine Katastrophe passiert mit dieser Niederschlagsmenge, dann kann auch keine Stadt irgendwas dagegen machen.
27: Also wir haben natürlich eine ganze Menge Geld ausgegeben, jetzt für den Hochwasserschutz. Ich meine, die Gemeinde macht ja auch eine ganze Menge schon, aber soviel ich weiß, ist er noch nicht ganz fertig. Und das nächste Hochwasser kann ja jederzeit kommen.
18: Ja, das waren Stimmen aus Reichertshofen in Oberbayern, wo es vor 2 Jahren wieder eine Überschwemmung gab, ein Hochwasser, aber eins, das man dort noch nie erlebt hat. Emilia Wegscheider hat sich diese Woche bei den Bürgern in Reichertshofen umgehört und diese Stimmen für uns gesammelt. Ja, und zugeschaltet ist uns jetzt unter anderem der erste Bürgermeister von Reichertshofen, Michael Franken. Er kann berichten, wie er das Hochwasser in seiner Gemeinde erlebt hat und was sich seit 2024 in Reichertshofen verändert hat. Hallo, Herr Franken.
1: Hallo, guten Abend.
18: Ja, und bei mir im Studio sind noch zwei Gäste. Gudrun Mühlbacher ist da vom Deutschen Wetterdienst. Die ist Diplom-Meteorologin und so ein bisschen auch Übersetzerin, weil sie kann genau erklären, was es bedeutet, wenn 180 Liter Wasser auf einen Quadratmeter fallen. Das ist für viele unverständlich. Man weiß es gar nicht, was es bedeutet. Ist aber ganz wichtig in Notsituationen, wie zum Beispiel in Reichertshofen oder eben auch im Ahrtal. Und dann ist noch Dominik Blunk bei uns vom Arbeiter-Samariter-Bund. Er ist da im Vorstand des bayerischen Zweiges und war tatsächlich vor 5 Jahren auch im Ahrtal dabei, als dort dringend Hilfe gebraucht wurde. Da gab es tatsächlich Menschen aus ganz Deutschland, die hingefahren sind, die mit angepackt haben. Schön, dass Sie heute dabei sind, um über Ihre Erfahrungen zu berichten.
3: Vielen Dank für die Einladung.
18: Sehr gerne. Herr Blunk, Sie sind ein paar Tage nach der Flut angekommen, nicht direkt am 15. Juli vor 5 Jahren. Wie war das für Sie? Was haben Sie da erlebt? Wie haben Sie das wahrgenommen?
3: Naja, erstmal war das

0: türmt sich der Schutt auf. Es liegt die ganze Zeit ein Geruch von Erdöl oder von Heizöl, Schlamm, auch Fäkalien in der Luft. Und überall war geschäftiges Treiben, ne? Weil die Leute haben keine Sekunde gewartet nach der Flut, um aufzuräumen und anzupacken. Es war sehr, sehr eindrücklich, ja.
1: Gudrun Mühlbacher vom Deutschen Wetterdienst. Ihre Aufgabe oder die Aufgabe Ihrer Behörde ist es ja zu warnen vor solchen Wetterereignissen. Diese Warnungen sind damals teilweise krass in die Leere gelaufen. Was geht da in einem vor, wenn man am Schreibtisch sitzt beim DWD und sieht, was da kommt und vor Ort passiert aber nichts, wird nicht reagiert?
2: Ja, das ist auch zwiespaltig. Also weil man einfach weiß, dass man eine gute Warnung vorbereitet hat und dann ist man einfach hilflos, wenn man merkt, okay, wir kommen nicht weiter damit. Und das ist dann natürlich vor allem im Nachgang, nicht in der Akutsituation, weil da wird einfach auch sehr viel telefoniert, da wird der Austausch mit den Hochwasserzentralen gehalten, da wird der Austausch telefonisch geregelt. Da ist man sehr aktiv in dieser Phase, das ist sehr intensiv auch. Aber wenn man dann das ist ja auch ebenfalls erst im Nachgang klar geworden, dass die Kommunikationswege nicht funktioniert haben. Und das ist natürlich eine Aufgabe, die wir uns dann auch aus dem Ereignis mitgenommen haben, dass wir gesagt haben, okay, das, was wir gemacht haben, war fachlich gut. Aber das, was wir kommuniziert haben oder die Wege danach waren eben nicht gut. Und da müssen wir einfach nachlegen und da müssen wir einfach nochmal verbessern, dass das in Zukunft besser läuft. Und das ist eine der Aufgaben, die wir uns natürlich auf die Fahne geschrieben haben.
1: Ja, da reden wir unbedingt heute Abend nochmal ausführlicher drüber. Michael Franken, vor 2 Jahren, das große Wasser, Sie sind eilig aus dem Urlaub zurückgekehrt in Ihre Gemeinde nach Reichertshofen. Das war keine Sturzflut wie im Ahrtal, aber trotzdem auch ein Jahrhundertwasser oder man könnte fast sagen ein 2-Jahrhundert-Wasser, weil das waren ja heftige Wassermassen, mit denen Sie da zu tun hatten. Die Bundespolitik hat sich das damals auch intensiv angeschaut. Sie hatten große Prominenz da. Was ist das für ein Gefühl, wenn man merkt, also Ihre Feuerwehrleute, Ihre Helfer vor Ort, wenn Sie merken, jetzt müssen wir die Waffen strecken, jetzt kommen wir gegen das Wasser nicht mehr an. Wie haben die das erlebt?
3: Wir haben das in der Früh gegen 6 Uhr langsam realisiert, dass es am Laufe des Vormittags so schlimm kommen wird, dass wir das nicht mehr bewältigen können. Mit der Erfahrung oder den Eindrücken aus dem Ahrtal waren wir wesentlich offensiver in der Kommunikation und haben wirklich vor die Bevölkerung gewarnt, vor Leib, sie bringt euch in Sicherheit, es besteht Gefahr für Leib und Leben. Und mit dieser Deutlichkeit haben wir auch Durchsagen gemacht, auch wenn viele vielleicht das am Anfang nicht wirklich glauben wollten. Aber das, denke ich, hat uns auch geschützt vor schlimmeren Ereignissen, wie zum Beispiel Todesfälle in unserer Gemeinde. Gab es ja glücklicherweise keine größeren Verletzungen. Wenn man aber dann, wenn das Wasser tatsächlich da ist, wir hatten ein schweres Gerät der Bundeswehr, große Unterstützung der Bundeswehr da, und dann gegen Mittag sind wir dann durch unseren Ort gefahren und mussten wirklich feststellen, dass das zwar nicht Meter hoch, aber doch 50, 60, 70 Zentimeter teilweise die Straßen überflutet waren, die Häuser in dem Erdgeschoss Wasser hatten und es in einer relativ großen Fläche auch stattfand, war das so so frustrierend, so. Man war sehr leer. Man hat erlebt, wie die Helfer tagelang Sandsackdämme aufgebaut haben, wie Sandsäcke im Bauhof abgefüllt wurden, wie die Leute zusammengeholfen haben und plötzlich kommt innerhalb kürzester Zeit, es war innerhalb von 10 Minuten, 15 Minuten, dass das Wasser wie eine Welle über unseren Ort kam und alles überflutet hat. Und das war eine unbeschreibliche Enttäuschung. Das war eine große, gefühlt eine Riesenniederlage. Man hat alles getan, um die Bevölkerung zu schützen, das Hab und Gut zu schützen. Das ist uns gelungen, die Personen zu schützen, aber das Hab und Gut konnten wir nicht schützen. Und teilweise war das Wasser 50 Zentimeter über unseren Hochwassermauern, die rechnerisch höher waren es für ein 100-jähriges Hochwasser. Das war so enttäuschend. Ich habe sowas noch nie vorher erlebt.
1: Ja, das kann ich mir vorstellen. 5 Jahre nach der Flut im Ahrtal sind wir heute besser geschützt. Das ist unsere Frage heute. Und die 08000441777, die kostenlose Rufnummer, die hat Daniel Nöschel gewählt aus Walterstadt bei Darmstadt. Hallo, Herr Nöschel, grüße Sie.
4: Hallo, guten Abend. Danke, dass ich auch heute Abend mitmachen kann.
1: Ja, sehr gerne. Was würden Sie denn gerne zur Sendung beitragen?
4: Also, ich würde erstmal kurz etwas ausholen, auch

0: Zum Ahrtal, denn hier Weiterstadt, wir waren zum Glück damals direkt am Rand von dem Starkregengebiet. Wäre es nur damals 100, 150 Kilometer weiter in Südosten, hätte das auch unsere Region dann halt getroffen oder den Hunsrück. Und was ich dazu beitragen möchte, ist halt, weil auch wir vor 2 Jahren zwar nur von einem kleinen Hochwasser hier in Braunshardt durch eine Schwergewitterlage getroffen waren, dass wir jetzt wirklich, egal ob auf kommunaler oder auch auf Landesebene, uns dazu umstellen müssen, wie ich mich auch bei den Grünen dafür kommunalpolitisch engagiere, hier vor Ort und auch im Landkreis Darmstadt-Dieburg, dass wir, wenn wir Neubaugebiete ausbauen oder neu bauen, dass wir die bitte, bitte nur noch nach dem Schwammstadtprinzip dann halt ausbauen. Also, dass die Neubaugebiete mehr Wasser speichern, auch in trockenen Phasen, als dann halt, als das Wasser abfließt, und dass auch sowohl öffentliche Gebäude als auch dann private Gebäude danach errichtet werden und dass auch die Straßen danach dann, wenn es unbedingt ausgebaut werden muss. Weil sowohl in Reinhardshofen als auch hier im Ahrtal hätte es sehr viel Wasser auch zurückgehalten, wenn man schon dort viel mehr Überflutungsflächen und auch viel mehr Städte oder Neubaugebiete gehabt hätte, die dann nach dem Schwammstadtprinzip dann halt gebaut worden wären. Das hätte zum Beispiel bei unserem Hochwasser vor
1: Ja.
0: 2 Jahren hier im westlichen Landkreis Darmstadt-Dieburg dann auch ziemlich viel dann halt aufgehalten, weil es halt langsam hier Richtung Rhein das ganze Wasser hinfließt. Zwar nicht so stark wie in Reinhardshofen oder dann auch im Ahrtal, aber dennoch merkt man schon, dass auch hier langsam ein Gefälle bei uns ist. Und dadurch, glaube ich, hätte man sehr viel dann aufhalten können.
1: Guter Punkt, Herr Nöschel. Das ist auch was, was viele Leute, die uns schon vorab geschrieben haben, man kann ja auch an mitreden.ard.de seine E-Mails richten. Viele Leute bewegt es zum einen, dass teilweise ja in Gebieten gebaut wird, wo man vorab eigentlich auch schon weiß, dass es Überschwemmungsgebiet ist, beziehungsweise auch nach Überschwemmungen wieder gebaut wird. Genau, und zum Beispiel Martin Voss aus Bückenburg in Niedersachsen, der schreibt, die gefährdeten Gebiete werden erneut bebaut. Dafür fehlt mir jedes Verständnis. Dr. Gerd Schwieger aus Osterholz-Scharmbeck in Niedersachsen schreibt, solange Flächen permanent weiter versiegelt werden, Wohngebiete in Gefährdungsgebieten liegen oder sogar neu entstehen, sind diese Schutzmaßnahmen eigentlich nur Palliativmaßnahmen. Jetzt Frage an Herrn Franken in Reichertshofen. Sie sind Bürgermeister und damit natürlich auch, ja, dafür zuständig zu sagen, ja oder nein, hier darf gebaut werden, hier darf nicht gebaut werden. Ist das Thema bei Ihnen in der Gemeinde oder ist das Hochwasser schon wieder vergessen?
2: Ja gut, dass Baumaßnahmen in Bereichen, die vom 100-jährigen Hochwasser, rechnerischen 100-jährigen Hochwasser betroffen sind, in diesen Bereichen kann man oder darf man oder weist man auch heutzutage gar keine Baugebiete mehr aus. Die Probleme, die wir in Reichertshofen hatten beim letzten Hochwasser, das waren ja Gebiete, die bei den Risikokarten im 100-jährigen Hochwasser nicht betroffen sind, die bei dem HQ-Extrem, das 1,5-fache eines 100-jährigen Hochwassers ist, nicht betroffen waren. Also es waren Flächen
1: HQ-Extrem,
2: betroffen.
1: noch mal ganz kurz für
2: Ja.
1: alle Nicht-Fachleute, was bedeutet das?
2: Also die Durchflussmenge eines 100-jährigen Hochwassers misst man je Kubik in Sekunde, und ein HQ-Extrem simuliert, dass 50% mehr als bei einem 100-jährigen HQ-100-Ereignis. Und wir hatten in Reichertshofen ein Ereignis, das doppelt so hoch war, also den doppelten Durchfluss eines HQ-100 hatte. Und auf keiner einzigen Risikokarte war das Ausmaß der Überschwemmung auch nur annähernd dargestellt. Und die größten Probleme hatten wir eigentlich in diesen Bereichen, die nicht klassisch als Überschwemmungsgebiet oder als überschwemmungsgefährdetes Gebiet dargestellt waren. Warum? Weil die Leute oder wir alle glaubten, man ist da sicher, da gibt es dann bodenebene Fenster, da gibt es Kellerabgänge, da gibt es keine wasserdichten Fenster in
1: Also in
2: diesen
1: der
2: Bereichen.
1: zweiten Reihe sozusagen.
2: Ganz genau, die zwei, also das waren die, also die erste Reihe war betroffen, da gab es auch welche, die sehr schlimm betroffen waren, aber den größten Schäden oder den überraschendsten Schaden hatten wir in der zweiten Reihe. Deswegen, wenn man darüber diskutiert und sagt, naja, man darf nicht in einem gefährdeten Gebiet bauen, dann muss man natürlich erstmal die Frage stellen, was ist überhaupt ein gefährdetes Gebiet? Ich glaube, dass man mittlerweile so weit einig ist, dass man sagt, alles, was im 100-jährigen Hochwasser gefährdet ist. Das ist ein klassisches Überschwemmungsgebiet. Das ist tabu. Da geht man nicht rein. Aber was macht man mit den anderen Gebieten? Und das war für uns die größte Herausforderung. Und auch wenn man das im Ahrtal gesehen hat, da sind ja auch Bereiche sicherlich betroffen gewesen, die bei einem rechnerischen 100-jährigen Hochwasser überhaupt nicht im Gefährdungsbereich gelegen wären.
1: Mhm. Herr Nöschel, bitte bleiben Sie noch dran. Über die Schwammstädte wollen wir nämlich unbedingt auch noch sprechen, Ihren Vorschlag.
0: Darf ich nur eine kurze Frage noch an den Bürgermeister wenden?
1: Aber gerne.
0: Ganz kurz. Und zwar gibt es in Reinhardshofen oder in Bayern so etwas wie hier in Hessen, so eine Art Hochwasserfließfahrtkarte, weil das wurde damals unter den Grünen dann halt neu eingeführt, weil wir auch hier in Hessen, vor allem Richtung Mittelnordhessen, hochwassergefährdet sind.
1: Also so eine Fließkarte?
0: Auch in Bayern gibt es so welche Hochwasserfließfahrtkarten für die Kommunen.
2: Ja genau, das sind diese Hochwasserrisikokarten, die ich schon ansprach. Die gibt es für den HQ100, also für den 100-jährigen Hochwasserfall. Das ist das Bemessungshochwasser, auf das wir auch die Schutzeinrichtungen bauen. Und dann gibt es das HQ-Extrem. Das ist das, auf das wir uns im extremsten Fall einstellen. Auf das waren wir eingestellt, aber es kam einfach noch mehr, als dieses HQ-Extrem war. Und diese Katastrophen, das ist die größte Herausforderung. Und das ist auch das, was man am wenigsten erwartet. Und darum ist es auch wichtig, dass man nicht nur den Fluss im Blick behält, sondern auch die Gebiete, die da etwas weiter weg sind. Weil heute sprechen wir von Hochwasser, morgen kommt Starkregen und dann sind ganz andere Gebiete betroffen. Aber genauso wie ich mich für Hochwasser oder ähnliche Maßnahmen, die für Hochwasser gelten, gelten auch für Starkregen. Und das kann auch Bereiche betreffen, da wo überhaupt kein größerer Fluss oder gar kein Fluss drin ist. Also von daher trifft das Thema Wasser nicht nur uns Orte, die am Fluss sind, sondern denke ich auch alle anderen Bereiche. Jeder muss ein bisschen oder soll sich sein Anwesen auch ansehen, was man da auch tun kann, um das Hochwasser clever, Starkregen clever anzulegen.
1: Herr Franken, vielen Dank schon mal für diese Einschätzungen. Also nicht nur die Behörden sind gefragt, sondern auch jeder Einzelne. Michael Kiekhöfel hat auch im Chat von Mitreden auf YouTube genau dieselbe Frage gestellt. Gibt es mittlerweile bundesweit oder landesweit Karten, die mögliche gefährdete Regionen identifizieren? Ja, tatsächlich, die gibt es, aber auf die alleine, wenn ich das richtig verstanden habe, sollte man sich eben nicht verlassen. Vielen Dank, Herr Nöschel. Erstmal, ich möchte jetzt weitergehen zu Thomas Kruse aus Putlitz in Brandenburg. Herr Kruse, hallo, guten Abend.
3: Ja, schönen guten Abend.
1: Was möchten Sie zur Sendung beitragen?
3: Ja, also erstmal zur Info. Also ich nehme seit 2011 Nachrichten auf und gucke mir seit Tagen die Nachrichten von damals an, also 15., 16., 17. Und mir ist etwas aufgefallen, was hochinteressant ist. Also es gab ein Schaulaufen, gerade läuft bei mir der Herr Laschet, der gerade in Hagen damals seine Pressekonferenz abgehalten hat. Alle Ankündigungen, die gemacht wurden, schnell unbürokratische Hilfen und die Versicherungen und so, die man alle mit ins Boot holen müsste. Für mich ist das Grundproblem das. Also, die Schuld ist ja extrem hart getroffen worden. Aber es war ja nicht nur Schuld betroffen, sondern Limburg, Trier, Hagen, auch Limburg in Holland war auch schwer getroffen. Ja. Was mir bis heute keiner erklären kann, ist, warum es nicht möglich war, obwohl das Wasser stundenlang die A runtergeschossen ist und sich immer mehr aufgebaut hat, dass im Prinzip kaum Nachrichten nach unten gesendet worden sind. Alle sagen immer, ja, das Handynetz ist ausgefallen und das Telefonnetz ist ausgefallen. Die Polizei hat Funk, die Feuerwehr hat Funk, es gibt Flugfunk, es gibt alles Mögliche. Dieses scheint überhaupt nicht zum Tragen gekommen zu sein, dass man diese Sachen benutzt.
1: Herr Kruse, ich würde gerne einfach, ich wirke Sie jetzt nicht ab. Ich möchte nur die Frage gleich weiterleiten, nämlich an die Frau Mühlbacher auch. Ursprünglich, wenn es jetzt erstmal nur ums Wetter geht, nur um den Niederschlag, nur um das, was da von oben kommt, ist ja der Deutsche Wetterdienst erstmal zuständig. Ja. Wie muss man sich das vorstellen? Wie sind da erstmal die Informations-, die Kommunikationsketten und wo fließen die dann hin? Offensichtlich nicht immer direkt zu den Bürgern oder auch nicht alle immer direkt zu den Bürgern, oder?
4: Also es gibt verschiedene Wege. Mhm. Wir sind prinzipiell gesetzlich sogar dafür verpflichtet, diese Warnungen auszusprechen, weil wir der nationale Wetterdienst ist. Das heißt, wir sind eine Behörde des Verkehrsministeriums und sind an diese angehängt und haben dann die Verpflichtung, auch diese Warnung auszusprechen. Und wir haben regional besetzte Vorhersagezentren und eine Vorhersagezentrale in Offenbach. Die sind 24 Stunden, 7 Tage die Woche besetzt, auch immer. Und
5: haben auch schon früh gewarnt, ne?
4: Die haben 3, 4, also es hat tatsächlich die ersten Anzeichen bereits 4, 5 Tage vorher gegeben. Da wurde dann schon vor einer markanten Wetterlage vorab informiert. Dann haben wir 3 bis 4 Tage vorher so eine Vorlage Warnbericht rausgegeben, wo schon vor extremen Niederschlägen gewarnt wurde.
5: Und an wen geht sowas?
4: Das geht prinzipiell auf verschiedenen Wegen. Es geht zum einen natürlich in die App, es geht zum anderen auch in die Presse, es geht auf unsere Homepage. Es wird aber auch zentral direkt eingesteuert an die Hochwassernachrichtendienste. Es wird zentral eingesteuert auf die mobilen Dienste wie FEWIS, das Feuerwehrinformationssystem und ähnliche Sachen. Und in dem Moment, wo bestimmte Schwellenwerte erwartet werden, überschritten werden, wo wir wissen, es wird ein extremes Ereignis, dann gehen diese Informationen über das Bundesamt für Katastrophenhilfe auch an die Medien, die die Verpflichtung haben, innerhalb von 10 Minuten nach Eintreffen dieser Information, diese Information auch rauszugeben über sämtliche Medienanstalten, und zwar auch in unveränderter Wortform. Ja. Das ist auch so, dass man sagt, man muss das so rausgeben, wie das von den Meteorologen geschickt wurde. Das heißt, man versucht wirklich im Falle eines derart markanten Ereignisses auch wirklich alle zu erreichen und mit dem Fokus natürlich auch der individuellen Beratung am Telefon für die Blaulichtorganisation.
5: Und jetzt sind Sie da eben relativ am Anfang dieser Informationskette. Und Sie haben ja schon bei unserer Eingangsfrage auch schon gesagt, früher wurde da noch in einer anderen Sprache kommuniziert, als das heute der Fall ist. Also ich habe mir jetzt mal vor ein paar Tagen den Spaß erlaubt und bin nochmal hier auf die Seite vom Deutschen Wetterdienst gegangen. Das war am Dienstag in München. Also von Westen her ziehen Gewitter auf. Dabei gibt es Windböen mit Geschwindigkeiten bis zu 60 Kilometer pro Stunde. Hinweis auf Blitzschlag, Klammer auf, Lebensgefahr, Ausrufezeichen, umherfliegende leichte Gegenstände, Aufenthalt im Freien vermeiden oder Schutz suchen, zum Beispiel in Gebäuden, Gewässer meiden, lose Gegenstände sichern, zum Beispiel Zelte und Abdeckungen befestigen. Das finde ich jetzt schon mega konkret. War aber nicht immer so, oder?
4: Nein, tatsächlich nicht. Also ich habe mir tatsächlich die alten Warnungen mal rausgesucht, die wir fürs Ahrtal rausgegeben haben. Und da steht halt dann drin, ergiebiger, Stark- und Dauerregen in Größenordnungen bis 180 Liter innerhalb von 72 Stunden.
5: Was fängt das man damit an?
4: Dann sitzt man als Normalbürger da und sagt so, was sind 72 Stunden nochmal? Ja, 3 Tage. Aber ehe man das so als bildlich sich umgesetzt hat. Das heißt, wir arbeiten mit den Warnungen inzwischen so, dass wir Hinweise geben, wie diese Wettererscheinungen sich auswirken können mit herumfliegenden Ästen oder diesen oder jenen und auch Handlungshinweise. Ja. Dadurch wird das Ganze greifbarer und vorstellbarer, als wenn man nur sagt, Windstärke 8.
5: Aber Herr Kruse hat schon recht, wenn er sagt, oh, da ist zumindest nach den Warnungen des Wetterdienstes, was gründlich schiefgelaufen. Weil da gibt's ja noch zahlreiche Sollbruchstellen. Ne? Okay, es fällt Regen, aber was bedeutet das jetzt? Kann der Regen versickern oder steigen jetzt die Pegel und so weiter? Wer kommt denn da noch alles ins Spiel und warum hat es nicht geklappt?
4: Also da kommen viele Situationen ins Spiel und im Ahrtal war es tatsächlich eine Koalition der schlechten Umstände. Das muss man einfach auch dazu geben. Wir hatten zum einen im Ahrtal schon partiell regional sehr stark gesättigte Böden. Da waren schon sehr viele Niederschläge gefallen in den Tagen davor. In anderen Bereichen, die weniger stark Schädigungen und Auswirkungen hatten, waren die Böden noch nicht so extrem gesättigt. Weil man muss sich vorstellen, ein Boden, der mit Wasser gesättigt ist, das ist wie eine Betonfläche, da fließt es einfach ab, komplett.
5: Ist ja jetzt auch wieder so
4: genau.
5: In Deutschland.
4: Sobald es gesättigt ist oder wenn der Boden steinhart und trocken ist, dann versickert auch nichts. Das fließt einfach ab. Das heißt, da sind neben den Niederschlägen natürlich noch andere Faktoren wichtig, wie die doch sehr unterschiedliche Topografie im Ahrtal, die schmalen Taleinschnitte oder die Verengungen oder wenn die Flussabläufe eine Kurve machen, da staut es sich nur sehr schnell. Wir haben die vorgesättigten Böden gehabt, wir haben eine sehr verdichtete Infrastruktur gehabt und das alles in diesem Zusammenhang ist tatsächlich eine Verquickung von maximal ungünstigen Umständen, die dann natürlich auch zu diesen Schadensbildern geführt haben.
5: Ja, und Herr Blunk, das hat sich natürlich fortgesetzt. Sie sind ein paar Tage später dort angekommen, ich glaube am 21., also 4-5 Tage danach. Und auch da war es mit der Kommunikation natürlich nicht besonders gut, oder? Wie haben Sie das erlebt?
6: Ja, also
5: die Informationen, die Sie da hatten.
6: Das hat schon viel früher angefangen. Also es gab kein Handynetz. Mhm. Ja, der Funk von den Feuerwehren, vom THW, den wir benutzen im Katastrophenschutz, ist auch regelmäßig ausgefallen. Und ein Krisenmanagement kann natürlich nur funktionieren, wenn vor Ort eine Lage erkannt wird, eingeschätzt wird, ja, und darauf basierend dann auch Entscheidungen getroffen werden. Und wenn diese Informationsweitergabe eben von der Situation vor Ort hin zu den Entscheidungsträgern eben nicht funktionieren kann, dann können keine adäquaten Entscheidungen getroffen werden und dann kann eben auch nicht vernünftig und zielgerichtet eben auf die Situation reagiert werden.
5: Also auch von den Helfern nicht, ne? Wenn es dann soweit ist. 5 Jahre nach der Flut im Ahrtal, sind wir heute besser geschützt? Das ist unsere Frage heute. Herr Blunk, würden Sie sagen, das hat sich jetzt verbessert? Man hat daraus gelernt, zumindest was die Kommunikation angeht?
6: Also ich denke, dass da schon viele Sachen passiert sind. Also ganz konkret, das haben wir wahrscheinlich alle mitbekommen, das wurde gar nicht mal so lang nach der Ahrtalflut wurde das Cell-Broadcast eingeführt. Also die Warnung am Handy, unabhängig davon, ob ich jetzt die NINA-Warn-App des Bundes oder irgendeine andere Warn-App installiert, genau, Katwarn, ob ich sowas installiert habe oder nicht. Das ist, glaube ich, schon mal ein großer, wichtiger Schritt, um eben schnell, zielgerichtet viele Menschen warnen zu können.
5: Ja. Funktioniert das schon deutschlandweit?
6: Ja, das funktioniert schon. Und wird auch regelmäßig erprobt. Ja.
5: Getestet, genau. So, jetzt gehen wir mal weiter. Herr Kruse, erstmal vielen Dank. Ich möchte weitergehen zu Lilly Danner, die uns aus Passau angerufen hat. Sie hat die 08000441777 angerufen. Hallo, Frau Danner.
7: Hallo, guten Tag.
5: Was möchten Sie zur Sendung beitragen?
7: Ja, also ich selber komme aus Passau und habe 2024 eins der Hochwasser hier erleben dürfen oder müssen, wie man besser sagt. Und ich würde mir wünschen, dass die Politik da einfach mehr beim Klimawandel drauf guckt oder das wieder stärker in den Fokus rückt. Gerade wenn die Extremwetter immer häufiger auftreten und intensiver auftreten, finde ich, dass da beim Hochwasser viel, viel mehr gemacht werden muss, gerade im Bereich natürlicher Auen etc., damit die Gemeinden langfristiger besser geschützt sind.
5: Frau Danner, vielen Dank. Sie wiederholen was wir heute auch schon per Mail bekommen haben, nämlich von Björn Schlattmann aus Eschborn in Hessen. Der hat geschrieben, die Bundesregierung reagiert in keiner Weise angemessen auf die fortschreitende Klimakrise. Beim Klimaschutz wird gespart, blockiert und zurückgerudert. Der Herr Schlattmann hat uns auch noch eine ganze Reihe von Beispielen per Mail zugeschickt, die ich jetzt nicht alle zitiere. Aber ich würde die Frage tatsächlich gerne an Frau Gudrun Mühl Bacher weiterleiten. Sie sind ja im DWD auch für den Zusammenhang zwischen Klima und Wetter und Umweltfragen eben zuständig. Ja. Beschäftigen sich damit, wie viel Klimawandel steckt denn jetzt in diesen Starkregen, in diesen Hochwasser?
4: Da steckt schon relativ viel drin. Das heißt, es gab zum Beispiel gerade im Ahrtal, kann man eigentlich sagen, so alle 100 bis 200 Jahre schon Hochwasser. Mhm. Die sind auch dokumentiert. Man kann aber über ein neues Berechnungsprinzip tatsächlich berechnen, wie viel Klimawandel.
5: Diese Attributionsstudien, oder?
4: Attributionsstudien, genau, da ist der Wetterdienst beschäftigt mit und gab es auch für diese Ahrtal-Katastrophe zum Beispiel eine Attributionsstudie. Und damit kann man berechnen, um wie viel intensiver oder auch um wie viel wahrscheinlicher so ein Extremwetter durch den anthropogen verursachten Klimawandel, durch den menschgemachten Klimawandel wird, indem man dieses Wetterereignis im vorindustriellen Zeitraum berechnet, ohne diese Treibhausemissionen, und das gleiche Ereignis natürlich in dem Bereich, wie wir die Welt heute erleben. Und dann muss man sagen, dass in der Intensität wir einfach zu Niederschlagsintensitätszunahmen zwischen 3% bis 19% sehen, also von der Menge her.
5: Und 19%, okay, jetzt sind wir wieder bei Zahlen und das kann ich mir jetzt wahrlich vorstellen. Also.
4: Und in der Eintrittswahrscheinlichkeit sehen wir einen Faktor von 1,2, das heißt also 20% wahrscheinlicher oder bis zu 9%. Faktor 9, das ist Verneunfachung der Eintrittswahrscheinlichkeit. Das heißt, wir sehen, dass sich durch den, und wenn die Atmosphäre sich noch, das ist der momentane Stand, wie wir jetzt momentan sind. Wenn wir davon ausgehen, dass sich im Zuge des Klimawandels die Erwärmung fortsetzt, erhöhen sich diese Faktoren und Eintrittswahrscheinlichkeiten natürlich noch weiter. Das heißt, wir müssen schon damit rechnen, dass aufgrund des Klimawandels extreme Ereignisse in ihrer Eintrittswahrscheinlichkeit zunehmen und in ihrer Intensität auch zunehmen, also in der Größenordnung des Auftretens. Und das ist natürlich eine sehr schwierige und eine sehr gefährliche Kombination, wenn ich Ereignisse häufiger und dann auch noch deutlich ausgeprägter erleben muss und damit umgehen muss.
5: Jetzt schildern Sie das sehr plastisch und wir haben in der Bundesregierung viele Studierte. Haben Sie den Eindruck, dass diese Information bei der jetzigen Bundesregierung angekommen ist und dass sie angemessen reagiert? Das sind nämlich Fragen, die wir hier tatsächlich per Mail sehr viel bekommen haben. Ja?
4: Also,
5: die Leute wundern sich teilweise, wo die Gelder hinfließen und wo sie nicht hinfließen.
4: Das sind natürlich auch sehr komplexe Entscheidungsfragen, sage ich jetzt ganz ehrlich. Gerade wenn wir im Hochwasserschutz unterwegs sind, da geht es um große Flächen, die dort zur Verfügung gestellt werden müssen und dann auch natürlich um persönliche Betroffenheiten und politische Entscheidungen. Und es sind Prozesse, die einfach in 5 Jahren nicht abgeschlossen sind, sondern das sind...
5: Also wenn es um Renaturierung geht zum
4: Beispiel. Oder wenn es zum Beispiel um neue Dämme geht, Dammausbauten. Das sind Vorhaben, die 10, 15 Jahre brauchen.
5: Das Aber heißt, das ist ja alles eine Reaktion auf die Folgen des Klimawandels. Die Frage war jetzt eher sozusagen die Information, wie es um den Klimawandel bestellt ist. wie weit ist die denn jetzt schon durchgesickert?
4: Wir kommunizieren sehr viel. Mhm. Wir sind ja auch eine Bundesbehörde. Ja. Das heißt, die Informationen liegen vor und wir berichten auch regelmäßig und wir informieren auch, jetzt haben wir uns sehr neu eingeführt, so ein Newsletter in die Politik, wo wir regelmäßig ein Update geben. Und es sind natürlich auch für solche Ereignisse Anhörungen stattgefunden und Informationen. Und diese Attributionen und alles sind natürlich frei verfügbar für jeden. Und insofern, die Informationen sind da, aber politische Entscheidungsprozesse halt nochmal eine andere Fragestellung.
5: Klar, die Informationen sind da, muss man schauen, was man daraus macht. Steffi Weidlich fragt per Mail, ob genug über lebendige Böden in der Landwirtschaft nachgedacht wird. Da schreibt sie, meiner Meinung nach hat sich bei der Bodenverdichtung und der Bodenbewirtschaftung in der Landwirtschaft viel zu wenig getan. Dazu gab es auch noch andere Mails, es geht um Versiegelung und so weiter. Herr Franken, wie haben Sie auf die letzte Flut reagiert? Die Bodenversiegelung, Verdichtung, dass Wasser nicht ablaufen kann, ist es ein Thema bei Ihnen in der Gemeinde jetzt?
2: Ja, das ist bei uns ein Thema, allerdings schon bevor das Hochwasser bei uns war. Wir haben im Jahr 2021 begonnen, ein Gewerbegebiet an der Autobahn auszuweisen. Da haben wir komplett vorgeschrieben, dass alle Gewerbebauten mit Dachbegrünung ausgeführt werden müssen. Dachbegrünung ist einmal natürlich zur Biodiversität wichtig, auch für die Insekten, aber ein Gründach speichert auch unheimlich viel Wasser. Wasser, das dann nicht über die nicht abgeleitet wird, das nicht in einen Vorfluter, in einen Bach eingeleitet wird, sondern das im Prinzip am Gebäude gespeichert wird und wieder verdunstet. In der Ortskernsanierung haben wir versucht, viele Bäume ins Zentrum zu bringen. Und in dem Zuge haben wir uns überlegt, wie können wir auch diese Bäume bewässern, wie können wir das Wasser in den Boden bringen und haben die Dachrinnen, die an der Straße anliegenden Gebäude waren, in eine Drainage, in eine Kiespackung reingewässert und mit diesem System, wie das Schwammstadtprinzip ja auch ist, die Bäume bewässert und versucht, oder uns ist es auch gelungen, das Wasser zu halten und auch die Bäume zu bewässern. Das ist nicht nur ein ökologischer Vorteil, sondern auch ein wirtschaftlicher Vorteil, weil selbst in dieser heißen Hitzephase der letzten Wochen mussten wir nahezu keinen Baum gießen, weil immer noch eine gewisse Bodenfeuchte vorhanden war. Ja. Eine 5B-Wetterlage wird mit diesen Maßnahmen sicherlich...
1: Oh, jetzt müssen Sie nochmal 5B, jetzt müssen wir nochmal kurz erklären. Frau Mühlbacher weiß es.
4: Tiefmitteleuropa. Heißt also, wenn man 5B übersetzt, das ist Tiefmitteleuropa.
1: Ja.
4: Das ist ein Tiefdruckgebiet, was üblicherweise mit sehr starken Niederschlagsmengen und Regenmengen daherkommt. Und das Problem tritt dann auf, wenn diese Wetterlage zum Beispiel auch blockiert. Und wir kennen sehr, sehr viele Situationen, in denen diese 5B-Wetterlagen schwierige Wetterereignisse und schwere Extremwetter mit sich gebracht haben. Das geht los von dem Lawinenunglück in Galtür. Das ist mit einer 5B-Wetterlage, dem Schnee 2019 im Berchtesgadener Land, mit dem Hochwasser, mit den Hochwassern 2013 im süddeutschen Raum. Das ist so, wir sagen immer, wenn 5B anrückt, muss man ein bisschen genauer hingucken, weil das gerne mit einer Schadwirkung daherkommt.
1: Und in Reichertshofen ist man offensichtlich mit der 5B-Wetterlage vertraut und weiß, was zu tun ist. Herr Franken, ich wollte Sie nicht unterbrechen, aber einmal mussten wir das jetzt erklären.
2: Ja, genau. Also ich wollte damit sagen, wenn solche Regenmassen oder Wassermassen kommen, dann ist das natürlich auch nur ein Tropfen auf den heißen Stein. Nichtsdestotrotz, wir haben uns ja bei uns in der Region als Ergebnis aus dieser Flut zu einer sogenannten ARGE solidarischer Hochwasserschutz zusammengeschlossen.
1: Also eine Arbeitsgemeinschaft.
2: Genau, 22 Gemeinden über 4 Landkreise, über 2 Regierungsbezirke hinweg, Anlieger an der Paar, um einmal die Kommunikation zu verbessern, um genau das zu vermeiden, dass wenn tatsächlich ein Hochwasser kommt, dass die Unterlieger auch erfahren, was beim Oberlieger passiert am Fluss. Weil meistens ist es ja geordnet nach Wasserwirtschaftsämtern und jedes Wasserwirtschaftsamt betrachtet seinen Flussabschnitt. Natürlich irgendwie wird gesprochen, aber kommt es dann am Ende auch bei den Katastrophenschutzbehörden an? Und dies ist ein Zweck dieser ARGE. Gleichzeitig haben wir eine Schwammregion, das Schwammstadtprinzip gebildet und versuchen solidarisch Rückhaltemöglichkeiten zu schaffen, möglichst am Oberlauf, um diese Hochwasserscheitelwelle zu kappen. Und es geht am Ende immer um diese letzten 10 oder 15 Zentimeter, die vielleicht dann zur Katastrophe führen. Und wenn diese Scheitelwelle hinausgezogen wird, dass es langsamer kommt, das Wasser, dann gelingt es, denke ich, den Einsatzkräften oder leichter Schaden abzuwenden.
1: Herr Franken, vielen Dank. Schau mal, da ist viel im Gange, gerade bei Ihnen in der Gemeinde. Jetzt gibt es ein paar Themen an Herrn Blunk, ein paar Fragen, die tatsächlich auch im Chat von Mitreden in unserem YouTube-Kanal aufgeploppt sind. Das eine ist jetzt keine Frage, sondern eher eine Behauptung. Es hätten viel mehr Menschen gerettet werden können, schreibt Dani Dadive dort. Wenn die Polizei in ihren Helikoptern Rettungsanlagen, also ich gehe mal davon aus, Seilwinden sind damit gemeint, gehabt hätten. Wie waren die Rettungskräfte ausgestattet damals?
6: Also wie jetzt konkret die Seilwinden bei den Polizeihubschraubern aussehen, das kann ich nicht beurteilen. Aber in der Tat ist es so, dass es natürlich an der einen oder anderen Stelle immer Dinge gibt, die extrem tragisch sind und wo man im Anschluss lernt, dass Todesfälle auch verhindert werden können. Also so ein ganz praktisches Beispiel ist, wenn der Keller überflutet ist, dann bedeutet das Lebensgefahr. Ja, und man beobachtet es immer wieder, dass es bei Starkregenereignissen, überfluteten Kellern, Personen gibt, die in den Keller gehen und dann beispielsweise durch einen Stromschlag eben ums Leben kommen. Mhm. Ja. Und das ist ein Punkt in der Risikokommunikation schon von Anfang an. Wir nennen das Resilienz der Bevölkerung. Also das heißt, ne, wie widerstandsfähig ist am Ende die Bevölkerung? Wie kann sie quasi eine Krise überstehen? Wo solche Informationen, solche praktischen Informationen tatsächlich Bausteine sind, die dazu gehören, dass am Ende auch Todesfälle vermieden werden können.
1: Also Sie sagen, bevor wir über Polizeihelikopter sprechen, es gibt auch noch die Ebene drunter.
6: Klar,
1: und das ist nämlich die ganz individuelle, wo jeder aktiv werden kann. Da gehen wir auch nochmal ausführlich drauf ein, weil das ist, glaube ich, was unsere Anruferinnen und Anrufer sehr interessiert heute. Es gibt noch eine direkte Frage auch aus dem Chat von Jack Barrel. an Dominik Blunk. Wurden die Rettungs- und Aufräumarbeiten der Hilfsorganisationen von Katastrophentouristen und politischen Aktivisten behindert? Ist das was, was Sie mitbekommen haben?
6: Also was wir beobachtet haben, ist, dass es eine enorme Hilfsbereitschaft gab.
1: Ja.
6: Also das war, glaube ich, allen klar, die sich dort bewegt haben. Alle haben angepackt. Keiner hat sich verweigert oder wollte das irgendwie verhindern, unterbinden. Zumindest war das mein Eindruck. Und das Ganze war natürlich ein bisschen unkoordiniert. Das muss man fairerweise auch zugestehen, zu erkennen, weil es einfach unfassbar viele Menschen waren, die dort helfen wollten.
1: Aus der ganzen Republik, ne? Sie kamen ja auch aus Bayern dazu.
6: Ja, genau. Und da kam es natürlich dann auch zu Situationen, ne? Die Leute sind alle hergefahren aus der ganzen Republik, die mussten auch irgendwo ihr Auto abstellen. Ja, das hat dann dazu geführt, dass zum Beispiel Zufahrtswege blockiert waren. Ne? Da ist man mit dem Rettungswagen vielleicht gerade noch so durchgekommen. Aber wir waren auch mit Spezialfahrzeugen im Einsatz. Ne? Das sind deutlich größer als ein normales Auto oder ein normaler Kleinlaster. Und die sind dann an der Stelle nicht mehr durchgekommen. Und das hat dann natürlich an der einen oder anderen Stelle auch zu Problemen geführt.
1: Ja, also eher nicht Katastrophentouristen, sondern engagierte Helferinnen und Helfer, die man aber hätte irgendwie koordinieren müssen. Würde sowas heute besser funktionieren? Hat man da Lehren draus gezogen, wie man solche Hundertschaften an Freiwilligen, an Ehrenamtlichen und aber auch an hauptamtlichen Helfern koordinieren kann?
6: Ja, das ist jetzt eine Riesenfrage. Tatsächlich ist das Thema, wir nennen das Spontanhelfende, also die Leute, die sich über Facebook oder WhatsApp oder wie auch immer organisieren und sagen, hey, wir fahren dahin und packen an, wie man damit umgehen kann. Ne? Wie kann man die einbinden? Wie kann man die praktisch anleiten? Wie kann man die eben in die bestehenden Prozesse und
1: am Strukturen, Ende helfen sie an der falschen Stelle, ne?
6: Ja. Wie kann man die eben einbinden? Das ist ein großes Thema. Da wird auch geforscht, da werden Konzepte entwickelt. Und ich denke, dass wir da auf jeden Fall besser vorbereitet sind heute, als das 2021 im Ahrtal der Fall war.
1: Wie hat sich der Arbeiter-Samariter-Bund da aufgestellt? Was wäre jetzt, wenn Sie eine Lehre ziehen müssten?
6: In Bezug auf die Spontanhelfenden?
1: Mhm.
6: Naja, es gibt zum Beispiel so Leuchtturmkonzepte. Das heißt, wenn jetzt ein Stromausfall ist, stellt man sich vor, ne, dann wissen wir nicht, wo wir hingehen sollen. Und dann werden in den einzelnen Kommunen in der Stadt werden dann sogenannte Leuchttürme eingerichtet. An der Rettungswache, an der Feuerwehrwache. Und das sind Anlaufpunkte, wenn es Hilfeersuchen gibt. Das heißt, wenn ich ganz praktisch ein Problem habe, ich brauche ein Pflaster oder ein Verband oder sowas. Aber eben auch, wenn ich Hilfe anbieten möchte. Und da wird dann quasi koordiniert, wird Matchmaking gemacht. Und genau, das sind etablierte Konzepte, die sich bisher gut bewährt haben.
1: Wunderbar. Wir sprechen gleich weiter. Hier geht es nämlich jetzt dann demnächst weiter mit den Nachrichten. Mitreden Deutschland diskutiert heute zum Thema 5 Jahre nach der Flut im Ahrtal. Sind wir heute besser geschützt? Darüber spreche ich mit Gudrun Mühlbacher vom Deutschen Wetterdienst, mit Dominik Blunk vom Arbeiter-Samariter-Bund und Michael Franken ist zugeschaltet. Bleiben Sie dran. Wir hören uns um 3 Minuten nach 9 hier wieder.

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1: Um 21 Uhr mit Emily Seidel. Die Bundesregierung will mehr gegen Steuerhinterziehung unternehmen. Finanzminister Klingbeil und Justizministerin Hubich haben deshalb heute einen Aktionsplan vorgestellt. Was die beiden konkret planen, um besser gegen Steuerbetrug vorzugehen, dazu Tabea Tschöpe.
2: Es sind drei Punkte, über die Klingbeil und Hubich heute vor allem gesprochen haben. Die Strafen sollen schärfer werden. Zum Beispiel soll denjenigen, die sich wegen Steuerhinterziehung selbst anzeigen, künftig auch eine Strafe drohen. Bislang gilt generell Straffreiheit bei Selbstanzeige. Als zweites ist geplant, die Zusammenarbeit zwischen den verschiedenen Behörden von Bund und Ländern zu verbessern. Das klingt bürokratisch, soll aber Ermittlungen gegen Kriminelle erleichtern. Und der dritte Punkt hängt damit zusammen. Die Regierung will ein neues Zentrum beim Zoll mit Steuerfahndern, Analysten und KI-Experten. 1.500 Stellen zusätzlich sind dafür geplant.
1: Außenminister Wadefuhl sieht in Finnland beim Thema Zivilschutz ein Vorbild. Deutschland müsse komplett umdenken, sagte der CDU-Politiker beim Besuch einer großen Zivilschutzanlage in Helsinki. Russland wolle die offenen Gesellschaften verunsichern. Darauf müsse man unter anderem mit guter Vorsorge reagieren. Finnland gilt als vorbildlich bei der Ausstattung mit Zivilschutzanlagen. Die Hauptstadt mit etwa 700.000 Einwohnern ist mit Schutzräumen für 900.000 Menschen ausgestattet, die meisten unter Privatgebäuden. Der Großbrand auf einem ehemaligen Truppenübungsgelände im Müritz-Nationalpark breitet sich weiter aus. Inzwischen sind auch Bundeswehr-Hubschrauber und Feuerwehren aus anderen Bundesländern im Einsatz, um die Flammen einzudämmen. Friedrich Leist aus Granzin in Mecklenburg-Vorpommern mit den Einzelheiten.
3: Das Schwierige bei diesem Brand, das Besondere ist, dass dieser ganze Nationalpark oder der größte Teil des Nationalparks eben munitionsbelastet ist und deshalb kann das Feuer nicht aktiv gelöscht werden. Da sind Panzergranaten, panzerbrechende Geschosse. Da sind nach dem Abzug der Sowjetarmee ganze Munitionskisten einfach verbuddelt worden. Und wenn da das Feuer dran kommt, dann können die gezündet werden, dann kann das eben explodieren. Ist auch heute schon wieder passiert. Und deshalb müssen alle Einsatzkräfte mindestens 1 Kilometer Abstand zum Feuer halten.
1: Im Harz hat sich ein schweres Unglück ereignet. In Torfhaus sind bei einem Sturz von einem Aussichtsturm 3 Menschen ums Leben gekommen. Aus der NDR-Nachrichtenredaktion Daniel Runge.
4: Immer noch sind zahlreiche Rettungskräfte vor Ort. Die Einsatzstelle wurde von der Feuerwehr abgesperrt. Sie errichtete außerdem Sichtschutzwände. Auch ein Kriseninterventionsteam ist im Einsatz. Bei den Toten soll es sich um 2 Erwachsene und ihr Kind handeln. Die Polizei spricht von einem suizidalen Hintergrund. Der sogenannte Harzturm ist 65 Meter hoch. Er hat 2 Panoramaplattformen und einen Skywalk mit gläsernem Boden in 45 Metern Höhe.
1: Das waren die Nachrichten. Das Wetter in Norddeutschland. Nachts gebietsweise länger trocken, teilweise Schauer und Gewitter. Tiefstwerte 18 bis 13 Grad. Morgen dann wechselhaft, vermehrt Schauer und Gewitter, teils sehr kräftig. Höchstwerte 22 bis 29 Grad. Es ist 21.03 Uhr.
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5: Ja, und hier ist wieder Mitreden Deutschland diskutiert aus München, aus dem Studio von BR24. Mein Name ist Ann Kleinknecht. Und 5 Jahre nach der Flut im Ahrtal fragen wir, sind wir heute besser geschützt? Bei mir im Studio ist Gudrun Mühlbacher vom Deutschen Wetterdienst. Wir haben gerade die Unwetterwarnung gehört, also ernst nehmen, denn im Zweifel kommt das Wasser dann von aus einer Richtung, wo man es nicht vermutet hätte. Dominik Blunk ist da vom Arbeitersammler. Samariterbund. Er war als Helfer im Ahrtal vor 5 Jahren, hat aber auch schon in zahlreichen anderen Krisen mitgeholfen, zusammen mit vielen, vielen Ehrenamtlichen, die sich da einbringen. Und zugeschaltet ist Michael Franken, erster Bürgermeister von Reichertshofen in Oberbayern ist es. Die Gemeinde hat vor 2 Jahren ein Jahrhunderthochwasser oder eigentlich muss man fast sagen ein 2-Jahrhundert-Hochwasser gehabt mit Wassermassen, die man bislang nicht kannte, musste das managen. Ja, und sagen Sie uns gerne Ihre Meinung, stellen Sie Ihre Fragen an unsere Fachleute, die heute da sind. Rufen Sie an unter 08000 44 1777. Sie können uns auch zuschauen und zwar auf YouTube. Da hat Mitreden einen eigenen Kanal mit einem Chat, wo Sie mitdiskutieren können. Ja, und Herr Blunk, wir haben vorhin schon drüber gesprochen. Sie waren tatsächlich eben vor 5 Jahren als Helfer im Ahrtal mit dem Arbeiter-Samariter-Bund. Wie kam das, dass Sie jetzt aus Bayern plötzlich nach Rheinland-Pfalz gegangen sind und dort mitgeholfen haben?
6: Also erstmal muss man natürlich feststellen, Katastrophenschutz ist Ländersache. Mhm. Das heißt, jedes Land ist dafür verantwortlich, den Katastrophenschutz zu organisieren, Strukturen aufzubauen, auch Einheiten vorzusehen und das alles eben am Laufen zu halten. Und im Ahrtal in Rheinland-Pfalz ist nach der Flut relativ schnell klar geworden, dass das eine größere Geschichte wird und dass man das auch mit den eigenen Mitteln so nicht abbilden kann. Also da waren ja auch viele Einsatzkräfte selbst betroffen. Material ist kaputt gegangen und die Einsatzkräfte sind natürlich auch dann sehr, sehr schnell im Dauereinsatz gewesen und irgendwann müssen die auch einfach abgelöst werden, ausgelöst werden. Die brauchen natürlich auch mal eine Verschnaufpause, müssen sich ausruhen können. Und relativ kurz nachdem klar geworden ist, was für ein Ausmaß diese Lage hatte, wurden dann eben an Hilfeersuchen an andere Bundesländer gestellt, ja. Unter anderem eben auch an Bayern. Und da gibt es dann so vorgeplante Großverbände, Kontingente nennen wir das. Das sind immer so 120 bis 150 Einsatzkräfte. Das ist auf jedem Regierungsbezirk ist das eingeplant und bunt zusammengewürfelt aus allen Hilfsorganisationen, also nicht nur der Arbeiter-Samariter-Bund, sondern da ist dann auch das Rote Kreuz, die Johanniter, die Malteser. Und zusammen sind wir dann eben am 21. Juli 2021 eben ins Ahrtal gefahren, haben dort einen Einsatzauftrag bekommen und sind im Rahmen von dieses Kontingent ist eine autarke Einheit, mhm. Man kann quasi selbstständig dort vor Ort sich verpflegen, hat eine eigene Führungskomponente und das ist aber das Zentrale, sehr viel Sanitätspersonal und Material, um dort eben medizinische Versorgung sicherstellen zu können.
5: Das klingt erstmal mega professionell und auch sehr geordnet und organisiert. Das ist aber, wenn ich Sie richtig verstanden habe, nicht unbedingt der Normalfall, oder? Dass so eine Hilfsorganisation so organisiert ist.
6: Wie gesagt, das ist, also der Katastrophenschutz ist Ländersache und ja. Da gibt es einfach Unterschiede zwischen den Ländern, wie dort eben Sachen aufgebaut werden. Es gibt da auch Bundeseinheiten, die vorgehalten werden, spezifisch für den Zivilschutz. Das ist quasi wieder sogar eine andere Rechtsgrundlage. Ja, also für Krieg und Frieden gibt es sozusagen den Bund und Katastrophenhilfe, also Hochwasser etc., das ist Aufgabe der Länder. Und man hat da, wenn man so möchte, eigentlich ein bisschen Durcheinander in den ganzen Strukturen.
5: So klingt es für mich auch. Gibt es da Bestrebungen, das irgendwie zu vereinheitlichen?
6: Tatsächlich, und das ist auch eine Lehre aus dem Ahrtal, dass man in Lagen von derartiger Größe, dass man da irgendwie anders herangehen muss. Ne? Aus meiner persönlichen Sicht ist es so, dass wir da sicherlich auch noch ein paar Schritte eigentlich weitergehen müssten. Also Stichwort zentrales Krisenmanagement, dass man sowas sagt, dass es irgendwie eine Marke gibt, wenn die überschritten wird, dann muss der Bund quasi, auch wenn es eigentlich eine Katastrophe ist und damit Ländersache ist, muss sich da den Hut aufsetzen und es muss quasi eine gemeinsame Koordination geben. Weil, was wir auch aus dem Ahrtal gelernt haben, Krisen, Katastrophen halten nicht an Ländergrenzen auf, sondern die können im Zweifelsfall darüber hinausgehen und auch die Hilfeleistung ist halt im Zweifelsfall länderübergreifend und da ist es dann etwas absurd, wenn man dann quasi mit der deutschen Bürokratie und Verwaltung eben in einem Maße konfrontiert wird, dass es halt zielgerichtete Hilfe auch irgendwie limitiert. Ja.
5: Mhm. Herr Blunk, vielen Dank erstmal. Jetzt würde ich gerne Florian Brotrecht dazu nehmen, er hat uns aus Nürnberg angerufen. Hallo Herr Brotrecht.
7: Schönen guten Abend.
5: Was würden Sie gerne zu unserer Sendung beitragen? 5 Jahre nach der Flut im Ahrtal, sind wir heute besser geschützt, ist ja die Frage. Was sind Ihre Vorschläge?
7: Ja, wir sind beratend für Kommunen tätig, deswegen sind meine Punkte, die jetzt folgen, auch stark kommunal geprägt. Mhm. Was wir hier sehen, ist, dass die Kommunen sich schon besser darauf vorbereiten. Die einzelnen Länder stellen starke Risikomanagementkonzepte zur Verfügung, beziehungsweise Kommunen können das mit Fördermitteln erstellen. Wir sehen, dass das immer stärker abgerufen wird, aber noch nicht in dem Maße, wie es aus unserer Sicht eigentlich wünschenswert wäre. In diesen Konzepten soll sich die Kommune eigentlich selbstständig mit ihren Aufgaben befassen, also festzustellen, wo die Überflutungen herkommen, auch aus welchen Bereichen. Also es ist ein Unterschied, ob es von der landwirtschaftlichen Flur abfließt, ob wir keinen Überstau haben oder ob wir Gewässerhochwasser haben. Je nachdem sind auch die Maßnahmen, die wir dagegen dann möglicherweise umsetzen können, anders gelagert. Mhm. Und das ist die wichtige Grundlage. Die Länder unterstützen das, aber es muss entsprechend auch abgerufen werden.
5: Mhm. Das heißt, wenn Sie sagen, Sie sind beratend tätig, können Sie das nochmal ein bisschen spezifischer ausführen? Also stellen Sie solche Grafiken zur Verfügung und auch die entsprechenden Maßnahmen? Oder wie muss man sich das vorstellen?
8: im Grundrecht?
7: Genau, richtig. Also wir arbeiten das konzeptionell mit der Kommune dann aus. Mhm. Erstens, wo liegen die Gefahren? Dafür gibt es entsprechende Simulationen und Modelle, um das genau nachvollziehen zu können. Und zweitens, was kann dann auch dagegen getan werden? Natürlich der technische Hochwasserschutz am Fluss, aber wir haben vielleicht auch Möglichkeiten in der Fläche. Das Wort Schwammstadt fällt immer wieder, aber es kommt auch immer mehr dieses Thema Schwammregion. Also zum Beispiel auf der landwirtschaftlichen Flur schon Rückhaltungen zu schaffen, kleinere Becken zu schaffen, Wege anzuheben, Gräben wieder aufzuweiten, bis hin natürlich zum großen Hochwasserschutz am Gewässer. Auch der ist punktuell sinnvoll und notwendig, und da beraten wir.
8: Ah ja.
7: Was wir aber vor allem darin sehen, und darauf möchte ich eigentlich hinaus, ist, dass die Konzepte zwar erstellt werden, die Umsetzung dieser aber immer wieder hakt. Und da sehen wir, dass die Kommunen aus unserer Sicht nicht genügend Unterstützung bisher erfahren. Das ist einmal finanzieller Natur. Es fällt manchmal schwer, jetzt kann ich Ihnen ein Beispiel aus Bayern nennen, dass Maßnahmen auch gefördert werden, die sinnvoll sind. Es gibt in Bayern zum Beispiel im Hochwasserschutz die Vorgabe, dass ein HQ100 plus 15% Klimazuschlag erreicht werden muss, um einen Hochwasserschutz zu fördern.
8: Das heißt, HQ100, also da sind wir wieder bei dieser Durchfließgeschwindigkeit, habe ich gelernt, die schon ziemlich heftig sein muss, plus noch einen Klimawandelanteil an dem Wetterereignis, oder? Habe ich das richtig interpretiert?
7: Das haben Sie sehr gut zusammengefasst. Genau so ist es.
8: Okay.
7: Das klingt auch richtig und gut. Die Problematik ist nur, damit reden wir sofort über mindestens sechsstellige Beträge, die die Kommune investieren muss, selbst mit Förderung. Und kleinere Maßnahmen sind noch nicht so in den Fokus gerückt, die aber auch sehr viel bringen würden, werden aber nicht so stark gefördert.
8: Mhm.
7: Ich kann Ihnen ein konkretes Beispiel nennen. Auf der landwirtschaftlichen Flur kann viel getan werden, um den Abfluss zu reduzieren. Die Förderungen für den Landwirt selbst sind aber nicht so hoch, dass er sich wirklich für ihn auch finanziell lohnen würde, Hochwasserschutz zu betreiben.
8: Naja.
7: Er bekommt bestenfalls den Schaden entsprechend oder die Einbußen, die er dadurch trägt, dass er zum Beispiel mehr Grünflächen, mehr Hecken etc. mit aufbaut, ersetzt. Aber er bekommt diesen Schutz, den
8: nicht
7: er leistet,
8: für die Prävention.
7: Nicht vergütet.
8: Ja.
7: Genau. Und damit fehlt der Anreiz. Also wieso sollte der Landwirt dann was tun, wenn er denn da nicht unterstützt wird?
8: Oder auch Herr die Franken, Kommunen. Wir haben ja hier jetzt einen ersten Bürgermeister aus einer Gemeinde, die ganz konkret von Hochwasser betroffen war und wahrscheinlich auch wieder sein wird, ja, weil ganz verhindern kann man es ja nicht. Herr Franken, sind es Informationen, sind es Modelle, mit denen Sie was anfangen können? Haben Sie sich auch Berater von außen geholt oder haben Sie das schon etabliert in Ihrer Kommune?
9: Ja, wir haben uns ja in dieser Arge, wie ich vorhin schon sagte, zusammengeschlossen.
8: Ja.
9: Haben da auch eine Geschäftsstelle gegründet, um das zu koordinieren. Da ist ein Modell, auch einen digitalen Zwilling des Flusses abzubilden, um dann auch zu simulieren, welche Maßnahmen, welche Auswirkungen haben, auch Schutzmaßnahmen im Katastrophenfall.
8: Das heißt, Sie können das einmal aufpassen. Durchspielen am Computer, was passiert, wenn?
9: Das ist das Ziel.
8: Ja, ja.
9: Also so weit sind wir noch nicht, aber das ist das Ziel.
8: Okay.
9: Dann haben wir jetzt letzte Woche war die Vergabesitzung für eine Sensorik und für ein KI-Tool. Es werden da sehr viele Messstellen ausgebracht am Fluss, aber auch für die Bodenfeuchte. Dahinter soll auch ein KI-Modul lernen, um konkretere Vorhersagen zu treffen, um uns einen Zeitgewinn zu verschaffen. Und diese Information, den uns als Sicherheitsverantwortliche, den Katastropheneinsatzleitern, aber auch den Feuerwehren und in einer gewissen Maße auch den Bürgern Simulationen zu geben, wie schlimm könnte denn das Hochwasser werden oder wann könnte denn jetzt ein Starkregen auftauchen. Das wird natürlich auch gefüttert in solches System mit Informationen von den Wetterdiensten, um hier eine Simulation auszurechnen. Weil das Problem ist ja, wenn wir im Sommer jede Woche 3 Warnungen vor Starkregen bekommen. Bei der 5., 6., 7. Warnung nimmt es ja ein Bürger auch nicht mehr wirklich ernst.
8: So ist es Ihnen ja selbst gegangen, gell? Das haben Sie mir im Vorgespräch erzählt.
9: Ja.
8: In demselben Sommer sogar. Da stumpft man ab.
9: Ja, Genau, weil es gibt viele, viele Meldungen und das ist auch wichtig. Nur bei der ersten reagiert man, bei der zweiten reagiert man, aber irgendwann sagt man, naja gut, es wird ja wieder nichts passieren. Ich habe das auch im Hochwasser erlebt, jetzt nicht bei uns in der Gemeinde, aber vor allem in der Nachbargemeinde, dass die Bürger dann sagten, ja, warum habt ihr uns denn nicht gesagt, dass dieses Mal wirklich ernst ist? Natürlich haben wir die Warnung gehört, aber ihr hättet ja sagen müssen, diesmal ist wirklich ernst. Mhm. Und das ist natürlich für alle Verantwortlichen auch relativ schwierig, weil eine Prognose ist und bleibt natürlich eine Prognose, aber je besser die Daten sind, auf die man zurückgreifen kann, umso eher kann man reagieren. Das ist das eine Thema und dieser solidarische Hochwasserschutz setzt genau auch auf das, was besprochen wurde. Wir versuchen da auch zusammen ein System zu entwickeln, wie man die Landwirte ins Boot bringt, dass man auch ein System hat, wie man die Landwirte vergüten kann. Aber, und das ist auch wichtig, wir versuchen ein Modell zu entwickeln, wenn ein Oberliga, also einer, der weiter oben am Fluss ist, ja, wenn der eine Maßnahme durchführt, die auch eine Wirkung für den Unterliga hat, dass sich der auch an den Kosten beteiligt.
8: Und, also wenn er davon profitiert, dass zum Beispiel das Wasser ihn nicht überschwemmt.
9: Genau.
8: Ist aber schwer nachzuweisen, oder? Dass dann die eine Maßnahme den Unterliga gerettet hat, oder? Wie berechnet man sowas? Nee,
9: also eher bei der Erstellung. Okay. Ich versuche es jetzt mal ganz einfach zu machen. Bisher war es so, die Paar zum Beispiel bei uns, das ist ein Gewässer erster Ordnung, das gehört dem Freistaat Bayern. Den Hochwasserschutz an diesem Fluss macht der Freistaat Bayern und nicht die Gemeinde. Mhm. Die Gemeinde muss da teilweise mitbezahlen, aber das Heft des Handelns hat der Freistaat. Jetzt versuchen wir natürlich als Kommunen auf den Freistaat hinzuwirken, dass bei uns Maßnahmen passieren. Und wenn jetzt eine solche und bisher war es halt oft so, wir haben versucht, Mauern zu bauen, wieder dieser HQ-100-Schutz. Und wenn die Mauer gebaut wird, dann nehme ich ja dem Fluss Retentionsraum weg. Das würde ja bedeuten, wenn die Mauer, die ich in Reichertshofen baue, verursacht ein höheres Hochwasser in Balbenhausen, das nach uns kommt. Also musste ich bisher dieses Wasser, das ich zurückhalte, ja irgendwo ausgleichen. Und jetzt haben wir gesagt, naja, wäre es nicht sinnvoll, dass wir versuchen, Wasser zurückzuhalten, um die Mauer vielleicht nicht so hoch bauen zu müssen, um vielleicht die ein oder andere Mauer auch gar nicht bauen zu müssen. Und wenn dann rechnerisch nachgewiesen wird, dass diese Maßnahme bei mir, bei diesem 100-jährigen Hochwasserfall, 10 Zentimeter weniger Überschwemmung bedeutet, dann habe ich ja durchaus auch einen Vorteil. Ja. Und hier versucht man, da sind wir noch da gibt es noch kein einziges fertiges Projekt, aber die Absicht aller Beteiligten, sich da solidarisch zu beteiligen und das solidarisch zu stemmen, weil wir glauben, dass wir alle davon was haben.
8: Herr Franken, vielen Dank. Florian Brotrecht aus Nürnberg hat uns angerufen. Er berät Gemeinden und Kommunen. Wie schätzen Sie das ein, was der Herr Franken jetzt schon gemacht hat? Viele Hausaufgaben sind schon auf einem guten Weg, oder?
10: Ja, also die AGE Solidarische Hochwasserschutz ist durchaus ein Begriff und genau die Ansätze sind eigentlich aus meiner Sicht auch richtig, dass die Maßnahmen am Gewässer, die lassen sich natürlich nicht vermeiden an den großen Flüssen, wenn wir jetzt über diese Hochwasserereignisse zum Beispiel an der Paar sprechen. Aber auch diese Maßnahmen, die die Kommunen für sich tun, also an den kleinen Gewässern, an den Bächen, an den Gewässern dritter Ordnung, und das hat der Bürgermeister richtig angesprochen, wenn die nehmen nicht nur unmittelbar die Gefährdung von der Ortslage unter dem Becken, sondern auch flussabwärts kommt der Zufluss langsamer.
8: Ja.
10: Und diesen Zeitgewinn, den wir dadurch haben, den können wir einmal nachweisen. Das geht ja modelltechnisch, das ist das, was gerade angesprochen worden ist. Und auch die zweite wichtige Aufgabe ist angesprochen worden. Der Deutsche Wetterdienst kann die Großwetterlage erkennen. Er kann aber nicht erkennen, wie wirkt sich das denn jetzt auf das kleine Bächlein aus. Hm. Ist dieser Durchlass jetzt verlegt oder ist er offen? Und das ist eine kommunale Aufgabe. Und da gilt es genau diesen kritischen Bereiche auch durch Messe in Zorik dann zu überwachen.
8: Genau. Jetzt haben wir auch viele, viele Leute, die sich im Chat beteiligen und die sollen natürlich nicht untergehen. Michael Kiekhöfel fragt, und das wäre jetzt nochmal die etwas größere Dimension, wie ist denn die europäische Kooperation beim Hochwasserschutz? Weil wir haben ja auch zahlreiche Flüsse, die Ländergrenzen überschreiten. Können Sie dazu auch was sagen, Herr Brotrecht, oder sind Sie vor allem auf der kommunalen Ebene unterwegs?
10: Europäisch kann ich nichts sagen. Ich kann zwischen Ländern etwas sagen. Mhm. Vorhin hat eine Dame aus dem Passau-Kreis angerufen. Mhm. Da ist es durchaus so, dass man natürlich das Wasser über Ländergrenzen hinwegdenkt. In der Stadt Passau ist es so, die liegen ja an der Grenze zwischen Deutschland und Österreich. Und das Wasser, was in Österreich anfällt, fließt auch nach Passau. Und auch dort sind schon Schäden entstanden. Und dort funktioniert die
7: interregionale Zusammenarbeit sehr, sehr gut. Man kennt sich, man berät sich, man setzt gemeinsam Konzepte um. Ja. Auf europäischer Ebene ist jetzt sehr groß gedacht. Richtiger ist eigentlich jetzt, zwischen interkommunal anzusetzen, weil dort sehen wir eigentlich, da ist noch etwas Spielraum da, um die interkommunale Zusammenarbeit zu verbessern, was die rechtliche Situation angeht, aber auch was die Finanzierung und Umsetzung der Maßnahmen angeht.
8: Herr Brotrecht, vielen Dank. Super interessant. Danke für Ihren Beitrag zur Sendung. Genau, wir haben noch eine Anmerkung aus dem Chat von Walter. Ich bin Anwohner der A-Mündung. Über die A sprechen wir ja, wo sich in den Auen die A ausbreiten kann. Im mittleren Ahrtal wird es immer problematisch bleiben. Es wird nicht die letzte Flut sein. Und Gudrun Mühlbacher, das ist, glaube ich, auch was, was Sie auch schon im Vorgespräch gesagt haben, klar, wir verbessern uns, wir warnen, wir haben das Wasser besser im Blick, aber komplett vermeiden lassen sich solche Ereignisse nicht, ne?
11: Nein, das lässt sich definitiv nicht vermeiden, aber um das eine Thema, was jetzt auch schon mit dem Herrn Bürgermeister besprochen wurde, die Vorhersagen werden besser. Also das ist tatsächlich in den letzten Jahren beschleunigt worden, auch nochmal durch das Ahrtal. Und auch das Prinzip der Warnung wird verändert im Wetterdienst. Wir haben arbeiten gerade ein neues Warnmanagement, in dem zum Beispiel auch die Warnstufen angepasst werden. Das heißt, dieses scheinbare Überwarnen wegfällt, weil sich im Zuge des Klimawandels natürlich bestimmte Warnstufen auch verändert haben. Das heißt, wir fahren da zukünftig ein völlig neues Warnkonzept und neue Warnstufen, die einfach das auch dann vermeiden sollen, dass man jeden Tag eine Warnung auf die App kriegt, sondern dass man tatsächlich dann ein einheitlich anderes Konzept fährt. Was natürlich nicht passieren wird, ist, dass wir zum Beispiel die Warnstufen regional anpassen. Das heißt, es gibt Regionen wie den Voralpenraum und den Alpenraum, die mit starken Niederschlägen extrem gut auskommen, weil das an sich extrem niederschlagsreiche Gebiete sind. Die kriegen deutschlandweit die gleichen Warnstufen. Das heißt, wenn wir eine bestimmte Literzahl erwarten, wird das deutschlandweit gewarnt. Die Auswirkungen aus

0: momentan, ja,
1: deutlich abgeglichener wird und dass die Vorhersagegüte gleichzeitig extrem hoch bleibt, auch über den gesamten Zeitraum. Ja. Also da sind ganz viele Prozesse gerade im Gange und wir gucken natürlich auch, was unsere Nachbarn machen. Und da ist das Thema, was hier auch schon angesprochen wurde, die Kommunikation mit den unterschiedlichen Stakeholdern, dass man sich regelmäßig kennt, dass man sich austauscht, auch zwischen uns als Wetterdienst, den Blaulichtorganisationen und den Entscheidungsträgern. Da gibt es ganz spannende Konzepte, zum Beispiel in Österreich, und wo man sich dann auch mal austauscht mit den österreichischen Kollegen und den Schweizer Kollegen. Was macht ihr eigentlich? Weil auch die Unwetter nicht an der Grenze aufhören. Klar. Und da tauscht man sich ganz intensiv aus. Da gibt's ganz spannende Konzepte. Und wir haben jetzt hier zum Beispiel in München vor ein paar Wochen die erste bayerische Naturgefahrentagung durchgeführt als Wetterdienst und haben uns die Blaulichtorganisation mal ins Haus eingeladen, haben gesagt, hier, guckt euch das mal an. Was ist denn gut für euch? Was funktioniert noch nicht? Was braucht ihr eigentlich? Genau für was braucht ihr das? Wann braucht ihr das? Mhm. Und da sind ganz klar die Rückmeldungen, wir brauchen das sauberer formuliert, wir brauchen das regionalisierter, das, was wir auch schon gehört haben, dass es halt mehr in die räumliche Detailtreue geht. Auch da werden die neuen Modelle natürlich besser werden und mit der Hilfe von der KI. Das große limitierende Problem bei einem Wettermodell, vielleicht ganz kurz nochmal, ist die Rechendauer. Mhm. Ne? Also wenn ich viel Informationen verarbeite und auf ein kleines Gitter ziehe, dass ich es möglichst kleinräumig mache, dann braucht das Modell länger. Das heißt, ich kann nicht so ein schnelles Modell fahren. Wenn ich jetzt aber KI-Systeme dazwischen schalte, die die Informationsverarbeitung beschleunigen, kann ich mehr Informationen in einer kürzeren Zeit verarbeiten und damit sowohl die Gitterweite, also die Größenordnung der Vorhersage, wie auch die Geschwindigkeit der Vorhersage beschleunigen, was dann natürlich dazu führt, dass ich gerade, wie es in Reichertshofen das Problem war, die konvektiven, also diese aufquellenden Starkregenereignisse dann schneller sehe, schneller erkenne und auch eher identifizieren kann und dann die nötige Vorwarnzeit auch bekomme.
0: Das ist die Reaktion auf Hochwasser, auf Starkregen, mit dem wir künftig noch häufiger zu tun haben werden. So viel steht fest, sagen alle Klimawissenschaftlerinnen und Wissenschaftler. Und jetzt hat Krisch in den Mitreden-Chat auf YouTube geschrieben, welche Maßnahmen werden denn getroffen, um den Unterschied zwischen Klima und Wetter deutlich zu machen? Mhm. Klima ändert sich deutlich, aber wie begegnet man Personen, die jede Wetterlage als Gegenbeweis nutzen? Frau Mühlbacher.
1: Das ist die große Challenge tatsächlich, das Unterschied zwischen Wetter und Klima. Mhm. Das ist eine Kommunikationsfrage, der wir uns stellen und stellen werden, auch immer wieder stellen. Aber wir haben natürlich zum Beispiel im Zuge des Ahrtals haben wir tatsächlich Dienstposten geschaffen, die diese Kette auswählen. Wir nennen sie ganz witzigerweise Trilogie, weil drei Personen am Tisch mit sitzen, das ist der Klima, der Wetter und der Nutzer. Mhm. Und das ist einfach dieses Drei-Personen-Prinzip, dass man die Wetterdenke ist tatsächlich ein bisschen andere als wir Klimadenke. Deswegen ist es so ein bisschen der Unterschied zwischen chirurgischen Eingriff und einem Pflaster draufkleben. Ich bin immer so ein bisschen boshaft und sage, die in der Vorhersage, die machen maximal 10 Tage. Wir Klimaleute machen alles davor und alles danach. Jahrhunderte. Wir machen viel mehr. Aber das zu kommunizieren ist schwierig und manchmal auch, und das ist tatsächlich die Challenge, dass wir von unserem Wissenschaftsnerdigen in die normale Kommunikation gehen und auch so, dass es, ich sage immer ganz vom Kind bis zum Senior, jeder versteht.
0: Genau, und das war ja genau auch die Frage des Nutzers oder der Nutzerin sozusagen. Wie sozusagen, welche Argumente können Sie denn Menschen mit an die Hand geben, die im Gespräch mit Nachbarn, mit Freunden, mit Familienmitgliedern, mit der Behauptung zum Beispiel konfrontiert werden, ja, den Klimawandel, den gibt's denn überhaupt nicht, weil es regnet ja oder es ist ja warm im Sommer, ist doch also normal, oder?
1: Prinzipiell ist jedes Wetterereignis erstmal ein Wetterereignis. Ja. Das heißt, wir hatten immer schon mit Extremereignissen zu tun. Das heißt also, ein Extremereignis ist nicht per se Klimawandel. Ja. Wir wissen ja, dass wir über das Attributionsverfahren eine Methode gefunden haben, zum Berechnen, wie viel Klimawandel in einem Extremereignis drinsteckt und auch abschätzen können, wie sich dieses im Zuge des Klimawandels verändert. Aber prinzipiell ist ein Extremwetterereignis tatsächlich erstmal

0: nur in Anführungsstrichen Wetter. Ein Wetterereignis. Mhm. Das heißt, wir sehen da auch eine ganz starke Variabilität. Und das macht es natürlich für uns Klimatologen auch schwierig zu sagen, das ist ja so, weil wir haben ja gar nicht so eine Häufigkeitsdichte von Ereignissen wie bei der Lufttemperatur. Ist es easy, Lufttemperatur ist immer da. Das heißt, wir können die immer messen und dann können wir auch immer verfolgen, wie die sich verändert. Aber das ist ja so bei den Extremereignissen deutlich schwieriger. Physikalisch ist das ganz einfach zu sagen, wenn die Luft wärmer wird, kann sie mehr Feuchtigkeit speichern. Wenn mehr Feuchtigkeit in der Luft ist, kann auch mehr Regen fallen. Das ist die Physik dahinter. Aber wann, wo und in welcher Größenordnung? Das ist natürlich die Herausforderung.
1: Jetzt ist Michael Beine dran. So, Herr Beine aus Hamburg, Sie warten schon ganz lang und geduldig. Grüße Sie.
2: Ja, mein Thema ist auch ein etwas anderes als das, was bis jetzt diskutiert worden ist.
1: Wir haben viel Zeit und können alles Mögliche ansprechen. Legen Sie los.
2: Okay. Ja, ich erinnere mich an ein Foto nach der Katastrophe. Und zwar stand eine völlig unbeschädigte mittelalterliche Burg auf halbem Hang, während die Gebäude, modernen Gebäude, unten auf dem Gleithang der A völlig zerstört waren. Mhm. Wenn man jetzt einen Blick in das Geschichtsbuch wirft, findet man zum Beispiel die jungzeitlichen Siedlungen auf halbem Hang. Oder wenn Sie ein römisches Landgut sehen, ist auf halbem Hang angesiedelt, dass es vor Winterstürmen und dem Fluss geschützt ist.
1: Ne? Und, ja, also das ist so eine Beobachtung, sieht, es wird immer näher ans Wasser gebaut. Ne?
2: Ja, wenn man jetzt sieht, dass Versicherungen zwingen, die Gebäude wieder auf dem Tal, im Talgrund aufzubauen, dann finde ich das unverantwortlich.
1: Mhm, Dominik Blunk, Sie waren vor Ort, Sie standen im Schlamm, Sie standen im Wasser, Sie haben gesehen, welche Gebäude da das gut überstanden haben, welche nicht. Wie war das für Ihr Empfinden?
3: Ich habe auch diese Kirche gesehen tatsächlich. Mhm. Also das war tatsächlich ganz interessant. Auf der einen Seite des Flusses war diese Kirche, auf der anderen Seite des Flusses war komplette Zerstörung. Also die Häuser waren, also die Wassermark, man konnte sehen, das Wasser war zu dem Zeitpunkt schon lange zurückgegangen, aber man konnte sehen, bis knapp unter das Dach stand da das Wasser in den Häusern. Die waren teilweise eben von den Wassermassen auch runtergerissen. Da haben teilweise hat das Mobiliar rausgeragt. Man konnte dann Kinderzimmer erkennen, die dann da halb im Schutt standen. Das war schon dramatisch. Ne? Und dann natürlich dieses paradoxe Ungleichgewicht. Dann auf der anderen Seite sieht man diese Kirche vollkommen unbeschädigt. Das war ja eindrücklich, so wie der Anrufer das gerade beschrieben hat.
1: Mm-hmm. Ja, wir haben hier auch aus dem Chat Christoph Zahalka aus Kronburg, hat er uns geschrieben: Was ich nicht verstehe, dass Firmen, Supermärkte und so weiter immer noch riesige Flächen als Parkplätze teeren dürfen. Die Kommunen müssen hier eingreifen und eine Verpflichtung zur Versickerung erlassen. Also da geht's wieder ums Bauen. Und im Ahrtal, wenn ich es richtig verstanden habe, ist es eben auch so, Versicherungen haben den Wiederaufbau an Ort und Stelle des Hauses, Gebäudes, das da kaputt gegangen ist, wieder finanziert. Herr Franken, Sie sind ganz nah an Ihren Bürgerinnen und Bürgern dran. Da geht es eben auch um Baugenehmigungen und so weiter. Was für Diskussionen führt man da mit den Menschen? Gibt es eine Einsicht?
4: Ja, also natürlich ist immer, also wenn die Kommune oder das Landratsamt, das ja letztlich die Genehmigungsbehörde ist, feststellt, dass das Objekt hochwassergefährdet ist, möglicherweise in einem hochwassergefährdeten HQ-100-Bereich liegt, dann hört man immer wieder das Argument, da war noch nie ein Hochwasser. Das kommt oft dann von denjenigen, die da bauen wollen.
1: Aber wir haben ja im Vorgespräch schon drüber gesprochen. Das hat mich sehr beeindruckt, Herr Franken. Sie haben gesagt, wenn man in die Chroniken schaut, wenn man sich alte Fotos anschaut, also da muss man jetzt nicht Jahrhunderte zurückschauen, um zu wissen, dass bei Ihnen in der Gemeinde immer mal wieder das Wasser kommt, ne?
4: Das ist richtig. Man glaubte, so, ich denke ich mal so auch vor allem in den 70er, 80er Jahren, dass man den Flüssen oder dem Fluss Herr wird, dass man das in den Griff bekommt, dass man immer mehr Fläche benötigte und die Flächen auch in der Nähe des Flusses bebaute. Mit Blick von heute macht man das nicht mehr. Man schont diese Bereiche. Sie sehen es jetzt hinter mir, denke ich, auch auf unserem Bild, wie sich dieses grüne Band mit der riesen Überschwemmungsflächen durch den Ort zieht. Aber auf der rechten Seite, wo unser Gewerbegebiet ist, da hatten wir 2024 rund einen halben Meter Wasser im Gewerbegebiet. Da haben wir natürlich auch Supermärkte, da haben wir Supermarktparkplätze, da haben wir aber auch große Produktionsbetriebe. Und wir versuchen natürlich, solche Gebiete zu schützen. Aber wenn dann eine solche Katastrophe über uns hinwegkommt, dann schiebt es das natürlich in diese Gebiete mit rein.
1: Herr Beine aus Hamburg ist immer noch dran. Er plädiert dafür, dass man ein bisschen in die Geschichtsbücher schaut und sich auch alte Fotos anschaut. Herr Beine, wie kann man sowas aufrechterhalten, dieses Erinnern an solche Ereignisse?
5: Tja, wie soll ich das sagen? Wenn man in Hamburg an der Elbe spazieren geht, findet sich an den Spazierwegen noch finden sich da Flutmarken, wie hoch die Sturmflut 1962 und die Sturmflut 1978 gekommen waren. Und das ist zum Teil mannshoch über dem Spazierweg. Und der liegt noch weit über dem Elbestrand.
1: Also als Mahnung sozusagen und Erinnerung. Mit Herrn Franken haben wir auch schon drüber gesprochen.
5: Und sonst hat Hamburg auch vor kurzem so Flutschutzkarten verteilt, die sehr genau sind. Da sind sogar Kellerabgänge, S-Bahn-Unterführung, sogar die Pfütze am Ende meiner Straße ist verzeichnet. Also
1: unglaublich. Trotzdem, mit Herrn Franken habe ich es im Vorgespräch mal diskutiert. Die sogenannte Hochwasserdemenz, die gibt es. In Hamburg vielleicht nicht, weil die Flut einfach auch noch so vielen Menschen in Erinnerung ist und auch so ein historisches Ereignis war. Aber auch in Reichertshofen. Wenn es einmal länger nicht geregnet hat, reden eigentlich alle nur noch über Klimaanlagen und die Trockenheit. Ne?
4: Ja, das ist richtig. Wir hatten jetzt die letzten Wochen ja in Deutschland diese extreme Hitze. Und wenn wir mit dem Thema Hochwasserschutz auf die Tagesordnung kamen, ging es eher darum, wie können wir Klimaanlagen in Schulen, in Kindergärten, wie können wir runterkühlen. Natürlich wird es rund, wenn man weiterdenkt, nämlich die Bäume, die uns das Wasser zurückhalten, die uns Schatten spenden, die Wassernot, wenn vorherrscht. München habe ich ja jetzt gelesen, oder haben ja alle gelesen, hat jetzt Gießverbot erlassen, Poolbefüllungsverbot erlassen, Brunnen abgestellt. Wir müssen also nicht nur das Hochwasser denken, sondern wir müssen auch denken, wie können wir, wenn wir Wasser haben, auch möglichst viel Wasser zurückhalten und speichern.
1: Ja, weil das kann sehr schnell umschlagen, von Trockenheit in Überschwemmung. Jetzt schauen wir nochmal in den Chat, da ist richtig viel los heute, das freut mich sehr. Auf YouTube haben wir den Mitreden-Chat und da können Sie sich beteiligen, Fragen stellen. Und mein Kollege hat dort auch eine Frage zur Abstimmung reingestellt. Würde uns ein ähnliches Sturmtief wie vor 5 Jahren wieder so hart treffen? 86% der Chat-Nutzer sagen, die Folgen wären wieder verheerend. Und nur 14% sagen, wir sind nun besser gewappnet, Herr Blunk. Was sagen Sie aus Ihrer Warte? Sie sind beim Arbeiter-Samariter-Bund sozusagen. Sie räumen auf, wenn die Katastrophe passiert ist. Was diesen Bereich angeht, glauben Sie, dass man heute, 5 Jahre nach der Katastrophe im Ahrtal, mehr und schneller den Menschen helfen könnte?
3: Also ist ja schon viel angesprochen worden. Ich habe auch häufiger im Chat gelesen, der Begriff Katastrophendemenz. Ja, das ist tatsächlich immer ein Punkt. Nach der Katastrophe ist das Thema in den Köpfen. Ja, und man bereitet sich dann oder denkt vielleicht auch, ja, jetzt da müsste ich vielleicht was machen. Da müsste ich vielleicht auch selber Vorsorge betreiben, um mich selbst resilienter aufstellen zu können. Aber relativ schnell danach ist das dann häufig vergessen. Ja. Was man natürlich sagen muss, ist, dass jetzt auch seitens des Katastrophenschutzes, dass da Aufarbeitungsprozesse stattfinden. Ja. Ne? Man überlegt, was kann man besser machen? Was sind die Lehren, die wir gezogen haben? Ja? Auf Systemebene, auf Ebene der Einsatzkräfte, aber vielleicht auch für die Bevölkerung. Ja?
1: Und das interessiert mich. Was kann jeder Einzelne von uns tun?
3: Es gibt ja immer so das einfache Beispiel der Wasserflasche. Ne? Haben wir die Wasserflasche daheim im Keller stehen oder nicht?
1: Ich nicht. Ich gebe es zu. Ich liebe das Münchner Wasser aus dem Wasserhahn.
3: Ich trinke ja auch immer Wasser aus der Wasserleitung. Das ist ja auch gut. Aber es ist natürlich so, wenn wir uns jetzt in die Einsatzsituation hineinversetzen. Ja. Ja, jede Flasche Wasser, die von der Einsatzkraft, egal vom, ob das jetzt vom Katastrophenschutz, von der Feuerwehr, vom THW, von der Bundeswehr oder von der Polizei ist, die ausgeteilt werden muss an die Bürgerinnen und Bürger, bedeutet, dass diese Einsatzkräfte gebunden sind in der Zeit. Und das heißt, dass die Einsatzkräfte in dieser Zeit auch nicht Menschenleben retten können.
1: Okay, mein schlechtes Gewissen wird immer stärker. Nein, also genau, wir haben ja auch im Vorgespräch schon einmal kurz drüber gesprochen. Sie haben mich schon fast überzeugt, dass ich jetzt auch Wasserkästen nach Hause schleppe, weil das ist natürlich ein mega Argument. Ne?
3: Ja, ich meine, das ist niederschwellig und wir sagen, das ist super wichtig, dass die Resilienz der Bevölkerung da einfach vielschichtig aufgebaut wird. Jetzt war es vor 5 Jahren, war es das Hochwasser. Mhm. Letztes Jahr, hatten wir den Stromausfall in Berlin.
1: Ja.
3: Wir wissen nicht, was ist die nächste Katastrophe.
1: Das war ja mitten im Winter, ne? Da haben die Leute im Dunkeln gesessen, in der Kälte und so weiter. Wie bereitet man sich darauf vor? Sie haben gesagt, okay, zum einen ist es schon mal gut, sich zu orientieren und zu wissen, da gibt's Anlaufstellen, da kann man sich, was weiß ich, das Handy aufladen, da finde ich Hilfe, wenn ich verletzt bin, da gibt's was zu essen und so. Okay, ich kann selber ein paar Vorräte anlegen. Wie machen das zum Beispiel alleinstehende, ältere Menschen? Es gab ja zum Beispiel auch im Ahrtal ganz viele Menschen, ältere Menschen, die auch den Fluten zum Opfer gefallen sind, ja, wo vielleicht auch keiner geguckt hat. Wie kann man sich darauf vorbereiten?
3: Die beste Hilfe ist tatsächlich eigentlich immer die Nachbarschaft. Mhm. Also so blöd wie das klingt, aber der Katastrophenschutz, staatliche Organe, die können nicht alle gleichzeitig vor jeder Haustür stehen in der Krise.
1: Ja.
3: Und ich glaube, dessen muss man sich bewusst werden. Und dementsprechend ist es auch so wichtig, dass wir eben auch weiterdenken. Und wenn wir an Resilienz in der Bevölkerung denken, dass wir dann auch einfach überlegen, okay, was kann denn auch mein eigener Beitrag sein, um eben die Bevölkerung eben resilienter zu machen. Und Krisenvorsorge ist einfach Teamarbeit. Ja, das ist der Staat, das sind die Einsatzorganisationen, das ist der Deutsche Wetterdienst, das sind aber eben auch die Bürgerinnen und Bürger zu Hause und die müssen eben alle Hand in Hand gehen. Wenn ich jetzt an konkrete Punkte denke, ja, was kann jeder da draußen, jede Zuhörerin, jeder Zuhörer, was können die machen? 5 Dinge fürs Wochenende. Erstens Wasser kaufen.
1: Mitschreiben.
3: Genau. Darüber haben wir gerade schon gesprochen.
1: Ja.
3: Also ne, ein paar Wasservorräte. Mhm. Und das ist ehrlich gesagt, wenn man mal überlegt, wie viel Wasser man tatsächlich braucht, das ist mehr als man denkt. Das ist nicht nur das Wasser zum Trinken, ja, auch zum Kochen, zum Waschen. Wenn man allein für 2-3 Tage eben unabhängig sein möchte von der Wasserversorgung, dann läppert sich das schon einiges. Ne? Aber wie gesagt, jede Wasserflasche, die nicht ausgeteilt werden muss, die entlastet Einsatzkräfte in der Krisensituation. Ja. Ja. Nummer 2, ein Kurbelradio. Das hat heute auch nicht jeder daheim.
1: Ist natürlich sehr im Interesse von uns hier beim Infosender, also Kurbelradio anschaffen. Oder mit Batterie vielleicht.
3: Oder mit Batterie, ja klar. Mhm. Drittes Thema, eine Warn-App runterladen. Es gibt die Nina-Warn-App vom Bund. Es gibt, da werden verschiedene Warnungen eingespielt. Also einmal Warnungen der Kommunen, die da eingespielt werden können, wenn zum Beispiel, muss jetzt gar nicht das Hochwasser sein, das kann auch sein, wenn Trinkwasser abgekocht werden muss. Ja, oder wenn es irgendwo ein Feuer gibt und man die Fenster schließen soll wegen gefährlicher Rauchsäulen. Mhm. Ja. Solche Warnungen werden darüber ausgespielt. Aber eben auch die Wetterwarnungen vom Deutschen Wetterdienst sind da eingebunden.
1: Ja. Ja, und ich habe mittlerweile 2. Also und tatsächlich nach der Katastrophe im Ahrtal habe ich mir die Nina-App und die Katwarn-App runtergeladen. Aber auch da muss man aufpassen und das wollte ich eigentlich mit Ihnen auch nochmal besprechen. Wie stellt man die denn an, damit sich das nicht so abnutzt und man dann wirklich nur gewarnt wird, wenn es wirklich um Leib und Leben geht, wie man so schön sagt. Weil das kann ja auch, irgendwann legt man die App weg, weil man sagt, ja, also nee, bei jedem Gewitter brauche ich jetzt keine Warnung.
3: Das geht mir ehrlich gesagt genauso.
1: Okay.
3: Man kann in den Warn-Apps kann man immer die Stufe einstellen, ab der man eine Push-Benachrichtigung erhalten möchte.
1: Okay.
3: Und da kann dann jeder für sich entscheiden, möchte ich schon beim ersten Regen eine Benachrichtigung bekommen oder erst, wenn es eben ja, Extremwetterereignis gibt.
1: Okay, also die 5 Minuten, die sollte man sich nehmen.
3: Genau. Mhm.
1: Ja, prima. So, jetzt schauen wir mal. Wir haben hier Gerd Lindemann, der uns aus Kiel angerufen hat. Hallo, Herr Lindemann, grüße Sie.
6: Schönen guten Abend aus Kiel.
1: Sie wollen auch noch was beitragen zum Thema Warnen, oder?
6: Genau, ich möchte über die Kommunikation sprechen. Mhm. Und zwar müssen wir ja möglichst schnell möglichst viele Menschen informieren. Und wie gerade eben besprochen, haben wir einmal die Warn-App Nina, Katwarn, die natürlich hervorragend sind. Aber wir haben auch das Radio, das gerade eben angesprochen sind und wo wir ja gerade drüber sprechen. Und dieses Radio soll in der Zukunft UKW abgeschaltet werden. In Schleswig-Holstein ist das teilweise schon passiert. Viele Leute haben kein modernes DAB-Plus-Radio, sondern haben noch ein Kurbelradio oder ein Solarradio oder ein Badezimmerradio mit UKW-Empfang. Und dieser UKW-Empfang soll bundesweit abgeschaltet werden. Das ist meines Erachtens ein großer Fehler. Unsere Nachbarn im Norden in Dänemark, die haben zum Beispiel das Gleiche vorgehabt und haben durch den Angriffskrieg in der Ukraine und die Sachen um Grönland das schnell wieder geändert, bauen zwar diesen DAB Plus weiter aus, haben aber weiterhin UKW und werden den auch lange weiter benutzen. Und da hätte ich ganz gerne mal gewusst, kann da nicht jemand mit der Politik da mal eingreifen und sagen, hallo, da ist eine völlig falsche Entwicklung.
1: Ja, guter Vorschlag. Also lieber mehrgleisig fahren, oder Herr Blunk? Also ich werde jetzt natürlich die UKW-Abschaltung nicht rückgängig machen können, aber glaube ich, stimme Herrn Lindemann zu. Es ist einfach wichtig, dass die Menschen erreicht werden. Ja.
3: Absolute Zustimmung. Also dem ist nichts hinzuzufügen. Wir brauchen einen Warnmix, so nennen wir das. Es muss verschiedene Kanäle geben. Und die sollen auch unabhängig sein oder sollen sich halt eben ergänzen. Und da gehört einfach ein UKW-Radio aus meiner Sicht einfach dazu.
1: Ja. Jetzt haben wir dazu auch nochmal eine Nachricht aus dem Chat. Amin Zekri schreibt, ich glaube, dass uns noch viel beim Sichern kritischer Netzwerke fehlt. 2021 brachen Strom, Handynetze und sogar der Digitalfunk der Retter zusammen. Können Sie das bestätigen?
3: Ja.
1: Ja, okay, ja, krass.
3: Also, das war tatsächlich so, dass wir vor Ort es gibt ja dann etablierte Strukturen, man hat seine Einsatzleitungen oder Ansprechpartner und die waren dann teilweise stundenlang nicht erreichbar. Ja, und dann muss man sich halt irgendwelche Alternativen suchen. Also wir haben versucht, pragmatisch zu sein, da gab es dann eine WhatsApp-Gruppe, das Handynetz ist dann auch zusammengebrochen und da hat man sich dann immer so ein bisschen durchgefrickelt. Ja.
1: So sollte es eigentlich nicht sein, ja. So, jetzt schauen wir mal weiter. Wir haben hier noch Albert Haug, der uns aus Schonach im Schwarzwald anruft. Hallo, Herr Haug.
7: Grüß Gott, bin ich jetzt auf Sendung?
1: Jetzt sind Sie auf Sendung. Wir fragen 5 Jahre nach der Flut im Ahrtal, ob wir heute besser geschützt sind. Was würden Sie denn gerne zur Sendung beitragen, Herr Haug?
7: Also ich komme aus dem deutschsprachigen Teil Belgiens und der Regen hat ja nicht an der Landesgrenze von Deutschland Schluss gemacht, sondern große Teile Ostbelgiens und der östlichen Niederlande waren ebenfalls davon betroffen, teilweise sogar schwerer.
1: Es gab viele Tote in Belgien, ne?
7: Ich glaube 40, ja, aber viel weniger. 40,
1: 50 also, Tote. Ja.
7: Genau, es gab vermutlich 44 Tote. Ich habe Verwandtschaft in Lüttich. Das ist eine Großstadt, die davon betroffen ist. Also die Gebiete in Belgien und den Niederlanden, die davon betroffen waren, waren deutlich dichter besiedelt und hatten deutlich weniger Todesfälle zu beklagen. Weil zum Beispiel auch in den Niederlanden, in Maastricht, Zehntausende Einwohner evakuiert worden sind. Und ich fände es jetzt schon interessant, und es kam bisher in der Diskussion überhaupt nicht vor, da gibt es gerade über der Grenze Pläne, Sicherheitsmaßnahmen, Vorwarnungen, die scheinbar deutlich besser funktionieren. Warum schauen wir uns die nicht an? Warum tauschen wir uns nicht aus? Warum fragen unsere Politiker nicht bei den belgischen und niederländischen Behörden nach? Wie habt ihr das gemacht? Was können wir davon übernehmen? Was hat dort so viel besser funktioniert wie in Deutschland?
1: Ja, guter Vorschlag. Also bei den Niederlanden denke ich natürlich direkt an die großen Fluten in den Niederlanden, in Holland. Ne? Die Niederländer sind einfach unglaublich gebeutelt durch die Fluten, die bauen ihre Dämme, die warnen die Bevölkerung lieber einmal mehr als einmal zu wenig, führen ständig diesen Kampf gegen das Wasser. Klar. Und in Deutschland ist
7: es aber das ist auch ein anderer Kampf. Das ist der Kampf an der Küste.
1: Ja.
7: Hier war wirklich das Binnenland betroffen. Mhm. Also die Göhl war ein Fluss, der sehr stark über die Ufer trat. In Falkenburg, in Maastricht. In Belgien war es die Weser oder die Vesdre, dann auf französischer Seite, die wirklich große Teile der Großstadt Lüttich überschwemmt hat. Also Verwandtschaft von mir war davon direkt betroffen. Die konnten, also da stand es auch bis zum ersten Stock, die konnten aus ihrem Hochhaus nicht mehr raus. Die haben Gott sei Dank weiter oben gewohnt. Aber es gab viel weniger Tote, wie Sie sagen. Es gab eben 44 anstatt 188. Mhm. Und bei uns in Deutschland ist es ja eine absolut ländliche Region. Das ist ja kein dicht besiedeltes Gebiet gewesen, wie die Großstadt Lüttich jetzt. Das ist ja eine 500.000 Einwohner, glaube ich, die Agglomeration de Liège hat.
1: Ja, ja, klar. Gut, das Ahrtal hat natürlich auch nochmal diese Schluchten da rechts und links gehabt. Aber Frau Mühlbacher, Stichwort Austausch. Sie wohnen ja auch an der Grenze zu Österreich. Mhm. Da ist man jetzt eigentlich, zumindest was die Wetterdienste angeht, auf dem richtigen Weg, oder?
0: Das definitiv. Also wir sind auch aus München heraus mit unseren angrenzenden Wetterdiensten ganz eng im Kontakt. Also wir treffen uns regelmäßig mit den Kollegen vom österreichischen Wetterdienst in Innsbruck und in Salzburg und tauschen uns auch. Gestern war der KNMI, also der holländische Wetterdienst in Offenbach, unserer Zentrale zu Besuch.
1: Netter
0: auch da
1: Zufall.
0: Austausch natürlich.
7: Ja.
0: Und auch das, was natürlich ganz wichtig ist, dass man sich darüber austauscht, was funktioniert gut, was funktioniert bei uns gut, dass man sich über diese Prozesse austauscht und auch wie dann diese grenzübergreifende Zusammenarbeit funktioniert.
1: Haben Sie da ein Beispiel? Also was zum Beispiel machen jetzt die Niederländer ganz konkret anders beim Wetterdienst? Was könnte man sich da abschauen? Oder die Österreicher?
0: Die Österreicher haben halt dieses AMA-System entwickelt, was ganz viel in dieses ich kenne meine Ansprechpersonen.
1: Okay.
0: Das heißt, die haben ein System eingeführt in vielen Bundesländern, wo ein- bis zweimal die Woche tatsächlich Videokonferenzen stattfinden, wo sich alle zusammenfinden. Wenn nichts ist, ist das Ding nach 5 Minuten erledigt.
1: Okay.
0: Wenn sich was andeutet, dann dauern diese Austausche durchaus länger. Da ist aber zum Beispiel auch das Veterinäramt im Zweifelsfall dabei. Da ist von der Stadt jemand dabei. Da ist jemand vom Wetterdienst dabei. Da ist im Winter der Lawinenwarndienst dabei und so weiter. Und dadurch kennt man sich sehr gut. Und das macht ganz viel aus, dieses sich kennen. Mhm. Deswegen gehen wir auch deutlich offensiver und intensiver auch in den Austausch mit unseren Nutzern, um dass die uns kennen, dass wir die kennen, dass die wissen, mit wem haben sie zu tun. Und das ist tatsächlich bei aller KI und bei allen Dingen auf der menschlichen Ebene ganz wichtiger Zusammenarbeit, dieses Vertrauen, wissen, was die anderen können, auch wissen, was die anderen brauchen.
1: Dabei fällt mir jetzt auch tatsächlich ein, eben die Unwetter haben ja auch damals NRW stark getroffen.
0: Ja.
1: Und bis da mal, glaube ich, der Innenminister mit der Umweltministerin gesprochen hat und alle Beamte aus den entsprechenden Behörden mal zueinander gefunden hatten, das hat Tage gedauert. Ne? Also da wäre es schon mal schön gewesen, man hätte sich vorher einmal kennengelernt und hätte Handynummern ausgetauscht, habe ich das Gefühl.
0: Das sind so Prozesse. Das andere ist, was jetzt auch schon angedeutet wurde, wie die Bevölkerung aufgestellt ist und informiert ist. Da haben wir jetzt zum Beispiel auch aus dem Innenministerium den Auftrag, und da wurde auch das DWD-Gesetz geändert, dass der Wetterdienst da verpflichtet ist, ein Portal zu schaffen, an dem die Informationen zusammenfließen. Das heißt, unter naturgefahren.de kann man, da sind jetzt als primäre Quelle gerade die Starkregen und Überschwemmungen drin. Da findet man die aktuellen Warnungen, da findet man den Impact, also welche Auswirkungen das haben kann. Man findet aber auch Handlungsempfehlungen. Das heißt, alle Ketten dieses im Vorbereiten, das Ereignis nachbereiten und planen für die Zukunft. Diese 4 Punkte sind dort zusammengefasst, weil das ist auch ein ganz großes Thema. Wo finde ich dann die Informationen? Das heißt, man schafft auch einheitliche Strukturen und Datenbasis, weil es ist oft, jetzt gucke ich auf der Homepage und jetzt gucke ich auf der Homepage
1: auch
0: und wie komme ich dabei?
1: Wichtig.
0: Das heißt, da kommen tatsächlich, und das ist der bürokratische Aufwand, die Informationen aus allen Bundesländern auch zusammen. Das ist ein ganz wichtiges Tool, was jetzt aufgesetzt wurde, auch im Nachgang zu diesem Ahrtal, Und da sind wir natürlich, glaube ich, auf einem ganz guten Weg. Mhm. Aber das Wichtige ist immer, dass wir immer wieder Rückmeldungen einholen. Welche Veränderungen gibt es? Was brauchen wir? Wie müssen wir das kommunizieren? Und wie müssen wir auch die Bevölkerung sensibilisieren, dass man zum Beispiel in bestimmten Themen schon in den Schulen anfängt.
1: Ja.
0: Also es sind viele Leute in ihren eigenen Kellern ertrunken, weil sie entweder die Tür nicht wieder aufgekriegt haben oder die Treppe nicht hochgekommen sind, weil ihnen die Wassermassen entgegenkamen. Das heißt, diese Sensibilisierung, was tue ich im Extremfall, ist, glaube ich, auch ein ganz wichtiges Ereignis und zu verstehen, was heißt, wenn so viel kommt, also
1: ja,
0: mit diesen, was wir gesagt haben im Vorgespräch, schon die 180 Liter, wer kann sich vorstellen, was sind 180 Liter? Ja, das ist eine übervolle Badewanne und das auf einen Quadratmeter. Ne? Also das ist, wenn man sich das mal so vorstellt, das ist, als wenn man in seiner Duschkabine das Wasser bis oben volllaufen lässt und sich reinstellt. Ne? Ja. Das ist wirklich
1: also solche
0: viel.
1: Bilder braucht man. Und Herr Haug, ich gehe schwer davon aus, dass das wahrscheinlich in den Niederlanden zumindest auch etwas präsenter ist, ne? Weil das einfach auch, ich glaube nicht, dass es die Hochwasserdemenz in den Niederlanden gibt. Also das würde mich stark wundern, sondern das ist was, was man sich da weitererzählt, ne? Und wo bestimmte Dinge einfach klar sind und auch über Generationen weitergegeben werden. Ja.
7: Und wo das Wasserwirtschaftsamt dann auch mehr Kompetenzen hat.
1: Vermutlich.
7: Wenn ich noch einen zweiten Aspekt beitragen darf.
1: Gerne.
7: Es hat vermutlich auch mit Klimawandel zu tun. Da gibt es in Deutschland manche Sachen, die wir wirklich falsch betrachten.
1: Mhm.
7: Wir sind zum Beispiel sehr stolz auf unsere Stromproduktion, die an manchen Tagen tatsächlich relativ CO2-frei ist, wenn Wind und Sonne scheint. Ich habe jetzt gerade aktuell für meinen Beitrag Electricity Maps aufgemacht. Momentan hat Deutschland die zweitdreckigste Stromproduktion in Europa. Wir haben 483 Gramm CO2-Äquivalent pro Kilowattstunde erzeugten Strom. Frankreich 50, Südschweden 20. Also Frankreich ein Zehntel der Kilowattstunde, der CO2-Äquivalent in Gramm pro Kilowattstunde, ein Zehntel. Also wir haben 10-mal mehr und jedes Gramm CO2-Äquivalent, was emittiert ist, bleibt zunächst mal in der Luft, wenn ich kein Carbon Capture and Storage mache oder wenn ich keine synthetische Treibstoffe mit dem CO2 aus der Luft erzeuge.
1: Also noch und viele Hausaufgaben darüber, beim Klimaschutz, da haben Sie recht.
7: Und darüber müssen wir diskutieren.
1: Ja.
7: Und zwei französische Atomkraftwerke, im Moment importieren wir 2,4 Gigawatt. Mhm. Also zwei französische Atomkraftwerke arbeiten nur für Deutschland. Nur für Deutschland, jetzt gerade im Moment. Und ich würde empfehlen, dass unsere Politiker und auch Journalisten und auch Gemeinderäte ab und zu auf diese Electricity Maps gucken und zu schauen, wie sich das Stromerzeugungssystem, das Elektrizitätssystem wirklich entwickelt und welche realen Emissionen wir als Deutschland dazu beitragen, damit der Klimawandel abgemindert wird oder verstärkt wird. Also im Moment tragen wir 10-mal so viel bei wie Frankreich.
1: Appell an die Politik ist angekommen. Herr Haug, vielen Dank für Ihren interessanten Beitrag. Wir haben viele Anrufe heute Abend.
7: Dankeschön.
1: Deswegen würde ich gerne Helmut Wolfram aus Leipzig noch dran nehmen. Herr Wolfram.
8: Hallo.
1: Was möchten
8: Tag.
1: Sie beitragen zu unserer Sendung?
8: Ja, Folgendes. Am 10. Juli 1954 war es eine Elster Hochwasser.
1: Kommt in welcher Region ist das?
8: Vogtland. Das ist Thüringen.
1: Mhm.
8: Ja, Thüringen. Und zwar, ich wohnte in Gera und habe das als Kind mitbekommen, dieses Hochwasser. War ganz schlimm. Konsequenz daraus, man hat dann im Vogtland Talsperren gebaut, die diese Wassermassen auffangen, speichern und gezielt abgeben bei Trockenheit.
1: Mhm.
8: Man sollte also an Nebenflüssen da Stauseen bauen oder Talsperren.
1: Das wäre
8: Denn
1: Ihr
8: wir haben
1: Vorschlag.
8: Nicht nur, ja, wir haben nicht nur extreme Unwetter durch Starkregen, sondern auch trockene Zeiten.
1: Ja.
8: Wir brauchen Wasser, was gezielt dann abgegeben werden kann. Wie ist das im Ahrtal? Gibt es dort Stauseen oder Talsperren, damit Wasser aufgefangen wird?
1: Also nicht dass ich wüsste, Herr Wolfram. Wir können das aber gerne nochmal recherchieren, können da, aber momentan, glaube ich, hat von unseren Fachleuten auf die Frage keine direkte Antwort. Würden wir uns aber bei Ihnen nochmal melden und das gerne recherchieren. Wir gehen nämlich jetzt tatsächlich auch schon aufs Ende unserer Sendung zu und ich würde gerne unseren Fachleuten hier nochmal eine letzte Frage stellen. Gudrun Mühlbacher, welchen Eindruck haben Sie? Läuft die Kommunikation jetzt besser? Können Behörden und Bevölkerung mit ihren konkreteren Ansagen vom DWD jetzt eher was anfangen?
0: Also ich sag mal ja, weil sonst wäre es in die falsche Richtung gegangen. Es ist natürlich immer noch eine Aufgabe und es ist immer ein Prozess, weil ich finde, wie alle wissenschaftlichen oder kommunikativen Themen, ist es immer wieder ein Lernprozess. Man muss immer wieder überprüfen, passt das noch und nachregeln und die technischen Möglichkeiten verändern sich ja auch gerade rasant, sodass auch schnellere Vorhersagen möglich sind. Aber ich finde, im kommunikativen Thema haben wir gut aufgeholt und sind da auch auf gutem Weg und haben sehr tolle Projekte am Start, die das auch deutlich verbessern und da auch klarere Aussagen treffen werden.
1: Herr Blunk, im Rettungseinsatz wäre das heute auch anders? Hätte man schneller ein großes Bild von der Lage im Ahrtal oder anderswo, wenn das nochmal passiert?
3: Also das Ahrtal war ein Weckruf, und das hat auch gezeigt, wo Schwachstellen sind. Ich denke, da wurde viel gemacht, aber es gibt auch noch Baustellen, wo wir weiterarbeiten müssen. Also Katastrophenschutz ist ein Dauerthema, es ist ein Marathon, kein Sprint. Thema länderübergreifende Zusammenarbeit ist ein Thema. Resilienz der Bevölkerung, das ist auch ein Riesenthema. Das müssen wir weiter.
1: Die Wasserflasche. Herr Franken, Frage nach Reichertshofen. Wie motivieren Sie die Menschen vorzusorgen, trotz Hochwasserdemenz? Mit der Bitte um eine ganz kurze Antwort.
4: Ja, wir versuchen jetzt diverse Veranstaltungen auch zu organisieren, um das Thema präsent zu halten. Wir haben jetzt letztens auch eine Talkrunde gehabt mit der Arge, wo sich Leute informieren konnten, was kann ich selber tun, um mich zu schützen. Thema. Und für uns war seinerzeit wirklich hilfreich, die Erkenntnisse im Nachgang der Ahrtalflut. Ja. Deswegen hat bei uns manche Kommunikation doch besser funktioniert, als es vor 5 Jahren der Fall war.
1: Vielen Dank, dass Sie heute mit dabei waren beim Mitreden Deutschland diskutiert. Es ging um 5 Jahre Ahrtal. Die nächste Mitredensendung, die kommt erst am 31. August. Wir machen jetzt erstmal Sommerpause und wünschen Ihnen eine gute Zeit. Danke fürs Zuhören und fürs Zuschauen.
9: 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Um 22 Uhr mit Emily Seidel. Bundesfinanzminister Klingbeil und Justizministerin Hubig haben ein Maßnahmenpaket vorgestellt, mit dem Steuer- und Finanzkriminalität besser bekämpft werden soll. Der Aktionsplan sieht etwa Abschreckung, bessere Zusammenarbeit der Behörden und mehr Pflichten für Unternehmen vor. Aus Berlin Jakob Mayer.
10: Klingbeil möchte den Strafrahmen für organisierte Steuerkriminalität auf bis zu 15 Jahre Freiheitsstrafe erhöhen und Steuerhinterziehung wieder als Verbrechenstatbestand einführen. Die zuständigen Behörden sollen verdächtige Vermögen besser ermitteln und einziehen können. Nach dem Vorbild des gemeinsamen Terrorismusabwehrzentrums soll es beim Zoll ein ähnliches Gremium gegen Steuer- und Finanzkriminalität geben, um zwischen Bund und Ländern Erkenntnisse auszutauschen. Die entsprechenden Gesetze sollen in den kommenden Monaten beschlossen bzw. geändert werden. Klingbeil rechnet mit Einnahmen von mindestens 1 Milliarde Euro.
9: Das US-Militär hat nach eigenen Angaben den 6. Tag in Folge Ziele im Iran attackiert. Die Angriffe seien am Abend aufgenommen worden, teilte das für die Region zuständige Kommando des US-Militärs mit. Ziel sei es, die militärischen Fähigkeiten des Irans weiter zu schwächen. Das US-Militär hatte erst gestern den Iran in 2 Wellen angegriffen. Teheran reagierte mit Beschuss auf Ziele in der Region. Unter anderem meldeten die mit den USA verbündeten Golfstaaten Kuwait und Bahrain Angriffe. Außenminister Wadefuhl sieht in Finnland beim Thema Zivilschutz ein Vorbild. Deutschland müsse komplett umdenken, sagte der CDU-Politiker beim Besuch einer großen Zivilschutzanlage in Helsinki. Russland wolle die offenen Gesellschaften verunsichern, darauf müsse man unter anderem mit guter Vorsorge reagieren. Finnland gilt als vorbildlich bei der Ausstattung mit Zivilschutzanlagen. Die Hauptstadt mit etwa 700.000 Einwohnern ist mit Schutzräumen für 900.000 Menschen ausgestattet, die meisten unter Privatgebäuden. Im Harz hat sich eine schwere Tragödie ereignet. In Torfhaus sind bei einem Sturz von einem Aussichtsturm 3 Menschen ums Leben gekommen. Aus der Nachrichtenredaktion Daniel Runge.
11: Immer noch sind zahlreiche Rettungskräfte vor Ort. Die Einsatzstelle wurde von der Feuerwehr abgesperrt. Sie errichtete außerdem Sichtschutzwände. Auch ein Kriseninterventionsteam ist im Einsatz. Bei den Toten soll es sich um 2 Erwachsene und ihr Kind handeln. Die Polizei spricht von einem suizidalen Hintergrund. Der sogenannte Harzturm ist 65 Meter hoch. Er hat 2 Panoramaplattformen und einen Skywalk mit gläsernem Boden in 45 Metern Höhe.
9: Das waren die Nachrichten. Das Wetter in Deutschland. Nachts im Nordosten oft klar, sonst teils kräftige Schauer und Gewitter, Tiefstwerte 20 bis 13 Grad. Morgen gebietsweise heiter, vermehrt Schauer und Gewitter, örtlich Unwettergefahr durch heftigen Starkregen, Hagel und Sturm, Höchstwerte 22 bis 30 Grad. Und am Samstag dann Temperaturen zwischen 19 bis maximal 28 Grad. Es ist 22.03 Uhr.
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13: Und wir starten mit einer Falschfahrermeldung auf der B535 Schwetzingen-Heidelberg. Zwischen Kurpfalzhof und Heidelberg-Kirchheim-Sandhausen kommt Ihnen ein Falschfahrer entgegen. Fahren Sie bitte äußerst rechts, überholen Sie nicht auf der B535 Schwetzingen-Heidelberg. Zwischen Kurpfalzhof und Heidelberg-Kirchheim-Sandhausen. Dort ein Falschfahrer unterwegs, Vorsicht bitte in beiden Richtungen. Dann eine wichtige Meldung aus Mecklenburg-Vorpommern. Zur Löschung des Waldbrands im Müritz-Nationalpark müssen alle Seen im Umkreis geräumt werden. Das betrifft auch Boote und Kanus. An den Seen sollen Hubschrauber mit Löschwasser betankt werden. Und eine Gefahreninformation für Baden-Württemberg. In großen Teilen des Bundeslandes kommt es zu orkanartigen Böen mit Geschwindigkeiten um 110 km/h sowie heftigen Starkregen und Hagel mit Korngrößen um 3 cm. Ebenso besteht Gefahr durch Blitzschlag, umstürzende Bäume sowie herabstürzende Dachziegel. Dann auf die A2 Dortmund Richtung Braunschweig zwischen Dreieck Hannover West und Lahr 4 Kilometer Stau. A3 Passau Richtung Linz zwischen Passau Süd und Pocking 6 Kilometer Stau. A5 Basel Richtung Karlsruhe zwischen Appenweier und Raststätte Renchtal Ost 2 Kilometer Stau nach einem Unfall. Die A5 Basel Richtung Karlsruhe ist zwischen Bühl und Baden-Württemberg und Baden-Baden nach einem Unfall gesperrt. A5 Karlsruhe Richtung Frankfurt zwischen Karlsruhe Nord und Bruchsal 4 Kilometer Stau. Dann A6 Heilbronn Richtung Mannheim zwischen Sinsheim und Wiesloch-Rauenberg, 4 Kilometer Stau. A8 München Richtung Salzburg zwischen Achenmühle und Felden, 8 Kilometer stockender Verkehr. Die A23 Heide Richtung Hamburg ist zwischen Elmshorn und Tornesch wegen Bergungsarbeiten gesperrt. Die A565 Meckenheim Richtung Bonn ist zwischen Bonn-Poppelsdorf und Bonn-Endenich wegen Bauarbeiten bis 5 Uhr gesperrt. Und das war's. Auf jeden Fall. Kommen Sie gut an.
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13: Und die kommt, wie immer, vom Norddeutschen Rundfunk aus Hamburg, aus dem Studio von NDR Info. Mein Name ist Carsten Feek. Hallo. Schön, dass Sie dabei sind. Und wir starten mit einem Thema, bei dem geht es um viel Geld, um sehr viel Geld, geschätzt um 100 Milliarden Euro. Das ist die Summe, die dem deutschen Staat schätzungsweise jedes Jahr entgeht, und zwar durch Steuerhinterziehung und Finanzkriminalität. Wenn man bedenkt, dass wir im neuen Haushalt Schulden von 200 Milliarden Euro machen, dann ist das natürlich eine enorme Summe. Also, was ist zu tun? Was kann man gegen die Steuerbetrüger wirksam unternehmen? Finanz- und Justizministerium haben genau deshalb jetzt einen gemeinsamen Aktionsplan vorgelegt. Wie der genau aussieht, wie man an die großen Summen herankommen will, dazu Mario Kubina aus Berlin.
14: Die Pressekonferenz läuft erst seit ein paar Minuten. Da wird Bundesfinanzminister Lars Klingbeil sehr grundsätzlich.
15: Wir haben ein gemeinsames, klares Ziel. Die Ehrlichen in unserer Gesellschaft dürfen nicht die Dummen sein.
14: Steuerhinterziehung als Gerechtigkeitsproblem. So sieht es auch Klingbeils Kabinettskollegin Stefanie Hubig. Die Bürger müssten sich darauf verlassen können, dass Regeln für alle gelten, sagt die Justizministerin. Und?
16: Jeder hinterzogene Euro fehlt. Bei den Schulen, bei der Polizei, bei der Bahn, bei der Justiz. Steuerhinterziehung entzieht unserem Gemeinwesen die materielle Grundlage.
14: Wie groß der Schaden ist, lässt sich nur schwer sagen. Oft wird ein Schätzwert von rund 100 Milliarden Euro pro Jahr genannt. Der Finanzminister und SPD-Co-Chef will das nicht genau beziffern. Für ihn und seine Parteifreundin Hubig steht aber fest, es muss etwas passieren. Eine entscheidende Rolle soll dabei der Zoll spielen, der in Klingbeils Zuständigkeit fällt.
15: Wir machen den Zoll schlagkräftiger, allein mit 1500 zusätzlichen Stellen in diesem Jahr und mit neuen digitalen Befugnissen. Wir nehmen die organisierte Kriminalität stärker ins Visier. Dazu gehört künftig auch die gemeinsame Ermittlung von Zoll und BKA.
14: Ein anderer Punkt: Klingbeil und Hubig wollen bei organisiertem Steuerbetrug den Strafrahmen erhöhen auf bis zu 15 Jahre Gefängnis. Außerdem sollen schwere Steuerdelikte in Zukunft als Verbrechen eingestuft werden, verbunden mit einer Mindeststrafe von einem Jahr.
16: Und das hat vor allen Dingen eine wichtige Konsequenz für die staatsanwaltschaftliche Praxis. Wir nehmen die Staatsanwaltschaften dadurch stärker in die Pflicht. Sie müssen in diesen Verfahren ermitteln. Sie können Verfahren nicht aus Ermessensgründen einstellen.
14: Darüber hinaus wollen Hubig und Klingbeil künftig verhindern, dass sich Steuerhinterzieher durch eine Selbstanzeige aus der Affäre ziehen.
15: Kriminelle sollen sich nicht mehr so leicht freikaufen können.
14: Der Finanzminister will auch die Bundesländer ins Boot holen, mit einem gemeinsamen Zentrum gegen Steuerkriminalität. Dort sollen sich Ermittler der Bundesbehörden und Steuerfahnder aus den Ländern koordinieren. Die ersten Reaktionen fallen unterschiedlich aus. Katharina Beck von den Grünen sieht sich bestätigt. Sie spricht von einem großen Wurf, auch mit Blick auf organisierten Steuerbetrug wie bei sogenannten Cum-Cum-Modellen.
17: Gerade diese Bündelung der Kompetenzen ist bei so komplizierten und komplexen Fällen wie Cum-Cum, die auch länderübergreifend stattfinden und international, das ist halt einfach super wichtig.
14: Ganz anders reagiert der linken Abgeordnete Christian Görke. Er spricht von Nebelkerzen.
18: Das, was heute vorgelegt worden ist, ist unzureichend.
14: Ob die Maßnahmen alle so umgesetzt werden, darüber dürfte in der Koalition noch diskutiert werden. Allerdings, der Finanzminister plant für nächstes Jahr fest mit Mehreinnahmen durch den Kampf gegen Steuerbetrug. 1 Milliarde Euro soll so zusammenkommen.
13: Soweit Mario Kubina zum Aktionsplan zur Bekämpfung von Steuer- und Finanzkriminalität. Ja, und wie man sich im Kampf gegen Steuerhinterziehung und Finanzkriminalität die Zähne ausbeißen kann, das hat Anne Brohr-Hilker erlebt. Als Oberstaatsanwältin hat sie in Köln versucht, die berühmten Cum-Ex- und Cum-Cum-Geschäfte aufzuklären und zu verfolgen. Sie hat die Ermittlungen nämlich geleitet. 2024 kündigte sie dann aber überraschend ihren Job und wechselte als Co-Geschäftsführerin zur Bürgerbewegung Finanzwende, die sich als Gegengewicht zur Finanzlobby versteht und Aufklärung zur Aufgabe gemacht hat. Meine Kollegin Nina Zimmermann hat mit Anne Brohr-Hilker heute gesprochen und hat zunächst gefragt, um zu verstehen, was in Deutschland schiefläuft. Wie groß ist das Problem der Steuer- und Finanzkriminalität?
19: Ja, das ist ein riesiges Problem. Also so ganz genau kennen wir die Zahlen nicht, weil es dort nämlich auf jeden Fall ein großes Dunkelfeld gibt, weil viele dieser Taten sind sehr professionell verschleiert worden. Das heißt, die Behörden entdecken diese Taten gar nicht. Aber was wir eben merken, sind die Auswirkungen, uns fehlt das Geld. Und in diesem Dunkelfeld kann man sich nur mit einer Schätzung bewegen. Und die Schätzung, die ist wirklich enorm. Also es wird geschätzt, dass uns jedes Jahr 100 Milliarden Euro allein durch Steuerhinterziehung durch die Lappen geben. Das ist ein Fünftel des aktuellen Staatshaushalts. Das ist wirklich eine riesige Summe.
1: Genau, bisher schätzt die Bundesregierung die Steuerlücke nämlich nicht, weil man sagt, es sei zu aufwendig. Also Sie haben es gesagt, da bleibt vieles im Verborgenen. Wo entstehen denn die größten Schäden überhaupt?
19: Ja, die größten Schäden werden vor allen Dingen durch professionelle Tätergruppen, die oft international organisiert, begangen. Das sind zum Beispiel der Bereich der Tax-Trades, also Cum-Ex und Cum-Cum. Das ist ja vor allen Dingen die Bankenbranche, die uns da ausplündert, aber auch Umsatzsteuerkarusselle. Das ist sowas Ähnliches, nur mit Waren. Das ist auch so Fake-Warenhandel, wo es nur um Steuer geht. Das sind auch enorme Schäden, die uns zugefügt werden. Und auch bei Schwarzarbeit gibt es neben vielen kleinen Fällen auch organisierte Bandenstrukturen, die natürlich dann auch größere Schäden anrichten, als wenn jemand seine Putzfrau nicht anmeldet.
1: Also es ist gar nicht die Summe der sehr vielen kleinen Steuerhinterziehungen, sondern es sind schon die großen Fische aus dem Ausland agierend.
19: Ja, absolut. Das ist genau diese Kategorie von Fällen, mit der wir im Moment schlecht umgehen können, weil unsere Behördenlandschaft auf solche Fälle schlecht vorbereitet ist. Die kommt mit den kleinen Fällen gut zurecht, aber mit diesen großen eben ganz schlecht.
1: Und warum sind wir da so schlecht vorbereitet? Warum gelingt es uns da so schlecht, diese Fälle auch aufzudecken und zu verfolgen? Weil das haben Sie ja selbst auch in diesem Cum-Cum-Cum-Ex-Verfahren erlebt.
19: Ja, genau. Das liegt daran, dass unsere Behördenlandschaft so gewachsen ist, wie sie ist. Wir haben ein föderalistisches System. Wir sind ja kein Zentralstaat. Das heißt, die Länder organisieren ihre Behörden und machen das ganz unterschiedlich, machen auch ganz unterschiedliche Vorgaben, zum Beispiel ganz unterschiedliche Datenschutzaussetzungen und technische Systeme werden da eingesetzt. Und das verhindert, dass sich die Behörden untereinander austauschen. Und das ist natürlich äußerst misslich, weil einfach dann kaum Fachkompetenz wirklich entstehen kann. Und das nächste Problem ist, dass sie eigentlich dafür zuständig sind, von ihrer ganzen Organisation und Größe die Kriminalität vor der Haustür zu bearbeiten. Aber für internationale Strukturen, wo man eben im Ausland ermitteln muss, da sind ja nicht darauf vorbereitet und das fällt ihnen dann eben mit diesem aktuellen Aufbau sehr schwer.
1: Ändert der neue Aktionsplan denn etwas daran, den der Bundesfinanzminister Klingbeil, die Bundesjustizministerin Hubig heute vorgestellt haben? 26 Maßnahmen werden darin aufgelistet. Wir nähern uns vielleicht dem mal positiv. Was gefällt Ihnen daran? Weil die Regierung spricht ja von mehr Schlagkraft für Ermittler.
19: Ja, also ich bin wirklich sehr, sehr positiv überrascht über dieses umfassende Maßnahmenpaket, was ja eben neben gesetzlichen Änderungen, die so Gerechtigkeitsaspekte betreffen, vor allen Dingen auch die Strukturen angeht. Und das ist genau das, was wirklich angegangen werden muss, was natürlich immer ein bisschen unbequem ist, wenn man Behörden umstrukturieren muss. Aber das wird hier angegangen und das finde ich ausgesprochen positiv. Also insbesondere wird ja eine Forderung, die aus der Praxis und der Wissenschaft kam, ich habe das auch immer sehr nach vorne gestellt, wird hier aufgenommen, nämlich dass wir eine zentrale Ermittlungseinheit auf Bundesebene brauchen, möglichst interdisziplinär besetzt, also nicht nur mit Polizei oder Steuerfahndung und Zoll, sondern mit allen drei. Und genau das soll gemacht werden und das ist zum Beispiel ein sehr, sehr positiver Effekt, von dem ich mir auch viel spreche in der Schlagkraft gegen gerade diese großen Fälle.
1: Und wo greift es vielleicht nicht weit genug?
19: Das kann ich gar nicht sagen. Also ich finde, es ist wirklich durchgängig von der ersten bis zur letzten Maßnahme sind ausgesprochen sinnvolle Punkte, die wirklich, wie gesagt, im Grunde genommen auch von Praktikern mitgetragen werden. Es bleibt natürlich jetzt abzuwarten, wie diese Pläne tatsächlich umgesetzt werden. Na, das ist jetzt erstmal ein Plan. Wir werden auch genau beobachten, wie bei Finanzwende, wie das umgesetzt wird. Aber wenn das so umgesetzt wird, wie es geplant ist, dann verspreche ich mir sehr viel davon und auch wirklich eine größere Schlagkraft gegen große Fälle von Finanzkriminalität.
13: Das sagt Anne Brohilker, Deutschlands frühere Cum-Ex-Chefermittlerin, heute Autorin von Cum-Ex, Milliarden und Moral, warum sich der Kampf gegen Wirtschaftskriminalität lohnt.

0: Die Zeit 22.15 Uhr.
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0: Genua, 14. August 2018, 11.36 Uhr. Es stürmt, es gewittert, es regnet in Strömen. Ein grüner Kleinlaster fährt auf die Morandi-Brücke Richtung Innenstadt. Ein anderes Auto überholt ihn, schert vor ihm ein. Der Fahrer des Kleinlasters bremst. Plötzlich ist das Auto weg, in die Tiefe gestürzt, zusammen mit einem Teil der Brücke. 8 Jahre ist dieses Unglück jetzt her. Autos und Lastwagen stürzten über 40 Meter nach unten. 43 Menschen starben. Heute ist ein erstes Urteil gefallen. Der frühere Chef des Autobahnbetreibers wurde zu 12 Jahren Haft verurteilt. Die Anklage warf den Verantwortlichen vor, notwendige Wartungsarbeiten aus Profitinteressen vernachlässigt zu haben. Christina Auerbach berichtet.
2: Zu 12 Jahren Haft haben die Richter in Genua den Hauptangeklagten verurteilt. Giovanni Castellucci ist der ehemalige Geschäftsführer von Autostrade per l'Italia, die Firma, die die Morandi-Brücke in Genua betrieben hat. Ihm wird vorgeworfen, von den Mängeln an der Brücke gewusst zu haben und die Arbeiten an dem später eingestürzten Pfeiler verschoben zu haben. Die Staatsanwaltschaft hatte 18 Jahre Haft gefordert. Giuseppe Rodino blickt deshalb mit gemischten Gefühlen auf dieses Urteil. Positiv, weil es endlich ein Urteil gibt, aber es sei viel zu milde ausgefallen, sagt er. 40 Jahre lang hat Giuseppe Rodino unter der Morandi-Brücke gewohnt. Als im August vor 8 Jahren der Brückenpfeiler zusammenbricht, ist er gerade zu Hause. Er bekommt mit, wie ein Großteil der Fahrbahn einstürzt und die Autos mitreißt, die gerade auf ihr fahren. So etwas kann man nicht vergessen, sagt er. Tagelang suchen damals Rettungskräfte mit schwerem Gerät nach Überlebenden in den Trümmern. 43 Menschen sterben an jenem Tag. Die Reste der Brücke ragen lange wie wackelige Zähne aus Stahlbeton in die Höhe. Als klar wird, dass sie gesprengt werden müssen, wird Giuseppe Rodino klar, dass er nie wieder in sein Zuhause zurückkehren wird. Wie er müssen 700 Menschen nach dem Brückeneinsturz ihre Häuser verlassen. Das Wichtigste können sie zwar mitnehmen, aber vieles wird unter den gesprengten Brückenresten begraben. Den Prozess, sagt Giuseppe Rodino, hat er vor allem mit 2 Gefühlen verfolgt. Trauer und Wut. Wut vor allem darüber, dass es so lange gedauert hat, bis der Prozess überhaupt angefangen hat. Er startet erst 4 Jahre nach dem Unglück, dann dauert es weitere 4 Jahre, bis jetzt endlich ein erstes Urteil gefällt wurde. Einen Tag vor Prozessbeginn hat Autostrade per l'Italia noch einen Entschuldigungsbrief veröffentlicht. Der kam nicht gut an bei Giuseppe Rodino. Den hätten sie gleich schreiben müssen. So ist es ein bisschen wie vor ein paar Jahren, als die USA sich bei den Ureinwohnern entschuldigt haben für das, was sie ihnen damals angetan haben. Der Prozess, sagt Giuseppe Rodino, war aber wichtig für ihn und die anderen Opfer. Denn es müsse endlich jemand zur Verantwortung gezogen werden. Insgesamt waren 57 Menschen angeklagt, überwiegend Führungskräfte von Autostrade per l'Italia, aber auch Angestellte des italienischen Infrastrukturministeriums. 25 von ihnen wurden freigesprochen, die anderen zu insgesamt fast 200 Jahren Haft verurteilt. Mit dieser Höhe sind die Richter bei der Hälfte von dem, was die Staatsanwaltschaft gefordert hat. Die Staatsanwaltschaft wirft Autostrade per l'Italia vor, die Brücke nicht richtig gewartet zu haben, um Geld zu sparen und Profit zu machen. Die Verteidigung argumentierte, dass die Schäden an der Brücke versteckte Baumängel waren und gar nicht hätten festgestellt werden können. Der Prozess warf in den letzten Jahren immer auch ein Schlaglicht auf den maroden Zustand von Italiens Verkehrsinfrastruktur und die fragwürdige Rolle von Autostrade per l'Italia. Das Urteil ist dabei nur ein erster Schritt in der juristischen Aufarbeitung, denn es ist davon auszugehen, dass der Prozess noch in höheren Instanzen weitergehen wird.
0: Christine Auerbach berichtete. 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Erstaunen, Entsetzen und Empörung, das fasst die Reaktion der Öffentlichkeit wohl am besten zusammen, seit bekannt wurde, dass die Schufa mit sogenannten historischen Daten arbeitet, dass sie Daten von praktisch jedem Erwachsenen in Deutschland über lange Zeit speichert, viel länger als alle bisher dachten. Während Deutschlands größte Wirtschaftsauskunftei sich noch um Rechtfertigungen bemüht, wird die Forderung an die Schufa immer lauter, die Daten offenzulegen und sie anschließend zu löschen. Peter Hornung berichtet.
3: Die Schufa hat jetzt sehr viel zu erklären und das versucht sie zumindest. Zum Beispiel in einem neuen YouTube-Video.
4: Du hast gelesen, dass die Schufa sogenannte historische Daten von dir nutzt? Dann bleib dran. Wir erklären dir, worum es geht.
3: Beruhigen will man die Betroffenen, das ist ganz offenbar.
4: Die Schufa verwendet historische Daten im Rahmen von Score-Prüfungen. Sie haben aber keinen Einfluss auf deine aktuelle Bonität.
3: Die Betroffenen, das sind 68 Millionen Menschen in Deutschland, praktisch jeder. Von diesen nämlich hat die Schufa auch historische, veraltete Daten gespeichert, von denen man bisher dachte, sie seien längst gelöscht. Bis der NDR und die Süddeutsche Zeitung dies nun aufdeckten, wusste praktisch niemand von dieser Schattendatenbank. Seitdem sind viele entsetzt und empört. Das sieht man in zahllosen Kommentaren in sozialen Netzwerken wie Instagram, X oder TikTok. Ein Skandal ohnegleichen.
5: Das stellt so ziemlich alles bisher Dagewesene in den Schatten,
3: sagt Marco Blocher vom Europäischen Zentrum für digitale Rechte NEUP, der sich schon mit vielen Datenschutzskandalen beschäftigt hat.
5: Hier gibt es offenbar wirklich seit Jahrzehnten ein Schattenregister, von dem die Schufa sehr genau zu wissen scheint, dass das nicht in Ordnung ist, sonst hätten sie sich nicht in einem solchen Ausmaß um Intransparenz bemüht und bewusst den Betroffenen vorenthalten, dass es diese Daten noch gibt.
3: Die Schufa hat Verbrauchern nie mitgeteilt, dass auch historische Daten über sie gespeichert sind. Und das könnte jetzt zum Hauptproblem werden.
5: Jede Person, die in den vergangenen Jahren eine Auskunft bei der Schufa beantragt hat, deren Rechte wurden verletzt.
3: Mit dramatischen Folgen für die Schufa.
5: Sie sehen sich dann nicht nur einem möglichen Bußgeld konfrontiert, sondern möglicherweise auch mit Schadenersatzansprüchen von Millionen Personen in Deutschland.
3: Ein Versagen sieht Datenschutzaktivist Blocher bei der Aufsichtsbehörde, dem hessischen Landesdatenschutzbeauftragten.
5: Nach den vorliegenden Informationen weiß der hessische Datenschutzbeauftragte, der hier die zuständige Behörde ist, seit 1,5 Jahren von dieser Angelegenheit. Und er hat nichts gemacht. Ich kann mir kaum einen Fall vorstellen, wo schnelleres Handeln angezeigt gewesen wäre.
3: Viele Betroffene wollen nun alles wissen, was über sie gespeichert ist. Es gibt erste Internetseiten, die Formulare für entsprechende Anfragen an die Schufa bereitstellen. Die Kampagnenorganisation Campact hat eine Petition gestartet. Campact-Sprecher Felix Hoffmann.
6: Wir wollen, dass die Schufa diese Schattendatenbank löscht. Und wir hoffen, dass der verantwortliche Datenschutzbeauftragte, der momentan diese Datenbank prüft, am Ende ihre Rechtswidrigkeit feststellt.
3: Das Ziel, Druck auszuüben auf Deutschlands größte Wirtschaftsauskunftei und auch auf die Behörde, die sie eigentlich kontrolliert.

0: die CDU jetzt aktuell in der Gunst der Wähler dar? Laurenz Thio hat die neuesten Zahlen.
1: Wenn am kommenden Sonntag die Wahl zum Berliner Abgeordnetenhaus wäre, dann würde die CDU bei 20% liegen. 3 Prozentpunkte mehr im Vergleich zum Monatsanfang. Damit hat die Partei in der repräsentativen Umfrage von Infratest DIMAP im Auftrag von RBB 24 Abendschau und RBB 888 zugelegt, nachdem sie in der vergangenen Woche ihren Spitzenkandidaten Kai Wegner gegen Stefan Evers ausgetauscht hat. Die stärkste Kraft ist aber nach wie vor die Linke. Sie kommt der Umfrage zufolge auf 22% und legte um 2 Prozentpunkte zu. Die nachfolgenden Plätze 3, 4 und 5 teilen sich die Grünen mit 17%, die AfD mit 16% und die SPD mit 12%. Nicht ins Parlament kämen FDP und BSW mit je 3%. Der regierende Bürgermeister Kai Wegner hatte sich zunehmend in Widersprüche darüber verstrickt, wie er den Tag des Stromausfalls im Januar verbracht hat. Nachdem die CDU dann in Umfragen abgestürzt war, hatte er am vergangenen Freitag seine Spitzenkandidatur zurückgezogen. 77% der Befragten bewerten diesen Schritt als richtig, 8% als falsch. Auch in puncto Politikerzufriedenheit hebt sich Stefan Evers ab. 17% der Befragten sind mit seiner politischen Arbeit sehr zufrieden und zufrieden. Das klingt nicht nach viel, aber als Anfang Juli nach der Politikerzufriedenheit gefragt wurde, waren die Werte der anderen Spitzenkandidaten schwächer. Steffen Krach von der SPD kam auf 9%, Elif Erab von den Linken auf 8%, bei Christin Brinker von der AfD waren es ebenfalls 8% und Werner Graf von Bündnis 90 Die Grünen kam auf 6%.
0: Laurenz Thio aus Berlin, 22.25 Uhr.
2: Sport.
0: Und bei der Tour de France hat es heute auf der 12. Etappe erneut eine Sprintentscheidung gegeben. Das war spannend, Lars Pegelow, aber hat auch zu Verletzungen geführt.
3: Ja, denn kurz vor dem Ziel, da hat es einen schweren Sturz gegeben mit insgesamt 6 Fahrern auf dieser 12. Etappe der Tour, die auf der Formel-1-Strecke von Magny-Cours begonnen hat und die in Chalon-sur-Saône ihr spektakuläres Finale fand. Wie schwer die Verletzungen genau sind, das wissen wir noch nicht, aber Steffen Gahr blickt für uns auf den Tour-Tag zurück.
4: Vorsicht bitte an Gleis 12. Es fährt ein, der Regionalzug von Magny-Cours nach Chalon-sur-Saône. Wieder zu früh, wieder schnell, wieder hektisch.
5: Und da gibt's einen Sturz. Da kommen 3, 4, 5, 6 Fahrer schwer zu Fall. Da bleiben nicht mehr viel übrig. Vielleicht noch 10 vorn. Und da ist auch Max Kanter dabei. Mats Pedersen ist jetzt in Führung. Max Kanter ist am Hinterrad, kommt auf der linken Seite raus, hat relativ freie Fahrt. Max Kanter auf der linken Straßenseite gegen Tim Merlier. Aber er muss wieder einscheren. Koi oder Merlier? Merlier.
4: Tim Merlier winkt schon fröhlich aus dem Fenster. Und als der Zug zum Stehen kommt, steigt er wieder als Erster aus. Dritter Tagessieg für den Belgier in
6: Chalon-sur-Saône.
4: Die deutschen Passagiere waren zwar im ersten Wagen dabei, aber den Sprung ganz nach vorne packten sie nicht. Pascal Ackermann aufgehalten vom Sturz.
7: Ja, war direkt neben mir. Ich zitter jetzt noch von dem Sturz, weil ich bin gerade noch so durchgekommen und ich war vorher schon zweimal ganz knapp an der Bande dran und habe gebremst und für mich war das da schon ein Kilometer vor Ziel vorbei.
4: Anders als für Max Kanter. Der Cottbusser gut positioniert im ersten Abteil, aber zu ungeduldig.
8: Wir waren vielleicht einen Ticken zu früh, aber lieber zu früh als zu spät. Ich denke, das war ganz okay. Und dann im letzten Kilometer lassen wir ein bisschen zu sehr sacken, verlieren ein paar zu viele Positionen und dadurch war der Weg für mich zu lang.
4: Kanter als bester Deutscher mit Zugticket Nummer 7, Ackermann Nummer 15. Tadej Pogacar, der Mann im gelben Trikot, hatte den Tag meistens entspannt im Speisewagen verbracht. Neben ihm saß Florian Lipowitz. Der wollte übrigens eine Trinkflasche loswerden. Er versuchte, sie auf eine Zielscheibe am Straßenrand zu werfen und warf daneben. Deshalb hat er auch mit dem Biathlon aufgehört, spaßte Lipowitz in die Fernsehkameras.
9: That's why I stopped with biathlon.
4: Chalon-sur-Saône war der letzte Halt für die Sprinter. Jetzt rollt der Zug ins lange Wochenende Richtung Berge.
3: Und morgen die 13. Etappe über 205 Kilometer, das längste Teilstück der diesjährigen Tour de France. Zur Fußball-WM, die ist ja fast vorbei. Am Wochenende gibt es nur noch das Finale und vorher das Spiel um Platz 3. Dann wird auch entschieden, wer Torschützenkönig dieses Turniers wird. Die Stars, die haben da ja bislang ordentlich abgeliefert. Wer mit den besten Chancen ins Finalwochenende geht, Philipp Hofmeister.
2: Na, die Blicke gehen vor allem auf M&M, die beiden großen M's dieser WM, Lionel Messi und Kylian Mbappé. Beide stehen sie bei 8 Toren bislang. Mbappé kann, und das wertet dieses kleine Finale, also das Spiel um Platz 3 nochmal zusätzlich auf, Mbappé kann in diesem Rennen vorlegen gegenüber Messi, der ja erst am Tag drauf das Finale spielt. Kopf an Kopf also die beiden. Der erste Verfolger Erling Haaland, ein Tor dahinter, ist längst daheim. 2 Tore Rückstand.

0: Und haben zwei Engländer, Harry Kane und Jude Bellingham, die im kleinen Finale auf Mbappé treffen. Der beste Spanier übrigens, das ist Mikel Oyarzabal, der hat bislang 5-mal getroffen, müsste also mindestens 3 Buden machen im Endspiel, um da überhaupt nochmal ranzukommen. Also voller Fokus im Kampf um den goldenen Schuh, daher aufs Fernduell Mbappé gegen Messi, die derzeit gemeinsam ganz vorne liegen.
1: US-Präsident Donald Trump wird am Sonntag übrigens beim Finale in New Jersey live im Stadion sein. Er soll dann auch den Pokal überreichen. Dass dem Weltverband FIFA von Menschenrechtsorganisationen jetzt schwere Versäumnisse vorgeworfen werden, hat auch mit der US-Regierung zu tun. Aus Washington, Benjamin Best.
2: Bei einer Pressekonferenz am Donnerstag in New York erklärten Human Rights Watch und Amnesty International, der Weltverband habe seinen politischen Einfluss gegenüber der US-Regierung nicht genutzt. Wegen der strikten US-Einreisebestimmungen hätten Fans aus mehreren Ländern sowie der somalische Schiedsrichter Omar Artan nicht an der WM teilnehmen können. Außerdem kritisierten die Organisationen, dass sich zahlreiche queere Fans wegen der US-Einwanderungspolitik sowie einer zunehmenden diskriminierenden Rhetorik der US-Regierung gegen eine Reise zur Weltmeisterschaft entschieden hätten. Die FIFA habe ein Fest der Vielfalt versprochen, dieses Versprechen aber nicht eingelöst. Kritik gab es zudem an der engen Beziehung von FIFA-Präsident Gianni Infantino zu US-Präsident Donald Trump.
1: Und von der WM-Sportpolitik noch zum Fußball nach Deutschland. Bundesliga-Absteiger VfL Wolfsburg hat den ehemaligen deutschen U21-Nationalkeeper Timon Wellenreuter verpflichtet.
3: Dankeschön, der Sport mit Lars Pegelow. Gleich die Nachrichten.
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5: Um 22.30 Uhr mit Emily Seidel. Die Bundesregierung will mehr gegen Steuerhinterziehung unternehmen. Finanzminister Klingbeil und Justizministerin Hubich haben deshalb einen Aktionsplan vorgestellt. Was die beiden konkret planen, um besser gegen Steuerbetrug vorzugehen, dazu Tabea Tschöpe.
6: Es sind 3 Punkte, über die Klingbeil und Hubich heute vor allem gesprochen haben. Die Strafen sollen schärfer werden. Zum Beispiel soll denjenigen, die sich wegen Steuerhinterziehung selbst anzeigen, künftig auch eine Strafe drohen. Bislang gilt generell Straffreiheit bei Selbstanzeige. Als 2. ist geplant, die Zusammenarbeit zwischen den verschiedenen Behörden von Bund und Ländern zu verbessern. Das klingt bürokratisch, soll aber Ermittlungen gegen Kriminelle erleichtern. Und der 3. Punkt hängt damit zusammen. Die Regierung will ein neues Zentrum beim Zoll mit Steuerfahndern, Analysten und KI-Experten. 1.500 Stellen zusätzlich sind dafür geplant.
5: 8 Jahre nach dem Einsturz einer Autobahnbrücke im norditalienischen Genua ist der damalige Chef des Autobahnbetreibers zu einer langjährigen Haftstrafe verurteilt worden. Außerdem wurden 32 weitere Angeklagte ebenfalls für schuldig erklärt. Bei dem Unglück waren 43 Menschen ums Leben gekommen. Aus Rom, Christina Auerbach.
7: Zu 12 Jahren Haft haben die Richter in Genua den Hauptangeklagten verurteilt. Giovanni Castellucci ist der ehemalige Geschäftsführer von Autostrade per l'Italia, die Firma, die die Morandi-Brücke in Genua betrieben hat. Ihm wird vorgeworfen, von den Mängeln gewusst zu haben und die Arbeiten an dem später eingestürzten Pfeiler verschoben zu haben. Die Staatsanwaltschaft hatte 18 Jahre Haft gefordert. Castellucci sitzt im Moment bereits im Gefängnis. Er wurde letztes Jahr wegen eines anderen Autobahnunfalls mit 40 Toten verurteilt.
5: Die Deutsche Welthungerhilfe hat heute ihren Jahresbericht 2025 vorgestellt. Insgesamt seien rund 348 Millionen Euro für die Bekämpfung von Hunger und Armut eingesetzt worden, unter anderem im Südsudan und der Ukraine. Laut der Welthungerhilfe konnte im vergangenen Jahr trotz sinkender Zuschüsse aus Deutschland etwas mehr Geld für Projekte ausgegeben werden als im Vorjahr. Die Organisation mahnte, dass weltweit aktuell Budgets für humanitäre Hilfe gekürzt werden. Die Bekämpfung von Hunger dürfe aber nicht zur Verhandlungsmasse werden. Die Ukraine hat einen neuen Ministerpräsidenten. Das Parlament bestätigte den bisherigen Leiter des staatlichen Energiekonzerns Naftogaz Koretzki im Amt. Eine seiner wichtigsten Aufgaben besteht in der Vorbereitung des Landes auf den nächsten Kriegswinter. Im Zuge der Regierungsumbildung wurde auch Verteidigungsminister Fedorow entlassen, der in der Bevölkerung sehr beliebt ist. Tausende Menschen protestierten in Kiew gegen die Entlassung. Das Wetter in Deutschland, nachts im Nordosten oft klar, sonst teils kräftige Schauer und Gewitter, Tiefstwerte 20 bis 13 Grad. Morgen gebietsweise heiter, vermehrt Schauer und Gewitter, örtlich Unwettergefahr durch heftigen Starkregen, Hagel und Sturm, Höchstwerte 22 bis 30 Grad und am Samstag dann Temperaturen zwischen 19 bis 28 Grad. Das waren die Nachrichten.
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3: geht los mit der A2 Dortmund Richtung Braunschweig zwischen Dreieck Hannover West und Lahr 4 Kilometer Stau. A3 Passau Richtung Linz zwischen Passau Süd und Pocking 6 Kilometer Stau. Dann die A5 Basel Richtung Karlsruhe zwischen Bühl und Baden-Baden 2 Kilometer Stau, dort ein Heimunfall. A5 Karlsruhe Richtung Frankfurt zwischen Karlsruhe Nord und Bruchsal 4 Kilometer Stau. A6 Heilbronn Richtung Nürnberg zwischen Schwäbisch Hall und Ilshofen-Wolpertshausen 5 Kilometer Stau an einer Baustelle. A7 Fulda Richtung Kassel zwischen Fulda Nord und Hünfeld-Schlitz 4 Kilometer Stau. A8 München Richtung Salzburg zwischen Achenmühle und Felden 8 Kilometer stockender Verkehr. Die A23 Heide Richtung Hamburg ist zwischen Elmshorn und Tornesch wegen Bergungsarbeiten gesperrt. Und die A565 Meckenheim Richtung Bonn ist zwischen Bonn-Poppelsdorf und Bonn-Endenich wegen Bauarbeiten bis 5 Uhr früh gesperrt. Kommen Sie auf jeden Fall gut an.
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3: Mit Carsten Fick im Studio. Hallo, einen schönen guten Abend. Mitten im Krieg gehen in der Ukraine, in der Hauptstadt Kiew, aktuell mehr als 1000 Menschen auf die Straße. Und zwar gegen eine Personalentscheidung von Präsident Zelensky. Er hat nämlich Verteidigungsminister Fedorov nach gerade mal 6 Monaten im Amt entlassen. Fedorov galt als Modernisierer. Er trieb den Einsatz neuer Technologien und Drohnen voran und wollte Korruption und im Verteidigungsapparat bekämpfen. Warum seine Absetzung trotzdem kam und weshalb so viel Unverständnis damit verbunden ist, dazu Stefan Lark aus Kiew.
8: Schon am frühen Vormittag sind in der Kiewer Innenstadt vor allem junge Menschen unterwegs, die sich offenbar kurzfristig entschlossen haben, an der Demonstration gegen die Absetzung von Verteidigungsminister Fedorov teilzunehmen. Auf Parkbänken und vor Metrostationen werden noch schnell Parolen auf Pappschilder geschrieben. Ich fühle mich verarscht. Fedorov muss zurückkommen oder Never change a winning team ist darauf zu lesen. Auch Yevhen und Oksana arbeiten noch an ihren Plakaten. Sie wollen auf den Punkt bringen, wofür Fedorov ihrer Meinung nach steht. Ich schreibe, Kriege werden durch Wissenschaft und Technik gewonnen. Und ich für Roboter und Innovationen, für Fedorov. Fedorov ist unser Verteidigungsminister, skandieren die schätzungsweise 2000 Demonstrierenden, die sich auf einem Platz unweit des Maidan versammelt haben. Die Entscheidung von Präsident Zelensky, Fedorov abzusetzen, stößt bei den meisten hier auf Unverständnis. Schließlich habe der Minister in den wenigen Monaten seiner Amtszeit bereits viel bewegt, meint Vladislav, Student am Polytechnischen Institut in Kiew. Es gibt viel mehr Offenheit und Transparenz im Verteidigungsministerium. Wir beobachten eine technologische Weiterentwicklung. Auch, dass die Versorgungswege der Russen zur Krim abgeschnitten werden, ist bemerkenswert. Ich finde den Wechsel, der jetzt stattfindet, sehr ungewöhnlich. Schnell wird deutlich, weshalb viele heute gekommen sind. Sie schreiben Fedorov einen entscheidenden Anteil an den jüngsten Erfolgen der ukrainischen Drohnenstrategie zu. In ihren Augen haben Angriffe auf Raffinerien und andere Ziele Russland empfindlich getroffen. Gleichzeitig, so die Hoffnung, rettet der technologische Fortschritt ukrainischen Soldaten an der Front das Leben. Olha, die in einem Vorort von Kiew lebt, hebt vor allem einen anderen Aspekt hervor. Sie schätzt an Fedorov, dass er gegen Korruption im Verteidigungsapparat vorgehen wollte. Besonders ist es sein Verdienst, dass Ausschreibungen und Beschaffungen transparenter gemacht wurden. Das finde ich gut, weil das Unterschlagung schwerer macht und letztlich die Armee stärkt. Unsere Jungs werden am Ende dadurch mehr bekommen. Viele Menschen, die heute demonstrieren, stehen grundsätzlich weiterhin hinter Präsident Zelensky. Umso größer ist ihre Enttäuschung über die überraschende Absetzung des populären Ministers. Das vergessen wir nicht, steht auf einem Plakat. Andere vermuten hinter der Entscheidung den Einfluss des ukrainischen Oberbefehlshabers Sirski. In den Augen vieler Demonstrierender steht er für eine eher sowjetisch geprägte Militärführung. Zudem hatte er Fedorov zuletzt öffentlich kritisiert. Immer wieder ertönen deshalb auch Rufe gegen den Generalstabschef und eine Armee im Sowjetstil. Ob die Proteste Präsident Zelensky noch einmal zum Umdenken bewegen, ist offen. Für die Gegner der Absetzung gibt es zumindest einen kleinen Hoffnungsschimmer. Die Abstimmung in der Rada, dem ukrainischen Parlament, über Fedorows designierten Nachfolger Klimenko wurde vorerst verschoben. Angeblich habe dieser den Posten abgelehnt. Die Fraktionen im Parlament wollen noch einmal beraten, wie es nun weitergeht.
3: Stefan Lag berichtete aus der Ukraine, aus Kiew.
4: Wirtschaft.
3: JP Morgan Chase, Wells Fargo oder Goldman Sachs, die großen US-Banken, haben im vergangenen Quartal so viel Geld verdient wie kaum jemals zuvor. Das deutet auf eine florierende US-Wirtschaft hin. Aber beim zweiten Blick, da zeigen sich auch Risiken und die sind nicht zu unterschätzen. Heidi Radwillers berichtet aus unserem Börsenstudio in Frankfurt.
9: Die Bilanzen der großen US-Banken würden den meisten vermutlich sehr langweilig erscheinen. Wirtschaftsexperten und Aktieninvestoren dagegen warten geradezu gespannt darauf. Denn wie gut oder schlecht das Geschäft der Finanzriesen läuft, gilt als Frühindikator dafür, wie gut oder eben schlecht es um die US-Wirtschaft bestellt ist. Nachdem die größten US-Geldhäuser aktuell ihre Zahlen für das zweite Quartal des Jahres vorgelegt haben, spricht Christina Barnier, Professorin für Banking und Finance an der Justus-Liebig-Universität in Gießen, von wörtlich grandiosen Ergebnissen.
10: Das war auch so erwartet worden, aber nichtsdestotrotz, wir reden hier über Gewinnzuwächse zwischen 40% und 80%. Das ist schon ganz außergewöhnlich, dass wir so ein Quartal sehen.
9: Auch Aktieninvestoren waren trotz hoher Erwartungen offenbar teils positiv überrascht. Kurz nach Bekanntwerden der Zahlen legten die Papiere der US-Großbanken Bank of America, JP Morgan, Morgan Stanley und Goldman Sachs deutlich zu, bis zu 9%. Die Banken waren im abgelaufenen Quartal wesentlich beteiligt am Going Public von SpaceX in den USA, dem größten Börsengang der Geschichte. Christina Barnier.
10: Insgesamt lief das Investmentbanking wahnsinnig gut in dem zweiten Quartal, dementsprechend dann auch die positive Reaktion.
9: Das Investmentbanking begleitet unter anderem Börsengänge und betreut Firmenzusammenschlüsse und Akquisitionen, sogenannte M&A-Deals. Und da sei in den USA noch einiges geplant, zum Beispiel Börsengänge, sagt Finanzprofessorin Barnier.
10: Anthropic steht noch an, OpenAI, also gerade im Tech-Bereich passiert da noch viel und das zeigt eben auch, die Konjunktur in den USA brummt. Man sieht es auch an den M&A-Deals, die auch noch ausstehen.
9: Auch das klassische Kreditgeschäft, das Verleihen von Geld unter anderem an Unternehmen für Investitionen, laufe stabil. Ein gutes Zeugnis für die US-Wirtschaft. Noch. Trotz der global angespannten Lage wegen des Iran-Kriegs. Und genau hier liegt das Problem. Die Situation bleibt fragil, auch wegen der Zickzack-Politik von US-Präsident Donald Trump. Die Energiepreise steigen wieder sprunghaft an. Die Angst geht um, dass die gerade etwas stärker als erwartet zurückgegangene Inflation wieder angeheizt werden könnte. Hendrik Leber, Geschäftsführer der Investmentgesellschaft Akatis, gibt mit Blick auf die USA zu bedenken.
11: Die Konsumausgaben sind komplett auf Kredit gebaut. Wenn die Inflation kommt, müssen die Zinsen ein Stückchen hoch, um die Inflation zu stoppen. Das wiederum wirkt die Wirtschaft ein wenig ab und auch die Konsumlust der Privaten.
9: Das hätte negative Folgen für die Wirtschaft, erklärt Leber.
11: Von daher glaube ich, dass im Moment wir einen guten Höhepunkt erreicht haben, aber es nicht unbedingt in dem gleichen Tempo nach oben weitergeht, sondern eher seitwärts, vielleicht auch im kleinen Rückschritt.
9: Der sich dann vermutlich allen voran in den Bilanzen der US-Banken ablesen lassen wird.
3: Heidi Radwillers berichtete. Wir Menschen gehen ja nicht besonders zimperlich mit unserem Planeten um, jagen beispielsweise massenhaft Kohlendioxid in die Luft und überhitzen die Erde. Etwa 8% des weltweiten Kohlendioxidausstoßes entstehen übrigens bei der Herstellung von Zement. Eine Pilotanlage in Heidenheim auf der Schwäbischen Alb fängt das CO2 jetzt allerdings auf und produziert Zement seit Anfang Juli klimaneutral. Frank Pulivke hat sich genau das angesehen.
12: Roman Lenz strahlt. Die Pilotanlage läuft. Der Nachhaltigkeitsmanager des Ulmer Zementherstellers Schwenk hat ein wichtiges Ziel erreicht.
13: Also so eine Technologie werden wir brauchen auf dem Weg zur Klimaneutralität.
12: Rohre, Zylinder, Leitungen. Für Laien ein faszinierendes, aber undurchschaubares Gewirr. Nicht für Jürgen Thormann. Der technische Geschäftsführer der Forschungsgesellschaft Catch for Climate zeigt auf das silbermetallene Gesamtkunstwerk. Was wie eine herkömmliche Zementfabrik aussieht, betont Thormann, ist tatsächlich etwas völlig Neues.
14: Hunderte von Dichtungen im System müssen angepasst werden. Die gibt es in herkömmlichen Anlagen nicht, um zu verhindern, dass dieser Fallstoff wieder eintritt. Denn die würde uns die CO2-Konzentration, die wir über 90% erreichen wollen, verdünnen.
12: Falschluft, anders gesagt normale Luft, darf auf keinen Fall in die neue Pilotanlage. Sie arbeitet mit reinem Sauerstoff im Gegensatz zu herkömmlichen Zementwerken. Der Vorteil, beim Verbrennen entsteht ziemlich reines Kohlendioxid. Das wird nicht in die Atmosphäre gepustet, sondern aufgefangen und gelagert oder weiterverwendet.
14: Beispielsweise, wenn Sie das als Löschmittel benutzen. Da ist die Qualität, die wir bisher erreichen, völlig ausreichend.
12: Vielleicht reicht die CO2-Qualität aus der Zementherstellung irgendwann auch für Bier und Sprudelwasser. Doch darum geht's bei der Heidenheimer Pilotanlage im Moment noch nicht. Die vier beteiligten Unternehmen, dazu gehört neben Schwenk aus Ulm auch Heidelberg Materials, wollen die neue klimaschonende Zementherstellung erstmal testen. Damit helfen sie nicht nur dem Klima, betont Schwenks Nachhaltigkeitsbeauftragter Roman Lenz. Sie erfüllen auch eine Forderung der Politik.
13: 2040 dürfen wir keine Tonne CO2 mehr emittieren. Da rechnen wir jetzt damit, dass das nochmal etwas verlängert wird. Aber unabhängig davon, wir müssen das Problem ja lösen.
12: Die rund 120 Millionen Euro teure Forschungsanlage bezahlen die Firmen übrigens aus eigener Tasche. Anfang Juli wurde sie zwar eingeweiht, läuft aber schon seit Ende Mai. Und das durchaus zufriedenstellend, sagt Geschäftsführer Jürgen Thormann.
14: Jetzt haben wir gesagt, wir fahren die Anlage an und testen, ob alle Einrichtungen richtig funktionieren, ob alles richtig dreht, ob die Dichtungen in Ordnung sind, ob sich der Sauerstoff zuführen lässt. Das haben wir in der ersten Kampagne jetzt durchgefahren, vorwärts und rückwärts. Und das hat sehr ordentlich und sehr schnell funktioniert.
12: Bis alle Zementwerke keine CO2-Schleudern mehr sind, werden noch Jahre vergehen. Aber der Anfang ist wenigstens mal gemacht.
3: Die Zeit, 22.45 Uhr.
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3: Europäische Drogenermittler stehen vor einem Paradox. In den großen Seehäfen Hamburg, Antwerpen und Rotterdam, da wird vom Zoll seit einigen Jahren immer weniger Kokain gefunden. Diese Nachricht, die zunächst positiv klingt, hat allerdings einen Schönheitsfehler. Denn alle verfügbaren Daten belegen, dass heute nicht weniger, sondern mehr Kokain nach Europa gelangt. Es wird offenbar nur weniger Kokain sichergestellt. Gemeinsam mit Kollegen von Le Monde und der Washington Post und anderen internationalen Medien haben NDR, WDR und SZ zu der Frage recherchiert, welche neuen Wege die Schmugglerbanden gefunden haben, um die Sicherheitsbehörden auszutricksen. Jörg Diehl, Antonius Kempmann, Roman Leberger und Benedikt Strunz über geheime Papiere, 2000 PS starke Speedboote und die Forderung nach einem Militäreinsatz vor Europas Küsten.
15: Ouais, il est chargé à l'avant.
16: OK.
15: Stop, immediately. Over.
17: Es ist eine Szene wie aus einem Actionfilm, aufgenommen und veröffentlicht von der französischen Marine. Im vergangenen Oktober verfolgt ein Marinehubschrauber ein Speedboot. Als das Boot auch auf mehrfache Aufforderung nicht hält, legt ein Scharfschütze an und schießt auf die Motoren. Das Boot kommt zum Halten. Sicherheitskräfte werden später darauf 2,3 Tonnen Kokain sicherstellen. Geht es nach Paulo Gomes da Silva, könnten europäische Marineeinheiten künftig regelmäßig die Motoren von Schmuggelbooten ins Visier nehmen.
18: Das ist eine der effektivsten Lösungen, die wir haben, um die Speedboote sicher zu stoppen, ohne eine Hochgeschwindigkeitsverfolgungsjagd.
17: Da Silva arbeitet für das Maritime Analyse- und Einsatzzentrum MAOC-N, eine Organisation, in der verschiedene europäische Polizeibehörden zusammenarbeiten mit einem Ziel: Schiffe aus Lateinamerika zu identifizieren, die Kokain nach Europa schmuggeln.
18: Wir sehen mehr Gefahren und Herausforderungen als jemals zuvor. Es werden einfach mehr Drogenmengen auf diesen Schiffen transportiert.
17: Das Problem, von dem das Silva spricht, beschäftigt derzeit Drogenfahnder in ganz Europa. Die Kokainbanden haben in den vergangenen Jahren ihre Schmuggelmuster geändert. Heute, darin sind sich alle Experten einig, wird weniger Kokain über Schiffscontainer in große Häfen geschmuggelt. Stattdessen beobachten die Strafverfolgungsbehörden, dass Fischerboote, Halbtauch-U-Boote und Containerschiffe aus Lateinamerika auf hoher See anhalten. Dort wird das Kokain dann auf Speedboote verladen. Europol-Ermittler wie Andy Krag sprechen mittlerweile von einem Kokain-Highway, der sich hunderte Kilometer vor der europäischen Küste gebildet habe. Krag leitet die Abteilung für organisierte Kriminalität bei Europol.
16: The Cocaine Highway is basically the maritime.
19: Der Kokain-Highway befindet sich in dem Seegebiet zwischen den Azoren und den Kanaren. Wir nennen dieses Gebiet Highway, weil es um wirklich große Mengen geht. Es kommen dort die großen Schiffe aus Lateinamerika rein. Und auf einmal kommen hunderte Speedboote, damit das Kokain schnell verladen werden kann. Dabei geht es mal um 10 Tonnen oder auch mal um 30 Tonnen.
17: Anschließend fahren die Speedboote mit hohem Tempo an die spanische und portugiesische Küste oder über Flüsse weit ins Landesinnere. Dabei kommt es immer wieder zu Verfolgungsjagden mit der Polizei. Die Drogenbanden stellen mittlerweile massenhaft Videos ins Netz, auf denen die Schmuggelfahrten zu sehen sind.
20: Dort sind die Täter, die das Rauschgift transportieren, mit Kriegswaffen mittlerweile ausgerüstet, die auch rigoros davon Gebrauch machen, wenn die Lieferung gestört wird.
17: Sagt Hans-Joachim Leon, der die Abteilung Rauschgift im Bundeskriminalamt leitet. Allein in den vergangenen 2 Jahren, das zeigen die Recherchen, wurden 14 europäische Beamte bei den Jagden auf die Kokainboote verletzt. 5 Beamte sind dabei ums Leben gekommen.
20: Die hochmotorisierten Schlauchboote der Täterseite sind den polizeilichen Ausrüstungsgegenständen völlig überlegen. Und wir hatten Fälle, wo dann einfach Boote der Küstenwache der Portugiesen versenkt worden sind.
17: Ein weiteres Problem, das Fahndern derzeit Sorge bereitet, ist die enorm hohe Reichweite der Schiffe. In Spanien und Portugal hat sich eine regelrechte Schmuggelindustrie herausgebildet. Auf anonymen Online-Accounts ist zu sehen, wie die Schmuggelbanden hunderte Kilometer aufs offene Meer fahren und dort bisweilen mehrere Wochen auf die Ankunft von Drogenschiffen aus Lateinamerika warten. Polizei und Zoll, so ist immer wieder zu hören, verfügten nicht annähernd über die ausreichenden Mittel, um derart große Seegebiete kontrollieren zu können. Europäische Sicherheitsbehörden schätzen, dass allein im Jahr 2025 700 Tonnen Kokain nach Europa gelangen konnten, weil die notwendigen Mittel fehlten, um die Schmuggler zu stoppen. Das Maritime Analyse- und Einsatzzentrum MAOC hat deshalb in diesem Frühjahr einen vertraulichen Call to Action an seine Partnerbehörden geschickt. Auch Deutschland ist Teil von MAOC-N. In dem Papier, das NDR, WDR und SZ vorliegt, fordert MAOC nun ein stärkeres Engagement der europäischen Marine im Kampf gegen den Drogenschmuggel. Zudem müssten gesetzliche Grundlagen geschaffen werden, damit neben Frankreich auch die Marineeinheiten anderer Länder auf die Motoren der Speedboote schießen dürfen. Eine Sprecherin der Europäischen Kommission erklärte auf Nachfrage, dass man den Missbrauch von Speedbooten als Sicherheitsproblem erkannt habe. Derzeit befinde man sich hierzu im Austausch mit den Mitgliedstaaten. In Berlin teilte ein Sprecher des Innenministeriums der Forderung nach einer stärkeren Einbindung der Marine eine Absage. Ein Einsatz der Bundeswehr zur Kriminalitätsbekämpfung sei grundsätzlich nicht vorgesehen. Neben der Forderung nach einem Einsatz von Marineeinheiten regt MAOC aber noch eine andere Maßnahme an, die wahrscheinlich deutlich leichter umzusetzen wäre. Ein europaweites Verbot von Speedbooten. Schließlich hätten die 2000 PS starken und bis zu 300.000 Euro teuren Schiffe eigentlich nur einen Zweck, Europa mit Kokain zu fluten.
3: Der Kampf gegen die Drogenschmuggler, eine exklusive internationale Recherche, auch die ARD mit dabei. 22.51 Uhr. Ein Palast am Genfer See wird zum Sinnbild für die Finanzkrise der Vereinten Nationen. Fast 3 Jahrzehnte lang war das Palais Wilson die Zentrale des UN-Menschenrechtsbüros. Jetzt zieht Hochkommissar Volker Türk mit seinen Beschäftigten aus. Die UN muss nämlich Mietkosten sparen. Dieser Ort, dieses Palais, ist geschichtsträchtig. Ab 1920 hatte dort der Völkerbund, also der Vorläufer der Vereinten Nationen, seinen ersten festen Sitz. Nach Informationen unseres ARD-Studios in Genf soll das Flüchtlingshilfswerk, das UNHCR, dort jetzt einziehen, das wiederum seine bisherige Zentrale aufgeben muss. Stefanie Dott berichtet.
21: Schublade um Schublade räumen die Mitarbeiter aus, ziehen unzählige Namensschilder von diversen Konferenzen aus dem Schrank. Damit füllen sie eine große schwarze Mülltonne fast bis zum Rand. Diese steht hinter einer der historischen Flügeltüren des Palais Wilson, direkt am Genfer See. Alles muss raus, auch die Überbleibsel aus den fast 30 Jahren, in denen das UNO-Hochkommissariat für Menschenrechte hier gewaltet hat.
0: It was a privilege to be there.
21: Ein Privileg, hier gearbeitet zu haben, sagt Marta Hurtado, Sprecherin des Hochkommissariats.
0: It was a symbol of the first attempt.
21: Es steht für den ersten Versuch, multilateral zu arbeiten, als erstes Hauptquartier des Völkerbundes. Hier sind zum ersten Mal Länder zusammengekommen und haben versucht, Konflikte friedlich zu lösen. Im 19. Jahrhundert, als nobles Hotel errichtet, wurde der Palais Wilson von 1920 bis 1936 zum ersten dauerhaften Sitz des Völkerbundes, dem Vorläufer der Vereinten Nationen. Geblieben ist der Name, nach US-Präsident Wilson, der eine entscheidende Rolle bei der Gründung des Völkerbundes spielte. Doch die Miete und Nebenkosten, rund 3,5 Millionen Euro pro Jahr, sind in diesen Zeiten zu hoch. Wir mussten 300 Stellen streichen, unsere Kosten um 10% senken. Die Entscheidung für einen Umzug wurde zwar schon lange vor der UN-Finanzkrise gefällt, aber jetzt passt es umso besser. Die Vereinten Nationen schrumpfen derzeit wie nie zuvor, denn die USA zahlen viele ihrer Beiträge nicht mehr. Das reißt eine Milliardenlücke. Auch viele europäische Staaten, darunter Deutschland, kürzen ihre humanitäre Hilfe deutlich. In Genf heißt es deshalb, sparen, sparen, sparen und jetzt eben umziehen, um weiter über die Runden zu kommen. Die Umzugspläne hatte auch eine weitere UNO-Organisation mit Sitz in Genf mitbekommen, das Flüchtlingshilfswerk UNHCR. Es ist ebenfalls heftig von den Kürzungen betroffen. Der Hauptsitz in Genf wird damit zu groß. Im ARD-Studio Genf verkündet das UNHCR deshalb folgende Neuigkeit. Das UNHCR zieht jetzt in den Palais Wilson, sagt Sprecher Matthew Southmarsh. Wir haben so viel Personal verloren, auch hier im Hauptquartier. Das neue Gebäude ist viel kleiner. Es wird nicht mehr so viel Leerstand geben. Und wir sparen Geld, etwa die Hälfte der Miete. Der eine spart durch den Einzug, der andere durch den Auszug. Eine doch ungewöhnliche Reise nach Jerusalem in Genf, das sich im Kürzungsgewitter einmal mehr neu zurechtschüttelt.
3: Stefanie Dott berichtete, 11:05.
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3: Es ist das erste große Epos des Abendlandes und Vorläufer fast aller Helden- und Heldinnen-Geschichten. Christopher Nolan hat sich an Homers Odyssee gewagt und schickt Matt Damon in der Titelrolle auf die sagenumwobene Irrfahrt. Kaum ein anderer Film wurde in diesem Jahr so sehr mit Spannung erwartet. Hochkarätig besetzt mit einer Riege aus Weltstars und das in fast allen Hauptrollen, gedreht als erster Spielfilm in der Kinogeschichte im aufwendigen XXL-IMAX-Format und Nolans großer Versuch, die wohl berühmteste Heldengeschichte zu neuem Leben zu erwecken. Jetzt kommt Christopher Nolans Odyssee in die Kinos.
2: Donner.
22: Eigentlich müsste man in IMAX-Kinos in Prag oder London gehen, um Christopher Nolans Odyssee wirklich genau so zu sehen, wie er seinen Film gedreht hat. Aber man bekommt selbst bei normal großen Leinwänden oder nicht analogen 70mm-Projektionen trotzdem das ganz große Kino, auch hier. Christopher Nolan liebt dieses übergroße IMAX-Format, verwendet es seit seinem zweiten Batman-Film The Dark Knight in jedem seiner Filme, weil es größer einfach nicht geht. Und hier nun hat er sich endlich den Traum erfüllen können, einen kompletten Spielfilm dieser Größenordnung in IMAX zu drehen.
23: Er bringt alles.
22: Episch war also auch, ohne jede Übertreibung, der Aufwand, mit dem Nolan seine Vision von Homers Odyssee verwirklicht hat.
2: Sag mir, woran du dich erinnerst.
23: Eine Frau. Einen Sohn.
2: Und was dann?
22: Alles. Wirklich alles ist hier groß in Christopher Nolans Odyssee. Das beeindruckende, riesige Star-Ensemble um Matt Damon als Odysseus, der Erzählbogen, der sich im Aufbau wirklich nah an Homers Vorlage bewegt und jedes einzelne Bild und jeder einzelne Wortwechsel.
23: Nach Jahren des Krieges konnte sich niemand zwischen meine Männer und ihre Heimat stellen.
22: Mit dem trojanischen Pferd, das als zurückgelassene Opfergabe halb im Sand versunken am Strand vor Troja darauf wartet, hinter die Stadttore Trojas gezogen zu werden, beginnt der Film mit einem enorm kraftvollen Bild. Nicht nur, weil es damit das erste Mal in der Film- und Fernsehgeschichte gelingt, den legendären Kriegstrick auch glaubhaft zu machen, sondern weil damit auch der ernste, düstere Ton für den gesamten Film gesetzt wird.
1: Glaubst du wirklich, das Leben wird wieder so wie früher? Diese Welt ist Geschichte.
22: Im Anschluss geht es dann, wie in der Vorlage, erstmal an den Hof von Ithaka, wo Odysseus Frau und Sohn, gespielt von Anne Hathaway und Tom Holland, seit fast 2 Jahrzehnten auf dessen Rückkehr warten und eine ganze Horde von Freiern darauf drängt, seinen Platz einzunehmen.
5: Dies ist ein Haus, das auf einen Herrn wartet. Ich will, dass du mich erwählst.
22: Erst mit dem, was in der Heimat auf ihn wartet, beginnt schließlich in Rückblicken und Erinnerungen die eigentliche Irrfahrt Odysseus.
6: Niemand stellt sich zwischen mich und meine Heimat. Nicht einmal die Götter.
22: Es dauert zwar ein bisschen, bis nicht nur die große Irrfahrt, sondern auch der Film so richtig in Fahrt kommt, aber dann ist er unaufhaltsam. Die letzten beiden Stunden dieses fast 3-stündigen Meisterwerks entwickeln eine zwingende Intensität und werden zu einem einzigen epischen Finale. Nolan bleibt in der Form der Vorlage treu und gewinnt hier nicht nur durch eine manchmal fast heutige Sprache ohne jedes antike Versmaß eine andere Verständlichkeit und gleichzeitig ein existenzielles Verständnis ab. Ein eindringliches Kinoerlebnis, packend, ergreifend, ein gewaltiges, leidvolles Abenteuer. Das dichterische Jahrtausendepos in filmischer Jahrhundertgröße.
6: Hilf mir heimzukehren.
3: Odyssee, der Film von Christopher Nolan, jetzt im Kino zu sehen. Alexander Soyer hat ihn schon mal vorgestellt.

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1: Um 23 Uhr mit Emily Seidel. Bundesfinanzminister Klingbeil und Justizministerin Hubig haben ein Maßnahmenpaket vorgestellt, mit dem Steuer- und Finanzkriminalität besser bekämpft werden soll. Der Aktionsplan sieht etwa Abschreckung, bessere Zusammenarbeit der Behörden und mehr Pflichten für Unternehmen vor. Aus Berlin Jakob Mayer.
2: Klingbeil möchte den Strafrahmen für organisierte Steuerkriminalität auf bis zu 15 Jahre Freiheitsstrafe erhöhen und Steuerhinterziehung wieder als Verbrechenstatbestand einführen. Die zuständigen Behörden sollen verdächtige Vermögen besser ermitteln und einziehen können. Nach dem Vorbild des gemeinsamen Terrorismusabwehrzentrums soll es beim Zoll ein ähnliches Gremium gegen Steuer- und Finanzkriminalität geben, um zwischen Bund und Ländern Erkenntnisse auszutauschen. Die entsprechenden Gesetze sollen in den kommenden Monaten beschlossen bzw. geändert werden. Klingbeil rechnet mit Einnahmen von mindestens 1 Milliarde Euro.
1: Außenminister Wadefuhl sieht in Finnland beim Thema Zivilschutz ein Vorbild. Deutschland müsse komplett umdenken, sagte der CDU-Politiker beim Besuch einer großen Zivilschutzanlage in Helsinki. Russland wolle die offenen Gesellschaften verunsichern, darauf müsse man unter anderem mit guter Vorsorge reagieren. Finnland gilt als vorbildlich bei der Ausstattung mit Zivilschutzanlagen. Die Hauptstadt mit etwa 700.000 Einwohnern ist mit Schutzräumen für 900.000 Menschen ausgestattet, die meisten unter Privatgebäuden. Das US-Militär hat nach eigenen Angaben den 6. Tag in Folge Ziele im Iran attackiert. Die Angriffe seien am Abend aufgenommen worden, teilte das für die Region zuständige US-Kommando mit. Ziel sei es, die militärischen Fähigkeiten des Irans weiter zu schwächen. Das US-Militär hatte erst gestern den Iran in 2 Wellen angegriffen. Teheran reagierte mit Beschuss auf Ziele in der Region. Unter anderem meldeten die mit den USA verbündeten Golfstaaten Kuwait und Bahrain Angriffe. Im Harz hat sich eine furchtbare Tragödie ereignet. In Torfhaus sind bei einem Sturz von einem Aussichtsturm 3 Menschen ums Leben gekommen. Bei den Toten soll es sich um 2 Erwachsene und ihr Kind handeln. Die Polizei macht keine Angaben zur Ursache des Unglücks, schließt aber ein Fremdverschulden und einen technischen Defekt aus. Der sogenannte Harzturm ist 65 Meter hoch. Er war 2024 für Besucher geöffnet worden. Das waren die Nachrichten. Das Wetter in Deutschland. Nachts im Nordosten oft klar, sonst teils kräftige Schauer und Gewitter. Tiefstwerte liegen zwischen 20 bis 13 Grad. Morgen dann gebietsweise heiter, vermehrt Schauer und Gewitter, örtlich Unwettergefahr durch heftigen Starkregen, Hagel und Sturm, Höchstwerte 22 bis 30 Grad. Am Samstag zum Teil einzelne Schauer, auch freundlichere Phasen 19 bis 28 Grad. Und am Sonntag im Westen mehr Sonne, im Osten dann Schauer und Gewitter möglich. Temperaturen liegen zwischen 17 bis maximal 25 Grad. Es ist 23:03 Uhr.
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3: Zunächst mit einer Gefahreninformation für Baden-Württemberg. In großen Teilen des Bundeslandes kann es zu orkanartigen Böen mit Geschwindigkeiten um 110 km/h sowie heftigem Starkregen und Hagel mit Korngrößen um 3 cm kommen. Ebenso besteht Gefahr durch Blitzschlag, umstürzende Bäume sowie herabstürzende Dachziegel. Dann auf die A2 Dortmund Richtung Braunschweig, die ist zwischen Dreieckhannover West und Lahr 4 km Stau dort. A3 Passau Richtung Linz, zwischen Passau Süd und Poking 6 km Stau. A5 Karlsruhe Richtung Frankfurt, zwischen Karlsruhe Nord und Bruchsal 4 km Stau. A6 Heilbronn Richtung Nürnberg, zwischen Schwäbisch Hall und Ilshofen-Wolpertshausen 5 km Stau dort an einer Baustelle. A7 Fulda Richtung Kassel, zwischen Fulda Nord und Hünfeld-Schlitz 4 km Stau. Die A8 München Richtung Salzburg, zwischen Achenmühl und Felden 8 km stockender Verkehr dort. Dann die A23 Heide Richtung Hamburg, die ist zwischen Elmshorn und Tornesch wegen Bergungsarbeiten gesperrt. Und letzte Meldung, die A565 Meckenheim Richtung Bonn, die ist zwischen Bonn-Poppelsdorf und Bonn-Endenich wegen Bauarbeiten bis morgen früh 5 Uhr gesperrt. Gute Fahrt, kommen Sie gut an.
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3: Kommt vom Norddeutschen Rundfunk aus Hamburg, aus dem Studio von NDR Info. Mein Name ist Carsten Fick, hallo. Und in dieser Stunde geht es zunächst um Jens Spahn, um den Unionsfraktionschef. Allerdings weniger politisch, eher ist es was Privates. Jens Spahn ist nämlich Vater geworden. Wobei, so ganz unpolitisch ist es dann doch nicht. Mit Hilfe einer Leihmutter ist nämlich der gemeinsame Sohn von Jens Spahn und seinem Mann in den USA zur Welt gekommen. In Deutschland ist Leihmutterschaft verboten. Und genau deshalb gab es heute auch viele politische Reaktionen auf die privaten Vaterfreuden des CDU-Politikers. Aus dem ARD-Hauptstadtstudio dazu Maximilian Ulrich.
4: Bundeskanzler Merz, Vizekanzler Klingbeil, Justizministerin Hubig, sie alle gratulierten Jens Spahn und seinem Mann zur Vaterschaft. Es gab aber auch laute Kritik, denn Spahns Sohn wurde mit Hilfe einer Leihmutter in den USA geboren und Leihmutterschaft ist in Deutschland verboten. Spahns Partei, die CDU, bekannte sich auf dem Parteitag im Februar erneut zu dem Verbot. Darauf verwies auch nochmal eine Parteisprecherin ausdrücklich. Die Schatzmeisterin der Frauenunion, Marion Rosin, forderte sogar Spahns Rücktritt. Leihmutterschaft sei aus guten ethischen Gründen in Deutschland verboten, sagte sie den Zeitungen der Funke Mediengruppe. Der frühere Vorsitzende des Ethikrats und evangelische Theologe Peter Dabrock spricht von einer rechtlichen Grauzone, in der Spahn sich bewege, und sagt, es bleibe ein Gefühl der Betrübnis, dass sich jemand da etwas herausnimmt, weil er das Geld, die Position, die Möglichkeit dazu habe. Leihmutterschaften in den USA kosten zwischen 100.000 und 250.000 US-Dollar. Spahn selbst hatte sich in der Vergangenheit auch kritisch gegenüber der Leihmutterschaft geäußert.
3: Glückwünsche also für Jens Spahn, aber es gibt eben auch Kritik, auch aus der Union. Eine Stimme ist Sean Zielinski, der stellvertretende Berliner Landesvorsitzende der CDA, also der Arbeitnehmervertretung der Union. Und Bibiana Barth hat ihn auf Tagesschau 24 gefragt, warum er Spahn dafür kritisiert, wie er Vater geworden ist.
5: Es ist ganz richtig. Es geht bei der Vaterschaft, also ich gönne ihm in jedem Fall Vater geworden zu sein und alles Familienglück, aber es geht hier um Leihmutterschaft, die ist in Deutschland verboten, auch aus guten Gründen, die er auch vertritt, die er auch zu vertreten hat als Fraktionsvorsitzender. Und da ist einfach ein Glaubwürdigkeitsproblem, dass er auf einerseits als Politiker das eine vertritt und dann privat ganz anders handelt und das trotzdessen auch in die Öffentlichkeit tritt.
6: Und das bestätigte auch die CDU Deutschland, die erst im Februar den geltenden Parteitagsbeschluss bestätigte und an der geltenden Rechtsgrundlage ja nicht rütteln will. Jetzt ist die Partei das eine und der menschliche Wunsch das andere. Warum geht das dennoch für Sie nicht zusammen?
5: Ich kann das nachvollziehen, dass man da persönlich vielleicht andere Wünsche hat, aber es gibt ganz viele Menschen auch in Deutschland, die einen Kinderwunsch haben, der unerfüllt bleibt, die auch nicht die Möglichkeiten haben, wie ein Politiker das vielleicht hat, auch aus einer gewissen Einkommensgruppe, dem nachzugehen im Ausland. Das ist das eine. Und das andere ist auch, dass Politiker als Person des öffentlichen Lebens, wenn sie sich in der Öffentlichkeit auch äußern, zu ihrer Familie auch nicht komplett davon frei sind, sich auch Kritik anhören zu müssen. Das gehört soweit auch dazu.
6: Und welches Handeln hätten Sie sich von Spahn auch als ehemaligen Gesundheitsminister gewünscht?
5: Ich hätte, glaube ich, im Vornherein ihm, wenn ich ihn hätte beraten können, empfohlen, vielleicht andere Wege, eine Familie zu gründen, in Erwägung zu ziehen. Ich kenne genaue Hintergründe nicht und möchte mir da auch nicht viel mehr erlauben. Glaube aber auch, dass der Umstand, sich dann auch noch in die Öffentlichkeit zu begeben und diese Diskussion loszutreten, wohl wissend, dass die Partei da eine andere Haltung hat und dass es auch eine andere Rechtslage ist, sich doch dem im Klaren zu sein und vielleicht etwas mehr Zurückhaltung walten zu lassen, wenn man schon etwas macht, was zwar rechtlich in Ordnung ist, aber moralisch und ethisch sehr zweifelhaft ist.
6: Der Vorwurf im Fall Spahn lautet ja Doppelmoral unter dem Motto, diejenigen, die die Regeln machen, müssen sich selber nicht dran halten, gerade wenn sie Geld haben. Können Sie die Kritik nachvollziehen, dass das ein Politikverdrussfutter gibt?
5: Diese Kritik kann ich sehr gut nachvollziehen. Ich teile sie auch. Es kann nicht sein, dass Politiker, die nun mal der Gesetzgeber sind, Gesetze erlassen und sich selbst nicht dran halten. Es gibt ganz viele andere Fälle, wo der öffentliche Aufschrei ähnlich groß ist oder noch größer ist und Politiker ganz andere Konsequenzen davon ziehen.
6: Aus welchen Gründen ist denn die Leihmutterschaft, die ja zu Leben verhilft, einem hohen christlichen Wert nicht mit dem christlichen Bild vereinbar?
5: Es geht hier nicht ums Kind. Es geht in erster Linie darum, wie dieses Kind entsteht und es ist eine Kommerzialisierung menschlichen Lebens. Am Ende ist es ein Austausch die Wunscheltern geben Geld dafür, ein Kind zu bekommen. Und da ist auch ein gewisses Abhängigkeitsverhältnis. Und gerade wenn wir über Gebärmutterschaft aus Übersee sprechen, was ja hier auch der Fall ist, dann haben wir auch andere Gesetzesmäßigkeiten, die man sich halt auch, die man auch entsprechend in Kauf nimmt, um ein Kind zu bekommen. Und das kann auch bedeuten, dass da die entsprechende Mutter Leid von trägt und vielleicht auch Bedenken hat, die sie halt gar nicht großartig äußern kann oder die sie zumindest nicht durchsetzen kann gegenüber entsprechenden Verträgen und entsprechenden Geldzahlungen und auch Anwälten im Zweifel.
6: Und was heißt Leihmutterschaft, die eben nicht möglich ist juristisch in Deutschland, dann für gleichgeschlechtliche Paare und Paare mit unerfülltem Kinderwunsch, die sich aber nach einem Kind sehen? Welche Wege stehen für Sie offen oder ist der Verzicht aus Ihrer Sicht der einzige Weg?
5: Also in Deutschland, wir haben das mittlerweile auch seit der Ehe für alle Gleichberechtigung im Adoptionsrecht. Natürlich gibt es auch da gewisse Einschränkungen, aber der Weg steht offen und es gibt ganz viele Regenbogenfamilien, die auch schon davor auch schon als Pflegeeltern tätig waren. Und das sind alles Wege und Möglichkeiten, da sich auch ein Kinderwunsch zu erfüllen. Und außerdem haben sehr viele homosexuelle Paare auch Familien, die sich auch über einen sehr involvierten Onkel oder sehr involvierte Tante freuen. Also das, da sehe ich ja gar keinen, da sehe ich gar keinen Widerspruch und gar kein großartiges Problem.
6: Aber der Wunsch nach einem genetisch eigenen Kind bleibt damit verwehrt. Und jetzt hat Deutschland ja aber ein großes Problem und das heißt Geburtenrate. Die ist historisch niedrig. Welche Auswege sehen Sie, besonders als Vertreter der Arbeitnehmerschaft, der sehen muss, dass der Fachkräftemangel enorm ist?
5: Ich glaube, wir müssen im Großen und Ganzen daran ansetzen, es attraktiver zu machen, Kinder zu bekommen. Wir müssen Familien entlasten. Das betrifft auch solche Themen wie Elterngeld. Und vor allem jungen Menschen die Möglichkeit zu geben, gerade auch in Großstädten Kinder zu bekommen. Also gerade wir, ich lebe in Berlin, die Mieten sind nicht unbedingt attraktiv für eine Familiengründung. Das gehört so weit dazu.
3: Sagt Jan Zielinski, der stellvertretende Berliner Landesvorsitzende der CDA, der Arbeitnehmervertretung der Union, über die Vaterschaft von Jens Spahn und seinem Ehemann mit Hilfe einer Leihmutter.
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3: Und zu Jens Spahns Vaterschaft per Leihmutter hat Daniel Hechler vom SWR folgende Meinung.
7: Ich wünsche Jens Spahn, seinem Mann, seinem Sohn alles Gute. Und hoffe sehr, dass es keine besonderen Schwierigkeiten bei der Selbstfindung, bei der Entwicklung des Kindes gibt. Mit dieser Befürchtung hat das Gesundheitsministerium unter seiner Leitung nämlich noch 2020 eine Legalisierung der Leihmutterschaft in Deutschland abgelehnt. Er tue sich schwer mit der Idee eines gemieteten Mutterbauchs, hatte Spahn zuvor erklärt. Nun wird via Social Media das junge Familienglück zelebriert. Eben hier wird das Private politisch. Der Unionsfraktionschef umgeht ein Verbot der Leihmutterschaft, für das er und seine Partei bis heute eintreten. Der Umweg über die USA dürfte mehr als 100.000 Euro gekostet haben. Er kann sich das leisten, andere nicht. Das ist mindestens ethisch fragwürdig, politisch wird er damit unglaubwürdig. Es sind genau solche Fälle, die zeigen, dass es falsch ist, Leihmutterschaft zu verbieten. Viele gleichgeschlechtliche Paare haben den legitimen Wunsch nach eigenen Kindern. Wer es sich leisten kann, weicht in die USA aus, weniger Vermögende in die Ukraine. Dort ist das Risiko, dass sich Frauen aus finanzieller Not für eine Leihmutterschaft entscheiden, sehr viel größer als hierzulande. Aber auch in Deutschland müssten hohe Hürden eingezogen werden. Die Gesundheit von Kind und Leihmutter muss ganz oben stehen. Sie sollte gut informiert, finanziell unabhängig sein, auch ein Besuchsrecht haben. Es wäre klug und konsistent gewesen, wenn Jens Spahn sich dafür auch politisch eingesetzt hätte, statt sich zu eben diesen Fragen heute wegzuducken.
3: Der Kommentar von Daniel Hechler in den AR-Tagesthemen und in der ARD-Infonacht.

0: Die Zeit 23.15 Uhr.
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0: Fast 36 Jahre nach der Einheit sind Ostdeutsche in den Spitzenpositionen des Bundes noch immer deutlich unterrepräsentiert. In Behörden, Justiz und auch in der Wissenschaft. Gerade mal 9% Ostdeutsche gibt es in Führungspositionen. Die Bundesregierung selbst spricht inzwischen von einer Repräsentationslücke Ost. Frank Eichmann berichtet.
2: Im Grunde reicht der Taschenrechner. Knapp 20% der Gesamtbevölkerung sind Ostdeutsche. Aber unter den Abteilungsleitern der Bundesministerien finden sich keine 20, sondern nur knapp 9% mit Ostbiografie, ähnlich die Zahl bei Richtern oberer Bundesgerichte. Alle Hochschulen des Bundes oder Bundesforschungsinstitute werden von Westdeutschen geleitet. Und selbst eine Erfolgszahl der Regierung klingt da bescheiden. In den obersten Bundesbehörden lag der Anteil der Ostdeutschen vor 4 Jahren nur bei 14%, heute sind es 15,5%. Wenig ermutigend die Zahlen, die Bundesregierung auf die Anfrage der Linken im Bundestag lieferte, insbesondere wenig ermutigend vor den 3 bevorstehenden Landtagswahlen im Osten, sagt die in Greifswald geborene Linken-Abgeordnete Ina Latendorf.
3: Wir erleben gerade große Erdbeben im politischen Bereich, den Niedergang der sogenannten Volksparteien in den Umfragewerten und in dem Vertrauen gegenüber der Politik. Und da fehlt der politische Weitblick und der politische Wille, da wirklich Änderungen vorzunehmen.
2: Die klassische Gegenfrage heißt, hat sich diese Ost-West-Geschichte nicht längst herausgewachsen im Jahr 36 nach der deutschen Einheit?
3: Es geht weniger um die Geografie als um die Sozialisation. Und da gibt es doch ganz große Unterschiede. Und die Lebenserfahrung, die hier in den 90er Jahren gemacht wurde, dass die nicht vorhanden ist in der Perspektive der Bundesregierung oder nur sehr wenig vorhanden ist und wenn denn nur in den unteren Hierarchien, das finde ich ist schon ein Mangel.
2: Die Bundesregierung erkenne das Problem durchaus an, räumen auch die Linken im Bundestag ein. Im Koalitionsvertrag gab es ein extra Kapitel Ost mit Lob für das Erreichte und die so wichtigen Transformationserfahrungen. Und es gibt weiterhin eine Ostbeauftragte der Bundesregierung. Sie heißt Elisabeth Kaiser, kommt von der SPD und aus Gera und sie gibt freimütig zu.
4: Manchmal ist das schon auch ein zäher Job und das ist nicht nur bei mir so. Ich glaube, das ist manchmal bei den Ostdeutschen insgesamt so, dass es manchmal auch so ein bisschen frustriert, dass man das Gefühl hat, wir reden schon so lange darüber.
2: Aber warum schaffen es bis heute so wenige Ostdeutsche bis in die Führungsposition des Landes? Die linken Abgeordnete Ina Latendorf beschreibt ihren durchaus typischen Fall. Anfang der 90er nahm sie ihr Jurastudium auf. Zugleich wurden Juristen gesucht im Osten und die kamen aus dem Westen. Und nach ihrem Studium waren die Jobs dann besetzt.
3: Es gab immer die Erzählung, dass wenn diejenigen, die 1990 hier eingestiegen sind, aus dem Berufsleben ausscheiden, wird es eine große Fluktuation geben. Und mit dieser Fluktuation wird sich das ändern, diese Überrepräsentation westdeutscher Biografien in den Verwaltungen. Das ist bisher nicht eingetreten.
2: Weil inzwischen eingeführte Netzwerke West im Osten funktionieren, Ostdeutsche dagegen weiterhin tendenziell zurückhaltender auftreten in Bewerbungsverfahren, sagt Politikerin Latendorf. Absehbar, dass die nächste Anfrage an die Bundesregierung im nächsten Jahr ähnliche Ergebnisse bringen wird. Trotzdem wichtig, über die Repräsentationslücke zu reden, macht sich die Politikerin aus dem Osten Mut.
3: Um Defizite aufzuzeigen, um Selbsterkenntnis herbeizuführen und auch die Bundesregierung dazu zu bewegen, politisch etwas bewirken zu können und bewirken zu wollen. Und da hilft ja jede Erkenntnis.
0: Frank Eichmann berichtete über die Repräsentationslücke Ost. 23.19 Uhr wird es. Meist reichen Zahlen nicht aus, um das Leid dahinter wirklich zu begreifen, aber sie zeigen immer die Dimension. Weltweit hungern rund 673 Millionen Menschen. 673 Millionen. Kriege wie im Sudan und im Nahen Osten verschärfen die Lage, weil hier Felder, Märkte und Versorgungswege zerstört werden. Dazu extreme Dürren, die die Not noch vergrößern. Gleichzeitig steht für humanitäre Hilfe immer weniger Geld zur Verfügung. Und vor diesem Hintergrund hat die Welthungerhilfe heute ihre Jahresbilanz für 2025 vorgestellt. Matthias Bertsch berichtet.
5: Die Zahl der Hungernden verharrt auf hohem Niveau. Weltweit haben rund 670 Millionen Menschen nicht genug zu essen. Die wichtigste Ursache sind dabei nach wie vor kriegerische Konflikte. Aber auch der Klimawandel mit Starkregen und Dürren spiele eine zunehmend wichtige Rolle, betont die Präsidentin der Welthungerhilfe, Marlene Thieme.
6: In manchen Regionen Afghanistans können Menschen nicht mehr leben, Weil der Regen inzwischen vollständig ausbleibt, während in Pakistan die Felder durch zunehmend starke Fluten immer wieder überschwemmt werden.
5: In anderen Regionen ist es nicht ganz so dramatisch. Aber auch hier sei ein strategisches Umdenken im Kampf gegen den Hunger notwendig, so der Generalsekretär der Organisation Matthias Mogge. Vom reinen Reagieren auf Wetterextreme zu vorausschauendem Handeln. So könne beispielsweise mit Hilfe meteorologischer Dienste die Bodenfeuchte gemessen und damit frühzeitig eine sich anbahnende Dürre erkannt und gehandelt werden.
7: Hier müssen wir jetzt anfangen, sofort Menschen zu helfen, zum Beispiel die Tiere zu impfen, Tieren zusätzliches Futter zu geben, Menschen aber auch Bargeld zum Beispiel zu geben, damit sie sich ernähren können, bevor sie in eine Lage geraten, wo sie alles verkauft haben, ihre Tiere gestorben sind, sie selber womöglich ums Überleben ringen oder sogar vielleicht sterben. Und da sagen wir, frühzeitig planen und dann auch frühzeitig reagieren.
5: Um wirksame Maßnahmen einzuleiten, braucht es jedoch Geld und den politischen Willen, vor allem der reichen Länder. Und daran mangle es nicht nur seitens der USA. Auch die Bundesregierung habe die Mittel für humanitäre Hilfe und Entwicklungszusammenarbeit drastisch gekürzt und weitere Kürzungen angekündigt.
6: Im aktuellen Regierungsentwurf zum Bundeshaushalt 2027 wird die Halbierung der humanitären Hilfe fortgeschrieben. Die Titel Krisenbewältigung, Wiederaufbau, Infrastruktur und Transformation der Agrar- und Ernährungssysteme im BMZ-Haushalt werden überproportional zwischen 30% und 40% gekürzt. Obwohl Hunger- und Armutsbekämpfung als prioritäre Bereiche in der Strategie des Bundesministeriums für wirtschaftliche Zusammenarbeit und Entwicklung festgelegt wurden.
5: Angesichts dieser Kürzungen rückt das Ziel in die Ferne, dem sich die Welthungerhilfe verpflichtet sieht. Eine Welt ohne Hunger, so wie es die Vereinten Nationen in ihren Nachhaltigkeitszielen bis 2030 anvisiert hatten.
0: Matthias Bertsch über den Jahresbericht der Welthungerhilfe. 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So ein richtig cooler Abiball kostet natürlich viel Geld. Woher nehmen, wenn nicht stehlen? Das haben sich die Zwölfklässler am Johann-Christian-Reinhardt-Gymnasium im Oberfränkischen Hof gefragt und arbeiten nun schon mal vor. Für ihre Abi-Feier im nächsten Jahr, da hatten sie eine überaus erfolgreiche Idee, ein Sammelalbum mit Bildern ihrer Lehrerinnen und Lehrer. Sie hoffen, mit der Aktion mehrere tausend Euro einzunehmen. Christina Kreuzer hat die findigen Schülerinnen und Schüler besucht.
8: Die hätte ich gerne, aber schau mal. Ich habe noch ein paar Doppelte, vielleicht kann ich mir was tauschen.
9: Die Pausenhalle im Johann-Christian-Reichert-Gymnasium im Oberfränkischen Hof ist brechend voll. Anziehungsmagnet ist ein Tisch mit kleinen blauen Umschlägen. Die wollen alle haben, denn die Schule ist im Tausch- und Sammelfieber. Denn in jedem Umschlag sind 5 Karten, aber nicht etwa von Fußballstars, sondern von Lehrern.
10: Also einmal Herr Flugbeil, Herr Riedel, Frau Moder, Herr Frischholz.

0: haben könnten, sind bei ihren Recherchen auf die Idee der Lehrerkarten gestoßen. Die muss man sich wie klassische Sammelkarten vorstellen. Vorne ist ein Bild des Lehrers mit seinem Namen und auf der Rückseite,
1: wo ein paar Eigenschaften über sie stehen, zum Beispiel auch, was irgendwie ihr Lieblingslied ist, was ihre Superkraft wäre, aber auch Sachen, seit wann sind sie an der Schule. Und dann gibt es noch eine Special-Karte zu den Lehrern, wo ein lustiges Bild drauf ist und die bunter ist.
0: Und die sind besonders beliebt. Nicht nur, weil sie selten sind, sondern auch aus einem ganz anderen Grund, verrät Emmy.
2: Unsere Mathelehrerin hat, wenn wir eine Special-Karte von ihr haben, haben wir einen Hausaufgabengutschein. Das finde ich auch sehr toll.
0: Nicht nur die Schüler sammeln, auch die Lehrer sind voll dabei, wie Isabella Künzel, Englisch- und Geografielehrerin.
3: Also ich fand die Idee richtig, richtig gut. Und ich finde, das trifft einfach in einer so schnelllebigen digitalen Zeit einfach nochmal einen analogen, klassischen Punkt, wo auch die Schüler, denke ich, sehr, sehr viel mitnehmen können, auch über Lehrer, über Sammelfieber und sowas.
0: Ihr Album übrigens?
3: Voll. Ich habe tatsächlich mit vielen Klassen, mit vielen Schülern getauscht.
0: Ein schöner Nebeneffekt. Die Schulgemeinschaft wird so ganz unkompliziert gestärkt. Die Aktion kommt so gut an, dass sie nochmal 3000 Päckchen nachdrucken lassen mussten.
4: Ich finde das einfach richtig cool. Hinten steht dann noch so drauf, wie viel Kaffee die pro Tag trinken.
5: Ich liebe das.
0: Ihre letzten Karten verkaufen die 12-Klässler am Schulfest. Vielleicht soll es auch eine Weihnachtsedition geben. Der Plan auf jeden Fall, den Großteil des Abiballs damit zu finanzieren, scheint aufzugehen.
6: Gute Idee im Gymnasium in Hof, 23.25 Uhr.
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8: Mit Finn Hornberg. Ist ein Deutscher schuld am Ausscheiden der Engländer? Die englische Presse knöpft sich Thomas Tuchel nach der Niederlage im WM-Halbfinale vor. Auch für viele England-Fans ist klar, die Wechsel waren zu defensiv und er hat sich damit vercoacht. Auf den Zug springt auch Thomas Müller auf. In einem Video auf Instagram wird er sein Unverständnis über die defensive Taktik los. Geht es für Thomas Tuchel als englischer Bundestrainer weiter? Burkhard Hupe mit der Einschätzung.
9: Thomas Tuchel weiß, was ihm jetzt blüht. Er hat das in der einen oder anderen Form schon ein paar Mal erlebt. In Dortmund, bei Paris Saint-Germain, beim FC Chelsea oder beim FC Bayern. Ein Trainer hat also eine Idee. Die Idee funktioniert überhaupt nicht und plötzlich bläst der Wind von vorn.
10: We try to help, but of course the responsibility is on the coach.
9: Auch in England gibt es viele Millionen Nationaltrainer. Und die hatten gerade angefangen, diesen etwas sonderbaren, exotischen Trainer aus Deutschland zu mögen. Jetzt macht die junge Liebe erstmal Pause. Die Boulevardzeitung The Sun und The Mirror.
11: Das geht auf Tuchels Konto. Fans kritisieren Tuchels feige Auswechslungen. Tuchels Wechsel gehen nach hinten los.
9: Ex-Nationalspieler Joe Hart in der BBC.
11: Tuchel hat früh auf Defensive gesetzt und damit auf seine Art gesagt, dass er nicht genug Glauben ans Team hatte.
9: Doch ist das wirklich so einfach? Zu defensiv gewechselt und dann alles verspielt? Wer 1-0 führt, der stets verliert, zumindest gegen Argentinien.
12: Dann haben wir aufgehört, Fußball zu spielen. Und es war ein kompletter Momentum-Switch eigentlich in die falsche Richtung. Von uns aus gesehen waren 1-0 vorne, haben komplett aufgehört, Fußball zu spielen und aktiv zu verteidigen.
9: Offenkundig besaß die englische Mannschaft letztlich nicht mehr genügend Reserven, um sich dem bulligen Angriffsspiel der Argentinier entgegenstellen zu können. Und für diesen Treibstoffmangel konnte Tuchel allerhand Gründe anführen.
12: Wir haben in Mexiko gespielt und Reisestrapazen und dann haben wir in Miami gespielt in der Hitze und extrem viele Flugstunden und Flugmeilen in den Knochen. Ich glaube, dass wir uns das ein bisschen angesehen haben.
9: Doch davon will in London, Manchester, Liverpool, Birmingham oder Newcastle zumindest im Moment niemand etwas hören. Zu tief sitzt die Enttäuschung, wieder so dicht dran gewesen zu sein und doch weiter mit der unerfüllten Titelsehnsucht leben zu müssen. Mannschaftskapitän Harry Kane hat das ganz gut auf den Punkt gebracht.
13: Wir haben an die Tür zum Finale geklopft. Wir waren wieder dicht dran. Aber es fehlt dieses eine Puzzleteil in der entscheidenden Phase eines Turniers. Die WM hat so viel Kraft gekostet. Wir haben auch mental so viel investiert. Aber ja, es fehlt wieder dieses eine Puzzleteil.
9: Dieses Puzzleteil muss Thomas Tuchel jetzt unbedingt finden. 2 Jahre hat er dafür längstens noch Zeit und Vertrag, wenn man ihn denn lässt. Abgerechnet wird dann endgültig bei der Euro 2028 in Großbritannien.
8: Also heißt es weiter abwarten. Auf der 12. Etappe der Tour de France sichert sich ein Belgier den Sieg im Massensprint. Tim Merlier, sein 3. Sieg im Massensprint auf der Tour in diesem Jahr. Bester deutscher Sprinter war Max Kanter als 7. Er konnte die hohe Pace aber am Ende nicht mehr wirklich mitgehen. Überschattet wurde der Zielsprint von einem schweren Sturz. Heute geht es für die Radprofis auf der 13. Etappe von Dole nach Belfort. Auf was müssen sich die Fahrer da gefasst machen, Holger Gerska?
14: Die Sprintertage sind vorbei.

0: Bei. Mit seinem dritten Etappensieg krönte sich Tim Merlier aus Belgien zum besten Sprinter dieser Tour, während der Däne Mats Pedersen das grüne Trikot des vielseitigsten Fahrers mit in die Berge nimmt. Die heutige 13. Etappe ist nur ein kleiner Appetittappen auf das, was da noch kommt. Aber die leichteste der beiden Vogesen-Etappen mit Start in Dole und Ziel in Belfort führt in der letzten Rennstunde über den Ballon d'Alsace mit einem 10 Kilometer langen Anstieg. Also ist das Teilstück definitiv nichts mehr für Sprinter. Der Sieger dürfte der schnellste einer Ausreißergruppe sein. Mit 206 Kilometern ist es die längste Etappe dieser Tour.
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2: Und soweit der Sport mit Finn Hornberg. Gleich hier bei uns die Nachrichten.

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1: Um 23.30 Uhr mit Wolfgang Berger. Durch Steuerbetrug entsteht dem Staat laut Schätzung jedes Jahr ein Schaden von 100 Milliarden Euro, also eine Menge Geld, die nicht genutzt werden kann, und viele Kriminelle, die straffrei davonkommen. Die Bundesregierung will künftig konsequenter gegen Steuerbetrug vorgehen. Mit welchen Maßnahmen, erläutert Berlin-Korrespondentin Inalit Spinner.
2: Es sollen 1.500 neue Stellen geschaffen werden beim Zoll und das schon im kommenden Jahr. Es soll da auch ein gemeinsames Zentrum entstehen. Dort sollen dann Zoll und BKA gemeinsam arbeiten. Ein weiteres wichtiges Thema ist, die Abschreckung zu erhöhen. Das heißt, die Straffreiheit für Selbstanzeiger, so wie sie in Deutschland bislang galt, die wird abgeschafft. Und auch der Strafrahmen für Straftaten, der wird erhöht auf bis zu 15 Jahre Freiheitsstrafe. Bisher waren das 10 Jahre. Also das alles sind unterschiedliche Maßnahmen aus diesem Aktionsplan, der heute hier in Berlin vorgestellt wurde.
1: Die USA haben nach eigenen Angaben eine neue Angriffswelle gegen den Iran begonnen. Damit sollten die militärischen Fähigkeiten des Landes weiter geschwächt werden, teilt das zuständige Zentralkommando mit. Der halbstaatlichen iranischen Nachrichtenagentur Fars zufolge ist eine Brücke in Bandar Hamir Ziel einer Attacke. Die Agentur Tasnim meldet zudem einen Raketenbeschuss durch US-Kampfflugzeuge auf den Flughafen von Iranshahr. Die Ukraine hat einen neuen Ministerpräsidenten. Das Parlament bestätigte den bisherigen Leiter des staatlichen Energiekonzerns Naftogaz, Koretsky, im Amt. Eine seiner wichtigsten Aufgaben besteht in der Vorbereitung des Landes auf den nächsten Kriegswinter. Im Zuge der Regierungsumbildung wurde auch Verteidigungsminister Fedorov entlassen, der in der Bevölkerung sehr beliebt ist. Tausende Menschen protestierten in Kiew gegen die Entlassung. 8 Jahre nach dem Einsturz einer Autobahnbrücke im norditalienischen Genua ist der damalige Chef des Autobahnbetreibers zu einer langjährigen Haftstrafe verurteilt worden. Außerdem wurden 32 weitere Angeklagte ebenfalls für schuldig erklärt. Bei dem Unglück waren 43 Menschen ums Leben gekommen. Aus Rom Christine Auerbach.
3: Zu 12 Jahren Haft haben die Richter in Genua den Hauptangeklagten verurteilt. Giovanni Castellucci ist der ehemalige Geschäftsführer von Autostrade per l'Italia, die Firma, die die Morandi-Brücke in Genua betrieben hat. Ihm wird vorgeworfen, von den Mängeln gewusst zu haben und die Arbeiten an dem später eingestürzten Pfeiler verschoben zu haben. Die Staatsanwaltschaft hatte 18 Jahre Haft gefordert. Castellucci sitzt im Moment bereits im Gefängnis. Er wurde letztes Jahr wegen eines anderen Autobahnunfalls mit 40 Toten verurteilt.
1: Das Wetter in Deutschland. Nachts im Nordosten oft klar, sonst teils kräftige Schauer und Gewitter. Tiefstwerte 20 bis 13 Grad. Morgen gebietsweise heiter, vermehrt Schauer und Gewitter. Örtlich Unwettergefahr durch heftigen Starkregen, Hagel und Sturm. Höchstwerte 22 bis 30 Grad. Am Samstag auch freundliche Phasen bei 19 bis 28 Grad. Das waren die Nachrichten.
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4: Um 23.33 Uhr zunächst die A2 Dortmund Richtung Braunschweig, zwischen Dreieckhannover West und Lahr 4 Kilometer Stau. A3 Passau Richtung Linz, zwischen Passau Süd und Poking 6 Kilometer Stau. A5 Karlsruhe Richtung Frankfurt, zwischen Karlsruhe Nord und Bruchsal 4 Kilometer Stau. A6 Heilbronn Richtung Nürnberg, zwischen Schwäbisch Hall und Ilshofen-Wolpertshausen 5 Kilometer Stau dort an einer Baustelle. Die A7 Fulda Richtung Kassel, zwischen Fulda Nord und Hünfeld-Schlitz 4 Kilometer Stau dort. Die A7 Flensburg Richtung Hamburg ist zwischen Quickborn und Schnelsen Nord wegen Bergungsarbeiten gesperrt. A8 München Richtung Salzburg, zwischen Achenmühle und Felden 8 Kilometer stockender Verkehr dort. Die A23 Heide Richtung Hamburg, die ist zwischen Elmshorn und Tornesch wegen Bergungsarbeiten gesperrt. Die Umleitung über die U126. Und dann habe ich noch die A565 Meckenheim Richtung Bonn. Die ist zwischen Bonn-Poppelsdorf und Bonn-Endenich wegen Bauarbeiten bis 5 Uhr gesperrt. Und gerade noch reingekommen die A7 Fulda-Würzburg ist zwischen Bad Brückenau-Volkers und Bad Brückenau-Wildflecken wegen Reparaturarbeiten in beiden Richtungen vorübergehend gesperrt. Gute Fahrt, kommen Sie gut an.
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4: Mit Carsten Fick im Studio. Hallo. Dublin-Abkommen. Dieser Name steht seit Jahrzehnten für Europas Asylregeln. 1990 wurde dort erstmals festgelegt, welcher Staat für einen Asylantrag zuständig ist. Derzeit beraten die EU-Innenminister wieder in der irischen Hauptstadt und erneut über Asyl- und Migrationspolitik. Nicht aus Nostalgie, sondern weil Irland seit 2 Wochen wieder die EU-Ratspräsidentschaft innehat. Der neue europäische Asylpakt GEAS gilt erst seit gut einem Monat. Trotzdem geht es bereits um weitere Verschärfungen, um stärker geschützte Außengrenzen, um Obergrenzen und Rückführungszentren außerhalb der EU. Als mögliche Standorte werden unter anderem Uganda und Usbekistan genannt. Andreas Meyer-Feist aus Dublin mit den Hintergründen.
5: Von EU-Innenkommissar Magnus Brunner gab es gleich zu Beginn eine klare Ansage an jene, die dieses Instrument nicht einfach aus der Hand geben wollen. Es geht um die Option der Grenzkontrollen im Schengen-Raum. Eigentlich nur möglich, wenn Europas Sicherheit gefährdet ist.
6: Ich glaube, wir sind jetzt in eine Phase gekommen, wo es durchaus Sinn macht, schrittweise von diesen Grenzkontrollen wegzugehen.
5: Der EU-Kommissar sagt, durch die neue EU-Asylpolitik werde Europa besser geschützt, Binnengrenzkontrollen seien überflüssig, zumal sie laut dem Schengener Grenzkodex nur als absolut letztes Mittel bei außergewöhnlichen Umständen zulässig sind. Diese Botschaft geht vor allem an 2 Länder, an Deutschland und Österreich. Die nennt Magnus Brunner ausdrücklich.
6: Wenn ich an Deutschland denke, die nach Luxemburg die Grenzkontrollen zurückgefahren haben, wenn ich an Österreich denke, die in Richtung Slowenien die Grenzkontrollen zurückgefahren haben. Also es geht in diese Richtung.
5: Damit sprach der EU-Kommissar einen wunden Punkt an, denn das Zurückfahren war nicht ganz freiwillig. Deutschland hatte an der Grenze zu Luxemburg juristische Probleme bekommen. Ein Juraprofessor hatte gegen die Kontrollen geklagt. Das Verfahren ist noch nicht abgeschlossen, aber die Kontrollen wurden storniert. Österreich setzt auf bessere Kontrollen im Hinterland. Trotzdem, beide Länder bleiben dabei. Der neue EU-Asylpakt müsse sich erst in der Praxis bewähren. Erst dann sollen die Sicherheitsmaßnahmen wirklich aufhören, sagt Österreichs Innenminister Gerhard Karner. An den Außengrenzen wie in Italien und Griechenland fehlten noch die Aufnahmezentren, um die Menschen für die geplanten 12-wöchigen Grenzverfahren unterzubringen.
7: Es ist wichtig, dass der Asylpakt nicht nur in Kraft ist, sondern dass der Asylpakt auch Kraft entwickelt.
5: Und die Asylverfahren müssten nicht nur an die EU-Außengrenzen verlagert und radikal beschleunigt werden.
7: Wie können wir die Rückkehrzentren außerhalb der Europäischen Union möglichst rasch auch umsetzen?
5: Der Dissens über die EU-Grenzkontrollen verschärft sich. Frankreich, Belgien und die Niederlande beklagen wirtschaftliche Schäden. Sie fordern einen schrittweisen Rückzug der Polizei. Frankreichs Innenminister Laurent Nunez kritisiert Deutschland wegen direkter Zurückweisungen an den Grenzen. Diese Maßnahmen seien juristisch nicht haltbar. Wir haben hier generell Meinungsverschiedenheiten, sagt der französische Politiker. Wenn wir ein besonderes Problem mit irregulären Ausländern feststellen, haben wir streng kontrollierte Rückübernahmeverfahren, die mit einer genauen Prüfung des Falles einhergehen müssen. Auf jeden Fall ist eine Entscheidung unsererseits notwendig.
8: Die procédures de réadmission qui sont quand même très encadrées, qui supposent une instruction, en tout cas une décision de notre part.
5: Deutschland steht in der Kritik, fühlt sich aber politisch auf sicherem Terrain. Theoretisch könnten die EU-Regierungen mit qualifizierter Mehrheit verbindliche Empfehlungen an Deutschland aussprechen, zum Beispiel die Kontrollen abzubauen. Die EU-Kommission könnte ein offizielles Verfahren wegen des Verstoßes gegen den Schengener Grenzkodex einleiten. Laut EU-Diplomaten ist dieses Risiko aber äußerst gering. Deutschland kontrolliert seit September 2024 und will an den Kontrollen festhalten, vorerst befristet bis September.
4: Andreas Meyer-Feist über das Treffen der EU-Innenminister in Dublin.
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4: Am 23.39 Uhr. Die Chemie- und Pharmaindustrie befindet sich seit Jahren in einer Krise. Hohe Energie- und Rohstoffkosten, viel Bürokratie und eine schwache Konjunktur setzen die Unternehmen unter Druck. Wie das erste Halbjahr in der Branche jetzt gelaufen ist, das berichtet Ursula Meyer.
9: Ein Produkt der Firma Röhm aus Darmstadt ist Plexiglas. Das komme zum Beispiel bei vielen Autos zum Einsatz, erzählt der Geschäftsführer Hans Bohnen.
10: Also wenn Sie zum Beispiel in die Rücklichter gucken, können Sie davon ausgehen, dass 60-70% der Rücklichter aus unserem Plexiglas hergestellt wurden.
9: Darüber hinaus beliefert Röhm Unternehmen der Medizintechnik und der Luft- und Raumfahrt. Das mittelständische Unternehmen beschäftigt weltweit knapp 3000 Mitarbeiter. Allerdings habe man bereits die ersten entlassen müssen, denn die Krisen der letzten Jahre würden der Firma zu schaffen machen. Das sei der perfekte Sturm, sagt Bohnen.
10: Sie haben höhere Energiekosten seit dem Ukraine-Krieg. Sie haben höhere Gaskosten, die bei uns auch Rohstoffkosten sind. Sie haben mit dem Iran-Konflikt höhere Rohstoffkosten in anderen Chemikalien. Gleichzeitig ist Europa als Markt nicht geschützt. Das heißt, alles das, was an subventionierten chemischen Produkten nach Europa reinkommt, hat da im Prinzip Tür und Tor offen.
9: Vor allem spürt Röhm aus Darmstadt die große Konkurrenz aus Asien und die Zurückhaltung der eigenen Kunden. In der Folge seien die Anlagen weniger ausgelastet. Ein Beispiel aus der Chemie- und Pharmaindustrie, die tief in der Krise steckt. Daran habe sich im ersten Halbjahr 2026 nichts geändert, heißt es beim Verband der chemischen Industrie in Frankfurt. Die Produkte der rund 2000 Mitgliedsunternehmen seien weniger gefragt. Sie hätten in dem Zeitraum 3% weniger produziert als im Jahr davor, sagt VCI-Verbandspräsident Markus Steilemann.
11: Wir hatten die Energiekrise, das heißt deutlich inflationäre Tendenzen. Wir haben eine hohe Verbraucherunsicherheit, eben wegen der unsicheren Zukunftsperspektiven. Und das in Summe führt dazu, dass Menschen weniger kaufen, demzufolge zum Beispiel weniger Fahrzeuge abgesetzt werden. Und die Automobilindustrie ist eine große weltweite Kundenindustrie für die Chemie.
9: Der Umsatz der Chemie- und Pharmaindustrie sank laut Verband um 1% auf 106 Milliarden Euro. Auch für das Gesamtjahr rechneten die Firmen mit einer schwierigen Lage und einer weiter schrumpfenden Produktion. Und das dürfte sich auch auf die Beschäftigten auswirken, sagt Verbandspräsident Steilemann.
11: Also wir sehen seit Jahren einen leichten Trend, der sich aber jetzt gerade verstärkt zu mehr Entlassungen.
9: Zuletzt beschäftigten die Chemie- und Pharmaunternehmen rund 545.000 Menschen in Deutschland. Positiv bewertet Steilemann die aktuellen Reformpläne der Bundesregierung wie die nationale Chemieagenda. Es sei wichtig, Bürokratie abzubauen und die Energiekosten zu senken, so Steilemann.
11: Was aus meiner Perspektive nicht gut ist, ist die Geschwindigkeit. Also wir brauchen deutlich mehr Geschwindigkeit und wir brauchen auch deutlich härtere strukturelle Reformen.
9: Kritisch sieht Steilemann darüber hinaus die Gesundheitsreform. Sie sorge bei vielen Pharmafirmen für Verunsicherung. In Folge hatten bereits die ersten Unternehmen ihre Investitionen in Deutschland gekürzt. Teilweise wurde sogar schon mit der Abwanderung gedroht. Die Chemiefirma Röhm in Darmstadt will dagegen in Deutschland bleiben, hofft aber auf mehr Unterstützung von der Politik.
4: Ursula Meyer berichtete um 23.42 Uhr.
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4: Die Theaterlandschaft in Deutschland ist einzigartig, so einzigartig, dass sie seit 2014 von der UNESCO als immaterielles Kulturerbe anerkannt ist. Und im Theater passiert auch in Zeiten knapper Kassen eine Menge. Das zeigt das Beispiel des Theaters Baden-Baden. Es ist mit seinem Theaterlabor für Kinder und seinem Jugendclub sehr erfolgreich und es setzt auf ein Theatererlebnis jenseits der klassischen Abendvorstellung. Ulrike Alex hat für ihre Deutschland Reportage das Theaterlabor in Baden-Baden besucht.
12: So kennen wir das Theater. Der Gong ruft uns in den Zuschauerraum. Wir sinken in den Theatersessel. Gleich geht der Vorhang auf und die große Schauspielkunst darf sich entfalten. Theater ist aber auch das.
13: Da könnt ihr lenken, wo die stehen, dann stellt ihr euch nicht davor und dann stellen sich alle neu.
14: Ihr könnt euch da auch gegenseitig helfen, weil manchmal merkt man gar nicht, dass man gerade mit dem Rücken zum Publikum steht. Und dann kann man einfach sagen, also nicht sagen, aber vielleicht ein bisschen so.
12: Ferienworkshop im Theater in Baden-Baden, das sogenannte Theaterlab. Kinder zwischen 9 und 12 studieren in wenigen Tagen ein selbstentwickeltes Stück ein. Jasper ist begeistert.
15: Mir hat am besten gefallen, dass wir auch die Geschichte von Peter Pan weitererzählt haben und dann halt auch unsere eigene Traumwelt erfunden haben und dann es so weiterspielen.
12: Und was so ein richtiges Theaterlabor ist, das gewährt auch Einblicke in die Welt hinter der Bühne.
16: Also ich fand es toll, dass wir bei den Masken drin waren und dass wir von diesem Schön und das Biest, von diesem Biest das hier drüber sehen durften und anfassen durften und die Perücke aufziehen.
12: Soweit Rebekkas Ausflug in die Werkstätten. Und für ihre Freundin Fumi war wichtig?
16: dass wir zusammen ein Stück überlegt haben und nicht alleine.
12: Und damit das alles möglich wird, braucht es viel Organisation und Begeisterung für die Arbeit mit den jüngsten Schauspielfans. Isabel Dachsteiner ist Theaterpädagogin. Sie will, dass auch Kinder aus sogenannten Brennpunktschulen in Sachen Theater nicht außen vor bleiben.
17: Theaterpädagogik ist immer ganz viel Beziehungsarbeit. Also versuchen, dort in die Einrichtung zu gehen, in Kontakt zu kommen und die Kinder dann für diese Projekte zu begeistern.
12: Geklappt hat das auf alle Fälle bei Clara, Emilia, Kian und Pauline und 8 weiteren Jugendlichen. Sie gehören zum Jugendclub U22 und haben das Stück Stell dir vor entwickelt, das sich mit unserer Zukunft im Jahr 2065 beschäftigt. Es geht um Selbstoptimierung, Gruppendruck und Leistungsgesellschaft. Für die jungen Darsteller eine Möglichkeit, sich ganz anders zu erleben.
18: Beim Theaterspielen kann ich einerseits die Realität vergessen, weil ich mich mit neuen Dingen beschäftige, aber gleichzeitig auch besser verstehen, was um mich herum vorgeht.
19: Kann ich viele verschiedene Rollen ausprobieren und wissen, wie verschiedene Situationen aus anderen Perspektiven aussehen.
20: Kann ich Spaß haben mit Freunden und dem Publikum etwas geben.
21: Kann ich etwas über Emotionen lernen und mich so besser in Menschen hineinversetzen.
12: Wochenlang proben sie und führen das Ergebnis mehrfach im Theater im Kulissenhaus auf. Mit Bühnenbild, Kostümen, Sound und Lichtregie, wie bei jedem anderen Stück hier. Und eben auch mit der Unterstützung aus dem ganzen Haus. Damit wird Theater zu mehr als einem hübschen Hobby.
22: Für mich ist Theater eine neue Möglichkeit, um Geschichten kennenzulernen.
23: Wie ein zweites Zuhause.
24: Eine Chance, in die Welt in anderer Perspektive zu sehen.
25: Ein wichtiger Teil meines Lebens.
26: Für mich ist Theater ein Ort, an dem ich sein kann.
12: Sagen David, Mira, Leon, Artem und Eduardo. Und wie sieht das die Theaterpädagogin Isabel Dachsteiner? Wann ist so eine Produktion des Jugendclubs ein Erfolg?
17: Für mich ist es dann gelungen, wenn die Gruppe danach, und das merkt man eigentlich immer, wenn die Gruppe nach so einer Premiere wirklich zusammengewachsen ist und man dann weitere und nächste Projekte machen kann. Und ich eine Nachhaltigkeit spüre.
12: Sarah Exner lebt quasi diese Nachhaltigkeit. Mit 8 Jahren hat sie im Kinderclub angefangen. Jetzt ist sie 17 und macht im Theater ihr freiwilliges soziales Jahr.
27: Ich bin hier in der Bühnentechnik. Also ich arbeite auf der Bühne, hinter der Bühne hauptsächlich. Bei den Bühnenaufbauten oder Umbauten während der Vorstellung zum Beispiel. Und dann ist es schon immer mal wieder ganz interessant, wenn man bedenkt, ich kenne viele von diesen Menschen jetzt schon seit mehr als 10 Jahren, was mehr als die Hälfte meines Lebens ist. Also das ist schon echt cool.
12: Für Sarah ist das Theater ein fester Bestandteil ihrer Biografie geworden. Was braucht es, damit Theater auch jenseits des Bühnenraums so wichtig wird? Theaterpädagogin Isabel Dachsteiner muss nicht lange überlegen.
17: Kontinuität spielt eine ganz große Rolle in der Theaterpädagogik. Und wenn wir die Theater auch in Richtung Stadtgesellschaft öffnen wollen und den Menschen, egal ob jung oder alt, auch die Möglichkeit geben wollen, mitzumachen, mitzugestalten, mitzumischen, dann bedeutet es in erster Linie auch, dass wir präsent sind. Und dafür brauchen wir Personal.
12: Gutes Stichwort für meine nächste Gesprächspartnerin.
28: Hallo, ich mache Ihnen die Schranke auf und bringe Sie zu unserer Intendantin, Frau Nicola May.
12: Nicola May ist seit 22 Jahren Intendantin am Theater Baden-Baden. Mit Ende der aktuellen Spielzeit hört sie auf. Aber noch ist sie Chefin von rund 80 Mitarbeiterinnen und Mitarbeitern. Arbeitgeber sein, Kunstvermittler sein und sich gleichzeitig mit massiven Sparzwängen konfrontiert sehen. Wie geht sie damit um?
29: Also das eine ist, dass man natürlich bestimmte Sparmaßnahmen versuchen umzusetzen, weil wir ja sehen, dass die Kommune kein Geld hat. Auf der anderen Seite versuchen wir aber, uns unentbehrlich zu machen und auch im guten Dialog auch mit der Stadtpolitik zu sein. Das Problem ist halt, alles, was man kurzfristig einspart, verliert man sofort an den Einnahmen. Und das ist eigentlich im Moment mein Hauptjob, das überhaupt klar zu machen. Man will ja nicht sagen, nein, wir machen da nicht mit. können ja nicht sagen, bei den Schulen regnet es durch die Decke, aber wir müssen hier unsere Kunst machen. Nur wenn wir jetzt von jetzt auf gleich 50.000 Euro einsparen sollen und machen eine Produktion weniger, dann haben wir natürlich auch nicht das Geld, was diese Produktion einspielen würde. Und das heißt, eine größere Einsparung hat einen langen Vorlauf. Das braucht einfach Zeit. Wir sind jetzt nicht so ein riesiges Haus, aber wir sind doch durch Verträge, durch Verbindlichkeiten, nicht zuletzt durch das Gebäude selber, was ja auch so wunderschön ist, aber auch gepflegt werden soll, dieser Tanker kann nicht so schnell eine Vollbremsung machen.
1: Und damit das Theater Luft und Zeit für seine Aufgaben bekommt, gibt es Unterstützung aus der Bürgerschaft. Die Patronatsgesellschaft besteht schon seit 1952. Aktueller Präsident ist Dr. Christian Bader.
2: Die Patronatsgesellschaft für Theater und Philharmonie in Baden-Baden ist gegründet worden aus dem Impuls heraus, dass die Stadtgesellschaft sich gegen Pläne der Landesregierung damals gestellt hat, das Ensembletheater abzuschaffen hier in der Stadt. Und damit erklärt sich auch so ein bisschen der Name. Patronat ist mehr als ein Förderverein. Wir sind natürlich auch ein Förderverein. Wir fördern das Theater auf Projektbasis, zum Beispiel in den Aktivitäten für Kinder, Jugendliche und junge Erwachsene. Aber es hat eben auch diese Schutzfunktion, die in dem Wort Patronat zum Ausdruck kommt. Wir sind genau wieder in diesen Diskussionen gewesen, die damals zur Gründung geführt haben. Und da ist es, glaube ich, ganz gut, wenn ein Akteur wie wir eben auch sich einbringen kann, die Perspektive der Zuschauer zum Tragen zu bringen.
1: Für die Zukunft des Theaters in Baden-Baden ist Simon Meinreis zuständig. Er ist der Nachfolger von Nicola May. Ab September beginnt seine erste Spielzeit als Intendant und ich treffe ihn mitten in Baden-Baden unter den schattigen Kolonnaden. Wo soll's denn hingehen mit dem Theater?
3: Ich hoffe, dass die Zukunft des Theaters Baden-Baden die vielen jungen Leute sind, die bei uns mitspielen und mitmachen werden und jetzt schon dabei sind. Und genau diesen Übergang will ich gestalten. Ein Theater in die Zukunft führen, was sowohl politisch als auch finanziell immer mehr unter Druck gerät und wo man Antworten geben muss. Und wir werden uns sehr mit Themen in der Stadt beschäftigen und mehr Menschen das Gefühl geben wollen, dass dieses Theater sie angeht. Und dieses Theater ist in einer Stadt, die europäisch geprägt ist, die seit Anbeginn eine europäische Identität hat. Und darauf werden wir setzen und damit hoffentlich Glanzpunkte setzen und voller Optimismus daran gehen, dass klar ist, das Theater Baden-Baden ist ein Ort für die Zukunft.
1: Und dann soll auch die Zukunft das letzte Wort haben. In Gestalt von Eduardo aus dem Jugendclub.
5: Ohne Theater wäre die Welt grau.
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4: Für kleine und unabhängige Verlage, die nicht so viel Budget haben, ist dieser Preis besonders wichtig. Der Deutsche Verlagspreis, verliehen vom Kulturstaatsminister Wolfram Weimer. In diesem Jahr wird er jedoch in einem geänderten Verfahren vergeben. Nach dem Eklat um den Deutschen Buchhandlungspreis, bei dem Kulturstaatsminister Wolfram Weimer mehrere von der Jury ausgewählte Buchhandlungen strich, gibt es jetzt ein zusätzliches Beratungsgremium. Das soll politische Eingriffe und Konflikte im Vornherein vermeiden. Kann das funktionieren, Jonas Kühlberg?
6: Zauselbuchhandlungen. Mit diesem Wort hat Jörg Thaddäus diese Woche für Wirbel gesorgt. So bezeichnete der neue Juryvorsitzende des Deutschen Verlagspreises im Spiegel jene Buchläden, denen Kulturstaatsminister Weimer wiederum die Auszeichnung beim Deutschen Buchhandlungspreis verweigert hatte. Die Kulturszene kommentierte prompt. Ungeschickter hätte Thaddäus nicht in seine Aufgabe starten können. Aber wie sieht das der Moderator und Autor selbst?
7: Ja, das ist ja eine faszinierende Welt. Der Deutsche Verlagspreis zeichnet ja jetzt Verlage aus, üblicherweise, die nicht riesengroße Umsätze unter 3 Millionen Euro haben. Und da sind einfach Buchbegeisterte, Veröffentlichungsbegeisterte. Und deswegen stelle ich mir das als eine sehr schöne Aufgabe vor bisher.
6: Der Verlagspreis ehrt kleine, unabhängige Verlage mit besonders interessanten Programmen. 3 herausragende Häuser erhalten je 50.000 Euro, bis zu 79 weitere je 18.000 Euro. Für viele Verleger eine überlebenswichtige Finanzspritze. In der Buchbranche ist man nach dem Eklat um den Deutschen Buchhandlungspreis alarmiert. Im Frühjahr hatte Wolfram Weimer 3 Buchhandlungen vom Preis ausgeschlossen, mit Verweis auf angebliche verfassungsschutzrelevante Erkenntnisse, ohne diese offenzulegen. Dem zugrunde liegt das sogenannte Haber-Verfahren. Mittel des Bundes werden dabei nur an Institutionen vergeben, die durch den Verfassungsschutz als unbedenklich eingestuft wurden. Katharina Meyer von der Kurt-Wolf-Stiftung erklärt, was jetzt anders laufen soll.
8: Wir waren der Auffassung, dass das Haber-Verfahren auf gar keinen Fall in diesem Zusammenhang einzusetzen ist. Und wir uns natürlich als Branche dagegen verwehren, dass wir alle als Verlage beispielsweise Geschäfte machen mit Buchhandlungen, die möglicherweise nicht auf dem Boden der Verfassung stehen.
6: Geht es nach Wolfram Weimer, soll beim Verlagspreis jetzt alles besser laufen. Thomas Koch vom Börsenverein des Deutschen Buchhandels warnt davor, den Verlagspreis politisch zu überfrachten.
9: Wir haben relativ schnell Gespräche gefordert und der Kulturstaatsminister hat aber schon auf der Leipziger Buchmesse auch signalisiert, dass er zu Gesprächen bereit ist. Also das heißt, von uns kam der Anstoß, aber die Bereitschaft wurde schnell erklärt und dann gab es auch konstruktive Gespräche, um ein neues Verfahren zu finden.
6: Das Ergebnis dieser Gespräche, Börsenverein und Kurt-Wolf-Stiftung sollen die Jury beim Verlagspreis beraten. Anders als beim Buchhandlungspreis soll dabei Transparenz gewährleistet werden. Doch die Kritik reißt nicht ab. Die Verlegerin Claudia Gerke vom Konkursbuchverlag kommentierte gegenüber dem RND zum Beispiel, der Verlagspreis sei kein von der Politik unabhängiger Preis mehr. Denn die letzte Entscheidung über die Auszeichnung fällt auch künftig der Kulturstaatsminister. Jurychef Jörg Thaddäus bezieht in der inhaltlichen Debatte klar Position.
7: Wir machen da als Medien mitunter einen riesen Zinnober draus, weil merkwürdigerweise ist der Kulturstaatsminister einer teilweise konservativen Regierung, teilweise konservativen, na hoppala. Und der Kulturbetrieb ist das, was er ist. Ist oft eine Vorfeldorganisation der anderen politischen Seite und dementsprechend gibt es da Konflikte.
6: Im Oktober zur Frankfurter Buchmesse wird sich zeigen, ob das neue Verfahren hält, was es verspricht.
4: 23.56 Uhr. Achtung, Falschfahrer auf der B172 Anschlussstelle Pirna-Pirna. Zwischen der A17 Pirna und Pirna kommt Ihnen ein Falschfahrer entgegen. Fahren Sie bitte äußerst rechts, überholen Sie nicht. Auf der B172A Anschlussstelle Pirna-Pirna. Dort kommt Ihnen ein Falschfahrer entgegen. Vorsicht bitte in beiden Richtungen.
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4: Jens Spahn, der Fraktionsvorsitzende der Union im Bundestag, ist Vater geworden, zusammen mit seinem Ehemann. Das wäre nichts Besonderes, wenn das Kind nicht von einer Leihmutter in den USA ausgetragen worden wäre. Das ist in Deutschland nämlich verboten. Christoph Schwennicke, Politikchef des Nachrichtenportals T-Online, kritisiert deshalb Spahns Verhalten. Er hält es für unfair und für gefährlich.
10: Jens Spahn und seinem Partner sei ihr Elternglück von Herzen gegönnt. Der prominente Fall einer Elternschaft mit Hilfe einer Leihmutter wirft aber grundsätzliche Fragen auf. Man kann aus stichhaltigen Gründen für das Leihmutterkonzept sein. Man kann aus ebenso guten Gründen dagegen sein. Man kann aber nicht politisch strikt dagegen und im eigenen Fall egoistisch dafür sein. Das ist bigott und selbstsüchtig. Stellt den eigenen Kinderwunsch über jenen all der anderen, die ihn sich hierzulande nicht erfüllen können. Genau das aber hat Jens Spahn gemacht. Der neokonservative Unionspolitiker hat sich in der Vergangenheit immer wieder dezidiert gegen diese Möglichkeit eines Paares ausgesprochen, ein Kind zu bekommen. Als aber der Kinderwunsch in ihm selbst hochkam, hat er sich ins Flugzeug gesetzt, ist in die USA geflogen und hat das Problem so für sich gelöst. Weil er es konnte, weil er das Privileg hat, sich die Umgehung der deutschen Gesetzeslage leisten zu können. Dabei säße er als Fraktionschef am entscheidenden Hebel, Mehrheiten für eine Gesetzesänderung herbeizuführen. Politiker wie Spahn sind dem Gemeinwohl verpflichtet. Wenn sie nur auf ihren eigenen Vorteil schauen, wenn Handeln und Reden nicht zusammenpassen, dann verlieren sie zu Recht jedes Vertrauen und jede Glaubwürdigkeit. Das ist der hohe Preis, den Spahn für sein frisches Babyglück bezahlt. Er ist selbst schuld daran.
4: Christoph Schwennicke vom Nachrichtenportal T-Online. Die Frankfurter Allgemeine Zeitung spricht sich ebenfalls gegen das Geschäft mit der Leihmutterschaft aus.
11: Hier geht es um das Wunder einer Schöpfung. Die Entstehung eines Menschen durch zwei Menschen. Ein höchst intimes Ereignis, vor allem für die Mutter, die mit dem Kind schwanger ist und es unter Schmerzen auf die Welt bringt. Das ist keine Dienstleistung, das darf kein Service sein, den man kaufen kann.
4: Und das waren die Standpunkte, zusammengestellt hat sie heute Torben Müller.

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1: Um 0 Uhr mit Wolfgang Berger. Bundesfinanzminister Klingbeil und Justizministerin Hubich haben ein Maßnahmenpaket vorgestellt, mit dem Steuer- und Finanzkriminalität besser bekämpft werden soll. Der Aktionsplan sieht etwa Abschreckung, bessere Zusammenarbeit der Behörden und mehr Pflichten für Unternehmen vor. Aus Berlin Jakob Mayer.
2: Klingbeil möchte den Strafrahmen für organisierte Steuerkriminalität auf bis zu 15 Jahre Freiheitsstrafe erhöhen und Steuerhinterziehung wieder als Verbrechenstatbestand einführen. Die zuständigen Behörden sollen verdächtige Vermögen besser ermitteln und einziehen können. Nach dem Vorbild des gemeinsamen Terrorismusabwehrzentrums soll es beim Zoll ein ähnliches Gremium gegen Steuer- und Finanzkriminalität geben, um zwischen Bund und Ländern Erkenntnisse auszutauschen. Die entsprechenden Gesetze sollen in den kommenden Monaten beschlossen bzw. geändert werden. Klingbeil rechnet mit Einnahmen von mindestens 1 Milliarde Euro.
1: Die Vaterschaft von Unionsfraktionschef Spahn ist auf Kritik gestoßen. Der gemeinsame Sohn von Spahn und seinem Mann war mithilfe einer Leihmutter in den USA zur Welt gekommen. Aus Berlin Maximilian Ulrich.
3: Die Schatzmeisterin der Frauenunion, Marion Rosin, forderte sogar Spahns Rücktritt. Leihmutterschaft sei aus guten ethischen Gründen in Deutschland verboten, sagte sie den Zeitungen der Funke Mediengruppe. Der frühere Vorsitzende des Ethikrats und evangelische Theologe Peter Dabrock spricht von einer rechtlichen Grauzone, in der Spahn sich bewege, und sagt, es bleibe ein Gefühl der Betrübnis, dass sich jemand da etwas herausnimmt, weil er das Geld, die Position, die Möglichkeit dazu habe.
1: Die Vereinigten Staaten haben eigenen Angaben zufolge erneut den Iran angegriffen. Wie das US-Zentralkommando mitteilte, sollen damit die militärischen Fähigkeiten des Landes weiter geschwächt werden. Iranische Medien melden Explosionen im Süden des Landes. Demnach wurden mindestens 2 Brücken sowie ein Flughafen von US-Geschossen getroffen. Zuvor hatte die iranische Justiz Äußerungen von US-Präsident Trump dementiert, wonach es einen Gefangenenaustausch zwischen Washington und Teheran gegeben habe. Unmittelbar vor dem heutigen deutsch-französischen Ministerrat hat Präsident Macron eine europäische Politik der Stärke eingefordert. Die Kräfte müssten gebündelt werden. Zugleich sei es dabei wichtig, die Besonderheiten jedes einzelnen europäischen Partners zu respektieren. Ziel sei, so wörtlich, dieses strategische Erwachen Europas voranzutreiben. Macron äußerte sich entsprechend vor einem Treffen mit Kanzler Merz auf Schloss Bensberg. Das waren die Nachrichten. Das Wetter in Deutschland. Im Nordosten oft klar, teils kräftige Schauer und Gewitter, Tiefstwerte 20 bis 13 Grad. Tagsüber gebietsweise heiter, vermehrt Schauer und Gewitter, örtlich Unwettergefahr durch heftigen Starkregen, Hagel und Sturm. Höchstwerte 22 bis 30 Grad. Am Samstag zum Teil einzelne Schauer, auch freundliche Phasen 19 bis 28 Grad. Am Sonntag im Westen mehr Sonne, im Osten Schauer und Gewitter. 0 Uhr 3.
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4: Zunächst noch einmal mit der Falschfahrermeldung auf der B172a Anschlussstelle Pirna-Pirna. Zwischen der A17 Pirna-Pirna kommt Ihnen ein Falschfahrer entgegen. Bitte fahren Sie äußerst rechts, überholen Sie nicht auf der B172a Anschlussstelle Pirna-Pirna. Dort ein Falschfahrer unterwegs, Vorsicht bitte in beiden Richtungen. Dann eine Unwetterwarnung für Baden-Württemberg. In großen Teilen des Bundeslandes kann es zu orkanartigen Böen mit Geschwindigkeiten um 110 km/h sowie heftigem Starkregen und Hagel mit Korngrößen um 3 cm kommen. Ebenso besteht Gefahr durch Blitzschlag, umstürzende Bäume sowie herabstürzende Dachziegel. Dann die A3 Passau Richtung Linz, die ist zwischen Passau Süd und Pocking. 6 Kilometer Stau gibt es dort. A5 Karlsruhe Richtung Frankfurt zwischen Karlsruhe Nord und Bruchsal, 4 Kilometer Stau. A6 Heilbronn Richtung Nürnberg. Zwischen Schwäbisch Halde und Ilshofen-Wolpertshausen 5 Kilometer Stau an einer Baustelle. A7 Fulda Richtung Kassel. Zwischen Fulda Nord und Hünfeld-Schlitz 4 Kilometer Stau. A8 Nürnberg-München Richtung Salzburg. Zwischen Achenmühle und Felden 8 Kilometer stockend dort. Die A23 Heide Richtung Hamburg ist zwischen Elmshorn und Tornesch wegen Bergungsarbeiten gesperrt. Die Umleitung über die U126 und letzte Meldung. Die A565 Meckenheim Richtung Bonn, die ist zwischen Bonn-Poppelsdorf und Bonn-Endenich wegen Bauarbeiten bis 5 Uhr gesperrt.
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4: Und die kommen vom Norddeutschen Rundfunk aus Hamburg. Wir haben inzwischen Freitag, den 17. Juli, im Studio für Sie, Carsten Fick. Hallo. Und wir starten den Tag mit einem Thema, bei dem geht es um viel Geld, um sehr viel Geld, geschätzt um 100 Milliarden Euro. Das ist die Summe, die dem deutschen Staat schätzungsweise jedes Jahr entgeht, und zwar durch Steuerhinterziehung und Finanzkriminalität. Wenn man bedenkt, dass wir im neuen Haushalt Schulden von etwa 200 Milliarden Euro machen werden, dann ist das natürlich eine enorme Summe. Also was tun? Was kann man gegen die Steuerbetrüger wirksam unternehmen? Finanz- und Justizministerium haben genau deshalb jetzt einen gemeinsamen Aktionsplan vorgelegt. Wie der genau aussieht, wie man an die großen Summen herankommen will, dazu Mario Kubina aus Berlin.
5: Die Pressekonferenz läuft erst seit ein paar Minuten. Da wird Bundesfinanzminister Lars Klingbeil sehr grundsätzlich.
6: Wir haben ein gemeinsames, klares Ziel. Die Ehrlichen in unserer Gesellschaft dürfen nicht die Dummen sein.
5: Steuerhinterziehung als Gerechtigkeitsproblem. So sieht es auch Klingbeils Kabinettskollegin Stefanie Hubig. Die Bürger müssten sich darauf verlassen können, dass Regeln für alle gelten, sagt die Justizministerin. Und?
7: Jeder hinterzogene Euro fehlt. Bei den Schulen, bei der Polizei, bei der Bahn, bei der Justiz. Steuerhinterziehung entzieht unserem Gemeinwesen die materielle Grundlage.
5: Wie groß der Schaden ist, lässt sich nur schwer sagen. Oft wird ein Schätzwert von rund 100 Milliarden Euro pro Jahr genannt. Der Finanzminister und SPD-Co-Chef will das nicht genau beziffern. Für ihn und seine Parteifreundin Hubig steht aber fest, es muss etwas passieren. Eine entscheidende Rolle soll dabei der Zoll spielen, der in Klingbeils Zuständigkeit fällt.
6: Wir machen den Zoll schlagkräftiger, allein mit 1500 zusätzlichen Stellen in diesem Jahr und mit neuen digitalen Befugnissen. Wir nehmen die organisierte Kriminalität stärker ins Visier. Dazu gehört künftig auch die gemeinsame Ermittlung von Zoll und BKA.
5: Ein anderer Punkt: Klingbeil und Hubig wollen bei organisiertem Steuerbetrug den Strafrahmen erhöhen auf bis zu 15 Jahre Gefängnis. Außerdem sollen schwere Steuerdelikte in Zukunft als Verbrechen eingestuft werden, verbunden mit einer Mindeststrafe von einem Jahr.
7: Und das hat vor allen Dingen eine wichtige Konsequenz für die staatsanwaltschaftliche Praxis. Wir nehmen die Staatsanwaltschaften dadurch stärker in die Pflicht. Sie müssen in diesen Verfahren ermitteln. Sie können Verfahren nicht aus Ermessensgründen einstellen.
5: Darüber hinaus wollen Hubig und Klingbeil künftig verhindern, dass sich Steuerhinterzieher durch eine Selbstanzeige aus der Affäre ziehen.
6: Kriminelle sollen sich nicht mehr so leicht freikaufen können.
5: Der Finanzminister will auch die Bundesländer ins Boot holen, mit einem gemeinsamen Zentrum gegen Steuerkriminalität. Dort sollen sich Ermittler der Bundesbehörden und Steuerfahnder aus den Ländern koordinieren. Die ersten Reaktionen fallen unterschiedlich aus. Katharina Beck von den Grünen sieht sich bestätigt. Sie spricht von einem großen Wurf, auch mit Blick auf organisierten Steuerbetrug wie bei sogenannten Cum-Cum-Modellen.
8: Gerade diese Bündelung der Kompetenzen ist bei so komplizierten und komplexen Fällen wie Cum-Cum, die auch länderübergreifend stattfinden und international, das ist halt einfach super wichtig.
5: Ganz anders reagiert der linken Abgeordnete Christian Görke. Er spricht von Nebelkerzen.
9: Das, was heute vorgelegt worden ist, ist unzureichend.
5: Ob die Maßnahmen alle so umgesetzt werden, darüber dürfte in der Koalition noch diskutiert werden. Allerdings, der Finanzminister plant für nächstes Jahr fest mit Mehreinnahmen durch den Kampf gegen Steuerbetrug. 1 Milliarde Euro soll so zusammenkommen.
4: Soweit Mario Kubina aus Berlin zum Aktionsplan zur Bekämpfung von Steuer- und Finanzkriminalität. Und wie man sich im Kampf gegen Steuerhinterziehung und Finanzkriminalität die Zähne ausbeißen kann, das hat Anne Brohrhilker erlebt. Als Oberstaatsanwältin hat sie in Köln versucht, die berühmten Cum-Ex- und Cum-Cum-Geschäfte aufzuklären und zu verfolgen. Sie hat die Ermittlungen geleitet. 2024 kündigte sie dann überraschend ihren Job und wechselte als Co-Geschäftsführerin zur Bürgerbewegung Finanzwende, die sich als Gegengewicht zur Finanzlobby versteht und Aufklärung zur Aufgabe gemacht hat. Meine Kollegin Nina Zimmermann hat mit Anne Brohrhilke heute gesprochen und zunächst gefragt, um zu verstehen, was in Deutschland schiefläuft, wie groß ist das Problem der Steuer- und Finanzkriminalität?
10: Ja, das ist ein riesiges Problem. Also so ganz genau kennen wir die Zahlen nicht, weil es dort nämlich auf jeden Fall ein großes Dunkelfeld gibt, weil viele dieser Taten sind sehr professionell verschleiert worden. Das heißt, die Behörden entdecken diese Taten gar nicht. Aber was wir eben merken, sind die Auswirkungen, uns fehlt das Geld. Und in diesem Dunkelfeld kann man sich nur mit einer Schätzung bewegen. Und die Schätzung, die ist wirklich enorm. Also es wird geschätzt, dass uns jedes Jahr 100 Milliarden Euro allein durch Steuerhinterziehung durch die Lappen gehen. Das ist ein Fünftel des aktuellen Staatshaushalts. Das ist wirklich eine riesige Summe.
11: Genau, bisher schätzt die Bundesregierung die Steuerlücke nämlich nicht, weil man sagt, es sei zu aufwendig. Also Sie haben es gesagt, da bleibt vieles im Verborgenen. Wo entstehen denn die größten Schäden überhaupt?
10: Ja, die größten Schäden werden vor allen Dingen durch professionelle Tätergruppen, die oft international organisiert, begangen. Das sind zum Beispiel der Bereich der Tax Trades, also Cum-Ex und Cum-Cum. Das ist ja vor allen Dingen die Bankenbranche, die uns da ausplündert, aber auch Umsatzsteuerkarusselle. Das ist sowas Ähnliches, nur mit Waren. Das ist auch so Fake-Warenhandel, wo es nur um Steuer geht. Das sind auch enorme Schäden, die uns zugefügt werden. Und auch bei Schwarzarbeit gibt es neben vielen kleinen Fällen auch organisierte Bandenstrukturen, die natürlich dann auch größere Schäden anrichten, als wenn jemand seine Putzfrau nicht anmeldet.
11: Also es ist gar nicht die Summe der sehr vielen kleinen Steuerhinterziehungen, sondern es sind schon die großen Fische aus dem Ausland agierend.
10: Ja, absolut. Das ist genau diese Kategorie von Fällen, mit der wir im Moment schlecht umgehen können, weil unsere Behördenlandschaft auf solche Fälle schlecht vorbereitet ist. Die kommt mit den kleinen Fällen gut zurecht, aber mit diesen großen eben ganz schlecht.
11: Und warum sind wir da so schlecht vorbereitet? Warum gelingt es uns da so schlecht, diese Fälle auch aufzudecken und zu verfolgen? Weil das haben Sie ja selbst auch in diesem Cum-Cum-Cum-Ex-Verfahren erlebt.
10: Ja, genau. Das liegt daran, dass unsere Behördenlandschaft so gewachsen ist, wie sie ist. Wir haben ein föderalistisches System. Wir sind ja kein Zentralstaat. Das heißt, die Länder organisieren ihre Behörden und machen das ganz unterschiedlich, machen auch ganz unterschiedliche Vorgaben, zum Beispiel ganz unterschiedliche Datenschutzaussetzungen und technische Systeme werden da eingesetzt. Und das verhindert, dass sich die Behörden untereinander austauschen. Das ist natürlich äußerst misslich, weil einfach dann kaum Fachkompetenz wirklich entstehen kann. Und das nächste Problem ist, dass sie eigentlich dafür zuständig sind, von ihrer ganzen Organisation und Größe die Kriminalität vor der Haustür zu bearbeiten. Aber für internationale Strukturen, wo man eben im Ausland ermitteln muss, da sind die eigentlich nicht drauf vorbereitet. Und das fällt ihnen dann eben mit diesem aktuellen Aufbau sehr schwer.
11: Ändert der neue Aktionsplan denn etwas daran, den der Bundesfinanzminister Klingbeil, die Bundesjustizministerin Hubig heute vorgestellt haben? 26 Maßnahmen werden darin aufgelistet. Wir nähern uns vielleicht dem mal positiv. Was gefällt Ihnen daran? Weil die Regierung spricht ja von mehr Schlagkraft für Ermittler.
10: Ja, also ich bin wirklich sehr, sehr positiv überrascht über dieses umfassende Maßnahmenpaket, was ja eben neben gesetzlichen Änderungen, die so Gerechtigkeitsaspekte betreffen, vor allen Dingen auch die Strukturen angeht. Und das ist genau das, was wirklich angegangen werden muss, was natürlich immer ein bisschen unbequem ist, wenn man Behörden umstrukturieren muss. Aber das wird hier angegangen und das finde ich ausgesprochen positiv. Also insbesondere wird ja eine Forderung, die aus der Praxis und der Wissenschaft kam, ich habe das auch immer sehr nach vorne gestellt, wird hier aufgenommen, nämlich dass wir eine zentrale Ermittlungseinheit auf Bundesebene brauchen, möglichst interdisziplinär besetzt, also nicht nur mit Polizei oder Steuerfahndung und Zoll, sondern mit allen drei. Und genau das soll gemacht werden und das ist zum Beispiel ein sehr, sehr positiver Effekt, von dem ich mir auch viel verspreche in der Schlagkraft gegen gerade diese großen Fälle.
4: Sagt Anne Brohilker, Deutschlands frühere Cum-Ex-Chefermittlerin, heute Autorin von Cum-Ex, Milliarden und Moral, warum sich der Kampf gegen Wirtschaftskriminalität lohnt. Die Zeit, 0.13 Uhr.
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4: Genua, 14. August 2018, 11.36 Uhr. Es stürmt, es gewittert, es regnet in Strömen. Ein grüner Kleinlaster fährt auf die Morandi-Brücke Richtung Innenstadt. Ein anderes Auto überholt ihn, schert vor ihm ein. Der Fahrer des Kleinlasters bremst. Plötzlich ist das Auto weg, in die Tiefe gestürzt, zusammen mit einem Teil der Brücke. 8 Jahre ist dieses Unglück jetzt her. Autos und Lastwagen stürzen über 40 Meter nach unten. 43 Menschen sterben. Heute ist ein erstes Urteil gefallen. Der frühere Chef des Autobahnbetreibers wurde verurteilt. Die Anklage warf den Verantwortlichen vor, notwendige Wartungsarbeiten aus Profitinteressen vernachlässigt zu haben. Christina Auerbach berichtet.
12: Zu 12 Jahren Haft haben die Richter in Genua den Hauptangeklagten verurteilt. Giovanni Castellucci ist der ehemalige Geschäftsführer von Autostrade per l'Italia, die Firma, die die Morandi-Brücke in Genua betrieben hat. Ihm wird vorgeworfen, von den Mängeln an der Brücke gewusst zu haben und die Arbeiten an dem später eingestürzten Pfeiler verschoben zu haben. Die Staatsanwaltschaft hatte 18 Jahre Haft gefordert. Giuseppe Rodino blickt deshalb mit gemischten Gefühlen auf dieses Urteil. Positiv, weil es endlich ein Urteil gibt. Aber es sei viel zu milde ausgefallen, sagt er. 40 Jahre lang hat Giuseppe Rodino unter der Morandi-Brücke gewohnt. Als im August vor 8 Jahren der Brückenpfeiler zusammenbricht, ist er gerade zu Hause. Er bekommt mit, wie ein Großteil der Fahrbahn einstürzt und die Autos mitreißt, die gerade auf ihr fahren. So etwas kann man nicht vergessen, sagt er. Tagelang suchen damals Rettungskräfte mit schwerem Gerät nach Überlebenden in den Trümmern. 43 Menschen sterben an jenem Tag. Die Reste der Brücke ragen lange wie wackelige Zähne aus Stahlbeton in die Höhe. Als klar wird, dass sie gesprengt werden müssen, wird Giuseppe Rodino klar, dass er nie wieder in sein Zuhause zurückkehren wird. Wie er müssen 700 Menschen nach dem Brückeneinsturz ihre Häuser verlassen. Das Wichtigste können sie zwar mitnehmen, aber vieles wird unter den gesprengten Brückenresten begraben. Den Prozess, sagt Giuseppe Rodino, hat er vor allem mit 2 Gefühlen verfolgt.
13: Con molta tristezza da una parte, con molta rabbia dall'altra.
12: Trauer und Wut. Wut vor allem darüber, dass es so lange gedauert hat, bis der Prozess überhaupt angefangen hat. Er startet erst 4 Jahre nach dem Unglück, dann dauert es weitere 4 Jahre, bis jetzt endlich ein erstes Urteil gefällt wurde. Einen Tag vor Prozessbeginn hat Autostrade per l'Italia noch einen Entschuldigungsbrief veröffentlicht. Der kam nicht gut an bei Giuseppe Rodino.
13: Immediatamente non è stato fatto. Perché?
12: Den hätten sie gleich schreiben müssen. So ist es ein bisschen wie vor ein paar Jahren, als die USA sich bei den Ureinwohnern entschuldigt haben für das, was sie ihnen damals angetan haben. Der Prozess, sagt Giuseppe Rodino, war aber wichtig für ihn und die anderen Opfer. Denn es müsse endlich jemand zur Verantwortung gezogen werden. Insgesamt waren 57 Menschen angeklagt, überwiegend Führungskräfte von Autostrade per l'Italia, aber auch Angestellte des italienischen Infrastrukturministeriums. 25 von ihnen wurden freigesprochen, die anderen zu insgesamt fast 200 Jahren Haft verurteilt. Mit dieser Höhe sind die Richter bei der Hälfte von dem, was die Staatsanwaltschaft gefordert hat. Die Staatsanwaltschaft wirft Autostrade per l'Italia vor, die Brücke nicht richtig gewartet zu haben, um Geld zu sparen und Profit zu machen. Die Verteidigung argumentierte, dass die Schäden an der Brücke versteckte Baumängel waren und gar nicht hätten festgestellt werden können. Der Prozess warf in den letzten Jahren immer auch ein Schlaglicht auf den maroden Zustand von Italiens Verkehrsinfrastruktur und die fragwürdige Rolle von Autostrade per l'Italia. Das Urteil ist dabei nur ein erster Schritt in der juristischen Aufarbeitung, denn es ist davon auszugehen, dass der Prozess noch in höheren Instanzen weitergehen wird.
4: Christine Auerbach berichtete aus Rom. Die Haltung Deutschlands gegenüber Russland ist seit dem Angriffskrieg gegen die Ukraine eigentlich klar. Die Bundesregierung setzt auf politische Isolation und wirtschaftliche Sanktionen. Aber Recherchen des ARD-Politikmagazins Kontraste und der Zeit haben schon Ende 2024 gezeigt, dass sich hochrangige Putin-Getreue weiter mit deutschen Politikern treffen, und zwar in Baku, in der Hauptstadt von Aserbaidschan. Nun hat es wieder so ein Treffen gegeben, mit dabei der frühere SPD-Ministerpräsident Platzek und der Ex-Kanzleramtschef Pofalla von der CDU. Carla Spangenberg berichtet.
14: Das Four Seasons in Baku. Ein Kronleuchter und rosarote Blumengestecke schmücken das klimatisierte Foyer des Fünf-Sterne-Hotels im Herzen der Hauptstadt Aserbaidschans. Hier beobachten wir am vergangenen Montag ein Treffen von politischer Brisanz. In Baku treffen sich seit April 2024 regelmäßig Deutsche und Russen zum konspirativen Austausch. Aus Deutschland sind diesmal angereist Matthias Platzek, ehemaliger SPD-Chef und Ministerpräsident von Brandenburg, und Ronald Pofalla von der CDU, 4 Jahre Kanzler Amtschef unter Merkel. Sie treffen hier eine russische Delegation. Darunter der ehemalige russische Ministerpräsident und Aufsichtsratsvorsitzende von Gazprom, Viktor Subkov, ein enger Vertrauter Putins. Auch der Leiter des Europa-Instituts der Russischen Akademie der Wissenschaften, Alexei Gromyko, nimmt an dem Treffen teil. In einem geheimen Dossier seines Instituts an den Kreml, das Kontraste und die Zeit enthüllten, heißt es:
15: Durch bestehende Kanäle muss der Druck verstärkt werden, um die Angst deutscher Bürger vor einem möglichen Konflikt zwischen der NATO und der Russischen Föderation zu schüren.
14: Mit dabei auch Valery Fadjejew. Er ist ein Berater Putins, Vorsitzender des russischen Menschenrechtsrats und darf wegen aktiver Kriegspropaganda und Desinformation nicht in die EU einreisen. Eine Runde von Propagandisten des Regimes, aber keine gemäßigten Brückenbauer. Die Russland-Expertin Sarah Pagung von der Körperstiftung wundert sich, dass man ausgerechnet mit diesen Leuten in Austausch treten will. Darunter auch Valery Fadjejew, der unter EU-Sanktionen steht.
16: Es ist sicherlich schon eine ganz schwierige Wahl. Das sind natürlich auch nochmal Personen, die eigentlich ganz besonders im Fokus stehen, hinsichtlich der Verbrechen, die Russland in der Ukraine, aber auch anderswo begeht.
14: Die russische Seite führt das Ganze unter dem Titel Petersburger Dialog. Ein deutsch-russisches Gesprächsformat, einst initiiert von Putin und Schröder. Nach dem Überfall auf die Ukraine löste die deutsche Seite den Petersburger Dialog 2023 offiziell auf. Wird nun also im Geheimen versucht, den Dialog wiederzubeleben? Der ehemalige langjährige Russlandbeauftragte der Unionsfraktion Roderich Kiesewetter sieht die Treffen in Baku kritisch.
17: Es ist eine Schattendiplomatie, die die beabsichtigte Isolierung Russlands und die klare Positionierung Deutschlands auf Seiten der Ukraine unterläuft. Und Russland bestimmt und definiert die Bedingungen, weil Russland auf dem Begriff Petersburger Dialog besteht.
14: Was sagt die Bundesregierung dazu? Auf Anfrage von ARD Kontraste antwortet das Auswärtige Amt zum Treffen in Baku unter dem Namen Petersburger Dialog.
15: Die Bundesregierung plant keine Fortsetzung oder Weiternutzung des Formats.
14: Das Bundeskanzleramt erklärt,
15: es handelt sich nicht um eine Initiative des Bundeskanzleramtes. Darüber hinaus können wir Ihnen nichts mitteilen.
14: Eine klare Distanzierung von den Aktivitäten in Baku hört sich anders an. Vor Ort sprechen wir Matthias Platzek und Ronald Pofalla an. Sie wollen nicht mit uns reden, erklären nur, dass sie nicht in dem Fünf-Sterne-Hotel übernachten und günstiger in Baku geschlafen haben. Auf unsere schriftlichen Anfragen zum Treffen in Baku wurde weder von deutschen noch von russischen Teilnehmern reagiert.
4: Carla Spangenberg berichtete, und mehr zu diesem konspirativen Treffen in Baku können Sie auch sehen im ARD-Politikmagazin Kontraste, und das finden Sie natürlich in der ARD-Mediathek. 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Von den 1950ern bis in die 90er Jahre wurden im Westen Deutschlands schätzungsweise 11 Millionen Kinder zu mehrwöchigen Kinderkuren geschickt. Das klingt nach Urlaub, nach Obhut und Geborgenheit, doch in Wahrheit herrschten sehr häufig Drill, Liebesentzug und Gewalt. Viele der damaligen sogenannten Verschickungskinder machten traumatische Erlebnisse und die haben bis ins Alter tiefe Spuren und Narben hinterlassen. Eines dieser Kinder von damals ist Helga Pittelkau aus Bottrop im Ruhrgebiet. Heute ist sie 68 und sie hat mit unserem Reporter noch einmal den Ort in Norddeutschland besucht, an dem sie schlimmste Demütigungen erlebt hat.
18: Helga Pittelkau steht vor dem Kurmittelhaus in Bad Rothenfelde bei Osnabrück. Hier erlebte sie Mitte der 60er Jahre als Grundschulkind eine Zeit, die sie bis heute nicht loslässt.
19: Also ich weiß zum Beispiel, dass ich einmal ganz nötig zur Toilette musste, aber das war eine andere Zeit. Die Erzieherin hat gesagt, das ist jetzt noch nicht die Zeit, wo wir den Toilettengang haben. Und die hat mich wieder aus diesem Badezimmer gezerrt. Und einem anderen Jungen ist das eben passiert, dass er in die Hose genässt hat. Da wurde geschrien, bloßgestellt. Man hat Angst. Man hat so eine große Angst, dass einem das passiert, dass man bloßgestellt wird.
18: Angst. Das Wort steht über allem, wenn Helga Pittelkau von ihrer Kinderkuh in Bad Rothenfelde berichtet. Als Kind hatte sie mehrfach Lungenentzündungen, war klein und sehr dünn. Eigentlich sollte sie dort aufgepäppelt werden.
19: Man erlebt Dinge, die man sich einfach gar nicht vorstellen kann. Kinder, die einfach das Essen nicht essen konnten, gebrochen haben, das Erbrochene wieder essen mussten. Vergessen kann man das nicht, auf gar keinen Fall, nein.
18: Wie ihr erging es Millionen Kinder, die als sogenannte Verschickungskinder in die zahlreichen Kurorte geschickt wurden. Wochen ohne Kontakt zu ihren Eltern, häufig erst 3, 4 Jahre alt. Jahrelang versuchte Helga das zu vergessen, keine Chance. Heute begibt sie sich auf Spurensuche, gemeinsam mit Detlef Lichtrauter, der den Verein Aufarbeitung Kinderverschickung NRW gegründet hat.
20: Du bist, glaube ich, jetzt das erste Mal nach wie vielen Jahren, das erste Mal nach 60 Jahren wieder hier?
21: Ja, auf jeden Fall. Und als ich jetzt hier angekommen bin, muss ich

0: schlechten Sachen, die wir da zu essen bekommen haben, haben wir natürlich noch mehr abgenommen. Ne? Und uns ging es körperlich auch sehr schlecht und auch psychisch.
1: Ja. In Bad Rothenfelde gibt es einen Arbeitskreis, der die Kinderkuren wissenschaftlich aufarbeitet. Einer der Mitglieder, Dirk Lange-Mensing, er ist ehrenamtlicher Stadtarchivar.
2: Wir haben ja in den letzten Jahren, Jahrzehnten kann man schon sagen, immer wieder vermehrt Anfragen bekommen im Rahmen der eigenen Aufarbeitung, im Rahmen der eigenen Zeitreise. Und wir wollen natürlich den Menschen auch die Möglichkeit geben, das Erlebte zumindest so wieder zu entdecken oder den Ort wieder zu entdecken, an dem das geschehen ist und ein Stück ihrer eigenen Identität auch zurückzugeben.
1: So besucht er mit Helga Pittelkau das Kurmittelhaus. Auch hier werden für sie schlimme Erinnerungen wach. Stunden, sagt sie, musste sie dort im Bad in der heißen Sohle ausharren.
0: Ich kann es kaum fassen, dass das so eine kleine Wanne ist.
2: Ja, es ist unglaublich.
0: Als Kind hat man die riesig erlebt. Mhm. Riesengroß. Meine Güte. Aber wie alt war man auch? Wir waren so klein.
2: Ja.
1: Die Spurensuche ist hart für die Frau aus dem Ruhrgebiet. Aber sie hilft, die Geschichte aufzuarbeiten. So verlässt Helga Pittelkau den Ort im Osnabrücker Land mit einem Wunsch.
0: Ich würde sagen, wenn Bad Rothenfelde damit einverstanden ist und hier eine kleine Skulptur erstellt, worauf steht, dass hier Verschickungskinder waren und auch vielleicht ein bisschen Geschichte dahinter. Ich glaube schon, das würde uns allen helfen.
1: Damit ihre Geschichte und die Geschichte der Millionen anderen Verschickungskinder nicht vergessen wird.
3: Das System der Kinderkuren. Eine Reportage war das aus Bad Rothenfelde von Klaus Halstrup. Die Zeit 0.26 Uhr.
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5: Mit Lars Pegelow. Bei der Tour de France hat es auf der 12. Etappe erneut eine Sprintentscheidung gegeben. Ein halbes Dutzend Fahrer war dabei kurz vor dem Ziel in einen Sturz verwickelt auf dieser Etappe, die auf der Formel-1-Strecke von Magny-Cours begonnen hat und die in Chalon-sur-Saône ihr spektakuläres Finale fand. Steffen Gaab blickt auf den Tourtag zurück.
6: Vorsicht bitte an Gleis 12. Es fährt ein, der Regionalzug von Magny-Cours nach Chalon-sur-Saône. Wieder zu früh, wieder schnell, wieder hektisch.
7: Und da gibt's einen Sturz. Da kommen 3, 4, 5, 6 Fahrer schwer zu Fall. Da bleiben nicht mehr viel übrig. Vielleicht noch 10 vorn. Und da ist auch Max Kanter dabei. Mats Pedersen ist jetzt in Führung. Max Kanter ist am Hinterrad, kommt auf der linken Seite raus, hat relativ freie Fahrt. Max Kanter auf der linken Straßenseite gegen Tim Merlier. Aber der muss wieder einscheren. Coy oder Merlier? Merlier.
6: Tim Merlier winkt schon fröhlich aus dem Fenster. Und als der Zug zum Stehen kommt, steigt er wieder als Erster aus. Dritter Tagessieg für den Belgier in
8: Chalon-sur-Saône.
6: Die deutschen Passagiere waren zwar im ersten Wagen dabei, aber den Sprung ganz nach vorne packten sie nicht. Pascal Ackermann, aufgehalten vom Sturz.
9: Ja, war direkt neben mir. Ich zitter jetzt noch von dem Sturz, weil ich bin gerade noch so durchgekommen. Und ich war vorher schon zweimal ganz knapp an der Bande dran und habe gebremst. Und für mich war das da schon einen Kilometer vor Ziel vorbei.
6: Anders als für Max Kanter. Der Cottbusser gut positioniert im ersten Abteil, aber zu ungeduldig.
10: Wir waren vielleicht einen Ticken zu früh, aber lieber zu früh als zu spät. Ich denke, das war ganz okay. Und dann im letzten Kilometer lassen wir ein bisschen zu sehr sacken, verlieren ein paar zu viele Positionen und dadurch war der Weg für mich zu lang.
6: Kanter als bester Deutscher mit Zugticket Nummer 7, Ackermann Nummer 15. Tadej Pogacar, der Mann im gelben Trikot, hatte den Tag meistens entspannt im Speisewagen verbracht. Neben ihm saß Florian Lipowitz. Der wollte übrigens eine Trinkflasche loswerden. Er versuchte, sie auf eine Zielscheibe am Straßenrand zu werfen und warf daneben. Deshalb hat er auch mit dem Biathlon aufgehört, spaßte Lipowitz in die Fernsehkameras.
11: That's why I stopped with Biathlon.
6: Chalon-sur-Saône war der letzte Halt für die Sprinter. Jetzt rollt der Zug ins lange Wochenende Richtung Berge.
5: Und weiter geht es heute mit der 13. Etappe über 205 Kilometer, dem längsten Teilstück der diesjährigen Tour de France. Die Fußballweltmeisterschaft ist fast vorbei. Am Sonntag treffen Titelverteidiger Argentinien und Europameister Spanien im Endspiel aufeinander. Mit dabei US-Präsident Donald Trump. Er soll in New Jersey auch den WM-Pokal überreichen. Dass dem Weltverband FIFA nun von Menschenrechtsorganisationen schwere Versäumnisse vorgeworfen werden, hat auch mit der US-Regierung zu tun. Aus Washington, Benjamin Best.
12: Bei einer Pressekonferenz am Donnerstag in New York erklärten Human Rights Watch und Amnesty International, der Weltverband habe seinen politischen Einfluss gegenüber der US-Regierung nicht genutzt. Wegen der strikten US-Einreisebestimmungen hätten Fans aus mehreren Ländern sowie der somalische Schiedsrichter Omar Artan nicht an der WM teilnehmen können. Außerdem kritisierten die Organisationen, dass sich zahlreiche queere Fans wegen

0: der US-Einwanderungspolitik sowie einer zunehmenden diskriminierenden Rhetorik der US-Regierung gegen eine Reise zur Weltmeisterschaft entschieden hätten. Die FIFA habe ein Fest der Vielfalt versprochen, dieses Versprechen aber nicht eingelöst. Kritik gab es zudem an der engen Beziehung von FIFA-Präsident Gianni Infantino zu US-Präsident Donald Trump.
1: Und vom Fußball schließlich noch zum Volleyball. Und da gibt es ein etwas enttäuschendes Ergebnis für die deutsche Männernationalmannschaft. Sie hat nämlich im Nations League-Spiel in Belgrad gegen den Iran mit 2:3 verloren und damit praktisch keine Chance mehr auf das Erreichen des Final Eight-Turniers in China in 2 Wochen.
2: Dankeschön, der Sport mit Lars Pegelow.
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4: Um 0.30 Uhr mit Wolfgang Berger. Durch Steuerbetrug entsteht dem Staat laut Schätzung jedes Jahr ein Schaden von 100 Milliarden Euro. Also eine Menge Geld, die nicht genutzt werden kann. Und viele Kriminelle, die straffrei davonkommen. Die Bundesregierung will künftig konsequenter gegen Steuerbetrug vorgehen. Mit welchen Maßnahmen, erläutert Berlin-Korrespondentin Inalid Spinner.
5: Es sollen 1.500 neue Stellen geschaffen werden beim Zoll und das schon im kommenden Jahr. Es soll da auch ein gemeinsames Zentrum entstehen. Dort sollen dann Zoll und BKA gemeinsam arbeiten. Ein weiteres wichtiges Thema ist, die Abschreckung zu erhöhen. Das heißt, die Straffreiheit für Selbstanzeiger, so wie sie in Deutschland bislang galt, die wird abgeschafft. Und auch der Strafrahmen für Straftaten, der wird erhöht auf bis zu 15 Jahre Freiheitsstrafe. Bisher waren das 10 Jahre. Also das alles sind unterschiedliche Maßnahmen aus diesem Aktionsplan, der heute hier in Berlin vorgestellt wurde.
4: Kanzler Merz und Präsident Macron haben am Vorabend des heutigen deutsch-französischen Ministerrats ihre engen persönlichen Beziehungen betont. Merz unterstrich, beide sähen sich in dieser Woche schon zum 2. Mal. Der Kanzler äußerte sich mit Blick auf das Ukraine-Treffen und die Militärparade zum französischen Nationalfeiertag in Paris. Letztere sei ein wirklich bewegendes Ereignis gewesen, so Merz bei der Begrüßung Macrons auf Schloss Bensberg. Der Präsident nannte es sehr wichtig, dass sein Freund Kanzler Merz an seiner Seite gewesen sei. Die USA haben nach eigenen Angaben eine neue Angriffswelle gegen den Iran begonnen. Damit sollten die militärischen Fähigkeiten des Landes weiter geschwächt werden, teilt das zuständige Zentralkommando mit. Der halbstaatlichen iranischen Nachrichtenagentur Fars zufolge ist eine Brücke in Bandar Hamir Ziel einer Attacke. Die Agentur Tasnim meldet zudem einen Raketenbeschuss durch US-Kampfflugzeuge auf den Flughafen von Iranshahr. Der Bundesgerichtshof entscheidet heute, ob Wohnungseigentümer einen Anspruch darauf haben, auf ihrem Balkon ein sogenanntes Klimasplittgerät einbauen zu lassen. In dem konkreten Fall hatten Eigentümer aus Berlin geklagt, nachdem ihnen der Einbau eines solchen Geräts bei einer Eigentümerversammlung nicht gestattet worden war. Diese kritisiert unter anderem, es bestünde angesichts der bekannten Auswirkungen von Klimaanlagen, wie etwa Geräusche, Kondenswasser oder Abluftwärme, die Möglichkeit, dass sich der Miet- oder Verkaufswert den benachbarten Wohnungen mindere. Und das Wetter in Deutschland. Im Nordosten oft klar, sonst teils kräftige Schauer und Gewitter. Tiefstwerte 20 bis 13 Grad. Tagsüber gebietsweise heiter, vermehrt Schauer und Gewitter. Örtlich Unwettergefahr durch heftigen Starkregen, Hagel und Sturm. Höchstwerte 22 bis 30 Grad. Am Samstag zum Teil einzelne Schauer, auch freundliche Phasen 19 bis 28 Grad. Am Sonntag im Westen mehr Sonne, im Osten Schauer und Gewitter bei 17 bis 25 Grad. Das waren die Nachrichten.
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2: Um 0.33 Uhr zunächst die A3 Passau Richtung Linz. Zwischen Passau Süd und Pucking 6 Kilometer Stau. A5 Karlsruhe Richtung Frankfurt, zwischen Karlsruhe Nord und Bruchsal 4 Kilometer Stau. A6 Heilbronn Richtung Nürnberg, zwischen Schwäbisch Hall und Ilshofen-Wolpertshausen 5 Kilometer Stau an einer Baustelle. A7 Fulda Richtung Kassel, zwischen Fulda Nord und Hünfeld-Schlitz 4 Kilometer Stau. A8 München Richtung Salzburg, zwischen Achenmühle und Felden 8 Kilometer stockender Verkehr. Die A23 Heide Richtung Hamburg ist zwischen Elmshorn und Tornesch wegen Bergungsarbeiten gesperrt. Die Umleitung über die U126 und letzte Meldung die A565 Meckenheim Richtung Bonn. Die ist zwischen Bonn-Poppelsdorf und Bonn-Endenich wegen Bauarbeiten bis 5 Uhr in der Früh gesperrt. Kommen Sie gerne gut an.
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2: Mit Carsten Fick im Studio. Hallo. Mitten im Krieg in der Ukraine, da gehen in der Ukraine, in der Hauptstadt, mehr als 1000 Menschen auf die Straße aus Protest, und zwar gegen eine Personalentscheidung von Präsident Selenskyj. Er hat nämlich Verteidigungsminister Fedorow nach gerade mal 6 Monaten im Amt entlassen. Fedorow galt als Modernisierer. Er trieb den Einsatz neuer Technologien und Drohnen voran und wollte die Korruption im Verteidigungsapparat bekämpfen. Warum seine Absetzung trotzdem stattfand und weshalb sie so viel Unverständnis auslöst, dazu Stefan Lag aus Kiew.
6: Schon am frühen Vormittag sind in der Kiewer Innenstadt vor allem junge Menschen unterwegs, die sich offenbar kurzfristig entschlossen haben, an der Demonstration gegen die Absetzung von Verteidigungsminister Fedorow teilzunehmen. Auf Parkbänken und vor Metrostationen werden noch schnell Parolen auf Pappschilder geschrieben. Ich fühle mich verarscht. Fedorow muss zurückkommen oder Never change a winning team ist darauf zu lesen. Auch Yevhen und Oksana arbeiten noch an ihren Plakaten. Sie wollen auf den Punkt bringen, wofür Fedorow ihrer Meinung nach steht. Ich schreibe, Kriege werden durch Wissenschaft und Technik gewonnen. Und ich für Roboter und Innovationen, für Fedorow. Fedorow ist unser Verteidigungsminister, skandieren die schätzungsweise 2000 Demonstrierenden, die sich auf einem Platz unweit des Maidan versammelt haben. Die Entscheidung von Präsident Selenskyj, Fedorow abzusetzen, stößt bei den meisten hier auf Unverständnis. Schließlich habe der Minister in den wenigen Monaten seiner Amtszeit bereits viel bewegt, meint Wladislav, Student am Polytechnischen Institut in Kiew. Es gibt viel mehr Offenheit und Transparenz im Verteidigungsministerium. Wir beobachten eine technologische Weiterentwicklung. Auch, dass die Versorgungswege der Russen zur Krim abgeschnitten werden, ist bemerkenswert. Ich finde den Wechsel, der jetzt stattfindet, sehr ungewöhnlich. Schnell wird deutlich, weshalb viele heute gekommen sind. Sie schreiben Fedorow einen entscheidenden Anteil an den jüngsten Erfolgen der ukrainischen Drohnenstrategie zu. In ihren Augen haben Angriffe auf Raffinerien und andere Ziele Russland empfindlich getroffen. Gleichzeitig, so die Hoffnung, rettet der technologische Fortschritt ukrainischen Soldaten an der Front das Leben. Olha, die in einem Vorort von Kiew lebt, hebt vor allem einen anderen Aspekt hervor. Sie schätzt an Fedorow, dass er gegen Korruption im Verteidigungsapparat vorgehen wollte. Besonders ist es sein Verdienst, dass Ausschreibungen und Beschaffungen transparenter gemacht wurden. Das finde ich gut, weil das Unterschlagung schwerer macht und letztlich die Armee stärkt. Unsere Jungs werden am Ende dadurch mehr bekommen. Viele Menschen, die heute demonstrieren, stehen grundsätzlich weiterhin hinter Präsident Selenskyj. Umso größer ist ihre Enttäuschung über die überraschende Absetzung des populären Ministers. Das vergessen wir nicht, steht auf einem Plakat. Andere vermuten hinter der Entscheidung den Einfluss des ukrainischen Oberbefehlshabers Sirskyj. In den Augen vieler Demonstrierender steht er für eine eher sowjetisch geprägte Militärführung. Zudem hatte er Fedorow zuletzt öffentlich kritisiert. Immer wieder ertönen deshalb auch Rufe gegen den Generalstabschef und eine Armee im Sowjetstil. Ob die Proteste Präsident Selenskyj noch einmal zum Umdenken bewegen, ist offen. Für die Gegner der Absetzung gibt es zumindest einen kleinen Hoffnungsschimmer. Die Abstimmung in der Rada, dem ukrainischen Parlament, über Fedorows designierten Nachfolger Klimenko wurde vorerst verschoben. Angeblich habe dieser den Posten abgelehnt. Die Fraktionen im Parlament wollen noch einmal beraten, wie es nun weitergeht.
2: Stefan Lag berichtete aus Kiew.
3: Wirtschaft.
2: Der deutsche Essenslieferdienst Delivery Hero hat sich mit dem US-Fahrdienstvermittler Uber auf eine milliardenschwere Übernahme geeinigt. Was das für die Kunden und für den Markt der Essenslieferdienste bedeutet, das berichtet nun Bianca von der Au.
7: Es war der Börsen-Shooting-Star zur Corona-Zeit. Die Pandemie hat den Essenslieferdienst Delivery Hero groß gemacht. Die damaligen Lockdowns und Schließungen von Restaurants waren ein massiver Wachstumstreiber, haben zu einem weltweiten Boom von Essensbestellungen geführt. Und Delivery Hero zeitweise bis in die erste Börsenliga, den DAX, katapultiert. Geld verdient hat das Unternehmen mit Sitz in Berlin jedoch bis heute nicht, sagt Stefan Risse von der Vermögensverwaltung Akatis.
8: Das kann sich jeder selber ausrechnen, dass das schwer ist, damit Geld zu verdienen, wenn ich eben eine Essenslieferung habe, die oft ja dann nur einen Wert von 20 Euro oder sowas beinhaltet. Und davon muss dann das Restaurant, der Fahrer bezahlt werden und der Aktionär von Delivery Hero soll auch noch was übrig behalten. Das ist anspruchsvoll.
7: Entsprechend hat das Unternehmen seit seiner Gründung im Jahr 2011 unterm Strich noch keinen Nettogewinn erzielt. Fahrdienstleister Uber, der den Essenslieferdienst nun für umgerechnet 13 Milliarden Euro übernehmen will, hingegen schon. Warum gibt Uber Milliarden für ein scheinbar nicht profitables Geschäft aus? Stefan Risse von Akatis.
8: Aus Sicht von Uber ist es tatsächlich sehr interessant, weil Uber damit in Märkte kommt, in denen sie noch nicht stark vertreten sind. Und Uber kann damit weltweit Essenslieferungen auch aufbauen, zusätzlich zu ihrem Taxigeschäft. Und Uber hat den großen Vorteil, dass Uber Synergien nutzen kann, die Delivery Hero eben nicht hat.
7: Sprich, die Taxifahrer von Uber könnten in einer Leerlaufphase mit wenig Kundschaft Essen ausliefern. Und Uber kann mit einem Schlag das von Delivery Hero aufgebaute Netz, vor allem in Asien, Afrika, der arabischen Halbinsel und Südeuropa nutzen. Überall dort ist Delivery Hero präsent. Dank geschickter Zukäufe, sagt Kapitalmarktexperte Christoph Schallers.
9: Sie haben überall, und zwar gerade in wachsenden Märkten, Unternehmen dazugekauft und sehr erfolgreich diese Marken auch teilweise weiterentwickelt und haben eben vor allem auf starke Wachstumsmärkte gesetzt. Deswegen ist Delivery Hero auch so interessant als Übernahmekandidat.
7: Die Sorge, dass nun ein weiterer Monopolist aus den USA entstehen könnte, teilt der Experte für Fusionen und Übernahmen nicht. Wegen kartellrechtlicher Auflagen wird der neue Essenslieferriese Geschäftsteile verkaufen müssen, so Schallast.
9: In Europa muss man sagen, ist ja vor allem Spanien und Portugal und auf der anderen Seite Schweden und Finnland betroffen. Und da wird es natürlich Verkaufsauflagen geben. Und es ist oft bei einer Transaktion so, dass derjenige, der am Schluss dann aufgrund der Auflagen kauft, der lachende Dritte ist.
7: Der Markt ist hart umkämpft. Auf den deutschen Lieferdienstmarkt dürfte die Übernahme keine direkte Auswirkung haben. Denn sein Deutschlandgeschäft hatte Delivery Hero bereits 2019 verkauft. In Deutschland bleibt damit Lieferando der Platzhirsch. Und der gehört zum Mutterkonzern Just Eat Takeaway, ein niederländisches Unternehmen mit Hauptsitz in Amsterdam.
2: Uber übernimmt Delivery Hero, Bianca von der Au berichtete, um 0.42 Uhr. Achterbahn, Sommerrodelbahn oder Murmelbahn. Freizeitparks in Mitteldeutschland locken mit ganz unterschiedlichen Konzepten und Attraktionen. Doch wie geht es Ihnen in Zeiten, in denen weniger Geld übrig bleibt, weil viele Alltagsausgaben gestiegen sind? Astrid Wulff hat sich bei einigen Parks mal umgehört.
10: Aus einer Pyramide stürzt die Wildwasserbahn in die Tiefe. Eine weit sichtbare Attraktion des Belantes Freizeitparks bei Leipzig. Nach dem Verkauf an einen französischen Konzern soll er schrittweise in einen Asterix-Themenpark umgebaut werden und wieder mehr Besucher anziehen. Die Saison entwickle sich positiv, aber es gebe noch Luft nach oben, heißt es auf Nachfrage. Die zurückhaltende Kaufkraft vieler Familien sei zu spüren. Das beobachtet in Mittelsachsen auch Manuela Schleit, Geschäftsführerin des Sonnenlandparks.
11: Grundsätzlich stehen unsere Besucherzahlen auf einem stabilen Fundament. Wir haben ja auch einen Besucheraufschwung erhalten durch unsere neuen Attraktionen, aber man merkt es trotzdem, dass die Leute weniger Geld in den Taschen haben. Also es wird schon weniger Geld für Essen und Trinken zum Beispiel ausgegeben.
10: Etwa 2 Autostunden weiter westlich im Thüringer Wald will der Inselsberg-Funpark mit verschiedenen Fahrgeschäften Besucher begeistern. Betriebsleiter Mario Leibitzki beschreibt, wie wetterabhängig die Branche ist.
12: Die Saison läuft an sich noch nicht so, wie wir es uns wünschen. Wir haben immer ein bisschen Pech gehabt, Pfingsten oder Himmelfahrt, wo eigentlich so traditionell immer richtig voll ist. Da haben wir nicht so das tollste Wetter gehabt, es hat geregnet. Dann haben wir ja ein bisschen gelitten unter den Temperaturen, über 30 Grad, da gehen halt die Gäste gerne ins Schwimmbad und nicht zu uns. Wir laufen so mit halber Kraft, sage ich mal im Moment.
10: Auch über die Preise würden sich manche Gäste beschweren, obwohl sie seit 3 Jahren nicht erhöht wurden. und die Attraktionen einzeln ausgewählt und bezahlt werden können. Anders im Western-Themenpark Pullman City Harz im sachsen-anhaltischen Hasselfelde. 1 Euro mehr kostet der Parkeintritt in diesem Jahr, erklärt Geschäftsführer Alex Remy, weil die Kosten für Löhne und Einkäufe gestiegen seien.
13: Grundsätzlich ist es, glaube ich, so, dass die Leute das schon sehr schätzen, dass es eben die Westernstadt so als solches nicht sich mit Fahrgeschäften etc. beschäftigt, sondern schon dem Motto treu bleibt, mit den Tieren zurück zur Natur. Aber man kann auch feststellen, dass der Gast grundsätzlich schon mehr erwartet irgendwie. Also er sagt dann, ja, ich bezahle jetzt hier zum Beispiel bei uns 26 Euro Eintritt und dafür möchte ich eben irgendwie noch mehr geboten haben als vielleicht noch vor 5 oder vor 10 Jahren.
10: Ebenfalls ohne Fahrgeschäfte will die noch junge Erlebniswelt Akazien unweit von Leipzig Gäste anlocken. Die Betreiber setzen mit ihrem fantasievollen Abenteuerspielplatz auf ein nachhaltiges, naturnahes Konzept. Es ist die 2. Saison für Parkmanagerin Susanne Ziegler.
14: Das Hauptproblem, das was, denke ich mal, alle Freizeitparks haben, ist der Saisonbetrieb. Man hat ja doch etliche Mitarbeiter, die über den Winter mitkommen müssen, damit eben neue Bereiche gebaut werden können, damit alles gut instand gehalten werden kann, ja, damit geplant werden kann, auch für die nächste Saison. Und das sind bei uns sind das rund 30 Mitarbeiter. Und den Lohn für die Mitarbeiter müssen wir natürlich jetzt in dieser Saison erwirtschaften. Und da muss man gut planen.
10: Aktuell sei sie zufrieden mit den Besucherzahlen. Mit Wasser, Schatten, Überdachung und Indoorhalle will man sich für jedes Wetter bereit machen. Insgesamt seien Freizeitparks Familien im Urlaub wichtig, heißt es von der Tourismus-Marketing-Gesellschaft Sachsen. Besonders gefragt seien sie aktuell in den Sommerferien.
2: Astrid Wolf berichtete um 15:45.
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2: Europäische Drogenermittler stehen vor einem Paradox. In den großen Seehäfen in Hamburg, Antwerpen und Rotterdam, da wird vom Zoll seit einigen Jahren immer weniger Kokain gefunden. Diese Nachricht, die zunächst positiv klingt, die hat allerdings einen Schönheitsfehler, denn alle verfügbaren Daten belegen, dass heute nicht weniger, sondern mehr Kokain nach Europa gelangt. Es wird offenbar nur weniger Kokain sichergestellt. Gemeinsam mit Kollegen von Le Monde und der Washington Post und anderen internationalen Medien haben NDR, WDR und SZ zu der Frage recherchiert, welche neuen Wege die Schmuggelbanden gefunden haben, um die Sicherheitsbehörden auszutricksen. Jörg Diehl, Antonius Kempmann, Roman Leberger und Benedikt Strunz über geheime Papiere, 2000 PS starke Speedboote und die Forderung nach einem Militäreinsatz vor Europas Küsten.
15: Ouais, il est chargé à l'avant.
16: Okay.
15: Stop, immediately. Over.
17: Es ist eine Szene wie aus einem Actionfilm, aufgenommen und veröffentlicht von der französischen Marine. Im vergangenen Oktober verfolgt ein Marinehubschrauber ein Speedboot. Als das Boot auch auf mehrfache Aufforderung nicht hält, legt ein Scharfschütze an und schießt auf die Motoren. Das Boot kommt zum Halten. Sicherheitskräfte werden später darauf 2,3 Tonnen Kokain sicherstellen. Geht es nach Paulo Gomes da Silva, könnten europäische Marineeinheiten künftig regelmäßig die Motoren von Schmuggelbooten ins Visier nehmen.
18: Das ist eine der effektivsten Lösungen, die wir haben, um die Speedboote sicher zu stoppen, ohne eine Hochgeschwindigkeitsverfolgungsjagd.
17: Da Silva arbeitet für das Maritime Analyse- und Einsatzzentrum MAOC N, eine Organisation, in der verschiedene europäische Polizeibehörden zusammenarbeiten mit einem Ziel: Schiffe aus Lateinamerika zu identifizieren, die Kokain nach Europa schmuggeln.
18: Wir sehen mehr Gefahren und Herausforderungen als jemals zuvor. Es werden einfach mehr Drogenmengen auf diesen Schiffen transportiert.
17: Das Problem, von dem das Silva spricht, beschäftigt derzeit Drogenfahnder in ganz Europa. Die Kokainbanden haben in den vergangenen Jahren ihre Schmuggelmuster geändert. Heute, darin sind sich alle Experten einig, wird weniger Kokain über Schiffscontainer in große Häfen geschmuggelt. Stattdessen beobachten die Strafverfolgungsbehörden, dass Fischerboote, Halbtauch-U-Boote und Containerschiffe aus Lateinamerika auf hoher See anhalten. Dort wird das Kokain dann auf Speedboote verladen. Europol-Ermittler wie Andy Krag sprechen mittlerweile von einem Kokain-Highway, der sich hunderte Kilometer vor der europäischen Küste gebildet habe. Krag leitet die Abteilung für organisierte Kriminalität bei Europol.
19: The Cocaine Highway is basically the maritime
16: Der Kokain-Highway befindet sich in dem Seegebiet zwischen den Azoren und den Kanaren. Wir nennen dieses Gebiet Highway, weil es um wirklich große Mengen geht. Es kommen dort die großen Schiffe aus Lateinamerika rein. Und auf einmal kommen hunderte Speedboote, damit das Kokain schnell verladen werden kann. Dabei geht es mal um 10 Tonnen oder auch mal um 30 Tonnen.
17: Anschließend fahren die Speedboote mit hohem Tempo an die spanische und portugiesische Küste oder über Flüsse weit ins Landesinnere. Dabei kommt es immer wieder zu Verfolgungsjagden mit der Polizei. Die Drogenbanden stellen mittlerweile massenhaft Videos ins Netz, auf denen die Schmuggelfahrten zu sehen sind.
19: Dort sind die Täter, die das Rauschgift transportieren, mit Kriegswaffen mittlerweile ausgerüstet, die auch rigoros davon Gebrauch machen, wenn die Lieferung gestört wird.
17: Sagt Hans-Joachim Leon, der die Abteilung Rauschgift im Bundeskriminalamt leitet. Allein in den vergangenen 2 Jahren, das zeigen die Recherchen, wurden 14 europäische Beamte bei den Jagden auf die Kokainboote verletzt. 5 Beamte sind dabei ums Leben gekommen.
19: Die hochmotorisierten Schlauchboote der Täterseite sind den polizeilichen Ausrüstungsgegenständen völlig überlegen. Und wir hatten Fälle, wo dann einfach Boote der Küstenwache der Portugiesen versenkt worden sind.
17: Ein weiteres Problem, das Fahndern derzeit Sorge bereitet, ist die enorm hohe Reichweite der Schiffe. In Spanien und Portugal hat sich eine regelrechte Schmuggelindustrie herausgebildet. Auf anonymen Online-Accounts ist zu sehen, wie die Schmuggelbanden hunderte Kilometer aufs offene Meer fahren und dort bisweilen mehrere Wochen auf die Ankunft von Drogenschiffen aus Lateinamerika warten. Polizei und Zoll, so ist immer wieder zu hören, verfügten nicht annähernd über die ausreichenden Mittel, um derart große Seegebiete kontrollieren zu können. Europäische Sicherheitsbehörden schätzen, dass allein im Jahr 2025 700 Tonnen Kokain nach Europa gelangen konnten, weil die notwendigen Mittel fehlten, um die Schmuggler zu stoppen. Das Maritime Analyse- und Einsatzzentrum MAOC hat deshalb in diesem Frühjahr einen vertraulichen Call to Action an seine Partnerbehörden geschickt. Auch Deutschland ist Teil von MAOC-N. In dem Papier, das NDR, WDR und SZ vorliegt, fordert MAOC nun ein stärkeres Engagement der europäischen Marine im Kampf gegen den Drogenschmuggel. Zudem müssten gesetzliche Grundlagen geschaffen werden, damit neben Frankreich auch die Marineeinheiten anderer Länder auf die Motoren der Speedboote schießen dürfen. Eine Sprecherin der Europäischen Kommission erklärte auf Nachfrage, dass man den Missbrauch von Speedbooten als Sicherheitsproblem erkannt habe. Derzeit befinde man sich hierzu im Austausch mit den Mitgliedstaaten. In Berlin teilte ein Sprecher des Innenministeriums der Forderung nach einer stärkeren Einbindung der Marine eine Absage. Ein Einsatz der Bundeswehr zur Kriminalitätsbekämpfung sei grundsätzlich nicht vorgesehen. Neben der Forderung nach einem Einsatz von Marineeinheiten regt MAOC aber noch eine andere Maßnahme an, die wahrscheinlich deutlich leichter umzusetzen wäre. Ein europaweites Verbot von Speedbooten. Schließlich hätten die 2000 PS starken und bis zu 300.000 Euro teuren Schiffe eigentlich nur einen Zweck, Europa mit Kokain zu fluten.
2: Soweit Benedikt Strunz, der Kampf gegen die Drogenschmuggler, eine exklusive internationale Recherche, an der auch die ARD beteiligt ist.
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2: Es ist das erste große Epos des Abendlandes und Vorläufer fast aller Helden- und Heldinnengeschichten. Christopher Nolan hat sich an Homers Odyssee gewagt und schickt Matt Damon in der Titelrolle auf die sagenumwobene Irrfahrt. Kaum ein anderer Film wurde in diesem Jahr so sehr mit Spannung erwartet. Hochkarätig besetzt mit einer Riege aus Weltstars in fast allen Hauptrollen, gedreht als erster Spielfilm der Kinogeschichte im aufwendigen XXL IMAX-Format. Und Nolans großer Versuch, die wohl berühmteste Heldengeschichte zu neuem Leben zu erwecken. Jetzt kommt Christopher Nolans Odyssee in die Kinos.
20: Donner. Feuer. Tod.
21: Eigentlich müsste man in IMAX-Kinos in Prag oder London gehen, um Christopher Nolans Odyssee wirklich genauso zu sehen, wie er seinen Film gedreht hat. Aber man bekommt selbst bei normal großen Leinwänden oder nicht analogen 70mm Projektionen trotzdem das ganz große Kino auch hier. Christopher Nolan liebt dieses übergroße IMAX-Format, verwendet es seit seinem zweiten Batman-Film The Dark Knight in jedem seiner Filme, weil es größer einfach nicht geht. Und hier nun hat er sich endlich den Traum erfüllen können, einen kompletten Spielfilm dieser Größenordnung in IMAX zu drehen.
0: zerbringt alles.
21: Episch war also auch, ohne jede Übertreibung, der Aufwand, mit dem Nolan seine Vision von Homers Odyssee verwirklicht hat.
20: Sag mir, woran du dich erinnerst.
0: Eine Frau. Einen Sohn.
20: Und was dann?
21: Alles, wirklich alles, ist hier groß in Christopher Nolans Odyssee. Das beeindruckende, riesige Star-Ensemble um Matt Damon als Odysseus, der Erzählbogen, der sich im Aufbau wirklich nah an Homers Vorlage bewegt, und jedes einzelne Bild und jeder einzelne Wortwechsel.
0: Nach Jahren des Krieges konnte sich niemand zwischen meine Männer und ihre Heimat stellen.
21: Mit dem trojanischen Pferd, das als zurückgelassene Opfergabe, halb im Sand versunken, am Strand vor Troja darauf wartet, hinter die Stadttore Trojas gezogen zu werden, beginnt der Film mit einem enorm kraftvollen Bild. Nicht nur, weil es damit das erste Mal in der Film- und Fernsehgeschichte gelingt, den legendären Kriegstrick auch glaubhaft zu machen, sondern weil damit auch der ernste, düstere Ton für den gesamten Film gesetzt wird.
20: Glaubst du wirklich, das Leben wird wieder so wie früher? Diese Welt ist Geschichte.
21: Im Anschluss geht es dann, wie in der Vorlage, erstmal an den Hof von Ithaka, wo Odysseus' Frau und Sohn, gespielt von Anne Hathaway und Tom Holland, seit fast 2 Jahrzehnten auf dessen Rückkehr warten und eine ganze Horde von Freiern darauf drängt, seinen Platz einzunehmen.
22: Dies ist ein Haus, das auf einen Herrn wartet. Ich will, dass du mich erwählst.
21: Erst mit dem, was in der Heimat auf ihn wartet, beginnt schließlich in Rückblicken und Erinnerungen die eigentliche Irrfahrt Odysseus.
0: Niemand stellt sich zwischen mich und meine Heimat. Nicht einmal die Götter.
21: Es dauert zwar ein bisschen, bis nicht nur die große Irrfahrt, sondern auch der Film so richtig in Fahrt kommt, aber dann ist er unaufhaltsam. Die letzten 2 Stunden dieses fast 3-stündigen Meisterwerks entwickeln eine zwingende Intensität und werden zu einem einzigen epischen Finale. Nolan bleibt in der Form der Vorlage treu und gewinnt hier nicht nur durch eine manchmal fast heutige Sprache ohne jedes antike Versmaß eine andere Verständlichkeit und gleichzeitig ein existenzielles Verständnis ab. Ein eindringliches Kinoerlebnis, packend, ergreifend, ein gewaltiges, leidvolles Abenteuer. Das dichterische Jahrtausendepos in filmischer Jahrhundertgröße.
0: Hilf mir heimzukehren.
2: Christopher Nolans Odyssee ab jetzt im Kino zu sehen.
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2: Jens Spahn, der Fraktionsvorsitzende der Union im Bundestag, ist Vater geworden, zusammen mit seinem Ehemann. Das wäre nichts Besonderes, wenn das Kind nicht von einer Leihmutter in den USA ausgetragen worden wäre. Das ist in Deutschland nämlich verboten. Christoph Schwennicke, Politikchef des Nachrichtenportals T-Online, kritisiert deshalb Spahns Verhalten. Er hält es für unfair und für gefährlich.
23: Jens Spahn und seinem Partner sei ihr Elternglück von Herzen gegönnt. Der prominente Fall einer Elternschaft mit Hilfe einer Leihmutter wirft aber grundsätzliche Fragen auf. Man kann aus stichhaltigen Gründen für das Leihmutterkonzept sein. Man kann aus ebenso guten Gründen dagegen sein. Man kann aber nicht politisch strikt dagegen und im eigenen Fall egoistisch dafür sein. Das ist bigott und selbstsüchtig. Stellt den eigenen Kinderwunsch über jenen all der anderen, die ihn sich hierzulande nicht erfüllen können. Genau das aber hat Jens Spahn gemacht. Der neokonservative Unionspolitiker hat sich in der Vergangenheit immer wieder dezidiert gegen diese Möglichkeit eines Paares ausgesprochen, ein Kind zu bekommen. Als aber der Kinderwunsch in ihm selbst hochkam, hat er sich ins Flugzeug gesetzt, ist in die USA geflogen und hat das Problem so für sich gelöst. Weil er es konnte. Weil er das Privileg hat, sich die Umgehung der deutschen Gesetzeslage leisten zu können. Dabei säße er als Fraktionschef am entscheidenden Hebel, Mehrheiten für eine Gesetzesänderung herbeizuführen. Politiker wie Spahn sind dem Gemeinwohl verpflichtet. Wenn sie nur auf ihren eigenen Vorteil schauen, wenn Handeln und Reden nicht zusammenpassen, dann verlieren sie zu Recht jedes Vertrauen und jede Glaubwürdigkeit. Das ist der hohe Preis, den Spahn für sein frisches Babyglück bezahlt. Er ist selbst schuld daran.
2: Christoph Schwennicke vom Nachrichtenportal T-Online. Die Frankfurter Allgemeine Zeitung spricht sich gegen das Geschäft mit der Leihmutterschaft aus.
24: Hier geht es um das Wunder einer Schöpfung.
1: Die Entstehung eines Menschen durch zwei Menschen. Ein höchst intimes Ereignis, vor allem für die Mutter, die mit dem Kind schwanger ist und es unter Schmerzen auf die Welt bringt. Das ist keine Dienstleistung, das darf kein Service sein, den man kaufen kann.
2: Die Süddeutsche Zeitung aus München fordert, dem Beispiel Großbritanniens zu folgen, um dem Kinderwunsch vieler Paare nachzukommen. Dort ist die uneigennützige Leihmutterschaft legal. Das heißt, Leihmütter dürfen für ihre Dienstleistung nicht bezahlt werden und geben ihr Elternrecht erst nach der Geburt ab.
1: Ein Modell auch für Deutschland? 2023 hatte die Ampelregierung eine Kommission eingesetzt, die Legalisierung der uneigennützigen Leihmutterschaft und Eizellspende zu prüfen. Das Ergebnis? Verfassungsrechtlich wäre beides zulässig. Warum also warten? Zwar ist im Koalitionsvertrag dazu nichts vereinbart, auch könnte es schwierig werden, eine Mehrheit für eine Reform zu finden. Aber deshalb ein Problem nicht anzugehen, verleugnet die Realität.
2: Und das waren die Standpunkte. Zusammengestellt hat sie heute Torben Müller.
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4: Um 1 Uhr mit Wolfgang Berger. Die Regierungen aus Deutschland und Frankreich treffen sich heute auf Schloss Augustusburg in Brühl bei Köln. In den Gesprächen geht es um Handels- und Technologiethemen, vor allem aber auch um die Verteidigungspolitik. Kanzler Merz hatte den französischen Präsidenten Macron gestern Abend bereits auf Schloss Bensberg empfangen. Markus Ambale in Brühl erklärt, was heute auf der Tagesordnung steht.
5: Auf Schloss Augustusburg in Brühl sind dann auch viele Minister und Ministerinnen beider Regierungen dabei. Es gibt eine gemeinsame Kabinettssitzung, Handels- und Technologiethemen stehen da unter anderem auf der Tagesordnung. Vorher machen Friedrich Merz und Emmanuel Macron einen Besuch auf dem Flieger Horst Nörvenich. Da sind Eurofighter-Kampfjets der Bundeswehr stationiert. Da tagt dann der gemeinsame Verteidigungs- und Sicherheitsrat von Deutschland und Frankreich. Es geht um die Zukunft von Rüstungsprojekten, nachdem gerade das Prestigeprojekt eines gemeinsamen Kampfjets geplatzt ist.
4: Die USA haben eine neue Angriffswelle auf den Iran gestartet. Laut Medienberichten wurden dabei mehrere Brücken im Süden des Landes getroffen. Zwei Menschen seien getötet und 4 verletzt worden. Wichtige Verkehrsachsen seien gesperrt. Zudem soll der Flughafen Iran-Schah im Südosten Irans beschossen worden sein. Das US-Militär hatte die Angriffe in der 6. Nacht in Folge bestätigt. Zuvor hatte US-Präsident Trump angekündigt, neben Brücken auch Kraftwerke angreifen zu lassen. Die AfD-Bundesspitze hat ihren Landesverband in Nordrhein-Westfalen aufgefordert, die Aufstellung der Landtagskandidaten abzubrechen. Die Parteichefs Weidel und Chrupalla sehen so wörtlich erhebliche Anhaltspunkte dafür, dass bei den bisherigen Kandidatenaufstellungen Wahlgrundsätze verletzt worden seien. Demnach könnten stimmberechtigte Delegierte bedroht oder erheblich unter Druck gesetzt worden sein. Der Landesvorstand werde aufgefordert, die Aufstellungsversammlung, die heute fortgesetzt werden soll, abzubrechen, hieß es weiter. Im Müritz-Nationalpark kämpfen die Einsatzkräfte weiter gegen den Flächenbrand auf dem Gebiet eines früheren Truppenübungsplatzes. Zuletzt waren etwa 360 Hektar betroffen, wie der Landkreis Mecklenburgische Seenplatte mitteilte. Die Evakuierung des Ortsteils Granzin bleibe bestehen. Der Einsatz der Bundeswehr-Hubschrauber sei effektiv, hieß es weiter. Im Laufe des Tages würden die Helikopter erneut gegen die Feuer eingesetzt. Das waren die Nachrichten. Das Wetter in Deutschland. Im Nordosten oft klar, sonst teils kräftige Schauer und Gewitter, Tiefstwerte 20 bis 13 Grad. Tagsüber gebietsweise heiter, vermehrt Schauer und Gewitter, örtlich Unwettergefahr durch heftigen Starkregen, Hagel und Sturm, Höchstwerte 22 bis 30 Grad. Am Samstag zum Teil einzelne Schauer, auch freundliche Phasen 19 bis 28 Grad. Am Sonntag im Westen mehr Sonne, im Osten Schauer und Gewitter bei 17 bis 25 Grad. Es ist 1.03 Uhr.
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2: Die A3 Passau Richtung Linz, zwischen Passau Süd und Poking 6 Kilometer Stau. A5 Karlsruhe Richtung Frankfurt, zwischen Karlsruhe Nord und Bruchsal 4 Kilometer Stau. A6 Heilbronn Richtung Nürnberg, zwischen Schwäbisch Hall und Ilshofen-Wolpertshausen 5 Kilometer Stau an einer Baustelle. A7 Fulda Richtung Kassel, zwischen Fulda Nord und Hünfeld-Schlitz 4 Kilometer Stau dort. A8 München Richtung Salzburg, zwischen Achenmühle und Felden 8 Kilometer stockender Verkehr. Die A23 Heide Richtung Hamburg ist zwischen Elmshorn und Tornesch wegen Bergungsarbeiten gesperrt. Die Umleitung über die U126. Und die A565 noch, Meckenheim Richtung Bonn, die ist zwischen Bonn-Poppelsdorf und Bonn-Endenich wegen Bauarbeiten bis 5 Uhr gesperrt.
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2: Kommt vom Norddeutschen Rundfunk aus Hamburg. Wir haben Freitag, den 17. Juli, im Studio für Sie, Carsten Fick. Hallo. Und in dieser Stunde geht es zunächst einmal um Jens Spahn, um den Unionsfraktionschef. Jens Spahn ist nämlich Vater geworden, aber so ganz unpolitisch, wie es klingt, ist es denn doch nicht. Mit Hilfe einer Leihmutter ist nämlich der gemeinsame Sohn von Jens Spahn und seinem Mann in den USA zur Welt gekommen. In Deutschland ist Leihmutterschaft verboten und genau deshalb gab es dann auch gestern viele politische Reaktionen auf die privaten Vaterfreuden des CDU-Politikers. Aus dem ARD-Hauptstadtstudio dazu Maximilian Ulrich.
6: Bundeskanzler Merz, Vizekanzler Klingbeil, Justizministerin Hubig, sie alle gratulierten Jens Spahn und seinem Mann zur Vaterschaft. Es gab aber auch laute Kritik, denn Spahns Sohn wurde mit Hilfe einer Leihmutter in den USA geboren und Leihmutterschaft ist in Deutschland verboten. Spahns Partei, die CDU, bekannte sich auf dem Parteitag im Februar erneut zu dem Verbot. Darauf verwies auch nochmal eine Parteisprecherin ausdrücklich. Die Schatzmeisterin der Frauenunion, Marion Rosin, forderte sogar Spahns Rücktritt. Leihmutterschaft sei aus guten ethischen Gründen in Deutschland verboten, sagte sie den Zeitungen der Funke Mediengruppe. Der frühere Vorsitzende des Ethikrats und evangelische Theologe Peter Dabrock spricht von einer rechtlichen Grauzone, in der Spahn sich bewege und sagt, es bleibe ein Gefühl der Betrübnis, dass sich jemand da etwas herausnimmt, weil er das Geld, die Position, die Möglichkeit dazu habe. Leihmutterschaften in den USA kosten zwischen 100.000 und 250.000 US-Dollar. Spahn selbst hatte sich in der Vergangenheit auch kritisch gegenüber der Leihmutterschaft geäußert.
2: Soweit Maximilian Ulrich aus Berlin. Ja, also Glückwünsche für Jens Spahn, aber es gab eben auch Kritik, auch aus der Union. Eine Stimme ist Sean Zielinski, der stellvertretende Berliner Landesvorsitzende der CDA, also der Arbeitnehmervertretung der Union. Bibiana Barth hat ihn auf Tagesschau 24 gefragt, warum er Spahn dafür kritisiert, wie er Vater geworden ist.
7: Es ist ganz richtig. Es geht bei der Vaterschaft, also ich gönne ihm in jedem Fall Vater geworden zu sein und alles Familienglück, aber es geht hier um Leihmutterschaft, die ist in Deutschland verboten, auch aus guten Gründen, die er auch vertritt, die er auch zu vertreten hat als Fraktionsvorsitzender. Und da ist einfach ein Glaubwürdigkeitsproblem, dass er auf einerseits als Politiker das eine vertritt und dann privat ganz anders handelt und das trotzdessen auch in die Öffentlichkeit tritt.
8: Und das bestätigte auch die CDU Deutschland, die erst im Februar den geltenden Parteitagsbeschluss bestätigte und an der geltenden Rechtsgrundlage ja nicht rütteln will. Jetzt ist die Partei das eine und der menschliche Wunsch das andere. Warum geht das dennoch für Sie nicht zusammen?
7: Ich kann das nachvollziehen, dass man da persönlich vielleicht andere Wünsche hat. Aber es gibt ganz viele Menschen, auch in Deutschland, die einen Kinderwunsch haben, der unerfüllt bleibt. Die auch nicht die Möglichkeiten haben, wie ein Politiker das vielleicht hat, auch aus einer gewissen Einkommensgruppe, dem nachzugehen im Ausland. Das ist das eine. Und das andere ist auch, dass Politiker als Person des öffentlichen Lebens, wenn sie sich in der Öffentlichkeit auch äußern, zu ihrer Familie auch nicht komplett davon frei sind, sich auch Kritik anhören zu müssen. Das gehört soweit auch dazu.
8: Und welches Handeln hätten Sie sich von Spahn auch als ehemaligen Gesundheitsminister gewünscht?
7: Ich hätte, glaube ich, im Vornherein ihm, wenn ich ihn hätte beraten können, empfohlen, vielleicht andere Wege, eine Familie zu gründen, in Erwägung zu ziehen. Ich kenne genaue Hintergründe nicht und möchte mir da auch nicht viel mehr erlauben. Glaube aber auch, dass der Umstand, sich dann auch noch in die Öffentlichkeit zu begeben und diese Diskussion loszutreten, wohl wissend, dass die Partei da eine andere Haltung hat und dass es auch eine andere Rechtslage ist, sich doch dem im Klaren zu sein und vielleicht etwas mehr Zurückhaltung walten zu lassen, wenn man schon etwas macht, was zwar rechtlich in Ordnung ist, aber moralisch und ethisch sehr zweifelhaft ist.
8: Der Vorwurf im Fall Spahn lautet ja Doppelmoral unter dem Motto, diejenigen, die die Regeln machen, müssen sich selber nicht dran halten, gerade wenn sie Geld haben. Können Sie die Kritik nachvollziehen, dass das ein Politikverdrussfutter gibt?
7: Diese Kritik kann ich sehr gut nachvollziehen. Ich teile sie auch. Es kann nicht sein, dass Politiker, die nun mal der Gesetzgeber sind, Gesetze erlassen und sich selbst nicht dran halten. Es gibt ganz viele andere Fälle, wo der öffentliche Aufschrei ähnlich groß ist oder noch größer ist und Politiker ganz andere Konsequenzen davon ziehen.
8: Aus welchen Gründen ist denn die Leihmutterschaft, die ja zu Leben verhilft, einem hohen christlichen Wert nicht mit dem christlichen Bild vereinbar?
7: Es geht hier nicht ums Kind. Es geht in erster Linie darum, wie dieses Kind entsteht, und es ist eine Kommerzialisierung menschlichen Lebens. Am Ende ist es ein Austausch. Die Wunscheltern geben Geld dafür, ein Kind zu bekommen. Und da ist auch ein gewisses Abhängigkeitsverhältnis. Und gerade wenn wir über Leihmutterschaft aus Übersee sprechen, was ja hier auch der Fall ist, dann haben wir auch andere Gesetzesmäßigkeiten, die man auch entsprechend in Kauf nimmt, um ein Kind zu bekommen. Und das kann auch bedeuten, dass da die entsprechende Mutter Leid von trägt und vielleicht auch Bedenken hat, die sie halt gar nicht großartig äußern kann oder die sie zumindest nicht durchsetzen kann gegenüber entsprechenden Verträgen und entsprechenden Geldzahlungen und auch Anwälten im Zweifel.
8: Und was heißt Leihmutterschaft, die eben nicht möglich ist, juristisch in Deutschland, dann für gleichgeschlechtliche Paare und Paare mit unerfülltem Kinderwunsch, die sich aber nach einem Kind sehen? Welche Wege stehen für Sie offen oder ist der Verzicht aus Ihrer Sicht der einzige Weg?
7: Also in Deutschland, wir haben das mittlerweile auch seit der Ehe für alle Gleichberechtigung im Adoptionsrecht. Natürlich gibt es auch da gewisse Einschränkungen, aber der Weg steht offen. Und es gibt ganz viele Regenbogenfamilien, die auch schon davor auch schon als Pflegeeltern tätig waren. Und das sind alles Wege und Möglichkeiten, da sich auch ein Kinderwunsch zu erfüllen. Und außerdem haben sehr viele homosexuelle Paare auch Familien, die sich auch über einen sehr involvierten Onkel oder sehr involvierte Tante freuen. Also da sehe ich gar keinen Widerspruch und gar kein großartiges Problem.
8: Aber der Wunsch nach einem genetisch eigenen Kind bleibt damit verwehrt. Und jetzt hat Deutschland ja aber ein großes Problem, und das heißt Geburtenrate. Die ist historisch niedrig. Welche Auswege sehen Sie, besonders als Vertreter der Arbeitnehmerschaft, der sehen muss, dass der Fachkräftemangel enorm ist?
7: Ich glaube, wir müssen im Großen und Ganzen daran ansetzen, es attraktiver zu machen, Kinder zu bekommen. Wir müssen Familien entlasten. Das betrifft auch solche Themen wie Elterngeld. Und vor allem jungen Menschen die Möglichkeit zu geben, gerade auch in Großstädten Kinder zu bekommen. Also gerade ich lebe in Berlin, die Mieten sind nicht unbedingt attraktiv für eine Familiengründung. Das gehört so weit dazu.
2: Sagt Sean Zielinski, der stellvertretende Berliner Landesvorsitzende der CDA, der Arbeitnehmervertretung der Union, über die Vaterschaft von Jens Spahn und seinem Ehemann mit Hilfe einer Leihmutter.
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2: Und zu Jens Spahns Vaterschaft per Leihmutter, da hat Daniel Hechler vom SWR folgende Meinung.
9: Ich wünsche Jens Spahn, seinem Mann, seinem Sohn alles Gute. Und hoffe sehr, dass es keine besonderen Schwierigkeiten bei der Selbstfindung, bei der Entwicklung des Kindes gibt. Mit dieser Befürchtung hat das Gesundheitsministerium unter seiner Leitung nämlich noch 2020 eine Legalisierung der Leihmutterschaft in Deutschland abgelehnt. Er tue sich schwer mit der Idee eines gemieteten Mutterbauchs, hatte Spahn zuvor erklärt. Nun wird via Social Media das junge Familienglück zelebriert. Eben hier wird das Private politisch. Der Unionsfraktionschef umgeht ein Verbot der Leihmutterschaft, für das er und seine Partei bis heute eintreten. Der Umweg über die USA dürfte mehr als 100.000 Euro gekostet haben. Er kann sich das leisten, andere nicht. Das ist mindestens ethisch fragwürdig, politisch wird er damit unglaubwürdig. Es sind genau solche Fälle, die zeigen, dass es falsch ist, Leihmutterschaft zu verbieten. Viele gleichgeschlechtliche Paare haben den legitimen Wunsch nach eigenen Kindern. Wer es sich leisten kann, weicht in die USA aus, weniger Vermögende in die Ukraine. Dort ist das Risiko, dass sich Frauen aus finanzieller Not für eine Leihmutterschaft entscheiden, sehr viel größer als hierzulande. Aber auch in Deutschland müssten hohe Hürden eingezogen werden. Die Gesundheit von Kind und Leihmutter muss ganz oben stehen. Sie sollte gut informiert, finanziell unabhängig sein, auch ein Besuchsrecht haben. Es wäre klug und konsistent gewesen, wenn Jens Spahn sich dafür auch politisch eingesetzt hätte, statt sich zu eben diesen Fragen heute wegzuducken.
2: Der Kommentar von Daniel Hechler in den ARD-Tagesthemen und in der ARD-Infonacht um 1.14 Uhr.
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2: Fast 36 Jahre nach der Einheit sind Ostdeutsche in den Spitzenpositionen des Bundes noch immer deutlich unterrepräsentiert. In Behörden, Justiz und auch in der Wissenschaft. Gerade mal 9% Ostdeutsche gibt es in Führungspositionen. Die Bundesregierung spricht inzwischen selbst von einer Repräsentationslücke Ost. Frank Eichmann berichtet.
11: Im Grunde reicht der Taschenrechner. Knapp 20% der Gesamtbevölkerung sind Ostdeutsche. Aber unter den Abteilungsleitern der Bundesministerien finden sich keine 20, sondern nur knapp 9% mit Ostbiografie, ähnlich die Zahl bei Richtern oberer Bundesgerichte. Alle Hochschulen des Bundes oder Bundesforschungsinstitute werden von Westdeutschen geleitet. Und selbst eine Erfolgszahl der Regierung klingt da bescheiden. In den obersten Bundesbehörden lag der Anteil der Ostdeutschen vor 4 Jahren nur bei 14%, heute sind es 15,5%. Wenig ermutigend die Zahlen, die die Bundesregierung auf die Anfrage der Linken im Bundestag lieferte, insbesondere wenig ermutigend vor den 3 bevorstehenden Landtagswahlen im Osten, sagt die in Greifswald geborene Linken-Abgeordnete Ina Latendorf.
12: Wir erleben gerade große Erdbeben im politischen Bereich, den Niedergang der sogenannten Volksparteien in den Umfragewerten und in dem Vertrauen gegenüber der Politik. Und da fehlt der politische Weitblick und der politische Wille, da wirklich Änderungen vorzunehmen.
11: Die klassische Gegenfrage heißt, hat sich diese Ost-West-Geschichte nicht längst herausgewachsen im Jahr 36 nach der deutschen Einheit?
12: Es geht weniger um die Geografie als um die Sozialisation. Und da gibt es doch ganz große Unterschiede. Und die Lebenserfahrung, die hier in den 90er Jahren gemacht wurde, dass die nicht vorhanden ist in der Perspektive der Bundesregierung oder nur sehr wenig vorhanden ist und wenn denn nur in den unteren Hierarchien, das finde ich ist schon ein Mangel.
11: Die Bundesregierung erkenne das Problem durchaus an, räumen auch die Linken im Bundestag ein. Im Koalitionsvertrag gab es ein extra Kapitel Ost mit Lob für das Erreichte und die so wichtigen Transformationserfahrungen. Und es gibt weiterhin eine Ostbeauftragte der Bundesregierung. Sie heißt Elisabeth Kaiser, kommt von der SPD und aus Gera und sie gibt freimütig zu.
13: Manchmal ist das schon auch ein zäher Job und das ist nicht nur bei mir so. Ich glaube, das ist manchmal bei den Ostdeutschen insgesamt so, dass es manchmal auch so ein bisschen frustriert, dass man das Gefühl hat, wir reden schon so lange darüber.
11: Aber warum schaffen es bis heute so wenige Ostdeutsche bis in die Führungsposition des Landes? Die linken Abgeordnete Ina Latendorf beschreibt ihren durchaus typischen Fall. Anfang der 90er nahm sie ihr Jurastudium auf, zugleich wurden Juristen gesucht im Osten und die kamen aus dem Westen. Und nach ihrem Studium waren die Jobs dann besetzt.
12: Es gab immer die Erzählung, dass wenn diejenigen, die 1990 hier eingestiegen sind, aus dem Berufsleben ausscheiden, wird es eine große Fluktuation geben und mit dieser Fluktuation wird sich das ändern, diese Überrepräsentation westdeutscher Biografien in den Verwaltungen. Das ist bisher nicht eingetreten.
11: Weil inzwischen eingeführte Netzwerke West im Osten funktionieren, Ostdeutsche dagegen weiterhin tendenziell zurückhaltender auftreten in Bewerbungsverfahren, sagt Politikerin Latendorf. Absehbar, dass die nächste Anfrage an die Bundesregierung im nächsten Jahr ähnliche Ergebnisse bringen wird. Trotzdem wichtig, über die Repräsentationslücke zu reden, macht sich die Politikerin aus dem Osten Mut.
12: Um Defizite aufzuzeigen, um Selbsterkenntnis herbeizuführen und auch die Bundesregierung dazu zu bewegen, politisch etwas bewirken zu können und bewirken zu wollen. Und da hilft ja jede Erkenntnis.
2: Die Repräsentationslücke Ost, Frank Eichmann berichtete. Im sächsischen Pirna treibt viele gerade ein dreister Diebstahl um. Es geht um kleine Bronzefiguren, die zu Publikumslieblingen geworden sind. Beliebt als Fotomotiv und gern auch Ziel einer touristischen Schnitzeljagd. Rund 20 dieser Pine-Figuren sitzen und stehen in der Stadt. Pine ist die freche Kinderbloggerin von Pirna. Und nun fehlt eine Figur. Sie wurde gewaltsam von ihrem Sockel getrennt und ist seitdem verschwunden. Es ist bereits die 5. Attacke auf einen der sogenannten Pirna-Knirpse innerhalb eines Jahres. Unser Sachsen-Korrespondent Robin Hartmann hat den Tatort besucht.
10: Mit der rechten Hand hält Pina eine Weltkugel hoch. In der anderen 7 Steckerkabel. Am ehemaligen Pirnaer Stadttor entdeckt sie ein kleiner Junge. Er streicht über den Globus, seine Mutter macht ein Foto. Kurz darauf bleiben 5 Jugendliche stehen, holen ihre Handys raus für ein Erinnerungsfoto. Rund 300 Meter vom Stadttor entfernt, auf einem Betonklotz vor der Stadtentwicklungsgesellschaft SEP, sucht man Pine jedoch vergebens. Anfang Juli wurde sie hier gewaltsam vom Sockel getrennt und mitgenommen.
14: Ich bin kein Kriminologe, aber es sieht so aus, als ob sie sauber abgetreten wurde,
10: sagt Rick Botmann, Sprecher der SEP. Warum so viel Aufregung um eine Statue? Pine ist Pirnas digitale Kinderbloggerin. Seit 2024 gibt es bronzene Darstellungen von ihr. 22 stehen inzwischen in der Stadt. Zusammen heißen sie Pirnaer Knirpse, angelehnt an die Breslauer Zwerge. Jede steht für einen Verein, ein Unternehmen oder eine städtische Einrichtung.
14: Das ärgert uns über die Maßen. Wir wussten natürlich mit der Initiierung des Projektes, dass die Pine-Figuren durchaus auch Vandalismus anfällig sind, dass es innerhalb eines Jahres jetzt schon der 5. Fall ist. Mit diesen Dimensionen haben wir nie gerechnet.
10: Mal wurden Details abgebrochen, mal eine Figur umgerissen. Die SEP-Pine ist bis heute verschwunden. Bei der Stadtentwicklungsgesellschaft hofft man, dass sie vielleicht als Souvenir irgendwo privat steht. Ein schweres Souvenir fürs Bücherregal also? Die Polizei hält ein anderes Motiv für wahrscheinlicher. Metalldiebstahl. Polizeisprecher Marc Kolaske verweist auf ähnliche Fälle in der Region.
15: Allein die Tatsache, dass wir in der Vergangenheit immer wieder Buntmetalldiebstähle festzustellen gehabt haben, sowohl in Dresden als auch im Umland, legt schon den Verdacht nahe, dass hier die Täter es auf das Buntmetall abgesehen haben. Es sind immerhin 2 Kilo.
10: Dabei wäre die Ausbeute überschaubar. Bronze bringt laut Gießerei ungefähr 6 Euro pro Kilo. Zu holen wären also kaum mehr als 10 Euro. Die Anfertigung einer Pine kostet dagegen mindestens 2.500 Euro. Dieses Missverhältnis kennt die Polizei etwa von gestohlenen Stromkabeln. Geringer Metallwert, hoher Sachschaden. Ermittelt wird wegen eines besonders schweren Falls des Diebstahls. Einfach wird die Suche nicht, sagt Laske.
15: Man muss aber auch leider sagen, dass die Erfolgsquote bei solchen Diebstählen eher gering ist. Aber das hält uns nicht davon ab, hier mit aller Möglichkeit zu ermitteln, die wir zur Verfügung haben.
10: Die Stadtentwicklungsgesellschaft hat 500 Euro Belohnung ausgesetzt. Weitere 500 Euro kommen von einem Stadtrat. In der Stadt selbst ist das Urteil eindeutig.
18: Ich verstehe die Menschen nicht, die das machen.
24: Ohne Worte, oder? Also verrückt, wer sowas tut.
18: Wir haben versucht, alle ein bisschen anzugucken, die wir so gefunden haben. Alle weiß man ja gar nicht, ich weiß gar nicht mehr, wie viel das sind. No, also wir haben es versucht, wir finden sie Zucker und süß.
25: Ja, das wusste ich bisher gar nicht. Ja, das ist natürlich schade. Ne? Ich meine, ich glaube, das ist über irgendein Förderprogramm entstanden. Ist verrückt, wenn Leute das dann eben so kaputt machen. Ja?
26: Das ist böse. Das ist doch eine schöne Sache. Und dann kommen irgendwelche Leute ohne Gehirn daher und säbeln das da ab. Geht nicht.
10: Neue Pinen werden inzwischen fester verankert und kompakter gegossen. Abschrecken lässt man sich in der Stadt vom Vandalismus aber nicht. 15 weitere Pinen sind bereits bestellt. Auch weggesperrt werden sollen die Figuren nicht, sagt Rick Botmann, sondern bleiben.
14: Natürlich Anfassobjekte für Kinder, beliebte Fotomotive. Die Pine-Figuren, die werden gestreichelt, die werden gesucht.
10: Am ehemaligen Stadttor suchen Touristen schon nach der nächsten Pine. Und währenddessen sucht die Polizei nach Hinweisen zum Verbleib der einen, die rund 300 Meter weiter weg fehlt.
2: Robin Hartmann über die geklaute Bronzefigur in Pirna.
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2: Heute vor 25 Jahren starb die Herausgeberin der Washington Post, Katharine Graham. Sie spielte eine entscheidende Rolle bei der Aufdeckung des Watergate-Skandals. Lutz Hanker erinnert an sie.
27: Ihre Freunde nennen sie Kay. Sie selbst nennt sich Fußabtreter-Ehefrau. Sie kutschiert die Kinder zur Schule, richtet das Haus ein und schmeißt schicke Dinnerpartys. Ihr Mann Phil ist Anwalt. Er leitet eine biedere Lokalzeitung, die Washington Post. So gut, so langweilig. Bis sich am 3. August 1963 alles ändert. Ihr Mann nimmt sich das Leben und die schüchterne Kay ist plötzlich Verlegerin und Managerin in einer Welt voller Männer. Da braucht es Mut, Zähigkeit und Kampfgeist, vor allem wenn man in die Enge getrieben wird.
28: You know, I'm really not very tough, but if you're cornered, you have no choice but to fight.
27: 1971 kommt so ein Moment. Ein Schuhkarton mit geheimen Dokumenten landet auf dem Schreibtisch eines Redakteurs der Post. Die sogenannten Pentagon-Papiere dokumentieren auf 4000 Seiten die systematischen Lügen der Regierung im Vietnamkrieg.
0: Sie haben die Genfer Konvention gebrochen und Sie haben den Kongress belogen und das Volk. Sie haben gewusst, wir können nicht gewinnen und unsere Jungs trotzdem in den Tod geschickt.
27: Catherine Graham und ihr Chefredakteur Ben Bradley stehen vor einer hochriskanten Entscheidung.
1: Wenn wir das veröffentlichen, stehen wir nächste Woche vor dem obersten Gericht.
16: Und das bedeutet?
17: Wir könnten alle ins Gefängnis kommen.
27: Aber die Verlegerin behält die Nerven.
19: Lasst es uns tun. Wir machen's. Wir bringen es.
27: Die Macht des Papiers und die Wut des Präsidenten.
20: No reporter from the Washington Post is ever to be in the White House again.
27: Fortsetzung folgt. Und zwar genau ein Jahr später, im Juni 1972, mit einem dilettantischen Einbruch und einem aufmerksamen Wachmann.
21: Open door at the Watergate office building. Possible burglary. See the security guard. You take it.
27: Offenbar sollten mitten im Präsidentschaftswahlkampf Wanzen in der Zentrale der Demokraten installiert werden. Vieles deutet darauf hin, dass die Drahtzieher im Weißen Haus sitzen. Womöglich wusste sogar Richard Nixon davon.
22: I had no prior knowledge.
27: Womöglich wusste sogar Richard Nixon davon.
22: I had no prior knowledge of the Watergate break-in.
27: Zwei Lokalreporter der Post, Bob Woodward und

0: Käseblatt, eine Speerspitze des investigativen Journalismus und aus dem Unternehmen ein moderner Medienkonzern, dank Katharine Graham. Nach Watergate gilt sie lange als mächtigste Frau der USA. Heute gehört die Post Amazon-Gründer Jeff Bezos und steckt in der Krise. Abos werden gekündigt, Mitarbeiter entlassen. Bezos nennt die Zeitung seine schlechteste Investition. Katharine Graham würde sich im Grabe umdrehen. Die Frau, die Richard Nixon stürzte, starb am 17. Juli 2001. Heute vor 25 Jahren.
1: Weißt du, was mein Mann über Zeitungsmeldungen gesagt hat? Er nannte sie die erste Rohfassung der Geschichte. Ist gut, oder?
2: Und das war der Stichtag von Lutz Hanka.
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4: Mit Finn Hornberg. Ist ein Deutscher schuld am Ausscheiden der Engländer? Die englische Presse knöpft sich Thomas Tuchel nach der Niederlage im WM-Halbfinale vor. Auch für viele England-Fans ist klar, die Wechsel waren zu defensiv und er hat sich damit vercoacht. Auf den Zug springt auch Thomas Müller auf. In einem Video auf Instagram wird er sein Unverständnis über die defensive Taktik los. Geht es für Thomas Tuchel als englischer Bundestrainer weiter? Burkhard Hupe mit der Einschätzung.
5: Thomas Tuchel weiß, was ihm jetzt blüht. Er hat das in der einen oder anderen Form schon ein paar Mal erlebt. In Dortmund, bei Paris Saint-Germain, beim FC Chelsea oder beim FC Bayern. Ein Trainer hat also eine Idee. Die Idee funktioniert überhaupt nicht und plötzlich bläst der Wind von vorn.
6: We try to help, but of course the responsibility is on the coach.
5: Auch in England gibt es viele Millionen Nationaltrainer. Und die hatten gerade angefangen, diesen etwas sonderbaren, exotischen Trainer aus Deutschland zu mögen. Jetzt macht die junge Liebe erstmal Pause. Die Boulevardzeitungen The Sun und The Mirror.
7: Das geht auf Tuchels Konto. Fans kritisieren Tuchels feige Auswechslungen. Tuchels Wechsel gehen nach hinten los.
5: Ex-Nationalspieler Joe Hart in der BBC.
7: Tuchel hat früh auf Defensive gesetzt und damit auf seine Art gesagt, dass er nicht genug Glauben ans Team hatte.
5: Doch ist das wirklich so einfach? Zu defensiv gewechselt und dann alles verspielt? Wer 1-0 führt, der stets verliert, zumindest gegen Argentinien.
8: Dann haben wir aufgehört, Fußball zu spielen. Und es war ein kompletter Momentum-Switch eigentlich in die falsche Richtung. Von uns aus gesehen waren 1-0 vorne, haben komplett aufgehört, Fußball zu spielen und aktiv zu verteidigen.
5: Offenkundig besaß die englische Mannschaft letztlich nicht mehr genügend Reserven, um sich dem bulligen Angriffsspiel der Argentinier entgegenstellen zu können. Und für diesen Treibstoffmangel konnte Tuchel allerhand Gründe anführen.
8: Wir haben in Mexiko gespielt und Reisestrapazen und dann haben wir in Miami gespielt in der Hitze und extrem viele Flugstunden und Flugmeilen in den Knochen. Ich glaube, dass man uns das ein bisschen angesehen hat.
5: Doch davon will in London, Manchester, Liverpool, Birmingham oder Newcastle zumindest im Moment niemand etwas hören. Zu tief sitzt die Enttäuschung, wieder so dicht dran gewesen zu sein und doch weiter mit der unerfüllten Titelsehnsucht leben zu müssen. Mannschaftskapitän Harry Kane hat das ganz gut auf den Punkt gebracht.
7: Wir haben an die Tür zum Finale geklopft. Wir waren wieder dicht dran. Aber es fehlt dieses eine Puzzleteil in der entscheidenden Phase eines Turniers. Die WM hat so viel Kraft gekostet. Wir haben auch mental so viel investiert. Aber ja, es fehlt wieder dieses eine Puzzleteil.
5: Dieses Puzzleteil muss Thomas Tuchel jetzt unbedingt finden. 2 Jahre hat er dafür längstens noch Zeit und Vertrag, wenn man ihn denn lässt. Abgerechnet wird dann endgültig bei der Euro 2028 in Großbritannien.
4: Also heißt es weiter abwarten. Auf der 12. Etappe der Tour de France sichert sich ein Belgier den Sieg im Massensprint. Tim Merlier, sein 3. Sieg im Massensprint auf der Tour in diesem Jahr. Bester deutscher Sprinter war Max Kanter als 7. Er konnte die hohe Pace aber am Ende nicht mehr wirklich mitgehen. Überschattet wurde der Zielsprint von einem schweren Sturz. Heute geht es für die Radprofis auf der 13. Etappe von Dol nach Belfort. Auf was müssen sich die Fahrer da gefasst machen, Holger Gerska?
9: Die Sprintertage sind vorbei. Mit seinem 3. Etappensieg krönte sich Tim Merlier aus Belgien zum besten Sprinter dieser Tour, während der Däne Mats Pedersen das grüne Trikot des vielseitigsten Fahrers mit in die Berge nimmt. Die heutige 13. Etappe ist nur ein kleiner Appetithappen auf das, was da noch kommt. Aber die leichteste der beiden Vogesen-Etappen mit Start in Dole und Ziel in Belfort führt in der letzten Rennstunde über den Ballon d'Alsace mit einem 10 Kilometer langen Anstieg. Also ist das Teilstück definitiv nichts mehr für Sprinter. Der Sieger dürfte der schnellste einer Ausreißergruppe sein. Mit 206 Kilometern ist es die längste Etappe dieser Tour.
4: 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Etappe der Tour de France können Sie live ab 13.30 Uhr in der ARD-Mediathek oder auf sportschau.de verfolgen.
2: Und das war der Sport mit Finn Hornberg.
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1: Um 1.30 Uhr mit Wolfgang Berger. Kanzler Merz und Präsident Macron haben am Vorabend des deutsch-französischen Ministerrats ihre engen persönlichen Beziehungen betont. Merz unterstrich, beide sähen sich in dieser Woche schon zum zweiten Mal. Der Kanzler äußerte sich mit Blick auf das Ukraine-Treffen und die Militärparade zum französischen Nationalfeiertag in Paris. Letztere sei ein wirklich bewegendes Ereignis gewesen, so Merz bei der Begrüßung Macrons auf Schloss Bensberg. Der Präsident nannte es sehr wichtig, dass sein Freund Kanzler Merz an seiner Seite gewesen sei. Laut iranischen Medienberichten hat das US-Militär zwei Brücken im Süden des Irans angegriffen. Bei den jüngsten Attacken auf die Provinz Hormuzgan seien die beiden Bauwerke beschädigt worden, berichtete die Nachrichtenagentur Fars unter Berufung auf die Provinzverwaltung. Im Zuge des Angriffs seien zwei Menschen getötet und vier weitere verletzt worden, hieß es weiter. US-Präsident Trump hatte zuvor gedroht, die Angriffe im Iran auf Kraftwerke und Brücken auszuweiten. Die AfD in Nordrhein-Westfalen steckt in einer Krise. Der Landesverband ist in zwei unterschiedliche Lager gespalten. Jetzt hat die AfD-Spitze in Berlin den Landesverband aufgefordert, seinen Parteitag in Marl abzubrechen. Aus Berlin Gabor Hallas.
2: Die Bundesvorsitzenden Alice Weidel und Tino Chrupalla begründen das mit erheblichen Risiken, die Landesliste einwandfrei aufzustellen. In einem Schreiben, das dem ARD-Hauptstadtstudio vorliegt, nehmen die Bundesvorsitzenden Weidel und Chrupalla den Landesvorsitzenden Vinzenz in die Verantwortung. Es bestünden erhebliche Anhaltspunkte, dass bei der Kandidatenaufstellung für die Landtagswahl Wahlgrundsätze verletzt worden seien. Delegierte seien bedroht oder erheblich unter Druck gesetzt worden. Es liege in der Verantwortung des Landeschefs, ein Debakel auszuschließen.
1: Die britische Regierungspartei Labour bekommt heute einen neuen Vorsitzenden. Die Kür des früheren Bürgermeisters von Greater Manchester, Burnham, ist ohne Gegenkandidaten Formsache. In der Folge wird der 56-Jährige am kommenden Montag von König Charles mit der Regierungsbildung beauftragt. Burnham folgt auf Keir Starmer, der im Juni als Parteichef zurückgetreten war. Premier bleibt Starmer formal noch bis zur Amtsübergabe. Am Donnerstag führte ihn seine letzte große Dienstreise in die Ukraine. Burnham wird der 7. britische Premier binnen 10 Jahren. Das Wetter in Deutschland. Im Nordosten oft klar, sonst teils kräftige Schauer und Gewitter. Tiefstwerte 20 bis 13 Grad. Tagsüber gebietsweise heiter, vermehrt Schauer und Gewitter, örtlich Unwettergefahr durch heftigen Starkregen, Hagel und Sturm. Höchstwerte 22 bis 30 Grad. Am Samstag zum Teil einzelne Schauer, auch freundliche Phasen 19 bis 28 Grad. Am Sonntag im Westen mehr Sonne, im Osten Schauer und Gewitter bei 17 bis 25 Grad. Das waren die Nachrichten.
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3: Um 1.33 Uhr zunächst auf die A3 Passau Richtung Linz. Zwischen Passau Süd und Pocking 6 Kilometer Stau. A5 Karlsruhe Richtung Frankfurt, zwischen Karlsruhe Nord und Bruchsal 4 Kilometer Stau. A6 Heilbronn Richtung Nürnberg, zwischen Schwäbisch Hall und Ilshofen-Wolpertshausen 5 Kilometer Stau bei einer Baustelle. A7 jetzt Fulda Richtung Kassel, zwischen Fulda Nord und Hünfeld-Schlitz 4 Kilometer Stau dort. A8 München Richtung Salzburg, zwischen Achenmühle und Felden 8 Kilometer stockender Verkehr. Die A23 Heide Richtung Hamburg ist zwischen Elmshorn und Taunesch wegen Bergungsarbeiten gesperrt. Die Umleitung über die U126 und die A565 noch Meckenheim Richtung Bonn, die ist zwischen Bonn-Poppelsdorf und Bonn-Endenich wegen Bauarbeiten bis 5 Uhr in der Früh gesperrt. Kommen Sie gut an.
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3: Mit Carsten Wick im Studio. Hallo. Es war eine Pressekonferenz der besonderen Art. Spontan ruft der abgesetzte Verteidigungsminister Fedorow am Donnerstagmittag zu einem Briefing. Es kommen nicht nur Journalisten, auch viele ukrainische Abgeordnete wollen verstehen, was hinter seiner Entlassung steckt. Und Fedorow hält mit seiner Kritik nicht zurück. Armeechef Syrsky habe alle Reformideen und Initiativen blockiert. Statt Probleme zu lösen, habe er Intrigen geschmiedet, wettert Fedorow. Viele Menschen in der Ukraine sahen in Fedorow einen Hoffnungsträger hatten auf systematische Reformen in der Armee, im Verteidigungsministerium und bei der Mobilisierung gehofft. Wer Fedorows Posten nun übernehmen soll, ist unklar. Rebecca Barth berichtet.
4: Einmal alles neu. Unter diesem Motto scheint der aktuelle Regierungsumbau in der Ukraine zu stehen. 11 neue Minister bestätigt das ukrainische Parlament am Mittwoch im Amt. Überschattet aber werden die Ereignisse von der Absetzung des in der Bevölkerung beliebten Verteidigungsministers Michailo Fedorow. Tausende Menschen protestieren in mehreren Städten des Landes. Fedorow bleibe im Team, gibt sich Präsident Zelensky zunächst zuversichtlich. Nur in welcher Rolle, darüber werde er später nachdenken. Doch dass es dazu kommt, daran gibt es in der Ukraine große Zweifel. Michailo Fedorow hält auf einer eilig einberufenen Pressekonferenz mit seiner Kritik nicht zurück. Besonders im Fokus Armeechef Oleksandr Sirski. Alle Initiativen, die wir vorgeschlagen haben, wurden blockiert. Sirski ist nicht bereit, Probleme offen anzusprechen. Stattdessen ist er bereit, an persönlichen Treffen teilzunehmen, Intrigen zu spinnen und zu denken, das Problem sei eine Medienkampagne gegen ihn und nicht die Dinge, die tatsächlich schieflaufen. Er hat ein Ultimatum gestellt. Anstatt sich zu überlegen, wie man Russland asymmetrisch besiegen kann, hat er überlegt, wie er das Land spalten kann. Und das ist ein großes Problem. Und dabei belässt es der entlassene Minister nicht. 11 Hauptprobleme der ukrainischen Streitkräfte habe er identifiziert, fährt Fedorow fort. Die Armee würde lediglich auf taktischer Ebene kämpfen. Niemand werde für irgendetwas zur Verantwortung gezogen. Konstante Lügen und das Blockieren von Initiativen würden Reformbemühungen behindern. Es ist ein verbaler Schlag in aller Öffentlichkeit gegen Armeechef Sirski, an dem der ukrainische Präsident weiter festhält. Es gibt Probleme mit der Mobilmachung. Und obwohl mir klar ist, dass es hier sehr schwierig ist, einen Mechanismus zu finden, ist dieses Problem bislang nicht gelöst. Und wenn wir also über Probleme an der Front, in den Brigaden, in den Wehrämtern sprechen, dann müssen diese Probleme gelöst werden. Ich sage nicht, welcher der beiden Seiten das lösen muss. Ich bin der Meinung, dass Verteidigungsminister und Armeechef das gemeinsam tun müssen. Der Konflikt zwischen dem jungen Minister und dem erfahrenen Armeechef hatte sich in den vergangenen Monaten angebahnt. Fedorow war erst im Januar ins Amt gekommen und startete selbstbewusst und mit ambitionierten Plänen, sagt der Politologe Oleksiy Haran. Der Grund war, dass Fedorow jemand war, der seine eigene Meinung hatte, und zwar eine recht entschiedene. Er forderte notwendige Veränderungen, und zwar nicht nur im Verteidigungsministerium, sondern auch in anderen Bereichen. Er versuchte, das System transparenter zu machen und Ausschreibungsverfahren einzuführen. Am Abend macht Zelensky dann öffentlich, wer nun auf Fedorow folgen soll. Jewgeni Chmara, aktuell an der Spitze des Inlandsgeheimdienstes SBU, soll übernehmen. Zunächst als Interimsminister.
3: Meist reichen Zahlen nicht aus, um das Leid dahinter wirklich zu begreifen, aber sie zeigen die Dimension. Weltweit hungern rund 673 Millionen Menschen. Kriege wie im Sudan und im Nahen Osten verschärfen die Lage. Gleichzeitig steht für humanitäre Hilfe immer weniger Geld zur Verfügung. Und vor diesem Hintergrund hat die Welthungerhilfe heute ihre Jahresbilanz für 25 vorgestellt. Matthias Bartsch berichtet.
5: Die Zahl der Hungernden verharrt auf hohem Niveau. Weltweit haben rund 670 Millionen Menschen nicht genug zu essen. Die wichtigste Ursache sind dabei nach wie vor kriegerische Konflikte. Aber auch der Klimawandel mit Starkregen und Dürren spiele eine zunehmend wichtige Rolle, betont die Präsidentin der Welthungerhilfe, Marlene Thieme.
6: In manchen Regionen Afghanistans können Menschen nicht mehr leben, weil der Regen inzwischen vollständig ausbleibt, während in Pakistan die Felder durch zunehmend starke Fluten immer wieder überschwemmt werden.
5: In anderen Regionen ist es nicht ganz so dramatisch. Aber auch hier sei ein strategisches Umdenken im Kampf gegen den Hunger notwendig, so der Generalsekretär der Organisation Matthias Mogge. Vom reinen Reagieren auf Wetterextreme zu vorausschauendem Handeln. So könnte beispielsweise mit Hilfe meteorologischer Dienste die Bodenfeuchte gemessen und damit frühzeitig eine sich anbahnende Dürre erkannt und gehandelt werden.
7: Hier müssen wir jetzt anfangen, sofort Menschen zu helfen, zum Beispiel die Tiere zu impfen, Tieren zusätzliches Futter zu geben, Menschen aber auch Bargeld zum Beispiel zu geben, damit sie sich ernähren können, bevor sie in eine Lage geraten, wo sie alles verkauft haben, ihre Tiere gestorben sind, sie selber womöglich ums Überleben ringen oder sogar vielleicht sterben. Und da sagen wir, frühzeitig planen und dann auch frühzeitig reagieren.
5: Um wirksame Maßnahmen einzuleiten, braucht es jedoch Geld und den politischen Willen, vor allem der reichen Länder. Und daran mangle es nicht nur seitens der USA. Auch die Bundesregierung habe die Mittel für humanitäre Hilfe und Entwicklungszusammenarbeit drastisch gekürzt und weitere Kürzungen angekündigt.
6: Im aktuellen Regierungsentwurf zum Bundeshaushalt 2027 wird die Halbierung der humanitären Hilfe fortgeschrieben. Die Titel Krisenbewältigung, Wiederaufbau, Infrastruktur und Transformation der Agrar- und Ernährungssysteme im BMZ-Haushalt werden überproportional zwischen 30% und 40% gekürzt. Obwohl Hunger- und Armutsbekämpfung als prioritäre Bereiche in der Strategie des Bundesministeriums für wirtschaftliche Zusammenarbeit und Entwicklung festgelegt wurden.
5: Angesichts dieser Kürzungen rückt das Ziel in die Ferne, dem sich die Welthungerhilfe verpflichtet sieht. Eine Welt ohne Hunger, so wie es die Vereinten Nationen in ihren Nachhaltigkeitszielen bis 2030 anvisiert hatten.
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3: Die großen US-Banken haben im vergangenen Quartal so viel Geld verdient wie kaum jemals zuvor. Und das deutet auf eine florierende US-Wirtschaft hin. Aber beim zweiten Blick, da zeigen sich auch Risiken, die nicht zu unterschätzen sind. Heidi Radwilas berichtet aus unserem Börsenstudio in Frankfurt.
8: Die Bilanzen der großen US-Banken würden den meisten vermutlich sehr langweilig erscheinen. Wirtschaftsexperten und Aktieninvestoren dagegen warten geradezu gespannt darauf. Denn wie gut oder schlecht das Geschäft der Finanzriesen läuft, gilt als Frühindikator dafür, wie gut oder eben schlecht es um die US-Wirtschaft bestellt ist. Nachdem die größten US-Geldhäuser aktuell ihre Zahlen für das zweite Quartal des Jahres vorgelegt haben, spricht Christina Barnier, Professorin für Banking und Finance an der Justus-Liebig-Universität in Gießen, von wörtlich grandiosen Ergebnissen.
9: Das war auch so erwartet worden, aber nichtsdestotrotz, wir reden hier über Gewinnzuwächse zwischen 40% und 80%. Das ist schon ganz außergewöhnlich, dass wir so ein Quartal sehen.
8: Auch Aktieninvestoren waren trotz hoher Erwartungen offenbar teils positiv überrascht. Kurz nach Bekanntwerden der Zahlen legten die Papiere der US-Großbanken Bank of America, JP Morgan, Morgan Stanley und Goldman Sachs deutlich zu, bis zu 9%. Die Banken waren im abgelaufenen Quartal wesentlich beteiligt am Going Public von SpaceX in den USA, dem größten Börsengang der Geschichte. Christina Barnier.
9: Insgesamt lief das Investmentbanking wahnsinnig gut in dem zweiten Quartal, dementsprechend dann auch die positive Reaktion.
8: Das Investmentbanking begleitet unter anderem Börsengänge und betreut Firmenzusammenschlüsse und Akquisitionen, sogenannte M&A-Deals. Und da sei in den USA noch einiges geplant. Zum Beispiel Börsengänge, sagt Finanzprofessorin Barnier.
9: Anthropic steht noch an, OpenAI, also gerade im Tech-Bereich passiert da noch viel und das zeigt eben auch, die Konjunktur in den USA brummt. Man sieht es auch an den M&A-Deals, die auch noch ausstehen.
8: Auch das klassische Kreditgeschäft, das Verleihen von Geld unter anderem an Unternehmen für Investitionen, laufe stabil. Ein gutes Zeugnis für die US-Wirtschaft. Noch. Trotz der global angespannten Lage wegen des Iran-Kriegs. Und genau hier liegt das Problem. Die Situation bleibt fragil, auch wegen der Zickzack-Politik von US-Präsident Donald Trump. Die Energiepreise steigen wieder sprunghaft an. Die Angst geht um, dass die gerade etwas stärker als erwartet zurückgegangene Inflation wieder angeheizt werden könnte. Hendrik Leber, Geschäftsführer der Investmentgesellschaft Akatis, gibt mit Blick auf die USA zu bedenken.
10: Die Konsumausgaben sind komplett auf Kredit gebaut. Wenn die Inflation kommt, müssen die Zinsen ein Stückchen hoch, um die Inflation zu stoppen. Das wiederum wirkt die Wirtschaft ein wenig ab und auch die Konsumlust der Privaten.
8: Das hätte negative Folgen für die Wirtschaft, erklärt Leber.
10: Von daher glaube ich, dass im Moment wir einen guten Höhepunkt erreicht haben, aber es nicht unbedingt in dem gleichen Tempo nach oben weitergeht, sondern eher seitwärts, vielleicht auch im kleinen Rückschritt.
8: Der sich dann vermutlich allen voran in den Bilanzen der US-Banken ablesen lassen wird.
3: Heidi Radwilas berichtete.
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3: Die Theaterlandschaft in Deutschland ist einzigartig und im Theater passiert auch in Zeiten knapper Kassen eine ganze Menge. Das zeigt das Beispiel des Theaters Baden-Baden. Es ist mit seinem Theaterlabor für Kinder und seinem Jugendclub sehr erfolgreich und es setzt auf ein Theatererlebnis jenseits der klassischen Abendvorstellung. Ulrike Alex hat für ihre Deutschland-Reportage das Theaterlabor besucht.
12: So kennen wir das Theater. Der Gong ruft uns in den Zuschauerraum. Wir sinken in den Theatersessel. Gleich geht der Vorhang auf und die große Schauspielkunst darf sich entfalten. Theater ist aber auch das.
13: Da könnt ihr lenken, wo die stehen. Dann stellt ihr euch nicht davor und dann stellen sich alle neu.
14: Ihr könnt euch da auch gegenseitig helfen, weil manchmal merkt man gar nicht, dass man gerade mit dem Rücken zum Publikum steht. Und dann kann man einfach sagen, also nicht sagen, aber vielleicht so ein bisschen so...
12: Ferienworkshop im Theater in Baden-Baden, das sogenannte Theaterlab. Kinder zwischen 9 und 12 studieren in wenigen Tagen ein selbstentwickeltes Stück ein. Jasper ist begeistert.
15: Mir hat am besten gefallen, dass wir auch die Geschichte von Peter Pan weitererzählt haben und dann halt auch unsere eigene Traumwelt erfunden haben und dann es so weiterspielen.
12: Und was so ein richtiges Theaterlabor ist, das gewährt auch Einblicke in die Welt hinter der Bühne.
16: Also ich fand es toll, dass wir bei den Masken drin waren und dass wir von diesem Schönen und das Biest, von diesem Biest das hier drüber sehen durften und anfassen durften und die Perücke aufziehen.
12: Soweit Rebekkas Ausflug in die Werkstätten. Und für ihre Freundin Fumi war wichtig,
17: dass wir zusammen ein Stück überlegt haben und nicht alleine.
12: Und damit das alles möglich wird, braucht es viel Organisation und Begeisterung für die Arbeit mit den jüngsten Schauspielfans. Isabel Dachsteiner ist Theaterpädagogin. Sie will, dass auch Kinder aus sogenannten Brennpunktschulen in Sachen Theater nicht außen vor bleiben.
18: Theaterpädagogik ist immer ganz viel Beziehungsarbeit. Also versuchen, dort in die Einrichtung zu gehen, in Kontakt zu kommen und die Kinder dann für diese Projekte zu begeistern.
12: Geklappt hat das auf alle Fälle bei Clara, Emilia, Kian und Pauline und 8 weiteren Jugendlichen. Sie gehören zum Jugendclub U22 und haben das Stück Stell dir vor entwickelt, das sich mit unserer Zukunft im Jahr 2065 beschäftigt. Es geht um Selbstoptimierung, Gruppendruck und Leistungsgesellschaft. Für die jungen Darsteller eine Möglichkeit, sich ganz anders zu erleben.
19: Beim Theaterspielen kann ich einerseits die Realität vergessen, weil ich mich mit neuen Dingen beschäftige, aber gleichzeitig auch besser verstehen, was um mich herum vorgeht.
20: Kann ich viele verschiedene Rollen ausprobieren und wissen, wie verschiedene Situationen aus anderen Perspektiven aussehen.
21: Kann ich Spaß haben mit Freunden und dem Publikum etwas geben.
22: Kann ich etwas über Emotionen lernen und mich so besser in Menschen hineinversetzen.
12: Wochenlang proben sie und führen das Ergebnis mehrfach im Theater im Kulissenhaus auf. Mit Bühnenbild, Kostümen, Sound und Lichtregie, wie bei jedem anderen Stück hier. Und eben auch mit der Unterstützung aus dem ganzen Haus. Damit wird Theater zu mehr als einem hübschen Hobby.
23: Für mich ist Theater eine neue Möglichkeit, um Geschichten kennenzulernen.
24: Wie ein zweites Zuhause.
25: Eine Chance, die Welt in anderer Perspektive zu sehen.
26: Ein wichtiger Teil meines Lebens.
27: Für mich ist Theater ein Ort, an dem ich sein kann.
12: Sagen David, Mira, Leon, Artem und Eduardo. Und wie sieht das die Theaterpädagogin Isabel Dachsteiner? Wann ist so eine Produktion des Jugendclubs ein Erfolg?
18: Für mich ist es dann gelungen, wenn die Gruppe danach, und das merkt man eigentlich immer, wenn die Gruppe nach so einer Premiere wirklich zusammengewachsen ist und man dann weitere und nächste Projekte machen kann. Und ich eine Nachhaltigkeit spüre.
12: Sarah Exner lebt quasi diese Nachhaltigkeit. Mit 8 Jahren hat sie im Kinderclub angefangen, jetzt ist sie 17 und macht im Theater ihr freiwilliges soziales Jahr.
28: Ich bin hier in der Bühnentechnik, also ich arbeite auf der Bühne, hinter der Bühne hauptsächlich. Bei den Bühnenaufbauten oder Umbauten während der Vorstellung zum Beispiel. Und dann ist es schon immer mal wieder ganz interessant, wenn man bedenkt, ich kenne viele von diesen Menschen jetzt schon seit mehr als 10 Jahren, was mehr als die Hälfte meines Lebens ist. Also das ist schon echt cool.
12: Für Sarah ist das Theater ein fester Bestandteil ihrer Biografie geworden. Was braucht es, damit Theater auch jenseits des Bühnenraums so wichtig wird? Theaterpädagogin Isabel Dachsteiner muss nicht lange überlegen.
18: Kontinuität spielt eine ganz große Rolle in der Theaterpädagogik. Und wenn wir die Theater auch in Richtung Stadtgesellschaft öffnen wollen und den Menschen, egal ob jung oder alt, auch die Möglichkeit geben wollen, mitzumachen, mitzugestalten, mitzumischen, dann bedeutet es in erster Linie auch, dass wir präsent sind. Und dafür brauchen wir Personal.
12: Gutes Stichwort für meine nächste Gesprächspartnerin.
1: Hallo, ich mache Ihnen die Schranke auf und bringe Sie zu unserer Intendantin, Frau Nicola May.
12: Nicola May ist seit 22 Jahren Intendantin am Theater Baden-Baden. Mit Ende der aktuellen Spielzeit hört sie auf. Aber noch ist sie Chefin von rund 80 Mitarbeiterinnen und Mitarbeitern. Arbeitgeber sein, Kunstvermittler sein und sich gleichzeitig mit massiven Sparzwängen konfrontiert sehen. Wie geht sie damit um?
2: Also das eine ist, dass man natürlich bestimmte Sparmaßnahmen versuchen umzusetzen, weil wir ja sehen, dass die Kommune kein Geld hat. Auf der anderen Seite versuchen wir aber, uns unentbehrlich zu machen und auch im guten Dialog auch mit der Stadtpolitik zu sein. Das Problem ist halt, alles, was man kurzfristig einspart, verliert man sofort an den Einnahmen. Und das ist eigentlich im Moment mein Hauptjob, das überhaupt klar zu machen. Man will ja nicht sagen, nein, wir machen da nicht mit. Können ja nicht sagen, bei den Schulen regnet es durch die Decke, aber wir müssen hier unsere Kunst machen. Nur wenn wir jetzt von jetzt auf gleich 50.000 Euro einsparen sollen und machen eine Produktion weniger, dann haben wir natürlich auch nicht das Geld, was diese Produktion einspielen würde. Und das heißt, eine größere Einsparung hat einen langen Vorlauf. Das braucht einfach Zeit. Wir sind jetzt nicht so ein riesiges Haus, aber wir sind doch durch Verträge, durch Verbindlichkeiten, nicht zuletzt durch das Gebäude selber, was ja auch so wunderschön ist, aber auch gepflegt werden soll. Dieser Tanker kann nicht so schnell eine Vollbremsung machen.
12: Und damit das Theater Luft und Zeit für seine Aufgaben bekommt, gibt es Unterstützung aus der Bürgerschaft. Die Patronatsgesellschaft besteht schon seit 1952. Aktueller Präsident ist Dr. Christian Bader.
4: Die Patronatsgesellschaft für Theater und Philharmonie in Baden-Baden ist gegründet worden aus dem Impuls heraus, dass die Stadtgesellschaft sich gegen Pläne der Landesregierung damals gestellt hat, das Ensembletheater abzuschaffen hier in der Stadt. Und damit erklärt sich auch so ein bisschen der Name. Patronat ist mehr als ein Förderverein. Wir sind natürlich auch ein Förderverein. Wir fördern das Theater auf Projektbasis, zum Beispiel in den Aktivitäten für Kinder, Jugendliche und junge Erwachsene. Aber es hat eben auch diese Schutzfunktion, die in dem Wort Patronat zum Ausdruck kommt. Wir sind genau wieder in diesen Diskussionen gewesen, die damals zur Gründung geführt haben. Und da ist es, glaube ich, ganz gut, wenn ein Akteur wie wir eben auch sich einbringen kann, die Perspektive der Zuschauer zum Tragen zu bringen.
12: Für die Zukunft des Theaters in Baden-Baden ist Simon Meinreis zuständig. Er ist der Nachfolger von Nicola May. Ab September beginnt seine erste Spielzeit als Intendant und ich treffe ihn mitten in Baden-Baden unter den schattigen Kolonnaden. Wo soll's denn hingehen mit dem Theater?
4: Ich hoffe, dass die Zukunft des Theaters Baden-Baden die vielen jungen Leute sind, die bei uns mitspielen und mitmachen werden und jetzt schon dabei sind. Und genau diesen Übergang will ich gestalten. Ein Theater in die Zukunft führen, was sowohl politisch als auch finanziell immer mehr unter Druck gerät und wo man Antworten geben muss. Und wir werden uns sehr mit Themen in der Stadt beschäftigen und mehr Menschen das Gefühl geben wollen, dass dieses Theater sie angeht. Und dieses Theater ist in einer Stadt, die europäisch geprägt ist, die seit Anbeginn eine europäische Identität hat. Und darauf werden wir setzen und damit hoffentlich Glanzpunkte setzen und voller Optimismus daran gehen, dass klar ist, das Theater Baden-Baden ist ein Ort für die Zukunft.
12: Und dann soll auch die Zukunft das letzte Wort haben. In Gestalt von Eduardo aus dem Jugendclub.
5: Ohne Theater wäre die Welt grau.
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6: Kultur.
3: Für kleine und unabhängige Verlage ist dieser Preis besonders wichtig, der Deutsche Verlagspreis, verliehen vom Kulturstaatsminister Wolfram Weimer. In diesem Jahr wird er jedoch in einem geänderten Verfahren vergeben. Nach dem Eklat um den Deutschen Buchhandlungspreis, bei dem Kulturstaatsminister Wolfram Weimer mehrere von der Jury ausgewählte Buchhandlungen strich, gibt es jetzt ein zusätzliches Beratungsgremium. Jonas Kühlberg berichtet.
0: Zauselbuchhandlungen. Mit diesem Wort hat Jörg Thaddeus diese Woche für Wirbel gesorgt. So bezeichnete der neue Juryvorsitzende des Deutschen Verlagspreises im Spiegel jene Buchläden, denen Kulturstaatsminister Weimer wiederum die Auszeichnung beim Deutschen Buchhandlungspreis verweigert hatte. Die Kulturszene kommentierte prompt. Ungeschickter hätte Thaddeus nicht in seine Aufgabe starten können. Aber wie sieht das der Moderator und Autor selbst?
6: Ja, das ist ja eine faszinierende Welt. Der Deutsche Verlagspreis zeichnet ja jetzt Verlage aus, üblicherweise, die nicht riesengroße Umsätze unter 3 Millionen Euro haben. Und da sind einfach Buchbegeisterte, Veröffentlichungsbegeisterte. Und deswegen stelle ich mir das als eine sehr schöne Aufgabe vor bisher.
0: Der Verlagspreis ehrt kleine, unabhängige Verlage mit besonders interessanten Programmen. 3 herausragende Häuser erhalten je 50.000 Euro, bis zu 79 weitere je 18.000 Euro. Für viele Verleger eine überlebenswichtige Finanzspritze. In der Buchbranche ist man, nach dem Eklat um den Deutschen Buchhandlungspreis, alarmiert. Im Frühjahr hatte Wolfram Weimer 3 Buchhandlungen vom Preis ausgeschlossen, mit Verweis auf angebliche verfassungsschutzrelevante Erkenntnisse, ohne diese offenzulegen. Dem zugrunde liegt das sogenannte Haber-Verfahren. Mittel des Bundes werden dabei nur an Institutionen vergeben, die durch den Verfassungsschutz als unbedenklich eingestuft wurden. Katharina Meyer von der Kurt-Wolf-Stiftung erklärt, was jetzt anders laufen soll.
7: Wir waren der Auffassung, dass das Haber-Verfahren auf gar keinen Fall in diesem Zusammenhang einzusetzen ist. Und wir uns natürlich als Branche dagegen verwehren, dass wir alle als Verlage beispielsweise Geschäfte machen mit Buchhandlungen, die möglicherweise nicht auf dem Boden der Verfassung stehen.
0: Geht es nach Wolfram Weimer, soll beim Verlagspreis jetzt alles besser laufen. Thomas Koch vom Börsenverein des Deutschen Buchhandels warnt davor, den Verlagspreis politisch zu überfrachten.
8: Wir haben relativ schnell Gespräche gefordert und der Kulturstaatsminister hat aber schon auf der Leipziger Buchmesse auch signalisiert, dass er zu Gesprächen bereit ist. Also das heißt, von uns kam der Anstoß, aber die Bereitschaft wurde schnell erklärt und dann gab es auch konstruktive Gespräche, um ein neues Verfahren zu finden.
0: Das Ergebnis dieser Gespräche, Börsenverein und Kurt-Wolf-Stiftung sollen die Jury beim Verlagspreis beraten. Anders als beim Buchhandlungspreis soll dabei Transparenz gewährleistet werden, erklärt Thomas Koch.
8: Wenn jetzt wieder mal ein Zweifel aufkäme beim Kulturstaatsminister über einen möglichen Preisträger, Preisträgerin, dann würde er nicht eigenständig handeln, sondern würde uns und die Kurt-Wolf-Stiftung als beratendes Gremium hinzuziehen. Und es gibt sogar die Möglichkeit auch, dass der betroffene Verlag selbst auch Stellung nimmt.
0: Doch die Kritik reißt nicht ab. Die Verlegerin Claudia Gerke vom Konkursbuchverlag kommentierte gegenüber dem RND zum Beispiel, der Verlagspreis sei kein von der Politik unabhängiger Preis mehr. Denn die letzte Entscheidung über die Auszeichnung fällt auch künftig der Kulturstaatsminister. Doch das ist eigentlich nicht neu. Auch als die damalige Kulturstaatsministerin Monika Grütters den Preis 2019 initiierte. Jurychef Jörg Thaddeus bezieht in der inhaltlichen Debatte klar Position.
6: Wir machen da als Medien mitunter einen riesen Zinnober draus, weil merkwürdigerweise ist der Kulturstaatsminister einer teilweise konservativen Regierung, teilweise konservativ, na hoppala. Und der Kulturbetrieb ist das, was er ist. Es ist oft eine Vorfeldorganisation der anderen politischen Seite und dementsprechend gibt es da Konflikte und ich habe da überhaupt keine Lust, mich daran zu beteiligen.
0: Im Oktober zur Frankfurter Buchmesse wird sich zeigen, ob das neue Verfahren hält, was es verspricht. Katharina Meyer von der Kurt-Wolf-Stiftung bringt die Hoffnung der Buchbranche auf den Punkt.
7: Für mich wäre ein gutes Ergebnis, wenn die Jury sozusagen eine Auswahl trifft, eine neutrale und gut begründete, solide Auswahl.
0: Diesmal soll die Jury also das letzte Wort behalten, auch wenn formal der Kulturstaatsminister weiter entscheidet, wem er die Preise aushändigen will.
3: Der Deutsche Verlagspreis am 9. Oktober wird er verliehen. Hier bei uns jetzt gleich die Nachrichten und anschließend bringt sie dann Milad Kupay gut informiert in den neuen Tag. Mein Name ist Carsten Fick, Ihnen noch eine angenehme Nacht.

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1: Um 2 Uhr mit Wolfgang Berger. Die Regierungen aus Deutschland und Frankreich treffen sich heute auf Schloss Augustusburg in Brühl bei Köln. In den Gesprächen geht es um Handels- und Technologiethemen, vor allem aber auch um die Verteidigungspolitik. Kanzler Merz hatte den französischen Präsidenten Macron gestern Abend bereits auf Schloss Bensberg empfangen. Markus Sambale in Brühl erklärt, was heute auf der Tagesordnung steht.
2: Auf Schloss Augustusburg in Brühl sind dann auch viele Minister und Ministerinnen beider Regierungen dabei. Es gibt eine gemeinsame Kabinettssitzung, Handels- und Technologiethemen stehen da unter anderem auf der Tagesordnung. Vorher machen Friedrich Merz und Emmanuel Macron einen Besuch auf dem Flieger Horst Nörvenich. Da sind Eurofighter-Kampfjets der Bundeswehr stationiert. Da tagt dann der gemeinsame Verteidigungs- und Sicherheitsrat von Deutschland und Frankreich. Es geht um die Zukunft von Rüstungsprojekten, nachdem gerade das Prestigeprojekt eines gemeinsamen Kampfjets geplatzt ist.
1: Die USA und der Iran haben in der Nacht neue Angriffswellen gestartet. Iranischen Informationen zufolge hatten zunächst die USA mehrere Brücken im Süden des Landes getroffen. 2 Menschen seien getötet und 4 verletzt worden. Zudem soll der Flughafen Iran-Schah im Südosten des Landes beschossen worden sein. Daraufhin griff die iranische Armee nach eigenen Angaben US-Hubschrauber und Aufklärungsflugzeuge in Bahrain mit Drohnen an. US-Präsident Trump will sich in der Nacht mit einer Rede an seine Landsleute richten. Die Ansprache ist für 3 Uhr deutscher Zeit geplant. Der Republikaner könnte dabei seine verlorene Präsidentschaftswahl 2020 erneut zum Thema machen, berichteten mehrere Medien. Er und viele seiner Verbündeten haben immer wieder das Narrativ bedient, dass es Betrug bei der Wahl gegeben habe. Dabei ist das längst und vielfach widerlegt. Die AfD-Bundesspitze hat ihren Landesverband in NRW aufgefordert, die Aufstellung der Landtagskandidaten abzubrechen. Die Parteichefs Weidel und Chrupalla sehen so wörtlich erhebliche Anhaltspunkte dafür, dass bei der bisherigen Kandidatenaufstellung Wahlgrundsätze verletzt worden seien. Demnach könnten stimmberechtigte Delegierte bedroht oder erheblich unter Druck gesetzt worden sein. Der Landesvorstand werde aufgefordert, die Aufstellungsversammlung, die heute fortgesetzt werden soll, abzubrechen, hieß es weiter. Das waren die Nachrichten. Und hier noch das Wetter in Deutschland. Im Nordosten oft klar, sonst teils kräftige Schauer und Gewitter, Tiefstwerte 20 bis 13 Grad. Tagsüber gebietsweise heiter, vermehrt Schauer und Gewitter, örtlich Unwettergefahr durch heftigen Starkregen, Hagel und Sturm, Höchstwerte 22 bis 30 Grad. Am Samstag zum Teil einzelne Schauer, auch freundliche Phasen 19 bis 28 Grad. Am Sonntag im Westen mehr Sonne, im Osten Schauer und Gewitter bei 17 bis 25 Grad. Es ist 2.03 Uhr.
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3: Sieht überschaubar aus. 2 Meldungen haben wir da. Einmal die A23 Heide Richtung Hamburg zwischen Elmshorn und Tornesch. Wegen Bergungsarbeiten gibt's hier eine Sperrung. Die Umleitung führt über die U126. Und dann noch die A556 Meckenheim Richtung Bonn zwischen Bonn-Poppelsdorf und Endenich. Eine Sperrung wegen Bauarbeiten bis 5 Uhr früh. Gute Fahrt!
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3: Aus dem Studio von NDR Info in Hamburg ab jetzt mit Milad Kupay. Hallo, herzlich willkommen. Der Bundesfinanzminister Lars Klingbeil und Bundesjustizministerin Stefanie Hubig, die wollen härter gegen Steuerhinterziehung vorgehen. Dafür haben sie einen gemeinsamen Aktionsplan vorgelegt. Der sieht unter anderem vor, die Straffreiheit bei einer Selbstanzeige abzuschaffen und den Strafrahmen auf bis zu 15 Jahre Haft zu erhöhen. Durch Steuer- und Finanzkriminalität entgehen dem Staat jährlich viele Milliarden Euro, schätzungsweise sogar bis zu 100 Milliarden. Mario Kubina berichtet.
4: Die Pressekonferenz läuft erst seit ein paar Minuten. Da wird Bundesfinanzminister Lars Klingbeil sehr grundsätzlich.
5: Wir haben ein gemeinsames, klares Ziel. Die Ehrlichen in unserer Gesellschaft dürfen nicht die Dummen sein.
4: Steuerhinterziehung als Gerechtigkeitsproblem. So sieht es auch Klingbeils Kabinettskollegin Stefanie Hubig. Die Bürger müssten sich darauf verlassen können, dass Regeln für alle gelten, sagt die Justizministerin. Und?
6: Jeder hinterzogene Euro fehlt. Bei den Schulen, bei der Polizei, bei der Bahn, bei der Justiz. Steuerhinterziehung entzieht unserem Gemeinwesen die materielle Grundlage.
4: Wie groß der Schaden ist, lässt sich nur schwer sagen. Oft wird ein Schätzwert von rund 100 Milliarden Euro pro Jahr genannt.